0: Hast du den Schlüssel?
1: Glück. Ja, ich hab den Schlüssel. Uff.
0: Was denn? Geht's dir etwa gut?
1: Ja, absolut.
0: Wie?
1: Weil ich stahlhart bin.
0: Kaukasisches Blut?
1: Ja, sehen wir uns mal um.

0: Aus Tschetschenien sind wir in die Nachbarrepublik Dagestan gereist, die sich ebenfalls aktiv entwickelt, was den Tourismus angeht. Hier gibt es alles. Berge, Meer, leckeres Essen und Geschichte. Und immer noch genug Vorurteile, gegen die Dagestaner ankämpfen müssen. Und dabei geht es nicht nur um wirtschaftliche Aspekte, sondern auch um eine Mission. Sie wollen Gäste empfangen und ihre Heimat zeigen.
1: Der erste Ort in Dagestan, wo wir ihre berühmte Gastfreundschaft voll auskosten konnten, war das hoch in den Bergen gelegene Dorf Kubatschi. Hier gibt es bis heute keine Hotels. Also übernachteten wir im Gästehaus des Juweliermeisters. Und als wir am Morgen aufstanden, war es im Haus deutlich voller geworden. Es quoll über vor Touristen.

0: Alibek, das hier ist Ihre Werkstatt, aber Sie verkaufen hier auch Ihre Juwelierarbeiten. Gobachi ist nicht so einfach zu erreichen, aber wir haben hier eine Touristengruppe gesehen. Können Sie uns sagen, wer diese Touristen sind und wo sie herkommen? Wir haben gehört, Sie besuchen hier einen Workshop bei Ihnen.
1: Viele Leute kommen zu mir, um an Workshops teilzunehmen. Touristen aus Moskau und Umgebung kommen hierher, trotz unserer ausgezeichneten Straßen.
0: Wir haben Sie schon kennengelernt, alles gut.
1: Viele wollen, dass wir sie in unsere Geheimnisse einweihen.
0: Wirklich?
1: Ja. Manche kommen her, um zu sehen, wie Gulagstahl hergestellt wird. Manche wollen sehen, wie diese Verfahren erlernt werden. Bei uns lernt man das schon in der Schule. Ab der ersten Klasse wird einem beigebracht, ornamentale Kompositionen zu malen. Ab der vierten Klasse arbeitet man dann schon direkt mit Metall.
0: Machen das alle in Gobachi?
1: Ja, in der Mittelschule von Gobachi oder wie auch immer sie heute heißt. In der allgemeinbildenden Schule wird das unterrichtet.
0: Dieses Handwerk wird hier also von klein auf erlernt?
1: Ja, sobald man zur Schule geht. Das Fach nennt sich Grundlagen der Gobachi-Kunst.
0: Wie oft bekommen Sie hier Besuch? Kommen jetzt mehr Menschen, seit die Grenzen dicht sind?
1: Ja, deutlich mehr.
0: Seit wann?
1: Seit etwa 1-2 Jahren.
0: Also gibt es da mehr Interesse an Innentourismus?
1: Ja.
0: Emil, du bist ein Reiseveranstalter. Du beschäftigst dich also hauptsächlich damit, den Tourismus in Dagestan voranzutreiben, richtig?
2: Ja, genau.
0: Wie läuft es damit?
2: Hervorragend. Der Tourismus nimmt immer mehr an Fahrt auf. Von Jahr zu Jahr, von Monat zu Monat kommen immer mehr Gäste hierher. Wir spezialisieren uns hauptsächlich auf Jeep-Touren. Aber wir haben auch andere Projekte. Jetzt ist eine etwa 45-köpfige Reisegruppe hier. 30 Kinder und 15 Begleitpersonen. Das ist eine Künstlerschule aus der Moskauer Region.
0: Tatjana, Sie sind hier in dieses dagestanische Dorf gekommen und haben jede Menge Kinder mitgebracht. Warum habt ihr diesen langen Weg gemacht und seid hierher gekommen?
3: Und wie?
0: Ja, und wie?
4: Wir sind mit dem Flugzeug hierher gekommen. Es war alles sehr kurzfristig. Wir hatten bereits Tickets für die Krim. Aber das hat nicht geklappt. Nach Dagestan zu fahren, erschien uns dann besonders aufregend.
0: Warum ausgerechnet Dagestan und warum dieses Dorf?
4: Wir machen gerade einen Ausflug in diesem Dorf. Wir wohnen am Strand, gehen schwimmen, sonnen uns und malen. Die Kinder sind schließlich hier, um zu malen. Man hat uns versprochen, interessante Workshops anzubieten und uns die hiesige Kultur und Kunst zu zeigen. Teppiche und Silberschmiedekunst. Deswegen haben wir einen Ausflug hierher unternommen.
0: Alibek, Sie sind Juwelier in fünfter Generation, richtig?
1: Ja.
0: Seit wie vielen Jahrhunderten existiert diese Technik schon und was ist das für eine Technik?

0: Snack.
1: Die Kubachi-Gravur, die tiefe Gravur, existiert in dieser Form schon seit mindestens 300 Jahren.
0: Wie wird das genau gemacht? Das hier ist ja Silber, aber was ist das?
1: Das ist alles Silber. Das Schwarze ist eine Silberlegierung, die Chern oder Niello genannt wird. Die Legierung wird auf Grundlage von Silber hergestellt, zu Pulver zermahlen und dann auf eine Oberfläche aufgetragen, auf der bereits Verzierungen eingraviert sind. Dann wird sie gebrannt und die Silberschlacke verbindet sich mit dem Gegenstand. Der wird danach poliert und es tritt ein kontrastreiches schwarz-weißes Ornament zutage. Danach wird der restliche Teil eingraviert. Dabei wird die tiefe Cherngravur benutzt. Der Hintergrund wird damit geprägt und so entsteht diese Verzierung.
0: Was ist das genau?
1: Das ist eine Scheide.
0: Für einen Dolch?
1: Ja, das ist der obere Teil, das der untere. Das ist der Schaft.
0: Wie lange dauert es, so etwas herzustellen?
1: Diesen Dolch hier?
0: Ja.
1: 4 Monate.
0: 4 Monate. Und wie viel kostet das dann? Das muss ziemlich teuer sein.
1: 80.000 Rubel.
0: 80.000.
1: Dazu kommt noch die Klinge. Die wird separat verkauft.
0: Wird die Klinge auch hier hergestellt?
1: Kamil stellt die Klinge her.
0: Kamil ist der Schmied, oder?
1: Diese Klinge ist aus Damaszenerstahl.
0: Bestellt jemand so etwas?
1: Ja, klar.
0: Wer?
1: Verschiedene Leute. Oft soll das ein Geschenk für den Sohn sein. Manche wollen selbst so etwas und bestellen das hier.
0: Sie verbringen hier eine Art künstlerischen Urlaub, oder? Wenn man mit Kindern Urlaub macht, dann kommt man an, legt sich im Hotel hin und das war's. Bei euch ist das wohl anders.
2: Bei uns ist das Teil eines internationalen Projektes. Wir machen das schon ziemlich lange. Unsere Podolska-Kinderkunstschule reist schon das 8. Jahr in Folge. Wir waren schon in Abchasien, in Georgien, in Samarkand und Buchacha. Wir fahren oft auf die Krim. Wir suchen ständig nach neuen Orten, neuen Erlebnissen und neuen Kulturen, um die Kinder damit vertraut zu machen und um ihnen dieses Wissen zu vermitteln.
3: Wart ihr in Tschetschenien?
2: Nein, noch nicht.
3: Dann wird es aber Zeit.
2: Das denke ich auch. Das steht noch alles an. Wir ziehen das in Betracht. Gewöhnlich suchen wir einen Ort heraus, wo wir noch nicht waren. Am Kaspischen Meer ist von uns so gut wie niemand zuvor gewesen. Also sind wir hergefahren, um den Kindern das Kaspische Meer und die Berge zu zeigen. Kaliningrad war auch eine interessante Option.
0: Da kommt man auch schwer hin.
2: Das stand auch zur Auswahl, aber es stellte sich heraus, dass es etwas einfacher war, nach Dagestan zu fahren und auch sicherer.
0: Gibt's ja nicht.
2: Ja, hierher zu fahren ist sicherer.
0: Wer kommt hierher und von wo?
4: Unsere Gäste kommen zu etwa 60% aus Moskau, etwa 30% kommen aus St. Petersburg und die restlichen 10 aus allen anderen Regionen unserer großen Heimat.
2: Nur ein Junge durfte nicht mitfahren. Alle Mädchen hat man bedenkenlos in den Kaukasus fahren lassen.
3: Warum das denn?
2: Es lag an den Eltern.
3: Die Eltern?
2: Sie hatten Angst.
4: Alle bringen ihre Klischees mit, wenn sie hierher kommen. Ich gehe das so an. Ich begrüße keine Touristen, sondern Gäste. Wenn man jemanden als Gast willkommen heißt, wird alles gut. Manchmal kommen Leute her, die denken, wir würden hier in Höhlen hausen.
3: Aber sie kommen trotzdem her.
4: Sie kommen her und zittern richtig vor Angst. Sie sind am Anfang sehr angespannt.
3: Aber so jemand kommt trotzdem her?
4: Ja, aber danach entspannen sie sich und kommen zu sich. Denn die meisten reisen hierher, weil sie Berichte unserer Gäste gelesen haben oder von ihren Freunden und Bekannten von uns gehört haben.
3: Wie erreicht man das Zielpublikum, also die Leute, die noch nicht hier waren?
4: Nur durch Mund-zu-Mund-Propaganda. Man muss Dagestan so zeigen, wie es ist, ohne etwas zu beschönigen oder sich etwas auszudenken. Man muss den Menschen die Wahrheit erzählen und nicht alles idealisieren. Man sollte nicht sagen, dass wirklich alles wunderbar ist, wie das manche machen.
0: Wo gibt es noch Bereiche, an denen man arbeiten muss, um Dagestan zu einem Touristenziel zu machen?
4: Der Service.
0: Alibek, wir sind ja bei Ihnen hier untergekommen. Das ist Ihr Haus, aber Sie vermieten auch Zimmer bzw. Teile des Hauses. Es ist also eine Art Gästehaus. Anders kann man hier nirgendwo absteigen. Es gibt also keine Hotels hier. Glauben Sie, dass sich das ändern wird? Bleibt es bei solchen Gästehäusern oder wird es hier Hotels, Cafés und Restaurants geben?
1: Das hängt alles von der Nachfrage ab. Heute gefällt es vielen Touristen, bei einer Familie unterzukommen und die Atmosphäre des Dorfes zu spüren. Bei uns ist es von jeher so gewesen. Zu Sowjetzeiten

0: gab es hier ein Hotel, aber dort wohnte niemand.
1: Es gab hier also einmal ein Hotel, aber es war nicht sehr gefragt?
0: Ja, es wurde kaum benutzt.
2: Wir sorgen selbst für den Service. Unser Team muss eigenhändig für den Service sorgen. Das ist unsere Pflicht. Wenn die Leute in Hotels absteigen, haben sie nur eine vage Vorstellung davon, wie das alles abläuft. Sie denken, dass wenn alles gut ausgebucht ist, alles auch gut läuft. Aber das ist nur so, weil es keine Alternativen gibt. Sobald es schicke Hotels als Alternative gibt, die auch schon gebaut werden, ändert sich das.
3: Wenn es Konkurrenz gibt.
2: Ja, man braucht Konkurrenz.
1: Braucht Dagestan Touristen?
0: Natürlich.
1: Und Kubachi?
0: Ja, der Tourismus ermöglicht es dem Dorf, sich zu entwickeln. Vielleicht werden die Straßen dann verbessert oder zumindest ausgebessert.
1: Haben Sie keine Angst, dass es zu viele Touristen geben könnte und Kubachi seinen einzigartigen Charakter verlieren könnte?
0: So etwas wird schon nicht passieren.
1: Sie wollen also mehr Gäste?
0: Wir freuen uns, wenn Gäste kommen und heißen sie herzlich willkommen.
1: Stellen Sie sich die Aufgabe, das Niveau von Service und so weiter anzuheben?
2: Ja, natürlich.
1: Also nicht nur finanziell, sondern auch was die Beliebtheit angeht.
2: Geld ist zweitrangig. Am wichtigsten ist es, Stereotypen abzubauen und die Region zu entwickeln. Wir verstehen ja, dass die Menschen, die hierher kommen, verschiedene Meinungen, verschiedene Weltsichten mitbringen. Wenn sie hierher kommen, teilen sie ihre Kultur mit uns. Sie teilen uns ihre Wünsche mit. Dadurch steigt die Nachfrage und das Angebot entwickelt sich entsprechend. Es gibt eine Art Bewegung, eine Dynamik, durch die alles weiter wächst. Außerdem ist es wichtig, den Gästen zu zeigen, wie es hier ist und wie wir hier wirklich leben.
1: Hier ist es wirklich schön.
2: Ja.
1: Sie malen ja selbst. Was halten Sie in dieser Hinsicht von Dagestan? Gibt es hier etwas, was man malen kann? Ist es schön hier?
4: Ja, auf jeden Fall. Wir haben ein paar Entwurfskizzen an der Küste gemacht. Aber jetzt wollen wir die Berge von oben malen und die Altstadt von Kubachi. Dieses Dorf ist in der Hinsicht wirklich großartig.
1: Nach dem Besuch beim Juweliermeister in Kubachi konnten wir es uns nicht entgehen lassen, einen weiteren Meister zu besuchen, einen Waffenschmied, der uns bereits erwartete. Aber dafür mussten wir noch ein Stück fahren. Noch mehr Berge, noch mehr Aussichten, grenzenlose Landschaften und dagestanische Straßen.
3: Wir sind da.
1: Wie ist der Kaffee?
3: Nicht schlecht. Der Kaffee ist gut, die Straße ist schlecht. Das ist doch schon mal was. Margo, wir konnten nicht aus Kubachi abreisen, ohne den besten Schmied in ganz Dagestan zu besuchen.
1: Hallo?
3: Hallo, Kamil.
5: Hallo, Ilya.
3: Wir sind als Touristen hier.
1: Und aus eigennützigen Beweggründen.
3: Wir waren bei Alibek. Dort sind heute ganze Touristenströme unterwegs. Wir sind übrigens bei ihm abgestiegen. Eine Touristengruppe nach der anderen. Er hat uns nur mit Mühe 20 Minuten seiner Zeit gewidmet. Du hast auch Besucher hier, oder?
5: Ja, nach euch kommen welche.
3: Und vor uns gab es auch welche.
5: Ja, und um 4 oder 5 Uhr kommen noch Gäste aus Sochi.
1: Aus Sochi hierher?
5: Ja, in den letzten 7 bis 8 Jahren kommen deutlich mehr Leute. 80% mehr Leute, die nach Dagestan kommen, würde ich sagen.
3: Im Sommer oder auch im Winter?
5: Im Sommer zur Urlaubszeit kommen natürlich mehr Leute. Im Winter haben wir auch Gäste aus verschiedenen Regionen Russlands.
3: Gibt's hier viel Schnee?
5: Ich würde nicht sagen, dass wir extremes Wetter haben. Ein Lada Priora kommt hier schon durch.
3: Ein Priora kommt überall durch, auch hier in Dagestan. Du erhitzt da etwas, oder?
5: Ja.
3: Schmiedest du etwas?
5: Ich schmiede gerade ein Messer aus einem geschlagenen wildem Damast mit 580 Lagen.
1: 580?
3: Kannst du uns erklären, was diese Lagen sind? Musst du dafür 580 Mal...
1: Ziemlich laut.
5: 580 Lagen.
1: Was heißt das?
5: Wilder Damast hat ein sogenanntes wildes Muster. Sobald ich das zukünftige Messer zu Ende geformt habe, werde ich daraus einen geschlagenen Damast machen. Danach gebe ich ihm ein Muster.
3: Geschlagen? Ist das ein Muster?
5: Nein, das Muster ist wild.
1: Wird er geschlagen?
5: Das Muster wird wild.
3: Armer Damast.
5: Und danach wird

0: Hat er geschlagen, deswegen heißt er so.
1: Sind das hier diese 580 Lagen?
0: Ja, Vorsicht.
1: 580 dünne Lagen?
0: Ja, es entsteht eine Schicht nach der anderen, wie bei einer Torte. So wird Damast hergestellt.
1: Jemand hat das Messer bestellt?
0: Ja, ein Sammler aus Wolgograd hat das Messer bestellt. Es ist eine Spezialanfertigung.
2: Das wird so ein schönes, verziertes Messer, ja?
1: Es ist ja fast schon fertig.
0: Ich bin fast damit fertig, ja.
1: Und dann ab nach Wolgograd damit.
0: Dazu kommt noch ein Melchior-Handschutz, ein Schaft aus kaukasischem Nussbaumholz und eine Messerscheide aus Echtleder.
1: Du bist doch Schmied. Du machst den Schaft nicht selber, oder?
0: Doch, den Schaft mache ich auch.
2: Wie hat dich der Kunde aus Wolgograd gefunden?
0: Über einen Bekannten durch Mundpropaganda. Bei uns nennt man das auch Zigeunerpost. Soziale Netzwerke, Verwandte, Bekannte, Freunde, Instagram. Da kommt eine Menge zusammen. Ich habe Aufträge für die nächsten 3 bis 4 Monate. Ich komme kaum hinterher.
1: Ist doch gut.
2: Ja, großartig.
1: Mehr Aufträge sind immer gut.
0: Ja, das ist gut, aber in Sochi Urlaub zu machen, wäre auch nicht schlecht.
1: Das wäre schon fast zu gut.
2: Was heißt hier Urlaub in Sochi? Wir filmen hier, um zu zeigen, dass man in Dagestan Urlaub machen sollte.
1: Er lebt doch hier. Warum sollte er hier Urlaub machen?
2: Ja, von Dagestan sollte man sich auch mal erholen. Sochi ist auch schön.
0: Das ist ein fertiges Produkt. Ein Kabardiner-Dolch.
2: Man kann die Verzierungen richtig sehen.
0: Der hier hat 480 Lagen. Das ist ein geschlagener wilder Damast, handgearbeitet.
1: Wie entstehen diese Muster?
0: Das ist die Struktur des Metalls auf diesem Messer.
1: Das sind Schichten.
2: Kommt das vom Schlagen, so etwa?
0: Ja, auf diesem Messer wird es auch solche Muster geben. Das ist die Eigenart dieser Metallstruktur.
2: Wofür wird das Messer verwendet?
1: Um Schafe zu schlachten.
2: Schafe schlachten?
0: Nicht nur Schafe, damit kann man alles und jeden schneiden. Das Messer ist sehr vielseitig.
1: Orks in Mittelerde zum Beispiel.
2: Das ist scharf.
1: Es leuchtet blau im Dunkeln. Wusstest du das?
2: Ja?
1: Natürlich.
2: Blau, was?
1: Du hast der Herr der Ringe nie gesehen, oder? Auch nicht gelesen.
2: Warum musst du mich immer so bloßstellen?
1: Camille.
2: Hier am Rand ist es gar nicht scharf.
1: Nicht scharf?
0: Ilya, das ist eine dagestanische Klinge mit 2 Hohlkehlen.
1: Moment mal, was ist hier der Unterschied?
2: Sie ist hier scharf, damit muss man zustechen.
0: Die hier hat 3 Hohlkehlen, die hier 2. Das hier ist eine dagestanische Klinge und die Klinge hier hat 2 Hohlkehlen.
1: Cool.
2: Sticht man damit zu?
0: Nein, man schneidet damit.
1: Hakt man damit ein?
0: Beides.
1: Was ist, wenn man mich unterwegs anhält und ich habe so eine Klinge im Kofferraum?
2: Das kann ja nichts anhaben, ja?
1: Ja.
2: Ja, aber sieh mal hier, was ist das?
1: Ein Stück Metall.
2: Sie schneidet auch Metall?
0: Halt mal einen Finger hin.
2: Nein.
1: Nur einen Fingernagel.
2: Gibt's ja nicht.
0: Das Messer nimmt es mit fast allem auf.
2: Wow. Gefährliches Ding.
1: Camille, was eigennützige Beweggründe angeht, so hatte Margot recht. Ich würde gerne ein Messer bei dir kaufen.
0: Dieses Messer ist von Hand gefertigt. Schau mal.
1: Was ist mit dem Faden hier?
0: Den kann ich wegmachen. Da hattest du die Sprache verschlagen.
1: Klasse.

0: Funktioniert das?
1: Ja, das wären dann 50 Rubel.
0: Gut, danke. Und? Sieht's gut aus?
2: Ja. Können wir weitermachen?
0: Margot, man hat dir doch gesagt, du sollst dich von Messern fernhalten.
2: Hat nicht geklappt.
0: Du hättest hier am Rande stehen und nur mit dem Finger auf die Messer zeigen sollen.
2: Wie viel kostet das hier?
0: Vorsicht, leg das Messer wieder hin. Frag einfach.
2: Wie viel kostet das Messer?
1: Dagestan.
2: Im Ernst, wie viel kostet das Messer?
1: 23.000. Nach diesem Vorfall 1.000 Rubel teurer. Jetzt 24.000.
0: 24.000 Rubel. Los, zahl schon.
2: Es ist scharf. Das war nur ein Test.
1: Dagestan.
2: Ich habe die Qualität getestet. Das Messer hat bestanden.
0: Camille, die meisten Messer sind verkauft, richtig?
2: Willst du dir alle anschauen? Kann ich ein Taschentuch haben?
0: Margot, stör jetzt nicht. Geh da in die Ecke und verblute.
1: Was brauchst du?
2: Ein Taschentuch.
1: Hol mal ein Taschentuch aus dem Auto. Ein sauberes Taschentuch.
2: Fahr fort.
1: Sollten wir die Polizei rufen?
0: Margot, geh jetzt und störe nicht mehr. Ich habe da irgendwo eine Heilpflanze gesehen. Die kannst du nehmen. Das Taschentuch kommt gleich. Was davon ist verkauft und was nicht? Das hier sind unglaublich teure Messer. Das sieht man gleich. Mit so einem kann man sich direkt in den Kampf stürzen.
1: Von diesem Messer gibt es nur 2 Exemplare. Dieses Messer wurde von einem Kunden aus Ivanovo bestellt. Es ist auch mit arabischem Ornament verziert.
0: Wie viel kostet das hier?
1: Dieses hier 6.000, das hier 5.500 und das hier 5.000.
0: Ich nehme dieses Messer. Und welches Messer nimmst du, Margot? Wie fühlst du dich? Hast du noch einen Puls? Das Taschentuch ist auf dem Weg.
1: Der Krankenwagen auch.
0: Hier.
2: Danke.
0: Wir ehren Sie uns wieder.
1: Das war ein ganzes Mittagessen.
0: Ja, Margot, der Vampir. Ich habe mir dieses Messer ausgesucht. Da drauf steht Stahl X12.
1: H12.
0: H12, hergestellt in Russland. Warum nicht hergestellt in Kubatschi?
1: Weil Kubatschi in Russland ist.
2: Weil wir in Russland sind.
0: Logisch, warum denn nicht? Hergestellt auf der Erde. Seht euch dieses Messer mal an.
2: Die Messer haben alle Tests bestanden. Die sind wirklich scharf.
0: Ja.
2: Die Messer sind scharf.
1: Und es gibt nichts auszusetzen.
0: Auszusetzen gibt es schon etwas. Margot hat fast einen Finger verloren. War's das dann?
2: Ja, gehen wir endlich.
0: Das hätte ich fast vergessen. Wir haben Bier aus Rizal mitgebracht und wollen es heute Abend probieren.
1: Aha.
0: Du bist herzlich eingeladen.
1: Ich muss arbeiten.
2: Camilles Messer haben genauso wie mein Finger den Härtetest bestanden. An diesem Tag voller interessanter Begegnungen und schöner Natur haben wir uns geistig und kulturell weiterentwickelt. Wir haben beschlossen, dass sich dieser atemberaubende Ort perfekt für eine Verkostung der Brauereierzeugnisse Rizaner Meister eignet. Die Geschenke aus der Brauerei waren schon lange mit uns unterwegs und warteten nur darauf, gekostet zu werden. Dieser Moment war nun gekommen.
0: Das ist das Bier, das wir aus Rizan mitgenommen haben, um es zu verkosten. Und einen besseren Ort als Kubatschi gibt es dafür nicht.
2: Warum das denn? Weil es hier schön ist?
0: Weil es hier Berge gibt.
2: Okay.
0: Schau mal, das läuft jetzt so ab.
2: Du magst Bier, ja?
0: Ja. Wir haben hier so eine Augenbinde, die du übrigens gekauft hast.
2: Die habe ich in Kudykina Gora gekauft.
0: Es ist ganz einfach. Wir wählen blind das beste Bier aus. Zuerst du, dann ich.
2: Okay.
0: Nein, zuerst ich, dann du. Lass uns loslegen.
2: Legen wir los.
0: Du oder ich?
2: Mach schon. Einfach einschenken.
0: Okay, warte.
2: Nein, setz die wieder auf. Setz die wieder auf.
0: Warum denn?
2: Das Bier hat verschiedene Farben.
0: Ja und? Okay, warte. Das dunkle Bier ist hier, klar?
2: Eben.
0: Und das hier ist sowas wie ein Cocktail, aber beim Rest habe ich keine Ahnung. Ich probiere mal das Cocktail-Ding. Aha. Ich stimme für... das hier. Nein, das hier. Das ist meiner Meinung nach das Beste.
2: Und der Rest?
0: Der Rest ist auch gut. Aber ich muss ja etwas auswählen, oder?
2: Ja, meine Güte, lass mich jetzt. Misch mir da nichts Ekliges zusammen. Was ist das hier?
0: Bier. Das ist deine Bierverkostung, Margot. Du kennst dich wirklich aus mit Getränken. Du könntest glatt eine Weinkarte zusammenstellen. Ist das hier das Beste oder was meinst du?
2: Ha ha ha ha!
0: Ist das hier das Beste?
2: Ja.
0: Nimm die Binde ab.
3: Ilias Wahl.
0: Das Risana milde. Ja, es war mild, das stimmt.
3: Und Margos Wahl.
0: Echt? Gute Wahl, Marco. Schlag ein. Was auch zu beweisen war. Marco, hier gibt es überhaupt nichts Importiertes.
2: Gefällt mir.
0: Ja, krass.
2: Aber wie kann man das überhaupt mischen?
0: Du hast das Glas nicht aus der Hand gegeben.
3: Auf Russisch nennt man das Jorsch.
0: Meine Wahl? Margos Wahl.

0: Grüße von OpenTX.
1: Versuchen wir es. 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
2: Mit der militärischen Sonderoperation begann auch die FPV-Revolution. 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

Liebe Zuschauer, wir begrüßen Sie heute wieder zu einem Thema Realpolitik mit Alexander von Bismarck. Wir sprechen heute, hat Deutschland die Diplomatie jetzt angefangen oder doch nicht? Mit Wadephul und Lavrov. Und wir sprechen über einen jungen CDU-Mensch, der über die Sozialpolitik spricht im Bundestag und sagt, wir müssen das ändern. Wir kommen zunächst mal zum Deutschlandfunk. Nach Treffen mit Lavrov, CDU-Außenpolitiker Kiesewetter kritisiert Bundesaußenminister Wadephul, Lob kam von SPD und Grünen. Wadephul und Kiesewetter, beide CDU. Man merkt hier, die CDU wird eigentlich zum Hauptkriegstreiber mittlerweile. Denn viele Länder haben ja Wadephul aufgefordert, als die bei der UNO waren, er soll doch endlich mal mit Russland sprechen. Und da sind viele befreundete Länder dabei, die sagen, ihr müsst doch nicht immer nur dagegen angehen, sondern versucht doch mal mit Russland zu sprechen. Wadephul hat dann auch, Lavrov hat gesagt, selbstverständlich, wenn Deutschland mit uns sprechen will, dann reden wir miteinander. Die haben sich bei der UNO-Konferenz nebenbei getroffen. Und was macht Wadephul als der Außenminister von Deutschland? Er beschimpft im Grunde genommen Russland. Er geht aggressiv gegen vor, alle seine Äußerungen, die er sonst auch macht. Hat das noch was mit Diplomatie zu tun? Ich meine nicht. Man sucht doch, wenn man Diplomatie machen will, sucht man zunächst einmal Gemeinsamkeiten, damit man eine Atmosphäre in dem Gespräch sucht. Und man wirft doch nicht Russland gleich alles Mögliche vor. Und natürlich hat er den Drohnenfall in Leipzig angesprochen. Das war Russland, ohne Beweise vorzulegen. Und es wird einfach immer nur etwas mehr behauptet und gesagt, als dass man Fakten vorlegt. Und wenn man solche Gespräche erstmalig mal wieder beginnt, diplomatische Gespräche sollte man annehmen, sind doch dann in einer Atmosphäre, die man versucht, um Positionen miteinander zu besprechen, die vielleicht auch unterschiedlich sind. Aber man redet erstmal freundlich miteinander, auch wenn es aus der eigenen Sicht der Gegner ist. Man muss mit Gegnern sprechen. Und es ist eigentlich ganz toll, wie auch wie Harald Kujat, der oberste NATO-General, Ex-NATO-General, also in seiner Aussage gesagt hat, die Suspendierung der Diplomatie, die Sprachlosigkeit, nicht miteinander reden zu wollen, hat einen enormen negative Konsequenzen für unsere eigene Sicherheit. Und er sagt weiter, und der Spannungsfall würde, wenn der ausgesprochen wird, automatisch zur Wehrpflicht führen. Er sagt damit ganz klar, und er ist General gewesen, der oberste General der NATO, Militär. Er sagt, wenn wir die Diplomatie verlieren und sie nicht mehr anwenden, dann wird immer mehr eine Spannung erzeugt, dass das sich hochschaukelt. Immer mehr wird versucht, dann Gegenmaßnahmen, dann kommt noch mal wieder, wird die andere Seite auch Gegenmaßnahmen machen. Er ist der Meinung, man braucht endlich deeskalierende Geschichte und nicht noch mal eskalierende Geschichte dazu. Und die Hochrüstung der Sprache, und das bei der CDU in erster Linie mit dem C im Namen, was christlich bedeuten soll. Christlich heißt aus meiner Sicht, dass man Menschen zusammenbringt, dass man Gräben zuschüttet, dass man miteinander ganz normal redet, auch wenn man unterschiedlicher Meinung ist. Nein, es werden Gräben weiter tiefer gemacht, es werden sie breiter gemacht. Und das kommt von der CDU. Sie schafft sich selber ab damit. Sie setzt Leute, die so in einer Kriegshysterie sind. Und ich merke das zurzeit bei mir hier zu Hause persönlich. Wir haben eine groß angelegte Übung der Bundeswehr.
Wir sind hier in meinem kleinen Dorf besetzt von Militär. Wir sind mitten im Krieg, habe ich das Gefühl. Wenn ich mit meinem Auto rausfahre aus diesem Dorf, steht die Bundeswehr mit Maschinenpistolen. Und es ist unglaublich. Dixies Klo gibt es auch, ja, für die Soldaten. Also man merkt, hier wird in Deutschland etwas aufgerüstet. Es ist unglaublich, dass die Menschen es verlernt haben, die in der Regierung sitzen, dass sie andere Dinge anwenden sollten, um eine Deeskalation herbeizubringen. Und es ist einfach traurig, die Mainstream-Medien sprechen ja auch immer vom Diktator Putin. Sie machen das alles, sie heizen das, die Mainstream-Medien heizen diese Geschichte immer weiter hoch. Und Wadefuhl macht Lavrov Vorwürfe. Das hat mit Diplomatie eigentlich gar nichts mehr zu tun. In der Diplomatie ist es so, dass man mit dem Gegner Gemeinsamkeiten sucht und sagt, wo sind denn unsere gemeinsamen Ansätze, wo wir eben eine Deeskalation hinbekommen. Aber man merkt, vielleicht ist das auch die CDU, die nicht mehr weiß, wie sie ihre Innenpolitik regeln soll, dass sie sich eben außenpolitisch in eine Position bringt, die Deutschland eigentlich immer mehr isoliert. Und wir sehen überall, dass Russland komplett nicht isoliert ist in der Welt, weil alle sprechen. Russland wird sogar zum G20-Treffen von Trump eingeladen und er will dann die Streithähne Selenskyj und Putin zusammen an einen Tisch bringen. Vielleicht klappt es ja. Vielleicht ein Mensch, der für viele in der Welt herumtrampelt, kriegt es hin, dass doch Menschen an einem Tisch gemeinsam sitzen, an einem runden Tisch, damit keiner bevorteilt wird und dass man gemeinsam miteinander redet. Wie kann Europa in Zukunft auch aussehen? Und zwar Europa in Frieden. Das brauchen wir. Das brauchen wir jetzt. Und das brauchen wir sofort. Wir müssen nicht hier lange herummeiern und immer weiter die Eskalationsspirale aus unserer Sicht antreiben. Das tut Deutschland nicht gut, in der ganzen Welt nicht gut. Und auch die Rede von Wadefuhl vor der UN ist nicht angetan. Man muss doch die Länder verbinden miteinander und keine aggressive Sprache dort sprechen. Das ist ein Gremium, was man gebildet hat, dass die Länder zusammenrücken und nicht, dass eine größere Spaltung zwischen den Ländern entsteht. Wir kommen dann zur Berliner Zeitung. Der Krieg wird teurer. EU prüft Plan für Selenskys Haushaltsloch. Und Selenskyj wiederholt immer wieder, dass der Russe weiter nach Westeuropa marschiert. Naja, er will natürlich damit die westlichen EU-Länder mehr sensibilisieren. Kommt doch in die Ukraine und kämpft mit uns mit. Die haben ein so riesen Loch im Haushalt. Die wissen nicht mehr, wie sie das alles bezahlen sollen. Und die EU, was macht die EU? Ja, sie kommt zusammen und sagt, ja, wie können wir schnell wieder Milliarden in dieses Loch, der Eimer hat ein so riesen Loch und jeder kennt das Lied, ja, vom Loch im Eimer. Das Geld versickert einfach, das fällt einfach durch dieses Loch hindurch und man weiß gar nicht, wie viele Milliarden da noch hineingehen. Und wo das alles eigentlich hinfließt. Es gibt gar keine Kontrolle mehr, wo eigentlich welches Geld eingesetzt wird. Was macht hier die EU mit von der Leyen, eine CDU-Politikerin, auch das C im Namen? Es ist unglaublich, was wir als Deutschland hier auch immer dazu beitragen, dass die folgenden Generationen das alles nicht mehr zurückzahlen kann. Unglaublich, was nicht nur in Deutschland, sondern auch in Europa passiert. Wir brauchen doch viel mehr, dass unsere Regierung, unsere Menschen in Deutschland miteinander ganz anders da in diesem Krieg dazukommen,
indem sie deeskalieren, dass sie miteinander reden, dass sie auch miteinander sprechen, dass die Menschen nicht in der Ukraine immer weiter sterben. Man fragt sich, wie lange noch besteht die Ukraine, wenn das so weitergeht. Dann sind keine Menschen mehr da, weil sie alle als Kanonenfutter verheizt wurden. Wir kommen dann zum The Wall Street Journal. Deutschlands militärischer Wiederaufbau beunruhigt die Nachbarn. Merz und Pistorius wollen ja wieder die stärkste Armee in Europa haben. Und Polen und Frankreich gucken und sind sehr skeptisch, was passiert in Deutschland. Warum? Es macht sie schon ein bisschen Angst. Warum will Deutschland mit so viel Militär auf einmal in Europa wieder die stärkste Armee haben? Das finden die anderen EU-Länder nicht unbedingt gut. Sie wollen natürlich, dass wir beteiligt sind und dass wir voranmarschieren, weil wir sind ja immer die Doofen. Ja, die Deutschen müssen immer einen Schritt vorausgehen und die anderen gucken zu, wie es dann wird. Es ist unvorstellbar, was die Deutschen hier immer weiter anheizen und sich auch in der EU nicht unbedingt die größten Freunde machen. Und dabei ist doch die EU als Friedensprojekt entstanden, dass man miteinander Wirtschaft treibt, dass man also einen besseren Wohlstand hat, weil man untereinander besser handeln kann. Und jetzt ist EU zu einer Kriegs-EU geworden. Nicht nur die NATO, sondern auch die EU. Sie wollen hier in erster Linie die NATO kopieren oder selbst NATO und die EU zusammenwürfeln. Das eine hat mit dem anderen nichts zu tun. Dieses Bürokratiemonster, was immer mehr bürokratisch entsteht und noch weiter geht und uns Menschen drangsaliert, auf uns Menschen herabblickt und von oben herab die Menschen behandelt. Die Wähler werden ausgegrenzt und sagen, wir brauchen eigentlich die Wähler gar nicht mehr. Wir als EU wollen richtig regieren und zwar aggressiv regieren. Unglaublich. Das war nicht das Friedensobjekt, was Helmut Kohl und andere gewollt haben mit Europa. Wir wollen doch endlich ein Europa haben, wo wir gleichberechtigt nebeneinander miteinander leben können. Auch mit Russland. Russland gehört zu Europa. Wir brauchen eine neue Sicherheitsarchitektur und wir brauchen keine Feindschaft untereinander und auch keine Konkurrenz untereinander. Wer hat jetzt das stärkste Militär oder nicht? Nein, wir sollten ein bisschen mehr in die zweite Reihe oder dritte Reihe gehen. Wir müssen nicht als Deutsche immer voranmarschieren und die Aggressivität noch nach oben erweitern. Es ist einfach nur traurig. Polen guckt schon genau auf Deutschland, was da passiert, die nun nicht unbedingt so begeistert sind, ja, auch wenn sie direkt an der russischen Grenze sind und natürlich durch Russland viel gedemütigt worden in den vergangenen Jahrhunderten. Aber wir müssen doch nicht noch besser werden und noch mehr und wieder so erstarken, wie es früher einmal gewesen ist. Nein, wir brauchen endlich die friedlichere Politik, die versöhnliche Politik. Wir brauchen doch Menschen innerhalb unserer Regierung, die die Hand reichen und sagen, komm, lasst uns doch endlich den Streit beenden und lasst uns endlich gemeinsam sitzen, wie wir das für die Menschen lösen können. Dafür sind sie gewählt. Die sind nicht gewählt, damit sie ihre eigene Politik machen. Sie sollen die Politik der Wähler machen, des Souverän, das Volk. Das soll entscheiden, so wie es in vielen anderen Ländern eigentlich auch passiert. Wir kommen dann zum Tagesspiegel. Wegen irgendeines Artikels 5, slowakischer Regierungschef stellt Beistandspflicht der NATO in Frage. Der slowakische Regierungschef Fico hat gesagt, sie suchen in der EU einen Konflikt mit Russland, um die Beistandsverpflichtung Artikel 5
des NATO-Vertrages auszurufen, dass, wenn irgendetwas passiert, man sofort alle Länder in der EU, in der NATO dabei sind. Und er möchte nicht in einen Krieg mit der Slowakei gegen Russland ziehen. Er möchte nicht einbezogen werden da. Nein, und daran merkt man, dass es EU-Länder gibt, die das sehen, was da passiert. Dass die EU und die NATO unbedingt einen Konflikt herbeireden wollen, damit sie eben aggressiv werden können. Und ich habe das von Harald Kujat vorhin als Zitat mal gebracht. Die Diplomatie, wenn die nicht angewandt wird von der Politik, und das ist erste Pflicht der Politik, das steht im Grundgesetz, in unserem Grundgesetz, das steht EU-Vertrag, dass man zu Frieden verpflichtet ist. Und genau das Gegenteil wird im Augenblick mit der EU und mit der NATO gemacht. Es ist einfach unvorstellbar und es erkennen immer mehr Länder und halten sich immer mehr ein bisschen auch zurück. Mehr EU-Länder halten sich zurück, aber wir als Deutsche müssen wieder voranmarschieren. Unglaublich, das ist, und der Mark Rutte hat das ja auch nochmal gesagt, der Artikel 5 des NATO-Vertrages, diese Beistandsverpflichtung der anderen Länder, wird absichtlich nicht gesagt, wo die rote Linie ist, damit der Gegner nicht weiß, wann die ausgerufen wird. Das zeigt doch ganz deutlich, dass hier die NATO sich vorbereitet auf einen Krieg gegen Russland. Nicht auf eine Verteidigung. Hier diese ganzen Worte und Sprache, die sie äußern, gehen immer davon aus, dass sie gegen Russland marschieren wollen. Und Putin hat immer wieder gesagt, er hat überhaupt gar kein Interesse und er wird nicht die NATO angreifen. Warum auch? Was hat er davon? Er hat überhaupt nichts davon. Und ich habe es vorhin ja schon gesagt, Zelensky sagt, ja, die werden dann weiter marschieren. Nicht nur Ukraine, sondern gehen dann weiter. Wir provozieren immer mehr gegenüber Russland. Und irgendwann werden die Hardliner sagen, jetzt ist Schluss. Und werden sagen, jetzt werden wir mal ein deutliches Zeichen setzen. Und Fico hat wahrscheinlich das auch so gemeint. Es wird extra etwas gesucht, damit man marschieren kann und damit man loslegen kann. Warum wird so viel Geld ausgegeben? Das muss ja auch eingesetzt werden in Rüstung. Die Rüstung muss ja angewandt werden. Leute, wir brauchen nicht so viel Rüstung. Wir brauchen diese Aufrüstung nicht, was unsere jungen Menschen und Enkelkinder nachher irgendwann zurückzahlen sollen. Das ist rausgeschmissenes Geld. Wir brauchen mehr das Verbindliche wieder. Und ich hoffe, dass die jungen Menschen, ich komme nachher nochmal dazu, dass die jungen Menschen das endlich erkennen. Und die Politiker, die älteren Politiker, die Greise endlich mal umdrehen und sagen, das ist nicht unsere Politik. Und auch nicht die Politik der Menschen, die in Europa leben. Wir brauchen eine ganz andere Entspannung und wir brauchen mal wieder eine Relaxtheit, miteinander umzugehen. Markus Rutte, der Chef der NATO, ja, wir müssen den Gegner im Ungewissen lassen, damit er nicht weiß, wann wir einsetzen. Unglaublich. Ich kann das nicht mehr verstehen. Ich habe da auch gar keine Worte mehr für. Ich hoffe, dass die jungen Menschen aufstehen, wie sie das schon tun, und sagen, das ist nicht unser Ziel. Das ist nicht das, was wir wollen. Wir kommen dann zu YouTube. EU-Parlament, Rede von Michael von der Schulenburg. Er ist einer der wenigen, Michael von der Schulenburg, der 34 Jahre bei der UN als Friedensvermittler in allen Kriegsgebieten war. Er weiß, wovon er spricht. Er hat die Kriege alle gesehen, die überall in der Welt gewesen sind. Und er war von der UN eingesetzt, um zu vermitteln. Er war lange Jahre im Irak. Er war lange Jahre im Iran. Er war in Afghanistan. Und er sagte im Europäischen Parlament, ich will das mal kurz zitieren,
Wir nehmen als EU die Zerstörung der Ukraine in Kauf. Wir müssen uns aber den Realitäten stellen. Es gibt keine militärische Lösung. Wir müssen mit Russland reden. Er ist einer der wenigen im Europaparlament, der für Frieden, für Diplomatie ist. Und er sagt das auch ganz deutlich. Er sagt das öffentlich. Und ich bin mit ihm in Russland gewesen und wir haben mit russischen Offiziellen gesprochen. Er sucht das Gespräch, er sucht das Vermittelnde. Er möchte wissen, was kann man tun, wo haben wir Gemeinsamkeiten, wo kann man auch wieder gemeinsam miteinander reden und nicht über die Medien miteinander reden, sondern persönlich. Und wir bereiten gerade etwas vor, um solche Dinge auch mehr und mehr in den Vordergrund zu stellen. Und ich hoffe, dass er die Kraft hat, dass er auch mehr Menschen im EU-Parlament überzeugt, dass wir mehr über Frieden und über Diplomatie reden müssen. Er sagte, es gibt kein einziges Wort bei den ganzen Resolutionen aus der EU, wo das Wort Frieden oder wo das Wort Diplomatie vorkommt. Es ist einfach immer nur ein Angriff und einseitige Parteinahme zur Ukraine. Wir verteidigen nicht. Das sind alles so ganz blöde Aussprüche. Wir verteidigen nicht unsere Demokratie und unsere Freiheit in der Ukraine. Nein, wir würden mehr dazu beitragen, wenn wir den Menschen in der Ukraine helfen, indem wir diplomatisch vorgehen und nicht mit dieser aggressiven Sprache und immer mehr Geld hineinpumpen und keiner weiß, wohin dieses Geld geht. Es ist rausgeschmissen. Wir brauchen, und das ist so einfach, da brauchst du kein Geld für. Diplomatie braucht kein Geld. Diplomatie ist miteinander persönlich reden. Nicht irgendwie durch Resolutionen. Persönlich reden. Und dazu passt vielleicht auch ganz gut der nächste Punkt. ZDF heute. Schüler demonstrieren bundesweit gegen mögliche Wehrpflicht. Man spricht von 45.000 jugendliche Schüler, die auf die Straße gehen und gegen die Wehrpflicht sind. Ich glaube, das hat nicht unbedingt was damit zu tun, soziales Jahr oder Wehrpflicht, sondern allgemein, sie möchten nicht in einen Krieg ziehen. Und wir sehen ja, dass sie mussten den Fragebogen ausfüllen, der zu ihnen

wie es mit den ukrainischen Menschen zurzeit im Krieg passiert. Sie möchten nicht in einen Krieg ziehen. Das kann man doch verstehen. Und ich hoffe, dass die jungen Menschen hier bei ihren Eltern, bei ihren Politikern, die vor Ort sind, mal deutlich werden und sagen, das ist nicht unser zukünftiges Leben. Und wir möchten, und Sie haben das Wort von Carsten Breuer, dem nächsten obersten NATO-Chef aus Deutschland. Carsten Breuer kommt von Deutschland. Und Sie haben das Wort gehört, dass die jungen Menschen an die Front sollen, an die Ostfront sollen. Hat er doch selber gesagt. Er hat das gerade vor kurzem wieder deutlich gemacht. Wir brauchen die jungen Menschen an der Ostfront. Und das wollen diese jungen Menschen nicht. Ich hoffe, sie äußern sich in aller Deutlichkeit. So, wir kommen dann zum letzten Punkt. Die Bild-Zeitung. Junge Union-Chef Johannes Winkel will Sozialsystem ändern. Wer nie eingezahlt hat, soll weniger kassieren. Endlich meldet sich die junge Generation im Bundestag zu Wort. Der CDU-Politiker und Bundesvorsitzende der Jungen Union, Johannes Winkel, geht ganz klar nach vorne und sagt, wer in die Sozialsysteme nicht eingezahlt hat, muss auch weniger an Sozialhilfe bekommen. Endlich mal jemand, der ist ja nun eigentlich eine sehr klare Forderung der AfD immer gewesen, der sagt es deutlich und spricht das aus, was viele in der CDU denken, aber sich nicht trauen, das zu sagen. Und die jungen Leute in der CDU wissen, wenn sie hier nicht eine Änderung für die CDU im Bundestag herbeibringen, dann werden sie irgendwann nicht mehr im Bundestag sitzen. Dann sitzen da nur noch alte Kreise, die keine Ahnung haben oder nicht an die Zukunft mehr denken. Sie sitzen da nicht mehr drin, weil sie dann eben ihre Mandate verlieren. Und ich finde das sehr gut, was er auch selber zur CDU gesagt hat. Er hat gesagt, ich will das mal zitieren, Parteien, die sich nicht verändern, sterben. Und wenn sich die CDU nicht grundlegend ändert, dann wird es auch nicht mehr in irgendeiner Form geben, dass Leute CDU wählen. Das heißt, wenn die CDU sich nicht grundlegend ändert, und das ist sehr deutlich, das heißt, wir brauchen eine große, große Kehrtwende. Vielleicht auch endlich mal CDU in der CDU wieder Diplomatie anzusetzen. Und nicht eine Brandmauer zu machen und sagen, wir ignorieren den Wählerwillen. Und wir sprechen nicht mit denen, die zwar eine Mehrheit gekriegt haben. Nein, wir wollen im Grunde genommen in Zukunft, sagen die jungen Leute, vielleicht doch eine andere Politik. Man kann es nur hoffen, es ist doch ein Stück Zukunft. Ich setze darauf, dass diese jungen Leute eine Kehrtwende machen und dass sie wieder normale Politik und nicht diese aggressive Politik mit links und rechts haben, sondern dass sie endlich mal wieder zur Vernunft kommen. Das könnte in Deutschland positive Ausstrahlung haben und vielleicht eine ganze Veränderung auch in der Politik bewirken. Ich hoffe, es hat Ihnen gefallen und ich hoffe, Sie schalten das nächste Mal wieder ein, wenn es darum geht, Realpolitik mit Alexander von Bismarck.

0: Ich bin hier, um zu versuchen, 70 Meter tief zu tauchen. Meine Freunde haben lange versucht, mich zum Tauchen unter dem Eis zu überreden. Ich mochte die Kälte nie. Ich beschloss, es auszuprobieren, nur um zu sehen, wie es sich anfühlt, im kalten Wasser zu tauchen, unter Eis. Ich will einen Meter tiefer tauchen als der Rekordhalter.
1: 3, 2, 1, los!

0: Das Orchester war verschwunden, spurlos verschwunden.
1: 90 Musiker, eine phänomenale Besetzung.
2: Sie dachten, sie würden die Truppen aufmuntern. Dann wurden ihnen ihre Instrumente weggenommen. Und stattdessen bekamen sie Gewehre.
3: Ihnen war bewusst, dass das ganze Land in Lebensgefahr schwebte.
4: Von den 12 Divisionen wurden 10 aufgerieben. Diese Streitmacht konnte nur durch die Kraft des Geistes besiegt werden.
5: Uns wurde klar, wenn nicht wir, wer wird unser Vaterland sonst verteidigen?
4: Wir müssen die Erinnerung daran für immer bewahren und ehren.

0: Das staatliche Blasorchester des Kremls bereitet sich auf einen ganz besonderen Auftritt vor. Ein Konzert ohne Publikum, zu Ehren der Gefallenen. Hier, auf dem Feld der Erinnerung nahe Wjasma, liegen die unbekannten Soldaten, die im großen Vaterländischen Krieg gefallen sind. Unter ihnen sind auch Musiker des staatlichen Blasorchesters der Sowjetunion. Hier, nahe Wjasma, sind die meisten der Musiker ums Leben gekommen.
1: Wir spielen vier Takte vor der ersten Figur.
0: Die Heldentaten der Musiker haben erst vor kurzem große Bekanntheit erlangt. Das Orchester war jahrzehntelang in Vergessenheit geraten und es erforderte enorme Anstrengungen, ihre Geschichte zu rekonstruieren. Wir wissen so wenig über sie. Wir können nicht einmal mit Sicherheit sagen, wo oder wie die meisten Musiker starben. Wir kennen auch nicht die Namen aller gefallenen Orchestranten. Aber wir müssen uns an ihr Heldentum erinnern und dürfen niemals den schrecklichen Preis vergessen, den der Sieg uns gekostet hat.
2: In der Armee ist das Erscheinungsbild von größter Bedeutung. Eine schlampige Uniform kann dir zusätzliche Aufgaben einbringen. Knöpf sie richtig zu. Leg das Gewehr ab und bring deine Uniform in Ordnung.
3: Noch einmal. Zieh sie aus. Falte sie so und zieh sie dann an. Verstanden? Je zäher der Soldat, desto tiefer zieht er seine Feldmütze über die Augenbrauen. Nur Romantiker und Komiker tragen sie nach hinten gekippt. Und dann liegen sie in der kalten Erde.
0: Das ist gelebter Geschichtsunterricht. Schüler und Studenten verbringen 2 Tage im Wald, um hautnah zu erleben, welche Strapazen die Volksmiliz und die Soldaten 1941 erdulden mussten.
2: An eurer Vorbereitung und eurer Kleidung sieht man, dass ihr eindeutig keine Soldaten seid. Ihr wisst nicht, wie man Befehle befolgt oder eine Uniform trägt. Die Mitglieder der Volksmiliz waren genau wie ihr. Manche in eurem Alter, manche älter. Viele hatten, genau wie ihr, noch nie eine Waffe in der Hand gehabt, denn sie waren Moskauer, Stadtmenschen. Sie lebten und arbeiteten in Moskau. Viele waren Künstler, Dichter, Musiker, Schauspieler. Und jetzt? Ich weiß, dass keine feindlichen Flugzeuge über uns fliegen, keine tödliche Gefahr droht, keine Minen um uns herum explodieren. Aber lasst uns trotzdem versuchen, unter diesem Regen, unter demselben grauen Himmel, unter dem auch Sie gekämpft haben, zu verstehen, wenn auch nur zu einem kleinen Teil, was Sie gefühlt haben müssen.

0: 1941. Die Wehrmacht rückt unaufhaltsam auf Moskau vor. Als Reaktion darauf beginnen sich in der Stadt Volksmilizdivisionen zu bilden. Nur jeder zehnte Milizionär wird nach Hause zurückkehren.
1: Der Krieg, der am 22. Juni begann, war ein Zusammenprall der Ideologien. Das war ein Krieg des gesamten Volkes, der jeden Menschen und jede Familie betraf. Wir alle mussten unser Vaterland und unsere Häuser verteidigen. Sieg oder Tod, es gab keinen anderen Ausgang. Ohne den Beitrag jedes einzelnen Bürgers, jedes einzelnen Menschen in unserem Land, hätte der Sieg niemals errungen werden können.
0: Der Miliz schlossen sich diejenigen an, die vom Wehrdienst befreit waren. Schriftsteller, Wissenschaftler, Musiker, Fabrikarbeiter, Diplomaten. Die meisten sind im Kampf vermisst gegangen und das Schicksal vieler ist bis heute unbekannt.
2: Ich muss diesen Umschlag finden. Darf ich? Das ist mein Schatz. Dieser Brief bedeutet mir alles. Vor dem Krieg gab es in Moskau ein bemerkenswertes Orchester, das staatliche Blasorchester der Sowjetunion, das unter großem Beifall durch das Land tourte, für den sowjetischen Rundfunk aufnahm und mit renommierten Opernsängern auf Moskaus größten Bühnen auftrat. Zu den Musikern gehörte auch mein Vater, Dmitri Grigorjewitsch Romaschkow. Als der große Vaterländische Krieg begann, meldete sich das gesamte Orchester, fast 100 Mann, freiwillig zur Moskauer Volksmiliz. Im Herbst 1941 ist das zur Miliz gewordene Orchester in den Schützengräben an der Front bei der Verteidigung Moskaus gefallen. Jahrelang habe ich jede Behörde und jedes Archiv angefragt. Die Antwort war immer dieselbe. Keine Aufzeichnungen gefunden. Die Erinnerung an dieses Orchester war einfach verloren gegangen, begraben in einem bürokratischen Labyrinth. Dmitri Romaschkow, geboren 1931. Nun, das ist der Brief, den er geschickt hat. Und ich muss sagen, dass er mir das Herz zerrissen hat. Er suchte nicht nur nach seinem Vater. Er versuchte, die Erinnerung an seinen Vater wiederherzustellen und das Vermächtnis des Orchesters.
0: Dieser Brief war der Startschuss für eine jahrzehntelange Suche. In Archiven, bei Historikern und Experten. Informationen über die Musiker waren rar. 70 Jahre lang versuchte Dmitri Romaschkow herauszufinden, was mit dem Orchester passiert war, in dem sein Vater gespielt hatte. Doch nur die Kinder der Musiker erinnerten sich noch an ihr Heldentum. Und als Jekaterina Patunina ihren Artikel über das vergessene Orchester schrieb, war das eine Sensation.
2: Hier ist dieser erste Artikel, im Kampf vermisst, aus der Erinnerung verschollen. Er zeigt nur ein generisches Bild der Volksmiliz. Hier, warum hat Moskau die Musiker vergessen, die 1941 bei der Verteidigung der Hauptstadt starben?
0: Das war das erste staatliche Blasorchester der Sowjetunion, abgekürzt das Gosduch. Nur die besten Musiker durften dort spielen. Schließlich wurde es vom renommierten Musiker und Pädagogen Wladislaw Blażewicz gegründet.
2: Er ist der Vater der russischen Blasmusiktradition. Vor der Revolution wurde der Blasmusikunterricht von ausländischen Lehrern dominiert, die ihre Methoden geheim hielten. Wladislaw Blażewicz hat Russlands eigene Blasmusiktradition von Grund auf aufgebaut.
3: Blażewiczs Arbeit hat in erster Linie die Entwicklung der Blasmusik in unserem Land geprägt. Ich habe auch verschiedene Universitäten in den USA besucht. Und auf den Tischen der

0: Studenten und der Professoren trifft man sehr oft auf Blaschewitsch.
1: Das Blasmusikgenre erfreute sich phänomenaler Beliebtheit. Jede Fabrik, jede Kolchose hatte ihr eigenes Orchester. Aber ein professionelles Ensemble aufzubauen, das Symphonien aufführen kann, so eine Gruppe zusammenzuführen, die Finanzierung zu sichern, Instrumente und Konzertkleidung zu beschaffen, zur damaligen Zeit war das so, als würde man, ich weiß nicht, einen Flug ins Weltall organisieren.
2: Uns ist es gelungen, eine Aufnahme des staatlichen Blasorchesters aufzuspüren. Was Sie jetzt hören werden, ist Blaschewitsch Marsch, gespielt vom Gosduch-Ensemble.
1: Das Orchester bestand aus 90 Musikern. Eine absolut phänomenale Besetzung. Vorher gab es im Blasorchester nie Instrumente wie Flöten, Klarinetten oder Oböen. Und dass ein Blasorchester Tschaikowski, Bach, Haydn spielte, das löste eine absolute Sensation aus.
2: Wie die Kinder der Musiker später erzählten, meldete sich das gesamte Orchester im Juli 1941 freiwillig bei der 6. Division der Volksmiliz und zog an die Front. Doch davon gibt es keine Aufzeichnungen. Könnte ein ganzes Orchester wirklich in den Krieg gezogen sein? Die Rekrutierung der Division fand hier statt. Am Moskauer Institut für Verkehrstechnik. In nur 3 Tagen schlossen sich 8.500 Zivilisten ihren Reihen an. Fabrikarbeiter, Diplomaten, Musiker, Studenten und Lehrer. Unter ihnen war auch Professor Syljows Vater.
3: Diese Alben zeigen die Kameraden meines Vaters und überraschenderweise auch seine Untergeordneten, denn er befehligte einen Zug, zu dem ein Professor mit Doktortitel und 3 Dozenten gehörten. Er selbst hatte gerade erst seinen Abschluss gemacht und war im 1. Jahr seines Aufbaustudiums. Das Leben war gut zu ihm, könnte man sagen. Er hatte erst vor kurzem geheiratet und er trat der Volksmiliz bei, in der Annahme, dass sie nur 1 oder 2 Monate weg sein würden. Doch er sollte seine Familie erst in 2 Jahren wiedersehen. Eines der großen Werke seines Lebens waren, meiner Meinung nach, die Memoiren, die er über die Volksmiliz verfasst hat. Er hatte immer ein Notizbuch dabei. Und das, obwohl er hungerte, obwohl er unter Mörserfeuer war. Und obwohl er jeden Moment hätte sterben können. Das hier fängt die Essenz dieser Erinnerungen ein.

0: Heute Morgen um 4 Uhr attackierten die deutschen Streitkräfte die Grenzen der Sowjetunion.
1: Der Krieg brach aus. Alle Jungs meldeten sich zum Dienst.
2: Ich sagte, ich muss an die Front. Ich habe 3 Brüder dort. Sie waren aber bereits ums Leben gekommen.
3: Wir versorgten nicht sehr viele Wunden, hauptsächlich Frostbeulen. Sie amputierten Arme und Beine.
1: Ich erreichte das andere Ufer. Plötzlich riefen sie, runter, runter, du bist in ein Minenfeld geraten.
2: Der Funker wurde getötet, der Ladekanonier wurde ebenfalls getötet. Und dann, bumm, das war's, ich wurde bewusstlos.
3: Sie sagten Dinge wie, Schwester, geben Sie mir eine Spritze, damit ich sterben kann. Man versuchte, sie zu beruhigen. Deine Familie wartet auf dich.
2: Kolja, aber du wurdest doch getötet. Du wurdest an der Front getötet. Ich sagte, Mutter, ich bin's, Kolja, dein Sohn. Ich lebe,

0: Prapor hat dir einen Gefallen getan und dich Taigan zugeteilt.
1: So sieht's aus, Leute. Da haben wir uns was eingebrockt, was? Ich bin ein Kosake. Mein Deckname ist Taigan. Ich habe ein halbes Jahr in diesem Bataillon gedient. Nur, dass es da noch Taurien hieß. Ein Sturmbataillon. Los, los, los. Weg vom Fenster, weg vom Fenster. Meine Söhne sind 16 Jahre alt.

0: Nun, wenn ich nicht in den Krieg ziehe, werden Sie es tun.
1: Wer sonst? Wir erziehen auch unsere Kinder zu echten Kosaken.
0: Man muss Soldat sein, ob man ein Kosake ist oder nicht. Man muss Soldat sein, von Kindesbeinen an.
2: Wow. RT behaupten, Händewaschen sei wenig hilfreich gegen Covid-19.
3: Wirklich.
4: Leider löste diese falsche Meldung der Bild-Zeitung zwar Emotionen, aber keinen gesunden Menschenverstand aus. Doch es war Professor Bob Arnott, der gesagt hat, Sie können sich den ganzen Tag lang die Hände waschen, doch Sie werden trotzdem das Coronavirus bekommen, wenn jemand in Ihrer Nähe hustet. Lassen Sie sich von Fakten leiten, nicht von Emotionen.
3: RT.de. Kritisch bleiben.
5: Wie die meisten Volksmilizionäre hatte ich weder Decken noch einen Mantel. Manchmal wurden wir vom Regen durchnässt und froren so sehr, dass uns sogar die Knochen schmerzten.
6: Naiv wie er war, dachte er würde an der Front Brücken reparieren. Also lieh er sich in der Bibliothek sogar 10 Bücher über Brückenbau aus. Er war nämlich im Pionierbataillon. Und er trug diesen schweren Rucksack eine Woche lang mit sich rum. 2, 3, bis er ihn eines Tages einfach wegwarf.
7: Viele Musiker, wie Sylow, zogen ohne warme Kleidung für den Winter los und mussten stark unter der Kälte leiden. Aber dafür nahmen sie ihre Instrumente an die Front mit. Das ist aus einem Brief des Klarinettisten Konstantin Homizki bekannt geworden.
5: Unsere Instrumente erwiesen sich hier als unnötig, also wurden sie zurück nach Moskau geschickt. Wir erhielten stattdessen ein zuverlässigeres Instrument, Gewehre. Und mit diesen werden wir uns dem Feind stellen, bis er zerschlagen ist.
8: Mein Vater spielte Trompete und Posaune im Orchester. Sie traten sehr oft auf. An Feiertagen spielten sie sogar auf dem Roten Platz. Ich habe geweint. Ich habe Musik schon immer geliebt, mein ganzes Leben lang. Ich weiß, dass er zur Volksmiliz gegangen ist. Ich erinnere mich auch, dass ihm angeboten wurde, zu bleiben und im Orchester der Tschaikowski-Halle zu spielen, sogar als Solist. Aber er lehnte ab. Er ging zur Miliz. Er war 30 Jahre alt. Sie mussten Moskau verteidigen.
7: Die Volksmiliz musste Verteidigungsanlagen bauen, Schützengräben ausheben, gegen Saboteure kämpfen und der regulären Armee helfen.
6: Anfangs hatten sie nur ein Gewehr und es wurde meinem Vater anvertraut. Er hat mit diesem Gewehr manchmal sogar auf Messerschmitts geschossen.
5: Die Schüsse, die ihr tagsüber gehört habt, waren keine Übungen. Das waren Kämpfe mit deutschen Fallschirmjägern. Unser Bataillon wird jetzt die Schützengräben besetzen, die wir ausgehoben haben, und wird die deutschen Invasoren abwehren.
9: Womit werden wir die Deutschen abwehren? Mit Schaufeln?
5: Wenn es sein muss, auch mit Schaufeln. Sie bekommen keinen Fußbreit.
9: Feind mit Schaufeln abwehren, zu Befehl.
5: Aus der Division wurden 300 Mann ausgewählt, die den Kampf mit den deutschen Fallschirmjägern aufgenommen haben. Die meisten von ihnen sind im Kampf mit dem starken, gut bewaffneten Feind gefallen.
10: Wir sind unweigerlich in diese Atmosphäre eingetaucht, weil man in dieser Mitte einfach gar nicht anders kann, als zu vergessen, wo man gerade ist und in welcher Zeit. Deshalb zwingt es sich einem auf, darüber nachzudenken, wie schwer sie es damals hatten und wie hoch der Preis für unseren Sieg war. Mein Urgroßvater hat auch diese Region verteidigt. Er war Artillerist und hat es ganz bis nach Berlin geschafft.
1: Eure Kommandanten werden jetzt... Hört auf mit dem Geplapper. Ist das etwa euer erster Tag in der Armee? Ihr werdet gleich die echte... Na gut, ich erzähle es euch später. Wenn der Kampfbefehl kommt, fangen sie an, sich zu drängen. Du gibst ihnen Anweisungen. Du rechts, du links. Am Anfang verstehen sie es nicht. Zweiter Trupp, wo wollt ihr hin?

0: Nach rechts, um Gottes Willen, bewegt euch. Links, lauft nach links, weiter nach links, dann in Kampfformation. Dritter Trupp, vorwärts.
1: Über dem Wald tauchten Messerschmitts auf und beschossen uns mit Maschinengewehrfeuer. Wir wussten nicht, wo wir uns verstecken sollten. Noch bevor wir Gelegenheit hatten, uns von dem ersten Angriff zu erholen, kehrten die Messerschmitts zurück. Unsere Nerven lagen blank. Mit jedem Angriff überkam uns ein wachsendes Gefühl der Hoffnungslosigkeit.
2: Im September 1941 begann die Operation Taifun der Wehrmacht. Dem Plan zufolge sollte Moskau innerhalb von 6 Wochen eingenommen werden. Zu diesem Zeitpunkt waren die Volksmilizionäre bereits zu regulären Soldaten geworden. Die 6. Division der Volksmiliz wurde zur 160. Schützendivision umbenannt. Aber wir wissen bis heute nicht alles darüber, aus wem sie zusammengesetzt war. Jekaterina Krasilowa beschäftigt sich mit der Geschichte der 6. Division. Sie arbeitet in den Archiven, um die Namen und Schicksale der Volksmilizionäre herauszufinden. Für sie ist das ein persönliches Anliegen. Ihr Großvater, Alexander Grigorjewitsch Krasilow, hat sich ebenfalls freiwillig gemeldet und zusammen mit den Musikern der 6. Division gedient. Er kehrte nicht nach Hause zurück.
3: Mich hat es immer gestört, dass ich fast nichts weiß. Und es war ziemlich schwer, Informationen zu finden. In unserem Geschichtsbuch aus der 10. Klasse war der Verteidigungsoperation bei Wjasma, glaube ich, nur eine Zeile gewidmet, sonst nichts. Das war eine negative Erfahrung, an die sich ungern zurückerinnert wird. Deshalb wird darüber nicht viel gesprochen. Ich hatte aus irgendeinem Grund immer das Gefühl, dass er in einem Konzentrationslager gelandet sein könnte. Das war ein unschöner Gedanke. Aber jetzt bin ich mir fast sicher, dass er Anfang Oktober bei Meutewo gefallen ist, wo sich der Stab ihrer Division befunden hat. Sie wurden dort ständig bombardiert. Das waren richtige Teppichbombardements, bei denen viele Menschen gestorben sind. Mein Großvater ist vermutlich bei einem dieser Bombardierungen gestorben. In Gedenken an meinen Großvater erstelle ich eine Liste aller Soldaten der Division, in der er gedient hat. Inzwischen haben wir fast 4000 von ihnen gefunden, obwohl die Division um die 12.000 Mann stark war.
2: Dank Jekaterina Krasilowa gelang es herauszufinden, dass tatsächlich das ganze Orchester sich freiwillig gemeldet hatte. Sie hat ein Dokument aufgespürt, das Licht auf das Schicksal der Musiker wirft.
1: Doch sie hatten keine Gelegenheit, dort Musik zu spielen. Sie packten ihre Instrumente in Taschen, nähten sie zu und arbeiteten genauso wie alle anderen Soldaten.
2: Jekaterina Pertunina hat mehrere Artikel über Blaschewitschs Orchester verfasst. Sie musste dazu eine Vielzahl spärlicher und verstreuter Informationen zusammentragen, doch es ist ihr gelungen, die Erinnerung an das erste staatliche Blasorchester und an Blaschewitsch wiederherzustellen.
0: Lasst uns nun einen etwas ungewöhnlichen Marsch lesen. Seine Melodik ist auch ungewöhnlich. Wir spielen alles so, wie es aufgeschrieben ist.
2: Heute spielt das Blasorchester des Kreml zum ersten Mal den Marsch des Gründervaters des ersten Orchesters, Wladislaw Blaschewitsch. Die Geschichte des Blasorchesters wurde praktisch umgeschrieben, denn früher ging man davon aus, dass das erste staatliche Blasorchester erst 1970 gegründet wurde.
4: Erst vor kurzem ist diese ganze erstaunliche Geschichte bekannt geworden, dass das Orchester deutlich früher gegründet wurde, 1937. Dort spielten unfassbar talentierte Musiker. Die bloße Menge der Musik, die sie gespielt haben, ist selbst heute noch erstaunlich. Alle Traditionen unseres heutigen Blasorchesters haben ihre Wurzeln genau dort. Und das Niveau, diese extrem hohe Messlatte, die uns dieses Orchester bereits 1937 vorgegeben hat, wir halten sie heute aufrecht. Und hoffentlich werden wir sie sogar noch höher legen können. Ich bin froh, dass wir nicht nur diese Tradition fortsetzen, sondern auch die Erinnerung an unsere musikalischen Vorfahren bewahren können.
1: Wir sind jetzt fast alle zusammen.

0: und erfüllen unsere Pflicht als Soldaten. Wir schießen nicht schlechter als die anderen. Ich habe beim Schießen sogar die Note sehr gut bekommen. Wenn mir also ein Faschist ins Visier läuft, ist er schon so gut wie tot.
1: Wenn ich an diese Musiker und Dichter, Studenten und Professoren denke, viele von ihnen hatten davor nie ein Gewehr in der Hand gehalten. Sie hatten keine Ahnung, wie man damit umgeht. Aber manchmal kommt es mir so vor, als hätten sie in ihrer heiligen Naivität geglaubt, sie könnten den Feind allein mit ihrem Geist und ihrem Hass vernichten. Vorwärts! Wir lieben unser Vaterland so sehr und hassen den Feind so sehr, dass sie vor uns davonlaufen werden. Aber sie sind nicht davongelaufen. Das war die beste Kriegsmaschine der Welt. Die Volksmiliz ging nicht einfach an die Front. Sie landete in einem fürchterlichen Fleischwolf.
2: Die Ereignisse bei Wjasma werden oft als Fleischwolf von Wjasma bezeichnet. Dem Feind gelang es dort, 5 sowjetische Armeen einzukesseln. Dann begann das Massaker. Am 7. Oktober schloss sich der Kessel von Wjasma. Diese Kämpfe zählten zu den blutigsten des Krieges. Die meisten Soldaten und Milizionäre, darunter auch die Musiker, starben unter Bombardements oder in Gefechten mit dem Feind.
1: Hier gelang einzelnen Einheiten am 11. und 12. Oktober der Durchbruch. Ihr Durchbruch fand im Grunde genau dort statt, wo wir jetzt stehen, zwischen Bogorodizki und Obuchowo. Meine Oma erzählte mir immer, wir sahen unsere Infanteristen auf der Obuchow-Brücke, wie sie Hurra, Hurra, Hurra riefen. Sie rannten und schlüpften durch. Danach kamen die Fahrzeuge, Autos und Kanonen. Die Deutschen ließen ein paar von ihnen durch, aber dann fuhr eine andere Einheit heran. Die Deutschen beschossen das erste und das letzte Auto, sodass sich auf der Brücke ein Stau bildete. Sie sagte, alle wurden dort im Kreuzfeuer erschossen. Niemand hat es lebend herausgeschafft. Trotzdem haben unsere Truppen Obuchowo und Domanowo eingenommen. Einige Stunden lang, für 2 oder 3 Stunden, gelang es einigen unter dem Schutz der Dunkelheit durchzuschlüpfen. Aber den meisten Truppen gelang der Durchbruch nicht. Von den 12 Divisionen der Volksmiliz gingen 10 verloren. Das war der Preis an Verlusten, den die Moskauer Volksmiliz in den Kämpfen bei Wjasma zahlen musste.
2: Die Deutschen planten, die eingekesselten sowjetischen Soldaten in 3 Tagen zu vernichten. Nur 3 Tage und dann wäre der Weg nach Moskau frei gewesen. Die Deutschen planten bereits ihre Parade auf dem Roten Platz, aber die sowjetischen Soldaten wollten nicht aufgeben. Sie leisteten Widerstand, selbst als es so aussah, als hätten sie keine Kraft mehr.
3: Zehn Leute brechen bei dir zu Hause ein und stellen dich an die Wand. Du bist wehrlos. Ich hielt all diese Leute für, ich weiß nicht, für Einbrecher?
4: Wir verstehen, dass die Trennung der Kinder von ihren Familien der letzte Ausweg ist. Zögern kann tödlich sein.
5: Ich hatte ein Treffen mit der Kinderschutzbeauftragten. Dann sagte sie, warum sollten wir sie ihnen umsonst geben? Als wäre ich in ein Geschäft gekommen, um sie zu kaufen.
6: Es ist ein großes Problem, dass die Sozialdienste keine Verantwortung für die unrechtmäßige Entfernung von Kindern aus Familien übernehmen.
7: Die Adoptivmutter rief mich an. Als sie erfuhr, dass wir vor Gericht gewonnen hatten, dass es für sie nicht funktioniert, sagte sie so etwas wie, wie bekomme ich mein Geld zurück? Sie geben es mir nicht zurück.
8: Lautes Spielen. Der Balalaika ist ein offizieller Bestandteil der russischen Militärdoktrin.
9: Das absurd? Ans Absurde grenzt auch die Aussage Angela Merkels, dass hybride Kriegsführung offiziell Teil der russischen Militärdoktrin sei, was ebenfalls viele Leute wütend machte. Die Doktrin wird im Internet veröffentlicht und es findet sich kein Wort davon im Netz. Lassen Sie sich von Fakten leiten, nicht von Emotionen.
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1: Wenn man sich so die Briefe und Memoires der deutschen Soldaten ansieht, ging das vielen einfach nicht in den Kopf. Warum kämpfen sie? Warum? Wir haben einen Bunker eingekesselt. Die Garnison in diesem Bunker war dem Untergang geweiht. Also Jungs, ergebt euch und bleibt am Leben. Aber nein, sie kämpften bis zum letzten Atemzug, während wir sie bereits zerstörten und in Brand setzten. Also ja, die Deutschen konnten das nicht verstehen. Warum sollte man sein Leben so opfern? Warum nicht am Leben bleiben und seine Haut retten? Aber unsere Jungs kämpften weiter. Und nur so, nur durch dieses Blut, durch zahlreiche Verluste und große Opfer gelangten wir zu großen Siegen. Und Wjasma hat das sehr deutlich und anschaulich gezeigt.
2: Die Deutschen konnten nur für ein paar Tage aufgehalten werden. Die verzweifelt kämpfenden sowjetischen Soldaten zermürbten die Deutschen so sehr, dass ihre Offensive zum Stillstand kam. Doch diese Zeit reichte aus, um die Verteidigungslinie bei Mojaisk zu verstärken und neue Divisionen in die Nähe der Hauptstadt zu verlegen. Das rettete Moskau, kostete aber hunderttausende Menschenleben. Nur wenige entkamen aus diesem Kessel. Am Ort des erfolgreichen Durchbruchs steht heute das Spaso-Bogorodski-Frauenkloster. Sein größtes Heiligtum ist eine Ikone, die basierend auf der Erzählung eines Soldaten gemalt wurde, der sich retten konnte.
3: Der Befehl zum Durchbruch sah voraus, dass sie dem Ufer des Flusses Kurjanowka folgen mussten. Aber da ist ein Sumpf, ein tiefliegender Morast. Und sie sahen, wie eine Frau mit einem Kind im Arm, mit einem dunklen Tuch auf dem Kopf, über den Sumpf geht und sie hinterherruft. Und wer sie sah, der lief ihr hinterher. Als sie stehen blieben, stellten sie fest, dass die deutsche Feuerlinie bereits hinter ihnen lag. Sie sind aus dem Kessel rausgekommen. Da wurde ihnen klar, dass das die Gottesmutter war. Sie hat sie gerettet. Diese Ikone in unserem Kloster nennt sich Odigitria Gottesmutter, der Krieger von Wjasma.
2: Im Kloster wird ständig der Namen gefallener Krieger gedacht. Manche Leute schicken Briefe mit der Bitte, ihrer Angehörigen zu gedenken, andere kommen selbst. Viele schicken auch Fotos und Erzählungen über ihre Verwandten. All das wird im Archiv aufbewahrt, wo mehr als 90.000 Namen verzeichnet sind. Heute wurde die Liste um die Musiker des Orchesters erweitert. Jetzt wird hier auch um ihr Seelenheil gebetet.
11: Hallo, Mutter Oberin. Hallo. Wir möchten Ihnen die Namen der Volksmilizionäre übergeben, die im Oktober 1941 hier bei Wjasma vermisst gegangen sind.
3: Wisst ihr, was gut an unserem orthodoxen Glauben ist? Bei Gott sind alle am Leben. Zhukov sagte einst, wenn Wjasma nicht gewesen wäre, hätten wir vielleicht Moskau aufgeben müssen. Diese Krieger haben ihr Vaterland so aufrichtig verteidigt, dass Gott sie gesegnet hat und Moskau blieb von den Deutschen unberührt.
2: Volksmilizionäre, die wie durch ein Wunder überlebt haben, verließen den Kessel mit den Bannern der Division. Einer von ihnen, Fjodor Orlov, führte die Division nach ihrer Wiederherstellung an. Im Winter nahm sie an einer Gegenoffensive teil, die in der ersten großen Niederlage der Deutschen endete. Aus dem Kessel von Wjasma entkam auch der Schauspieler Michail Pukovkin. Er erfuhr im Filmstudio vom Ausbruch des Kriegs. Moosfilm drehte zu der Zeit gerade diese Szene aus dem Film Das Werk der Artamonows. Doch die Dreharbeiten wurden pausiert. Es war Krieg. Pugowkin war gerade erst 17 Jahre alt. Er konnte nicht einberufen werden. Aber der junge Schauspieler meldete sich freiwillig für die 6. Division der Volksmiliz. Michail zog zusammen mit seinen zwei Brüdern und seinem Vater in den Krieg. Zurückkehren wird nur er allein.
1: Die Verluste der sowjetischen Seite während der Verteidigungsoperation bei Wjasma sind noch größer. Allein während der Operation bei Vyazma, also nach 13 Tagen der Kämpfe, gab es mehr Verluste als die Vereinigten Staaten und das Vereinigte Königreich zusammen während des gesamten Zweiten Weltkriegs erlitten. Das ist natürlich nichts, worauf wir stolz sein können, aber etwas, an das wir uns erinnern müssen. Die Volksmiliz ist Teil der historischen Tradition unseres Landes und ein Musterbeispiel für Pflichttreue und Patriotismus.
12: Alles geht zu Ende, aber Musik ist ewig. Nach einer Schlacht sehnt sich das Herz doppelt so sehr nach Musik.
13: Ich bin Choreograf, traditionelle Choreografie.
14: Ich spiele Oboe.
15: Verdiente Künstler sollten immer gut aussehen.
2: Das sind die Künstler der Luganskaer Philharmonie. Als die militärische Sonderoperation begann, griffen diese Tänzer, Musiker und Sänger zu den Waffen. Die Musiker kämpften gemeinsam, im selben Zug. Er erhielt sogar den Codenamen Philharmonie. Juri Latisch oder, wie ihn hier alle nennen, Onkel Jura, wurde zu ihrem Kommandanten ernannt.
12: Wir wussten das. Wer soll unser Vaterland verteidigen, wenn nicht wir? Die Stadt Kamenka liegt in der Nähe von Mariupol. Wir haben bei der Säuberung und Befreiung dieses Vororts mitgeholfen. Danach wurden wir nach Mariupol geschickt. Und in Mariupol kam der Befehl, ein 9-stöckiges Gebäude zu stürmen, in dem sich die Ukronazis verschanzt hatten. Das Schwierige war, als wir das Gebäude eingenommen hatten und nach unten in den Keller gingen. Dort waren mehr als 100 Menschen, Zivilisten, ältere Menschen, Familien mit Kindern. Es war schwer, sie da rauszuholen. All das geschah natürlich unter feindlichem Beschuss. Wir waren alle zusammen dort. Unter uns waren keine Feiglinge. Das ist das Wichtigste. Ivan, einer unserer Künstler, er ist an die Front gegangen, obwohl er noch sehr jung ist. Er hatte sich sogar für Stachanow auf seinen Gewehrschaft geritzt. Er kommt selbst aus Stachanow. Für Stachanow, für das Vaterland, für Mama.
13: Wir haben uns gegenseitig Trost geschenkt und dafür gesorgt, dass niemand den Kopf hängen lässt.
2: Die Musiker haben fast ein Jahr lang gekämpft. Jetzt sind alle zurückgekehrt und bereiten sich auf ihren Auftritt vor. Aber das ist nicht einfach.
13: Im Kopf ist man immer noch dort, aber hier muss man lächeln und auftreten. Und irgendwie glaubt man nicht so wirklich, dass man wieder zu Hause ist. Aber die Choreografie und kreative Arbeit helfen dabei, sich schneller wieder zu fassen.
16: Die Jungs haben etwa ein Jahr gebraucht, um wieder in Form zu kommen. Das war ziemlich schwer. Einige hatten Gehirnerschütterungen. Einer hatte Probleme mit den Knien. Er wurde operiert und lag danach sehr lange im Krankenhaus. Aber trotzdem haben sich die Jungs erholt. Es ist klar, dass all das nicht spurlos vorübergeht. Jede Gehirnerschütterung ist, nun, wer es erlebt hat, weiß, wie das ist. Es ist sehr schwer. Besonders für einen Künstler. Wenn ein Sänger eine Gehirnerschütterung hat und singen muss, aber in seinem Kopf, alles tut ihm weh. Und der Kopf fühlt sich schwer an. Aber die Leute arbeiten trotz dieser Art von Schmerzen weiter. Wie mein Kommandant immer zu sagen pflegte, im Krieg werden wir alle durchsichtig. Und man sieht, aus welchem Holz jeder geschnitzt ist.
2: Dmitri Lufkin hat ebenfalls an der Sonderoperation teilgenommen. Er diente bei den Luftlandetruppen. Jetzt studiert er und möchte Geschichtslehrer werden.
17: Es ist wichtig, seine Geschichte zu kennen, die Geschichte seines Landes. Und ich finde es spannend, solche symbolträchtigen Orte zu besuchen. Die Kinder interessieren sich auch dafür, denn so oder so hat jeder in der Familie Eltern, Großeltern oder Urgroßeltern, die im Krieg gekämpft haben. Und ich möchte auch die Geschichte meiner Region kennenlernen. Vielleicht werde ich eines Tages selbst eine Expedition wie diese leiten, planen oder organisieren. Vielleicht gründe ich mein eigenes Suchteam, ein Zentrum oder ein Museum. Jeder möchte schließlich etwas Großes erreichen.
1: Heute hat ein Mädchen das Finale. Den Kampf selbst nicht erreicht, weil sie sich die Füße aufgeschürft hat. Natürlich ist es schlimm, dass sie sich die Füße aufgeschürft hat, aber unter anderem, durch diesen Schmerz können sie und andere, denen es hier draußen eiskalt war und so weiter, zumindest ein bisschen, zumindest ein Hundertstel Prozent davon verstehen, was unsere Soldaten und Kommandanten durchmachen mussten.
14: Als mein Mann und ich die einstigen Schlachtfelder in der Region Smolensk abfuhren, sagte ich ihm: Siehst du die Wolke da drüben? In diesem Wald, da stand die 6. Division. Wir fahren weiter und ich sage erneut: Siehst du die Wolke da? Da stand eine andere Truppe. Sie sind alle da oben. Die sehen uns und sie warten darauf, gefunden zu werden. Oder zumindest darauf, dass jemand sich an sie erinnert. Das beruhigt sie. Ich hatte nur dieses Foto dabei und auf einmal war in seinen Augen ein Lächeln. Es sah ganz anders aus, als wir gewohnt waren. Er war also dort. Danach habe ich mich etwas beruhigt. Ich hatte das Gefühl, dass er einfach froh war, dass seine Nachfahren endlich zu ihm gekommen sind und sich an ihn erinnert haben. Er hat sein Leben also nicht umsonst gelebt. Er hat seine Spur hinterlassen.
1: Trauert mit Stolz. Es geht nicht darum, Asche auf euer Haupt zu schütten. Wenn wir trauern, dann tun wir das mit Stolz, denn sie haben diesen Sieg trotz unglaublicher Entbehrungen, Schweiß und Blut errungen. Es ist immer noch ein Sieg. Am 9. Mai 1945 haben wir, und nicht die Amerikaner, die Briten oder die Franzosen, unsere Flagge über dem Reichstag gehisst. Das ist alles. Wir verbeugen uns vor der Generation der Sieger. Wir bewahren diese Erinnerung, halten sie in Ehren und geben sie an die nächste Generation weiter.
18: Ihnen war bewusst, dass das ganze Land in Lebensgefahr schwebte. Und ich glaube, das hat sie motiviert, sich freiwillig zu melden. Als ich mich fragte, was, wenn ich auch einberufen werde, sagte ich mir, ich werde gehen. Ich werde gehen und das tun, wofür ich gebraucht werde. Wenn Sie wollen, dass ich ein Blasinstrument im Orchester spiele, werde ich im Orchester spielen. Wenn Sie wollen, dass ich als Sanitäter arbeite und Verwundete trage, dann werde ich Verwundete tragen. Ich bin keine Ausnahme.

0: Es ist eine große Ehre für uns, nicht nur aufzutreten, sondern auch den Musikern Tribut zu zollen, die hier ihr Leben gaben, damit wir leben und ihre Arbeit fortsetzen können.
1: Natürlich ist es hier sehr kalt, aber dass wir uns heute daran erinnert haben, was hier 1941 geschah, ist wunderbar. Solange wir uns an sie erinnern, solange wir uns daran erinnern, was sie getan haben, ich glaube, dann wird alles gut für uns, sowohl in der Gegenwart als auch in der Zukunft.

Der siegreiche Mai 1945 wird uns für immer in Erinnerung bleiben. Inzwischen ist nur noch eine Handvoll Teilnehmer dieses Krieges am Leben. Diejenigen, die all die Schrecken dieses furchtbaren Krieges hautnah miterlebt haben, werden immer weniger. Die Zeitzeugen des Zweiten Weltkriegs sterben. Und mit ihnen verschwindet im Westen auch die Wahrheit über diese Zeit. Sie wird durch immer mehr Lügen ersetzt.

0: Ich heiße Jeremy Gustafson. Ich bin Landwirt in Iowa. Meine Heimatstadt Boone liegt direkt im Herzen von Iowa. Hier bauen wir Mais und Sojabohnen an. Ein Problem, das dieses Jahr anders ist als in den vergangenen Jahren, sind die fast doppelt so hohen Produktionskosten aufgrund der aktuellen Weltlage.
1: Stickstoff kostet jetzt doppelt bzw. dreifach so viel, je nach Form. Es war spannend. Nächstes Jahr wird schwierig werden. Wir verbrauchen derzeit unsere alten Lagerbestände. Uns wurde gesagt, dass es aufgrund von Covid Probleme in den Lieferketten gibt, dass die Überreaktion auf Covid viele Probleme in den Lieferketten verursacht hat. Und genau das sei jetzt zu beobachten, heißt es. Ich weiß es nicht. Ich denke, es ist Gier. Aber wie auch immer.
2: Es wäre hilfreich, wenn sich alles stabilisieren würde. Es ist, wie soll ich es erklären? Im Moment ist es sehr riskant. Nehmen wir zum Beispiel zwei Landwirte, die direkt gegenüber voneinander wohnen und unterschiedlich arbeiten. Der eine könnte Glück haben und seine Ware rechtzeitig zu einem guten Preis verkaufen, der andere jedoch nicht. Dann könnte der eine pleite gehen, während der andere überlebt. Es wird für alle sehr schwer werden, weiterzumachen. Einige werden es schaffen, andere nicht.

0: Ihr seid also aus?
1: Wir sind schwedischer Abstammung. Meine Vorfahren kamen aus Schweden. Ich glaube, unser Nachname lautete in Schweden Petersen. Als sie hierher kam, änderten sie ihn in Pettersen. Vermutlich gab es hier schon zu viele Petersens. Ich weiß, dass der erste Pettersen um 1865 hierher gezogen ist. Bobby hat seinen Anspruch erst in den 1870er Jahren geltend gemacht. Ich glaube, er ist auf sein Pferd gesprungen und nach Boone geritten, um seinen Anspruch durchzusetzen. Das ist eine ziemlich spannende Geschichte. Das ist schon lange her. Also ja.
2: Ich glaube, wir bewirtschaften dieses Land seit dem 19. Jahrhundert. Dort, wo ich lebe, sind wir seit, ich weiß nicht genau, seit 1889 oder 1887 so ungefähr. Bis heute bewirtschaften mein Vater und mein Onkel die Farm. Ich bin schon immer hier gewesen. Es ist irgendwie schwer, davon loszukommen.
3: Ich will vor einem schmutzigen Traktor stehen. Also, im Bundesstaat Iowa werden Bauernhöfe ausgezeichnet, die seit 100 bzw. 150 Jahren im Familienbesitz sind. Diese Auszeichnung haben wir 1976 erhalten haben. Mein Großvater Roy hat sie dafür bekommen, dass der Bauernhof seit 100 Jahren in Familienbesitz ist. In ein paar Jahren werden wir hierher kommen, um das 150-jährige Bestehen unseres Familienbetriebs zu feiern.
4: Derzeit sind die Preise sehr hoch. Der Hauptgrund dafür sind die hohen Kraftstoffkosten. Diese treiben die Kosten für alles in die Höhe. Der Unterschied zwischen dem, was die Landwirte für ihr Getreide bekommen, und dem, was wir dafür zahlen, ist enorm. Es scheint ein hoher Preis zu sein, aber wenn man die Ausgaben für Ausrüstung und dergleichen berücksichtigt, dann sind unsere Getreidepreise eigentlich nicht hoch genug, um unsere Betriebskosten zu decken.
0: Was die Gründe für den hohen Benzinpreis betrifft, schiebt unser scheidender Präsident die Schuld Russland zu. Er scheint nicht zu verstehen, dass man die Ölvorkommen in den USA und Kanada erschließen könnte, anstatt Pipelines stillzulegen. Man macht uns die Geschäftstätigkeit so teuer bzw. so zeitaufwendig, dass wir ständig die richtigen Genehmigungen beantragen und neue Formulare ausfüllen müssen. Unsere Gasunternehmen werden für das Problem verantwortlich gemacht, aber sie sind nicht das Problem.

0: Sie möchten lediglich ihre Produktion maximieren. Biden kann Putin also nicht wirklich für das Problem verantwortlich machen. Er selbst hat es verursacht. In seinen Wahlkampfreden versuchte er, sich bei seinem Woke-Publikum anzubiedern und sagte, wenn ich gewählt werde, gibt es in dieser Regierung keinen Platz für fossile Brennstoffe. Wenn ich Macht hätte, würde ich folgenden Plan umsetzen. Alle, die für Donald Trump gestimmt haben, könnten Kraftstoff für $2 weniger pro Gallone kaufen. Alle, die für Joe Biden gestimmt haben, sollen $2 mehr für Kraftstoff bezahlen. Das wäre meine Lösung.
1: Was die USA tun müssen, ist, wieder mit der Ölförderung zu beginnen. Wir können nach Öl bohren. Aus irgendeinem Grund ist unsere Regierung jedoch der Meinung, dass wir unser eigenes Öl nicht nutzen sollten. Das ist verrückt. Da gibt es Umweltschützer und all die Leute, die das verhindern wollen. Was sollen wir tun? Ich glaube nicht, dass Elektroautos das Problem lösen werden. Wie wird der Strom erzeugt?
2: Mit Windrädern?
1: Damit die Windräder funktionieren, muss der Wind wehen. Aber was macht man, wenn kein Wind weht?
3: Zu sagen, dass wir mit der derzeit verfügbaren Solar- oder Batterietechnologie arbeiten werden, ist nicht korrekt. Ich glaube nicht, dass wir die Kapazität haben, um die Arbeit mit dem verfügbaren Equipment zu bewältigen. Man braucht immer noch eine Stromquelle, um die Batterie, den Kondensator oder welches System auch immer aufzuladen. Alternativ kann man Dieselkraftstoff verbrennen und den Generator laufen lassen, um die Energie zu erzeugen.
4: Viele kommerzielle oder konventionelle Düngemittel sind in diesem Jahr sehr teuer geworden. Hier sehen Sie Harnstoff. Er enthält 46% Stickstoff. Sein Preis ist mehr als doppelt so hoch wie letztes Jahr. Bei der Herstellung wird Erdgas verwendet. Das ist der Hauptgrund für den Preisanstieg.
3: In der Regel haben Menschen, die ihre Felder seit langer Zeit bewirtschaften, einen Überschuss an Düngemitteln in ihrem Boden. Das ist so etwas wie Geld auf der Bank. Zwar kann man einige Jahre lang den Einsatz von Düngemitteln minimieren, aber wenn man nicht Schritt hält, wird man irgendwann dafür bezahlen müssen. Wenn man Dünger ausbringt, dauert es in der Regel 4 bis 5 Jahre, bis man erste Ergebnisse sieht. Es handelt sich um ein Mineral, das von Mikroben im Boden zersetzt werden muss, damit die Pflanzen es verwerten können. Also ja, es ist verfügbar. Nur der Stickstoff muss jedes Jahr ersetzt werden. Einen Lieferanten für Stickstoff zu finden, war bisher schwierig.
5: Stickstoff ist wie der Benzinmotor einer Pflanze. Er sorgt dafür, dass sie groß und kräftig wird und hält sie gesund, damit man eine gute Ernte hat.
4: Auch Kaliumchlorid ist mittlerweile mehr als doppelt so teuer. Wir glauben, dass dies eher an den Energiepreisen liegt oder daran, dass die Unternehmen die Preise erhöhen können. Denn es kann die Unternehmen nicht doppelt so viel kosten, die gleiche Tonne Dünger zu produzieren wie in der Vergangenheit.
0: Meiner Meinung nach wetteifern John Deere und Monsanto immer darum, von jedem Landwirt, der Mais anbaut, $100 pro Hektar herauszuholen. Für mich sah es so aus, als wollte die Düngemittelindustrie herausfinden, ob sie nicht auch $200 pro Hektar aus den Düngemittelkosten herausholen kann. Und genau das haben sie dieses Jahr getan. Wie wir wissen, geht jede Gesellschaft zugrunde, die ihren Boden verschlechtert und ihn nicht richtig behandelt, weil sie ihre Nahrungsmittelversorgung verliert. Hungrige Menschen randalieren und stürzen Regierungen.
4: Was den Endverbraucher, also die Allgemeinheit betrifft, die einen Großteil dieser Lebensmittel kauft, so stammt ein großer Teil davon aus Mais und Sojabohnen. Das gilt auch, wenn sie an Tiere wie Rinder, Schweine, Geflügel oder Fische verfüttert werden. Ich habe festgestellt, dass die Preise für viele dieser Waren im Geschäft bereits um 25-30% gestiegen sind. Aufgrund der hohen Düngemittel- und Energiepreise werden sie hoch bleiben. Da die Düngemittelpreise derzeit doppelt so hoch sind, wird sich der Preis im Lebensmittel

0: teurer geworden. Aktuell gibt es eine Warteliste, um eine Maschine zu ersetzen. Es ist sehr schwer, neue oder gebrauchte Geräte zu bekommen. Eines der größeren Probleme ist es im Moment, an Reifen einer bestimmten Größe zu kommen. Ich meine, wenn ein Reifen ersetzt werden muss, kann man sich nicht einfach zurücklehnen und warten. Der Reifen muss eben ersetzt werden. Man muss einen neuen Reifen aufziehen.
1: Was die Ersatzteile betrifft, wenn ein Landwirt einen 500.000 Dollar teuren Mähdrescher mit einem 150.000 Dollar teuren Vorsatz hat und ihm ein Ersatzteil um 5 Dollar fehlt, das in China hergestellt wurde, und dieses Teil ist im ganzen Land nicht erhältlich, dann klingt das nicht nach einer guten Idee, einen Mähdrescher zu haben. Die Maschine steht einfach herum. Es wird nichts vor den Schneefällen geerntet. Wir in diesem Land, unsere Politiker, waren rückgratlos und haben zugelassen, dass ein Großteil der Produktion ins Ausland verlagert wurde. Oft in Länder, die uns nicht immer freundlich gesinnt sind.
2: Ein Teil unseres Maschinenparks ist in einem sehr schlechten Zustand. Da es keine neuen Maschinen mehr zu kaufen gibt, werden gebrauchte Maschinen immer teurer.
3: Hier stellen wir Umkehrosmosewasser her. Wir verwenden dieses Wasser für einige unserer Düngemittelprodukte sowie für unsere Komposttees. In diesem Behälter befinden sich Würmer, die wir zur Herstellung von Wurmhumus verwenden, um diese kompostierte Mischung für die Herstellung von Komposttee-Extrakt vorzubereiten. Das ersetzt beim Frühjahrseinsatz etwas, wofür ein Landwirt normalerweise 30 Dollar pro Hektar bezahlen würde, und das hier kostet ihn nur etwa 12 Dollar. Da kommen also die Kosteneinsparungen ins Spiel. Genau deswegen machen wir das. Wir verwenden hier eine GOT-250-Maschine, um trockenen Kompost bzw. eine trockene Kompostmischung mit verschiedenen Bestandteilen wie Wurmhumus, Folsäure, Huminsäuren und verschiedenen Nahrungsquellen für die Bodenbiologie zu verarbeiten. Wir füllen das Ganze in einen Teebeutel und spülen dann Wasser hindurch. Ich muss es verschließen. Dadurch wird der Boden mit Bakterien und Pilzen neu belebt. Diese Mikroorganismen lockern den Boden auf und machen Nährstoffe, die zuvor nicht verfügbar waren, für die Pflanzen zugänglich. So wird alles in Gang gebracht. Es gibt mehr Luft und Wasser im Boden und die Pflanzen gedeihen einfach besser.
2: Dieses Jahr werden wir außerdem ein Blattpräparat beim Mais einsetzen, das stickstofffixierende Bakterien enthält. Für etwa 15 bis 20 Dollar pro Hektar erhoffen wir uns eine Stickstoffausbeute von 45 bis 50 Pfund. Das entspricht etwa der Hälfte des aktuellen Stickstoffpreises. Ich denke, das sind Maßnahmen, die wir in Zukunft ergreifen müssen. Ich bin überzeugt, dass viele andere Landwirte ebenfalls damit anfangen werden, wenn die Preise so hoch bleiben.
1: Landwirte werden einen Weg finden, um zu überleben. Das haben sie schon immer geschafft. Es wird nicht einfach werden, aber wir werden beobachten, dass die Produktion wieder zunimmt. Wir werden das überstehen.
4: Margo und Ilja machen sich wieder auf den Weg.
5: Du hast doch bestimmt irgendwas vor.
6: Ich schlage vor, wir fahren irgendwo hin. Wir waren im Sommer unterwegs, dann sollten wir auch im Winter reisen.
4: 5500 Kilometer mit dem Auto, von Moskau bis zum Baikalsee.
6: Augen zu, zwei, drei.
4: Auf dem Weg dorthin erwarten Sie neue Bekanntschaften, überraschende Erkenntnisse und Abenteuer.
7: Prima, ich mache euch heute zu Knödelfeen.
8: Oh, du bist heute eine Knödelfee.
4: Das ist das wahre Russland, wie Sie es mit eigenen Augen sehen sollten.
8: Hier fängt Sibirien an.
6: Hurra!
9: Wir freuen uns, Sie in unserem improvisierten Kino zu begrüßen. Wir sind im ganzen Donbass.

0: Ich bin seit 10 Jahren Freitaucher. Mein Tiefenrekord ist 108 Meter. Ich tauche meistens in warmen Meeren, wo das Wasser klar, sauber und warm ist. Meine Freunde haben lange versucht, mich zum Tauchen unter dem Eis zu überreden.
1: Seine erste Reaktion war: Warum sollte ich das tun?
0: Ich lebte 20 Jahre in Kamtschatka und mochte die Kälte nie.
1: 2 Jahre habe ich versucht, ihn zu überreden. Und bis ich die Idee hatte, einen Rekord aufzustellen, war sein Interesse, glaube ich, gleich null.
0: Ich beschloss, es auszuprobieren, um zu sehen, warum sie die Kälte so sehr mögen. Jetzt bin ich dran.

0: Hast du den Wetterbericht gesehen? Wie wird das Wetter?
1: Nein, ich habe nicht nachgeschaut. Kostja meinte, das Eis ist noch nicht bedeckt und sehr dick, etwa 50 Zentimeter.
0: Ich hoffe, es gibt keinen Schneesturm, wenn wir tauchen.
1: Richtig. Was ist dein Plan?
0: Einfach. Ich will einen Meter tiefer tauchen als der Rekordhalter.
2: So viel Selbstvertrauen. Woher kommt das?
0: Schön.

0: коротенький брифинг. Очень короткий. Привет. Здорово. Ну, смотрите, мы сейчас едем.
1: Ganz kurz, wir fahren jetzt mit Motorschlitten. Bitte setzt euch in den Schlitten, steht nicht auf, außer wenn ich es erlaube oder wenn ich den Motor abschalte. Das war's schon. Versucht euch nicht zu verletzen und auch keine Probleme zu machen. Die Fahrt dauert etwa 15 Minuten. Es ist vielleicht das größte Zentrum, das auf Eistauchen in verschiedenen Tiefen spezialisiert ist. Eistauchen ist nicht schwierig in Seen von Nordeuropa oder in Bergseen, weil sie einfrieren. Aber ein zugefrorenes Meer? Da gibt es nicht viele Orte.
2: Als ich meinen Freunden Kostja und Tanja erzählte, dass ich hier tauche, haben sie gelacht.
3: Andrei stellt einen Rekord unter Eis auf? Das ist witzig. Er hat total dünnes Blut.
1: Ich habe nicht gelacht. Tanja schrieb, wir wollen einen Rekord aufstellen. Wir helfen? Du hast einen Grund zu kommen, ein gutes Ziel.
2: Ich bin hier, um zu versuchen, 70 Meter tief zu tauchen. Vielleicht sogar 71 oder 72, nur um zu sehen, wie es sich anfühlt, im kalten Wasser zu tauchen, unter Eis.
1: Noch etwas kaltes Wasser, es ist zu heiß. Nimm etwas aus dem Eisloch. Oder auch nicht. Wie du willst.

0: Wenn du heißes Wasser lieber magst,
1: ich habe immer schon Leistungssport gemacht. Skilanglauf, Schach oder Kampfsport. Als ich mit dem Tauchen anfing, merkte ich, dass ich es wirklich mochte. Ich kündigte meinen Bürojob und wurde Ausbilder. Ich war Wirtschaftswissenschaftler, stellvertretender Leiter eines Planungsbüros und merkte dann, worauf es wirklich ankam. Seit Ende 2014 bin ich nun hauptberuflich Freitaucher. Was für ein großartiger Moment. Du gehst raus und alle starren dich an. Du denkst, verdammt, ich hoffe, ich mache es nicht falsch.
0: Wir gehen gleich, keine Sorge.
1: Das ist der Moment, auf den ich so lange gewartet habe. Darf ich etwas Unanständiges sagen?
0: Klar.
1: Das ist geil.
0: Alles in Ordnung.
2: Du gewöhnst dich dran, Andrei.

0: Wir haben leider unsere Monoflosse in St. Petersburg vergessen. Jetzt haben Kostja und ich nur noch eine Monoflosse. Leider habe ich 3 Schuhgrößen mehr als er, sodass ich mit Socke nicht mehr hineinpasse. Ich hoffe, ich kann sie anziehen und am nackten Fuß behalten. Ich habe viel Seife reingeschüttet.
1: Wirklich?
0: Wir haben die Socken zugeschnitten und an der Monoflosse befestigt. Ich tauche damit. Ich habe große Zweifel, dass das funktioniert.
2: Есть вообще куча сомнений, что вот это вот все будет работать.

0: Bereit?
1: Ja. Wie tief willst du gehen?
0: 30, 40 Meter, wahrscheinlich 30.

0: когда мы погружаемся вниз,
1: wenn wir tief tauchen, wird die Luft in uns unter dem Druck zusammengepresst. Die Lunge soll bei 80 Metern oder tiefer auf die Größe einer Orange zusammenschrumpfen. Unsere Gefäße sind voller Blut und wenn der Druck die Gefäßwände beschädigt, entweicht das Blut in die Pleurahöhle, die Luftröhre oder irgendwann in den Rachenraum. Mir geht es gut.
2: Gut gemacht.
1: Wie tief?
2: 40.
1: Ich dachte, ich wäre schon an dunklen Orten getaucht. Ich dachte immer, das sei echtes Freitauchen, echte Angst. Ich war immer so darauf fixiert. Ich träumte sogar davon, in diese Schwärze abzutauchen. Hier ist es einfacher. Keine Schwärze. Man kann nur nicht sehen. Das Seil war etwa 10 cm von mir weg. Mit der Sicherheitsleine fand ich es durch Tasten. Ich hielt es, konnte aber nicht sehen, weder meine Hände noch das Seil.
3: Wir müssen die Wege regelmäßig kontrollieren, denn ein Schneemobil könnte durch das Eis brechen, ein Schlitten könnte einbrechen. Hier ist der Riss. Er verläuft über die gesamte Bucht. Mit der Zeit weicht er auf.
4: Er wird

0: Всего 20 сантиметров.
1: Нur 20 Zentimeter. Wir können hier noch fahren. Aber nach 2 oder 3 Tagen könnte es... Es können 15 Zentimeter sein und wir könnten die Motorschlitten nicht benutzen. Das Weiße Meer hat Ebbe und Flut. 2-mal am Tag kommt das Wasser aus dem Ozean und in manchen Gebieten ist die Strömung viel stärker. Dann weicht die Strömung das Eis schneller auf. Deshalb ist es wichtig, dass wir das Eis dort prüfen. Versucht, ein Gleichgewicht zu finden. Man muss zwischen Frieren und Wohlfühlen wählen.
2: Als du in der Arktis 65 Meter erreicht hast, war das sauber? Keine Verletzungen?
1: Keine Verletzungen. Die Arktis war erstaunlich einfach.
2: Weil du so gefroren hast?
3: Ich habe später gefroren.
1: 2015 tauchte ich am Nordpol 65 Meter unter dem Eis. Niemand ist dort tiefer getaucht. In der Tiefe von 15 bis 20 Metern gab es Eisbrocken. Es war klares Wasser, kristallklar. Auf 65 Metern konnte ich alles sehen. Eisklumpen um das Loch herum, das Seil. Es war dunkel, aber das Weiße Meer ist dunkler. Hier ist es härter als am Nordpol. Meine Ohren haben sich bei 50 Metern verschlossen.
2: Was hast du getan?
1: Nichts. Ich dachte, ich gehe nicht zurück. Und ging tiefer.
2: Dann gingen sie wieder auf?
1: Ja.
2: Du tauchst und?
3: Wo ist die Luft?
2: Die Luft ist egal. Das Gesicht tut mir weh. Und das war's.
1: Thermische Schmerzrezeptoren sind sehr anpassungsfähig. Die Thermorezeptoren reagieren also. Der Schmerz wird durch Schmerzrezeptoren verursacht. Normalerweise ist es nach 1 oder 2 Tagen dann wieder in Ordnung. Ich weiß nicht.
2: Sie sterben ab.
1: Sie sterben nicht ab, werden nur weniger empfindlich. Sie sagen, wenn er uns so behandelt, empfinden wir den Schmerz anders. Was? Was? Das ist mal weit. Das ist mal weit.

Mein großes Ziel ist es, in Burundi Kirchen zu bauen und das Wort Gottes zu verbreiten. Vor 3 Jahren kam ich hierher, um Theologie zu studieren. In Burundi ist die Orthodoxie nicht weit verbreitet. Die griechischen Missionare haben die Kirche nicht weiter ausgebaut, den orthodoxen Glauben nicht vorangetrieben. So Gott will, werde ich eine große Kirche bauen. Eine Kathedrale.

0: Ich praktiziere Selbstmassage. Ich massiere meinen Brustkorb unter den Rippen und etwas von der anderen Seite, um das Zwerchfell zu entspannen. Um die Rippen mehr zu biegen, strecke ich sie ein wenig zur Seite. Es ist nicht mystisch oder Schamanismus, nichts Esoterisches.
1: Ruf deine Hand.
0: Tanja.
1: Hand.
0: Moment, wie kann ich das alles an der Sicherheitsleine tragen?
1: Es geht schon.
0: Tanja, das Schwierigste am Tauchen im Norden ist, sich anzuziehen.
1: Richtig.
0: Ich kann so nicht arbeiten. Es ist Druck von allen Seiten. Druck vom Wasser, von dir. Ich bin nicht bereit. Ich brauche noch ein Jahr zur Vorbereitung.
1: Andrei und ich arbeiten seit 2014 zusammen.
0: Wir unterrichten und üben zusammen, weil beim Freitauchen kann man nichts alleine machen. Als Sportler sind wir aufeinander angewiesen. Einer sichert, der andere taucht und umgekehrt.
1: Andrei ist ruhiger, ausgeglichener. Ich bin eher ein Hitzkopf. Wir passen gut zusammen.
0: Tanja mag nach außen hin streng wirken, aber sie ist eine sehr loyale und gute Freundin, zuverlässig. Ich brauche heißes Wasser in meinen Ohren. Mehr, ja, gut. Ich muss ihr vertrauen, denn wenn ich in extrem Tiefen tauche, muss ich mir über die Person an meinem Seil zu 100% sicher sein.
1: Wir vertrauen uns. Wir trainieren nicht nur zusammen, wir sind ein Sportteam. Wir nehmen an allen möglichen Turnieren teil. 5, 4, 3, 2, 1. Start! Los!
2: Plus 10.

0: Во время моего разворота.
1: Während ich mich drehe, muss ich kräftig ziehen, damit meine Kollegin oben die Nachricht bekommt.
0: Коллега наверху услышала это движение.
1: Dann taucht sie so, dass wir uns in einer Tiefe von etwa 20 Metern treffen.
2: Er dreht ein bisschen zu früh. Was machst du? Dann tauche ich etwas früher.

0: Ein Taucher kann das Bewusstsein verlieren, wenn er seine Fähigkeiten überschätzt.
1: Die letzten Meter sind am gefährlichsten. Da geht uns der Sauerstoff aus. Das Hochkommen ist gefährlich. Ich habe meine Kollegin bei mir und wenn ich ohnmächtig werde, kann sie mich hochziehen. Ich weiß nicht mehr, wie oft mich Tanja schon gerettet hat und ich bin mir zu 100% sicher, dass sie es wieder tut. Sie hat es schon ein paar Mal getan. Das Seil ist kaputt.
0: Was hast du getan?
1: Im Dunkeln einen Anhänger geschnappt.
0: Du hast weitergezogen. 70 Meter.

0: Meter.
1: Was ist es?
0: 70 Meter.
1: Das Seil war auf 71 Meter eingestellt. Ich tauchte und da wir ein altes, statisches Seil benutzten, betrug unsere Fehlertoleranz etwa 1,5 Meter. Also tauchte ich statt auf 71 Meter auf 69,5.
2: Wenn man unter das Eis taucht, müssen viele Leute zusammenarbeiten. Man kann nichts alleine machen. Es gibt kein Eisloch, keinen warmen Ruheplatz, keine Sicherheitsleine. Man kann nichts tun. Naja, man kann ertrinken.

0: Härter, schneller.
1: Okay.
0: Schneller. Halt es gerade.
2: Benutzt die linke Seite mehr.
0: Werde wütend. Leg los. Gut gemacht. Weiter so. Achte auf den Winkel. Immer gerade halten.
2: Und das Tempo halten.
0: Dieser Ort heißt Biofilterbucht. Alle coolen Sachen hier passieren an dieser Wand. Sie reicht bis zu einer Tiefe von etwa 5, 6, 7 Metern. Daran ist die Haupteisplatte befestigt. Jeden Tag bei Ebbe und Flut bricht sich das Eis an der Wand. Druckkämme bauen sich auf. Sie sind rund wie Kugeln. Dann gibt es noch eine Wand, bedeckt mit Braunalgen, Steinkraut und Seegras. Es ist auch ein Lebensraum für ufernahe Organismen. An der Wand und im Seegras sind Seeschnecken. Um einen Meeresengel zu treffen, muss man sich anstrengen, herumschwimmen und sich im Wasser bewegen. Meeresengel sind planktonische Organismen, Mollusken. Sie sehen fantastisch aus. Für mich sind sie eher wie Kobolde, wegen ihrer Hörner.

0: Liebling, hallo.
1: Hallo Schatz, hörst du mich?
0: Ja, gut. Wie geht es dir?
1: Ich habe heute 70 Meter erreicht.
0: Okay, war es dunkel?
1: Man gewöhnt sich dran. Ich habe eine Lampe. Normalerweise erzähle ich ihr nicht von den schlimmen Dingen, damit sie sich keine Sorgen macht. Wenn ich mich erholt habe, erzähle ich es ihr. Und sie sagt dann, großartig, toller Sport, du gehst nirgendwo mehr hin.
0: Maxim kommt. Maxim, sag Hallo zu Papa.
1: Max, hallo. Sag mal was. Hallo.
0: Er ist plötzlich schüchtern geworden.
1: Auch eine Ehe kann zur Routine werden, aber seit ich Freitauchen mache, sehen wir uns weniger und unsere Beziehung ist viel inniger. Ich freue mich immer drauf, nach Hause zu gehen und meine Frau freut sich, mich zu sehen.
0: Wann kommst du nach Hause?
1: Lass uns den Abend nicht mit einem Streit beginnen. Ich bin am 12. zu Hause.
0: Ich schreibe später.
1: Das ist gut.
0: Maxim, was ist das?
1: Der Mann, der den Weltrekord von 71 Metern brach, hat jetzt 75 Meter erreicht. Heute Morgen haben wir unseren Plan geändert. Statt auf 72 oder 73 Meter muss ich auf 76 Meter tauchen. Ich verstehe das nicht. Die Fehlertoleranz des Seils beträgt 1,5 Meter. Wir stellen die Tiefe auf 76 Meter ein. 1,5 Meter mehr. 76 plus 1,5 sind ungefähr 78. Warum 80?
0: Ich habe Kostja gebeten zu sichern. Ein Rekord ist ein Rekord. Wir sichern ihn wahrscheinlich beide, für den Fall der Fälle.
2: Wie soll ich schwimmen? Gesicht zu dir?
1: Egal, ich höre vielleicht bei 10 Metern auf zu schwimmen. Ich denke vielleicht noch drüber nach, ob ich anhalte oder ausatme, bevor ich an die Oberfläche komme. Also hab keine Angst.
2: André ist ein starker Freitaucher und er hat sich ein Ziel gesetzt, das ich für realistisch halte. Wenn er sich ein Ziel von, sagen wir, 100 Metern gesetzt hätte, hätte ich meine Zweifel. Nicht nur an Andres Urteilsvermögen, sondern ob das überhaupt möglich ist.
0: Zwei Minuten.
1: Ich hatte keine Lust zu tauchen, dann muss man sich zwingen. Ich beende den inneren Dialog und konzentriere mich auf meine Sinne, was mein Körper fühlt und was um mich herum ist. Und dann lässt es allmählich nach. Es gibt niemanden, mit dem man reden kann, nur Stille.
0: Fünf, vier, drei, zwei, eins, los!

Eine Minute zehn. Da ist die Kurve. Er ist ein bisschen traurig. 1,40.

0: Atmen, atmen, atmen. Atme mehr.
1: Ich bin okay.
0: Mehr atmen.
1: Danke.
0: 78, fast 78. Gut gemacht. 78 Meter.
1: Danke.
2: Андрей, получается, заведешь.
3: Таня сказала 78.
1: Таня сагте 78. Der Typ, der den Weltrekord mit 71 aufstellte, tauchte auf 75. Jetzt soll er leiden.
3: Он 75 сейчас нарушил. Пусть учишь. Очень было интересно.
1: Es war interessant zu sehen, wie ich auf das reagiere, was ich am meisten hasse. Kälte.
3: Я два года Тане говорю.
1: Seit zwei Jahren sage ich Tanja, dass ich Kälte nicht mehr mag. Ich will nicht mehr. Ich brauche sie nicht.
3: С этим можно работать.
1: Aber man kann damit arbeiten. Man kann nach guten Seiten suchen und sie sogar genießen. Vielleicht komme ich zurück. So seltsam das klingt, ich werde versuchen, noch tiefer zu tauchen. Oh Mama.
3: Если тебе это нравится,
1: wenn man es mag, ist alles möglich. Wenn man daran interessiert ist, nimmt es die ganze Zeit in Anspruch. Man kann hunderte von Gründen finden, es nicht zu tun, oder nach hunderten von Möglichkeiten suchen, es zu tun.

0: Ich heiße Ilya Kasakov. Ich bin Teilnehmer der speziellen Militäroperation. Mein Buch heißt genauso wie mein Blog Der Eiserne Mann, weil ich Beine aus Stahl habe. Das Schicksal, das Universum hat mir eine zweite Chance gegeben.
1: Er ist ein Kämpfer. Er war immer bereit zu kämpfen und sein Ergebnis ist hervorragend.

0: Medizin,
1: die Medizin hat für mich alles getan, was sie konnte. Es liegt nun an meiner Willenskraft.
2: Es sind Militärangehörige. Der Befehl wird angenommen und erfüllt.
1: Ich will mit meinem Buch zeigen, dass es darin nicht nur um den Krieg geht, sondern auch um die Rehabilitation und die Liebe zum Leben.

0: Сегодня в 4...
1: Heute Morgen um 4 Uhr attackierten die deutschen Streitkräfte die Grenzen der Sowjetunion.
2: Natürlich träumten wir von einer höheren Bildung, aber der Krieg brach aus. Alle Jungs meldeten sich zum Dienst.
3: Ich sagte, ich muss an die Front. Ich habe 3 Brüder dort. Sie waren aber bereits ums Leben gekommen.
4: Wir versorgten nicht sehr viele Wunden, hauptsächlich Frostbeulen. Sie amputierten Arme und Beine.
2: Ich erreichte das andere Ufer. Plötzlich riefen sie, runter, runter, du bist in ein Minenfeld geraten.
3: Der Funker wurde getötet, der Ladekanonier wurde ebenfalls getötet. Und dann, bumm, das war's, ich wurde bewusstlos.
4: Sie sagten Dinge wie, Schwester, geben Sie mir eine Spritze, damit ich sterben kann. Man versuchte, sie zu beruhigen. Deine Familie wartet auf dich.
3: Kolja, aber du wurdest doch getötet. Du wurdest an der Front getötet. Ich sagte, Mutter, ich bin's, Kolja, dein Sohn. Ich lebe,

0: Ich war Hebamme und brachte in meinem Dorf Jurjewo allein 15 Kinder zur Welt. Ich bin in viele Dörfer gereist. Meist machte ich Hausbesuche in der Nacht. Ich fuhr auf Schlitten oder in Karren. Während des finnischen Krieges wurde ich dort stationiert. Zu dieser Zeit arbeitete ich im Krankenhaus in Petrozavodsk als Schwester in der Chirurgie. Wir hatten kaum Zeit, Angst zu haben. Wir schliefen kaum 3 Stunden am Tag. Im Jahr 1939 versorgten wir nicht sehr viele Wunden. Bei minus 60 Grad hauptsächlich Frostbeulen. Arme und Beine wurden amputiert und wir Schwestern kümmerten uns um die Männer. Sie sagten Dinge wie: Schwester, bitte geben Sie mir eine Spritze, damit ich sterben kann. Wir versuchten, sie zu beruhigen. Und wir streichelten ihnen über den Kopf. Wir sagten so etwas wie: Mach dir keine Sorgen, deine Familie wartet auf dich. Man wird dir eine gute Prothese anfertigen. Du wirst wieder vollständig sein. Und als Mann wirst du ganz sein. Wir sagten ihnen, was immer wir konnten. Dieser Krieg ging zu Ende und ein anderer begann.
1: Mein Vater und meine Mutter. Auf dem Foto bin ich 3 Jahre alt. Das sind meine Lieblingsfotos. Das ist mein Abschlussfoto. Unter diesen Jungs waren 2 Panzerbesatzungsmitglieder. Sie kamen bei Stalingrad ums Leben. Wir wurden in den Traditionen des Bürgerkrieges erzogen. Wir waren stets entschlossen, unser Heimatland zu verteidigen.
2: Heute Morgen um

0: 4 Uhr attackierten die deutschen Streitkräfte ohne jegliche Kriegserklärung die Grenzen der Sowjetunion. Das ist der Beginn des großen Vaterländischen Krieges des sowjetischen Volkes gegen die deutsch-faschistischen Eindringlinge.
1: Natürlich träumten wir von einer höheren Bildung, aber der Krieg brach aus. Alle Jungs meldeten sich zum Dienst.
2: Gleich in den ersten Tagen erhielt ich den Einberufungsbescheid mit der Aufforderung, mich im Stadtpark zu melden. Alle gingen hin und es war uns nicht erlaubt, wieder zu gehen. Durch den Zaun sah ich ein paar Bekannte und sagte ihnen: Sagt meiner Mutter, dass wir morgen mit der Bahn losfahren werden und dass sie mir ein paar Dinge bringen soll. Am zweiten Tag wurden wir in einen Zug verfrachtet und nach Transbaikalien verlegt.
3: Im Dorf Nikolskoe, im Ural, kam ich zur Welt. Wir waren 4 Kinder, eine Bauernfamilie. Von uns Jungs verließen 90% die Schule und gingen in eine Kolchose. Warum? Nun, die meisten Männer waren an der Front und jemand musste die Arbeit verrichten. Ich war Traktorfahrer, aber Lehrer und Traktorfahrer waren von der Einberufung ausgenommen. Es gab da einen Hauptmann namens Mischkin. Er war der Rekrutierungsoffizier. Ich sagte ihm, ich muss an die Front. Ich habe 3 Brüder dort, aber sie waren bereits ums Leben gekommen. Sie hatten aufgehört zu schreiben und dann bekamen wir die Benachrichtigung.
1: Man schickte mich zur Artillerieschule nach Smolensk. Dort studierten wir 12 bis 15 Stunden täglich. Die Ausbildung schloss ich im Rang eines Leutnants ab. Meine Untergebenen waren in ihren 40ern. Sie waren Veteranen des Ersten Weltkriegs und des Bürgerkriegs. Ich war 18.
0: Die deutschen Streitkräfte, die an unserer Westfront kämpften, brachten 13 Panzerdivisionen, 33 Infanteriedivisionen und 5 motorisierte Infanteriedivisionen zum Einsatz. Unsere Truppen lieferten ihnen heftige Kämpfe.
3: Wir leisteten erbitterten Widerstand und kämpften Tag und Nacht. Im Panzerhelm hörte ich nur Laden und wieder Laden. So ging es weiter und alles schien in Ordnung, bis mein Panzer plötzlich sank. Da war ein Sumpf, aber ich fuhr weiter, im ersten Gang, ohne zu schalten, einfach weiter. Ich konnte spüren, wie wir am Boden entlang schrammten. Aber ich fuhr langsam weiter. Und dann, zack, erreichten wir festen Boden. Das war der Moment, in dem sie uns hart angriffen. Offenbar hatten wir sie umfahren und gerieten unter Sperrfeuer. Und dann, bumm! Im Panzer wurde es dunkel, der Panzer brannte. Ich bekam keine Luft und versuchte, die Luke zu öffnen, aber sie klemmte. Also kroch ich durch den Laderaum. Dort sah ich einen Mann liegen. Es war dunkel und ich versuchte, ihn herauszuziehen. Aber ich schaffte es nicht. Sascha war ziemlich schwer und schlimm verletzt. Ich schaute durch die Kommandantenluke und sah einen Kopf. Der Funker war wieder zu sich gekommen. Er hatte eine Bauchwunde. Ich schubste ihn mit dem Fuß an und rief: Vanya, hilf mir! Gemeinsam zogen wir Sascha heraus, rannten keine 10 Meter, dann explodierte der Panzer. Und die Angriffe gingen weiter. Ich lag am Boden. Da sah ich einen deutschen Soldaten mit aufgepflanztem Bajonett. Zum Glück hatte ich eine Pistole. Ich nahm sie und feuerte. Ob getötet oder verwundet, er fiel zu Boden. Mein Kopf brummte. Dann hörte ich Stimmen. Wer ist das? Wir oder die Deutschen? Dann konnte ich hören, dass es unsere waren. Sie lagen in einer Senke und ich kroch zu ihnen. Sie sagten: Du bist verletzt. Du blutest. Ich sagte ihnen: Ich bin nicht verletzt. Ich habe Sascha hinter mir hergezogen. Sie schnitten meinen Ärmel auf und da war ein Loch. Wie ich das überlebt habe, weiß ich nicht. Jedenfalls haben sie mir einen Verband angelegt. Vanya, mein Funker, hatte auch einen Verband. Er hatte eine Bauchwunde, Sascha auch. Wir schleppten die beiden mit uns. So gegen 10 oder 11 Uhr rannte ein Sanitäter auf uns zu und sagte, ihr bewegt euch in Richtung der Deutschen. Was ist los? Hier sind überall Deutsche. Oh je, lasst uns hier entlang gehen. Wir bogen nach rechts ab, gingen durch die Büsche, Sümpfe und Schlamm und fanden einen Weg hinaus.
2: An der Front gab es kein Krankenhaus. Wir zimmerten ein paar Baracken zusammen, taten unser Bestes und gaben dem Ganzen einen Anstrich. Dann begann man damit, uns die Verwundeten von der Westfront zur Behandlung zu bringen. Die Leute waren am Verhungern. Zu dem Zeitpunkt litten auch wir an Mangelernährung. Sie brachten uns junge Männer, die meisten davon so um die 18 Jahre. Junge Burschen. Sie waren ausgebildet zu marschieren und mit ihren Bajonetten den Feind an der Frontlinie zu stellen. Einer sagte, Kamerad Feldwebel, ich kann nicht laufen, meine Beine knicken ein. Er sagte ihm, er solle den Sanitäter aufsuchen. Dieser nahm die Temperatur. Als er sah, dass diese nicht hoch war, sagte er, geh zurück in deine Einheit. Also ging er zurück und kollabierte. Dann schleppten sie ihn zu uns. Er kollabierte erneut und starb. Täglich starben 25 Männer. Wir Mädchen trugen die Toten auf Tragbahren weg, um sie außer Sichtweite zu bringen, damit die anderen sie nicht sahen. Viele Soldaten starben. Mir taten die jungen Männer sehr leid.
0: Die erbitterten Kämpfe um Stalingrad dauern an. Unsere Soldaten schlagen zahllose Angriffe feindlicher Panzer und Infanterie zurück.
1: Es waren viele Soldaten vor Ort. Panzerbesatzungen, Infanteristen und andere wurden zusammengezogen. Uns wurde klar, dass eine große Operation bevorstand. Das Oberkommando entschied, die 300.000 Mann starke deutsche Armee, die sich auf die Wolga zubewegte, einzukesseln und zu vernichten. In der Tat kämpfte zu dem Zeitpunkt das gesamte Europa gegen uns. Es herrschte strenger Frost, bis zu minus 20 Grad Celsius. Am 19. November um 7.55 Uhr erhielten wir den Befehl, laden. 15.000 Geschütze und Mörser ließen ihr Feuer auf die deutschen Nazitruppen herabregnen und unsere Panzer rückten vor. Als unsere Panzer die Frontlinie erreichten, sah ich Panzerabwehrwaffen aus den deutschen Stellungen herausfahren. Während unsere Panzer weiter vorrückten, gelang es mir, mit ein paar Schüssen zwei Panzerabwehrgeschütze zu zerstören. Der Kampfgeist war geweckt. Ich hatte keine Angst. Wir rannten und rannten immer weiter voran, Seite an Seite mit den Panzern und der Infanterie. Unser Regiment bewegte sich zu den Stellungen der Italiener. Sie warfen ihre Waffen weg und flohen in Panik. Die Rumänen waren die Ersten, die sich ergaben. Ganze Regimenter, ja sogar Divisionen ergaben sich. Ich sah große Kolonnen mit Deutschen, Rumänen und Italienern, die sich ergaben. Sie waren zerlumpt und erschöpft. Sie froren und hatten Hunger. Natürlich spielte die Artillerie hierbei eine große Rolle.

0: Ich heiße Ilya Kasakov. Ich bin Teilnehmer der speziellen Militäroperation. Mein Buch heißt genauso wie mein Blog, Der eiserne Mann. Weil ich Beine aus Stahl habe. Das Schicksal, das Universum hat mir eine zweite Chance gegeben.
1: Er ist ein Kämpfer. Er war immer bereit zu kämpfen und sein Ergebnis ist hervorragend.
0: Die Medizin hat für mich alles getan, was sie konnte. Es liegt nun an meiner Willenskraft.
2: Es sind Militärangehörige. Der Befehl wird angenommen und erfüllt.
0: Ich will mit meinem Buch zeigen, dass es darin nicht nur um den Krieg geht, sondern auch um die Rehabilitation und die Liebe zum Leben.
2: Wir befreiten die Kleinstadt Otschuga. Eine Frau und ein kleines Mädchen kamen zu uns und steckten Blumen an den Panzer. Sie weinten und dankten uns für ihre Befreiung. Häuser brannten. Die Deutschen hatten sie bei ihrem Rückzug in Brand gesteckt. Ich sah Galgen. Wenn ich heute aufwache, sehe ich diese Frau und das Mädchen vor mir. Ich erinnere mich sehr gut an sie. Und ich träume davon, wie ich Sascha herauszog, wie ich auf dem Panzer stand. Sie hätten mich abknallen können. Ich habe Splitter in der Wirbelsäule und im Hüftgelenk. Ich denke, ich war ein ziemlicher Narr, mich dort auf den Geschützturm zu stellen. Aber wenn ich ihn zurückgelassen hätte, wäre er gefangen genommen oder getötet worden. Ich habe ihn nicht zurückgelassen. Auch davon träume ich nachts. Ach.
3: Dieses Foto wurde nach Stalingrad gemacht. Dieses hier in der Ukraine. Ich überquerte den Fluss Sewerskij Donezk zusammen mit der Infanterie. Sobald ich am Ufer ankam, riefen sie mir zu: Runter, runter! Ich duckte mich. Und da sah ich eine Metalllasche mit einem Totenkopf darauf. Wir befanden uns in einem Minenfeld. Und dann begann das schwere Maschinenfeuer von den gegenüberliegenden Anhöhen. Unser Trupp nahm Deckung. Von meiner Position aus konnte ich Mündungsfeuer sehen. Ich eröffnete das Feuer. Offenbar waren sie überwältigt und stellten das Feuer ein. So hatte ich also unserer Infanterie geholfen, das Feuer dieser Maschinengewehrnester zu unterdrücken.
2: Es gab schweren Widerstand. Die Deutschen hatten jedes Haus in eine Festung verwandelt. In Königsberg angekommen, lautete der Befehl: Vorwärts marschieren, vorwärts. Viele Panzer brannten. Der Funker wurde getötet. Der Ladekanonier ebenfalls. Aloschka, der Schütze, fragte mich: Kolja, wie geht es dir? Ich war benommen. Sie hatten die Frontpanzerung getroffen. Splitter flogen herum. Meine Augen wurden verletzt. Und dann, bumm, ich wurde bewusstlos. Wer mich herauszog, weiß ich nicht. Sie legten mich in einen Graben. Zuerst sammelten sie die Verwundeten ein. Ein paar Tage später die Getöteten. Es lagen auch getötete Deutsche herum. Sie begannen also damit, die Toten einzusammeln. Und dabei stellte sich heraus, dass ich noch am Leben war. Man brachte mich nach Kaunas ins Krankenhaus. Dort gab es zwei Schwestern, Tosja und Welta. Sie sagten mir, ein Oberst war hier. Er sagte uns, dass wir deine Augen entfernen sollen. Da sagte ich der Chefärztin, dass ich das niemals zulassen würde. Sie sagte, in Ordnung, ich werde alles tun, um das zu vermeiden. Ich fragte sie, wirklich? Und sie sagte, ja. Nun, sie entfernte beide Sammellinsen. Am zweiten oder dritten Tag nahmen die Schmerzen derart zu, dass ich es nicht mehr aushalten konnte. Ich konnte weder essen noch trinken. Also entschied ich mich, nun meine Augen waren verbunden, also tastete ich mich aus dem Bett. Ich wusste, dass ich mich nicht im ersten Stock befand. Ich dachte, wem nütze ich, wenn ich blind bin? Ich kletterte auf die Fensterbank und da rannte Schwester Tosja herbei und hielt mich zurück. Ich war nur Haut und Knochen, wog wahrscheinlich weniger als ein Hase. Sie legte mich zurück ins Bett, schrie und weinte und verfluchte die Deutschen.
4: Ist es auch passiert, dass sich einer der Patienten in Sie als junge Krankenschwester verliebte?
5: Nun ja, das ist schon auch passiert. Man streichelt jemandem das Haar oder spricht ihm gut zu. Einer der Offiziere sagte, Balusha, hier sind 600 Rubel. Nimm das Geld. Es soll dich an mich erinnern. Ich sagte, nein, ich brauche kein Geld. Ich bin hier gut versorgt. Aber du wirst es brauchen. Alles Mögliche passierte. Ich beschloss, nicht eher zu heiraten, bis der Krieg aus wäre. Man machte mir viele Anträge. Wir gingen zum Tanz. Einmal gingen wir zum Tanz in das Haus eines jungen Offiziers. Ein junger Mann forderte mich zum Tanz auf, einen Walzer. Ich konnte damals gut tanzen. 6 Monate lang gingen wir aus, dann gab ich ihm einen Korb. Ich dachte, alle suchen nur ein Bettgesellen. Dann begann mein zukünftiger Ehemann, mir den Hof zu machen, obwohl er wusste, dass ich ihn abweisen würde. Er konnte nicht besonders gut tanzen, schon gar keinen Walzer. Beim Tango war er annehmbar. Aber man muss doch ordentlich Walzer tanzen können.
6: Hier spricht Moskau. Nach hartnäckigen Straßenkämpfen haben wir die deutschen Truppen in Berlin vernichtend geschlagen. Heute, am 2. Mai, haben wir die deutsche Hauptstadt Berlin eingenommen.
7: Das ist die Stabsstelle der Brigade. Hier sitze ich mit einer Pfeife im Mund. Ungarn, im Frühjahr 1945. Am 8. Mai marschierten wir in die Stadt Graz ein. Dort waren wir, als der Sieg bekannt gegeben wurde. Der Krieg war vorbei. Es war ein sehr freudiges Ereignis. Es gab eine kleine Feier.
2: Das Büro des Kommandanten berichtete, der Krieg ist vorbei. Jeder mit einer Waffe feuerte in die Luft. Ich ging zu meinem Zugführer. Er umarmte mich und ich weinte. Kolja, das war's. Der Krieg ist vorbei. Der Krieg ist vorbei.
5: Natürlich tanzten wir vor Freude. Oh, der Krieg ist vorbei. Lasst uns nach Hause gehen. Aber nein. Man sagte uns, dass der Krieg mit Japan noch im Gange sei. Wir wurden an einen Ort verfrachtet, von dem man ausging, dass die Japaner dort angreifen würden. Nachdem wir dort ankamen, lebten wir mehr als einen Monat in Erdlöchern. Es war kalt und wir hatten nur Trockenrationen. Feuer zum Kochen durften wir nicht anzünden. Einer stand mit der Waffe in der Hand Wache, die anderen ruhten sich aus. Die Japaner schlachteten Menschen in den Krankenhäusern ab. Sie waren noch grausamer als die Deutschen. Sie enthaupteten Frauen und Mädchen. Wir überwältigten sie durch unsere Überzahl mit unseren Einheiten, die aus dem Westen eintrafen. Das waren zähe, kampferprobte Männer. Am 3. September waren wir bereits in der Mandschurei und der Krieg war vorbei. Ein paar Sanitäter fanden einen Weinkeller. Aber ihr Sake schmeckte nicht besonders gut. Plötzlich riefen sie, Bala, Cola ist hier. Bala, Cola ist hier. 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Er nahm mich in die Arme und trug mich über den Korridor. Erst fragte er seinen und später meinen Kommandanten um Erlaubnis. Und

Mama, meine Nina, Ninotschka. Das ist mein Sohn. Und das ist meine Tochter Galotschka. Mutter erhielt die Nachricht, dass ich gefallen sei. Also dachte sie, ich sei tot. Und ich dachte, sie sei tot. Man brachte mich nach Hause und Mutter kam vor die Tür. Sie berührte mich und sagte, Kolja, Kolja, bist du das? Aber du bist doch tot. Du bist an der Front gefallen. Vanya ist tot und du auch. Ich sagte, Mama, ich bin's, Kolja, dein Sohn, ich bin am Leben.

0: Man muss im Leben gütig sein und andere respektieren. Man muss die Menschen lieben. Bevor man sich durch jemanden beleidigt oder verärgert fühlt, muss man sich selbst anschauen und wie man andere Menschen behandelt. Ich arbeitete 37 Jahre lang in der Gynäkologie. Im Alter von 72 Jahren ging ich in Rente. Und das, wie ich meinem Chefarzt schrieb, mit großem Bedauern. Ich habe 2 Söhne, 3 Enkelsöhne und eine Enkeltochter. So viele. Nie habe ich mich über irgendetwas beschwert. Nie sage ich, hier tut es weh oder dort tut es weh. Junge Leute haben vielleicht mal ein Wehwehchen. In meinem Alter ist es aber normal. Vielen Dank, dass ihr gekommen seid. So viel Aufmerksamkeit habe ich wahrscheinlich gar nicht verdient. Danke euch allen. Ich liebe euch. Ich habe gute Menschen um mich herum. Keinen Grund, mich zu beschweren. Alles ist gut.
1: Wenn ich mir im Fernsehen unsere Soldaten in der militärischen Sonderoperation anschaue, erinnert mich das natürlich an meine Jahre als junger Kommandeur.
2: Mein Vater sagte uns, was auch immer aus euch wird, bleibt menschlich. Verletzt nicht die Jüngeren, helft den Schwachen und ehrt die Alten. Nehmt nicht, was euch nicht gehört und betrügt niemanden. Nun, dieses Kreuz trage ich bis heute.

0: Nimm dein Bein weg. 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
1: In der Ecke liegt noch was. Da, schau, alles Müll. Du trägst kein Stroh?
2: Ich warte auf den Dünger.
1: Als ich erfuhr, dass meine Mutter gestorben war, sagte ich gleich, dass ich die Kinder nicht weggeben wollte.
2: Unter einem Dach mit Brüdern und Schwestern sind wir besser aufgehoben als in einem Waisenhaus.
3: Jenya nennt sie manchmal Mama. 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
1: Sie wissen, dass ich nicht ihre Mama bin, sondern ihre Schwester. Ein Kindermädchen.

0: Alter. 3000! Auf die Aufräumarbeiten. Oh.
1: Step by step.
2: Sehr groß.

0: Das Auto.
1: Ist es überhitzt?
0: Es springt nicht an, ich weiß nicht, was da los ist. Zuerst war da irgendwas mit der Elektrik, dann sackte das Gaspedal ein. Ich habe also beschlossen, den Motor abzustellen und dann wieder neu zu starten. Das Abstellen hat super geklappt. Aber beim zweiten Schritt gab es Probleme. Das Ding hier ist lose und schlackert hin und her, wenn die Straße uneben ist. Der Kontakt bricht dann ab. Aber ich habe keinen Schraubenschlüssel. Hallo, haben Sie zufällig ein paar Schraubenschlüssel?
2: Ja, welche Größe?
0: Ich möchte die Klemme lösen und neu anschließen. Sie ist gerade lose und schlackert hin und her.
2: Moment.
1: Immerhin ist die Aussicht hier wunderschön, auch wenn es heiß ist.

0: einen Snack unterwegs.
1: Das Ziel unserer Reise war die südlichste Region Russlands. Endlich waren wir in Dagestan angekommen. Wir haben diesen Ort nicht umsonst als Reiseziel auserkoren. Dagestan zeichnet sich vor allem durch seine atemberaubende Natur aus. Berge, Flüsse und das Meer. Aber die Bergstraßen hier haben auch ihren eigenen Charakter und stellen nicht nur Autos, sondern auch deren Insassen auf die Probe. Wir sind durch Kubatschi gefahren.
2: Und?
1: Das hat uns richtig durchgeschüttelt.
2: Lass uns aussteigen.
1: Das war fast schon wie eine Achterbahn. Hast du den Schlüssel?
2: Ja, ich habe den Schlüssel.
1: Uff. Was denn? Geht's dir etwa gut?
2: Ja, absolut.
1: Wie?
2: Weil ich stahlhart bin.
1: Kaukasisches Blut?
2: Ja, sehen wir uns mal um.

0: Aus Tschetschenien sind wir in die Nachbarrepublik Dagestan gereist, die sich ebenfalls aktiv entwickelt, was den Tourismus angeht. Hier gibt es alles. Berge, Meer, leckeres Essen und Geschichte. Und immer noch genug Vorurteile, gegen die die Dagestaner ankämpfen müssen. Und dabei geht es nicht nur um wirtschaftliche Aspekte, sondern auch um eine Mission. Sie wollen Gäste empfangen und ihre Heimat zeigen.
1: Der erste Ort in Dagestan, wo wir ihre berühmte Gastfreundschaft voll auskosten konnten, war das hoch in den Bergen gelegene Dorf Kubatschi. Hier gibt es bis heute keine Hotels. Also übernachteten wir im Gästehaus des Juweliermeisters. Und als wir am Morgen aufstanden, war es im Haus deutlich voller geworden. Es quoll über vor Touristen.

0: Alibek, das hier ist Ihre Werkstatt, aber Sie verkaufen hier auch Ihre Juwelierarbeiten. Gobachi ist nicht so einfach zu erreichen, aber wir haben hier eine Touristengruppe gesehen. Können Sie uns sagen, wer diese Touristen sind und wo sie herkommen? Wir haben gehört, Sie besuchen hier einen Workshop bei Ihnen.
1: Viele Leute kommen zu mir, um an Workshops teilzunehmen. Touristen aus Moskau und Umgebung kommen hierher, trotz unserer ausgezeichneten Straßen.
0: Wir haben Sie schon kennengelernt, alles gut.
1: Viele wollen, dass wir sie in unsere Geheimnisse einweihen.
0: Wirklich?
1: Ja.

0: Manche kommen her, um zu sehen, wie Bulatstahl hergestellt wird. Manche wollen sehen, wie diese Verfahren erlernt werden. Bei uns lernt man das schon in der Schule. Ab der ersten Klasse wird einem beigebracht, ornamentale Kompositionen zu malen. Ab der vierten Klasse arbeitet man dann schon direkt mit Metall.
1: Machen das alle in Kubachi?
0: Ja, in der Mittelschule von Kubachi oder wie auch immer sie heute heißt. In der allgemeinbildenden Schule wird das unterrichtet.
1: Dieses Handwerk wird hier also von klein auf erlernt?
0: Ja, sobald man zur Schule geht. Das Fach nennt sich Grundlagen der Kubachi-Kunst.
1: Wie oft bekommen Sie hier Besuch? Kommen jetzt mehr Menschen, seit die Grenzen dicht sind?
0: Ja, deutlich mehr.
1: Seit wann?
0: Seit etwa 1-2 Jahren.
1: Also gibt es da mehr Interesse an Innentourismus?
0: Ja.
1: Emil, du bist ein Reiseveranstalter. Du beschäftigst dich also hauptsächlich damit, den Tourismus in Dagestan voranzutreiben, richtig?
2: Ja, genau.
1: Wie läuft es damit?
2: Hervorragend. Der Tourismus nimmt immer mehr an Fahrt auf. Von Jahr zu Jahr, von Monat zu Monat kommen immer mehr Gäste hierher. Wir spezialisieren uns hauptsächlich auf Jeep-Touren. Aber wir haben auch andere Projekte. Jetzt ist eine etwa 45-köpfige Reisegruppe hier. 30 Kinder und 15 Begleitpersonen. Das ist eine Künstlerschule aus der Moskauer Region.
1: Tatjana, Sie sind hier in dieses dagestanische Dorf gekommen und haben jede Menge Kinder mitgebracht. Warum habt ihr diesen langen Weg gemacht und seid hierher gekommen?
3: Und wie?
1: Ja, und wie?
4: Wir sind mit dem Flugzeug hierher gekommen. Es war alles sehr kurzfristig. Wir hatten bereits Tickets für die Krim. Aber das hat nicht geklappt. Nach Dagestan zu fahren, erschien uns dann besonders aufregend.
1: Warum ausgerechnet Dagestan und warum dieses Dorf?
4: Wir machen gerade einen Ausflug in diesem Dorf. Wir wohnen am Strand, gehen schwimmen, sonnen uns und malen. Die Kinder sind schließlich hier, um zu malen. Man hat uns versprochen, interessante Workshops anzubieten und uns die hiesige Kultur und Kunst zu zeigen. Teppiche und Silberschmiedekunst. Deswegen haben wir einen Ausflug hierher unternommen.
1: Alibek, Sie sind Juwelier in fünfter Generation, richtig?
0: Ja.
1: Seit wie vielen Jahrhunderten existiert diese Technik schon und was ist das für eine Technik?
0: Die Kubachi-Gravur, die tiefe Gravur, existiert in dieser Form schon seit mindestens 300 Jahren.
1: Wie wird das genau gemacht? Das hier ist ja Silber, aber was ist das?
0: Das ist alles Silber. Das Schwarze ist eine Silberlegierung, die Chern oder Niello genannt wird. Die Legierung wird auf Grundlage von Silber hergestellt, zu Pulver zermahlen und dann auf eine Oberfläche aufgetragen, auf der bereits Verzierungen eingraviert sind. Dann wird sie gebrannt und die Silberschlacke verbindet sich mit dem Gegenstand. Der wird danach poliert und es tritt ein kontrastreiches schwarz-weißes Ornament zutage. Danach wird der restliche Teil eingraviert. Dabei wird die tiefe Cherngravur benutzt. Der Hintergrund wird damit geprägt und so entsteht diese Verzierung.
1: Was ist das genau?
0: Das ist eine Scheide.
1: Für einen Dolch?
0: Ja, das ist der obere Teil, das der untere. Das ist der Schaft.
1: Wie lange dauert es, so etwas herzustellen?
0: Diesen Dolch hier?
1: Ja.
0: 4 Monate.
1: 4 Monate. Und wie viel kostet das dann? Das muss ziemlich teuer sein.
0: 80.000 Rubel.
1: 80.000.
0: Dazu kommt noch die Klinge. Die wird separat verkauft.
1: Wird die Klinge auch hier hergestellt?
0: Kamil stellt die Klinge her.
1: Kamil ist der Schmied, oder?
0: Diese Klinge ist aus Damaszenerstahl.
1: Bestellt jemand so etwas?
0: Ja, klar.
1: Wer?
0: Verschiedene Leute. Oft soll das ein Geschenk für den Sohn sein. Manche wollen selbst so etwas und bestellen das hier.
1: Sie verbringen hier eine Art künstlerischen Urlaub, oder? Wenn man mit Kindern Urlaub macht, dann kommt man an, legt sich im Hotel hin und das war's. Bei euch ist das wohl anders.
4: Bei uns ist das Teil eines internationalen Projektes. Wir machen das schon ziemlich lange. Unsere Podolska-Kinderkunstschule reist schon das 8. Jahr in Folge. Wir waren schon in Abchasien, in Georgien, in Samarkand und Buchara. Wir fahren oft auf die Krim. Wir suchen ständig nach neuen Orten, neuen Erlebnissen und neuen Kulturen, um die Kinder damit vertraut zu machen und um ihnen dieses Wissen zu vermitteln.
3: Wart ihr in Tschetschenien?
4: Nein, noch nicht.
3: Dann wird es aber Zeit.
4: Das denke ich auch. Das steht noch alles an. Wir ziehen das in Betracht. Gewöhnlich suchen wir einen Ort heraus, wo wir noch nicht waren. Am Kaspischen Meer ist von uns so gut wie niemand zuvor gewesen. Also sind wir hergefahren, um den Kindern das Kaspische Meer und die Berge zu zeigen. Kaliningrad war auch eine interessante Option.
1: Da kommt man auch schwer hin.
4: Das stand auch zur Auswahl, aber es stellte sich heraus, dass es etwas einfacher war, nach Dagestan zu fahren und auch sicherer.
1: Gibt's ja nicht.
4: Ja, hierher zu fahren ist sicherer.
1: Wer kommt hierher und von wo?
2: Unsere Gäste kommen zu etwa 60% aus Moskau, etwa 30% kommen aus St. Petersburg und die restlichen 10% aus allen anderen Regionen unserer großen Heimat.
4: Nur ein Junge durfte nicht mitfahren. Alle Mädchen hat man bedenkenlos in den Kaukasus fahren lassen.
3: Warum das denn?
4: Es lag an den Eltern.
3: Die Eltern?
4: Sie hatten Angst.
2: Alle bringen ihre Klischees mit, wenn sie hierher kommen. Ich gehe das so an. Ich begrüße keine Touristen, sondern Gäste. Wenn man jemanden als Gast willkommen heißt, wird alles gut. Manchmal kommen Leute her, die denken, wir würden hier in Höhlen hausen.
3: Aber sie kommen trotzdem her.
2: Sie kommen her und zittern richtig vor Angst. Sie sind am Anfang sehr angespannt.
3: Aber so jemand kommt trotzdem her?
2: Ja, aber danach entspannen sie sich und kommen zu sich. Denn die meisten reisen hierher, weil sie Berichte unserer Gäste gelesen haben oder von ihren Freunden und Bekannten von uns gehört haben.
3: Wie erreicht man das Zielpublikum, also die Leute, die noch nicht hier waren?
2: Nur durch Mund-zu-Mund-Propaganda. Man muss Dagestan so zeigen, wie es ist, ohne etwas zu beschönigen oder sich etwas auszudenken. Man muss den Menschen die Wahrheit erzählen und nicht alles idealisieren. Man sollte nicht sagen, dass wirklich alles wunderbar ist, wie das manche machen.
1: Wo gibt es noch Bereiche, an denen man arbeiten muss, um Dagestan zu einem Touristenziel zu machen?
2: Der Service.
1: Alibek, wir sind ja bei Ihnen hier untergekommen. Das ist Ihr Haus, aber Sie vermieten auch Zimmer bzw. Teile des Hauses. Es ist also eine Art Gästehaus. Anders kann man hier nirgendwo absteigen. Es gibt also keine Hotels hier. Glauben Sie, dass sich das ändern wird? Bleibt es bei solchen Gästehäusern oder wird es hier Hotels, Cafés und Restaurants geben?
0: Das hängt alles von der Nachfrage ab. Heute gefällt es vielen Touristen, bei einer Familie unterzukommen und die Atmosphäre des Dorfes zu spüren. Bei uns ist es von jeher so gewesen. Zu Sowjetzeiten gab es hier ein Hotel, aber dort wohnte niemand.
1: Es gab hier also einmal ein Hotel, aber es war nicht sehr gefragt?
0: Ja, es wurde kaum benutzt.
2: Wir sorgen selbst für den Service. Unser Team muss eigenhändig für den Service sorgen. Das ist unsere Pflicht. Wenn die Leute in Hotels absteigen, haben sie nur eine vage Vorstellung davon, wie das alles abläuft. Sie denken, dass wenn alles gut ausgebucht ist, alles auch gut läuft. Aber das ist nur so, weil es keine Alternativen gibt. Sobald es schicke Hotels als Alternative gibt, die auch schon gebaut werden, ändert sich das.
3: Wenn es Konkurrenz gibt.
2: Ja, man braucht Konkurrenz.
1: Brauchen Sie, braucht Dagestan Touristen?
0: Natürlich.
1: Und Kubachi?
0: Ja, der Tourismus ermöglicht es dem Dorf, sich zu entwickeln. Vielleicht werden die Straßen dann verbessert oder zumindest ausgebessert.
1: Haben Sie keine Angst, dass es zu viele Touristen geben könnte und Kubachi seinen einzigartigen Charakter verlieren könnte?
0: So etwas wird schon nicht passieren.
1: Sie wollen also mehr Gäste?
0: Wir freuen uns, wenn Gäste kommen und heißen Sie herzlich willkommen.
1: Stellen Sie sich die Aufgabe, das Niveau vom Service und so weiter anzuheben?
2: Ja, natürlich.
1: Also nicht nur finanziell, sondern auch was die Beliebtheit angeht.
2: Geld ist zweitrangig. Am wichtigsten ist es, Stereotypen abzubauen und die Region zu entwickeln. Wir verstehen ja, dass die Menschen, die hierher kommen, verschiedene Meinungen, verschiedene Weltsichten mitbringen. Wenn sie hierher kommen, teilen sie ihre Kultur mit uns. Sie teilen uns ihre Wünsche mit. Dadurch steigt die Nachfrage und das Angebot entwickelt sich entsprechend. Es gibt eine Art Bewegung, eine Dynamik, durch die alles weiter wächst. Außerdem ist es wichtig, den Gästen zu zeigen, wie es hier ist und wie wir hier wirklich leben.
1: Hier ist es wirklich schön.
2: Ja.
1: Sie malen ja selbst. Was halten Sie in dieser Hinsicht von Dagestan? Gibt es hier etwas, was man malen kann? Ist es schön hier?
4: Ja, auf jeden Fall. Wir haben ein paar Entwurfskizzen an der Küste gemacht. Aber jetzt wollen wir die Berge von oben malen und die Altstadt von Gubatschi. Dieses Dorf ist in der Hinsicht wirklich großartig.
1: Nach dem Besuch beim Juwelier

0: wir, Meister Inkubachi, konnten wir es uns nicht entgehen lassen, einen weiteren Meister zu besuchen. Einen Waffenschmied, der uns bereits erwartete. Aber dafür mussten wir noch ein Stück fahren. Noch mehr Berge, noch mehr Aussichten, grenzenlose Landschaften und dagestanische Straßen.
1: Wir sind da.
0: Wie ist der Kaffee?
1: Nicht schlecht. Der Kaffee ist gut, die Straße ist schlecht. Das ist doch schon mal was.
2: Margot,
1: wir konnten nicht aus Kubachi abreisen, ohne den besten Schmied in ganz Dagestan zu besuchen.
0: Hallo?
1: Hallo, Camille.
3: Hallo, Ilya.
1: Wir sind als Touristen hier.
0: Und aus eigennützigen Beweggründen.
1: Wir waren bei Alibek. Dort sind heute ganze Touristenströme unterwegs. Wir sind übrigens bei ihm abgestiegen. Eine Touristengruppe nach der anderen. Er hat uns nur mit Mühe 20 Minuten seiner Zeit gewidmet. Du hast auch Besucher hier, oder?
3: Ja, nach euch kommen welche.
1: Und vor uns gab es auch welche.
3: Ja, und um 4 oder 5 Uhr kommen noch Gäste aus Sochi.
0: Aus Sochi hierher?
3: Ja, in den letzten 7 bis 8 Jahren kommen deutlich mehr Leute. 80% mehr Leute, die nach Dagestan kommen, würde ich sagen.
1: Im Sommer oder auch im Winter?
3: Im Sommer zur Urlaubszeit kommen natürlich mehr Leute. Im Winter haben wir auch Gäste aus verschiedenen Regionen Russlands.
1: Gibt's hier viel Schnee?
3: Ich würde nicht sagen, dass wir extremes Wetter haben. Ein Lada Priora kommt hier schon durch.
1: Ein Priora kommt überall durch, auch hier in Dagestan. Du erhitzt da etwas, oder?
3: Ja.
1: Schmiedest du etwas?
3: Ich schmiede gerade ein Messer aus einem geschlagenen wildem Damast mit 580 Lagen.
0: 580?
1: Kannst du uns erklären, was diese Lagen sind? Musst du dafür 580 Mal...
0: Ziemlich laut.
3: 580 Lagen.
0: Was heißt das?
3: Wilder Damast hat ein sogenanntes wildes Muster. Sobald ich das zukünftige Messer zu Ende geformt habe, werde ich daraus einen geschlagenen Damast machen. Danach gebe ich ihm ein Muster.
1: Geschlagen? Ist das ein Muster?
3: Nein, das Muster ist wild.
0: Wird er geschlagen?
3: Das Muster wird wild.
1: Armer Damast.
3: Und danach wird er geschlagen, deswegen heißt er so.
1: Sind das hier diese 580 Lagen?
3: Ja, Vorsicht.
1: 580 dünne Lagen.
3: Ja, es entsteht eine Schicht nach der anderen, wie bei einer Torte. So wird Damast hergestellt.
1: Jemand hat das Messer bestellt?
3: Ja, ein Sammler aus Wolgograd hat das Messer bestellt. Es ist eine Spezialanfertigung.
0: Das wird so ein schönes, verziertes Messer, ja?
1: Es ist ja fast schon fertig.
3: Ich bin fast damit fertig, ja.
1: Und dann ab nach Wolgograd damit.
3: Dazu kommt noch ein Melchior-Handschutz, ein Schaft aus kaukasischem Nussbaumholz und eine Messerscheide aus Echtleder.
1: Du bist doch Schmied. Du machst den Schaft nicht selber, oder?
3: Doch, den Schaft mache ich auch.
0: Wie hat dich der Kunde aus Wolgograd gefunden?
3: Über einen Bekannten durch Mundpropaganda. Bei uns nennt man das auch Zigeunerpost. Soziale Netzwerke, Verwandte, Bekannte, Freunde, Instagram, da kommt eine Menge zusammen. Ich habe Aufträge für die nächsten 3 bis 4 Monate. Ich komme kaum hinterher.
1: Ist doch gut.
0: Ja, großartig.
1: Mehr Aufträge sind immer gut.
3: Ja, das ist gut, aber in Sochi Urlaub zu machen, wäre auch nicht schlecht.
1: Das wäre schon fast zu gut.
0: Was heißt hier Urlaub in Sochi? Wir filmen hier, um zu zeigen, dass man in Dagestan Urlaub machen sollte.
1: Er lebt doch hier. Warum sollte er hier Urlaub machen?
0: Ja, von Dagestan sollte man sich auch mal erholen. Sochi ist auch schön.
3: Das ist ein fertiges Produkt. Ein Kabardiner-Dolch.
0: Man kann die Verzierungen richtig sehen.
3: Der hier hat 480 Lagen. Das ist ein geschlagener wilder Damast, handgearbeitet.
1: Wie entstehen diese Muster?
3: Das ist die Struktur des Metalls auf diesem Messer.
1: Das sind Schichten.
0: Kommt das vom Schlagen, so etwa?
3: Ja, auf diesem Messer wird es auch solche Muster geben. Das ist die Eigenart dieser Metallstruktur.
0: Wofür wird das Messer verwendet?
1: Um Schafe zu schlachten.
0: Schafe schlachten?
3: Nicht nur Schafe, damit kann man alles und jeden schneiden. Das Messer ist sehr vielseitig.
1: Orks in Mittelerde zum Beispiel.
0: Es ist scharf.
1: Es leuchtet blau im Dunkeln. Wusstest du das?
0: Ja?
1: Natürlich.
0: Blau, was?
1: Du hast der Herr der Ringe nie gesehen, oder? Auch nicht gelesen.
0: Warum musst du mich immer so bloßstellen?
1: Camille.
0: Hier am Rand ist es gar nicht scharf.
1: Nicht scharf?
3: Ilya, das ist eine dagestanische Klinge mit 2 Hohlkehlen.
1: Moment mal, was ist hier der Unterschied?
0: Sie ist hier scharf, damit muss man zustechen.
3: Die hier hat 3 Hohlkehlen, die hier 2. Das hier ist eine dagestanische Klinge.

0: Klinge und die Klinge hier hat zwei Hohlkehlen.
1: Cool.
2: Sticht man damit zu?
0: Nein, man schneidet damit.
1: Hakt man damit ein?
0: Beides.
1: Was ist, wenn man mich unterwegs anhält und ich habe so eine Klinge im Kofferraum?
2: Das kann hier nichts anhaben, ja?
1: Ja.
2: Ja, aber sieh mal hier, was ist das?
1: Ein Stück Metall.
2: Sie schneidet auch Metall?
0: Halt mal einen Finger hin.
2: Nein.
1: Nur einen Fingernagel.
2: Gibt's ja nicht.
0: Das Messer nimmt es mit fast allem auf.
2: Wow. Gefährliches Ding.
1: Camille, was eigennützige Beweggründe angeht, so hatte Margot recht. Ich würde gerne ein Messer bei dir kaufen.
0: Dieses Messer ist von Hand gefertigt. Schau mal.
1: Was ist mit dem Faden hier?
0: Den kann ich wegmachen. Da hat es dir die Sprache verschlagen.
1: Klasse.

0: Funktioniert das?
1: Ja, das wären dann 50 Rubel.
0: Gut, danke. Und? Sieht's gut aus?
2: Ja. Können wir weitermachen?
0: Margot, man hat dir doch gesagt, du sollst dich von Messern fernhalten.
2: Hat nicht geklappt.
0: Du hättest hier am Rande stehen und nur mit dem Finger auf die Messer zeigen sollen.
2: Wie viel kostet das hier?
0: Vorsicht, leg das Messer wieder hin. Frag einfach.
2: Wie viel kostet das Messer?
1: Dagestan.
2: Im Ernst, wie viel kostet das Messer?
1: 23.000. Nach diesem Vorfall 1.000 Rubel teurer. Jetzt 24.000.
0: 24.000 Rubel. Los, zahl schon.
2: Es ist scharf. Das war nur ein Test.
1: Dagestan.
2: Ich habe die Qualität getestet. Das Messer hat bestanden.
0: Camille, die meisten Messer sind verkauft, richtig?
2: Willst du dir alle anschauen? Kann ich ein Taschentuch haben?
0: Margot, stör jetzt nicht. Geh da in die Ecke und verblute.
1: Was brauchst du?
2: Ein Taschentuch.
1: Hol mal ein Taschentuch aus dem Auto. Ein sauberes Taschentuch.
2: Fahr fort.
1: Sollten wir die Polizei rufen?
0: Margot, geh jetzt und störe nicht mehr. Ich habe da irgendwo eine Heilpflanze gesehen. Die kannst du nehmen. Das Taschentuch kommt gleich. Was davon ist verkauft und was nicht? Das hier sind unglaublich teure Messer. Das sieht man gleich. Mit so einem kann man sich direkt in den Kampf stürzen.
1: Von diesem Messer gibt es nur 2 Exemplare. Dieses Messer wurde von einem Kunden aus Ivanovo bestellt. Es ist auch mit arabischem Ornament verziert.
0: Wie viel kostet das hier?
1: Dieses hier 6.000, das hier 5.500 und das hier 5.000.
0: Ich nehme dieses Messer. Und welches Messer nimmst du, Margot? Wie fühlst du dich? Hast du noch einen Puls? Das Taschentuch ist auf dem Weg.
1: Der Krankenwagen auch.
0: Hier.
2: Danke.
0: Wir ehren Sie uns wieder.
1: Das war ein ganzes Mittagessen.
0: Ja, Margot, der Vampir. Ich habe mir dieses Messer ausgesucht. Da drauf steht Stahl X12.
1: H12.
0: H12, hergestellt in Russland. Warum nicht hergestellt in Kubatschi?
1: Weil Kubatschi in Russland ist.
2: Weil wir in Russland sind.
0: Logisch, warum denn nicht? Hergestellt auf der Erde. Seht euch dieses Messer mal an.
2: Die Messer haben alle Tests bestanden. Sie sind wirklich scharf.
0: Ja.
2: Die Messer sind scharf.
1: Und es gibt nichts auszusetzen.
0: Auszusetzen gibt es schon etwas. Margot hat fast einen Finger verloren. War's das dann?
2: Ja, gehen wir endlich.
0: Das hätte ich fast vergessen. Wir haben Bier aus Rizal mitgebracht und wollen es heute Abend probieren.
1: Aha.
0: Du bist herzlich eingeladen.
1: Ich muss arbeiten.
2: Camilles Messer haben genauso wie mein Finger den Härtetest bestanden. An diesem Tag voller interessanter Begegnungen und schöner Natur haben wir uns geistig und kulturell weiterentwickelt. Wir haben beschlossen, dass sich dieser atemberaubende Ort perfekt für eine Verkostung der Brauereierzeugnisse Rizaner Meister eignet. Die Geschenke aus der Brauerei waren schon lange mit uns unterwegs und warteten nur darauf, gekostet zu werden. Dieser Moment war nun gekommen.
0: Das ist das Bier, das wir aus Rizan mitgenommen haben, um es zu verkosten. Und einen besseren Ort als Kubatschi gibt es dafür nicht.
2: Warum das denn? Weil es hier schön ist?
0: Weil es hier Berge gibt.
2: Okay.
0: Schau mal, das läuft jetzt so ab.
2: Du magst Bier, ja?
0: Ja. Wir haben hier so eine Augenbinde, die du übrigens gekauft hast.
2: Die habe ich in Kudykinagara gekauft.
0: Es ist ganz einfach. Wir wählen blind das beste Bier aus. Zuerst du, dann ich.
2: Okay.
0: Nein, zuerst ich, dann du. Lass uns loslegen.
2: Legen wir los.
0: Du oder ich?
2: Mach schon. Einfach einschenken.
0: Okay, warte.
2: Nein, setz die wieder auf. Setz die wieder auf.
0: Warum denn?
2: Das Bier hat verschiedene Farben.
0: Ja und? Okay, warte. Das dunkle Bier ist hier, klar?
2: Eben.
0: Und das hier ist sowas wie ein Cocktail, aber beim Rest habe ich keine Ahnung. Ich probiere mal das Cocktail-Ding. Aha. Ich stimme für das hier. Nein, das hier. Das ist meiner Meinung nach das Beste.
2: Und der Rest?
0: Der Rest ist auch gut. Aber ich muss ja etwas auswählen, oder?
2: Ja, meine Güte, lass mich jetzt. Misch mir da nichts Ekliges zusammen. Was ist das hier?
0: Bier. Das ist deine Bierverkostung, Margot. Du kennst dich wirklich aus mit Getränken. Du könntest glatt eine Weinkarte zusammenstellen. Ist das hier das Beste oder was meinst du?
2: Hm.
0: Mhm. Ist das hier das Beste?
2: Ja.
0: Nimm die Binder.
3: Ilias Wahl.
0: Das Risana milde. Ja, es war mild, das stimmt.
3: Und Margos Wahl.
0: Echt? Gute Wahl, Marco. Schlag ein. Was auch zu beweisen war. Marco, hier gibt es überhaupt nichts Importiertes.
2: Gefällt mir.
0: Ja, krass.
2: Aber wie kann man das überhaupt mischen?
0: Du hast das Glas nicht aus der Hand gegeben.
3: Auf Russisch nennt man das Jorsch.
0: Meine Wahl? Margos Wahl.

0: Vor dem Reichstag stehen sowjetische Kriegsberichterstatter. Und hier steht mein Vater. Dass mein Vater der bedingungslosen Kapitulation beiwohnen konnte und dann Teil der Berichterstattung über die Nürnberger Prozesse war, ist der ganze Stolz unserer Familie.
1: Es waren die westlichen Mächte, die eine politische Verurteilung der Nazi-Kriegsverbrecher anstrebten. Sie wollten Erhängungen und Erschießungen hierfür und dafür beschließen und das ohne jeden Gerichtsprozess.
2: Stalin sagte, dass wenn wir sie nicht vor Gericht stellen, man uns das als Schwäche auslegen würde.
3: Am 20. November 1945 begann der Nürnberger Prozess. Noch nie hatte es in der Geschichte etwas dergleichen gegeben. Auf der Anklagebank saß die Spitze des NS-Staats.
2: Zum ersten Mal in der Menschheitsgeschichte mussten sich Verbrecher, die sich eines ganzen Staates bemächtigt und diesen als Instrument für ihre monströsen Verbrechen missbraucht hatten, vor Gericht verantworten.
4: Das war eine Verurteilung des Nationalsozialismus, die weit über den Rahmen eines einzelnen Staates hinausging.
1: Hier wurden die Kriegsverbrecher erstmals vor Gericht gestellt. Das war ein Prozess von fundamentalem Charakter.
5: Die Völker der Erde klagten den Faschismus an.
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8: 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Doch es war Professor Bob Arnett, der gesagt hat, Sie können sich den ganzen Tag lang die Hände waschen, doch Sie werden trotzdem das Coronavirus bekommen, wenn jemand in Ihrer Nähe hustet. Lassen Sie sich von Fakten leiten, nicht von Emotionen.
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Sie heute wieder zu einem Thema Realpolitik mit Alexander von Bismarck. Wir sprechen heute, hat Deutschland die Diplomatie jetzt angefangen oder doch nicht? Mit Wadefuhl und Lavrov. Und wir sprechen über einen jungen CDU-Mensch, der über die Sozialpolitik spricht im Bundestag und sagt, wir müssen das ändern. Wir kommen zunächst mal zum Deutschlandfunk. Nach Treffen mit Lavrov, CDU-Außenpolitiker Kiesewetter kritisiert Bundesaußenminister Wadefuhl, Lob kam von SPD und Grünen. Wadefuhl und Kiesewetter, beide CDU. Man merkt hier, die CDU wird eigentlich zum Hauptkriegstreiber mittlerweile. Denn viele Länder haben ja Wadefuhl aufgefordert, als die bei der UNO waren, er soll doch endlich mal mit Russland sprechen. Und da sind viele befreundete Länder dabei, die sagen, ihr müsst doch nicht immer nur dagegen angehen, sondern versucht doch mal mit Russland zu sprechen. Wadefuhl hat dann auch, Lavrov hat gesagt, selbstverständlich, wenn Deutschland mit uns sprechen will, dann reden wir miteinander. Die haben sich bei der UNO-Konferenz nebenbei getroffen. Und was macht Wadefuhl als der Außenminister von Deutschland? Er beschimpft im Grunde genommen Russland. Er geht aggressiv gegen vor, alle seine Äußerungen, die er sonst auch macht. Hat das noch was mit Diplomatie zu tun? Ich meine nicht. Man sucht doch, wenn man Diplomatie machen will, sucht man zunächst einmal Gemeinsamkeiten, damit man eine Atmosphäre in dem Gespräch sucht. Und man wirft doch nicht Russland gleich alles Mögliche vor. Und natürlich hat er den Drohnenfall in Leipzig angesprochen. Das war Russland, ohne Beweise vorzulegen. Und es wird einfach immer nur etwas mehr behauptet und gesagt, als dass man Fakten vorlegt. Und wenn man solche Gespräche erstmalig mal wieder beginnt, diplomatische Gespräche sollte man annehmen, sind doch dann in einer Atmosphäre, die man versucht, um Positionen miteinander zu besprechen, die vielleicht auch unterschiedlich sind. Aber man redet erstmal freundlich miteinander, auch wenn es aus der eigenen Sicht der Gegner ist. Man muss mit Gegnern sprechen. Und das ist eigentlich ganz toll, wie auch wie Harald Kujat, der oberste NATO-General, Ex-NATO-General, also in seiner Aussage gesagt hat, die Suspendierung der Diplomatie, die Sprachlosigkeit, nicht miteinander reden zu wollen, hat einen enormen negative Konsequenzen für unsere eigene Sicherheit. Und er sagt weiter, und der Spannungsfall würde, wenn der ausgesprochen wird, automatisch zur Wehrpflicht führen. Er sagt damit ganz klar, und er ist General gewesen, der oberste General der NATO, Militär. Er sagt, wenn wir die Diplomatie verlieren und sie nicht mehr anwenden, dann wird immer mehr eine Spannung erzeugt, dass das sich hochschaukelt. Immer mehr wird versucht, dann Gegenmaßnahmen, dann kommt noch mal wieder, wird die andere Seite auch Gegenmaßnahmen machen. Er ist der Meinung, man braucht endlich deeskalierende Geschichte und nicht noch mal eskalierende Geschichte dazu. Und die Hochrüstung der Sprache und das bei der CDU in erster Linie mit dem C im Namen, was christlich bedeuten soll. Christlich heißt aus meiner Sicht, dass man Menschen zusammenbringt, dass man Gräben zuschüttet, dass man miteinander ganz normal redet, auch wenn man unterschiedlicher Meinung ist. Nein, es werden Gräben weiter tiefer gemacht, es werden sie breiter gemacht. Und das kommt von der CDU. Sie schafft sich selber ab damit. Sie setzt Leute, die so in einer Kriegshysterie sind. Und ich merke das zurzeit bei mir hier zu Hause persönlich. Wir haben eine groß angelegte Übung der Bundeswehr.
Wir sind hier in meinem kleinen Dorf besetzt von Militär.

her. Wir sind mitten im Krieg, habe ich das Gefühl. Wenn ich mit meinem Auto rausfahre aus diesem Dorf, steht die Bundeswehr mit Maschinenpistolen. Und es ist unglaublich. Dixies Klo gibt es auch, ja, für die Soldaten. Also man merkt, hier wird in Deutschland etwas aufgerüstet. Es ist unglaublich, dass die Menschen es verlernt haben, die in der Regierung sitzen, dass sie andere Dinge anwenden sollten, um eine Deeskalation herbeizubringen. Und es ist einfach traurig, die Mainstream-Medien sprechen ja auch immer vom Diktator Putin. Sie machen das alles, sie heizen das, die Mainstream-Medien heizen diese Geschichte immer weiter hoch. Und Wadephul macht Lavrov Vorwürfe. Das hat mit Diplomatie eigentlich gar nichts mehr zu tun. In der Diplomatie ist es so, dass man mit dem Gegner Gemeinsamkeiten sucht und sagt, wo sind denn unsere gemeinsamen Ansätze, wo wir eben eine Deeskalation hinbekommen. Aber man merkt, vielleicht ist das auch die CDU, die nicht mehr weiß, wie sie ihre Innenpolitik regeln soll, dass sie sich eben außenpolitisch in eine Position bringt, die Deutschland eigentlich immer mehr isoliert. Und wir sehen überall, dass Russland komplett nicht isoliert ist in der Welt, weil alle sprechen. Russland wird sogar zum G20-Treffen von Trump eingeladen und er will dann die Streithähne Selenskyj und Putin zusammen an einen Tisch bringen. Vielleicht klappt es ja. Vielleicht ein Mensch, der für viele in der Welt herumtrampelt, kriegt es hin, dass doch Menschen an einem Tisch gemeinsam sitzen, an einem runden Tisch, damit keiner bevorteilt wird und dass man gemeinsam miteinander redet, wie kann Europa in Zukunft auch aussehen, und zwar Europa in Frieden. Das brauchen wir. Das brauchen wir jetzt. Und das brauchen wir sofort. Wir müssen nicht hier lange herummeiern und immer weiter die Eskalationsspirale aus unserer Sicht antreiben. Das tut Deutschland nicht gut, in der ganzen Welt nicht gut. Und auch die Rede von Wadephul vor der UN ist nicht angetan. Man muss doch die Länder verbinden miteinander und keine aggressive Sprache dort sprechen. Das ist ein Gremium, was man gebildet hat, dass die Länder zusammenrücken und nicht, dass eine größere Spaltung zwischen den Ländern entsteht. Wir kommen dann zur Berliner Zeitung. Der Krieg wird teurer. EU prüft Plan für Selenskyjs Haushaltsloch. Und Selenskyj wiederholt immer wieder, dass der Russe weiter nach Westeuropa marschiert. Naja, er will natürlich damit die westlichen EU-Länder mehr sensibilisieren. Kommt doch in die Ukraine und kämpft mit uns mit. Die haben ein so riesen Loch im Haushalt. Die wissen nicht mehr, wie sie das alles bezahlen sollen. Und die EU, was macht die EU? Ja, sie kommt zusammen und sagt, ja, wie können wir schnell wieder Milliarden in dieses Loch, der Eimer hat ein so riesen Loch und jeder kennt das Lied, ja, vom Loch im Eimer. Das Geld versickert einfach, das fällt einfach durch dieses Loch hindurch. Und man weiß gar nicht, wie viele Milliarden da noch hineingehen. Und wo das alles eigentlich hinfließt. Es gibt gar keine Kontrolle mehr, wo eigentlich welches Geld eingesetzt wird. Was macht hier die EU mit von der Leyen, eine CDU-Politikerin, auch das C im Namen? Es ist unglaublich, was wir als Deutschland hier auch immer dazu beitragen, dass die folgenden Generationen das alles nicht mehr zurückzahlen kann. Unglaublich, was nicht nur in Deutschland, sondern auch in Europa passiert. Wir brauchen doch viel mehr, dass unsere Regierung, unsere Menschen in Deutschland miteinander ganz anders da in diesem Krieg dazukommen, indem sie deeskalieren, dass sie miteinander reden, dass sie auch miteinander sprechen, dass

die Menschen nicht in der Ukraine immer weiter sterben. Man fragt sich, wie lange noch besteht die Ukraine, wenn das so weitergeht. Dann sind keine Menschen mehr da, weil sie alle als Kanonenfutter verheizt wurden. Wir kommen dann zum The Wall Street Journal. Deutschlands militärischer Wiederaufbau beunruhigt die Nachbarn. Merz und Pistorius wollen ja wieder die stärkste Armee in Europa haben. Und Polen und Frankreich gucken und sind sehr skeptisch, was passiert in Deutschland. Warum? Es macht sie schon ein bisschen Angst. Warum will Deutschland mit so viel Militär auf einmal in Europa wieder die stärkste Armee haben? Das finden die anderen EU-Länder nicht unbedingt gut. Sie wollen natürlich, dass wir beteiligt sind und dass wir voranmarschieren, weil wir sind ja immer die Doofen. Ja, die Deutschen müssen immer einen Schritt vorausgehen und die anderen gucken zu, wie es dann wird. Es ist unvorstellbar, was die Deutschen hier immer weiter anheizen und sich auch in der EU nicht unbedingt die größten Freunde machen. Und dabei ist doch die EU als Friedensprojekt entstanden, dass man miteinander Wirtschaft treibt, dass man also einen besseren Wohlstand hat, weil man untereinander besser handeln kann. Und jetzt ist EU zu einer Kriegs-EU geworden. Nicht nur die NATO, sondern auch die EU. Sie wollen hier in erster Linie die NATO kopieren oder selbst NATO und die EU zusammenwürfeln. Das eine hat mit dem anderen nichts zu tun. Dieses Bürokratiemonster, was immer mehr bürokratisch entsteht und noch weitergeht und uns Menschen drangsaliert, auf uns Menschen herabblickt und von oben herab die Menschen behandelt. Die Wähler werden ausgegrenzt und sagen, wir brauchen eigentlich die Wähler gar nicht mehr. Wir als EU wollen richtig regieren und zwar aggressiv regieren. Unglaublich. Das war nicht das Friedensobjekt, was Helmut Kohl und andere gewollt haben mit Europa. Wir wollen doch endlich ein Europa haben, wo wir gleichberechtigt nebeneinander miteinander leben können. Auch mit Russland. Russland gehört zu Europa. Wir brauchen eine neue Sicherheitsarchitektur und wir brauchen keine Feindschaft untereinander und auch keine Konkurrenz untereinander. Wer hat jetzt das stärkste Militär oder nicht? Nein, wir sollten ein bisschen mehr in die zweite Reihe oder dritte Reihe gehen. Wir müssen nicht als Deutsche immer voranmarschieren und die Aggressivität noch nach oben erweitern. Es ist einfach nur traurig. Polen guckt schon genau auf Deutschland, was da passiert, die nun nicht unbedingt so begeistert sind, ja, auch wenn sie direkt an der russischen Grenze sind und natürlich durch Russland viel gedemütigt worden in den vergangenen Jahrhunderten. Aber wir müssen doch nicht noch besser werden und noch mehr und wieder so erstarken, wie es früher einmal gewesen ist. Nein, wir brauchen endlich die friedlichere Politik, die versöhnliche Politik. Wir brauchen doch Menschen innerhalb unserer Regierung, die die Hand reichen und sagen, komm, lasst uns doch endlich den Streit beenden und lasst uns endlich gemeinsam sitzen, wie wir das für die Menschen lösen können. Dafür sind sie gewählt. Die sind nicht gewählt, damit sie ihre eigene Politik machen. Sie sollen die Politik der Wähler machen, des Souverän, das Volk. Das soll entscheiden, so wie es in vielen anderen Ländern eigentlich auch passiert. Wir kommen dann zum Tagesspiegel. Wegen irgendeines Artikels 5, slowakischer Regierungschef stellt Beistandspflicht der NATO in Frage. Der slowakische Regierungschef Fico hat gesagt, sie suchen in der EU einen Konflikt mit Russland, um die Beistandsverpflichtung Artikel 5 des NATO-Vertrages auszurufen, dass wenn irgendetwas passiert, man sofort alle Länder

der EU, in der NATO dabei sind. Und er möchte nicht in einen Krieg mit der Slowakei gegen Russland ziehen. Er möchte nicht einbezogen werden da. Nein, und daran merkt man, dass es EU-Länder gibt, die das sehen, was da passiert. Dass die EU und die NATO unbedingt einen Konflikt herbeireden wollen, damit sie eben aggressiv werden können. Und ich habe das von Harald Kujat vorhin als Zitat mal gebracht. Die Diplomatie, wenn die nicht angewandt wird von der Politik, und das ist erste Pflicht der Politik, das steht im Grundgesetz, in unserem Grundgesetz, das steht EU-Vertrag, dass man zu Frieden verpflichtet ist. Und genau das Gegenteil wird im Augenblick mit der EU und mit der NATO gemacht. Es ist einfach unvorstellbar und es erkennen immer mehr Länder und halten sich immer mehr ein bisschen auch zurück. Mehr EU-Länder halten sich zurück, aber wir als Deutsche müssen wieder voranmarschieren. Unglaublich, das ist, und der Mark Rutte hat das ja auch nochmal gesagt, der Artikel 5 des NATO-Vertrages, diese Beistandsverpflichtung der anderen Länder, wird absichtlich nicht gesagt, wo die rote Linie ist, damit der Gegner nicht weiß, wann die ausgerufen wird. Das zeigt doch ganz deutlich, dass hier die NATO sich vorbereitet auf einen Krieg gegen Russland. Nicht auf eine Verteidigung. Hier diese ganzen Worte und Sprache, die sie äußern, gehen immer davon aus, dass sie gegen Russland marschieren wollen. Und Putin hat immer wieder gesagt, er hat überhaupt gar kein Interesse und er wird nicht die NATO angreifen. Warum auch? Was hat er davon? Er hat überhaupt nichts davon. Und ich habe es vorhin ja schon gesagt, Zelensky sagt, ja, die werden dann weiter marschieren. Nicht nur Ukraine, sondern gehen dann weiter. Wir provozieren immer mehr gegenüber Russland. Und irgendwann werden die Hardliner sagen, jetzt ist Schluss. Und werden sagen, jetzt werden wir mal ein deutliches Zeichen setzen. Und FICO hat wahrscheinlich das auch so gemeint. Es wird extra etwas gesucht, damit man marschieren kann und damit man loslegen kann. Warum wird so viel Geld ausgegeben? Das muss ja auch eingesetzt werden in Rüstung. Die Rüstung muss ja angewandt werden. Leute, wir brauchen nicht so viel Rüstung. Wir brauchen diese Aufrüstung nicht, was unsere jungen Menschen und Enkelkinder nachher irgendwann zurückzahlen sollen. Das ist rausgeschmissenes Geld. Wir brauchen mehr das Verbindliche wieder. Und ich hoffe, dass die jungen Menschen, ich komme nachher nochmal dazu, dass die jungen Menschen das endlich erkennen. Und die Politiker, die älteren Politiker, die Greise endlich mal umdrehen und sagen, das ist nicht unsere Politik. Und auch nicht die Politik der Menschen, die in Europa leben. Wir brauchen eine ganz andere Entspannung und wir brauchen mal wieder eine Relaxedheit, miteinander umzugehen. Markus Rutte, der Chef der NATO, ja, wir müssen den Gegner im Ungewissen lassen, damit er nicht weiß, wann wir einsetzen. Unglaublich. Ich kann das nicht mehr verstehen. Ich habe da auch gar keine Worte mehr für. Ich hoffe, dass die jungen Menschen aufstehen, wie sie das schon tun, und sagen, das ist nicht unser Ziel. Das ist nicht das, was wir wollen. Wir kommen dann zu YouTube. EU-Parlament, Rede von Michael von der Schulenburg. Er ist einer der wenigen, Michael von der Schulenburg, der 34 Jahre bei der UN als Friedensvermittler in allen Kriegsgebieten war. Er weiß, wovon er spricht. Er hat die Kriege alle gesehen, die überall in der Welt gewesen sind. Und er war von der UN eingesetzt, um zu vermitteln. Er war lange Jahre im Irak. Er war lange Jahre im Iran. Er war in Afghanistan. Und er sagte im Europäischen Parlament, ich will das mal kurz zitieren, wir nehmen als EU die Zerstörung der Ukraine in Kauf. Wir müssen uns aber den Realitäten stellen.

Es gibt keine militärische Lösung. Wir müssen mit Russland reden. Er ist einer der wenigen im Europaparlament, der für Frieden, für Diplomatie ist. Und er sagt das auch ganz deutlich. Er sagt das öffentlich. Und ich bin mit ihm in Russland gewesen und wir haben mit russischen Offiziellen gesprochen. Er sucht das Gespräch, er sucht das Vermittelnde. Er möchte wissen, was kann man tun, wo haben wir Gemeinsamkeiten, wo kann man auch wieder gemeinsam miteinander reden und nicht über die Medien miteinander reden, sondern persönlich. Und wir bereiten gerade etwas vor, um solche Dinge auch mehr und mehr in den Vordergrund zu stellen. Und ich hoffe, dass er die Kraft hat, dass er auch mehr Menschen im EU-Parlament überzeugt, dass wir mehr über Frieden und über Diplomatie reden müssen. Er sagte, es gibt kein einziges Wort bei den ganzen Resolutionen aus der EU, wo das Wort Frieden oder wo das Wort Diplomatie vorkommt. Es ist einfach immer nur ein Angriff und einseitige Parteinahme zur Ukraine. Wir verteidigen nicht. Das sind alles so ganz blöde Aussprüche. Wir verteidigen nicht unsere Demokratie und unsere Freiheit in der Ukraine. Nein, wir würden mehr dazu beitragen, wenn wir den Menschen in der Ukraine helfen, indem wir diplomatisch vorgehen und nicht mit dieser aggressiven Sprache und immer mehr Geld hineinpumpen und keiner weiß, wohin dieses Geld geht. Es ist rausgeschmissen. Wir brauchen, und das ist so einfach, da brauchst du kein Geld für. Diplomatie braucht kein Geld. Diplomatie ist miteinander persönlich reden. Nicht irgendwie durch Resolutionen. Persönlich reden. Und dazu passt vielleicht auch ganz gut der nächste Punkt. ZDF heute. Schüler demonstrieren bundesweit gegen mögliche Wehrpflicht. Man spricht von 45.000 jugendliche Schüler, die auf die Straße gehen und gegen die Wehrpflicht sind. Ich glaube, das hat nicht unbedingt was damit zu tun, soziales Jahr oder Wehrpflicht, sondern allgemein, sie möchten nicht in einen Krieg ziehen. Und wir sehen ja, dass sie mussten den Fragebogen ausfüllen, der zu ihnen kam. Und sie sollten erst nächstes Jahr überhaupt mal getestet werden? Nein, sie sollen jetzt schon. Sie sollen zwangsrekrutiert werden. Sie sollen in die Wehrpflicht hineingehen. Das heißt, es wird eigentlich das, was der Bundestag erst wieder entscheiden soll, gibt es die Wehrpflicht oder nicht, das soll jetzt schon passieren. Dagegen wehren sich die jungen Menschen. Ich finde das toll, dass sie auf die Straße gehen, ihre Meinung sagen. Das geht doch um ihre Zukunft. Das geht doch nicht mehr um unsere Zukunft. Das geht um ihre Zukunft. Sie wollen nicht verheizt werden wie Kanonenfutter, wie es mit den ukrainischen Menschen zurzeit im Krieg passiert. Sie möchten nicht in einen Krieg ziehen. Das kann man doch verstehen. Und ich hoffe, dass die jungen Menschen hier bei ihren Eltern, bei ihren Politikern, die vor Ort sind, mal deutlich werden und sagen, das ist nicht unser zukünftiges Leben. Und wir möchten, und Sie haben das Wort von Carsten Breuer, dem nächsten obersten NATO-Chef aus Deutschland. Carsten Breuer kommt von Deutschland. Und Sie haben das Wort gehört, dass die jungen Menschen an die Front sollen, an die Ostfront sollen. Hat er doch selber gesagt. Er hat das gerade vor kurzem wieder deutlich gemacht. Wir brauchen die jungen Menschen an der Ostfront. Und das wollen diese jungen Menschen nicht. Ich hoffe, sie äußern sich in aller Deutlichkeit. So, wir kommen dann zum letzten Punkt. Die Bild-Zeitung. Junge Union-Chef Johannes Winkel will Sozialsystem ändern. Wer nie eingezahlt hat, soll weniger kassieren. Endlich meldet sich die junge Generation im Bundestag zu Wort. Der CDU-Politiker und Bundesvorsitzende der Jungen Union, Johannes Winkel, geht ganz klar nach vorne und sagt, wer in die Sozialsysteme nicht eingezahlt hat, muss auch weniger an Sozialhilfe bekommen.

nicht an die Zukunft mehr denken. Sie sitzen da nicht mehr drin, weil sie dann eben ihre Mandate verlieren. Und ich finde das sehr gut, was er auch selber zur CDU gesagt hat. Er hat gesagt, ich will das mal zitieren, Parteien, die sich nicht verändern, sterben. Und wenn sich die CDU nicht grundlegend ändert, dann wird es auch nicht mehr in irgendeiner Form geben, dass Leute CDU wählen. Das heißt, wenn die CDU sich nicht grundlegend ändert, und das ist sehr deutlich, das heißt, wir brauchen eine große, große Kehrtwende. Vielleicht auch endlich mal in der CDU wieder Diplomatie anzusetzen und nicht eine Brandmauer zu machen und sagen, wir ignorieren den Wählerwillen und wir sprechen nicht mit denen, die zwar eine Mehrheit gekriegt haben. Nein, wir wollen im Grunde genommen in Zukunft, sagen die jungen Leute, vielleicht doch eine andere Politik. Man kann es nur hoffen, es ist doch ein Stück Zukunft. Ich setze darauf, dass diese jungen Leute eine Kehrtwende machen und dass sie wieder normale Politik und nicht diese aggressive Politik mit links und rechts haben, sondern dass sie endlich mal wieder zur Vernunft kommen. Das könnte in Deutschland positive Ausstrahlung haben und vielleicht eine ganze Veränderung auch in der Politik bewirken. Ich hoffe, es hat Ihnen gefallen. Und ich hoffe, Sie schalten das nächste Mal wieder ein, wenn es darum geht, Realpolitik mit Alexander von Bismarck.

0: Grüße von OpenTX.
1: Versuchen wir es. Erstmal eine Runde. Mit der militärischen Sonderoperation begann auch die FPV-Revolution. Leute bauten Drohnen in Garagen und verwendeten Komponenten, die sie bei AliExpress kauften.
2: Ohne vorherige Kontrolle und Testflug schicken wir keine Drohne an die Front. Durch die Erfahrung aus der Herstellung von Tausenden von Drohnen kann man meist schon hören, wenn etwas nicht stimmt. Wenn sie ein Paket von uns erhalten, müssen die Frontsoldaten die Geräte nur auspacken. Sie müssen den Akku nur noch einbauen. Das war's. Der Soldat schaltet die Drohne ein und los geht's.
3: Es ist eine gute Arbeitsdrohne, genau das, was wir momentan an der Front brauchen, weil dies eine völlig neue Art von Krieg ist. Drohnen sind die Zukunft.
4: Ich bin Gabriel Doroshin, geboren in Frankreich, aber ein russischer Freiwilliger. Jeder Russe sorgt sich um Russlands Schicksal. Und als mir klar wurde, dass der Westen angefangen hat, Russland zu bedrohen, habe ich mich entschieden, hierher zu kommen, weil es keine andere Wahl gab. Diese Frage war für mich schnell geklärt. Ich habe nicht darüber nachgedacht, was Krieg bedeutet und was mich erwarten würde. Man geht einfach, weil man gehen muss, komme was wolle. Das ist einfach Schicksal. Ich habe Paris gegen Malaya Schischowka eingetauscht. Wir haben dort auch einen Turm, also ist es nicht so schlimm. Er erinnert an den Eiffelturm. Aber er ist noch cooler, weil über dem Eiffelturm keine russische Flagge weht. Noch nicht.

0: Ich bin seit 10 Jahren Freitaucher. Mein Tiefenrekord ist 108 Meter. Ich tauche meistens in warmen Meeren, wo das Wasser klar, sauber und warm ist. Meine Freunde haben lange versucht, mich zum Tauchen unter dem Eis zu überreden.
1: Seine erste Reaktion war: Warum soll ich das tun?
0: Ich lebte 20 Jahre in Kamtschatka und mochte die Kälte nie.
1: 2 Jahre habe ich versucht, ihn zu überreden. Und bis ich die Idee hatte, einen Rekord aufzustellen, war sein Interesse, glaube ich, gleich null.

0: Hast du den Wetterbericht gesehen? Wie wird das Wetter?
1: Nein, ich habe nicht nachgeschaut. Kostja meinte, das Eis ist noch nicht bedeckt und sehr dick, etwa 50 Zentimeter.
0: Ich hoffe, es gibt keinen Schneesturm, wenn wir tauchen.
1: Richtig. Was ist dein Plan?
0: Einfach. Ich will einen Meter tiefer tauchen als der Rekordhalter.
2: So viel Selbstvertrauen. Woher kommt das?
0: Schön.

0: коротенький брифинг. Очень короткий. Привет. Здорово. Смотрите, мы сейчас едем.
1: Ganz kurz, wir fahren jetzt mit Motorschlitten. Bitte setzt euch in den Schlitten, steht nicht auf, außer wenn ich es erlaube oder wenn ich den Motor abschalte. Das war's schon. Versucht euch nicht zu verletzen und auch keine Probleme zu machen. Die Fahrt dauert etwa 15 Minuten. Es ist vielleicht das größte Zentrum, das auf Eistauchen in verschiedenen Tiefen spezialisiert ist. Eistauchen ist nicht schwierig in Seen von Nordeuropa oder in Bergseen, weil sie einfrieren. Aber ein zugefrorenes Meer? Da gibt es nicht viele Orte.
2: Als ich meinen Freunden Kostja und Tanja erzählte, dass ich hier tauche, haben sie gelacht.
3: Andrei stellt einen Rekord unter Eis auf? Das ist witzig. Er hat total dünnes Blut.
1: Ich habe nicht gelacht. Tanja schrieb, wir wollen einen Rekord aufstellen. Wir helfen? Du hast einen Grund zu kommen, ein gutes Ziel.
2: Ich bin hier, um zu versuchen, 70 Meter tief zu tauchen. Vielleicht sogar 71 oder 72, nur um zu sehen, wie es sich anfühlt, im kalten Wasser zu tauchen, unter Eis.
1: Noch etwas kaltes Wasser, es ist zu heiß. Nimm etwas aus dem Eisloch. Oder auch nicht, wie du willst. Wenn du heißes Wasser lieber magst.
2: Ich habe immer schon Leistungssport gemacht. Skilanglauf, Schach oder Kampfsport. Als ich mit dem Tauchen anfing, merkte ich, dass ich es wirklich mochte. Ich kündigte meinen Bürojob und wurde Ausbilder. Ich war Wirtschaftswissenschaftler, stellvertretender Leiter eines Planungsbüros und merkte dann, worauf es wirklich ankam. Seit Ende 2014 bin ich nun hauptberuflich Freitaucher. Was für ein großartiger Moment. Du gehst raus und alle starren dich an. Du denkst, verdammt, ich hoffe, ich mache es nicht falsch.
1: Wir gehen gleich, keine Sorge.
2: Das ist der Moment, auf den ich so lange gewartet habe. Darf ich etwas Unanständiges sagen?
1: Klar.
2: Das ist geil.
1: Alles in Ordnung.
3: Du gewöhnst dich dran, Andrei.

0: Leider unsere Monoflosse in St. Petersburg vergessen. Jetzt haben Kostja und ich nur noch eine Monoflosse. Leider habe ich 3 Schuhgrößen mehr als er, sodass ich mit Socke nicht mehr hineinpasse. Ich hoffe, ich kann sie anziehen und am nackten Fuß behalten. Ich habe viel Seife reingeschüttet.
1: Wirklich?
0: Wir haben die Socken zugeschnitten und an der Monoflosse befestigt. Ich tauche damit. Ich habe große Zweifel, dass das funktioniert.

0: Bereit?
1: Ja. Wie tief wirst du gehen?
0: 30, 40 Meter, wahrscheinlich 30.

0: Когда мы погружаемся вниз,
1: wenn wir tief tauchen, wird die Luft in uns unter dem Druck zusammengepresst. Die Lunge soll bei 80 Metern oder tiefer auf die Größe einer Orange zusammenschrumpfen. Unsere Gefäße sind voller Blut und wenn der Druck die Gefäßwände beschädigt, entweicht das Blut in die Pleurahöhle, die Luftröhre oder irgendwann in den Rachenraum. Mir geht es gut.
2: Gut gemacht.
1: Wie tief?
2: 40.
1: Ich dachte, ich wäre schon an dunklen Orten getaucht. Ich dachte immer, das sei echtes Freitauchen, echte Angst. Ich war immer so darauf fixiert. Ich träumte sogar davon, in diese Schwärze abzutauchen. Hier ist es einfacher. Keine Schwärze. Man kann nur nicht sehen. Das Seil war etwa 10 cm von mir weg. Mit der Sicherheitsleine fand ich es durch Tasten. Ich hielt es, konnte aber nicht sehen, weder meine Hände noch das Seil.
3: Wir müssen die Wege regelmäßig kontrollieren, denn ein Schneemobil könnte durch das Eis brechen, ein Schlitten könnte einbrechen. Hier ist er, der Riss. Er verläuft über die gesamte Bucht. Mit der Zeit weicht er auf. Nur 20 Zentimeter. Wir können hier noch fahren. Aber nach 2 oder 3 Tagen könnte es... Es können 15 Zentimeter sein und wir könnten die Motorschlitten nicht benutzen. Das Weiße Meer hat Ebbe und Flut. 2-mal am Tag kommt das Wasser aus dem Ozean und in manchen Gebieten ist die Strömung viel stärker. Dann weicht die Strömung das Eis schneller auf. Deshalb ist es wichtig, dass wir das Eis dort prüfen. Versucht, ein Gleichgewicht zu finden. Man muss zwischen Frieren und Wohlfühlen wählen.
1: Als du in der Arktis 65 Meter erreicht hast, war das sauber? Keine Verletzungen?
3: Keine Verletzungen. Die Arktis war erstaunlich einfach.
1: Weil du so gefroren hast?
2: Ich habe später gefroren.
3: 2015 tauchte ich am Nordpol 65 Meter unter dem Eis. Niemand ist dort tiefer getaucht. In der Tiefe von 15 bis 20 Metern gab es Eisbrocken. Es war klares Wasser, kristallklar. Auf 65 Metern konnte ich alles sehen. Eisklumpen um das Loch herum, das Seil. Es war dunkel. Aber das Weiße Meer ist dunkler. Hier ist es härter als am Nordpol.

0: Meine Ohren haben sich bei 50 Metern verschlossen.
1: Was hast du getan?
0: Nichts. Ich dachte, ich gehe nicht zurück. Und ging tiefer.
1: Dann gingen sie wieder auf?
0: Ja.
1: Du tauchst und?
2: Wo ist die Luft?
1: Die Luft ist egal. Das Gesicht tut mir weh. Und das war's.
0: Thermische Schmerzrezeptoren sind sehr anpassungsfähig. Die Thermorezeptoren reagieren also. Der Schmerz wird durch Schmerzrezeptoren verursacht. Normalerweise ist es nach ein oder zwei Tagen dann wieder in Ordnung. Ich weiß nicht.
1: Sie sterben ab.
0: Sie sterben nicht ab, werden nur weniger empfindlich. Sie sagen, wenn er uns so behandelt, empfinden wir den Schmerz anders.
3: Стой, осознавай, что ты даже не имеешь применимо.

0: Was ist Liebe? Ich war in 82 Ländern und habe in 12 gelebt. Aber hier wurde mir nach 3 Tagen klar, dass ich mich zu Hause fühle. Kühe sind wie Frauen. Sie sind launisch. Eine Sexshow. Ich entschied mich, herzukommen. Ich wusste, hier kann ich mir ein neues Leben aufbauen. Käse ist schlimmer als eine Frau. So launisch. Vermutlich hat Gott entschieden, dass ich nicht frei sein soll.
1: Er fragte aus heiterem Himmel und gab nicht auf. 5 Kinder, alle verschieden.
0: Mein einziger Traum ist, das gleiche Glück für alle meine Kinder. Ich liebe meine Heimat hier. Das kalte Wetter, die russische Kultur, die Geschichte. Ich mag alles an diesem Land.
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5: 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Lassen Sie sich von Fakten leiten, nicht von Emotionen.
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0: Jo, Massage grudnoi.
1: Ich praktiziere Selbstmassage. Ich massiere meinen Brustkorb unter den Rippen und etwas von der anderen Seite, um das Zwerchfell zu entspannen. Um die Rippen mehr zu biegen, strecke ich sie ein wenig zur Seite. Es ist nicht mystisch oder Schamanismus, nichts Esoterisches.
2: Deine Hand.
1: Tanja.
2: Hand.
1: Moment, wie kann ich das alles an der Sicherheitsleine tragen?
2: Es geht schon.
1: Tanja, das Schwierigste am Tauchen im

0: geworden ist, sich anzuziehen.
1: Richtig.
0: Ich kann so nicht arbeiten. Es ist Druck von allen Seiten. Druck vom Wasser, von dir. Ich bin nicht bereit. Ich brauche noch ein Jahr zur Vorbereitung.
1: Andrei und ich arbeiten seit 2014 zusammen.
0: Wir unterrichten und üben zusammen, weil beim Freitauchen kann man nichts alleine machen. Als Sportler sind wir aufeinander angewiesen. Einer sichert, der andere taucht und umgekehrt.
1: Andrei ist ruhiger, ausgeglichener. Ich bin eher ein Hitzkopf. Wir passen gut zusammen.
0: Tanja mag nach außen hin streng wirken, aber sie ist eine sehr loyale und gute Freundin, zuverlässig. Ich brauche heißes Wasser in meinen Ohren. Mehr, ja, gut. Ich muss ihr vertrauen, denn wenn ich in extrem Tiefen tauche, muss ich mir über die Person an meinem Seil zu 100% sicher sein.
1: Wir vertrauen uns. Wir trainieren nicht nur zusammen, wir sind ein Sportteam. Wir nehmen an allen möglichen Turnieren teil. 5, 4, 3, 2, 1. Start! Los!
2: Plus 10.

0: Во время моего разворота.
1: Während ich mich drehe, muss ich kräftig ziehen, damit meine Kollegin oben die Nachricht bekommt.
0: Коллега наверху услышала это движение.
1: Dann taucht sie so, dass wir uns in einer Tiefe von etwa 20 Metern treffen.
2: Er dreht ein bisschen zu früh. Was machst du? Dann tauche ich etwas früher.

0: Ein Taucher kann das Bewusstsein verlieren, wenn er seine Fähigkeiten überschätzt.
1: Die letzten Meter sind am gefährlichsten, da geht uns der Sauerstoff aus. Das Hochkommen ist gefährlich. Ich habe meine Kollegin bei mir und wenn ich ohnmächtig werde, kann sie mich hochziehen. Ich weiß nicht mehr, wie oft mich Tanja schon gerettet hat und ich bin mir zu 100% sicher, dass sie es wieder tut. Sie hat es schon ein paar Mal getan. Das Seil ist kaputt.
0: Was hast du getan?
1: Im Dunkeln einen Anhänger geschnappt.
0: Du hast weitergezogen. 70 Meter.
1: Was ist es?
2: 70 Meter.
1: Das Seil war auf 71 Meter eingestellt. Ich tauchte und da wir ein altes, statisches Seil benutzten, betrug unsere Fehlertoleranz etwa 1,5 Meter. Also tauchte ich statt auf 71 Meter auf 69,5.
3: Wenn man unter das Eis taucht, müssen viele Leute zusammenarbeiten. Man kann nichts alleine machen. Es gibt kein Eisloch, keinen warmen Ruheplatz, keine Sicherheitsleine. Man kann nichts tun. Naja, man kann ertrinken.

0: Härter, schneller.
1: Okay.
0: Schneller. Halt es gerade.
2: Benutzt die linke Seite mehr.
0: Werde wütend. Leg los. Gut gemacht. Weiter so. Achte auf den Winkel. Immer

0: Смотрите, мы приехали в место.
1: Dieser Ort heißt Biofilterbucht. Alle coolen Sachen hier passieren an dieser Wand. Sie reicht bis zu einer Tiefe von etwa 5, 6, 7 Metern. Daran ist die Haupteisplatte befestigt. Jeden Tag bei Ebbe und Flut bricht sich das Eis an der Wand. Druckkämme bauen sich auf. Sie sind rund wie Kugeln. Dann gibt es noch eine Wand, bedeckt mit Braunalgen, Steinkraut und Seegras. Es ist auch ein Lebensraum für ufernahe Organismen. An der Wand und im Seegras sind Seeschnecken. Um einen Meeresengel zu treffen, muss man sich anstrengen, herumschwimmen und sich im Wasser bewegen. Meeresengel sind planktonische Organismen, Mollusken. Sie sehen fantastisch aus. Für mich sind sie eher wie Kobolde, wegen ihrer Hörner.

0: Liebling, hallo.
1: Hallo Schatz, hörst du mich?
0: Ja, gut. Wie geht es dir?
1: Ich habe heute 70 Meter erreicht.
0: Okay, war es dunkel?
1: Man gewöhnt sich dran. Ich habe eine Lampe. Normalerweise erzähle ich ihr nicht von den schlimmen Dingen, damit sie sich keine Sorgen macht. Wenn ich mich erholt habe, erzähle ich es ihr. Und sie sagt dann, großartig, toller Sport, du gehst nirgendwo mehr hin.
0: Maxim kommt. Maxim, sag Hallo zu Papa.
1: Max, hallo. Sag mal was. Hallo.
0: Er ist plötzlich schüchtern geworden.
1: Auch eine Ehe kann zur Routine werden, aber seit ich Freitauchen mache, sehen wir uns weniger und unsere Beziehung ist viel inniger. Ich freue mich immer drauf, nach Hause zu gehen und meine Frau freut sich, mich zu sehen.
0: Wann kommst du nach Hause?
1: Lass uns den Abend nicht mit einem Streit beginnen. Ich bin am 12. zu Hause.
0: Ich schreibe später.
1: Das ist gut.
0: Maxim, was ist das?
1: Der Mann, der den Weltrekord von 71 Metern brach, hat jetzt 75 Meter erreicht. Heute Morgen haben wir unseren Plan geändert. Statt auf 72 oder 73 Meter muss ich auf 76 Meter tauchen. Ich verstehe das nicht. Die Fehlertoleranz des Seils beträgt 1,5 Meter. Wir stellen die Tiefe auf 76 Meter ein. 1,5 Meter mehr. 76 plus 1,5 sind ungefähr 78. Warum 80?
0: Ich habe Kostja gebeten zu sichern. Ein Rekord ist ein Rekord. Wir sichern ihn wahrscheinlich beide für den Fall der Fälle.
2: Wie soll ich schwimmen? Gesicht zu dir?
1: Egal, ich höre vielleicht bei 10 Metern auf zu schwimmen. Ich denke vielleicht noch drüber nach, ob ich anhalte oder ausatme, bevor ich an die Oberfläche komme. Also hab keine Angst.
2: Andrei ist ein starker Freitaucher und er hat sich ein Ziel gesetzt, das ich für realistisch halte. Wenn er sich ein Ziel von, sagen wir, 100 Metern gesetzt hätte, hätte ich meine Zweifel. Nicht nur an Andrejs Urteilsvermögen, sondern ob das überhaupt möglich ist.
0: Zwei Minuten.
1: Ich hatte keine Lust zu tauchen, dann muss man sich zwingen. Ich beende den inneren Dialog und konzentriere mich auf meine Sinne, was mein Körper fühlt und was um mich herum ist. Und dann lässt es allmählich nach. Es gibt niemanden, mit dem man reden kann, nur Stille.
0: Fünf.

4, 3, 2, 1, los!

Eine Minute zehn. Da ist die Kurve. Er ist ein bisschen traurig. 1,40.

0: Atmen, atmen, atmen. Atme mehr.
1: Ich bin okay.
0: Mehr atmen.
1: Danke.
0: 78, fast 78. Gut gemacht. 78 Meter.
1: Danke.
2: Андрей, получается, заведешь.
3: Таня сказала 78.
1: Таня sagte 78. Der Typ, der den Weltrekord mit 71 aufstellte, tauchte auf 75. Jetzt soll er leiden.
3: Он 75 сейчас набрал. Пусть учишь. Очень было интересно.
1: Es war interessant zu sehen, wie ich auf das reagiere, was ich am meisten hasse: Kälte.
3: Я два года Тане говорю.
1: Seit zwei Jahren sage ich Tanja, dass ich Kälte nicht mehr mag. Ich will nicht mehr. Ich brauche sie nicht.
3: С этим можно работать.
1: Aber man kann damit arbeiten. Man kann nach guten Seiten suchen und sie sogar genießen. Vielleicht komme ich zurück. So seltsam das klingt, ich werde versuchen, noch tiefer zu tauchen. Oh Mama.
3: Если тебе это нравится,
1: wenn man es mag, ist alles möglich. Wenn man daran interessiert ist, nimmt es die ganze Zeit in Anspruch. Man kann hunderte von Gründen finden, es nicht zu tun, oder nach hunderten von Möglichkeiten suchen, es zu tun.

0: Ich wurde 2008 in Lugansk geboren. Damals war es noch eine ukrainische Stadt.
1: Was ist für dich das größte Böse?
0: Wahrscheinlich Kriege.
1: Weißt du noch, wie dieser Krieg angefangen hat?
0: Ja.
1: Wie alt warst du?
0: Ich war 5.
2: Faina ist auf der Mirot-Voretz-Abschussliste. Dort wurden ursprünglich Kopfgelder auf Leute ausgesetzt. Ich habe vorausgesagt, dass diese Seite gegen Journalisten eingesetzt werden würde. Jetzt befinden sich darauf sogar Kinder und Jugendliche.
0: Ich schreibe über Menschen, über Tiere, über das Gute und Böse.
3: Ein normaler Mensch würde nicht schreiben, dass Faina eliminiert werden muss, dass sie beseitigt werden muss. Faina ist in erster Linie ein Kind.
1: Dieses Kind und seine Eltern müssen also wirklich um ihr Leben fürchten?
4: In der Tat. Denn, soweit ich weiß, gab es bereits einen Versuch, Faina zu töten.
5: Sie sagen, dass sie ein Feind der Ukraine sei und dass sie Propaganda gegen die Ukraine betreibt. Sie hat nur gesagt, die Ukraine bombardiert Zivilisten. Sie hat einfach die Wahrheit gesagt.
0: Ich möchte, dass die Vereinten Nationen nicht vergessen, dass auch wir, die Kinder des Donbass, das Recht auf eine Kindheit und ein friedliches Leben haben.

0: Kuh, halt! Nimm dein Bein weg. Was machst du? Geh weg. Hey, du. Bleib hier liegen.
1: Er trinkt nur. Lass ihn.
2: In der Ecke liegt noch was. Da, schau.

0: Als ich erfuhr, dass meine Mutter gestorben war, sagte ich gleich, dass ich die Kinder nicht weggeben wollte. Nach dem Gesetz hätte das Jugendamt sie nehmen müssen, weil ich keine Ausbildung habe, keinen Job, keinen Ehemann. Mein Alter war auch ein Faktor. Ich war damals 19. Du trägst kein Stroh?
1: Ich warte auf den Dünger.
0: Sie wissen, dass ich nicht ihre Mama bin, sondern ihre Schwester. Kein Kindermädchen.

0: Warte, Dascha, ich bügle es jetzt. Papa starb am 24. Oktober 2016. Mama starb am 20. Oktober 2017. Unser Vater hatte Krebs und unsere Mutter hatte ein Blutgerinnsel im Bein. Ich habe sofort gesagt, dass ich die Kinder behalte. Ich würde alles dafür tun, um ihnen ein normales Leben zu ermöglichen, damit sie zu Hause bleiben und nirgendwo anders. Sie unterstützten mich und gaben mir eine 6-monatige Probezeit. Jetzt ist sie vorbei. Sie gehören mir. So, Dascha, los. Ich konnte nicht anders. Sie weggeben? Niemals. Dascha, geh und mach dein Bett.
1: Sie kam und sagte, ihr kommt nicht ins Waisenhaus.
2: Unter einem Dach mit Brüdern und Schwestern sind wir besser aufgehoben als in einem Waisenhaus.

0: Ich könnte mir nicht vorstellen, dass wir voneinander getrennt leben, ohne Eltern.
1: Ich habe ein ganzes Jahr lang studiert. Mein Vater starb im Oktober in meinem ersten Studienjahr. Ich blieb bis Mai, aber dann brach ich das Studium ab und ging nach Hause.

0: Um 7.30 Uhr gehen Joscha und Dasha zur Schule.
1: 1, 2, 3, 4, 5, 6, 7, 8, 9, 10.
0: Um 8 Uhr bringe ich Zhenya in den Kindergarten. Dann gehe ich nach Hause und wecke Kostja, damit er mit seiner Hausarbeit anfängt. Er füttert die Kühe und Schweine.
2: Warum bist du so dumm? Was mit dir? Warum seid ihr so dumm? Was mit euch? Braves Mädchen.
0: Danach steht Valiera auf. Valiera, aufwachen. Komm schon, steh auf. Komm schon, steh auf. Zeit für die Schule. Aufstehen, waschen und fertig machen. Wenn alle in der Schule sind, beginnt der Alltag.

0: Kratz mich bloß nicht, sonst bringe ich dich um. Kratz mich nicht. So ein Idiot. Hier, komm her, Kätzchen, komm her, lass uns gehen.
1: Trink, kleiner Hamster. Willst du nichts? Wir wollen sie an die Wand hängen. Zwei Hamster. So. So sind sie ein bisschen höher. Und die Katzen können sie nicht fressen.
0: Valera, Ljoscha, Dasha und Jenja, sie alle lieben Tiere sehr. Sie bringen alles mit nach Hause. Katzen, Hunde, alle möglichen Tiere. Meerschweinchen, Kaninchen. Sie würden sie alle mit nach Hause bringen.
1: Die Katze kam hereingelaufen und hätte Kusia fast gefressen. Ich habe die Katze am Bein erwischt. Wo willst du hin? Ich kann dich nicht hochheben.
2: Mensch, das ist mir gar nicht aufgefallen. Welche?
1: Die Schwarze.
2: Sie hat also Junge bekommen.
1: Sie hat gerade noch zwei Babys von dort nach dort geschleppt. Die hat auch bald Junge. Fass mal ihren Bauch an.
2: Ja, ganz bald. Valera, die beißen dich nicht.
1: Ich hole einen Stock, nur für alle Fälle.
0: Ich kümmere mich hauptsächlich um das Haus. Kostja, Artyom, Andrei und Valera arbeiten auf dem Hof. Valera und Kostja sind die wichtigsten Helfer. Naja, und die anderen auch.
2: Valera sagt, er ist der Papa.
0: Er war überall mit Papa zusammen. Er hat ihn gern begleitet, mit ihm gearbeitet, ihm zugeschaut, sich mit ihm um den Hof gekümmert. Ist das Kalb gut aufgestanden?
1: Hier, von zwei Zitzen.
0: Und? Was hast du mit dem Rest gemacht?
1: Was?
0: Die Kälber. Das Kalb hat das getrunken?
1: Ja, es war am Weg.
0: Echt? Aber es ist nicht auf den Eimer getreten?
1: Das Kalb warf nur das Stroh herum.
0: Okay, gut gemacht.
3: Als unsere Eltern hier waren, war es einfacher. Entweder war Mama oder Papa zu Hause. Sie halfen bei den Hausaufgaben, wenn ich nicht weiterkam. Das war schon ein großer Unterschied. Papa hat uns beigebracht, freundlich zu sein, den Menschen zu helfen. Er hat uns beigebracht, Holz zu hacken, mit allem fertig zu werden. Er lehrte uns also das ländliche Handwerk. Wir alle haben etwas von unseren Eltern geerbt. Unseren Charakter und unsere Fähigkeiten.
1: Na los! Mach schon! Los, weiter! Wo rennst du hin?
4: Valera ist großartig. Wenn er der Älteste wäre, wie Artyom, wäre er Christinas rechte Hand. Er weiß, wie viele Vögel sie haben, wie viel Vieh, wer was braucht und wie. Er ist so eine große Hilfe.
1: So sieben wir es durch. Kostja, lass uns das so regeln. Wenn ich in der Schule bin, melkst du sie. Wenn ich
2: zu Hause bin, melkst du sie.
1: Ich übernehme abends.
2: Und heute Morgen hast du sie gemolken.
1: Also wenn ich morgens zur Schule gehe, melkst du sie. Wenn ich zurück bin, melke ich sie am Abend. Du melkst morgens, ich abends.
0: Fremde aus dem ganzen Land schickten uns Geld, Kinderkleidung. Manche Leute schickten Spielzeug oder Schulsachen. Das nahegelegene Bergwerk schickte Arbeiter, die die Decke und die Wände verputzten, Tapeten aufhängten, Böden verlegten. Sie isolierten unser Haus, um es warm zu halten.
5: Ich Ein großes Dankeschön an alle, die geholfen haben, die sich hier engagiert haben. Ich bin so froh, dass Sie bei der Renovierung des Hauses mitgearbeitet haben. Wenn du es gesehen hättest. Hast du es gesehen? Es war furchtbar.
0: Manches habe ich bezahlt und das Geld, das uns die Leute geschickt haben, habe ich für die Hausrenovierung ausgegeben. Ich habe es so eingerichtet, dass sie alles haben, was sie brauchen. Einen Arbeitsbereich, einen Schlafplatz, sie haben alles. Und wenn die Inspektoren uns kontrollieren, ist alles da.
4: Was habt ihr heute gegessen?
0: Es gab Buchweizen. Heute Morgen.
4: Habt ihr genug Sommerkleidung?
0: Ja, also wir haben Shorts und T-Shirts. Und jetzt kaufen wir wärmere Jacken und Schuhe.
4: Ist genug Geld da?
0: Ja.
4: Und der Urlaub dieses Jahr?
0: Weiß ich noch nicht.
4: Wieder ein Ferienlager?
0: Ja, ein Ferienlager. Aber ich plane, dass wir im Juli, wenn sie aus dem Ferienlager zurück sind, nach Chelyabinsk fahren.
4: Sie könnten sie zu einem Kuraufenthalt oder in ein Ferienlager schicken. Schauen Sie sich diese Liste an. Wollen wir uns umsehen?
6: Keine anderen Probleme?
0: Nein, alles gut soweit.
4: Und Sie? Wollen Sie nicht mal zum Friseur oder ins Nagelstudio?
0: Ich bin zu sehr mit dem Garten beschäftigt.
4: Keine Zeit also?
0: Nein, ich hatte noch keine Zeit dafür. Ich muss mich um den Garten kümmern. Die Samen, die ich gekauft habe, muss ich noch aussäen.
4: Ja, das stimmt.
0: Meistens ist alles okay. Sie sehen sich die Wäsche und die Arbeitsbereiche an und stellen sicher, dass alles in Ordnung ist. Sie überprüfen vielleicht die Küche, sehen, was fehlt. Das war's. Es ist okay. Sie erkundigen sich vielleicht nach den Kindern in der Schule, was sie zu Hause machen, was sie am Wochenende machen, ob sie irgendwo hingefahren sind.
4: Christina, wir lassen dich jetzt in Ruhe. Tschüss.
2: Tschüss.
0: Ich begleite sie hinaus.

0: Die Tatsache, dass unser Kloster direkt an der Frontlinie lag und 3 Jahre lang durchgehalten hat, ist sehr symbolisch.
1: Wir wissen, was Rapiers, was Minen und was Granaten sind. Wir wissen, wie sich ein Cäsar anhört, weil wir auch mit Cäsars beschossen wurden.
2: Hier ist der erste HIMARS gelandet. Das ist ein leerer HIMARS-Sprengkopf.
3: Särge, das ist ein Attribut unserer Zeit. Der Tod kann uns jederzeit einholen.
4: Wir haben nachts die Gräber ausgehoben und sie bestattet. In der Nacht war es sicherer.
5: Es ist wie ein Peitschenhieb, tut einem das Herz danach weh.
6: Mein Gott, wir hatten nicht einmal Brot.
1: Ihre Sache ist es zu zerstören, unsere zu erschaffen. Also werden wir erschaffen.

0: Als Vormund der Kinder bekomme ich Geld, als wäre es mein Job. Die Kinder haben auch Anspruch auf Geld, weil sie Waisen sind, weil sie keine Mama und keinen Papa haben.
1: Zhenya nennt sie manchmal Mama. Manchmal rutscht es ihm raus und er nennt sie Mama.
2: Wenn sie heiraten würde, wem würde sie die Kinder geben? Würde der Ehemann sie haben wollen, wenn er ins Haus käme? Sie würden sich streiten, wenn sich ein Mann in die Familie einmischt. Sie tut mir sehr leid.
0: Ich bekomme so einige Nachrichten online und immer noch Freundschaftsanfragen. Manche Männer schicken mir Anfragen, ich würde dich gern treffen, ich habe dich im Fernsehen oder im Internet gesehen. Ich will einfach kein Online-Dating machen. Ich denke nicht, dass Beziehungen so aussehen sollten.
1: Sie sagt ja, sie will nicht heiraten, bis sie Zhenya großgezogen hat.
3: Sieh mal, ihr Freund kommt jetzt.
4: Christina hat jetzt einen festen Freund.
5: Freund?
0: Igitt!
4: Jetzt träumt sie von ihrer eigenen großen Familie.
0: Was? Das ist lächerlich. Das habe ich nicht gesagt. Ich habe gesagt, dass ich nicht heirate, bevor ich 35 bin. Welche Hochzeit? Macht ihr euch lustig?
3: Nein, natürlich nicht.
0: Manche wollten unbedingt zu Besuch kommen. Ich komme, meine Mutter mag dich, mein Vater mag dich. Ich sage, ich kenne sie nicht. Besuchen Sie mich nicht, sage ich. Auf keinen Fall.

0: Stellen wir hier eine Bank auf?
1: Ja, natürlich.
0: Nächstes Mal stellen wir sie dahin.
1: Ja, klar.
2: Thank you.

Das ist Müll, der vom Renovieren übrig geblieben ist. Aber wir wollen ihn zur Mülldeponie bringen, um den Müll komplett wegzuschaffen. Jenja, komm mal schnell hier rüber.

0: Wie wäre es mit einem Kuhhirten? Wir haben noch keinen.
1: Ein Albtraum.
2: Ich kann das nicht machen. Warum lacht ihr?
0: Irgendwelche Vorschläge.
3: Einen Hirten finden, nehme ich an.
2: Es ist wirklich schwer. Ich habe es 4 Tage lang gemacht.
3: Natürlich wird das was kosten. Es wird wahrscheinlich 500 Rubel pro Kopf verlangen.
1: Finde Transportmittel.
2: Ein Pferd. Er braucht ein Pferd.
4: Ja und?
5: Noch irgendwas?
4: Nein.
5: Findet einen Hirten.
4: Warum weiden deine im Dorf?
5: Welches Feld?
4: Du hattest einen Ort.
5: Ja, stimmt.
6: Nein, wir brauchen einen von uns.
0: Ein Fremder könnte mit den Kühen abhauen.
4: Ja, und wir würden unser Vieh verlieren.

0: Lasst uns ab morgen arbeiten gehen.
1: Dann Kinder ein.
0: Wir arbeiten als Hirten.
2: Kostja, du bist der Einzige, der hier nicht arbeitet.
0: Ich arbeite zu Hause. Siehst du, wie hart ich arbeite?
2: Sehe ich nicht.
0: Siehst du, wie stark ich geworden bin?
3: Der Stier ist weggelaufen. Jetzt die Kuh. Vielleicht haben einige Stiere sie irgendwohin weggelockt. Als ich das Futter verteilte, fiel mir auf, dass eine fehlte. Wir haben fünf. Große und zwei kleine.

0: Hört zu.
1: Diese Kuh, sie muss eingesperrt werden.
0: Wo habt ihr sie gefunden?
2: Sie war unten am Fluss. Ich ging rüber und habe sie einfach nach Hause geführt. Ihr seid solche Deppen.
3: Wir haben jetzt nur noch einen Hamster. Die Katzen haben den anderen gefressen.
1: Er ist irgendwohin weggelaufen.
3: Entweder wurde er gefressen oder nicht. Das war's.
1: Morgen hat meine Schwester Geburtstag. Ich möchte sie überraschen und auch den anderen Kindern eine Freude bereiten. Meine Brüder und ich kaufen ihr einen Wellensittich.

Los! Erst waren wir in einer Tierhandlung, aber die hatten keine Wellensittiche. Wir sind zu einer zweiten gegangen und haben dann welche gefunden.

0: Lass mich das für dich halten.
1: Und der gelbe.
0: Wir werden das Geschenk an unseren Nachbarn schicken. Meinen Freund. Morgens dann, wenn sie aufwacht, bekommt sie ihr Geschenk. Ich bin mir nicht sicher, wie das geht.
2: Überraschung.
0: Ich habe ihn zu sehr aufgeblasen. Nein!
3: Fangt ihn! Fangt ihn!
0: Weiter! Lass etwas Luft raus. Ein wenig. Jenya, nicht anfassen. Jenya, es reicht. Ab ins Bett.
3: Einen Moment.
0: Es reicht. Ab ins Bett, Valera.
3: Einen Augenblick noch.
0: Valera, keinen Moment.
3: Eine Sekunde. Ich bin fast fertig.

Zhenya, hier. Dasha wird sich waschen, dann gibst du es ihr. Komm schon.

0: Sehr gut.
1: Joscha, fass den Salat nicht mit den Händen an. Wozu gibt es Gabeln?
2: Wartet. Ganz kurz. Dascha, alles Gute zum Geburtstag. Sei glücklich und viel Glück in der Liebe. Mögen dich die Verehrer in Scharen jagen. Und auch gute Noten.
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0: Ich habe keine Lieblinge. Für mich sind sie alle gleich. Zuerst müssen sie die Schule abschließen, dann eine Ausbildung machen und Arbeit finden. Ich werde ihnen helfen und sie werden mir helfen. Ich kann nicht sagen, wann ich anfange, über mich selbst nachzudenken, über meine Pläne. Ich weiß nicht, wie es weitergeht, denn ich kann nicht wissen, was die nahe Zukunft bringt. Ich kann nicht einmal sagen, es ist, was sein wird, wird sein.
1: Die Hamster. Die Katze hat heute den zweiten gefressen. Sie hat den Käfig geöffnet und ihn gefressen.
2: Der Westen versucht, Russland zu canceln. Allerdings hat er nicht bedacht, dass genau das die Menschen zusammenschweißt und für russische Unternehmen ein wahres Geschenk ist.
3: Ich schlage dir ein Abenteuer vor. Wir nehmen ein Auto aus einheimischer Produktion und fahren nach Dagestan. Auf dem Weg dorthin schauen wir bei russischen Unternehmen aller Art vorbei, um zu sehen, wie es ihnen geht.
4: Interessant, aber auch ein bisschen beängstigend.
3: Bist du etwa eine Spaßbremse? Zweifelst du etwa an der russischen Autoindustrie? Wir werden sehen. Wir müssen etwa 6000 Kilometer damit fahren. Verschwende die Milch doch nicht. Stell doch was drunter oder trink direkt draus. Was ist das da vorne?
5: Das ist unser Käseschmierroboter.
3: Socken.
4: Übrigens, Russen machen sehr gute Socken, finde ich, mit Humor.
3: Und was machen Russen schlecht? Wir können sehr gute Raketen bauen.
4: Raketen, Socken.

0: Zum ersten Mal in der Menschheitsgeschichte mussten sich Verbrecher, die sich eines ganzen Staates bemächtigt und diesen als Instrument für ihre monströsen Verbrechen missbraucht hatten, vor Gericht verantworten.
1: Das war eine Verurteilung des Nationalsozialismus, die weit über den Rahmen eines einzelnen Staates hinausging.
2: Hier wurden die Kriegsverbrecher erstmals vor Gericht gestellt. Das war ein Prozess von fundamentalem Charakter.
3: Die Völker der Erde klagten den Faschismus an.

Berlin, die Hauptstadt Deutschlands. Vor 80 Jahren wurde hier die finale Schlacht des schrecklichsten Krieges aller Zeiten ausgetragen. Für eine Welt frei von Faschismus.

0: Die rote Fahne des Sieges, das von den Soldaten der Roten Armee über dem Reichstag gehisst wurde, wurde zum Symbol der Befreiung. Die Kuppel wurde seitdem umgebaut, blieb jedoch weiterhin ein Symbol Deutschlands. Die Ereignisse von vor 80 Jahren werden hier nur oberflächlich behandelt. Diese Ausstellung mitten in Berlin beschreibt bildhaft und in allen Einzelheiten den Untergang der Weimarer Republik, Hitlers Machtergreifung, den Krieg und seine unschuldigen Opfer. Doch wenn man so zwischen den Fotografien umherwandert, wird eines schnell klar. Die wichtigste Aufnahme, die rote Fahne, das Sinnbild des Sieges, das sucht man hier vergebens. In der UdSSR veröffentlichte die Zeitung Pravda dieses historische Foto schon am 3. Mai 1945. Der Fotoreporter Viktor Thümin hatte es am Tag zuvor geschossen.
1: Er filmte bei den Truppen, die die Reichskanzlei stürmten. Sie waren irgendwie davon überzeugt, dass die Reichskanzlei einzunehmen das Wichtigste überhaupt war. Für meinen Vater war Thümin damals ein echter Held. Sie glaubten, nichts könne ihm etwas anhaben. Das ist Berlin und der eingenommene Reichstag. Vor dem Reichstag stehen sowjetische Kriegsberichterstatter. Und hier, direkt in ihrer Mitte, steht mein Vater. Dass mein Vater der bedingungslosen Kapitulation der Wehrmacht in Karlshorst in der Nacht vom 8. auf den 9. beiwohnen konnte und dann Teil der Berichterstattung über die Nürnberger Prozesse war, ist der ganze Stolz unserer Familie.
0: Am 20. November 1945 begann der Nürnberger Prozess gegen die Hauptkriegsverbrecher. Noch nie hatte es in der Geschichte etwas dergleichen gegeben. Auf der Anklagebank saß die Spitze des NS-Staats, jene Männer, die einen Weltkrieg entfesselt und Verbrechen gegen die Menschlichkeit zur Staatsräson erhoben hatten. Fast ein Jahr lang sah die Welt zu, wie Gerechtigkeit vollstreckt wurde. 403 Sitzungen in 4 Sprachen und ein Urteil, das eine neue Ära einläuten sollte. Für die Organisation des Tribunals bedurfte es jedoch monatelanger diplomatischer Verhandlungen und eines enormen logistischen Aufwands.
2: Die Idee, dass die Völker der Erde den Faschismus anklagen und über ihn richten, erfüllte sich vollends. Und auch heute ist sie so aktuell wie eh und je. Zumindest ist der Grundgedanke gleich geblieben, auch wenn es viele Versuche gab, die Geschichte umzuschreiben.
0: 1945 stand für jedermann fest, dass es zu einem Gericht der Völker über den Faschismus kommen müsse. Die Welt, die die Grausamkeiten und Kriegsverbrechen der Nazis erdulden musste, lechzte nach Gerechtigkeit und Vergeltung.
3: Die Idee, Vergeltung für begangene Verbrechen zu fordern, entstand bereits während des Großen Vaterländischen Kriegs.
4: Einer der ersten Aufrufe, die Nazi-Kriegsverbrecher auf internationaler Ebene juristisch verfolgen zu lassen, wurde im Januar 1942 getätigt, als in London Repräsentanten von Ländern zusammentrafen, die unter dem Joch Nazi-Deutschlands zu leiden hatten. Die Erklärung, die dort verabschiedet wurde, enthielt einen Paragraphen, wonach Nazi-Kriegsverbrecher nach dem Krieg zur Rechenschaft gezogen werden müssten. Die Frage, wann dies geschehen solle, entwickelte sich sogleich zu einem Streitpunkt bei den Gesprächen mit unseren Verbündeten.
0: Die Situation an der sowjetischen Frontlinie war 1941 und 1942 äußerst kritisch. Der Feind verübte in den besetzten Gebieten abscheuliche Verbrechen und trat dabei alle Konventionen und Regeln der Kriegsführung mit Füßen.
5: Als die Rote Armee in westlicher Richtung vorrückte, entdeckte sie den Bagerowo-Graben. Sie fand Massengräber von Zivilisten und Panzergräben, die mit Leichen von Menschen gefüllt waren, die man im europäischen Teil der Sowjetunion erschossen hatte. Das war im Jahr 1942.

0: Dann wurde das ganze Ausmaß der Verbrechen offenbar. Die verbrecherischen Befehle, die Taktik der verbrannten Erde und die Vernichtung der Zivilbevölkerung.
1: Es wurden Rufe laut, man solle die dafür Verantwortlichen ihrer gerechten Strafe zuführen.
0: Die Sowjetunion hat nicht einfach so von Vergeltung und Bestrafung geredet. Sie ließ auf Worte Taten folgen und fing an, methodisch Beweise zusammenzutragen, um ihr Vorhaben in die Tat umzusetzen. Am wichtigsten war es, ein rechtliches Fundament zu schaffen, um die Schuldigen zur Rechenschaft zu ziehen.
2: Der wichtigste Teil dieses Fundaments waren die Dokumente der Sonderkommission, die im November 1942 einberufen wurde, um die Gräueltaten der Nazis zu untersuchen.
0: Die in den Vorschriften beschriebenen Verfahrensweisen legten klar fest, wie Dokumente gesammelt, Zeugenaussagen protokolliert und Exhumierungen durchgeführt werden sollten. Alle gesammelten Dokumente und alle Artefakte, die diese Verbrechen belegten, wurden als rechtskräftige Beweismittel für zukünftige Gerichtsverfahren anerkannt. Das war's. Sie wurden so zu unwiderlegbaren Beweisen. Da ging es nur noch um objektive Realität.
2: In der UdSSR wurde schon 1943 den ersten Nazi-Verbrechern der Prozess gemacht.
1: Wir hatten schon zuvor gefangen genommene Verbrecher vor Gericht gestellt. Da wäre zum Beispiel der Prozess von Krasnodar. Nichts hinderte uns daran, einzelnen Kriegsverbrechern für konkrete auf sowjetischem Territorium verübte Verbrechen den Prozess zu machen.
3: Möge dieses Urteil wie der Donner eines nahenden Gewitters erschallen, das über allen deutschen faschistischen Halsabschneidern herniedergehen wird. Sie alle erwartet eine gnadenlose Abrechnung für ihre bestialischen Gräueltaten.
2: Im Herbst 1943 wurde von der internationalen Gemeinschaft eine ähnliche Kommission gegründet. Die UdSSR wurde nicht mit einbezogen.
4: Die Briten verkündeten am 7. Oktober im Parlament im Namen aller Alliierten die Gründung dieser Kommission, ohne sich zuvor mit uns beraten zu haben. Stalin war natürlich empört, so behandelt zu werden. Dies veranlasste ihn, die Rudolf-Hess-Karte auszuspielen.
2: Im Mai 1941 fasste Hitlers Stellvertreter einen wahrhaft bizarren Entschluss, der bis heute ein historisches Rätsel darstellt. Er setzte sich in ein Flugzeug und flog nach Großbritannien, in ein Land, das sich mit Deutschland im Krieg befand. Der wahre Grund für diesen Flug ist auch jetzt noch in den britischen Archiven verborgen.
4: Die sowjetische Regierung veröffentlichte eine Erklärung in der Pravda, in der sie darauf hinwies, dass Krieg herrsche und die Nazis zahlreiche Verbrechen und Gräueltaten begehen, für die sie eine gerechte Strafe und Vergeltung ereilen werde. Nach dieser Erklärung erschien am 19. Oktober ein Artikel in der Pravda, in dem offen eine Bestrafung von Hess angesprochen wurde. Der Artikel enthielt zudem rhetorische Fragen für die britische Seite. Welchen Status hat er bei euch inne? Ist er Hitlers Gesandter? Wie sollen wir eure Beziehung zu Hess bewerten? Und warum habt ihr ihm immer noch nicht den Prozess gemacht? Was steht euch da im Weg?
2: Die von der sowjetischen Regierung in der Pravda veröffentlichte Erklärung war faktisch der erste Vorschlag, innerhalb der Allianz ein internationales Tribunal einzurichten.
4: Auch wenn einige heute behaupten, wir hätten alle einfach hinrichten wollen, so war es tatsächlich umgekehrt. Es waren die westlichen Mächte, die eine politische Verurteilung der Nazi-Kriegsverbrecher anstrebten. Sie wollten einfach ein Dokument unterschreiben, mit dem sie Erhängungen und Erschießungen hierfür und dafür beschließen würden, und das ohne jeden Gerichtsprozess.
5: Stalin sagte, dass wenn wir sie nicht vor Gericht stellen, man uns das als Schwäche auslegen würde, als Eingeständnis, dass wir ihre Schuld nicht beweisen könnten.
4: Sogar während der Konferenz von Yalta plädierte Roosevelt dafür, für Hitler und Mussolini keinen internationalen Prozess zu veranstalten, sondern sie politisch zu verurteilen. Die waren nicht gerade erpicht darauf, Staatsoberhäuptern den Prozess zu machen. Und selbst wenn es zu so einem Prozess kommen sollte, so schlug Roosevelt vor, diesen hinter geschlossenen Türen und ohne Presse abzuhalten.
2: Doch die Zeit spielte den britischen und amerikanischen Staatschefs in die Hände. Am 28. April wurde Mussolini von italienischen Kommunisten erschossen. 2 Tage später beging Hitler Selbstmord.
4: Ich denke, dass die westlichen Staatschefs erleichtert aufgeatmet haben, als sie von Hitlers und Mussolinis Ableben hörten. Das Problem hatte sich selbst aus der Welt geschafft.
2: Am 26. Juni begann in London eine Konferenz, bei der die Alliierten anfingen, einen Plan für das Gericht der Völker zu erarbeiten.
6: Auf der Londoner Konferenz wurde das entsprechende Statut entwickelt, das die Rechtsgrundlagen und die Prozessordnung regeln würde.
4: Dort wurden dann diese 4 Anklagepunkte erhoben: gemeinsamer Plan oder Verschwörung gegen den Frieden, Verbrechen gegen den Frieden, Kriegsverbrechen und Verbrechen gegen die Menschlichkeit.
5: Es war wichtig, die Entschlossenheit und Einigkeit der siegreichen Alliierten zu demonstrieren, trotz zahlreicher Hindernisse. Jedes Land hatte Leichen im Keller, die es nur ungern herausholen und diskutieren wollte.
2: Das Statut legte fest, dass einer der 4 Richter zum Vorsitzenden gewählt werden sollte. Beim Tribunal war dies der britische Vertreter Geoffrey Lawrence. Seine Stimme würde im Falle einer nicht einstimmigen Entscheidung ausschlaggebend sein.
6: Alle 8 Leute saßen zusammen, 4 Richter und 4 Stellvertreter. Unsere Delegation war in Uniform, die anderen waren in Zivilkleidung. Die Wahl der Richter wirft immer Fragen auf. Es heißt ja immer, wer sind die Richter? Unser Richter war Generalmajor Iona Nikitschenko, ein ehemaliges Mitglied des Militärkollegiums des obersten Gerichts der UdSSR. Nach Stalins Tod wurde er praktisch aus den Geschichtsbüchern gestrichen. In Enzyklopädien gab es keinen Eintrag über ihn. Nur jetzt fängt man wieder an, sich an ihn zu erinnern. Sein Stellvertreter, Volchkov, war eine rein formale Figur, obwohl er ein Experte in internationalem Recht war. Ihr Ziel war es, den Prozess so durchzuführen, dass man damit faktisch das gesamte Regime verurteilen würde. Sie wurden damit beauftragt, die Anklagebank so zu besetzen, dass die Angeklagten das gesamte Spektrum des Regimes abdecken würden.
2: Die Liste der Angeklagten wurde am 29. August veröffentlicht. Sie enthielt 24 Namen, darunter Martin Bormann, dessen Schicksal damals unbekannt war. Im Laufe von 4 Monaten wurden die Angeklagten von den Alliierten von überall auf der Welt nach Nürnberg gebracht. Rudolf Hess wurde aus Großbritannien eingeflogen. Nürnberg ist die Wiege des Nationalsozialismus. Das Zeppelinfeld mit den von Albert Speer erbauten Tribünen wurde zum Schauplatz gewaltiger Aufmärsche. Es war wohl eine Ironie des Schicksals, dass der Architekt dieses Nazi-Dekors nur wenige Kilometer von seiner Schöpfung entfernt auf der Anklagebank Platz nehmen musste. Auf diesem 11 Hektar großen Feld hielt Hitler seine Reden und verkündete 1935 seine menschenverachtenden Rassengesetze. Hitler bezeichnete Nürnberg als deutscheste aller deutschen Städte. Heute sieht die Stadt so aus. Klassische bayerische Architektur mit Satteldächern, farbenfrohen Fassaden und kunstvollen Schnitzereien. So verblieb sie auch, zumindest bis 1940. Im Jahr 1945 gab die Stadt nämlich ein ganz anderes Bild ab. Während des Krieges wurde Nürnberg von der Royal Air Force und der US Air Force schwer bombardiert. Im Frühjahr 1945 galt Nürnberg als eine der am stärksten zerstörten Städte Deutschlands. Sie lag in der amerikanischen Einflusszone und so war es wohl kein Zufall, dass die Vereinigten Staaten Nürnberg als Standort für den Internationalen Militärgerichtshof vorschlugen.
4: Nürnberg wurde aus einem einfachen Grund gewählt. Es war die Hauptstadt des Nationalsozialismus. Berlin wurde zunächst auch in Erwägung gezogen. Die Russen hätten Berlin bevorzugt, da sie die Stadt erobert hatten. Schließlich waren sie es, die im Zweiten Weltkrieg den eigentlichen Sieg errungen hatten. Die Briten favorisierten München, den Geburtsort des Nationalsozialismus. Man einigte sich schließlich auf Nürnberg, den Austragungsort der Reichsparteitage, der NSDAP. Damit wollte man ein Zeichen setzen.

0: Als ich in Libyen ankam, sperrte mich ein Vermittler in ein Zimmer, während ich zu Hause anrief. Mir wurde gesagt, er würde mich nicht freilassen, wenn ich kein Geld beschaffe.
1: Mitglieder der afrikanischen Mafia versprechen ihnen eine sichere und schnelle Überfahrt nach Europa. Aber sobald sie in Libyen ankommen, werden sie versklavt. Sie erreichen also nicht Europa.
0: Da es in Libyen keinen Schutz gibt, wollen wir nach Italien. Nur Italien kann uns schützen. Denn es ging um 5 Milliarden Euro öffentliche Gelder. Die Wirtschaftselite der Welt sorgt absichtlich dafür, dass diese Menschen importiert werden. Und sie werden zu Sklaven des neuen Jahrtausends.

0: Die sowjetische Seite stimmte zu, den Prozess in Nürnberg abzuhalten. Es war also eine gemeinsame Entscheidung.
1: Dass dieser Bumerang wieder in diese Stadt zurückkehrte, war ebenfalls sehr symbolträchtig. Für diesen Gerichtsprozess war das von größter Bedeutung, denn er sollte zu einem Ereignis epochalen Maßstabs werden.
2: Erstaunlicherweise überstand der Justizpalast die zahlreichen Bombenangriffe weitgehend unbeschadet. Er wird bis heute als Gerichtsgebäude genutzt. Und im Jahr 2010 wurde im Ostflügel ein Museum eröffnet, das dem Tribunal gewidmet ist.
3: Der berühmte Saal 600 befindet sich im Ostflügel. Genau hier fanden die Nürnberger Prozesse statt. Der Saal 600 befindet sich direkt vor ihnen. Das sind die vier großen quadratischen Fenster im mittleren Teil des Gebäudes.
2: Der Saal, in dem das Tribunal hauptsächlich stattfand, befindet sich im dritten Stock. Heute sieht er noch genauso aus wie damals, als die Amerikaner ihn zum ersten Mal erblickten. Nach den Prozessen wurde er in seinen ursprünglichen Zustand zurückversetzt. Doch dieser Raum war für ein so gewaltiges Unterfangen viel zu klein. Also musste er umgebaut werden. Eine Wand wurde eingerissen, um die Fläche des Saals zu verdoppeln. Die Amerikaner setzten dabei deutsche Kriegsgefangene als Arbeiter ein. Neben dem Gerichtssaal errichteten sie Pressebüros und verlegten kilometerlange Kabel, um Nachrichten in die ganze Welt zu senden. Es wurde erwartet, dass mindestens 250 Journalisten nach Nürnberg kommen würden, um über das Kriegsverbrechertribunal zu berichten.
4: Mein Vater erzählte mir, dass die Amerikaner hier überall das Sagen hatten, weil sie das Ganze organisierten. Typisch amerikanisch. Alle müssen nach ihrer Pfeife tanzen, ganz gleich ob Gewinner oder Verlierer. Bei den Journalisten war das anders. Niemand hat andere herumkommandiert. Es war wie eine Art Bruderschaft.
2: Insgesamt entsandte die Sowjetunion fast 50 Journalisten, Fotoreporter, Kameraleute, Schriftsteller und Künstler, um über den Prozess zu berichten. Nikolai Zhukov war einer von ihnen.
5: Er war ein Meister der schnellen Skizzen. Mit nur wenigen Strichen konnte er den Charakter eines Menschen erfassen und sogar verborgene Züge enthüllen, die dieser entweder verbarg oder derer er sich selbst nicht bewusst war. Die Journalisten wohnten im Schloss des Buntstiftkönigs Faber-Castell. Dolgopolow saß gerne im Sessel dieses sogenannten Stiftkönigs.
4: Das ist eine Zeichnung von Zhukov. Hier sitzt mein Vater auf Fabers Stuhl. Er erzählte mir, dass Polevoy etwas später als die anderen ankam. Er war über und über mit Orden behängt. Alle riefen, wow, da ist Polevoy. Sie wussten den Wert ihrer Kameraden zu schätzen. Sie alle haben ihn sehr respektiert.
6: Der Nationalsozialismus war in Deutschland sehr beliebt und zu der Zeit hatte er noch viele Anhänger. So kam es, dass ein paar Einheimische versuchten, meinem Vater irgendeine Säure in den Kragen zu schütten. Das haben sie zwar nicht geschafft, aber die Säure lief ihm den Rücken hinunter und brannte ein großes Loch ins Hemd. Daher zog er seine Paradeuniform an, die er vorsichtshalber mitgebracht hatte. Sie gefiel ihm, aber er hatte sie noch nie zuvor getragen. Als er sie erst einmal anhatte, salutierten ihm dort alle. Anders wurde er dann nicht mehr begrüßt.
4: Er freundete sich dort recht gut mit Boris Polevoy an. Polevoy war Schriftsteller und Autor des großartigen, legendären und beliebten Buchs »Erzählung vom wahren Menschen«. Wenn sie mal Zeit hatten, gingen sie gelegentlich zusammen durch Nürnberg spazieren. Mein Vater meinte, Polevoy sei ein Mann gewesen, der für absolut alles Zeit fand und finden konnte.
2: Der Prozess dauerte 11 Monate. Es wurden insgesamt 403 Sitzungen abgehalten. In dieser Zeit wurden 240 Zeugen vernommen und 300.000 Aussagen protokolliert. Die Presse hatte uneingeschränkten Zugang zu allen Verhandlungen und Dokumenten. Den Organisatoren des Tribunals war bewusst, dass die Journalisten nicht bloß Beobachter, sondern vollwertige Teilnehmer des Prozesses waren.
6: Sie hatten dort die Besten der Besten versammelt.

0: Es wäre seltsam gewesen, wenn dem nicht so wäre. Sie gehörten alle demselben Beruf an. Sie waren quasi Blutsbrüder. Die Reporter wurden nicht willkürlich ausgewählt. Sie alle hatten den ganzen Krieg gemeinsam durchgestanden.
1: Mit derselben akribischen Präzision, mit der sie zuvor Schlachten beschrieben und Aufnahmen von unschätzbarem Wert erstellt hatten, dokumentierten sie nun den Verlauf des Tribunals. Das komplexe juristische Verfahren musste der ganzen Welt verständlich gemacht werden.
0: Das Tribunal selbst war äußerst professionell organisiert. Was immer gerade benötigt wurde, ein Wort genügte. Und am selben Abend stand es schon bereit.
2: Ihnen wurden deutsche Dokumente ausgehändigt, die für das Tribunal ins Russische übersetzt worden waren. Richtlinien für die Führung der deutschen Wirtschaft. Aufgaben und Organisation der Wirtschaft. Dieses Dokument stammte vom Juni 1941 und legte bereits vor Kriegsbeginn fest, wie die Deutschen beispielsweise den Abtransport unseres Getreides aus der Ukraine nach Deutschland organisieren würden.
1: Eben diese Dokumente bildeten die Grundlage der Anklagereden. Auf sowjetischer Seite trat Roman Rudenko als Hauptankläger auf.
3: Hochverehrte Richter, ich beginne mit meiner Eröffnungsrede, mit der ich die Einführungsreden der Hauptankläger in diesem Prozess abzuschließen gedenke.
4: Mein Vater war Hauptankläger beim Nürnberger Prozess. Im März 1942 wurde er zum stellvertretenden Staatsanwalt der Ukraine ernannt und im Juni 1943 zum Staatsanwalt der Ukraine.
5: Das war eine Sowjetrepublik, die vollständig besetzt worden war, die größte unter den vollständig besetzten Republiken. Entsprechend konnte er in dieser Zeit viel Erfahrung bei der Verfolgung von Kriegsverbrechern sammeln.
4: Das war eine enorme Verantwortung, die auf seinen Schultern lastete. Er war sich dessen bewusst und ließ sich beim Nürnberger Prozess und auch bei der Berufung zu seinem Posten von diesem Gefühl leiten, denn er sollte ein großes Land vertreten, eine siegreiche Nation.
6: Es war essentiell, eine Person mit einem lebendigen und flexiblen Verstand zu finden, die klar und schlagfertig auf jede Art von Provokationen reagieren würde, vor allem auf unerwartete Stiche von Seiten der Verteidiger.
2: Es gab da sehr wortgewandte Anwälte. Viele dieser verdammten Bonzen hatten sich auf alle Fragen bestens vorbereitet. Ich bitte, meine Ausdrucksweise zu entschuldigen. Alle, ausnahmslos alle, schoben die ganze Schuld auf Hitler. Die Militärs gaben sich besonders entrüstet. Sie meinten dann, wir verstehen nicht, warum wir hier sind. Wir sind doch Soldaten. Wir hätten keine Befehle verweigern können.
5: Die Militärs beharrten eisern, wir taten alles für die Verteidigung unseres Landes. Dafür ist die Armee doch da, für die Verteidigung des Landes. Dafür haben wir gearbeitet.
3: Die Nazis erfanden ein ganzes System an Rechtfertigungen für ihren Krieg. Und dieses System war zumindest für einen Laien auf seine Weise durchaus ideologisch schlüssig.
6: Für uns ist es heute selbstverständlich, dass es sich um einen unprovozierten Angriff auf die Sowjetunion handelte, also um eine militärische Aggression. Doch 1945 war das für viele Menschen nicht offensichtlich. Es bedurfte stichhaltiger Beweise, um die Deutschen der Aggression zu bezichtigen.
7: Die Entstehung des Barbarossa-Plans wurde erörtert, genauer gesagt, der Zeitpunkt, an dem die Idee eines Angriffskrieges überhaupt aufkam. Es war sehr wichtig zu verstehen, ab welchem Zeitpunkt dieser Plan bereits ausformuliert war.
6: Der Hauptkern der Beweislage bestand aus Dokumenten. Die Sowjetunion bestand darauf, eine möglichst große Anzahl an Zeugen zu vernehmen. Diese Zeugen waren für das Tribunal als Ganzes von höchster Bedeutung.
1: Die UdSSR verfügte über einen Zeugen, dessen Aussage beweisen konnte, dass das Unternehmen Barbarossa nicht bloß eine Militäroperation, sondern einen dokumentierten Akt der Aggression darstellte, der von Anfang an die unmenschliche Behandlung der Zivilbevölkerung vorsah. Feldmarschall Friedrich Paulus, einer der Hauptarchitekten des Angriffsplans auf die UdSSR, befand sich seit 1943 in sowjetischer Gefangenschaft.
4: In Deutschland galt er als tot. Es war sogar ein aufwendiges Begräbnis organisiert worden, bei dem Hitler selbst Paulus symbolisch zu Grabe getragen hatte. Schließlich gab die sowjetische Delegation bekannt, dass Paulus noch lebe und sich in Moskau aufhalte. Dann präsentierte sie seine Aussage.
1: In diesen Zeugenaussagen wurden alle Fakten und Daten klar dargelegt. Die Verteidigung verlangte jedoch eine Überprüfung dieser Angaben.
4: In diesem Zusammenhang kam die sowjetische Seite auf die Idee, Paulus heimlich nach Nürnberg zu fliegen. Stalin wurde über dieses Vorhaben unterrichtet. Er stimmte zu und fügte beiläufig hinzu, alles auf ihre Verantwortung, Genosse Rudenko. Die Bedeutung dieser Aussage war damals eindeutig.
5: Paulus bereitete seine Aussage für diesen Prozess sorgfältig vor, noch während er sich in der Sowjetunion aufhielt. So werde ich auftreten, das sage ich zuerst, das später. All das hielt er in seinem Tagebuch fest.
4: Paulus wurde nach Nürnberg gebracht, und zwar so, dass kein einziger westlicher Geheimdienst davon Wind bekam.
5: Das ist wirklich erstaunlich, denn schließlich war das der amerikanische Sektor. Trotzdem wurde er, getarnt als Mitglied der sowjetischen Delegation, nach Nürnberg gebracht.
4: Und als die sowjetische Delegation Paulus erneut erwähnte, forderte die Verteidigung, ihn in den Zeugenstand zu rufen. Mein Vater sagte, die Sowjetseite habe nichts dagegen einzuwenden. Dann fragte der Vorsitzende des Internationalen Militärgerichtshofs, Geoffrey Lawrence, meinen Vater, wie lange es dauern würde, Paulus nach Nürnberg zu bringen. Es schien klar zu sein, dass dies mindestens ein paar Wochen dauern würde. Mein Vater antwortete daraufhin lakonisch, Paulus könnte in einer halben Stunde vor Gericht erscheinen. Das war mal ein Schock.
8: Mein Vater erzählte mir das so. Sie aßen gerade irgendwo in der Kantine, als ein Amerikaner, den mein Vater kannte, ihm zurief. Michael, komm schnell! Was? Die haben Paulus hergebracht. Als dann Paulus auftauchte und Göring ihn sah, war direkt alles klar.
5: Ich schwöre vor Gott, dem Allwissenden und Allmächtigen.
0: Die Wahrheit und nichts als die Wahrheit zu sagen.
5: Die Wahrheit und nichts als die Wahrheit zu sagen.
1: Aus den Memoiren des Fotoreporters Viktor Tjomin.
9: Seine Aussage war das, was manche Schriftsteller als Knockout bezeichnen würden. Doch ich sehe das anders. Nach einem Knockout kann man sich wieder erholen. Den Anwälten gelang das jedoch nicht. Nachdem Paulus ausgesagt hatte, konnten sie keine Worte mehr finden, mit denen sie ihre Mandanten, die angeklagten Kriegsverbrecher, zu verteidigen vermocht hätten.
10: Der Auftritt von Paulus als Zeuge bewies eindeutig, dass die Idee hinter dieser Militärkampagne zu einer Zeit ersonnen wurde, als noch niemand an Krieg dachte. Und dass Hitler sich nicht im geringsten um die Kriegsvorbereitungen der Sowjetunion scherte. Die Besetzung eines Großteils des sowjetischen Staatsgebiets und der Massenmord an der Zivilbevölkerung auf sowjetischem Territorium waren unabhängig von jedweden Handlungen der sowjetischen Regierung von langer Hand geplant worden.
8: Das Unternehmen Barbarossa, ein geplanter Angriffskrieg. Für meinen Vater stand fest, das war der Wendepunkt.
11: Der Krieg hat Syrien kolossalen Schaden zugefügt. Militante profitierten enorm von dem Konflikt.
4: Sie beschossen die Städte, um das Ausmaß der Plünderungen zu vertuschen. Man schob alles auf den Krieg.
8: Die Gruppen begannen damit, alte Artefakte zu plündern.
4: Ich denke, eine Vase wie diese könnte auf dem Schwarzmarkt 12.000 bis 15.000 Dollar einbringen.
12: Es waren Europäer, sie sprachen Englisch.
10: Diese führen ihre Untergebenen exakt zu den Stellen der wichtigsten historischen Artefakte, die gestohlen werden sollen.
4: Der Löwenanteil dessen, was geplündert wurde, befindet sich heute entweder in Europa oder Nordamerika.
1: Viele Fundstücke aus Syrien werden auf eBay angeboten.
13: Sie trägt eine Museumsnummer. Vielleicht wurde sie aus einem Museum gestohlen.

0: Um die Voraussetzungen für einen internationalen Prozess zu schaffen, mussten die Alliierten ein juristisches Wunder vollbringen. Sie mussten aus verschiedenen Rechtssystemen ein einheitliches Regelwerk schaffen.
1: Es war ein sehr schwieriges Unterfangen und ist wirklich bemerkenswert, dass sie damit Erfolg hatten. Hier ist es auch sehr wichtig zu erwähnen, dass die Alliierten einige Ideen aus dem sowjetischen Recht übernahmen. So basiert das angelsächsische Recht beispielsweise auf Präzedenzfällen. Diese Präzedenzfälle sind von größter Bedeutung, denn sobald sie geschaffen werden, richten sich andere Gerichte nach ihnen. Im sowjetischen Recht war alles viel einfacher. Die dokumentierte Beweislage reichte aus, um jemanden vor Gericht zu bringen. In der amerikanischen Rechtstradition, die viel vom englischen Common Law übernommen hatte, war das Prinzip des kontradiktorisch geprägten Gerichtsverfahrens von höchster Bedeutung. Was hieß, dass Anwälten, Staatsanwälten und Richtern hier eine große Rolle zufiel?
0: Göring, bis vor kurzem noch Reichsmarschall, versuchte die Verfahrensregeln als Waffe einzusetzen.
2: Göring hatte einen äußerst kompetenten Anwalt, der zudem so engagiert war, dass man ihn durchaus als die Nummer 1 unter den Anwälten der Verteidigung bezeichnen kann. Göring war also die Nummer 1 unter den Angeklagten und sein Anwalt war die Nummer 1 bei den Verteidigern. Er versuchte, die Verteidigung eigenhändig zu lenken. Alles in allem hatten sie sich eine recht effektive Verteidigungsstrategie ausgedacht, die beinahe zum Scheitern der Nürnberger Prozesse geführt hätte.
0: Einen Anwalt brauchte Göring eher als Berater, denn seine Verteidigung übernahm er größtenteils selbst.
2: Göring verfügte über ein recht hohes intellektuelles Niveau. Er war ein durchaus fähiger Politiker und ein sehr guter Redner. Am allerwichtigsten war jedoch, dass er weiterhin ein überzeugter Anhänger Hitlers war. Er war fest davon überzeugt, dass alles, was dieser getan hatte, richtig gewesen war.
3: Jackson verhörte Göring vor dem Hauptankläger der Sowjetunion.
2: Jackson verließ sich schlicht auf seine Rede. Gewandtheit und das amerikanische System der Prozessführung, bei dem persönliche Präsenz und Pathos, mit denen man die Jury überzeugen kann, von großer Bedeutung sind. Doch hier gab es gar keine Jury. Daher hieß es nach dem Verhör, Göring habe es klar für sich entschieden.
3: Mein Vater verhörte ihn als nächstes. Er hatte sich gründlich darauf vorbereitet und baute seine Befragung auf bereits vorliegenden Fakten auf.
1: Seite 119 des deutschen Textes. Der Absatz ist rot unterstrichen. Haben Sie die Stelle gefunden? Sehr gut. Lesen Sie mit. Ich zitiere jetzt Ihre Aussage. Ihr müsst wie Bluthunde sein. Wo immer es noch etwas gibt, das das deutsche Volk braucht, so muss es blitzschnell aus den Lagern genommen und hierher gebracht werden. Haben Sie das gesagt?
3: Er führte das Verhör auf sehr aggressive und offensive Weise, sodass Göring am Ende völlig entmutigt war.
2: Das heißt, er begann, ihm Dokumente mit seiner Unterschrift vorzulegen. Indem er Göring dazu brachte, seine Unterschrift anzuerkennen, zwang er ihn, indirekt seine Schuld an diesem Verbrechen einzugestehen.
0: Die Reaktion der internationalen Presse auf den Sieg des sowjetischen Anklägers ließ nicht lange auf sich warten.
3: In der amerikanischen Zeitung Stars and Stripes erschien ein sehr amüsanter Artikel, bei dem der Reporter die Beschreibung des Verhörs damit beendete, dass Rudenko Göring direkt im Gerichtssaal hingerichtet habe.
0: Andere Zeitungen griffen die Geschichte auf und begannen, diese sensationelle Meldung nachzudrucken, wobei sie immer mehr neue Details hinzuerfanden.
2: Vor allem lateinamerikanische Zeitungen waren für solche Geschichten bekannt. Sie hatten keine eigenen Journalisten in Nürnberg, also erfanden sie ständig irgendetwas, um die Aufmerksamkeit der Leser zu erregen. Dieser Rudenko, er trägt doch Uniform, oder? Also hat er eine Pistole. Und das heißt, er hätte ihn erschießen können, aber es waren einfach zu viele Zeugen.
0: Die sowjetische Presse hätte sich so etwas natürlich niemals erlaubt. Hier arbeiteten Menschen, die nicht einfach nur über den Prozess berichteten. Einige hatten noch während des Krieges Dokumente für dieses Tribunal gesammelt. Viktor Tjomin, Fotoreporter der Zeitung Pravda, dokumentierte, wie die Sowjetarmee die Stadt Lublin in Polen befreite. Später arbeitete er dort beim Konzentrationslager Majdanek als Mitglied einer Sonderkommission.
4: Es ist niederschmetternd. Es schmerzt, das alles mit ansehen zu müssen, aber die Aufnahmen müssen gemacht werden. Die Menschen müssen davon erfahren. Ich versuche, meinen Kragen zu lockern, aber meine zitternden Finger gehorchen mir nicht. Beruhige dich, reiß dich zusammen, rede ich mir ein. Es muss getan werden, aber es ist schwer, es ist unfassbar grauenvoll.
0: Am Am 19. Februar wurde im Gerichtssaal Nummer 600 ein von der sowjetischen Seite vorbereiteter Dokumentarfilm gezeigt. Er enthielt auch Aufnahmen aus dem Konzentrationslager Majdanek.
2: Dokumentaraufnahmen wurden präsentiert. Die Wirkungen, die sie in diesem Fall erzielten, waren gewaltig.
4: Die Stadt Rostow. Diese Aufnahmen wurden am 29. November 1941 von den Kameramännern Sologubov, Popov und Levitan gemacht. An der Ecke der Straßen Sowetskaya und Nolnaya hatten die Deutschen 26 Einwohner der Stadt erschossen. Der Stadtrand von Kertsch. Die Ausgrabungen dieses Panzergrabens wurden am 31. Dezember 1941 aufgenommen, einen Tag nach der Befreiung der Stadt. Auf diesem Stück Brachland wurden 7000 Einwohner von Kertsch ermordet.
5: Die Menschen weinten, die Journalisten im Saal, die Kriegsveteranen, diejenigen, die uns mochten, die uns nicht mochten und jene, die uns hassten. Mein Vater sagte, dass man sogar von der Anklagebank leises Schniefen hören konnte.
0: Für Göring war dieser Film ein weiterer Schlag, den ihm die sowjetische Anklage zufügte.
2: Göring gab bereits ganz zu Anfang folgende Erklärung ab. Ich weiß, dass ihr mich zum Tode verurteilen werdet, weil ihr mich unrechtmäßig anklagt. Aber ich übernehme die volle Verantwortung. Adolf Hitler handelte richtig. Wir alle haben richtig gehandelt. Das war Görings Position. Dieses pathetische Gehabe Görings erwies sich vor dem Hintergrund des Filmmaterials, das wir vorbereitet hatten, als bedeutungslos. Angesichts solcher Verbrechen waren das alles nur leere Worthülsen. Göring sagte ja, ich übernehme die volle Verantwortung. Das galt also auch in diesem Fall.
6: Das von der Sowjetunion vorgeschlagene Prozedere und die dazugehörige Beweislage waren sehr überzeugend. Hier ist jedoch wichtig, eines zu verstehen. Die USA waren zwar formell an der Bestrafung der Verbrecher interessiert. Schließlich hatten, wie sie es ausdrückten, ihre amerikanischen Jungs dafür auf europäischem Boden gekämpft und Blut vergossen. Doch waren sie nicht direkt, nicht emotional in diesen Prozess involviert. Für sie waren das alles Dinge, die irgendwo am anderen Ende der Welt abliefen. Natürlich hatten viele von ihnen, so zum Beispiel auch Oberbefehlshaber Eisenhower, die Schrecken der Konzentrationslager selbst zu Gesicht bekommen. Das hatte bei ihnen einen tiefen Eindruck hinterlassen. Doch letztendlich beobachteten sie die Entwicklungen in Europa, doch nur aus großer Entfernung. Die Sowjetunion hingegen war in höchstem Maße persönlich betroffen und emotional involviert. Daher taten die Repräsentanten der UdSSR auch alles in ihrer Macht Stehende, um die Verbrecher ihrer gerechten Strafe zuzuführen.
0: Im Kreise der Alliierten nahm Frankreich, nach den Schrecken der Nazi-Besatzung und Demütigungen durch das Regime der Kollaborateure, eine ähnliche Position ein.
3: Weder die Briten noch die Amerikaner wussten von den Schrecken des Besatzungsregimes. Sie haben diese Erfahrung nie gemacht. Wir hatten eine enorme Anzahl an Geiseln zu beklagen, weniger als die Russen, aber immer noch sehr viele, Zehntausende. Tausende unserer Mitbürger wurden exekutiert oder in Geiselhaft genommen, obwohl sie nicht einmal Widerstandskämpfer waren. Wir hatten über 100.000 deportierte Arbeiter, die zur Zwangsarbeit nach Deutschland geschickt wurden, zum sogenannten Pflichtarbeitsdienst.
0: Die Aussagen französischer Zeugen waren ebenso bedeutsam wie die der sowjetischen. Diese Menschen aus verschiedenen Teilen der Welt berichteten übereinstimmend von denselben Verbrechen und belegten damit die systematische Natur der Nazi-Gräueltaten. Marie-Claude Vaillant-Couturier überlebte zwei Konzentrationslager, bevor die Rote Armee die Lagerinsassen befreite.
7: Wir wurden Zeugen herzzerreißender Szenen. Alte Paare wurden gezwungen, sich zu trennen. Mütter mussten ihre jungen Töchter zurücklassen, da diese zusammen mit den anderen Kindern in die Gaskammern geschickt wurden. All diese Menschen ahnten nicht, welches Schicksal sie erwartete.
3: Sie hatte sowohl Auschwitz als auch das KZ Ravensbrück überlebt. Während ihrer langen Haft konnte sie mit vielen anderen Insassinnen sprechen. Sie gehörte zu den wenigen Zeugen, die im Prozess aussagen konnten, denn sie hatte überlebt. Sie war in schrecklicher Verfassung, aber sie war am Leben.
0: Tag für Tag hörte das Tribunal Beweise für Verbrechen gegen die Menschlichkeit aus Frankreich, Polen, Jugoslawien und aus der Sowjetunion. Eine der längsten Sitzungen war die Anhörung zur Leningrader Blockade. Sie dauerte 3 Tage.
5: In der Geschichte der Menschheit waren noch nie zuvor in so kurzer Zeit so viele Menschen gestorben. Nach dem Ende der Blockade wurde die Zahl der Menschen, die Opfer von Hunger, Bombenangriffen und Artilleriebeschuss geworden waren, anfangs auf insgesamt ca. 650.000 gestiegen.

0: Schätzt.
1: Die sowjetische Seite hatte bereits während der Vorbereitungsphase eine Zeugenliste erstellt. Letztendlich sagten drei Personen über die Belagerung von Leningrad aus: Erzpriester Nikolai Lomakin, Akademiemitglied Josef Orbeli und der Bauer Jakow Grigorjew. Während der Belagerung blieben in Leningrad 10 orthodoxe Kirchen geöffnet. Das religiöse Leben kam keine Minute zum Erliegen. Hier sehen wir die St. Nikolai-Kirche auf dem Bolsche-Ochtinski-Friedhof in St. Petersburg, in der Erzpriester Nikolai Lomakin während der Blockade tätig war. Wie auch die anderen Priester hielt er hier Messen und Gottesdienste ab. Die meiste Zeit verbrachte er aber damit, Verstorbene zur Ruhe zu betten. Während des Prozesses schilderte er alles, was er damals mit eigenen Augen gesehen hatte. Aus der Aussage des Zeugen Nikolai Lomakin:
2: Ich möchte dem Tribunal insbesondere von dem berichten, was ich am 7. Februar 1942 gesehen habe. Einen Monat vor diesem Ereignis erkrankte ich schwer, erschöpft vom Hunger. Vor Beginn der Fastenzeit ging ich zum ersten Mal, seit ich erkrankt war, wieder in die Kirche. Der Anblick, der sich meinen Augen dort bot, erschütterte mich bis ins Mark. Die Kirche war von Leichenbergen umgeben, die zum Teil sogar den Eingang versperrten. Die Leichenberge fassten jeweils 30 bis 100 Menschen. Sie lagen nicht nur am Kircheneingang, sondern auch ringsherum verstreut. Ich wurde Zeuge, wie ausgehungerte Menschen ihren Toten zum Friedhof bringen und bestatten wollten, dies aber nicht mehr fertig brachten. Zu Tode entkräftet fielen sie neben den sterblichen Überresten ihrer Verstorbenen zu Boden und starben ebenfalls.
3: Die Anklage argumentierte, die Deutschen hätten Leningrad im Prinzip in ein riesiges Konzentrationslager verwandelt.

0: Bruder, ich sehe einen Banderiten auf 5.
1: Was macht er dort noch? Na, mach schon.
0: Ich führe das Werk meiner Großväter fort. Ich verteidige meine Familie, meine Geschichte und unsere Werte.
1: Jene, die momentan hier kämpfen, machen weiter dank ihrer Willensstärke.

0: Parallel zum internationalen Tribunal führte die UdSSR eigene Prozesse in Kiew, Charkow und Smolensk durch. Für die Überlebenden der Leningrader Blockade ging es nicht nur darum, über ihre Henker zu richten. Es war ihr persönliches Nürnberg, das genau an den Orten stattfand, an denen die Gräueltaten verübt worden waren.
1: Nichts vermag den Schmerz des sowjetischen Volkes zu lindern. Das menschliche Gewissen kann es nicht ertragen, dass diese Scheusale, die kaltblütig Frauen und Kinder, die Alten und Schwachen gemordet haben, mit uns auf Erden weilen. Als Staatsanwalt beantrage ich, dass alle Angeklagten zum Tod durch den Strang verurteilt werden.
0: Die Unterlagen dieser Gerichtsprozesse wurden auch beim großen internationalen Tribunal verwendet. Sie sollten die bereits existierende Beweislage der Anklage stärken. Da die Vernichtung durch Hungersnot damals, 1945 bis 46, nicht auf der Liste der Kriegsverbrechen stand, wurde die Leningrader Blockade lediglich als sinnlose Zerstörung der Stadt gewertet.
2: Der Logik der Kriegsführung folgend, kann die Zerstörung militärischer Ziele innerhalb einer Stadt als strategische Notwendigkeit gerechtfertigt sein. Das mag barbarisch klingen, aber bei den in Genf und Den Haag geführten Debatten über internationales und humanitäres Recht wurde damals so entschieden. Es wurde jedoch der Grundsatz festgelegt, wonach die sinnlose Zerstörung von Städten inakzeptabel sei. Die Tatsache, dass Denkmäler durch Artilleriebeschuss beschädigt wurden, offenbarte die bewusste Barbarei der Invasoren.
3: Die Eremitage war das größte Museum der Sowjetunion. Da es sich im belagerten Leningrad befand, wurde es durch Artilleriebeschuss schwer beschädigt. Dies löste Diskussionen über die Zerstörung von Kultur und kulturellem Erbe aus.
0: Akademiemitglied Josef Orbeli, Direktor der Eremitage und Mitglied der Kommission zur Dokumentierung und Untersuchung der Nazi-Gräueltaten in Leningrad und dem Gebiet Leningrad, wurde als Zeuge vor den Internationalen Militärgerichtshof geladen.
3: Die Rettung der Eremitage während des großen Vaterländischen Krieges ist vor allem sein Verdienst.
0: Vom Beginn des Krieges an, ab dem 22. Juni 1941 und bis zur Schließung des Blockaderings, organisierte er die Evakuierung von Mitarbeitern und Ausstellungsstücken der Eremitage ins Landesinnere.
3: Man musste sich auch um die Kinder der Eremitage-Mitarbeiter kümmern. Am 6. Juli wurde auch das Internat der Eremitage in den Osten evakuiert. Geleitet wurde es von Lyubow Antonova, die später auch für das Klassenzimmer zuständig war. Orbeli gab ihr 5000 Rubel aus eigener Tasche mit, wovon sie damals noch nichts wusste. Als sie ihn fragte, wie soll ich das verrechnen, antwortete er, nach bestem Wissen und Gewissen. Sie mussten einen sehr beschwerlichen Weg zurücklegen. Sie wurden in das Gebiet Molotow, die heutige Region Perm, ins Dorf Ledi evakuiert, wo das Internat bis zum Kriegsende bleiben sollte.
0: In seiner Aussage berichtete Orbeli von den zahlreichen Zerstörungen in Leningrad und Umgebung, sowie konkret über Schäden, die die Eremitage erlitten hatte.
3: Eines der ersten Geschosse schlug in den Atlantenportikus ein. Dieser wurde natürlich restauriert, aber man kann immer noch erkennen, wo die Geschosse eingeschlagen sind. Die Atlanten trauern noch immer. Zwei Bomben fielen auf den Palastplatz und die Druckwelle der Explosion zerstörte alle Fenster des Winterpalastes und beschädigte einige Gemälde schwer. Es gibt Fotos, die zeigen, wie sie regelrecht in Stücke gerissen wurden. Das letzte Geschoss schlug am 2. Januar 1944 ein. Es durchschlug das Dach des Winterpalastes, erreichte den Wappensaal und explodierte in der Decke über der Rastrelli-Galerie. Dies ist ein Expertengutachten über die Kosten der Schäden, die der Sammlung und Ausstattung der staatlichen Eremitage durch militärische Handlungen entstanden sind. Das erste Gutachten wurde 1943 erstellt und nach Aufhebung der Blockade 1944 noch einmal überarbeitet. Orbeli nutzte dieses Gutachten später für seine Zeugenaussage beim Nürnberger Prozess.
4: Die Nürnberger Prozesse waren absolut kompetitiver Natur. Man sollte nicht annehmen, es hätte nur eine Seite der Anklage gegeben. Viele der von den Anklägern vorgebrachten Argumente wurden einer kritischen Analyse unterzogen.
0: Ein Anwalt stellte folgende Frage: Wie weit war die Brücke, die ebenfalls durch Beschuss beschädigt wurde, von der Eremitage entfernt? Er deutete an, dass diese das eigentliche strategische Ziel gewesen sein könnte. Josef Orbeli antwortete: Die Entfernung betrug 50 Meter. Verfügen Sie über irgendwelche Artilleriekenntnisse, die es Ihnen erlauben zu schlussfolgern, dass der Palast und nicht die Brücke das Ziel war? Setzte der Anwalt nach. Orbeli erwiderte, ich bin kein Artillerist, aber ich nehme an, dass die deutsche Artillerie, wenn sie die Brücke ins Visier nähme, diese nicht mit nur einem einzigen Geschoss treffen würde, während im nahegelegenen Palast gleich 30 Geschosse einschlagen. So viel verstehe ich schon von Artillerie. Beim Tribunal wurde Alfred Jodl wegen der Leningrader Tragödie angeklagt, da er ein Repräsentant des Oberkommandos der Wehrmacht war, das den Befehl zur Zerstörung der Stadt gegeben hatte.
5: Mit der Verurteilung von Keitel und Jodl wurden zugleich kriminelle Befehle und Handlungen als solche anerkannt, ebenso wie die Existenz einer besonderen Zone der Gerichtsbarkeit im Rahmen der Operation Barbarossa. Anerkannt wurde auch die Tatsache, dass die deutschen Streitkräfte selbst, natürlich nicht alle 20 Millionen Soldaten, aber doch eine große Anzahl von ihnen, an Kriegsverbrechen beteiligt gewesen waren.
6: Trotz dieser erdrückenden Beweislast, trotz der Filmaufzeichnungen und trotz der Tatsache, dass alle Zeugenaussagen dokumentiert und dem Gericht vorgelegt wurden, wurde der Leningrader Fall nicht in das Urteil aufgenommen und die Belagerung Leningrads nicht als Kriegsverbrechen anerkannt. Die offizielle Begründung lautete, dass in der Rechtspraxis

0: Hungersnot schlichtweg nicht als Kriegsverbrechen gelistet sei.
1: Die Frage, ob man Nürnberg 2 abhalten sollte, um zusätzlich zu den bereits Angeklagten weitere Kriegsverbrecher vor Gericht zu stellen, wurde während der gesamten Prozesse immer wieder aufgeworfen. Während sich das erste Tribunal dem Ende zuneigte und alle auf das Urteil warteten, verschlechterten sich die Beziehungen zwischen den Alliierten. Churchill hielt im März 1946 eine Rede, die heute als Startpunkt des Kalten Krieges gilt.
2: Es war völlig klar, dass sich die Welt rapide veränderte. Dennoch sollte festgehalten werden, dass sich bei den Nürnberger Prozessen doch noch der gesunde Menschenverstand durchsetzte. Es war im Interesse aller, sie zu Ende zu führen.
1: Am Ende wurden 12 der Angeklagten zum Tod durch den Strang verurteilt. 7 zu unterschiedlich langen Haftstrafen und 3 wurden freigesprochen.
2: Für die Amerikaner war das so. Sie waren mental darauf vorbereitet, dass einige Leute freigesprochen oder dass sogar massenweise Nazis freigesprochen werden und so ihrer gerechten Strafe entgehen würden.
1: Der sowjetische Richter Iona Nikitschenko äußerte eine abweichende Meinung zum Urteil. Die sowjetische Seite war mit dem Freispruch von Schacht, Fritzsche und von Papen nicht einverstanden.
2: Seine Einwände sind absolut klar und Punkt für Punkt dargelegt. Er hätte sie durchsetzen können. Doch auch die anderen Richter hätten ihre Positionen durchsetzen können. Sie hätten sogar noch mildere Urteile fällen können, aber sie hielten es für notwendig, einen gewissen Kompromiss mit der sowjetischen Seite zu erzielen.
1: Die Hinrichtung war für den 16. Oktober angesetzt. Doch 5 Stunden davor beging Göring Selbstmord, sodass schließlich nur 10 Nazi-Verbrecher auf dem Schafott endeten.
3: Während der Prozess selbst öffentlich war, fand die Hinrichtung der Verurteilten nach der Urteilsverkündung im Geheimen statt. Eingeladen waren lediglich je 2 Journalisten von jeder der 4 Siegermächte.
1: Die Wahl der sowjetischen Delegation fiel auf Viktor Tjomin, einen Fotoreporter der Zeitung Pravda, und den TASS-Journalisten Boris Afanasjew.
3: Tjomin hat viele Fotos geschossen, die jetzt in unserem Archiv aufbewahrt werden.
1: Am Morgen veröffentlichte die Zeitung Pravda einen Artikel von Tjomin über die Hinrichtung der 10 Verbrecher und Görings Selbstmord. Doch das war noch nicht das Ende. Der Justizpalast setzte seine Arbeit fort.
4: Nur wenige Tage nach dem Ende des Prozesses gegen die Hauptkriegsverbrecher begannen die sogenannten Nürnberger Nachfolgeprozesse, bei denen die Amerikaner in ausschließlich amerikanischen Gerichten verschiedene Kategorien von Kriegsverbrechern anklagten. Es fanden insgesamt 12 solcher Prozesse statt.
5: Während des Prozesses gegen das Oberkommando der Wehrmacht, insbesondere gegen Feldmarschall von Leeb und seinen Nachfolger Küchler, wurden alle für sie damals verfügbaren Dokumente über die Belagerung von Leningrad eingehend untersucht.
1: Von Leeb erhielt lediglich eine 3-jährige Haftstrafe und wurde unmittelbar nach der Gerichtsverhandlung freigelassen.
5: Was sehen wir also? Es gab eine Tragödie kolossalen Ausmaßes. Ein schreckliches Verbrechen wurde begangen, blieb jedoch ungesühnt. Anders ausgedrückt, dieses ungesühnte Verbrechen wirft die Frage auf, ob es vielleicht doch notwendig wäre, dieses Thema neu aufzurollen und eine juristische Bewertung der Ereignisse während der Schlacht um Leningrad von 41 bis 44 durchzuführen.
1: Seit 2020 fanden in Russland 34 Gerichtsverhandlungen statt, in denen die Tatsache anerkannt wurde, dass die Besetzung sowjetischen Territoriums durch Nazi-Deutschland während des Großen Vaterländischen Krieges nichts Geringeres war als Völkermord.
0: Wir sprechen hier von über 9 Millionen Toten in den besetzten Gebieten der RSFSR zwischen 1941 und 1944. Und das allein in der RSFSR. Anders ausgedrückt, die objektiven Zahlen sind einfach ungeheuerlich. Kein anderes Land hat solche Verluste erlitten. Während des Prozesses in St. Petersburg stellte man fest, dass mindestens 1.093.000 Menschen während der Leningrader Blockade dem Völkermord der Nazis zum Opfer gefallen waren.
6: Die Belagerung von Leningrad. Das ist der Schmerz fast jeder Leningrader Familie. Der Schmerz derer, die zum Opfer dieses beispiellosen Verbrechens gegen die Menschlichkeit wurden.
7: Es hat uns unser ganzes Leben lang begleitet. Der Schrecken der Bombenangriffe, die Brände, all das. Nur eines kann ich noch hinzufügen. Gestottert habe ich während des Kriegs.
8: Auf jedem unserer Friedhöfe gibt es Massengräber, weil die Menschen praktisch im Schnee begraben wurden. Der Schnee schmolz und die Leichen blieben an der Oberfläche zurück. Zuerst wurden sie dann auf dem Smolenskoje Friedhof begraben. Und dann wurde das verboten. Wenn jemand aus unserem Haus begraben wurde, brachten wir ihn weit weg zum Piskaryovka Friedhof.
5: In der jetzigen Situation haben wir praktisch uneingeschränkt

0: Das Beweismaterial umfasst 45 Bände. Darunter finden sich Gutachten von Experten, ebenso wie Erklärungen von Bewohnern des belagerten Leningrads. Wir haben 50 Personen dazu befragt. Hinzu kamen zahlreiche Experten, Archivare, Wirtschafts- und Kulturwissenschaftler. Die archivierten Daten, die wir benutzt haben, das alles bildete die Grundlage des Beweismaterials, das wir dem Gericht vorgelegt haben.
1: Es ist natürlich sehr schwer, sich an all diese Sachen zu erinnern. An das Leben während der Blockade, wissen Sie? Der Hunger war das Schlimmste. Aber die Menschen damals, sie arbeiteten weiter. Man musste zur Arbeit gehen. Man durfte seine Stadt nicht aufgeben.
2: Mama sagte, es müsse so sein. Es würde eine Gegenoffensive geben und wir würden auf jeden Fall gewinnen. Und wir müssen alles dafür tun, damit wir gewinnen.
0: Wir sind davon überzeugt, dass dies ein Prozess zur Wiederherstellung der historischen Gerechtigkeit ist. Das Gericht hat alle Beweise, die diesem Anliegen zugrunde liegen, ausgewertet, sie als zulässig anerkannt und in ihrer Vollständigkeit bestätigt. Das Gericht fällte daraufhin die Entscheidung, die Leningrader Blockade als Genozid des sowjetischen Volkes anzuerkennen.
3: Auf diese Weise die Wahrheit zu bewahren, ist in vielerlei Hinsicht ganz im Geiste der hehren Ziele, die mit den Nürnberger Prozessen verfolgt wurden. Es sollte sichergestellt werden, dass der Nationalsozialismus nie mehr sein hässliches Haupt erheben würde. Das Wichtigste ist jedoch, dass wir uns nicht nur an die Opfer erinnern, sondern auch daran, wer dem Faschismus damals das Genick gebrochen hat. Die Sowjetunion, die Rote Armee und das sowjetische Volk.

0: Stellen Sie sich vor, dass es hier so viele Menschen wie Bäume gibt und alle zur gleichen Zeit fallen. Plötzlich alles weg.
1: Es ist ein Schock, dass so viele Soldaten hier liegen, in den Wäldern und nicht zu Hause bei ihren Familien.
2: Ich war ein kleiner Junge, als meine Mutter mir sagte, dass wir einen Verwandten haben. Jewgeni Jakowlewitsch Osipov, der mit seinem Boot verschollen ist.
3: Dann kam eine Todesnachricht, im Einsatz vermisst. Zunächst warteten wir ab.
4: Wir glauben, es könnte ein sowjetischer Soldat sein, seinen Stiefel nachzuurteilen.
0: Und ich fühle mich verpflichtet, diesen Soldaten zu identifizieren oder irgendein Artefakt zu finden, eine Identifikationskapsel, eine Medaille oder etwas anderes.

0: 3000. Auf die Aufräumarbeiten.
1: Okay.

0: Grüße von OpenTX. Test, Test. Verbindung steht.
1: Ich denke, ich werde es sofort mit 3 Kilo beladen. 3,45. Das passt. Also los.
0: Grüße von OpenTX.
1: Hallo. Versuchen wir es. Erstmal eine Runde.

0: Die Videoverbindung ist weg. Wo ist sie hingeflogen?
1: Telemetrie unterbrochen.
0: Ja, ausgefallen. Sie ist abgestürzt. Das ist aber halb so wild. Durch den Absturz ist die Verbindung verloren gegangen.

0: Ich denke, ich weiß, woran es lag. Wahrscheinlich hatte ich die Antenne falsch montiert. Was unser Vorhaben angeht, ich denke, wir haben es erreicht. Und das ist noch nicht alles.
1: Grüße von OpenTX.
0: Mein Name ist Evgeny Birukov. Ich bin ein leidenschaftlicher Drohnentüftler. So um das Jahr 2016 begann ich, mich für FPV-Drohnen zu interessieren. Für mich war es ein Sport. Ich hatte die Idee, einen Club zu gründen und Kindern im Alter von 12 oder 13 Jahren, vielleicht auch etwas älter, das Drohnenfliegen beizubringen. Jetzt schließe ich den Akku an.
1: Telemetrie unterbrochen. Telemetrie wiederhergestellt.
0: Jetzt testen wir die Rotoren. Einschalten. So, es funktioniert. Hervorragend. Zu Beginn der militärischen Sonderoperation wurde gemeldet, dass Quadcopter die Aufgaben von Aufklärungsdrohnen übernehmen würden. Das ist eine VR-Brille mit einem Akku. Gut, es funktioniert. Wir haben ein Signal. Ich sah ein Video auf YouTube, in dem zu sehen war, wie Ukrainer Ampullen zeigten, die irgendwelche chemischen Stoffe enthielten. Und diese Substanzen warfen sie auf unsere Jungs ab. Es waren erschreckende Bilder. Und dann tauchten diese FPV-Drohnen auf und ich dachte, wenn sie das tun können und diese Dinger gegen uns einsetzen, worauf warten wir dann noch? In Russland gibt es viele Leute, die FPV-Drohnen bauen können. Das ist ein ganz normales Abwasserrohr. Für Testzwecke kommt hier Sand rein. Die Drohne ist ein Ackergaul, wie ich es nenne. In der momentanen Testphase hat sie eine Traglast von 3 Kilogramm.
2: Evgeny nennt seinen Kopter Mosquito. Die Bauteile kommen aus China.
0: Die Komponenten sind angekommen. Das hier sind wohl die Akkus. Und hier, das ist das Steuerungsmodul für den Quadcopter.
3: Ich kenne Evgeny schon eine lange Zeit. Wir leben in derselben Stadt. Eines Tages trafen wir uns zufällig und er sagte, lass uns Drohnen bauen. Aber dafür brauchen wir natürlich Geld. Wir gründeten eine Gruppe auf Telegram und so hat es begonnen.
0: Bis jetzt habe ich 3 Drohnen versandt. 3 komplette Einheiten. Wenn es gut läuft, werden es natürlich mehr werden. Wir würden gerne 20 Drohnen pro Monat versenden.
3: Wir bringen sie nach Lugansk. Dort haben wir einen Freund. Es ist ein Kamerad, ein Waffenbruder, der dabei hilft, den Trainingsort zu organisieren. Dann kommen die Jungs von der Front und werden trainiert. Wenn sie sich mit den Drohnen vertraut gemacht haben, nehmen sie sie mit und gehen an die Arbeit. Aktuell werden Netze benötigt. Wir müssen neue kaufen. Jetzt, wo Herbst und Winter vor der Tür stehen. Wir erhalten Spenden von einfachen Leuten. Freitag ist Kompanietag. Wie viele Soldaten hat eine russische Kompanie? 45 bis 360 Männer, richtig? Es variiert. Freitags sammeln wir Spenden für die Kompanien. Wir machen Spendenaufrufe.
4: Mit der militärischen Sonderoperation begann auch die FPV-Revolution. Es war ein Wettrennen. Leute in Garagen verwendeten Komponenten, die sie bei AliExpress kauften. Sie bauten Drohnen im Wert von 250 bis 350 Euro.
2: Während der Tüftler aus Saianogorsk seine Drohnen für den Einsatz an der Front baut, entwirft ein Ingenieur aus Perm ein Aufklärungsflugzeug. Er nennt es Sky.
5: Auf dieser speziellen Unterlage montiere ich einen Servomotor. Dieser wird mit dem Höhenruder verbunden. Er bewegt das Höhenruder und steuert so das Flugzeug. Das hier ist unsere Produktionsstätte. Das Labor, wo wir alle möglichen Geräte, Drohnen und Kopter für unterschiedliche Einsatzbereiche bauen. Insbesondere entwickeln wir derzeit ein Aufklärungsflugzeug. Wir haben bereits eins gebaut und müssen noch zwei weitere fertigstellen. Wir nennen diese Sparte Mikroluftfahrt. Schon als Kind wollte ich so etwas haben. Aber in den 90er Jahren gab es die Technik noch nicht. Unser Aufklärungsflugzeug macht Fotos und produziert dann eine digitale Karte. Eine detaillierte Karte, auf der man so ziemlich alles sehen kann. Fahrzeugspuren, Spuren von Menschen, alle sichtbaren Veränderungen in der Umgebung. Man erhält Koordinaten und kann die Lage analysieren. Es gibt einen sehr präzisen westlichen Begriff, Imagery Intelligence. Jedes neue Fluggerät wird auf seine Reichweite getestet. Morgen testen wir eine Drohne, die noch nie zuvor geflogen ist.
6: Um was geht es bei dem Test?
5: Es ist eine neue Drohne. Wir wollen sehen, wie sie fliegt. Wir bereiten den Abflug vor. Noch ein bisschen zu mir.
6: Bereit? Loslassen?
5: Ja. Testflüge sind nicht immer erfolgreich. Das war einer der seltenen Fälle, in denen ein Testflug nicht wie geplant verläuft. Das Flugzeug ist zwar aufgestiegen, aber es fehlte ihm an Schub, um sich halten und weiter aufsteigen zu können. Also habe ich es abgeschaltet. Es ging in den Gleitflug und ist dann abgestürzt. Es hat eine kleine Delle bekommen, das ist aber nicht weiter schlimm. Es kann repariert werden.
4: Diese Flugzeuge, diese VTOL, an denen wir derzeit arbeiten, sollen für 3 oder 4 Stunden in der Luft bleiben können. Sie haben Elektromotoren, sind daher nicht besonders laut und können von Wärmebildkameras nicht so leicht ausgemacht werden wie Benziner. Weswegen unsere Orlan-Drohnen so leicht abgeschossen werden. Außerdem benötigt ein VTOL kein Katapult und kann überall starten und landen.
7: Dies markiert eine neue Stufe der Unterstützung für unsere Soldaten, insbesondere durch Drohnen. Wir werden versuchen, unsere Truppen mit der neuen, hochmodernen Ausrüstung auszustatten und sie damit vertraut zu machen.
2: Unterdessen züchten Enthusiasten in St. Petersburg eine kleine tödliche Blume, die Hortensie.
8: Mein Rufname ist Flieger. Ich bin Mitbegründer des Hortensienprojekts. In diesem Betrieb bauen wir die Hortensien und entwickeln neue Produkte, die an der Front eingesetzt werden.
9: Die Hortensie. Naja, zuerst einmal klingt das schön. Zudem ist es eine Tradition der russischen Armee, seit der Sowjetzeit sozusagen, den tödlichsten Waffen schöne Namen zu geben. Tulpe, Geranie. Und jetzt haben wir die Hortensie. Wir halten zu unserem Volk. Und die Entwicklung der Hortensie ist der Ausdruck des Patriotismus unserer Freunde, Geschäftspartner und unseres Teams. Unser Betrieb kann täglich 120 Drohnen herstellen.
8: Was die Produktionsmittel angeht, wir sind Selbstversorger. Wir entwerfen und drucken unsere Teile selber und produzieren genau die Anzahl, die wir brauchen. Unsere Mitarbeiter setzen zuerst den Rahmen zusammen und montieren dann die Elektronik. Danach wird die Elektronik verlötet.
5: Es ist keine schwierige, aber eine sehr akribische Arbeit. Alles muss überprüft und nochmals überprüft werden, um Fehler bei der Verdrahtung oder klemmende Mechanismen zu vermeiden. Es muss halt alles passen.
8: Jetzt muss nur noch das Gehäuse montiert werden. Dann kommt der Testflug, um sicherzustellen, dass alles in Ordnung ist, dass die Drohne gut funktioniert und nicht überhitzt. Wir stellen sicher, dass es ein Qualitätsprodukt ist, das ordentlich fliegt und die Ziele gut angreift. Ohne vorherige Kontrolle und Testflug schicken wir keine Drohne an die Front.
4: Durch die Erfahrung aus der Herstellung von Tausenden von Drohnen kann man meist schon hören, wenn etwas nicht stimmt.
8: Wenn sie ein Paket von uns erhalten, müssen die Frontsoldaten

0: Soldaten die Geräte nur auspacken. Der Akku ist meist schon geladen. Sie müssen den Akku nur noch einbauen. Das war's. Der Soldat schaltet die Drohne ein und los geht's. Mein Rufname lautet Heiliger. Momentan befinden wir uns nahe Mariupol, wo wir die Drohnenpiloten der Kampfgruppe Kaskade unterrichten. Dieses Gerät ist die Hortensie. Sie hat eine Reichweite von bis zu 7 Kilometern und eine Nutzlast von 2 Kilogramm. Dies hier ist das 7-Zoll-Modell. Aktuell ist das unser Hauptmodell. Mehr als 2000 Einheiten wurden bereits an die Front geliefert. Es gibt auch eine 9-Zoll-Variante. Das ist ein neueres Modell, das derzeit an der Front getestet wird. Diese Drohne hat eine Nutzlast von 3 Kilogramm und eine Reichweite von bis zu 7 Kilometern. Wir führen Testflüge unter Kampfbedingungen durch, wie man feindliche Fahrzeuge zerstört, welche Munition die passendste ist und wie die Munition montiert werden muss, damit die Drohne nicht umkippt. Man wickelt einen Strang einmal rundherum und prüft, ob es stabil ist. Wenn sie sich nicht nach vorne oder hinten oder seitwärts bewegt, wickelt man einen weiteren Strang herum und dann setzt man die Batterie ein.
1: Der wichtigste Artikel der Armee, Klebeband.
0: Achte vor dem Start darauf, dass sich die Rotorblätter frei drehen können.
1: Bei der Ausrichtung der Drohne darauf achten, dass sie waagerecht steht. Schau, ob der Schwerpunkt gut ausgerichtet ist. Teste die Rotoren. Flugbereit.
2: Ganz ruhig beim Start. Nicht abrupt beschleunigen, nicht zu viel Schub geben.
0: Jetzt werden wir mit einer munitionierten Drohne einen Angriff üben. Dort drüben. Ein Pilot wird einen Testflug machen und ein Fahrzeug zerstören.
2: Batterie bereit. Kamera bereit.
1: Rotoren?
2: Rotoren bereit.
1: Ladung?
2: Ladung bereit. Alles in Ordnung. Abflug bereit. Los geht's.
0: Zielanflug.
1: Sieht gut aus.
0: Anflug abgeschlossen. Ziel erfasst.
1: Feuer.
0: Daneben. Das kommt vor. Man muss eben trainieren. Je mehr Flugstunden man hat, desto leichter trifft man das Ziel. Deshalb werden wir auch weiterhin Leute trainieren.
1: Morgen geht eine Einheit von Drohnenpiloten an die Front und bringt unsere Drohnen zum Einsatz. Sie haben zwei Ziele und zwei Drohnen sowie eine dritte in Reserve, um die Ziele zu zerstören.

0: Nastja, ein Angriff. Ich habe Angst, Nastja. Ich wurde getroffen, Nastja. Ich liege unter Trümmern. Nastja, hilf mir.
1: Die ersten Explosionen. Ich hörte ein Mädchen schreien. Unter den Trümmern hier liegt ein Mädchen. Bitte, holt sie raus.
2: Überall war Blut. Kinder, die bluteten und weinten und schrien.
3: Sie schrie und lief nach draußen. Dort war ein Junge, er legte seine Arme schützend um sie. Sie sagte, Mama, er hielt mich fest und küsste mich auf die Stirn.
0: Wer so etwas tut, ist die Saat des Teufels. Aber wir Russen, glauben an Gott. Wir sind Christen.
4: Es ist eine Katastrophe, eine wirkliche Katastrophe. Kein Kind sollte sterben müssen.
5: Heute testen wir eine Drohne. Eine FPV-Kamikaze-Drohne vom Typ Hortensi. Unsere Kameraden aus St. Petersburg haben uns welche für Testzwecke geschickt. Wir haben die Stellung gewechselt und befinden uns nun in einer ländlichen Gegend. Hier ist viel EK im Einsatz. Wir fliegen unter diesen Bedingungen, um die Reichweite zu testen und zu sehen, wie effektiv sie ist. Diese Suppendosen dienen uns als Startplattform. Ein paar Suppendosen genügen.
6: Ein gesundes Frühstück für den Feind. Hier ist der Zünder.
5: Funktioniert. Los geht's. Bezüglich der Reichweite haben die beiden Drohnen eine gute Leistung gezeigt. Mit einer sind wir direkt über einen gegnerischen Schützengraben geflogen. Die Videoübertragung und die Steuerung waren stabil. Alle drei Drohnen haben gut funktioniert. Wir werden sie weiter einsetzen.
7: Die Soldaten der Einheit Kaskade sind bereit, mit den Hortensien-Herstellern zusammenzuarbeiten. Die Einheit hat eine Drohnenpilotenschule und eine eigene Drohnenwerkstatt.
5: Hier befinden wir uns im Labor der OKTF Kaskade. Genauer gesagt, in der Abteilung für unbemannte Luftfahrzeuge der OKTF-Kaskade. Mit diesen 3D-Druckern stellen wir verschiedene Teile für Drohnen her. Für unbemannte Luftfahrzeuge, UAV. Das hier ist ein Klassenzimmer der UAV-Abteilung der OKTF-Kaskade.
8: Derzeit werden die Piloten für einen bestimmten Zeitraum ausschließlich an Computern ausgebildet. Anschließend, wenn sie zufriedenstellende Ergebnisse zeigen und die gesamte Steuerung dieses Geräts verstanden haben, fahren sie auf den Übungsplatz und führen praktische Aufgaben durch. Am Ende der Ausbildung werden sie dann zu ihren Einheiten entsandt, um mit Hilfe unserer FPV-Drohnen Kampfeinsätze auszuführen.
5: Das hier ist das Testgelände der OKTF-Kaskade. Im Unterricht üben die Teilnehmer an Simulatoren und fliegen anschließend im Gelände, um Erfahrung mit echten Drohnen zu sammeln. Das beinhaltet Reichweiten von 8 bis 9 Kilometern. Hier in der Umgebung gibt es keine Ziele mehr. Die sind alle weg. Wenn wir also über größere Distanzen fliegen, müssen wir die Traglast verringern. Wenn wir eine Handgranate transportieren und gleichzeitig 15 Kilometer Reichweite haben wollen, müssen wir Kompromisse eingehen. Öffentliche Unterstützung ist unerlässlich, denn Ideen, die von kleinen Unternehmen oder Teams entwickelt werden, können denen der großen Forschungszentren weit überlegen sein.
7: Sie
6: Aktuell sehe ich mehrere Leute in Moskau, die große Lieferungen aus China organisieren, zu guten Preisen. Die Industrie ist am Arbeiten. Nun, wenn die Drohnenenthusiasten sich zusammentun, jeden Tag 5 oder 6 Drohnen zusammenbauen und an die Front schicken würden. In den nächsten Tagen fahre ich mit humanitären Hilfsgütern nach Lugansk und bringe auch 3 FPV-Drohnen.
9: Hier hat man eine Stele aufgestellt für die Fernfahrer. Einwohner von Lugansk haben sie errichtet. Hier, schau. Danke, Russland. Und eine Plakatwand mit einem LKW. Das ist uns Fernfahrern gewidmet.
6: Hier sind unsere Jungs. Sie warten auf uns.

0: Hier, das ist eine 10, denke ich. Ja, eine 10. Hier noch ein Sitzbezug für das Auto. Und hier ist eine 9. Ich habe noch eine dabei. Schaut, was ich noch habe.
1: Das ist das Wichtigste.
0: Ja, das Ladegerät. Ich habe das Beste mitgebracht, was es derzeit gibt. Das Aufladen ist unbedingt notwendig. Außerdem habe ich den besten Ausgleicher für dich ausgesucht, damit alles gut ausbalanciert ist.
1: Sehr gut, danke dir. Nach jedem Flug müssen die Akkus geladen werden. Sie müssen immer aufgeladen sein.
0: Das ist ein Empfänger für eine TBS-Drohne. Ich habe eine gute Kamera dafür ausgesucht. Das sollte passen.
1: Super, das ist perfekt.
0: Gut, ja?
1: Na klar, perfekt.
0: Gut, ich habe mein Bestes getan.
1: Ein Gefühl wie Weihnachten.
0: Das Wichtigste ist natürlich die VR-Brille. Ist diese okay?
1: Klar, besser geht's nicht.
2: Drohnen sind bei der Bekämpfung feindlicher Artillerie und Ausrüstung unerlässlich. Wenn die Artillerie an ein Ziel nicht herankommt, diese kleinen Dinger schaffen es binnen Sekunden.
1: Vielen Dank an die Menschen, die Geld gespendet haben, um uns diese dringend nötige Ausrüstung zu kaufen. Ladegeräte, Brillen.
3: Vielen Dank für die unaufhörlichen Spenden. Besonders bedanke ich mich bei unseren Kindern und beim Jugendwerk. Für die Briefe und die Zeichnungen. Das motiviert und unterstützt uns sehr. Vielen Dank an unsere Frauen und Mütter.
2: Von Tüftlern wie Evgeni könnten wir noch einige gebrauchen und wir werden die militärische Sonderoperation gewinnen.
4: Russische Erfinder kennen keine Grenzen. Ich war einfach verblüfft, als ich einen Panzerkommandanten sah, wie er mit einem Lötkolben an etwas herumtüftelte. Er hatte über Kharkov einen Satelliten entdeckt. Also baute er eine Satellitenschüssel zusammen, schraubte einen Decoder dran, schloss einen WLAN-Router an und, bitteschön, jetzt haben wir Internet überall auf dem Schlachtfeld. Ach ja, Elon Musk, der große Milliardär mit seinem Starlink und all dem. Und was hat dich dieser hausgemachte Internetempfänger denn gekostet? Er sagte, 13.500 Rubel. Noch Fragen?
0: Läuft. Es funktioniert. Die Bilder sollten hereinkommen.
5: Geht die Aufnahme?
0: Nichts zu sehen. Lass es uns einfach probieren. Starte die Rotoren.
6: Die ersten drei Drohnen des Tüftlers aus Saienogorsk wurden von Kameramännern aus dem Team der Division der Tapferen getestet.
0: Achte auf das Gestrüpp dort, etwas nach links. Gut. Wie findest du die Steuerungselemente?
5: Die Steuerung fühlt sich gewohnt gut an. Es ist eine gute Arbeitsdrohne. Genau das, was wir momentan an der Front brauchen, weil dies eine völlig neue Art von Krieg ist. Drohnen sind die Zukunft.
0: Ich bin mit meiner Reise zufrieden. Es war nicht umsonst. Ich habe einiges mitgebracht, was Sie gebrauchen können. Aber ich weiß, dass das nicht genug ist. Wir werden noch viel mehr schicken. Und vielleicht werde ich nicht der Einzige sein, der sammelt, sondern ein Team aus Gleichgesinnten. Mit diesem Ziel werde ich jetzt nach Tambov reisen. Dort haben sie begonnen, in einer Bäckerei militärische Drohnen zu bauen. Ich möchte aus deren Erfahrungen lernen und herausfinden, ob ich ähnliche Produktionsstätten in Saienogorsk einrichten kann.
3: Wir bauen die Drohnen nicht hier. Hier backen wir Brot. Wir haben einen separaten Raum mit moderner Einrichtung, in dem wir die Drohnen bauen. Brotbacken ist schwieriger als der Drohnenbau. Ein Mitarbeiter kann in einer Stunde eine Drohne zusammenbauen, aber Brot dauert 8 Stunden.
6: Der Bäcker nennt seinen Vogel Schnepfe. Diese Drohne ist besonders schwer abzuschießen.
7: Wir begannen mit diesem vom Militär bereitgestellten System. Der Rahmen ist aus Kohlefasern. Wir produzieren 3 Arten von Drohnen. Eine Trainingsdrohne mit einem verstärkten Rahmen sowie zusätzlichen Armen und Stützen. Damit kann man bei jedem Wetter Tag und Nacht trainieren. Diese Drohne hier ist ähnlich und kommt bereits beim Militär zum Einsatz. Sie hat eine Traglast von 1 Kilogramm bei einer Reichweite von 5 Kilometern. Hier ist unsere 3. Drohne,
5: ebenfalls mit verstärkten Armen und einer Traglast von 2,5 Kilogramm.
0: Das ist eine 9, richtig?
5: Eine 8. Wir haben auch Rucksäcke für den Transport entwickelt. Hier sind sie.
0: Die habe ich sofort bemerkt.
5: Bei den Dreier- und Fünfer-Drohnen sind die Ladegeräte mit dabei. Hier kommen die Akkus rein. Sie halten 6 Stunden bei minus 20 Grad Celsius.
0: Das ist die Heizung.
5: Ja, die Heizung hält den Akku konstant zwischen 15 und 17 Grad. Wir bereiten gerade den Versand vor, der heute oder morgen erfolgen wird. Finanziert wird das von der Bäckerei sowie von Bürgern und Unternehmern hier in der Region Tambov. Pro Monat produzieren wir 230 bis 250 Drohnen. Mit der richtigen Finanzierung könnten wir die Produktion um das 2-, 3- oder 4-fache ausbauen.
0: Es war sehr schön, Sie alle kennenzulernen und den Betrieb gesehen zu haben. Jeder noch so kleine Beitrag aus den verschiedenen Regionen hilft unseren Jungs, an der Front voranzukommen und unser gemeinsames Ziel zu erreichen. Mein Traum, hierher zu kommen, ist wahr geworden. Es war ein guter Aufenthalt.
5: Wir starten, sobald wir bereit sind. Zweiter Versuch. Achte auf die richtige Spannung. Am liebsten schaffe ich etwas, was niemand zuvor geschafft hat. Aktuell bedeutet das, dass wir ein Flugzeug bauen, das effektiv und zuverlässig ist. Besser als alles andere. Das ist mein Ziel. Irgendetwas zieht es herunter. Ah, nein. Jetzt ist wieder alles in Ordnung. Ich sehe keine Probleme. Es fängt an zu regnen. Ich hole es zurück. Hier ist ein schöner Busch. Zeit zu landen. Das Flugzeug ist fertig, bis auf 3 kleine Makel, die nach dem Testflug ausgebessert werden müssen. Aber das ist Routine. Idealerweise würden wir natürlich Raketen oder Satelliten ins All schießen. Geräte, die kontinuierlich in der Stratosphäre fliegen. Etwas dieser Art hat ein so kleines Team niemals zuvor geschafft. Ja, all die Länder mit Boeing und all den anderen sind dazu in der Lage. Wenn aber unser kleines Team, so wie es hier zusammenarbeitet, innerhalb von Monaten oder ein paar Jahren etwas schaffen könnte, was die anderen Milliarden von Dollar kostet, dann wäre das doch interessant, oder? Das würde ich gern versuchen.

0: Ja, es wird ein harter Weg.
1: Die schießen wieder den ganzen Tag. Schau nur. Ein Blitz, Rauch und Qualm. Schließlich ist ein Teil des Beins weg.
0: Das Gehirn sendet ein Signal, aber das Bein ist weg. Es ist schwer natürlich.
2: Langsam, langsam.
3: Ich dachte nur, ich schlage einfach mit der Faust zu, um sie vom Himmel zu holen.
0: Ja, es schmerzt. Es ist erschütternd. Eine Gliedmaße ist abgerissen.
4: Alias, bist du am Leben?
0: Ja.
1: Mir fehlt also ein Bein? Das ist nicht tödlich.
3: Ich bin sicher, dass ich meinen Platz im Leben finden werde und eine Möglichkeit von Nutzen zu sein.
1: Das Wichtigste ist, dass man weiterlebt.
0: Alle haben es geschafft.

Liebe Zuschauer, wir begrüßen Sie heute wieder zu einem Thema Realpolitik mit Alexander von Bismarck. Wir sprechen heute, hat Deutschland die Diplomatie jetzt angefangen oder doch nicht? Mit Wadephul und Lavrov. Und wir sprechen

Reden über einen jungen CDU-Mensch, der über die Sozialpolitik spricht im Bundestag und sagt, wir müssen das ändern. Wir kommen zunächst mal zum Deutschlandfunk. Nach Treffen mit Lavrov, CDU-Außenpolitiker Kiesewetter kritisiert Bundesaußenminister Wadephul, Lob kam von SPD und Grünen. Wadephul und Kiesewetter, beide CDU. Man merkt hier, die CDU wird eigentlich zum Hauptkriegstreiber mittlerweile. Denn viele Länder haben ja Wadephul aufgefordert, als die bei der UNO waren, er soll doch endlich mal mit Russland sprechen. Und da sind viele befreundete Länder dabei, die sagen, ihr müsst doch nicht immer nur dagegen angehen, sondern versucht doch mal mit Russland zu sprechen. Wadephul hat dann auch, Lavrov hat gesagt, selbstverständlich, wenn Deutschland mit uns sprechen will, dann reden wir miteinander. Die haben sich bei der UNO-Konferenz nebenbei getroffen. Und was macht Wadephul als der Außenminister von Deutschland? Er beschimpft im Grunde genommen Russland. Er geht aggressiv gegen vor, alle seine Äußerungen, die er sonst auch macht. Hat das noch was mit Diplomatie zu tun? Ich meine nicht. Man sucht doch, wenn man Diplomatie machen will, sucht man zunächst einmal Gemeinsamkeiten, damit man eine Atmosphäre in dem Gespräch sucht. Und man wirft doch nicht Russland gleich alles Mögliche vor. Und natürlich hat er den Drohnenfall in Leipzig angesprochen. Das war Russland, ohne Beweise vorzulegen. Und es wird einfach immer nur etwas mehr behauptet und gesagt, als dass man Fakten vorlegt. Und wenn man solche Gespräche erstmalig mal wieder beginnt, diplomatische Gespräche sollte man annehmen, sind doch dann in einer Atmosphäre, die man versucht, um Positionen miteinander zu besprechen, die vielleicht auch unterschiedlich sind. Aber man redet erstmal freundlich miteinander, auch wenn es aus der eigenen Sicht der Gegner ist. Man muss mit Gegnern sprechen. Und das ist eigentlich ganz toll, wie auch wie Harald Kujat, der oberste NATO-General, Ex-NATO-General, also in seiner Aussage gesagt hat, die Suspendierung der Diplomatie, die Sprachlosigkeit, nicht miteinander reden zu wollen, hat einen enormen negative Konsequenzen für unsere eigene Sicherheit. Und er sagt weiter, und der Spannungsfall würde, wenn der ausgesprochen wird, automatisch zur Wehrpflicht führen. Er sagt damit ganz klar, und er ist General gewesen, der oberste General der NATO, Militär. Er sagt, wenn wir die Diplomatie verlieren und sie nicht mehr anwenden, dann wird immer mehr eine Spannung erzeugt, dass das sich hochschaukelt. Immer mehr wird versucht, dann Gegenmaßnahmen, dann kommt noch mal wieder, wird die andere Seite auch Gegenmaßnahmen machen. Er ist der Meinung, man braucht endlich deeskalierende Geschichte und nicht noch mal eskalierende Geschichte dazu. Und die Hochrüstung der Sprache. Und das bei der CDU in erster Linie mit dem C im Namen, was christlich bedeuten soll. Christlich heißt aus meiner Sicht, dass man Menschen zusammenbringt, dass man Gräben zuschüttet, dass man miteinander ganz normal redet, auch wenn man unterschiedlicher Meinung ist. Nein, es werden Gräben weiter tiefer gemacht. Es werden sie breiter gemacht. Und das kommt von der CDU. Sie schafft sich selber ab damit. Sie setzt Leute, die so in einer Kriegshysterie sind. Und ich merke das zurzeit bei mir hier zu Hause persönlich. Wir haben eine groß angelegte Übung der Bundeswehr. Wir sind hier in meinem kleinen Dorf besetzt von Militär. Wir sind mitten im Krieg, habe ich das Gefühl. Wenn ich mit meinem Auto rausfahre aus diesem Dorf, steht die Bundeswehr mit Maschinenpistolen. Und es ist unglaublich. Dixies Klo gibt es auch, ja, für die Soldaten. Also,

Man merkt, hier wird in Deutschland etwas aufgerüstet. Es ist unglaublich, dass die Menschen es verlernt haben, die in der Regierung sitzen, dass sie andere Dinge anwenden sollten, um eine Deeskalation herbeizubringen. Und es ist einfach traurig, die Mainstream-Medien sprechen ja auch immer vom Diktator Putin. Sie machen das alles, sie heizen das, die Mainstream-Medien heizen diese Geschichte immer weiter hoch. Und Wadephul macht Lavrov Vorwürfe. Das hat mit Diplomatie eigentlich gar nichts mehr zu tun. In der Diplomatie ist es so, dass man mit dem Gegner Gemeinsamkeiten sucht und sagt, wo sind denn unsere gemeinsamen Ansätze, wo wir eben eine Deeskalation hinbekommen. Aber man merkt, vielleicht ist das auch die CDU, die nicht mehr weiß, wie sie ihre Innenpolitik regeln soll, dass sie sich eben außenpolitisch in eine Position bringt, die Deutschland eigentlich immer mehr isoliert. Und wir sehen überall, dass Russland komplett nicht isoliert ist in der Welt, weil alle sprechen. Russland wird sogar zum G20-Treffen von Trump eingeladen. Und er will dann die Streithähne Selenskyj und Putin zusammen an einen Tisch bringen. Vielleicht klappt es ja. Vielleicht ein Mensch, der für viele in der Welt herumtrampelt, kriegt es hin, dass doch Menschen an einem Tisch gemeinsam sitzen, an einem runden Tisch, damit keiner bevorteilt wird und dass man gemeinsam miteinander redet, wie kann Europa in Zukunft auch aussehen, und zwar Europa in Frieden. Das brauchen wir. Das brauchen wir jetzt. Und das brauchen wir sofort. Wir müssen nicht hier lange herummeiern und immer weiter die Eskalationsspirale aus unserer Sicht antreiben. Das tut Deutschland nicht gut, in der ganzen Welt nicht gut. Und auch die Rede von Wadephul vor der UN ist nicht angetan. Man muss doch die Länder verbinden miteinander und keine aggressive Sprache dort sprechen. Das ist ein Gremium, was man gebildet hat, dass die Länder zusammenrücken und nicht, dass eine größere Spaltung zwischen den Ländern entsteht. Wir kommen dann zur Berliner Zeitung. Der Krieg wird teurer. EU prüft Plan für Selenskys Haushaltsloch. Und Selenskyj wiederholt immer wieder, dass der Russe weiter nach Westeuropa marschiert. Naja, er will natürlich damit die westlichen EU-Länder mehr sensibilisieren. Kommt doch in die Ukraine und kämpft mit uns mit. Wir haben ein so riesen Loch im Haushalt. Die wissen nicht mehr, wie sie das alles bezahlen sollen. Und die EU, was macht die EU? Ja, sie kommt zusammen und sagt, ja, wie können wir schnell wieder Milliarden in dieses Loch. Der Eimer hat ein so riesen Loch und jeder kennt das Lied, ja, vom Loch im Eimer. Das Geld versickert einfach, das fällt einfach durch dieses Loch hindurch. Und man weiß gar nicht, wie viele Milliarden da noch hineingehen und wo das alles eigentlich hinfließt. Es gibt gar keine Kontrolle mehr, wo eigentlich welches Geld eingesetzt wird. Was macht hier die EU mit von der Leyen, eine CDU-Politikerin? Auch das C im Namen. Es ist unglaublich, was wir als Deutschland hier auch immer dazu beitragen, dass die folgenden Generationen das alles nicht mehr zurückzahlen kann. Unglaublich, was nicht nur in Deutschland, sondern auch in Europa passiert. Wir brauchen doch viel mehr, dass unsere Regierung, unsere Menschen in Deutschland miteinander ganz anders da in diesem Krieg dazukommen, indem sie deeskalieren, dass sie miteinander reden, dass sie auch miteinander sprechen, dass die Menschen nicht in der Ukraine immer weiter sterben. Man fragt sich, wie lange noch besteht die Ukraine, wenn das so weitergeht? Dann sind keine Menschen mehr da, weil sie alle als Kanonenfutter verheizt worden.
Wir kommen dann zum The Wall Street Journal. Deutschlands militärischer Wiederaufbau beunruhigt die Nachbarn. Merz und Pistorius wollen ja wieder die stärkste Armee in Europa haben. Und Polen und Frankreich gucken und sind sehr skeptisch, was passiert in Deutschland. Warum? Es macht sie schon ein bisschen Angst. Warum will Deutschland mit so viel Militär auf einmal in Europa wieder die stärkste Armee haben? Das finden die anderen EU-Länder nicht unbedingt gut. Sie wollen natürlich, dass wir beteiligt sind und dass wir voranmarschieren, weil wir sind ja immer die Doofen. Ja, die Deutschen müssen immer einen Schritt vorausgehen und die anderen gucken zu, wie es dann wird. Es ist unvorstellbar, was die Deutschen hier immer weiter anheizen und sich auch in der EU nicht unbedingt die größten Freunde machen. Und dabei ist doch die EU als Friedensprojekt entstanden, dass man miteinander Wirtschaft treibt, dass man also einen besseren Wohlstand hat, weil man untereinander besser handeln kann. Und jetzt ist EU zu einer Kriegs-EU geworden. Nicht nur die NATO, sondern auch die EU. Sie wollen hier in erster Linie die NATO kopieren oder selbst NATO und die EU zusammenwürfeln. Das eine hat mit dem anderen nichts zu tun. Dieses Bürokratiemonster, was immer mehr bürokratisch entsteht und noch weiter geht und uns Menschen drangsaliert, auf uns Menschen herabblickt und von oben herab die Menschen behandelt. Die Wähler werden ausgegrenzt und sagen, wir brauchen eigentlich die Wähler gar nicht mehr. Wir als EU wollen richtig regieren und zwar aggressiv regieren. Unglaublich. Das war nicht das Friedensobjekt, was Helmut Kohl und andere gewollt haben mit Europa. Wir wollen doch endlich ein Europa haben, wo wir gleichberechtigt nebeneinander miteinander leben können. Auch mit Russland. Russland gehört zu Europa. Wir brauchen eine neue Sicherheitsarchitektur und wir brauchen keine Feindschaft untereinander und auch keine Konkurrenz untereinander. Wer hat jetzt das stärkste Militär oder nicht? Nein. Wir sollten ein bisschen mehr in die zweite Reihe oder dritte Reihe gehen. Wir müssen nicht als Deutsche immer voranmarschieren und die Aggressivität noch nach oben erweitern. Es ist einfach nur traurig. Polen guckt schon genau auf Deutschland, was da passiert, die nun nicht unbedingt so begeistert sind, ja, auch wenn sie direkt an der russischen Grenze sind und natürlich durch Russland viel gedemütigt worden in den vergangenen Jahrhunderten. Aber wir müssen doch nicht noch besser werden und noch mehr und wieder so erstarken, wie es früher einmal gewesen ist. Nein, wir brauchen endlich die friedlichere Politik, die versöhnliche Politik. Wir brauchen doch Menschen innerhalb unserer Regierung, die Hand reichen und sagen, komm, lasst uns doch endlich den Streit beenden und lasst uns endlich gemeinsam sitzen, wie wir das für die Menschen lösen können. Dafür sind sie gewählt. Die sind nicht gewählt, damit sie ihre eigene Politik machen. Sie sollen die Politik der Wähler machen, des Souverän, das Volk. Das soll entscheiden, so wie es in vielen anderen Ländern eigentlich auch passiert. Wir kommen dann zum Tagesspiegel. Wegen irgendeines Artikels 5, slowakischer Regierungschef stellt Beistandspflicht der NATO in Frage. Der slowakische Regierungschef Fico hat gesagt, sie suchen in der EU einen Konflikt mit Russland, um die Beistandsverpflichtung Artikel 5 des NATO-Vertrages auszurufen, dass wenn irgendetwas passiert, man sofort alle Länder in der EU, in der NATO dabei sind. Und er möchte nicht in einen Krieg mit der Slowakei gegen Russland ziehen. Er möchte nicht einbezogen werden da. Nein, und daran merkt man, dass es EU-Länder gibt, die das sehen, was da passiert. Dass die EU
und die NATO unbedingt einen Konflikt herbeireden wollen, damit sie eben aggressiv werden können. Und ich habe das von Harald Kujat vorhin als Zitat mal gebracht. Die Diplomatie, wenn die nicht angewandt wird von der Politik, und das ist erste Pflicht der Politik, das steht im Grundgesetz, in unserem Grundgesetz, das steht EU-Vertrag, dass man zu Frieden verpflichtet ist. Und genau das Gegenteil wird im Augenblick mit der EU und mit der NATO gemacht. Es ist einfach unvorstellbar und es erkennen immer mehr Länder und halten sich immer mehr ein bisschen auch zurück. Mehr EU-Länder halten sich zurück, aber wir als Deutsche müssen wieder voranmarschieren. Unglaublich, das ist, und der Mark Rutte hat das ja auch nochmal gesagt, der Artikel 5 des NATO-Vertrages, diese Beistandsverpflichtung der anderen Länder, wird absichtlich nicht gesagt, wo die rote Linie ist, damit der Gegner nicht weiß, wann die ausgerufen wird. Das zeigt doch ganz deutlich, dass hier die NATO sich vorbereitet auf einen Krieg gegen Russland. Nicht auf eine Verteidigung. Hier diese ganzen Worte und Sprache, die sie äußern, gehen immer davon aus, dass sie gegen Russland marschieren wollen. Und Putin hat immer wieder gesagt, er hat überhaupt gar kein Interesse und er wird nicht die NATO angreifen. Warum auch? Was hat er davon? Er hat überhaupt nichts davon. Und ich habe es vorhin ja schon gesagt, Zelensky sagt, ja, die werden dann weiter marschieren. Nicht nur Ukraine, sondern gehen dann weiter. Wir provozieren immer mehr gegenüber Russland. Und irgendwann werden die Hardliner sagen, jetzt ist Schluss. Und werden sagen, jetzt werden wir mal ein deutliches Zeichen setzen. Und Fico hat wahrscheinlich das auch so gemeint. Es wird extra etwas gesucht, damit man marschieren kann und damit man loslegen kann. Warum wird so viel Geld ausgegeben? Das muss ja auch eingesetzt werden in Rüstung. Die Rüstung muss ja angewandt werden. Leute, wir brauchen nicht so viel Rüstung. Wir brauchen diese Aufrüstung nicht, was unsere jungen Menschen und Enkelkinder nachher irgendwann zurückzahlen sollen. Das ist rausgeschmissenes Geld. Wir brauchen mehr das Verbindliche wieder. Und ich hoffe, dass die jungen Menschen, ich komme nachher noch mal dazu, dass die jungen Menschen das endlich erkennen. Und die Politiker, die älteren Politiker, die Greise endlich mal umdrehen und sagen, das ist nicht unsere Politik. Und auch nicht die Politik der Menschen, die in Europa leben. Wir brauchen eine ganz andere Entspannung und wir brauchen mal wieder eine Relaxtheit, miteinander umzugehen. Markus Rutte, der Chef der NATO, ja, wir müssen den Gegner im Ungewissen lassen, damit er nicht weiß, wann wir einsetzen. Unglaublich. Ich kann das nicht mehr verstehen. Ich habe da auch gar keine Worte mehr für. Ich hoffe, dass die jungen Menschen aufstehen, wie sie das schon tun, und sagen, das ist nicht unser Ziel. Das ist nicht das, was wir wollen. Wir kommen dann zu YouTube. EU-Parlament, Rede von Michael von der Schulenburg. Er ist einer der wenigen, Michael von der Schulenburg, der 34 Jahre bei der UN als Friedensvermittler in allen Kriegsgebieten war. Er weiß, wovon er spricht. Er hat die Kriege alle gesehen, die überall in der Welt gewesen sind. Und er war von der UN eingesetzt, um zu vermitteln. Er war lange Jahre im Irak. Er war lange Jahre im Iran. Er war in Afghanistan. Und er sagte im Europäischen Parlament, ich will das mal kurz zitieren, wir nehmen als EU die Zerstörung der Ukraine in Kauf. Wir müssen uns aber den Realitäten stellen. Es gibt keine militärische Lösung. Wir müssen mit Russland reden. Er ist einer der wenigen im Europaparlament, der für Frieden, für Diplomatie ist. Und er sagt das auch ganz deutlich. Er sagt das öffentlich.
Und ich bin mit ihm in Russland gewesen und wir haben mit russischen Offiziellen gesprochen. Er sucht das Gespräch, er sucht das Vermittelnde. Er möchte wissen, was kann man tun, wo haben wir Gemeinsamkeiten, wo kann man auch wieder gemeinsam miteinander reden und nicht über die Medien miteinander reden, sondern persönlich. Und wir bereiten gerade etwas vor, um solche Dinge auch mehr und mehr in den Vordergrund zu stellen. Und ich hoffe, dass er die Kraft hat, dass er auch mehr Menschen im EU-Parlament überzeugt, dass wir mehr über Frieden und über Diplomatie reden müssen. Er sagte, es gibt kein einziges Wort bei den ganzen Resolutionen aus der EU, wo das Wort Frieden oder wo das Wort Diplomatie vorkommt. Es ist einfach immer nur ein Angriff und einseitige Parteinahme zur Ukraine. Wir verteidigen nicht. Das sind alles so ganz blöde Aussprüche. Wir verteidigen nicht unsere Demokratie und unsere Freiheit in der Ukraine. Nein, wir würden mehr dazu beitragen, wenn wir den Menschen in der Ukraine helfen, indem wir diplomatisch vorgehen und nicht mit dieser aggressiven Sprache und immer mehr Geld hineinpumpen und keiner weiß, wohin dieses Geld geht. Es ist rausgeschmissen. Wir brauchen, und das ist so einfach, da brauchst du kein Geld für. Diplomatie braucht kein Geld. Diplomatie ist miteinander persönlich reden. Nicht irgendwie durch Resolutionen. Persönlich reden. Und dazu passt vielleicht auch ganz gut der nächste Punkt. ZDF heute. Schüler demonstrieren bundesweit gegen mögliche Wehrpflicht. Man spricht von 45.000 jugendliche Schüler, die auf die Straße gehen und gegen die Wehrpflicht sind. Ich glaube, das hat nicht unbedingt was damit zu tun, soziales Jahr oder Wehrpflicht, sondern allgemein, sie möchten nicht in einen Krieg ziehen. Und wir sehen ja, dass sie mussten den Fragebogen ausfüllen, der zu ihnen kam. Und sie sollten erst nächstes Jahr überhaupt mal getestet werden. Nein, sie sollen jetzt schon. Sie sollen zwangsrekrutiert werden. Sie sollen in die Wehrpflicht hineingehen. Das heißt, es wird eigentlich das, was der Bundestag erst wieder entscheiden soll, gibt es die Wehrpflicht oder nicht, das soll jetzt schon passieren. Dagegen wehren sich die jungen Menschen. Ich finde das toll, dass sie auf die Straße gehen, ihre Meinung sagen. Das geht doch um ihre Zukunft. Das geht doch nicht mehr um unsere Zukunft, das geht um ihre Zukunft. Sie wollen nicht verheizt werden wie Kanonenfutter, wie es mit den ukrainischen Menschen zurzeit im Krieg passiert. Sie möchten nicht in einen Krieg ziehen. Das kann man doch verstehen. Und ich hoffe, dass die jungen Menschen hier bei ihren Eltern, bei ihren Politikern, die vor Ort sind, mal deutlich werden und sagen, das ist nicht unser zukünftiges Leben. Und wir möchten... Und Sie haben das Wort von Carsten Breuer, dem nächsten obersten NATO-Chef aus Deutschland. Carsten Breuer kommt von Deutschland. Und Sie haben das Wort gehört, dass die jungen Menschen an die Front sollen, an die Ostfront sollen. Hat er doch selber gesagt. Er hat das gerade vor kurzem wieder deutlich gemacht. Wir brauchen die jungen Menschen an der Ostfront. Und das wollen diese jungen Menschen nicht. Ich hoffe, sie äußern sich in aller Deutlichkeit. So, wir kommen dann zum letzten Punkt, die Bild-Zeitung. Junge Union-Chef Johannes Winkel will Sozialsystem ändern. Wer nie eingezahlt hat, soll weniger kassieren. Endlich meldet sich die junge Generation im Bundestag zu Wort. Der CDU-Politiker und Bundesvorsitzende der Jungen Union, Johannes Winkel, geht ganz klar nach vorne und sagt, wer in die Sozialsysteme nicht eingezahlt hat, muss auch weniger an Sozialhilfe bekommen. Endlich mal jemand, der ist ja nun eigentlich eine sehr klare Forderung der AfD immer gewesen, der sagt, es deutlich und spricht das aus, was viele in der CDU denken, aber sich nicht trauen, das zu sagen.
Und die jungen Leute in der CDU wissen, wenn sie hier nicht eine Änderung für die CDU im Bundestag herbeibringen,

zitieren, Parteien, die sich nicht verändern, sterben. Und wenn sich die CDU nicht grundlegend ändert, dann wird es auch nicht mehr in irgendeiner Form geben, dass Leute CDU wählen. Das heißt, wenn die CDU sich nicht grundlegend ändert, und das ist sehr deutlich, das heißt, wir brauchen eine große, große Kehrtwende. Vielleicht auch endlich mal CDU in der CDU wieder Diplomatie anzusetzen und nicht eine Brandmauer zu machen und sagen, wir ignorieren den Wählerwillen und wir sprechen nicht mit denen, die zwar eine Mehrheit gekriegt haben. Nein, wir wollen im Grunde genommen in Zukunft, sagen die jungen Leute, vielleicht doch eine andere Politik. Man kann es nur hoffen, es ist doch ein Stück Zukunft. Ich setze darauf, dass diese jungen Leute eine Kehrtwende machen und dass sie wieder normale Politik und nicht diese aggressive Politik mit links und rechts haben, sondern dass sie endlich mal wieder zur Vernunft kommen. Das könnte in Deutschland positive Ausstrahlung haben und vielleicht eine ganze Veränderung auch in der Politik bewirken. Ich hoffe, es hat Ihnen gefallen. Und ich hoffe, Sie schalten das nächste Mal wieder ein, wenn es darum geht, Realpolitik mit Alexander von Bismarck.

0: Hier ist meine kleine Enkelin. 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
1: 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Sie versuchten, Wege zu finden, um die Bären daran zu hindern, in das Dorf zu gelangen.
2: Schau!
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0: Wie so oft lief nicht alles nach Plan.
1: Es ist passiert, was ich am meisten befürchtet habe. Die Tür des Autos ist zugefallen. Es hat sich verriegelt und der Schlüssel liegt drin. Aber hier in Kubachi findet man Handwerker für alles. Alibek hat, ich glaube nicht, dass wir das zeigen sollten, aber er hat so ein Instrument hier geholt, mit dem wir versuchen werden, das Auto aufzuschließen. Ich habe sowas noch nie gemacht. Theoretisch muss man...

0: Geht nicht. Ich brauche eine Anleitung.
1: Okay, die Anleitung haben wir uns angeschaut.
0: Siehst du? Halbe Sekunde Arbeit. Danke, Alibek. Vielleicht kommt ja noch jemand in einem Lada vorbei. Wir müssen das ausblenden.
1: Vielen Dank, auf Wiedersehen.
0: Vielen Dank, auf Wiedersehen. Hat mich gefreut. Der kurze Weg ist verschüttet, wir werden den langen nehmen.
1: So.
0: Ja, wir wollten auf dem schnellen Wege nach Derbent fahren, aber das klappt jetzt nicht. Nachts gab es einen Erdrutsch oder so.
1: Dann nehmen wir den langen Weg.
0: Auf geht's.
1: Nachdem wir unser Problem gelöst hatten, gaben wir eine neue Route ein und machten uns auf den Weg.

0: Hier sind wir also in Ihrem Königreich. So viele Weinberge. Erzählen Sie uns von Ihren Weinsorten. Was macht Sie so besonders?
1: Wir haben vorwiegend französische Sorten. Merlot, Cabernet, Sauvignon, Chardonnay, Saperavi. Interessant ist, dass diese Weinberge erst 2 Jahre alt sind. Wenn alles läuft wie geplant, so Allah will, und wir die richtigen Technologien benutzen, sollten wir eine gute Ernte bekommen.
2: Und das wird die erste Ernte aus diesen Weinbergen sein?
1: Ja, genau.
2: Und sind 2 Jahre eine normale Frist?
1: Nein, 2 Jahre sind nicht normal. Das sind frühreife Trauben.
0: Ist das gut?
1: Ja. Interessant ist, oh ja, das hier ist ein sehr guter Boden für Weintrauben. In Europa wäre es unvorstellbar, nach 2 Jahren so eine Ernte zu haben.
0: Warum das? Ist der Boden hier irgendwie besonders?
1: Ja, der Boden und die Höhe über dem Meeresspiegel 350 bis 360 Meter.
0: Und da drüben ist das Meer.
1: Das ist ideal für das Wachstum von Weintrauben.
2: Aber es heißt doch, dass eine Weinrebe 10, 15, 20 Jahre braucht, um gute Weintrauben zu produzieren. Oder stimmt das nicht?
1: Das ist wie mit einem Kind. Wie man es ernährt und aufzieht, so wird es sich auch entwickeln. Mit Weintrauben ist das genauso. Sie sind wie Kinder. Wie man sie streichelt und aufzieht, so eine Ernte bekommt man auch.
0: Und Sie streicheln Ihre Trauben und sagen ihnen nette Dinge?
1: Natürlich, was sonst?
0: Wirklich?
1: Ja, anders geht es nicht.
0: Sie brauchen nicht nur ein gutes Klima, sondern auch Liebe.
1: Der menschliche Faktor ist der wichtigste. Man muss sein Land und seine Weintrauben lieben. Wissen Sie, ich sage immer, dass man sein eigenes Land preisen muss. Nicht Italien, Spanien, Frankreich oder sonstiges. Sie verkaufen uns nur ihre Etiketten, aber wir haben hier echte, saubere Weintrauben. Das alles hier ist eine echte Oase, verstehen Sie? Hier gibt es alles, meine Freunde. Alles, um sich am Leben zu erfreuen. Das ist ein kleines Paradies und hier wurde schon immer Wein angebaut, seit Jahrhunderten. Zuerst waren unsere Reben etwas unförmig, aber jetzt stehen sie gerade. Dort wuchsen, sie waren anfangs etwas unförmig und wir mussten sie an Stöcken hochziehen. Und wir hatten auch gute eigene, lokale Sorten. Unser Geschäftsleiter denkt gerade darüber nach, einige alte Sorten wiederzubeleben. Es gab hier eine gute Sorte namens Agadai. Das ist eine authentische Sorte aus Derbent.
0: Original aus Dagestan?
1: Ja.
0: Viele ausländische Unternehmen haben Russland jetzt verlassen. Kann Dagestan die weggefallenen Mengen kompensieren?
1: Natürlich, unser Land ist sehr reich an Wein. Der Bent war immer für seinen Wein berühmt und für seine Tomaten, köstliche Tomaten.
0: Das stimmt.
1: Wir haben köstlichen Wein, ganz ohne Chemie. Sehen Sie sich nur um. Das ist das Kaspische Meer. Die Natur und das Relief hier sind ideal für Weinberge, verstehen Sie?
2: Klar, Wein anzubauen bietet sich hier an.
1: Wir fürchten keine Konkurrenz mit Frankreich. So einen Wein wie unseren hat man dort noch nicht probiert. Sie wissen gar nicht, was echter Wein ist.
2: Und was ist der Durchschnittspreis für eine Flasche?
1: Hier bei uns ab 150 Rubel.
2: Ab 150 Rubel? Und das ist natürlicher Wein?
1: Ja.
2: Das ist kein Weinpulver, echter Wein.
1: Ja, natürlich.
2: 150 Rubel ist doch sehr wenig.
0: Ja, das ist wirklich nicht teuer.
1: Sie kaufen bei uns nicht unser Etikett. Wissen Sie, was Sie bei uns kaufen? Wein. Freunde, vergesst nicht, das Etikett ist anders, aber die Fässer sind dieselben. Ich mache Hauswein, das ist keine industrielle Produktion. Kommen Sie einfach und probieren Sie meinen Wein und vergleichen Sie ihn dann mit europäischen Weinen aus Spanien, Portugal oder sonst woher. Machen Sie sich einfach selbst einen Eindruck.
2: Hauswein ist immer sehr lecker, aber auch heimtückisch. Man trinkt ein Glas und dann noch eins und merkt gar nicht...
1: Der Kopf ist nüchtern, aber die Beine gehen nicht.
2: Oh ja. Und dann sitzt man da und starrt in die Leere.
1: Aber dafür erinnert man sich an alles.
0: Ja, jedes Mal. Nach den Weinbergen sind wir dorthin aufgebrochen, wo Trauben zu Wein werden. Zur örtlichen Weinfabrik.

0: Wir befinden uns hier in der Weinhalle. Genau hier befindet sich unser größter Weinspeicher. Unsere Behälter hier fassen, in einfachen Worten gesagt, 50 Tonnen. Sie bestehen aus reinem Edelstahl und werden mit neutralem Gas versorgt. Für die Kühlung sorgt die verbundene Kältestation. Wir haben hier alle notwendigen Instrumente, um hochwertigen Wein herzustellen.
1: Sie nennen das hier die Mutterhalle, richtig? Warum? Ist das die wichtigste oder die erste Halle?
0: Der größte Weinspeicher von allen befindet sich genau in dieser Halle.
2: Und woher kommt die Ausstattung?
0: Die Ausstattung kommt vorwiegend aus Italien. Wir konnten sie noch rechtzeitig importieren.
1: Wir waren vor kurzem in einer Bierfabrik. Dort hat man uns gesagt, dass es zurzeit Probleme mit den Hopfenlieferungen gibt, weil Hopfen vorher aus Tschechien importiert wurde.
2: Hopfen und Hefe?
1: Ja, und Hefe auch. Wie sieht es bei Ihnen aus? Importieren Sie oder?
2: Sie haben ja Ihre eigenen Rohstoffe. Sie kultivieren sie selbst.
0: Ja, ich verstehe, was Sie meinen. Und wissen Sie, es ist so. Es gibt bereits etablierte Lösungen, Logistikketten und wirtschaftliche Beziehungen. Und früher haben wir das alles problemlos genutzt. Wir hatten gute Geschäftsbeziehungen mit Italien, Spanien und Frankreich und kauften dort ein. Alles hat funktioniert. Jetzt ist alles... Nun, es gibt keine ausweglosen Situationen, aber wir haben ein paar kleinere Unannehmlichkeiten. Ich bin mir sicher, dass wir Lösungen finden werden. Hauptsache ist, dass wir Wein, Behälter, Kühler und inertes Gas haben. Für alles andere werden wir uns etwas einfallen lassen.
2: Am wichtigsten ist doch, dass Sie Perspektiven haben.
0: Am wichtigsten sind die Menschen, die guten Wein probieren wollen und sich dafür interessieren.
1: Oh, davon gibt es viele.
0: Ja, solange es Nachfrage gibt, wird es von unserer Seite auch ein Angebot geben.
3: In Russland gibt es so ein Stereotyp, dass dagestanischer Wein nicht gut sein kann. Wir kämpfen dagegen an.
1: Wie kommt das?
3: Dagestanischer Cognac ist beliebt, das ist eine etablierte Marke, aber dagestanischer Wein ist stiller Wein.
1: Den Cognac aus der Region kennt man ja.
3: Ja, man kennt ihn, aber Derbent und auch Dagestan als Ganzes erleben zurzeit einen touristischen Boom und es wäre falsch, sich diese Chance entgehen zu lassen. Erstens ist das ein gutes Geschäft und zweitens eine gute Werbung sozusagen. Jeder Tourist, der hierher kommt, unseren Wein probiert und unsere Weinberge besucht, nimmt viele angenehme Eindrücke mit. Bevor sie nach Hause fahren, nehmen sie ein, zwei Flaschen mit und teilen sie mit ihren Freunden. Das ist so eine Art, vielleicht ist das kein gutes Wort, aber eine Art Mundpropaganda. Und sie funktioniert hervorragend. Es gibt nichts Besseres.
1: Und wie läuft das mit dem Importersatz? Ich habe gelesen, dass 30% der Weinproduzenten den russischen Markt verlassen haben. Ist das so?
3: Dazu kann ich leider nichts sagen, weil ich keine Informationen dazu habe. Aber was ich weiß, ist, dass es momentan eine riesige Nachfrage nach hochwertigem russischen Wein gibt. So viel ist sicher. Deshalb haben wir unseren Verkaufsplan für dieses Jahr bereits in den ersten zwei Quartalen erfüllt. Wir haben in den ersten zwei Quartalen dieses Jahres bereits 2,5 Millionen Flaschen verkauft. Das ist ein Meilenstein. Letztes Jahr haben wir über das ganze Jahr verteilt nur 2 Millionen Flaschen verkauft.
1: Und woran liegt das? An den Sanktionen? Oder weshalb wächst die Nachfrage sonst?
3: Wissen Sie, ich glaube auch, dass es ein größeres Gefühl des Patriotismus gibt. Wir produzieren russischen Wein, hochwertigen russischen Wein. Und unsere Fabrik verwendet bei der Weinproduktion klassische europäische Methoden. Wir haben mit italienischen Spezialisten zusammengearbeitet, die uns geholfen haben, eine Art Prosecco alla Russa aus unseren extrem hochwertigen dagestanischen Weintrauben herzustellen. Wir befinden uns hier am südlichsten Punkt der Russischen Föderation. Das Terroir von Derbent ist also einzigartig. Was es besonders macht, sind seine Nähe zum Kaspischen Meer, die Einzigartigkeit des Flusses Samura und die Vorgebirgszone, in der es im Sommer tagsüber bis zu 40 Grad warm wird, während die Temperatur nachts auf 15 Grad sinkt. Diese Temperaturschwankungen wirken sich gut auf die Trauben aus.
1: Es gibt im Kaukasus einige traditionelle Weinsorten, also nicht die bekannten wie Merlot oder Sauvignon, sondern traditionelle lokale Weinsorten. Planen Sie, diese Sorten irgendwie zu entwickeln?
3: Sie haben unsere wunderschönen Weinberge gesehen. Dort haben wir traditionelle europäische Sorten gepflanzt. Leider hat Dagestan viele seiner autochthonen Weinsorten heute fast verloren. Aber wir investieren viel Mühe, um nach ihnen zu suchen. Vor kurzem haben wir im Institut von Nowocherkassk einige dieser autochthonen Sorten gefunden. Das Institut hat versprochen, sie für uns zu reproduzieren. Und ja, wir wollen die autochthonen dagestanischen Weinsorten wiederbeleben.
2: Du musst klopfen.
3: Machen wir es lieber so.
1: Ich habe doch richtig geklopft.
3: Darf ich einschenken?
1: Ja, gleich. Aber zuerst wollte ich fragen, was das ist.
2: Das ist ein Glas, Margot.
1: Okay. Jetzt können wir probieren.
3: Dann fangen wir mit dem Pinot Noir Rosé an. Wir verkaufen ihn übrigens noch nicht in Flaschen, das ist unser neuestes Produkt. Wir haben eine Linie namens Endemie aus Riesling, Sauvignon, Chardonnay und Arcacitelli. Und das hier wird das neue Pinot Noir.
2: Mach's gut, Margot.
3: Okay, ihr könnt mich aufnehmen.
2: Sieht wie Saft aus. Hoffentlich wird dieser Saft mich nicht von den Füßen hauen.
3: Ja, natürlich, alles wird gut.
1: Das ist so klasse, allein der Anblick ist ein ästhetischer Genuss.
3: Sehen Sie, wie stabil der Schaum ist?
1: Ja.
3: Die schäumend spritzigen Eigenschaften sind deutlich ausgeprägt.
1: Gehen Sie diese Hallen täglich ab, um den Wein zu probieren?
3: Ja, zusammen mit dem Technologen und dem Werksleiter. Wir inspizieren jeden Tag die Behälter. Wir müssen auf alles gefasst sein.
2: Selbst am Wochenende?
3: Wir haben keine Wochenenden. Eine der Hauptaufgaben eines guten Winzers ist es, stets zu wissen, wo sich was befindet.
1: Welches Produkt wo steht?
3: Und in welcher Phase es sich befindet. Das sieht nur so aus, als ob wir hier den ganzen Tag trinken und es uns gut gehen lassen. Aber in Wirklichkeit schaltet sich bei jedem Schluck im Kopf eine Art Rezepturmechanismus ein. Und wir versuchen nachzuvollziehen, wie viele Wochen oder Tage der Wein noch braucht und wann er abgegossen werden kann.
2: Emil, als echter Sommelier weiß ich, dass man einen guten Wein am Etikett erkennt. Wenn dir das Etikett gefällt, muss der Wein gut sein.
3: Ah, so.
2: Der hier ist am besten. Daran haben Ihre Designer gearbeitet, oder?
3: Das ist die Endemie-Reihe stiller Weine, von der ich gesprochen habe.
1: Das ist premialer Wein.
3: Ja, das ist eine Premium-Reihe, die vor dem Abgießen über ein Jahr lang in Fässern gealtert wird.
1: Emil, es gibt eine Frage, die mich schon lange quält. Mir hat irgendwann jemand gesagt, dass je tiefer diese Wölbung hier ist, umso teurer auch der Wein in der Flasche.
3: Nein, ich glaube, das ist nur ein Stereotyp oder eine Legende. Ich glaube nicht, dass das stimmt.
1: Die hier sind aber tief.
3: Jeder wählt selbst. Nun, jede Abfüllung wird an die ausgewählte Flaschenform angepasst. Für Schaumwein haben wir zum Beispiel diese Form ausgewählt. Und die hier für stillen Wein. Aber am Ende entscheidet der Verbraucher, welche Flaschenform ihm am besten gefällt.
1: Und das hier ist Ihr Prosecco-Killer?
3: Ja, das hier ist unsere Marke, die Caspica, unser Prosecco-Killer. Wir können meiner Meinung nach wirklich mit Stolz sagen, dass unser Di Caspica den italienischen Prosecco in den Regalen ersetzen wird.
2: Und der Preis?
3: Der Preis im Regal liegt zwischen 350 und 450 Rubel.
2: In Dagestan? Und in einem Regal in Moskau?
3: In Moskau gelten dieselben Preise.
2: Das sind ja fast mythische Preise. 350 Rubel für eine Flasche Prosecco.
3: Wissen Sie, viele fragen uns, warum wir die Preise nicht anheben. Deutlich anheben. Viele Menschen sind nämlich voreingenommen und kaufen aus Prinzip keinen Wein unter 500.

0: 500 Rubeln.
1: Ja, ich gehöre auch dazu. Ich denke mir immer, dass das irgendwas Chemisches sein muss.
0: Ja, die Leute denken, das wäre Chemie oder irgendetwas Verwässertes. Aber sie haben unsere Weinberge selbst gesehen und unsere Produktion. Wir können mit voller Verantwortung sagen, dass das ein hundertprozentiges Naturprodukt ist.
1: Okay, jetzt sind wir bei den Fässern. Wie heißt das hier?
0: Das ist ein Chardonnay, Erntejahr 2021. Das hier ist ein Weinröhrchen.
1: Ein Weinröhrchen?
0: Ja, Chardonnay Jahrgang 21. Er hat bereits die Gärung im Fass durchlaufen. Das Fass ist ein französisches Barrique.
1: Gibt es auch russische Fässer?
0: Wir haben Fässer aus kaukasischer Maikop- und Abscheron-Eiche. Wir wollen mit der Zeit zu kaukasischen und karabachischen Eichenfässern übergehen. Es heißt, dass sie auf eine sehr interessante Weise mit dem Wein interagieren.
1: Sie haben also eine eigene Geschmacksnote?
0: Ja, natürlich. Das Fass, der Brenngrad, der Produzent, das Volumen, das alles wirkt sich auf den Geschmack des Weins aus. Das ist ein äußerst vielschichtiger Prozess.
1: Haben Sie einen bestimmten Traum, was Ihren Wein und Ihr Unternehmen angeht? Es geht Ihnen doch bestimmt nicht nur darum, immer größere Mengen zu produzieren. Was ist Ihr Ziel?
0: Mein Ziel ist es, einen verständlichen, angenehmen, guten Wein herzustellen. Und wie jeder Winzer träume ich natürlich davon, dass mein Wein im ganzen Land anerkannt wird. Ich träume von gutem, großartigem und interessantem Wein. Aber das verlangt tägliche, harte, sorgfältige und kreative Arbeit.
2: Klasse, wo sind wir denn jetzt gelandet? Na, euch geht's gut, oder?
1: Hallo, hallo. Guten Morgen.
2: Hallo.
1: Ich habe Ihren Hintern gestreichelt.
2: Echt? Schau, da hinten geht es noch weiter. Wir sind in Dagestan. Ich habe Geländewagen, du hast Geländewagen. Schau, ich fahre gleich Wand hoch.
1: Erster, pass auf, wir rollen gleich den Berg runter. Oder das Auto überschlägt sich. Ah, Ilja, lass das.
2: Okay, wir stehen.
1: Ich kann nicht mal aussteigen, ich liege hier. Wie soll ich hier aufsteigen?
2: Das Auto ist schmutzig. Was ist los? Habe ich das Auto schlecht geparkt? Oh ja, es ist hier ein wenig staubig.

0: Fällt es dir schwer?
1: Ja.
0: Wir können hier rüberklettern und dahin gehen. Komm, ich zeig dir einen coolen Ort. Er wird dir gefallen.
1: Nein, lieber nicht.
0: Komm schon. Fällt dir auf, dass es hier keine Geländer oder Brüstungen gibt?
1: Ja, eben.
0: Hier findet natürliche Selektion statt.
1: Ich will da nicht hin.
0: Nein, komm schon.
1: Ja, hör auf!
0: Feiges Huhn.
1: Geh da nicht hin! Ich habe Höhenangst. Ernsthaft, lass es sein. Lass es, ich will zurück.
0: Margot, du bist so lustig mit deiner Höhenangst. Gehen Sie ruhig weiter, sie hat nur einen Panikanfall. Gib mir deine Hand, komm schon.
1: Nein.
0: Margot.

0: ist also der Ort, zu dem wir so lange gefahren sind. Wir können stolz verkünden, dass wir es geschafft haben. Wir haben den äußersten Süden Russlands erreicht. Auf dem Weg hierher besuchten wir unsere nationalen Betriebe, die sich trotz allem aktiv entwickeln, und bestaunten die Schönheit der Natur, der Städte, Straßen, Wälder, Berge und Seen.
1: Willst du Limonade?
0: Klar. Was hast du für welche?
1: Granatapfel und Orange.
0: Ich nehme Orange. Okay, da sind wir also. Das ist die Sulak-Schlucht. Ich habe so oft davon geträumt, hierher zu kommen, und endlich haben wir es erreicht. Ich wollte auch noch den Grand Canyon in Amerika sehen, aber das wird wohl erstmal nichts.
1: Ich bin hier schon zum dritten Mal.
0: Und, bist du immer noch vom Ausblick beeindruckt?
1: Ich glaube, dass ich auch noch beim 5. und 10. Mal beeindruckt sein werde.
0: Wir haben den äußersten Süden Russlands erreicht. Bist du müde?
1: Ja, ein wenig. Ich meine, wir sind 4000 Kilometer gefahren und heimfahren müssen wir auch noch. Aber es geht.
0: Dafür haben wir so viel Schönes gesehen.
1: Und wie hat es dir gefallen? Ich meine nicht nur die Schlucht, sondern alles, was du gesehen hast.
0: Du weißt ja, dass ich in Europa aufgewachsen bin. Das alles war für mich also noch neu. Vor allem die Tatsache, dass wir die ganze Zeit gefahren und gefahren sind und trotzdem die ganze Zeit im selben Land waren. Dabei haben wir die ganze Zeit neue Landschaften und Kulturen gesehen. Steppen, Berge und Schluchten, buddhistische Pagoden und Moscheen. In Europa wäre das alles verschiedene Länder gewesen. Aber Russland hört einfach nirgendwo auf.
1: Dabei sind wir gar nicht so weit gefahren. Wären wir nach Osten gefahren, hätten wir noch 3 bis 4 Mal weiterfahren können.
0: Und in dieser Vielfalt.
1: Und die Landschaften hätten anders ausgesehen.
0: Weißt du, ich kann diese Maßstäbe nur schwer begreifen, aber ich denke, dass in eben dieser Vielfalt unser Potenzial und unsere Kraft liegt.
1: Ja, fassen wir mal zusammen, wie es mit dem Importersatz läuft.
0: Ich glaube, die 2 wichtigsten Aspekte hier sind Wiedergeburt und Modernisierung und noch ein dritter. Ein Tritt in den Hintern.
1: Magische Worte.
0: Wir können den Sanktionen wirklich dankbar sein. Bei allen Unternehmen, die wir besucht haben, und das waren wirklich alle möglichen Unternehmen, staatliche und private, überall hat man uns gesagt, dass es ohne die Sanktionen keine solche Entwicklung gegeben hätte.
1: Dann lass uns noch einen 4. Aspekt ergänzen. Die Menschen.
0: Ja, mich hat wirklich berührt, dass wir überall Leute getroffen haben, die von ihrer Arbeit begeistert sind und dieses Feuer in den Augen haben. Sie lieben das, was sie tun, und wollen ihre Betriebe und das Land als Ganzes voranbringen, damit wir hier gut leben können. Das hat mich sehr berührt. Und sie alle sehen in der aktuellen Situation eine große Chance.
1: Chance ist nicht das richtige Wort. Eine Chance muss man nutzen. Aber ein Tritt in den Hintern zwingt dich.
0: Er lässt dir keine andere Wahl.
1: Ja, mit ihm lässt sich nicht verhandeln.
0: Er kennt keine Kompromisse.
1: Klar, aber wir müssen auch fair sein. Nicht alles läuft glatt und es gibt vieles, was wir noch erreichen müssen.
0: Natürlich.
1: Ich werde das jetzt nicht alles aufzählen, aber wir werden bestimmt noch 1 oder 2 Jahre brauchen, um alle Probleme zu lösen. Oder nur ein halbes. Wer weiß.
0: Am wichtigsten ist die Einstellung, dass alles gut wird, dieser Optimismus. Meine Einstellung ist nach dieser Reise definitiv positiver geworden.
1: Ich war auch so schon optimistisch.
0: Du bist einfach eine Frohnatur, aber ich?
1: Alles wird klasse.
0: Das stimmt.
1: Aber genug von der Arbeit. Lass uns einfach ein wenig den Ausblick genießen.
0: Klar.
1: Auf unsere Reise.

0: Es ist Zeit, nach Hause zurückzukehren. Wir sind ein wenig traurig, aber wir wissen auch, dass unsere Reise durch das grenzenlose Russland noch nicht vorbei ist.
1: Hey.
0: Und?
1: Mit diesem Auto werden wir über Berge und Meere fahren. Schau dir das an hier. Nimm das auf, Margot. Der Kilometerstand zeigt 21.
0: Und wenn wir ankommen?
1: Wenn wir ankommen, vermutlich...
0: 500.000.
1: Bist du zufrieden?
0: Ja.
1: Ernsthaft?
0: Ja.
1: Na gut.

0: Ich hatte eine glückliche Kindheit in einem friedvollen Elternhaus. Ich erinnere mich deutlich an die Worte meines Großvaters. Kinder, der Krieg kommt.
1: Mit so vielen Serben war es unmöglich, einen größeren kroatischen Staat zu errichten. Daher war der Völkermord die einzige Möglichkeit, einen solchen Staat aufzubauen. Neben der Vernichtung von Juden und Roma waren die Serben das Hauptproblem für die Kroaten.
0: Es war ein großer, sehr großer Baum. Es war das erste Mal, dass ich Menschen sah, die an dieser Pappel, an ihren Beinen herunterhingen.
2: Meine Mutter drückte mich an ihre Brust. Wenn ich daran denke, wie sie mich umarmte, mit Tränen in ihren Augen, wie sie mich ihr wegnahm. Es rührt mich auch zum Weinen.
3: Man kann die Geschichte nicht zurückdrehen. Man muss sie kennen und sich daran erinnern. Sonst wird sich die Geschichte wiederholen und die Entfremdung zwischen den Menschen wird wieder zunehmen.
4: Kuh, halt! Nimm dein Bein weg. Was machst du? Geh weg. Hey, du. Bleib hier liegen.
5: Er trinkt nur. Lass ihn.
6: In der Ecke liegt noch was. Da, schau.

0: Als ich erfuhr, dass meine Mutter gestorben war, sagte ich gleich, dass ich die Kinder nicht weggeben wollte. Nach dem Gesetz hätte das Jugendamt sie nehmen müssen, weil ich keine Ausbildung habe, keinen Job, keinen Ehemann. Mein Alter war auch ein Faktor. Ich war damals 19. Du trägst kein Stroh?
1: Ich warte auf den Dünger.
0: Sie wissen, dass ich nicht ihre Mama bin, sondern ihre Schwester. Ein Kindermädchen.

0: Warte, Dascha, ich bügle es jetzt. Papa starb am 24. Oktober 2016. Mama starb am 20. Oktober 2017. Unser Vater hatte Krebs und unsere Mutter hatte ein Blutgerinnsel im Bein. Ich habe sofort gesagt, dass ich die Kinder behalte. Ich würde alles dafür tun, um ihnen ein normales Leben zu ermöglichen, damit sie zu Hause bleiben und nirgendwo anders. Sie unterstützten mich und gaben mir eine 6-monatige Probezeit. Jetzt ist sie vorbei. Sie gehören mir. So, Dascha, los. Ich konnte nicht anders. Sie weggeben? Niemals. Dascha, geh und mach dein Bett.
1: Sie kam und sagte, ihr kommt nicht ins Waisenhaus.
2: Unter einem Dach mit Brüdern und Schwestern sind wir besser aufgehoben als in einem Waisenhaus.

0: Ich könnte mir nicht vorstellen, dass wir voneinander getrennt leben, ohne Eltern.
1: Ich habe ein ganzes Jahr lang studiert. Mein Vater starb im Oktober in meinem ersten Studienjahr. Ich blieb bis Mai, aber dann brach ich das Studium ab und ging nach Hause.

0: Um 7.30 Uhr gehen Joscha und Dasha zur Schule.
1: 1, 2, 3, 4, 5, 6, 7, 8, 9, 10.
0: Um 8 Uhr bringe ich Zhenya in den Kindergarten. Dann gehe ich nach Hause und wecke Kostja, damit er mit seiner Hausarbeit anfängt. Er füttert die Kühe und Schweine.
2: Warum bist du so dumm? Was mit dir? Warum seid ihr so dumm? Was mit euch? Braves Mädchen.
0: Danach steht Valiera auf. Valiera, aufwachen. Komm schon, steh auf. Komm schon, steh auf. Zeit für die Schule. Aufstehen, waschen und fertig machen. Wenn alle in der Schule sind, beginnt der Alltag.

0: Kratz mich bloß nicht, sonst bringe ich dich um. Kratz mich nicht. So ein Idiot. Hier, komm her, Kätzchen, komm her, lass uns gehen.
1: Trink, kleiner Hamster. Willst du nichts? Wir wollen sie an die Wand hängen. Zwei Hamster. So. So sind sie ein bisschen höher und die Katzen können sie nicht fressen.
0: Valera, Ljoscha, Dasha und Jenja, sie alle lieben Tiere sehr. Sie bringen alles mit nach Hause. Katzen, Hunde, alle möglichen Tiere. Meerschweinchen, Kaninchen, sie würden sie alle mit nach Hause bringen.
1: Die Katze kam hereingelaufen und hätte Kusia fast gefressen. Ich habe die Katze am Bein erwischt. Wo willst du hin? Ich kann dich nicht hochheben.
2: Mensch, das ist mir gar nicht aufgefallen. Welche?
1: Die schwarze.
2: Sie hat also Junge bekommen.
1: Sie hat gerade noch zwei Babys von dort nach dort geschleppt. Die hat auch bald Junge. Fass mal ihren Bauch an.
2: Ja, ganz bald. Valera, die beißen dich nicht.
1: Ich hole einen Stock, nur für alle Fälle.
0: Ich kümmere mich hauptsächlich um das Haus. Kostja, Artyom, Andrei und Valera arbeiten auf dem Hof. Valera und Kostja sind die wichtigsten Helfer. Naja, und die anderen auch.
2: Valera sagt, er ist der Papa.
0: Er war überall mit Papa zusammen. Er hat ihn gern begleitet, mit ihm gearbeitet, ihm zugeschaut, sich mit ihm um den Hof gekümmert. Ist das Kalb gut aufgestanden?
1: Hier, von zwei Zitzen.
0: Und? Was hast du mit dem Rest gemacht?
1: Was?
0: Die Kälber. Das Kalb hat das getrunken?
1: Ja, es war am Weg.
0: Echt? Aber es ist nicht auf den Eimer getreten?
1: Das Kalb warf nur das Stroh herum.
0: Okay, gut gemacht.
3: Als unsere Eltern hier waren, war es einfacher. Entweder war Mama oder Papa zu Hause. Sie halfen bei den Hausaufgaben, wenn ich nicht weiterkam. Das war schon ein großer Unterschied. Papa hat uns beigebracht, freundlich zu sein, den Menschen zu helfen. Er hat uns beigebracht, Holz zu hacken, mit allem fertig zu werden. Er lehrte uns also das ländliche Handwerk. Wir alle haben etwas von unseren Eltern geerbt. Unseren Charakter und unsere Fähigkeiten.
1: Na los! Mach schon! Los, weiter! Wo rennst du hin?
4: Valera ist großartig. Wenn er der Älteste wäre, wie Artyom, wäre er Christinas rechte Hand. Er weiß, wie viele Vögel sie haben. Wie viel Vieh, wer was braucht und wie. Er ist so eine große Hilfe.
1: So sieben wir es durch. Kostja, lass uns das so regeln. Wenn ich in der Schule bin, melkst du sie. Wenn ich
2: zu Hause bin, melkst du sie.
1: Ich übernehme abends.
2: Und heute Morgen hast du sie gemolken.
1: Also wenn ich morgens zur Schule gehe, melkst du sie. Wenn ich zurück bin, melke ich sie am Abend. Du melkst morgens, ich abends.
0: Fremde aus dem ganzen Land schickten uns Geld, Kinderkleidung. Manche Leute schickten Spielzeug oder Schulsachen. Das nahegelegene Bergwerk schickte Arbeiter, die die Decke und die Wände verputzten, Tapeten aufhängten, Böden verlegten. Sie isolierten unser Haus, um es warm zu halten.
5: Wenn Ein großes Dankeschön an alle, die geholfen haben, die sich hier engagiert haben. Ich bin so froh, dass Sie bei der Renovierung des Hauses mitgearbeitet haben. Wenn du es gesehen hättest. Hast du es gesehen? Es war furchtbar.
0: Manches habe ich bezahlt. Und das Geld, das uns die Leute geschickt haben, habe ich für die Hausrenovierung ausgegeben. Ich habe es so eingerichtet, dass sie alles haben, was sie brauchen. Einen Arbeitsbereich, einen Schlafplatz, sie haben alles. Und wenn die Inspektoren uns kontrollieren, ist alles da.
4: Was habt ihr heute gegessen?
0: Es gab Buchweizen. Heute Morgen.
4: Habt ihr genug Sommerkleidung?
0: Ja, also wir haben Shorts und T-Shirts. Und jetzt kaufen wir wärmere Jacken und Schuhe.
4: Ist genug Geld da?
0: Ja.
4: Und der Urlaub dieses Jahr?
0: Weiß ich noch nicht.
4: Wieder ein Ferienlager?
0: Ja, ein Ferienlager. Aber ich plane, dass wir im Juli, wenn Sie aus dem Ferienlager zurück sind, nach Tscheljabinsk fahren.
4: Sie könnten sie zu einem Kuraufenthalt oder in ein Ferienlager schicken. Schauen Sie sich diese Liste an. Wollen wir uns umsehen?
6: Keine anderen Probleme?
0: Nein, alles gut soweit.
4: Und Sie? Wollen Sie nicht mal zum Friseur oder ins Nagelstudio?
0: Ich bin zu sehr mit dem Garten beschäftigt.
4: Keine Zeit also?
0: Nein, ich hatte noch keine Zeit dafür. Ich muss mich um den Garten kümmern. Die Samen, die ich gekauft habe, muss ich noch aussäen.
4: Ja, das stimmt.
0: Meistens ist alles okay. Sie sehen sich die Wäsche und die Arbeitsbereiche an und stellen sicher, dass alles in Ordnung ist. Sie überprüfen vielleicht die Küche, sehen, was fehlt. Das war's. Es ist okay. Sie erkundigen sich vielleicht nach den Kindern in der Schule, was sie zu Hause machen, was sie am Wochenende machen, ob sie irgendwo hingefahren sind.
4: Christina, wir lassen dich jetzt in Ruhe. Tschüss.
6: Tschüss.
0: Ich begleite Sie hinaus.

0: Prapur hat dir einen Gefallen getan und dich Taigan zugeteilt.
1: So sieht's aus, Leute. Da haben wir uns was eingebrockt, was? Ich bin ein Kosake. Mein Deckname ist Taigan. Ich habe ein halbes Jahr in diesem Bataillon gedient. Nur, dass es da noch Taurien hieß. Ein Sturmbataillon. Los, los, los. Weg vom Fenster, weg vom Fenster. Meine Söhne sind 16 Jahre alt. Nun, wenn ich nicht in den Krieg ziehe, werden sie es tun.
2: Wer sonst? Wir erziehen auch unsere Kinder zu echten Kosaken.
1: Man muss Soldat sein, ob man ein Kosake ist oder nicht. Man muss Soldat sein, von Kindesbeinen an.
3: Wow. RT behaupten, Händewaschen sei wenig hilfreich gegen Covid-19.
4: Wirklich.
5: Leider löste diese falsche Meldung der Bild-Zeitung zwar Emotionen, aber keinen gesunden Menschenverstand aus. Doch es war Professor Bob Arnett, der gesagt hat, Sie können sich den ganzen Tag lang die Hände waschen, doch Sie werden trotzdem das Coronavirus bekommen, wenn jemand in Ihrer Nähe hustet. Lassen Sie sich von Fakten leiten, nicht von Emotionen.
4: RT.de. Kritisch bleiben.

0: Als Vormund der Kinder bekomme ich Geld, als wäre es mein Job. Die Kinder haben auch Anspruch auf Geld, weil sie Waisen sind, weil sie keine Mama und keinen Papa haben.
1: Zhenya nennt sie manchmal Mama. Manchmal rutscht es ihm raus und er nennt sie Mama.
2: Wenn sie heiraten würde, wem würde sie die Kinder geben? Würde der Ehemann sie haben wollen, wenn er ins Haus käme? Sie würden sich streiten, wenn sich ein Mann in die Familie einmischt. Sie tut mir sehr leid.
0: Ich bekomme so einige Nachrichten online und immer noch Freundschaftsanfragen. Manche Männer schicken mir Anfragen, ich würde dich gern treffen, ich habe dich im Fernsehen oder im Internet gesehen. Ich will einfach kein Online-Dating machen. Ich denke nicht, dass Beziehungen so aussehen sollten.
1: Sie sagt ja, sie will nicht heiraten, bis sie Zhenya großgezogen hat.
3: Sieh mal, ihr Freund kommt jetzt.
4: Christina hat jetzt einen festen Freund.
5: Freund?
0: Igitt!
4: Jetzt träumt sie von ihrer eigenen großen Familie.
0: Was? Das ist lächerlich. Das habe ich nicht gesagt. Ich habe gesagt, dass ich nicht heirate, bevor ich 35 bin. Welche Hochzeit? Macht ihr euch lustig?
3: Nein, natürlich nicht.
0: Manche wollten unbedingt zu Besuch kommen. Ich komme, meine Mutter mag dich, mein Vater mag dich. Ich sage, ich kenne sie nicht. Besuchen Sie mich nicht, sage ich. Auf keinen Fall.

0: Stellen wir hier eine Bank auf?
1: Ja, natürlich.
0: Nächstes Mal stellen wir sie dahin.
1: Ja, klar.
2: Thank you.

Das ist Müll, der vom Renovieren übrig geblieben ist. Aber wir wollen ihn zur Mülldeponie bringen, um den Müll komplett wegzuschaffen. Jenja, komm mal schnell hier rüber.

0: Wie wäre es mit einem Kuhhirten? Wir haben noch keinen.
1: Ein Albtraum.
2: Ich kann das nicht machen. Warum lacht ihr?
0: Irgendwelche Vorschläge.
3: Einen Hirten finden, nehme ich an.
2: Es ist wirklich schwer. Ich habe es 4 Tage lang gemacht.
3: Natürlich wird das was kosten. Es wird wahrscheinlich 500 Rubel pro Kopf verlangen.
1: Finde Transportmittel.
2: Ein Pferd. Er braucht ein Pferd.
4: Ja und?
5: Noch irgendwas?
4: Nein.
5: Findet einen Hirten.
4: Warum weiden deine im Dorf?
5: Welches Feld?
4: Du hattest einen Ort.
5: Ja, stimmt.
6: Nein, wir brauchen einen von uns.
0: Ein Fremder könnte mit den Kühen abhauen.
4: Ja, und wir würden unser Vieh verlieren.

0: Lasst uns ab morgen arbeiten gehen.
1: Dann finde einen.
0: Wir arbeiten als Hirten.
2: Kostja, du bist der Einzige, der hier nicht arbeitet.
0: Ich arbeite zu Hause. Siehst du, wie hart ich arbeite?
2: Sehe ich nicht.
0: Siehst du, wie stark ich geworden bin?
3: Der Stier ist weggelaufen. Jetzt die Kuh. Vielleicht haben einige Stiere sie irgendwohin weggelockt.

Als ich das Futter verteilte, fiel mir auf, dass eine fehlte. Wir haben fünf. Große und zwei kleine.

0: Hört zu.
1: Diese Kuh, sie muss eingesperrt werden.
0: Wo habt ihr sie gefunden?
2: Sie war unten am Fluss. Ich ging rüber und habe sie einfach nach Hause geführt. Ihr seid solche Deppen.
3: Wir haben jetzt nur noch einen Hamster. Die Katzen haben den anderen gefressen.
1: Er ist irgendwo hinweggelaufen.
3: Entweder wurde er gefressen oder nicht. Das war's.
1: Morgen hat meine Schwester Geburtstag. Ich möchte sie überraschen und auch den anderen Kindern eine Freude bereiten. Meine Brüder und ich kaufen ihr einen Wellensittich.

Los! Erst waren wir in einer Tierhandlung, aber die hatten keine Wellensittiche. Wir sind zu einer zweiten gegangen und haben dann welche gefunden.

0: Lass mich das für dich halten.
1: Und der gelbe.
0: Wir werden das Geschenk an unseren Nachbarn schicken, meinen Freund. Morgens dann, wenn sie aufwacht, bekommt sie ihr Geschenk. Ich bin mir nicht sicher, wie das geht.
2: Überraschung.
0: Ich habe ihn zu sehr aufgeblasen. Nein!
3: Fangt ihn! Fangt ihn!
0: Weiter! Lass etwas Luft raus. Ein wenig. Jenya, nicht anfassen! Jenya, es reicht. Ab ins Bett.
3: Einen Moment.
0: Es reicht. Ab ins Bett, Valera.
3: Einen Augenblick noch.
0: Valera, keinen Moment.
3: Eine Sekunde, ich bin fast fertig.

0: Ja. Jenja, hier. Dasha wird sich waschen, dann gibst du es ihr. Komm schon. Dasha!
1: Was?
0: Alles Gute zum Geburtstag. Das ist für dich. Gefällt es dir?
1: Ja.
0: Ja? Los, geh und streichle sie. Schau sie dir an. Du fütterst sie von jetzt an und gibst ihnen Wasser. Okay?
2: Lasst uns Happy Birthday singen. Puste sie aus. Sehr gut.
0: Joscha, fass den Salat nicht mit den Händen an. Wozu gibt es Gabeln?
3: Wartet. Ganz kurz. Dasha, alles Gute zum Geburtstag. Sei glücklich und viel Glück in der Liebe. Mögen dich die Verehrer in Scharen jagen. Und auch gute Noten.
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0: Ich habe keine Lieblinge. Für mich sind sie alle gleich. Zuerst müssen sie die Schule abschließen, dann eine Ausbildung machen und Arbeit finden. Ich werde ihnen helfen und sie werden mir helfen. Ich kann nicht sagen, wann ich anfange, über mich selbst nachzudenken, über meine Pläne. Ich weiß nicht, wie es weitergeht, denn ich kann nicht wissen, was die nahe Zukunft bringt. Ich kann nicht einmal sagen, es ist, was sein wird, wird sein.
1: Die Hamster. Die Katze hat heute den zweiten gefressen. Sie hat den Käfig geöffnet und ihn gefressen.
0: Zehn Leute brechen bei dir zu Hause ein und stellen dich an die Wand. Du bist wehrlos. Ich hielt all diese Leute für, ich weiß nicht, für Einbrecher?
2: Wir verstehen, dass die Trennung der Kinder von ihren Familien der letzte Ausweg ist. Zögern kann tödlich.

0: Zum ersten Mal in der Menschheitsgeschichte mussten sich Verbrecher, die sich eines ganzen Staates bemächtigt und diesen als Instrument für ihre monströsen Verbrechen missbraucht hatten, vor Gericht verantworten.
1: Das war eine Verurteilung des Nationalsozialismus, die weit über den Rahmen eines einzelnen Staates hinausging.
2: Hier wurden die Kriegsverbrecher erstmals vor Gericht gestellt. Das war ein Prozess von fundamentalem Charakter.
3: Die Völker der Erde klagten den Faschismus an.

0: Berlin, die Hauptstadt Deutschlands. Vor 80 Jahren wurde hier die finale Schlacht des schrecklichsten Krieges aller Zeiten ausgetragen. Für eine Welt frei von Faschismus. Die rote Fahne des Sieges, das von den Soldaten der Roten Armee über dem Reichstag gehisst wurde, wurde zum Symbol der Befreiung. Die Kuppel wurde seitdem umgebaut, blieb jedoch weiterhin ein Symbol Deutschlands. Die Ereignisse von vor 80 Jahren werden hier nur oberflächlich behandelt. Diese Ausstellung mitten in Berlin beschreibt bildhaft und in allen Einzelheiten den Untergang der Weimarer Republik, Hitlers Machtergreifung, den Krieg und seine unschuldigen Opfer. Doch wenn man so zwischen den Fotografien umherwandert, wird eines schnell klar. Die wichtigste Aufnahme, die rote Fahne, das Sinnbild des Sieges, das sucht man hier vergebens. In der UdSSR veröffentlichte die Zeitung Pravda dieses historische Foto schon am 3. Mai 1945. Der Fotoreporter Viktor Thümin hatte es am Tag zuvor geschossen.
1: Er filmte bei den Truppen, die die Reichskanzlei stürmten. Sie waren irgendwie davon überzeugt, dass die Reichskanzlei einzunehmen das Wichtigste überhaupt war. Für meinen Vater war Thümin damals ein echter Held. Sie glaubten, nichts könne ihm etwas anhaben. Das ist Berlin und der eingenommene Reichstag. Vor dem Reichstag stehen sowjetische Kriegsberichterstatter. Und hier, direkt in ihrer Mitte, steht mein Vater. Dass mein Vater der bedingungslosen Kapitulation der Wehrmacht in Karlshorst in der Nacht vom 8. auf den 9. beiwohnen konnte und dann Teil der Berichterstattung über die Nürnberger Prozesse war, ist der ganze Stolz unserer Familie.
0: Am 20. November 1945 begann der Nürnberger Prozess gegen die Hauptkriegsverbrecher. Noch nie hatte es in der Geschichte etwas dergleichen gegeben. Auf der Anklagebank saß die Spitze des NS-Staats, jene Männer, die einen Weltkrieg entfesselt und Verbrechen gegen die Menschlichkeit zur Staatsräson erhoben hatten. Fast ein Jahr lang sah die Welt zu, wie Gerechtigkeit vollstreckt wurde. 403 Sitzungen in 4 Sprachen und ein Urteil, das eine neue Ära einläuten sollte. Für die Organisation des Tribunals bedurfte es jedoch monatelanger diplomatischer Verhandlungen und eines enormen logistischen Aufwands.
2: Die Idee, dass die Völker der Erde den Faschismus anklagen und über ihn richten, erfüllte sich vollends. Und auch heute ist sie so aktuell wie eh und je. Zumindest ist der Grundgedanke gleich geblieben, auch wenn es viele Versuche gab, die Geschichte umzuschreiben.
0: 1945 stand für jedermann fest, dass es zu einem Gericht der Völker über den Faschismus kommen müsse. Die Welt, die die Grausamkeiten und Kriegsverbrechen der Nazis erdulden musste, lechzte nach Gerechtigkeit und Vergeltung.
3: Die Idee, Vergeltung für begangene Verbrechen zu fordern, entstand bereits während des Großen Vaterländischen Kriegs.

0: Einer der ersten Aufrufe, die Nazi-Kriegsverbrecher auf internationaler Ebene juristisch verfolgen zu lassen, wurde im Januar 1942 getätigt, als in London Repräsentanten von Ländern zusammentrafen, die unter dem Joch Nazi-Deutschlands zu leiden hatten. Die Erklärung, die dort verabschiedet wurde, enthielt einen Paragraphen, wonach Nazi-Kriegsverbrecher nach dem Krieg zur Rechenschaft gezogen werden müssten. Die Frage, wann dies geschehen solle, entwickelte sich sogleich zu einem Streitpunkt bei den Gesprächen mit unseren Verbündeten.
1: Die Situation an der sowjetischen Frontlinie war 1941 und 1942 äußerst kritisch. Der Feind verübte in den besetzten Gebieten abscheuliche Verbrechen und trat dabei alle Konventionen und Regeln der Kriegsführung mit Füßen.
2: Als die Rote Armee in westlicher Richtung vorrückte, entdeckte sie den Bagerowo-Graben. Sie fand Massengräber von Zivilisten und Panzergräben, die mit Leichen von Menschen gefüllt waren, die man im europäischen Teil der Sowjetunion erschossen hatte. Das war im Jahr 1942.

0: Dann wurde das ganze Ausmaß der Verbrechen offenbar. Die verbrecherischen Befehle, die Taktik der verbrannten Erde und die Vernichtung der Zivilbevölkerung.
1: Es wurden Rufe laut, man solle die dafür Verantwortlichen ihrer gerechten Strafe zuführen.
0: Die Sowjetunion hat nicht einfach so von Vergeltung und Bestrafung geredet. Sie ließ auf Worte Taten folgen und fing an, methodisch Beweise zusammenzutragen, um ihr Vorhaben in die Tat umzusetzen. Am wichtigsten war es, ein rechtliches Fundament zu schaffen, um die Schuldigen zur Rechenschaft zu ziehen.
2: Der wichtigste Teil dieses Fundaments waren die Dokumente der Sonderkommission, die im November 1942 einberufen wurde, um die Gräueltaten der Nazis zu untersuchen.
0: Die in den Vorschriften beschriebenen Verfahrensweisen legten klar fest, wie Dokumente gesammelt, Zeugenaussagen protokolliert und Exhumierungen durchgeführt werden sollten. Alle gesammelten Dokumente und alle Artefakte, die diese Verbrechen belegten, wurden als rechtskräftige Beweismittel für zukünftige Gerichtsverfahren anerkannt. Das war's. Sie wurden so zu unwiderlegbaren Beweisen. Da ging es nur noch um objektive Realität.
2: In der UdSSR wurde schon 1943 den ersten Nazi-Verbrechern der Prozess gemacht.
1: Wir hatten schon zuvor gefangen genommene Verbrecher vor Gericht gestellt. Da wäre zum Beispiel der Prozess von Krasnodar. Nichts hinderte uns daran, einzelnen Kriegsverbrechern für konkrete auf sowjetischem Territorium verübte Verbrechen den Prozess zu machen.
3: Möge dieses Urteil wie der Donner eines nahenden Gewitters erschallen, das über allen deutschen faschistischen Halsabschneidern herniedergehen wird. Sie alle erwartet eine gnadenlose Abrechnung für ihre bestialischen Gräueltaten.
2: Im Herbst 1943 wurde von der internationalen Gemeinschaft eine ähnliche Kommission gegründet. Die UdSSR wurde nicht mit einbezogen.
4: Die Briten verkündeten am 7. Oktober im Parlament im Namen aller Alliierten die Gründung dieser Kommission, ohne sich zuvor mit uns beraten zu haben. Stalin war natürlich empört, so behandelt zu werden. Dies veranlasste ihn, die Rudolf-Hess-Karte auszuspielen.
2: Im Mai 1941 fasste Hitlers Stellvertreter einen wahrhaft bizarren Entschluss, der bis heute ein historisches Rätsel darstellt. Er setzte sich in ein Flugzeug und flog nach Großbritannien, in ein Land, das sich mit Deutschland im Krieg befand. Der wahre Grund für diesen Flug ist auch jetzt noch in den britischen Archiven verborgen.
4: Die sowjetische Regierung veröffentlichte eine Erklärung in der Pravda, in der sie darauf hinwies, dass Krieg herrsche und die Nazis zahlreiche Verbrechen und Gräueltaten begehen, für die sie eine gerechte Strafe und Vergeltung ereilen werde. Nach dieser Erklärung erschien am 19. Oktober ein Artikel in der Pravda, in dem offen eine Bestrafung von Hess angesprochen wurde. Der Artikel enthielt zudem rhetorische Fragen für die britische Seite. Welchen Status hat er bei euch inne? Ist er Hitlers Gesandter? Wie sollen wir eure Beziehung zu Hess bewerten? Und warum habt ihr ihm immer noch nicht den Prozess gemacht? Was steht euch da im Weg?
2: Die von der sowjetischen Regierung in der Pravda veröffentlichte Erklärung war faktisch der erste Vorschlag, innerhalb der Allianz ein internationales Tribunal einzurichten.
4: Auch wenn einige heute behaupten, wir hätten alle einfach hinrichten wollen, so war es tatsächlich umgekehrt. Es waren die westlichen Mächte, die eine politische Verurteilung der Nazi-Kriegsverbrecher anstrebten. Sie wollten einfach ein Dokument unterschreiben, mit dem sie Erhängungen und Erschießungen hierfür und dafür beschließen würden, und das ohne jeden Gerichtsprozess.
5: Stalin sagte, dass wenn wir sie nicht vor Gericht stellen, man uns das als Schwäche auslegen würde, als Eingeständnis, dass wir ihre Schuld nicht beweisen könnten.
4: Sogar während der Konferenz von Jalta plädierte Roosevelt dafür, für Hitler und Mussolini keinen internationalen Prozess zu veranstalten, sondern sie politisch zu verurteilen. Die waren nicht gerade erpicht darauf, Staatsoberhäuptern den Prozess zu machen. Und selbst wenn es zu so einem Prozess kommen sollte, so schlug Roosevelt vor, diesen hinter geschlossenen Türen und ohne Presse abzuhalten.
2: Doch die Zeit spielte den britischen und amerikanischen Staatschefs in die Hände. Am 28. April wurde Mussolini von italienischen Kommunisten erschossen. Zwei Tage später beging Hitler Selbstmord.
4: Ich denke, dass die westlichen Staatschefs erleichtert aufgeatmet haben, als sie von Hitlers und Mussolinis Ableben hörten. Das Problem hatte sich selbst aus der Welt geschafft.
2: Am 26. Juni begann in London eine Konferenz, bei der die Alliierten anfingen, einen Plan für das Gericht der Völker zu erarbeiten.
6: Auf der Londoner Konferenz wurde das entsprechende Statut entwickelt, das die Rechtsgrundlagen und die Prozessordnung regeln würde.
4: Dort wurden dann diese vier Anklagepunkte erhoben: gemeinsamer Plan oder Verschwörung gegen den Frieden, Verbrechen gegen den Frieden, Kriegsverbrechen und Verbrechen gegen die Menschlichkeit.
5: Es war wichtig, die Entschlossenheit und Einigkeit der siegreichen Alliierten zu demonstrieren, trotz zahlreicher Hindernisse. Jedes Land hatte Leichen im Keller, die es nur ungern herausholen und diskutieren wollte.
2: Das Statut legte fest, dass einer der vier Richter zum Vorsitzenden gewählt werden sollte. Beim Tribunal war dies der britische Vertreter Geoffrey Lawrence. Seine Stimme würde im Falle einer nicht einstimmigen Entscheidung ausschlaggebend sein.
6: Alle acht Leute saßen zusammen, vier Richter und vier Stellvertreter. Unsere Delegation war in Uniform, die anderen waren in Zivilkleidung. Die Wahl der Richter wirft immer Fragen auf. Es heißt ja immer, wer sind die Richter? Unser Richter war Generalmajor Iona Nikitschenko, ein ehemaliges Mitglied des Militärkollegiums des obersten Gerichts der UdSSR. Nach Stalins Tod wurde er praktisch aus den Geschichtsbüchern gestrichen. In Enzyklopädien gab es keinen Eintrag über ihn. Nur jetzt fängt man wieder an, sich an ihn zu erinnern. Sein Stellvertreter, Volchkov, war eine rein formale Figur, obwohl er ein Experte in internationalem Recht war. Ihr Ziel war es, den Prozess so durchzuführen, dass man damit faktisch das gesamte Regime verurteilen würde. Sie wurden damit beauftragt, die Anklagebank so zu besetzen, dass die Angeklagten das gesamte Spektrum des Regimes abdecken würden.
2: Die Liste der Angeklagten wurde am 29. August veröffentlicht. Sie enthielt 24 Namen, darunter Martin Bormann, dessen Schicksal damals unbekannt war. Im Laufe von 4 Monaten wurden die Angeklagten von den Alliierten von überall auf der Welt nach Nürnberg gebracht. Rudolf Hess wurde aus Großbritannien eingeflogen. Nürnberg ist die Wiege des Nationalsozialismus. Das Zeppelinfeld mit den von Albert Speer erbauten Tribünen wurde zum Schauplatz gewaltiger Aufmärsche. Es war wohl eine Ironie des Schicksals, dass der Architekt dieses Nazi-Dekors nur wenige Kilometer von seiner Schöpfung entfernt auf der Anklagebank Platz nehmen musste. Auf diesem 11 Hektar großen Feld hielt Hitler seine Reden und verkündete 1935 seine menschenverachtenden Rassengesetze. Hitler bezeichnete Nürnberg als deutscheste aller deutschen Städte. Heute sieht die Stadt so aus. Klassische bayerische Architektur mit Satteldächern, farbenfrohen Fassaden und kunstvollen Schnitzereien. So verblieb sie auch, zumindest bis 1940. Im Jahr 1945 gab die Stadt nämlich ein ganz anderes Bild ab. Während des Krieges wurde Nürnberg von der Royal Air Force und der US Air Force schwer bombardiert. Im Frühjahr 1945 galt Nürnberg als eine der am stärksten zerstörten Städte Deutschlands. Sie lag in der amerikanischen Einflusszone und so war es wohl kein Zufall, dass die Vereinigten Staaten Nürnberg als Standort für den Internationalen Militärgerichtshof vorschlugen.
4: Nürnberg wurde aus einem einfachen Grund gewählt. Es war die Hauptstadt des Nationalsozialismus. Berlin wurde zunächst auch in Erwägung gezogen. Die Russen hätten Berlin bevorzugt, da sie die Stadt erobert hatten. Schließlich waren sie es, die im Zweiten Weltkrieg den eigentlichen Sieg errungen hatten. Die Briten favorisierten München, den Geburtsort des Nationalsozialismus. Man einigte sich schließlich auf Nürnberg, den Austragungsort der Reichsparteitage, der NSDAP. Damit wollte man ein Zeichen setzen. Der siegreiche Mai 1945 wird uns für immer in Erinnerung bleiben. Inzwischen ist nur noch eine Handvoll Teilnehmer dieses Krieges am Leben. Diejenigen, die all die Schrecken dieses furchtbaren Krieges hautnah miterlebt haben, werden immer weniger. Die Zeitzeugen des Zweiten Weltkriegs sterben. Und mit ihnen verschwindet im Westen auch die Wahrheit über diese Zeit. Sie wird durch immer mehr Lügen ersetzt.

0: Die sowjetische Seite stimmte zu, den Prozess in Nürnberg abzuhalten. Es war also eine gemeinsame Entscheidung.
1: Dass dieser Bumerang wieder in diese Stadt zurückkehrte, war ebenfalls sehr symbolträchtig. Für diesen Gerichtsprozess war das von größter Bedeutung, denn er sollte zu einem Ereignis epochalen Maßstabs werden.
2: Erstaunlicherweise überstand der Justizpalast die zahlreichen Bombenangriffe weitgehend unbeschadet. Er wird bis heute als Gerichtsgebäude genutzt. Und im Jahr 2010 wurde im Ostflügel ein Museum eröffnet, das dem Tribunal gewidmet ist.
3: Der berühmte Saal 600 befindet sich im Ostflügel. Genau hier fanden die Nürnberger Prozesse statt. Der Saal 600 befindet sich direkt vor Ihnen. Das sind die vier großen quadratischen Fenster im mittleren Teil des Gebäudes.
2: Der Saal, in dem das Tribunal hauptsächlich stattfand, befindet sich im dritten Stock. Heute sieht er noch genauso aus wie damals, als die Amerikaner ihn zum ersten Mal erblickten. Nach den Prozessen wurde er in seinen ursprünglichen Zustand zurückversetzt. Doch dieser Raum war für ein so gewaltiges Unterfangen viel zu klein. Also musste er umgebaut werden. Eine Wand wurde eingerissen, um die Fläche des Saals zu verdoppeln. Die Amerikaner setzten dabei deutsche Kriegsgefangene als Arbeiter ein. Neben dem Gerichtssaal errichteten sie Pressebüros und verlegten kilometerlange Kabel, um Nachrichten in die ganze Welt zu senden. Es wurde erwartet, dass mindestens 250 Journalisten nach Nürnberg kommen würden, um über das Kriegsverbrechertribunal zu berichten.
4: Mein Vater erzählte mir, dass die Amerikaner hier überall das Sagen hatten, weil sie das Ganze organisierten. Typisch amerikanisch. Alle müssen nach ihrer Pfeife tanzen, ganz gleich ob Gewinner oder Verlierer. Bei den Journalisten war das anders. Niemand hat andere herumkommandiert. Es war wie eine Art Bruderschaft.
2: Insgesamt entsandte die Sowjetunion fast 50 Journalisten, Fotoreporter, Kameraleute, Schriftsteller und Künstler, um über den Prozess zu berichten. Nikolai Zhukov war einer von ihnen.
5: Er war ein Meister der schnellen Skizzen. Mit nur wenigen Strichen konnte er den Charakter eines Menschen erfassen und sogar verborgene Züge enthüllen, die dieser entweder verbarg oder derer er sich selbst nicht bewusst war. Die Journalisten wohnten im Schloss des Buntstiftkönigs Faber-Castell. Dolgopolow saß gerne im Sessel dieses sogenannten Stiftkönigs.
4: Das ist eine Zeichnung von Zhukov. Hier sitzt mein Vater auf Fabers Stuhl. Er erzählte mir, dass Polevoy etwas später als die anderen ankam. Er war über und über mit Orden behängt. Alle riefen, wow, da ist Polevoy. Sie wussten den Wert ihrer Kameraden zu schätzen. Sie alle haben ihn sehr respektiert.
6: Der Nationalsozialismus war in Deutschland sehr beliebt und zu der Zeit hatte er noch viele Anhänger. So kam es, dass ein paar Einheimische versuchten, meinem Vater irgendeine Säure in den Kragen zu schütten. Das haben sie zwar nicht geschafft, aber die Säure lief ihm den Rücken hinunter und brannte ein großes Loch ins Hemd. Daher zog er seine Paradeuniform an, die er vorsichtshalber mitgebracht hatte. Sie gefiel ihm, aber er hatte sie noch nie zuvor getragen. Als er sie erst einmal anhatte, salutierten ihm dort alle. Anders wurde er dann nicht mehr begrüßt.
4: Er freundete sich dort recht gut mit Boris Polevoy an. Polevoy war Schriftsteller und Autor des großartigen, legendären und beliebten Buchs »Erzählung vom wahren Menschen«. Wenn sie mal Zeit hatten, gingen sie gelegentlich zusammen durch Nürnberg spazieren. Mein Vater meinte, Polevoy sei ein Mann gewesen, der für absolut alles Zeit fand und finden konnte.
2: Der Prozess dauerte 11 Monate. Es wurden insgesamt 403 Sitzungen abgehalten. In dieser Zeit wurden 240 Zeugen vernommen und 300.000 Aussagen protokolliert. Die Presse hatte uneingeschränkten Zugang zu allen Verhandlungen und Dokumenten. Den Organisatoren des Tribunals war bewusst, dass die Journalisten nicht bloß Beobachter, sondern vollwertige Teilnehmer des Prozesses waren.
6: Sie hatten dort die Besten der Besten versammelt. Es wäre seltsam gewesen, wenn dem nicht so wäre. Sie gehörten alle demselben Beruf an. Sie waren quasi Blutsbrüder. Die Reporter wurden nicht willkürlich ausgewählt. Sie alle hatten den ganzen Krieg gemeinsam durchgestanden.
2: Mit derselben akribischen Präzision, mit der sie zuvor Schlachten beschrieben und Aufnahmen von unschätzbarem Wert erstellt hatten, dokumentierten sie nun den Verlauf des Tribunals. Das komplexe juristische Verfahren musste der ganzen Welt verständlich gemacht werden.
6: Das Tribunal selbst war äußerst professionell organisiert. Was immer gerade benötigt wurde, ein Wort genügte. Und am selben Abend stand es schon bereit.
4: Ihnen wurden deutsche Dokumente ausgehändigt, die für das Tribunal ins Russische übersetzt worden waren. Richtlinien für die Führung der deutschen Wirtschaft. Aufgaben und Organisation der Wirtschaft. Dieses Dokument stammte vom Juni 1941 und legte bereits vor Kriegsbeginn fest, wie die Deutschen beispielsweise den Abtransport unseres Getreides aus der Ukraine nach Deutschland organisieren würden.
2: Eben diese Dokumente bildeten die Grundlage der Anklagereden. Auf sowjetischer Seite trat Roman Rudenko als Hauptankläger auf.
7: Hochverehrte Richter, ich beginne mit meiner Eröffnungsrede, mit der ich die Einführungsreden der Hauptankläger in diesem Prozess abzuschließen gedenke.
8: Mein Vater war Hauptankläger beim Nürnberger Prozess. Im März 1942 wurde er zum stellvertretenden Staatsanwalt der Ukraine ernannt und im Juni 1943 zum Staatsanwalt der Ukraine.
9: Das war eine Sowjetrepublik, die vollständig besetzt worden war, die größte unter den vollständig besetzten Republiken. Entsprechend konnte er in dieser Zeit viel Erfahrung bei der Verfolgung von Kriegsverbrechern sammeln.
8: Das war eine enorme Verantwortung, die auf seinen Schultern lastete. Er war sich dessen bewusst und ließ sich beim Nürnberger Prozess und auch bei der Berufung zu seinem Posten von diesem Gefühl leiten, denn er sollte ein großes Land vertreten, eine siegreiche Nation.
10: Es war essentiell, eine Person mit einem lebendigen und flexiblen Verstand zu finden, die klar und schlagfertig auf jede Art von Provokationen reagieren würde, vor allem auf unerwartete Stiche von Seiten der Verteidiger.
4: Es gab da sehr wortgewandte Anwälte. Viele dieser verdammten Bonzen hatten sich auf alle Fragen bestens vorbereitet. Ich bitte, meine Ausdrucksweise zu entschuldigen. Alle, ausnahmslos alle, schoben die ganze Schuld auf Hitler. Die Militärs gaben sich besonders entrüstet. Sie meinten dann, wir verstehen nicht, warum wir hier sind. Wir sind doch Soldaten. Wir hätten keine Befehle verweigern können.
9: Die Militärs beharrten eisern, wir taten alles für die Verteidigung unseres Landes. Dafür ist die Armee doch da, für die Verteidigung des Landes. Dafür haben wir gearbeitet.
7: Die Nazis erfanden ein ganzes System an Rechtfertigungen für ihren Krieg. Und dieses System war zumindest für einen Laien auf seine Weise durchaus ideologisch schlüssig.
10: Für uns ist es heute selbstverständlich, dass es sich um einen unprovozierten Angriff auf die Sowjetunion handelte, also um eine militärische Aggression. Doch 1945 war das für viele Menschen nicht offensichtlich. Es bedurfte stichhaltiger Beweise, um die Deutschen der Aggression zu bezichtigen.
0: Die Entstehung des Barbarossa-Plans wurde erörtert, genauer gesagt, der Zeitpunkt, an dem die Idee eines Angriffskrieges überhaupt aufkam. Es war sehr wichtig zu verstehen, ab welchem Zeitpunkt dieser Plan bereits ausformuliert war.
10: Der Hauptkern der Beweislage bestand aus Dokumenten. Die Sowjetunion bestand darauf, eine möglichst große Anzahl an Zeugen zu vernehmen. Diese Zeugen waren für das Tribunal als Ganzes von höchster Bedeutung.
2: Die UdSSR verfügte über einen Zeugen, dessen Aussage beweisen konnte, dass das Unternehmen Barbarossa nicht bloß eine Militäroperation, sondern einen dokumentierten Akt der Aggression darstellte, der von Anfang an die unmenschliche Behandlung der Zivilbevölkerung vorsah. Feldmarschall Friedrich Paulus, einer der Hauptarchitekten des Angriffsplans auf die UdSSR, befand sich seit 1943 in sowjetischer Gefangenschaft.
8: In Deutschland galt er als tot. Es war sogar ein aufwendiges Begräbnis organisiert worden, bei dem Hitler selbst Paulus symbolisch zu Grabe getragen hatte.
11: Da
8: Schließlich gab die sowjetische Delegation bekannt, dass Paulus noch lebe und sich in Moskau aufhalte. Dann präsentierte sie seine Aussage.
2: In diesen Zeugenaussagen wurden alle Fakten und Daten klar dargelegt. Die Verteidigung verlangte jedoch eine Überprüfung dieser Angaben.
8: In diesem Zusammenhang kam die sowjetische Seite auf die Idee, Paulus heimlich nach Nürnberg zu fliegen. Stalin wurde über dieses Vorhaben unterrichtet. Er stimmte zu und fügte beiläufig hinzu: Alles auf Ihre Verantwortung, Genosse Rudenko. Die Bedeutung dieser Aussage war damals eindeutig.
9: Paulus bereitete seine Aussage für diesen Prozess sorgfältig vor, noch während er sich in der Sowjetunion aufhielt. So werde ich auftreten, das sage ich zuerst, das später. All das hielt er in seinem Tagebuch fest.
8: Paulus wurde nach Nürnberg gebracht, und zwar so, dass kein einziger westlicher Geheimdienst davon Wind bekam.
9: Das ist wirklich erstaunlich, denn schließlich war das der amerikanische Sektor. Trotzdem wurde er, getarnt als Mitglied der sowjetischen Delegation, nach Nürnberg gebracht.
8: Und als die sowjetische Delegation Paulus erneut erwähnte, forderte die Verteidigung, ihn in den Zeugenstand zu rufen. Mein Vater sagte, die Sowjetseite habe nichts dagegen einzuwenden. Dann fragte der Vorsitzende des Internationalen Militärgerichtshofs, Jeffrey Lawrence, meinen Vater, wie lange es dauern würde, Paulus nach Nürnberg zu bringen. Es schien klar zu sein, dass dies mindestens ein paar Wochen dauern würde. Mein Vater antwortete daraufhin lakonisch, Paulus könnte in einer halben Stunde vor Gericht erscheinen. Das war mal ein Schock.
4: Mein Vater erzählte mir das so. Sie aßen gerade irgendwo in der Kantine, als ein Amerikaner, den mein Vater kannte, ihm zurief. Michael, komm schnell! Was? Die haben Paulus hergebracht. Als dann Paulus auftauchte und Göring ihn sah, war direkt alles klar.
9: Ich schwöre vor Gott, dem Allwissenden und Allmächtigen.
6: Die Wahrheit und nichts als die Wahrheit zu sagen.
9: Die Wahrheit und nichts als die Wahrheit zu sagen.
2: Aus den Memoiren des Fotoreporters Viktor Tjomin.
11: Seine Aussage war das, was manche Schriftsteller als Knockout bezeichnen würden. Doch ich sehe das anders. Nach einem Knockout kann man sich wieder erholen. Den Anwälten gelang das jedoch nicht. Nachdem Paulus ausgesagt hatte, konnten sie keine Worte mehr finden, mit denen sie ihre Mandanten, die angeklagten Kriegsverbrecher, zu verteidigen vermocht hätten.
7: Der Auftritt von Paulus als Zeuge bewies eindeutig, dass die Idee hinter dieser Militärkampagne zu einer Zeit ersonnen wurde, als noch niemand an Krieg dachte. Und dass Hitler sich nicht im geringsten um die Kriegsvorbereitungen der Sowjetunion scherte. Die Besetzung eines Großteils des sowjetischen Staatsgebiets und der Massenmord an der Zivilbevölkerung auf sowjetischem Territorium waren unabhängig von jedweden Handlungen der sowjetischen Regierung von langer Hand geplant worden.
4: Das Unternehmen Barbarossa, ein geplanter Angriffskrieg. Für meinen Vater stand fest, das war der Wendepunkt.

0: Grüße von OpenTX.
1: Versuchen wir es. Erstmal eine Runde.
2: Mit der militärischen Sonderoperation begann auch die FPV-Revolution. Leute bauten Drohnen in Garagen und verwendeten Komponenten, die sie bei AliExpress kauften.
3: Ohne vorherige Kontrolle und Testflug schicken wir keine Drohne an die Front.
1: Durch die Erfahrung aus der Herstellung von Tausenden von Drohnen kann man meist schon hören, wenn etwas nicht stimmt.
3: Wenn sie ein Paket von uns erhalten, müssen die Frontsoldaten die Geräte nur auspacken. Sie müssen den Akku nur noch einbauen. Das war's. Der Soldat schaltet die Drohne ein und los geht's.
1: Es ist eine gute Arbeitsdrohne. Genau das, was wir momentan an der Front brauchen, weil dies eine völlig neue Art von Krieg ist. Drohnen sind die Zukunft.

0: Um die Voraussetzungen für einen internationalen Prozess zu schaffen, mussten die Alliierten ein juristisches Wunder vollbringen. Sie mussten aus verschiedenen Rechtssystemen ein einheitliches Regelwerk schaffen.
1: Es war ein sehr schwieriges Unterfangen und ist wirklich bemerkenswert, dass sie damit Erfolg hatten. Hier ist es auch sehr wichtig zu erwähnen, dass die Alliierten einige Ideen aus dem sowjetischen Recht übernahmen. So basiert das angelsächsische Recht beispielsweise auf Präzedenzfällen. Diese Präzedenzfälle sind von größter Bedeutung, denn sobald sie geschaffen werden, richten sich andere Gerichte nach ihnen. Im sowjetischen Recht war alles viel einfacher. Die dokumentierte Beweislage reichte aus, um jemanden vor Gericht zu bringen. In der amerikanischen Rechtstradition, die viel vom englischen Common Law übernommen hatte, war das Prinzip des kontradiktorisch geprägten Gerichtsverfahrens von höchster Bedeutung. Was hieß, dass Anwälten, Staatsanwälten und Richtern hier eine große Rolle zufiel?
0: Göring, bis vor kurzem noch Reichsmarschall, versuchte die Verfahrensregeln als Waffe einzusetzen.
2: Göring hatte einen äußerst kompetenten Anwalt, der zudem so engagiert war, dass man ihn durchaus als die Nummer 1 unter den Anwälten der Verteidigung bezeichnen kann. Göring war also die Nummer 1 unter den Angeklagten und sein Anwalt war die Nummer 1 bei den Verteidigern. Er versuchte, die Verteidigung eigenhändig zu lenken. Alles in allem hatten sie sich eine recht effektive Verteidigungsstrategie ausgedacht, die beinahe zum Scheitern der Nürnberger Prozesse geführt hätte.
0: Einen Anwalt brauchte Göring eher als Berater, denn seine Verteidigung übernahm er größtenteils selbst.
2: Göring verfügte über ein recht hohes intellektuelles Niveau. Er war ein durchaus fähiger Politiker und ein sehr guter Redner. Am allerwichtigsten war jedoch, dass er weiterhin ein überzeugter Anhänger Hitlers war. Er war fest davon überzeugt, dass alles, was dieser getan hatte, richtig gewesen war.
3: Jackson verhörte Göring vor dem Hauptankläger der Sowjetunion.
2: Jackson verließ sich schlicht auf seine Rede. Gewandtheit und das amerikanische System der Prozessführung, bei dem persönliche Präsenz und Pathos, mit denen man die Jury überzeugen kann, von großer Bedeutung sind. Doch hier gab es gar keine Jury. Daher hieß es nach dem Verhör, Göring habe es klar für sich entschieden.
3: Mein Vater verhörte ihn als nächstes. Er hatte sich gründlich darauf vorbereitet und baute seine Befragung auf bereits vorliegenden Fakten auf.
1: Seite 119 des deutschen Textes. Der Absatz ist rot unterstrichen. Haben Sie die Stelle gefunden? Sehr gut. Lesen Sie mit. Ich zitiere jetzt Ihre Aussage. Ihr müsst wie Bluthunde sein. Wo immer es noch etwas gibt, das das deutsche Volk braucht, so muss es blitzschnell aus den Lagern genommen und hierher gebracht werden. Haben Sie das gesagt?
3: Er führte das Verhör auf sehr aggressive und offensive Weise, sodass Göring am Ende völlig entmutigt war.
2: Das heißt, er begann, ihm Dokumente mit seiner Unterschrift vorzulegen. Indem er Göring dazu brachte, seine Unterschrift anzuerkennen, zwang er ihn, indirekt seine Schuld an diesem Verbrechen einzugestehen.
0: Die Reaktion der internationalen Presse auf den Sieg des sowjetischen Anklägers ließ nicht lange auf sich warten.
3: In der amerikanischen Zeitung Stars and Stripes erschien ein sehr amüsanter Artikel, bei dem der Reporter die Beschreibung des Verhörs damit beendete, dass Rudenko Göring direkt im Gerichtssaal hingerichtet habe.
0: Andere Zeitungen griffen die Geschichte auf und begannen, diese sensationelle Meldung nachzudrucken, wobei sie immer mehr neue Details hinzuerfanden.
2: Vor allem lateinamerikanische Zeitungen waren für solche Geschichten bekannt. Sie hatten keine eigenen Journalisten in Nürnberg, also erfanden sie ständig irgendetwas, um die Aufmerksamkeit der Leser zu erregen. Dieser Rudenko, er trägt doch Uniform, oder? Also hat er eine Pistole. Und das heißt, er hätte ihn erschießen können, aber es waren einfach zu viele Zeugen.
0: Die sowjetische Presse hätte sich so etwas natürlich niemals erlaubt. Hier arbeiteten Menschen, die nicht einfach nur über den Prozess berichteten. Einige hatten noch während des Krieges Dokumente für dieses Tribunal gesammelt. Viktor Tjomin, Fotoreporter der Zeitung Pravda, dokumentierte, wie die Sowjetarmee die Stadt Lublin in Polen befreite. Später arbeitete er dort beim Konzentrationslager Majdanek als Mitglied einer Sonderkommission.
4: Es ist niederschmetternd. Es schmerzt, das alles mit ansehen zu müssen, aber die Aufnahmen müssen gemacht werden. Die Menschen müssen davon erfahren. Ich versuche, meinen Kragen zu lockern, aber meine zitternden Finger gehorchen mir nicht. Beruhige dich, reiß dich zusammen, rede ich mir ein. Es muss getan werden, aber es ist schwer, es ist unfassbar grauenvoll.
0: Am 19. Februar wurde im Gerichtssaal Nummer 600 ein von der sowjetischen Seite vorbereiteter Dokumentarfilm gezeigt. Er enthielt auch Aufnahmen aus dem Konzentrationslager Majdanek.
2: Dokumentaraufnahmen wurden präsentiert. Die Wirkungen, die sie in diesem Fall erzielten, waren gewaltig.
4: Die Stadt Rostow. Diese Aufnahmen wurden am 29. November 1941 von den Kameramännern Sologubov, Popov und Levitan gemacht. An der Ecke der Straßen Sowetskaya und Nolnaya hatten die Deutschen 26 Einwohner der Stadt erschossen. Der Stadtrand von Kertsch. Die Ausgrabungen dieses Panzergrabens wurden am 31. Dezember 1941 aufgenommen, einen Tag nach der Befreiung der Stadt. Auf diesem Stück Brachland wurden 7000 Einwohner von Kertsch ermordet.
5: Die Menschen weinten, die Journalisten im Saal, die Kriegsveteranen, diejenigen, die uns mochten, die uns nicht mochten und jene, die uns hassten. Mein Vater sagte, dass man sogar von der Anklagebank leises Schniefen hören konnte.
0: Für Göring war dieser Film ein weiterer Schlag, den ihm die sowjetische Anklage zufügte.
2: Göring gab bereits ganz zu Anfang folgende Erklärung ab. Ich weiß, dass ihr mich zum Tode verurteilen werdet, weil ihr mich unrechtmäßig anklagt. Aber ich übernehme die volle Verantwortung. Adolf Hitler handelte richtig. Wir alle haben richtig gehandelt. Das war Görings Position. Dieses pathetische Gehabe Görings erwies sich vor dem Hintergrund des Filmmaterials, das wir vorbereitet hatten, als bedeutungslos. Angesichts solcher Verbrechen waren das alles nur leere Worthülsen. Göring sagte ja, ich übernehme die volle Verantwortung. Das galt also auch in diesem Fall.
6: Das von der Sowjetunion vorgeschlagene Prozedere und die dazugehörige Beweislage waren sehr überzeugend.

0: Hier ist jedoch wichtig, eines zu verstehen. Die USA waren zwar formell an der Bestrafung der Verbrecher interessiert. Schließlich hatten, wie sie es ausdrückten, ihre amerikanischen Jungs dafür auf europäischem Boden gekämpft und Blut vergossen. Doch waren sie nicht direkt, nicht emotional in diesen Prozess involviert. Für sie waren das alles Dinge, die irgendwo am anderen Ende der Welt abliefen. Natürlich hatten viele von ihnen, so zum Beispiel auch Oberbefehlshaber Eisenhower, die Schrecken der Konzentrationslager selbst zu Gesicht bekommen. Das hatte bei ihnen einen tiefen Eindruck hinterlassen. Doch letztendlich beobachteten sie die Entwicklungen in Europa, doch nur aus großer Entfernung. Die Sowjetunion hingegen war in höchstem Maße persönlich betroffen und emotional involviert. Daher taten die Repräsentanten der UdSSR auch alles in ihrer Macht Stehende, um die Verbrecher ihrer gerechten Strafe zuzuführen.
1: Im Kreise der Alliierten nahm Frankreich, nach den Schrecken der Nazi-Besatzung und Demütigungen durch das Regime der Kollaborateure, eine ähnliche Position ein.
2: Weder die Briten noch die Amerikaner wussten von den Schrecken des Besatzungsregimes. Sie haben diese Erfahrung nie gemacht. Wir hatten eine enorme Anzahl an Geiseln zu beklagen, weniger als die Russen, aber immer noch sehr viele, Zehntausende. Tausende unserer Mitbürger wurden exekutiert oder in Geiselhaft genommen, obwohl sie nicht einmal Widerstandskämpfer waren. Wir hatten über 100.000 deportierte Arbeiter, die zur Zwangsarbeit nach Deutschland geschickt wurden, zum sogenannten Pflichtarbeitsdienst.
1: Die Aussagen französischer Zeugen waren ebenso bedeutsam wie die der sowjetischen. Diese Menschen aus verschiedenen Teilen der Welt berichteten übereinstimmend von denselben Verbrechen und belegten damit die systematische Natur der Nazi-Gräueltaten. Marie-Claude Vaillant-Couturier überlebte zwei Konzentrationslager, bevor die Rote Armee die Lagerinsassen befreite.
3: Wir wurden Zeugen herzzerreißender Szenen. Alte Paare wurden gezwungen, sich zu trennen. Mütter mussten ihre jungen Töchter zurücklassen, da diese zusammen mit den anderen Kindern in die Gaskammern geschickt wurden. All diese Menschen ahnten nicht, welches Schicksal sie erwartete.
2: Sie hatte sowohl Auschwitz als auch das KZ Ravensbrück überlebt. Während ihrer langen Haft konnte sie mit vielen anderen Insassinnen sprechen. Sie gehörte zu den wenigen Zeugen, die im Prozess aussagen konnten, denn sie hatte überlebt. Sie war in schrecklicher Verfassung, aber sie war am Leben.
1: Tag für Tag hörte das Tribunal Beweise für Verbrechen gegen die Menschlichkeit aus Frankreich, Polen, Jugoslawien und aus der Sowjetunion. Eine der längsten Sitzungen war die Anhörung zur Leningrader Blockade. Sie dauerte 3 Tage.
4: In der Geschichte der Menschheit waren noch nie zuvor in so kurzer Zeit so viele Menschen gestorben. Nach dem Ende der Blockade wurde die Zahl der Menschen, die Opfer von Hunger, Bombenangriffen und Artilleriebeschuss geworden waren, anfangs auf insgesamt ca. 650.000 geschätzt.
1: Die sowjetische Seite hatte bereits während der Vorbereitungsphase eine Zeugenliste erstellt. Letztendlich sagten 3 Personen über die Belagerung von Leningrad aus: Erzpriester Nikolai Lomakin, Akademiemitglied Josef Orbeli und der Bauer Jakow Grigorjew. Während der Belagerung blieben in Leningrad 10 orthodoxe Kirchen geöffnet. Das religiöse Leben kam keine Minute zum Erliegen. Hier sehen wir die St. Nikolai-Kirche auf dem Bolsche-Ochtinski-Friedhof in St. Petersburg, in der Erzpriester Nikolai Lomakin während der Blockade tätig war. Wie auch die anderen Priester hielt er hier Messen und Gottesdienste ab. Die meiste Zeit verbrachte er aber damit, Verstorbene zur Ruhe zu betten. Während des Prozesses schilderte er alles, was er damals mit eigenen Augen gesehen hatte. Aus der Aussage des Zeugen Nikolai Lomakin:
5: Ich möchte dem Tribunal insbesondere von dem berichten, was ich am 7. Februar 1942 gesehen habe. Einen Monat vor diesem Ereignis erkrankte ich schwer, erschöpft vom Hunger. Vor Beginn der Fastenzeit ging ich zum ersten Mal, seit ich erkrankt war, wieder in die Kirche. Der Anblick, der sich meinen Augen dort bot, erschütterte mich bis ins Mark. Die Kirche war von Leichenbergen umgeben, die zum Teil sogar den Eingang versperrten. Die Leichenberge fassten jeweils 30 bis 100 Menschen. Sie lagen nicht nur am Kircheneingang, sondern auch ringsherum verstreut. Ich wurde Zeuge, wie ausgehungerte Menschen ihren Toten zum Friedhof bringen und bestatten wollten, dies aber nicht mehr fertig brachten. Zu Tode entkräftet fielen sie neben den sterblichen Überresten ihrer Verstorbenen zu Boden und starben ebenfalls.
4: Die Anklage argumentierte, die Deutschen hätten Lenin

0: Leningrad im Prinzip in ein riesiges Konzentrationslager verwandelt.
1: Margo und Ilja machen sich wieder auf den Weg.
2: Du hast doch bestimmt irgendwas vor.
3: Ich schlage vor, wir fahren irgendwo hin. Wir waren im Sommer unterwegs, dann sollten wir auch im Winter reisen.
1: 5500 Kilometer mit dem Auto, von Moskau bis zum Baikalsee.
3: Augen zu, zwei, drei.
1: Auf dem Weg dorthin erwarten sie neue Bekanntschaften, überraschende Erkenntnisse und Abenteuer.
4: Prima, ich mache euch heute zu Knödelfeen.
2: Oh, du bist heute eine Knödelfee.
1: Das ist das wahre Russland, wie sie es mit eigenen Augen sehen sollten.
2: Hier fängt Sibirien an.
3: Hurra!
5: Nimm dein Bein weg.
6: Er trinkt nur, lass ihn.
7: In der Ecke liegt noch was. Da, schau, alles Müll. Du trägst kein Stroh?
8: Ich warte auf den Dünger.
7: Als ich erfuhr, dass meine Mutter gestorben war, sagte ich gleich, dass ich die Kinder nicht weggeben wollte.
8: Unter einem Dach mit Brüdern und Schwestern sind wir besser aufgehoben als in einem Waisenhaus.
9: Jenja nennt sie manchmal Mama. Manchmal rutscht es ihm raus und er nennt sie Mama.
7: Sie wissen, dass ich nicht ihre Mama bin, sondern ihre Schwester. Ein Kindermädchen.

0: Parallel zum internationalen Tribunal führte die UdSSR eigene Prozesse in Kiew, Charkow und Smolensk durch. Für die Überlebenden der Leningrader Blockade ging es nicht nur darum, über ihre Henker zu richten. Es war ihr persönliches Nürnberg, das genau an den Orten stattfand, an denen die Gräueltaten verübt worden waren.
1: Nichts vermag den Schmerz des sowjetischen Volkes zu lindern. Das menschliche Gewissen kann es nicht ertragen, dass diese Scheusale, die kaltblütig Frauen und Kinder, die Alten und Schwachen gemordet haben, mit uns auf Erden weilen. Als Staatsanwalt beantrage ich, dass alle Angeklagten zum Tod durch den Strang verurteilt werden.
0: Die Unterlagen dieser Gerichtsprozesse wurden auch beim großen internationalen Tribunal verwendet. Sie sollten die bereits existierende Beweislage der Anklage stärken. Da die Vernichtung durch Hungersnot damals, 1945 bis 46, nicht auf der Liste der Kriegsverbrechen stand, wurde die Leningrader Blockade lediglich als sinnlose Zerstörung der Stadt gewertet.
2: Der Logik der Kriegsführung folgend, kann die Zerstörung militärischer Ziele innerhalb einer Stadt als strategische Notwendigkeit gerechtfertigt sein. Das mag barbarisch klingen, aber bei den in Genf und Den Haag geführten Debatten über internationales und humanitäres Recht wurde damals so entschieden. Es wurde jedoch der Grundsatz festgelegt, wonach die sinnlose Zerstörung von Städten inakzeptabel sei. Die Tatsache, dass Denkmäler durch Artilleriebeschuss beschädigt wurden, offenbarte die bewusste Barbarei der Invasoren.
3: Die Eremitage war das größte Museum der Sowjetunion. Da es sich im belagerten Leningrad befand, wurde es durch Artilleriebeschuss schwer beschädigt. Dies löste Diskussionen über die Zerstörung von Kultur und kulturellem Erbe aus.
0: Akademiemitglied Josef Orbeli, Direktor der Eremitage und Mitglied der Kommission zur Dokumentierung und Untersuchung der Nazi-Gräueltaten in Leningrad und dem Gebiet Leningrad, wurde als Zeuge vor den Internationalen Militärgerichtshof geladen.
3: Die Rettung der Eremitage während des großen Vaterländischen Krieges ist vor allem sein Verdienst.
0: Vom Beginn des Krieges an, ab dem 22. Juni 1941 und bis zur Schließung des Blockaderings, organisierte er die Evakuierung von Mitarbeitern und Ausstellungsstücken der Eremitage ins Landesinnere.
3: Man musste sich auch um die Kinder der Eremitage-Mitarbeiter kümmern. Am 6. Juli wurde auch das Internat der Eremitage in den Osten evakuiert. Geleitet wurde es von Lyubow Antonova, die später auch für das Klassenzimmer zuständig war. Orbeli gab ihr 5000 Rubel aus eigener Tasche mit, wovon sie damals noch nichts wusste. Als sie ihn fragte, wie soll ich das verrechnen, antwortete er, nach bestem Wissen und Gewissen. Sie mussten einen sehr beschwerlichen Weg zurücklegen. Sie wurden in das Gebiet Molotow, die heutige Region Perm, ins Dorf Ledi evakuiert, wo das Internat bis zum Kriegsende bleiben sollte.
0: In seiner Aussage berichtete Orbeli von den zahlreichen Zerstörungen in Leningrad und Umgebung, sowie konkret über Schäden, die die Eremitage erlitten hatte.
3: Eines der ersten Geschosse schlug in den Atlantenportikus ein. Dieser wurde natürlich restauriert, aber man kann immer noch erkennen, wo die Geschosse eingeschlagen sind. Die Atlanten trauern noch immer. Zwei Bomben fielen auf den Palastplatz und die Druckwelle der Explosion zerstörte alle Fenster des Winterpalastes und beschädigte einige Gemälde schwer. Es gibt Fotos, die zeigen, wie sie regelrecht in Stücke gerissen wurden. Das letzte Geschoss schlug am 2. Januar 1944 ein. Es durchschlug das Dach des Winterpalastes, erreichte den Wappensaal und explodierte in der Decke über der Rastrelli-Galerie. Dies ist ein Expertengutachten über die Kosten der Schäden, die der Sammlung und Ausstattung der staatlichen Eremitage durch militärische Handlungen entstanden sind. Das erste Gutachten wurde 1943 erstellt und nach Aufhebung der Blockade 1944 noch einmal überarbeitet. Orbeli nutzte dieses Gutachten später für seine Zeugenaussage beim Nürnberger Prozess.
4: Die Nürnberger Prozesse waren absolut kompetitiver Natur. Man sollte nicht annehmen, es hätte nur eine Seite der Anklage gegeben. Viele der von den Anklägern vorgebrachten Argumente wurden einer kritischen Analyse unterzogen.
0: Ein Anwalt stellte folgende Frage: Wie weit war die Brücke, die ebenfalls durch Beschuss beschädigt wurde, von der Eremitage entfernt? Er deutete an, dass diese das eigentliche strategische Ziel gewesen sein könnte. Josef Orbeli antwortete: Die Entfernung betrug 50 Meter. Verfügen Sie über irgendwelche Artilleriekenntnisse, die es Ihnen erlauben zu schlussfolgern, dass der Palast und nicht die Brücke das Ziel war? Setzte der Anwalt nach. Orbeli erwiderte, ich bin kein Artillerist, aber ich nehme an, dass die deutsche Artillerie, wenn sie die Brücke ins Visier nähme, diese nicht mit nur einem einzigen Geschoss treffen würde, während im nahegelegenen Palast gleich 30 Geschosse einschlagen. So viel verstehe ich schon von Artillerie. Beim Tribunal wurde Alfred Jodl wegen der Leningrader Tragödie angeklagt, da er ein Repräsentant des Oberkommandos der Wehrmacht war, das den Befehl zur Zerstörung der Stadt gegeben hatte.
5: Mit der Verurteilung von Keitel und Jodl wurden zugleich kriminelle Befehle und Handlungen als solche anerkannt, ebenso wie die Existenz einer besonderen Zone der Gerichtsbarkeit im Rahmen der Operation Barbarossa. Anerkannt wurde auch die Tatsache, dass die deutschen Streitkräfte selbst, natürlich nicht alle 20 Millionen Soldaten, aber doch eine große Anzahl von ihnen, an Kriegsverbrechen beteiligt gewesen waren.
6: Trotz dieser erdrückenden Beweislast, trotz der Filmaufzeichnungen und trotz der Tatsache, dass alle Zeugenaussagen dokumentiert und dem Gericht vorgelegt wurden, wurde der Leningrader Fall nicht in das Urteil aufgenommen und die Belagerung Leningrads nicht als Kriegsverbrechen anerkannt. Die offizielle Begründung lautete, dass in der Rechtspraxis Hungersnot schlichtweg nicht als Kriegsverbrechen gelistet sei.
0: Die Frage, ob man Nürnberg 2 abhalten sollte, um zusätzlich zu den bereits Angeklagten weitere Kriegsverbrecher vor Gericht zu stellen, wurde während der gesamten Prozesse immer wieder aufgeworfen. Während sich das erste Tribunal dem Ende zuneigte und alle auf das Urteil warteten, verschlechterten sich die Beziehungen zwischen den Alliierten. Churchill hielt im März 1946 eine Rede, die heute als Startpunkt des Kalten Krieges gilt.
7: Es war völlig klar, dass sich die Welt rapide veränderte. Dennoch sollte festgehalten werden, dass sich bei den Nürnberger Prozessen doch noch der gesunde Menschenverstand durchsetzte. Es war im Interesse aller, sie zu Ende zu führen.
0: Am Ende wurden 12 der Angeklagten zum Tod durch den Strang verurteilt. 7 zu unterschiedlich langen Haftstrafen und 3 wurden freigesprochen.
7: Für die Amerikaner war das so. Sie waren mental darauf vorbereitet, dass einige Leute freigesprochen oder dass sogar massenweise Nazis freigesprochen werden und so ihrer gerechten Strafe entgehen würden.
0: Der sowjetische Richter Iona Nikitschenko äußerte eine abweichende Meinung zum Urteil. Die sowjetische Seite war mit dem Freispruch von Schacht, Fritzsche und von Papen nicht einverstanden.
7: Seine Einwände sind absolut klar und Punkt für Punkt dargelegt. Er hätte sie durchsetzen können, doch auch die anderen Richter hätten ihre

0: Positionen durchsetzen können. Sie hätten sogar noch mildere Urteile fällen können, aber sie hielten es für notwendig, einen gewissen Kompromiss mit der sowjetischen Seite zu erzielen.
1: Die Hinrichtung war für den 16. Oktober angesetzt. Doch 5 Stunden davor beging Göring Selbstmord, sodass schließlich nur 10 Nazi-Verbrecher auf dem Schafott endeten.
2: Während der Prozess selbst öffentlich war, fand die Hinrichtung der Verurteilten nach der Urteilsverkündung im Geheimen statt. Eingeladen waren lediglich je 2 Journalisten von jeder der 4 Siegermächte.
1: Die Wahl der sowjetischen Delegation fiel auf Viktor Tjomin, einen Fotoreporter der Zeitung Pravda, und den TASS-Journalisten Boris Afanasjew.
2: Tjomin hat viele Fotos geschossen, die jetzt in unserem Archiv aufbewahrt werden.
1: Am Morgen veröffentlichte die Zeitung Pravda einen Artikel von Tjomin über die Hinrichtung der 10 Verbrecher und Görings Selbstmord. Doch das war noch nicht das Ende. Der Justizpalast setzte seine Arbeit fort.
3: Nur wenige Tage nach dem Ende des Prozesses gegen die Hauptkriegsverbrecher begannen die sogenannten Nürnberger Nachfolgeprozesse, bei denen die Amerikaner in ausschließlich amerikanischen Gerichten verschiedene Kategorien von Kriegsverbrechern anklagten. Es fanden insgesamt 12 solcher Prozesse statt.
4: Während des Prozesses gegen das Oberkommando der Wehrmacht, insbesondere gegen Feldmarschall von Leeb und seinen Nachfolger Küchler, wurden alle für sie damals verfügbaren Dokumente über die Belagerung von Leningrad eingehend untersucht.
1: Von Leeb erhielt lediglich eine 3-jährige Haftstrafe und wurde unmittelbar nach der Gerichtsverhandlung freigelassen.
4: Was sehen wir also? Es gab eine Tragödie kolossalen Ausmaßes. Ein schreckliches Verbrechen wurde begangen, blieb jedoch ungesühnt. Anders ausgedrückt, dieses ungesühnte Verbrechen wirft die Frage auf, ob es vielleicht doch notwendig wäre, dieses Thema neu aufzurollen und eine juristische Bewertung der Ereignisse während der Schlacht um Leningrad von 41 bis 44 durchzuführen.
1: Seit 2020 fanden in Russland 34 Gerichtsverhandlungen statt, in denen die Tatsache anerkannt wurde, dass die Besetzung sowjetischen Territoriums durch Nazi-Deutschland während des Großen Vaterländischen Krieges nichts Geringeres war als Völkermord.
5: Wir sprechen hier von über 9 Millionen Toten in den besetzten Gebieten der RSFSR zwischen 1941 und 1944. Und das allein in der RSFSR. Anders ausgedrückt, die objektiven Zahlen sind einfach ungeheuerlich. Kein anderes Land hat solche Verluste erlitten. Während des Prozesses in St. Petersburg stellte man fest, dass mindestens 1.093.000 Menschen während der Leningrader Blockade dem Völkermord der Nazis zum Opfer gefallen waren.
6: Die Belagerung von Leningrad. Das ist der Schmerz fast jeder Leningrader Familie, der Schmerz derer, die zum Opfer dieses beispiellosen Verbrechens gegen die Menschlichkeit wurden.
7: Es hat uns unser ganzes Leben lang begleitet. Der Schrecken der Bombenangriffe, die Brände, all das. Nur eines kann ich noch hinzufügen. Gestottert habe ich während des Kriegs.
8: Auf jedem unserer Friedhöfe gibt es Massengräber, weil die Menschen praktisch im Schnee begraben wurden. Der Schnee schmolz und die Leichen blieben an der Oberfläche zurück. Zuerst wurden sie dann auf dem Smolenskoje-Friedhof begraben und dann wurde das verboten. Wenn jemand aus unserem Haus begraben wurde, brachten wir ihn weit weg zum Piskaryovka-Friedhof.
4: In der jetzigen Situation haben wir praktisch uneingeschränkten Zugriff auf alle erbeuteten Dokumente, auf alle deutschen Unterlagen. Es wird nichts mehr verheimlicht. Wir wissen alles über ihre Pläne und deren Umsetzung. Wir wissen, für was die Wehrmacht verantwortlich war. Nicht nur die Feldmarschälle und Generäle, sondern alle, die nach Leningrad kamen. Es waren viele, über 350.000 Soldaten. Es wurde an der Zeit, die Dinge beim Namen zu nennen und all das juristisch zu klassifizieren und aufzuarbeiten. Genau das ist jetzt auch geschehen.
6: Wir haben Beweise für die Schäden gesammelt, die von den deutsch-faschistischen Invasoren und ihren Komplizen angerichtet wurden. Das Beweismaterial umfasst 45 Bände. Darunter finden sich Gutachten von Experten, ebenso wie Erklärungen von Bewohnern des belagerten Leningrads. Wir haben 50 Personen dazu befragt. Hinzu kamen zahlreiche Experten, Archivare, Wirtschafts- und Kulturwissenschaftler. Die archivierten Daten, die wir benutzt haben, das alles bildete die Grundlage des Beweismaterials, das wir dem Gericht vorgelegt haben.
7: Es ist natürlich sehr schwer, sich an all diese Sachen zu erinnern. An das Leben während der Blockade, wissen Sie? Der Hunger war das Schlimmste. Aber die Menschen damals, sie arbeiteten weiter. Man musste zur Arbeit gehen. Man durfte seine Stadt nicht aufgeben.

Mama sagte, es müsse so sein. Es würde eine Gegenoffensive geben und wir würden auf jeden Fall gewinnen. Und wir müssen alles dafür tun, damit wir

Auf diese Weise die Wahrheit zu bewahren, ist in vielerlei Hinsicht ganz im Geiste der hehren Ziele, die mit den Nürnberger Prozessen verfolgt wurden. Es sollte sichergestellt werden, dass der Nationalsozialismus nie mehr sein hässliches Haupt erheben würde. Das Wichtigste ist jedoch, dass wir uns nicht nur an die Opfer erinnern, sondern auch daran, wer dem Faschismus damals das Genick gebrochen hat: die Sowjetunion, die Rote Armee und das sowjetische Volk.

0: Во.
1: И вторую. Ага.
2: Wir freuen uns, Sie in unserem improvisierten Kino zu begrüßen. Wir sind im ganzen Donbass unterwegs, um Dokumentarfilme zu zeigen, die hier aufgenommen wurden.

0: Auf die Aufräumarbeiten. Oh.
1: Step by step.
2: We went to the North Korean.
0: Sehr groß.
1: Oh, ich habe sehr gut.

0: Grüße von OpenTX. Test, Test. Verbindung steht.
1: Ich denke, ich werde es sofort mit 3 Kilo beladen. 3,45. Das passt. Also los.
0: Grüße von OpenTX.
1: Hallo. Versuchen wir es. Erstmal eine Runde.

0: Die Videoverbindung ist weg. Wo ist sie hingeflogen?
1: Telemetrie unterbrochen.
0: Ja, ausgefallen. Sie ist abgestürzt. Das ist aber halb so wild. Durch den Absturz ist die Verbindung verloren gegangen. Ich denke, ich weiß, woran es lag. Wahrscheinlich hatte ich die Antenne falsch montiert. Was unser Vorhaben angeht, ich denke, wir haben es erreicht. Und das ist noch nicht alles.
1: Grüße von OpenTX.
0: Mein Name ist Evgeny Birukov. Ich bin ein leidenschaftlicher Drohnentüftler. So um das Jahr 2016 begann ich, mich für FPV-Drohnen zu interessieren. Für mich war es ein Sport. Ich hatte die Idee, einen Club zu gründen und Kindern im Alter von 12 oder 13 Jahren, vielleicht auch etwas älter, das Drohnenfliegen beizubringen. Jetzt schließe ich den Akku an.
1: Telemetrie unterbrochen. Telemetrie wiederhergestellt.
0: Jetzt testen wir die Rotoren. Einschalten.

0: So, es funktioniert. Hervorragend. Zu Beginn der militärischen Sonderoperation wurde gemeldet, dass Quadcopter die Aufgaben von Aufklärungsdrohnen übernehmen würden. Das ist eine VR-Brille mit einem Akku. Gut, es funktioniert. Wir haben ein Signal. Ich sah ein Video auf YouTube, in dem zu sehen war, wie Ukrainer Ampullen zeigten, die irgendwelche chemischen Stoffe enthielten. Und diese Substanzen warfen sie auf unsere Jungs ab. Es waren erschreckende Bilder. Und dann tauchten diese FPV-Drohnen auf und ich dachte, wenn sie das tun können und diese Dinger gegen uns einsetzen, worauf warten wir dann noch? In Russland gibt es viele Leute, die FPV-Drohnen bauen können. Das ist ein ganz normales Abwasserrohr. Für Testzwecke kommt hier Sand rein. Die Drohne ist ein Ackergaul, wie ich es nenne. In der momentanen Testphase hat sie eine Traglast von 3 Kilogramm.
1: Evgeny nennt seinen Kopter Mosquito. Die Bauteile kommen aus China.
0: Die Komponenten sind angekommen. Das hier sind wohl die Akkus. Und hier, das ist das Steuerungsmodul für den Quadcopter.
2: Ich kenne Evgeny schon eine lange Zeit. Wir leben in derselben Stadt. Eines Tages trafen wir uns zufällig und er sagte, lass uns Drohnen bauen. Aber dafür brauchen wir natürlich Geld. Wir gründeten eine Gruppe auf Telegram und so hat es begonnen.
0: Bis jetzt habe ich 3 Drohnen versandt. 3 komplette Einheiten. Wenn es gut läuft, werden es natürlich mehr werden. Wir würden gerne 20 Drohnen pro Monat versenden.
2: Wir bringen sie nach Lugansk. Dort haben wir einen Freund. Es ist ein Kamerad, ein Waffenbruder, der dabei hilft, den Trainingsort zu organisieren. Dann kommen die Jungs von der Front und werden trainiert. Wenn sie sich mit den Drohnen vertraut gemacht haben, nehmen sie sie mit und gehen an die Arbeit. Aktuell werden Netze benötigt. Wir müssen neue kaufen. Jetzt, wo Herbst und Winter vor der Tür stehen. Wir erhalten Spenden von einfachen Leuten. Freitag ist Kompanietag. Wie viele Soldaten hat eine russische Kompanie? 45 bis 360 Männer, richtig? Es variiert. Freitags sammeln wir Spenden für die Kompanien. Wir machen Spendenaufrufe.
3: Mit der militärischen Sonderoperation begann auch die FPV-Revolution. Es war ein Wettrennen. Leute in Garagen verwendeten Komponenten, die sie bei AliExpress kauften. Sie bauten Drohnen im Wert von 250 bis 350 Euro.
1: Während der Tüftler aus Saianogorsk seine Drohnen für den Einsatz an der Front baut, entwirft ein Ingenieur aus Perm ein Aufklärungsflugzeug. Er nennt es Sky.
4: Auf dieser speziellen Unterlage montiere ich einen Servomotor. Dieser wird mit dem Höhenruder verbunden. Er bewegt das Höhenruder und steuert so das Flugzeug. Das hier ist unsere Produktionsstätte. Das Labor, wo wir alle möglichen Geräte, Drohnen und Kopter für unterschiedliche Einsatzbereiche bauen. Insbesondere entwickeln wir derzeit ein Aufklärungsflugzeug. Wir haben bereits 1 gebaut und müssen noch 2 weitere fertigstellen. Wir nennen diese Sparte Mikroluftfahrt. Schon als Kind wollte ich so etwas haben. Aber in den 90er Jahren gab es die Technik noch nicht. Unser Aufklärungsflugzeug macht Fotos und produziert dann eine digitale Karte. Eine detaillierte Karte, auf der man so ziemlich alles sehen kann. Fahrzeugspuren, Spuren von Menschen, alle sichtbaren Veränderungen in der Umgebung. Man erhält Koordinaten und kann die Lage analysieren. Es gibt einen sehr präzisen westlichen Begriff, Imagery Intelligence. Jedes neue Fluggerät wird auf seine Reichweite getestet. Morgen testen wir eine Drohne, die noch nie zuvor geflogen ist.
5: Um was geht es bei dem Test?
4: Es ist eine neue Drohne. Wir wollen sehen, wie sie fliegt. Wir bereiten den Abflug vor.

0: Noch ein bisschen zu mir.
1: Bereit? Loslassen?
0: Ja. Testflüge sind nicht immer erfolgreich. Das war einer der seltenen Fälle, in denen ein Testflug nicht wie geplant verläuft. Das Flugzeug ist zwar aufgestiegen, aber es fehlte ihm an Schub, um sich halten und weiter aufsteigen zu können. Also habe ich es abgeschaltet. Es ging in den Gleitflug und ist dann abgestürzt. Es hat eine kleine Delle bekommen, das ist aber nicht weiter schlimm. Es kann repariert werden.
2: Diese Flugzeuge, diese VTOL, an denen wir derzeit arbeiten, sollen für 3 oder 4 Stunden in der Luft bleiben können. Sie haben Elektromotoren, sind daher nicht besonders laut und können von Wärmebildkameras nicht so leicht ausgemacht werden wie Benziner. Weswegen unsere Orlan-Drohnen so leicht abgeschossen werden. Außerdem benötigt ein VTOL kein Katapult und kann überall starten und landen.
3: Dies markiert eine neue Stufe der Unterstützung für unsere Soldaten, insbesondere durch Drohnen. Wir werden versuchen, unsere Truppen mit der neuen, hochmodernen Ausrüstung auszustatten und sie damit vertraut zu machen.
4: Unterdessen züchten Enthusiasten in St. Petersburg eine kleine tödliche Blume, die Hortensie.
5: Mein Rufname ist Flieger. Ich bin Mitbegründer des Hortensienprojekts. In diesem Betrieb bauen wir die Hortensien und entwickeln neue Produkte, die an der Front eingesetzt werden.
6: Die Hortensie. Naja, zuerst einmal klingt das schön. Zudem ist es eine Tradition der russischen Armee, seit der Sowjetzeit sozusagen, den tödlichsten Waffen schöne Namen zu geben. Tulpe, Geranie. Und jetzt haben wir die Hortensie. Wir halten zu unserem Volk. Und die Entwicklung der Hortensie ist der Ausdruck des Patriotismus unserer Freunde, Geschäftspartner und unseres Teams. Unser Betrieb kann täglich 120 Drohnen herstellen.
5: Was die Produktionsmittel angeht, wir sind Selbstversorger. Wir entwerfen und drucken unsere Teile selber und produzieren genau die Anzahl, die wir brauchen. Unsere Mitarbeiter setzen zuerst den Rahmen zusammen und montieren dann die Elektronik. Danach wird die Elektronik verlötet.
0: Es ist keine schwierige, aber eine sehr akribische Arbeit. Alles muss überprüft und nochmals überprüft werden, um Fehler bei der Verdrahtung oder klemmende Mechanismen zu vermeiden. Es muss halt alles passen.
5: Jetzt muss nur noch das Gehäuse montiert werden. Dann kommt der Testflug, um sicherzustellen, dass alles in Ordnung ist, dass die Drohne gut funktioniert und nicht überhitzt. Wir stellen sicher, dass es ein Qualitätsprodukt ist, das ordentlich fliegt und die Ziele gut angreift. Ohne vorherige Kontrolle und Testflug schicken wir keine Drohne an die Front.
2: Durch die Erfahrung aus der Herstellung von Tausenden von Drohnen kann man meist schon hören, wenn etwas nicht stimmt.
5: Wenn sie ein Paket von uns erhalten, müssen die Frontsoldaten die Geräte nur auspacken. Der Akku ist meist schon geladen. Sie müssen den Akku nur noch einbauen. Das war's. Der Soldat schaltet die Drohne ein und los geht's.
2: Mein Rufname lautet Heiliger. Momentan befinden wir uns nahe Mariupol, wo wir die Drohnenpiloten der Kampfgruppe Kaskade unterrichten. Dieses Gerät ist die Hortensie. Sie hat eine Reichweite von bis zu 7 Kilometern und eine Nutzlast von 2 Kilogramm. Dies hier ist das 7-Zoll-Modell. Aktuell ist das unser Hauptmodell. Mehr als 2000 Einheiten wurden bereits an die Front geliefert. Es gibt auch eine 9-Zoll-Variante. Das ist ein neueres Modell, das derzeit an der Front getestet wird. Diese Drohne hat eine Nutzlast von 3 Kilogramm
5: und eine Reichweite von bis zu 7 Kilometern. Wir führen Testflüge unter Kampfbedingungen durch, wie man feindliche Fahrzeuge zerstört, welche Munition die passendste ist und wie die Munition montiert werden muss, damit die Drohne nicht umkippt. Man wickelt einen Strang einmal rundherum und prüft, ob es stabil ist. Wenn sie sich nicht nach vorne oder hinten oder seitwärts bewegt, wickelt man einen weiteren Strang herum und dann setzt man die Batterie ein.
3: Der wichtigste Artikel der Armee, Klebeband.
5: Achte vor dem Start darauf, dass sich die Rotorblätter frei drehen können.
3: Bei der Ausrichtung der Drohne darauf achten, dass sie waagerecht steht. Schau, ob der Schwerpunkt gut ausgerichtet ist. Teste die Rotoren. Flugbereit.
6: Ganz ruhig beim Start. Nicht abrupt beschleunigen, nicht zu viel Schub geben.
5: Jetzt werden wir mit einer munitionierten Drohne einen Angriff üben. Dort drüben. Ein Pilot wird einen Testflug machen und ein Fahrzeug zerstören.
6: Batterie bereit. Kamera bereit.
3: Rotoren?
6: Rotoren bereit.
3: Ladung?
6: Ladung bereit. Alles in Ordnung. Abflug bereit. Los geht's.
5: Zielanflug.
3: Sieht gut aus.
5: Anflug abgeschlossen. Ziel erfasst.
3: Feuer.
5: Daneben. Das kommt vor. Man muss eben trainieren. Je mehr Flugstunden man hat, desto leichter trifft man das Ziel. Deshalb werden wir auch weiterhin Leute trainieren.
3: Morgen geht eine Einheit von Drohnenpiloten an die Front und bringt unsere Drohnen zum Einsatz. Sie haben 2 Ziele und 2 Drohnen sowie eine dritte in Reserve, um die Ziele zu zerstören.

Mein großes Ziel ist es, in Burundi Kirchen zu bauen und das Wort Gottes zu verbreiten. Vor 3 Jahren kam ich hierher, um Theologie zu studieren. In Burundi ist die Orthodoxie nicht weit verbreitet. Die griechischen Missionare haben die Kirche nicht weiter ausgebaut, den orthodoxen Glauben nicht vorangetrieben. So Gott will, werde ich eine große Kirche bauen. Eine Kathedrale.

0: Heute testen wir eine Drohne, eine FPV-Kamikaze-Drohne vom Typ Hortensi. Unsere Kameraden aus St. Petersburg haben uns welche für Testzwecke geschickt. Wir haben die Stellung gewechselt und befinden uns nun in einer ländlichen Gegend. Hier ist viel EK im Einsatz. Wir fliegen unter diesen Bedingungen, um die Reichweite zu testen und zu sehen, wie effektiv sie ist. Diese Suppendosen dienen uns als Startplattform. Ein paar Suppendosen genügen.
1: Ein gesundes Frühstück für den Feind. Hier ist der Zünder.
0: Funktioniert. Los geht's. Bezüglich der Reichweite haben die beiden Drohnen eine gute Leistung gezeigt. Mit einer sind wir direkt über einen gegnerischen Schützengraben geflogen. Die Videoübertragung und die Steuerung waren stabil. Alle drei Drohnen haben gut funktioniert. Wir werden sie weiter einsetzen.
2: Die Soldaten der Einheit Kaskade sind bereit, mit den Hortensien-Herstellern zusammenzuarbeiten. Die Einheit hat eine Drohnenpilotenschule und eine eigene Drohnenwerkstatt.
3: Hier befinden wir uns im Labor der OKTF Kaskade. Genauer gesagt, in der Abteilung für unbemannte Luftfahrzeuge der OKTF-Kaskade. Mit diesen 3D-Druckern stellen wir verschiedene Teile für Drohnen her. Für unbemannte Luftfahrzeuge, UAV. Das hier ist ein Klassenzimmer der UAV-Abteilung der OKTF-Kaskade.
4: Derzeit werden die Piloten für einen bestimmten Zeitraum ausschließlich an Computern ausgebildet. Anschließend, wenn sie zufriedenstellende Ergebnisse zeigen und die gesamte Steuerung dieses Geräts verstanden haben, fahren sie auf den Übungsplatz und führen praktische Aufgaben durch. Am Ende der Ausbildung werden sie dann zu ihren Einheiten entsandt, um mit Hilfe unserer FPV-Drohnen Kampfeinsätze auszuführen.
3: Das hier ist das Testgelände der OKTF-Kaskade. Im Unterricht üben die Teilnehmer an Simulatoren und fliegen anschließend im Gelände, um Erfahrung mit echten Drohnen zu sammeln. Das beinhaltet Reichweiten von 8 bis 9 Kilometern. Hier in der Umgebung gibt es keine Ziele mehr. Die sind alle weg. Wenn wir also über größere Distanzen fliegen, müssen wir die Traglast verringern. Wenn wir eine Handgranate transportieren und gleichzeitig 15 Kilometer Reichweite haben wollen, müssen wir Kompromisse eingehen. Öffentliche Unterstützung ist unerlässlich, denn Ideen, die von kleinen Unternehmen oder Teams entwickelt werden, können denen der großen Forschungszentren weit überlegen sein.
1: Aktuell sehe ich mehrere Leute in Moskau, die große Lieferungen aus China organisieren, zu guten Preisen. Die Industrie ist am Arbeiten. Nun, wenn die Drohnenenthusiasten sich zusammentun, jeden Tag 5 oder 6 Drohnen zusammenbauen und an die Front schicken würden. In den nächsten Tagen fahre ich mit humanitären Hilfsgütern nach Lugansk und bringe auch 3 FPV-Drohnen.
5: Hier hat man eine Stele aufgestellt für die Fernfahrer. Einwohner von Lugansk haben sie errichtet. Hier, schau. Danke, Russland. Und eine Plakatwand mit einem LKW. Das ist uns Fernfahrern gewidmet.
1: Hier sind unsere Jungs. Sie warten auf uns.

0: Hier, das ist eine 10, denke ich. Ja, eine 10. Hier noch ein Sitzbezug für das Auto. Und hier ist eine 9. Ich habe noch eine dabei. Schaut, was ich noch habe.
1: Das ist das Wichtigste.
0: Ja, das Ladegerät. Ich habe das Beste mitgebracht, was es derzeit gibt. Das Aufladen ist unbedingt notwendig. Außerdem habe ich den besten Ausgleicher für dich ausgesucht, damit alles gut ausbalanciert ist.
1: Sehr gut, danke dir. Nach jedem Flug müssen die Akkus geladen werden. Sie müssen immer aufgeladen sein.
0: Das ist ein Empfänger für eine TBS-Drohne. Ich habe eine gute Kamera dafür ausgesucht. Das sollte passen.
1: Super, das ist perfekt.
0: Gut, ja?
1: Na klar, perfekt.
0: Gut, ich habe mein Bestes getan.
1: Ein Gefühl wie Weihnachten.
0: Das Wichtigste ist natürlich die VR-Brille. Ist diese okay?
1: Klar, besser geht's nicht.
2: Drohnen sind bei der Bekämpfung feindlicher Artillerie und Ausrüstung unerlässlich. Wenn die Artillerie an ein Ziel nicht herankommt, diese kleinen Dinger schaffen es binnen Sekunden.
1: Vielen Dank an die Menschen, die Geld gespendet haben, um uns diese dringend nötige Ausrüstung zu kaufen. Ladegeräte, Brillen.
3: Vielen Dank für die unaufhörlichen Spenden. Besonders bedanke ich mich bei unseren Kindern und beim Jugendwerk. Für die Briefe und die Zeichnungen. Das motiviert und unterstützt uns sehr. Vielen Dank an unsere Frauen und Mütter.
2: Von Tüftlern wie Evgeni könnten wir noch einige gebrauchen und wir werden die militärische Sonderoperation gewinnen.
4: Russische Erfinder kennen keine Grenzen. Ich war einfach verblüfft, als ich einen Panzerkommandanten sah, wie er mit einem Lötkolben an etwas herumtüftelte. Er hatte über Kharkov einen Satelliten entdeckt. Also baute er eine Satellitenschüssel zusammen, schraubte einen Decoder dran, schloss einen WLAN-Router an und, bitteschön, jetzt haben wir Internet überall auf dem Schlachtfeld. Ach ja, Elon Musk, der große Milliardär mit seinem Starlink und all dem. Und was hat dich dieser hausgemachte Internetempfänger denn gekostet? Er sagte, 13.500 Rubel. Noch Fragen?
0: Läuft. Es funktioniert. Die Bilder sollten hereinkommen.
5: Geht die Aufnahme?
0: Nichts zu sehen. Lass es uns einfach probieren. Starte die Rotoren.
6: Die ersten drei Drohnen des Tüftlers aus Saienogorsk wurden von Kameramännern aus dem Team der Division der Tapferen getestet.
0: Achte auf das Gestrüpp dort, etwas nach links. Gut. Wie findest du die Steuerungselemente?
5: Die Steuerung fühlt sich gewohnt gut an. Es ist eine gute Arbeitsdrohne. Genau das, was wir momentan an der Front brauchen, weil dies eine völlig neue Art von Krieg ist. Drohnen sind die Zukunft.
0: Ich bin mit meiner Reise zufrieden. Es war nicht umsonst. Ich habe einiges mitgebracht, was Sie gebrauchen können. Aber ich weiß, dass das nicht genug ist. Wir werden noch viel mehr schicken. Und vielleicht werde ich nicht der Einzige sein, der sammelt, sondern ein Team aus Gleichgesinnten. Mit diesem Ziel werde ich jetzt nach Tambow reisen. Dort haben sie begonnen, in einer Bäckerei militärische Drohnen zu bauen. Ich möchte aus deren Erfahrungen lernen und herausfinden, ob ich ähnliche Produktionsstätten in Saienogorsk einrichten kann.
3: Wir bauen die Drohnen nicht hier. Hier backen wir Brot. Wir haben einen separaten Raum mit moderner Einrichtung, in dem wir die Drohnen bauen. Brotbacken ist schwieriger als der Drohnenbau. Ein Mitarbeiter kann in einer Stunde eine Drohne zusammenbauen, aber Brot dauert 8 Stunden.
6: Der Bäcker nennt seinen Vogel Schnepfe. Diese Drohne ist besonders schwer abzuschießen.
7: Wir begannen mit diesem vom Militär bereitgestellten System. Der Rahmen ist aus Kohlefasern. Wir produzieren 3 Arten von Drohnen. Eine Trainingsdrohne mit einem verstärkten Rahmen sowie zusätzlichen Armen und Stützen. Damit kann man bei jedem Wetter Tag und Nacht trainieren. Diese Drohne hier ist ähnlich und kommt bereits beim Militär zum Einsatz. Sie hat eine Traglast von 1 Kilogramm bei einer Reichweite von 5 Kilometern. Hier ist unsere 3. Drohne,
5: ebenfalls mit verstärkten Armen und einer Traglast von 2,5 Kilogramm.
0: Das ist eine 9, richtig?
5: Eine 8. Wir haben auch Rucksäcke für den Transport entwickelt. Hier sind sie.
0: Die habe ich sofort bemerkt.
5: Bei den Dreier- und Fünfer-Drohnen sind die Ladegeräte mit dabei. Hier kommen die Akkus rein. Sie halten 6 Stunden bei minus 20 Grad Celsius.
0: Das ist die Heizung.
5: Ja, die Heizung hält den Akku konstant zwischen 15 und 17 Grad. Wir bereiten gerade den Versand vor, der heute oder morgen erfolgen wird. Finanziert wird das von der Bäckerei sowie von Bürgern und Unternehmern hier in der Region Tambov. Pro Monat produzieren wir 230 bis 250 Drohnen. Mit der richtigen Finanzierung könnten wir die Produktion um das 2-, 3- oder 4-fache ausbauen.
0: Es war sehr schön, Sie alle kennenzulernen und den Betrieb gesehen zu haben. Jeder noch so kleine Beitrag aus den verschiedenen Regionen hilft unseren Jungs, an der Front voranzukommen und unser gemeinsames Ziel zu erreichen. Mein Traum, hierher zu kommen, ist wahr geworden. Es war ein guter Aufenthalt.
5: Wir starten, sobald wir bereit sind. Zweiter Versuch. Achte auf die richtige Spannung. Am liebsten schaffe ich etwas, was niemand zuvor geschafft hat. Aktuell bedeutet das, dass wir ein Flugzeug bauen, das effektiv und zuverlässig ist. Besser als alles andere. Das ist mein Ziel. Irgendetwas zieht es herunter. Ah, nein. Jetzt ist wieder alles in Ordnung. Ich sehe keine Probleme. Es fängt an zu regnen. Ich hole es zurück. Hier ist ein schöner Busch. Zeit zu landen. Das Flugzeug ist fertig, bis auf 3 kleine Makel, die nach dem Testflug ausgebessert werden müssen. Aber das ist Routine. Idealerweise würden wir natürlich Raketen oder Satelliten ins All schießen. Geräte, die kontinuierlich in der Stratosphäre fliegen. Etwas dieser Art hat ein so kleines Team niemals zuvor geschafft. Ja, all die Länder mit Boeing und all den anderen sind dazu in der Lage. Wenn aber unser kleines Team, so wie es hier zusammenarbeitet, innerhalb von Monaten oder ein paar Jahren etwas schaffen könnte, was die anderen Milliarden von Dollar kostet, dann wäre das doch interessant, oder? Das würde ich gern versuchen.

0: Vor dem Reichstag stehen sowjetische Kriegsberichterstatter. Und hier steht mein Vater. Dass mein Vater der bedingungslosen Kapitulation beiwohnen konnte und dann Teil der Berichterstattung über die Nürnberger Prozesse war, ist der ganze Stolz unserer Familie.
1: Es waren die westlichen Mächte, die eine politische Verurteilung der Nazi-Kriegsverbrecher anstrebten. Sie wollten Erhängungen und Erschießungen hierfür und dafür beschließen und das ohne jeden Gerichtsprozess.
2: Stalin sagte, dass wenn wir sie nicht vor Gericht stellen, man uns das als Schwäche auslegen würde.
3: Am 20. November 1945 begann der Nürnberger Prozess. Noch nie hatte es in der Geschichte etwas dergleichen gegeben. Auf der Anklagebank saß die Spitze des NS-Staats.
2: Zum ersten Mal in der Menschheitsgeschichte mussten sich Verbrecher, die sich eines ganzen Staates bemächtigt und diesen als Instrument für ihre monströsen Verbrechen missbraucht hatten, vor Gericht verantworten.
4: Das war eine Verurteilung des Nationalsozialismus, die weit über den Rahmen eines einzelnen Staates hinausging.
1: Hier wurden die Kriegsverbrecher erstmals vor Gericht gestellt. Das war ein Prozess von fundamentalem Charakter.
5: Die Völker der Erde klagten den Faschismus an.

Liebe Zuschauer, wir begrüßen Sie heute wieder zu einem Thema Realpolitik mit Alexander von Bismarck. Wir sprechen heute, hat Deutschland die Diplomatie jetzt angefangen oder doch nicht? Mit Wadefuhl und Lavrov. Und wir sprechen über einen jungen CDU-Mensch, der über die Sozialpolitik spricht im Bundestag und sagt, wir müssen das ändern. Wir kommen zunächst mal zum Deutschlandfunk. Nach Treffen mit Lavrov, CDU-Außenpolitiker Kiesewetter kritisiert Bundesaußenminister Wadefuhl, Lob kam von SPD und Grünen. Wadefuhl und Kiesewetter, beide CDU. Man merkt hier, die CDU wird eigentlich zum Hauptkriegstreiber mittlerweile. Denn viele Länder haben ja Wadefuhl aufgefordert, als die bei der UNO waren. Er soll doch endlich mal mit Russland sprechen. Und da sind viele befreundete Länder dabei, die sagen, ihr müsst doch nicht immer nur dagegen angehen, sondern versucht doch mal mit Russland zu sprechen. Wadefuhl hat dann auch, Lavrov hat gesagt, selbstverständlich, wenn Deutschland mit uns sprechen will, dann reden wir miteinander. Die haben sich bei der UNO-Konferenz nebenbei getroffen. Und was macht Wadefuhl als der Außenminister von Deutschland? Er beschimpft im Grunde genommen Russland. Er geht aggressiv gegen vor, alle seine Äußerungen, die er sonst auch macht. Hat das noch was mit Diplomatie zu tun? Ich meine nicht. Man sucht doch

Wenn man Diplomatie machen will, sucht man zunächst einmal Gemeinsamkeiten, damit man eine Atmosphäre in dem Gespräch sucht. Und man wirft doch nicht Russland gleich alles Mögliche vor. Und natürlich hat er den Drohnenfall in Leipzig angesprochen. Das war Russland, ohne Beweise vorzulegen. Und es wird einfach immer nur etwas mehr behauptet und gesagt, als dass man Fakten vorlegt. Und wenn man solche Gespräche erstmalig mal wieder beginnt, diplomatische Gespräche sollte man annehmen, sind doch dann in einer Atmosphäre, die man versucht, um Positionen miteinander zu besprechen, die vielleicht auch unterschiedlich sind. Aber man redet erstmal freundlich miteinander, auch wenn es aus der eigenen Sicht der Gegner ist. Man muss mit Gegnern sprechen. Und das ist eigentlich ganz toll, wie auch wie Harald Kujat, der oberste NATO-General, Ex-NATO-General, also in seiner Aussage gesagt hat, die Suspendierung der Diplomatie, die Sprachlosigkeit, nicht miteinander reden zu wollen, hat einen enormen negative Konsequenzen für unsere eigene Sicherheit. Und er sagt weiter, und der Spannungsfall würde, wenn der ausgesprochen wird, automatisch zur Wehrpflicht führen. Er sagt damit ganz klar, und er ist General gewesen, der oberste General der NATO, Militär. Er sagt, wenn wir die Diplomatie verlieren und sie nicht mehr anwenden, dann wird immer mehr eine Spannung erzeugt, dass das sich hochschaukelt. Immer mehr wird versucht, dann Gegenmaßnahmen, dann kommt man mal wieder, wird die andere Seite auch Gegenmaßnahmen machen. Er ist der Meinung, man braucht endlich deeskalierende Geschichte und nicht nochmal eskalierende Geschichte dazu. Und die Hochrüstung der Sprache und das bei der CDU in erster Linie mit dem C im Namen, was christlich bedeuten soll. Christlich heißt aus meiner Sicht, dass man Menschen zusammenbringt, dass man Gräben zuschüttet, dass man miteinander ganz normal redet, auch wenn man unterschiedlicher Meinung ist. Nein, es werden Gräben weiter tiefer gemacht. Es werden sie breiter gemacht. Und das kommt von der CDU. Sie schafft sich selber ab damit. Sie setzt Leute, die so in einer Kriegshysterie sind. Und ich merke das zurzeit bei mir hier zu Hause persönlich. Wir haben eine groß angelegte Übung der Bundeswehr. Wir sind hier in meinem kleinen Dorf besetzt von Militär. Wir sind mitten im Krieg, habe ich das Gefühl. Wenn ich mit meinem Auto rausfahre aus diesem Dorf, steht die Bundeswehr mit Maschinenpistolen. Und es ist unglaublich. Dixies Klo gibt es auch, ja, für die Soldaten. Also man merkt, hier wird in Deutschland etwas aufgerüstet. Es ist unglaublich, dass die Menschen es verlernt haben, die in der Regierung sitzen, dass sie andere Dinge anwenden sollten, um eine Deeskalation herbeizubringen. Und es ist einfach traurig, die Mainstream-Medien sprechen ja auch immer vom Diktator Putin. Sie machen das alles, sie heizen das, die Mainstream-Medien heizen diese Geschichte immer weiter hoch. Und Wadephul macht Lavrov Vorwürfe. Das hat mit Diplomatie eigentlich gar nichts mehr zu tun. In der Diplomatie ist es so, dass man mit dem Gegner Gemeinsamkeiten sucht und sagt, wo sind denn unsere gemeinsamen Ansätze, wo wir eben eine Deeskalation hinbekommen. Aber man merkt, vielleicht ist das auch die CDU, die nicht mehr weiß, wie sie ihre Innenpolitik regeln soll, dass sie sich eben außenpolitisch in eine Position bringt, die Deutschland eigentlich immer mehr isoliert. Und wir sehen überall, dass Russland komplett nicht isoliert ist in der Welt, weil alle sprechen. Russland wird sogar zum G20-Treffen von Trump eingeladen. Und er will dann die Streithähne Selenskyj und Putin zusammen an einen Tisch bringen. Vielleicht klappt es ja.
Vielleicht

Ein Mensch, der für viele in der Welt herumtrampelt, kriegt es hin, dass doch Menschen an einem Tisch gemeinsam sitzen, an einem runden Tisch, damit keiner bevorteilt wird und dass man gemeinsam miteinander redet. Wie kann Europa in Zukunft auch aussehen? Und zwar Europa in Frieden. Das brauchen wir. Das brauchen wir jetzt. Und das brauchen wir sofort. Wir müssen nicht hier lange herummeiern und immer weiter die Eskalationsspirale aus unserer Sicht antreiben. Das tut Deutschland nicht gut, in der ganzen Welt nicht gut. Und auch die Rede von Wadephul vor der UN ist nicht angetan. Man muss doch die Länder verbinden miteinander und keine aggressive Sprache dort sprechen. Das ist ein Gremium, was man gebildet hat, dass die Länder zusammenrücken und nicht, dass eine größere Spaltung zwischen den Ländern entsteht. Wir kommen dann zur Berliner Zeitung. Der Krieg wird teurer. EU prüft Plan für Selenskys Haushaltsloch. Und Selensky wiederholt immer wieder, dass der Russe weiter nach Westeuropa marschiert. Naja, er will natürlich damit die westlichen EU-Länder mehr sensibilisieren. Kommt doch in die Ukraine und kämpft mit uns mit. Die haben ein so riesen Loch im Haushalt. Die wissen nicht mehr, wie sie das alles bezahlen sollen. Und die EU, was macht die EU? Ja, sie kommt zusammen und sagt, ja, wie können wir schnell wieder Milliarden in dieses Loch. Das Eimer, der Eimer hat ein so riesen Loch und jeder kennt das Lied, ja, vom Loch im Eimer. Das Geld versickert einfach, das fällt einfach durch dieses Loch hindurch. Und man weiß gar nicht, wie viele Milliarden da noch hineingehen und wo das alles eigentlich hinfließt. Es gibt gar keine Kontrolle mehr, wo eigentlich welches Geld eingesetzt wird. Was macht hier die EU mit von der Leyen, eine CDU-Politikerin? Auch das C im Namen. Es ist unglaublich, was wir als Deutschland hier auch immer dazu beitragen, dass die folgenden Generationen das alles nicht mehr zurückzahlen kann. Unglaublich, was nicht nur in Deutschland, sondern auch in Europa passiert. Wir brauchen doch viel mehr, dass unsere Regierung, unsere Menschen in Deutschland miteinander ganz anders da in diesem Krieg dazukommen, indem sie deeskalieren, dass sie miteinander reden, dass sie auch miteinander sprechen, dass die Menschen nicht in der Ukraine immer weiter sterben. Man fragt sich, wie lange noch besteht die Ukraine, wenn das so weitergeht? Dann sind keine Menschen mehr da, weil sie alle als Kanonenfutter verheizt worden. Wir kommen dann zum The Wall Street Journal. Deutschlands militärischer Wiederaufbau beunruhigt die Nachbarn. Merz und Pistorius wollen ja wieder die stärkste Armee in Europa haben. Und Polen und Frankreich gucken und sind sehr skeptisch, was passiert in Deutschland. Warum? Es macht sie schon ein bisschen Angst. Warum will Deutschland mit so viel Militär auf einmal in Europa wieder die stärkste Armee haben? Das finden die anderen EU-Länder nicht unbedingt gut. Sie wollen natürlich, dass wir beteiligt sind und dass wir voranmarschieren, weil wir sind ja immer die Doofen. Ja, die Deutschen müssen immer einen Schritt vorausgehen. Und die anderen gucken zu, wie es dann wird. Es ist unvorstellbar, was die Deutschen hier immer weiter anheizen und sich auch in der EU nicht unbedingt die größten Freunde machen. Und dabei ist doch die EU als Friedensprojekt entstanden, dass man miteinander Wirtschaft treibt, dass man also einen besseren Wohlstand hat, weil man untereinander besser handeln kann. Und jetzt ist EU zu einer Kriegs-EU geworden. Nicht nur die NATO, sondern auch die EU. Sie wollen
hier in erster Linie die NATO kopieren oder selbst NATO und die EU zusammenwürfeln. Das eine hat mit dem anderen nichts zu tun. Dieses Bürokratiemonster, was immer mehr bürokratisch entsteht und noch weiter geht und uns Menschen drangsaliert, auf uns Menschen herabblickt und von oben herab die Menschen behandelt. Die Wähler werden ausgegrenzt und sagen, wir brauchen eigentlich die Wähler gar nicht mehr. Wir als EU wollen richtig regieren und zwar aggressiv regieren. Unglaublich. Das war nicht das Friedensobjekt, was Helmut Kohl und andere gewollt haben mit Europa. Wir wollen doch endlich ein Europa haben, wo wir gleichberechtigt nebeneinander miteinander leben können. Auch mit Russland. Russland gehört zu Europa. Wir brauchen eine neue Sicherheitsarchitektur und wir brauchen keine Feindschaft untereinander und auch keine Konkurrenz untereinander. Wer hat jetzt das stärkste Militär oder nicht? Nein, wir sollten ein bisschen mehr in die zweite Reihe oder dritte Reihe gehen. Wir müssen nicht als Deutsche immer voranmarschieren und die Aggressivität noch nach oben erweitern. Es ist einfach nur traurig. Polen guckt schon genau auf Deutschland, was da passiert, die nun nicht unbedingt so begeistert sind, ja, auch wenn sie direkt an der russischen Grenze sind und natürlich durch Russland viel gedemütigt worden in den vergangenen Jahrhunderten. Aber wir müssen doch nicht noch besser werden und noch mehr und wieder so erstarken, wie es früher einmal gewesen ist. Nein, wir brauchen endlich die friedlichere Politik, die versöhnliche Politik. Wir brauchen doch Menschen innerhalb unserer Regierung, die die Hand reichen und sagen, komm, lasst uns doch endlich den Streit beenden und lasst uns endlich gemeinsam sitzen, wie wir das für die Menschen lösen können. Dafür sind sie gewählt. Die sind nicht gewählt, damit sie ihre eigene Politik machen. Sie sollen die Politik der Wähler machen, des Souverän, das Volk. Das soll entscheiden, so wie es in vielen anderen Ländern eigentlich auch passiert. Wir kommen dann zum Tagesspiegel. Wegen irgendeines Artikels 5, slowakischer Regierungschef stellt Beistandspflicht der NATO in Frage. Der slowakische Regierungschef Fico hat gesagt, sie suchen in der EU einen Konflikt mit Russland, um die Beistandsverpflichtung Artikel 5 des NATO-Vertrages auszurufen, dass wenn irgendetwas passiert, man sofort alle Länder in der EU, in der NATO dabei sind. Und er möchte nicht in einen Krieg mit der Slowakei gegen Russland ziehen. Er möchte nicht einbezogen werden da. Nein, und daran merkt man, dass es EU-Länder gibt, die das sehen, was da passiert. Dass die EU und die NATO unbedingt einen Konflikt herbeireden wollen, damit sie eben aggressiv werden können. Und ich habe das von Harald Kujat vorhin als Zitat mal gebracht. Die Diplomatie, wenn die nicht angewandt wird von der Politik, und das ist erste Pflicht der Politik, das steht im Grundgesetz, in unserem Grundgesetz, das steht EU-Vertrag, dass man zu Frieden verpflichtet ist. Und genau das Gegenteil wird im Augenblick mit der EU und mit der NATO gemacht. Es ist einfach unvorstellbar und es erkennen immer mehr Länder und halten sich immer mehr ein bisschen auch zurück. Mehr EU-Länder halten sich zurück, aber wir als Deutsche müssen wieder voranmarschieren. Unglaublich, das ist, und der Mark Rutte hat das ja auch nochmal gesagt, der Artikel 5 des NATO-Vertrages, diese Beistandsverpflichtung der anderen Länder, wird absichtlich nicht gesagt, wo die rote Linie ist, damit der Gegner nicht weiß, wann die ausgerufen wird. Das zeigt doch ganz deutlich, dass hier die NATO sich vorbereitet auf einen Krieg gegen Russland. Nicht auf eine Verteidigung. Hier diese ganzen
Worte und Sprache, die sie äußern, gehen immer davon aus, dass sie gegen Russland marschieren wollen. Und Putin hat immer wieder gesagt, er hat überhaupt gar kein Interesse und er wird nicht die NATO angreifen. Warum auch? Was hat er davon? Er hat überhaupt nichts davon. Und ich habe es vorhin ja schon gesagt, Zelensky sagt, ja, die werden dann weiter marschieren, nicht nur Ukraine, sondern gehen dann weiter. Wir provozieren immer mehr gegenüber Russland und irgendwann werden die Hardliner sagen, jetzt ist Schluss. Und werden sagen, jetzt werden wir mal ein deutliches Zeichen setzen. Und Fico hat wahrscheinlich das auch so gemeint. Es wird extra etwas gesucht, damit man marschieren kann und damit man loslegen kann. Warum wird so viel Geld ausgegeben? Das muss ja auch eingesetzt werden in Rüstung. Die Rüstung muss ja angewandt werden. Leute, wir brauchen nicht so viel Rüstung. Wir brauchen diese Aufrüstung nicht, was unsere jungen Menschen und Enkelkinder nachher irgendwann zurückzahlen sollen. Das ist rausgeschmissenes Geld. Wir brauchen mehr das Verbindliche wieder. Und ich hoffe, dass die jungen Menschen, ich komme nachher noch mal dazu, dass die jungen Menschen das endlich erkennen. Und die Politiker, die älteren Politiker, die Greise endlich mal umdrehen und sagen, das ist nicht unsere Politik. Und auch nicht die Politik der Menschen, die in Europa leben. Wir brauchen eine ganz andere Entspannung. Und wir brauchen mal wieder eine Relaxedheit, miteinander umzugehen. Markus Rutte, der Chef der NATO. Ja, wir müssen den Gegner im Ungewissen lassen, damit er nicht weiß, wann wir einsetzen. Unglaublich. Ich kann das nicht mehr verstehen. Ich habe da auch gar keine Worte mehr für. Ich hoffe, dass die jungen Menschen aufstehen, wie sie das schon tun, und sagen, das ist nicht unser Ziel. Das ist nicht das, was wir wollen. Wir kommen dann zu YouTube. EU-Parlament, Rede von Michael von der Schulenburg. Er ist einer der wenigen, Michael von der Schulenburg, der 34 Jahre bei der UN als Friedensvermittler in allen Kriegsgebieten war. Er weiß, wovon er spricht. Er hat die Kriege alle gesehen, die überall in der Welt gewesen sind. Und er war von der UN eingesetzt, um zu vermitteln. Er war lange Jahre im Irak. Er war lange Jahre im Iran. Er war in Afghanistan. Und er sagte im Europäischen Parlament, ich will das mal kurz zitieren, wir nehmen als EU die Zerstörung der Ukraine in Kauf. Wir müssen uns aber den Realitäten stellen. Es gibt keine militärische Lösung. Wir müssen mit Russland reden. Er ist einer der wenigen im Europaparlament, der für Frieden, für Diplomatie ist. Und er sagt das auch ganz deutlich. Er sagt das öffentlich. Und ich bin mit ihm in Russland gewesen und wir haben mit russischen Offiziellen gesprochen. Er sucht das Gespräch, er sucht das Vermittelnde. Er möchte wissen, was kann man tun, wo haben wir Gemeinsamkeiten, wo kann man auch wieder gemeinsam miteinander reden und nicht über die Medien miteinander reden, sondern persönlich. Und wir bereiten gerade etwas vor, um solche Dinge auch mehr und mehr in den Vordergrund zu stellen. Und ich hoffe, dass er die Kraft hat, dass er auch mehr Menschen im EU-Parlament überzeugt, dass wir mehr über Frieden und über Diplomatie reden müssen. Er sagte, es gibt kein einziges Wort bei den ganzen Resolutionen aus der EU, wo das Wort Frieden oder wo das Wort Diplomatie vorkommt. Es ist einfach immer nur ein Angriff und einseitige Parteinahme zur Ukraine. Wir verteidigen nicht. Das sind alles so ganz blöde Aussprüche. Wir verteidigen nicht unsere Demokratie und unsere Freiheit in der Ukraine. Nein, wir würden mehr dazu beitragen, wenn wir den Menschen in der Ukraine helfen, indem wir diplomatisch vorgehen und nicht mit dieser aggressiven Sprache und immer mehr Geld hineinpumpen und keiner weiß, wohin dieses Geld geht. Es ist rausgeschmissen.
Wir brauchen, und das ist so einfach, da brauchst du kein Geld für. Diplomatie braucht kein Geld. Diplomatie ist miteinander persönlich reden. Nicht irgendwie durch Resolution. Persönlich reden. Und dazu passt vielleicht auch ganz gut der nächste Punkt. ZDF heute. Schüler demonstrieren bundesweit gegen mögliche Wehrpflicht. Man spricht von 45.000 jugendliche Schüler, die auf die Straße gehen und gegen die Wehrpflicht sind. Ich glaube, das hat nicht unbedingt was damit zu tun, soziales Jahr oder Wehrpflicht, sondern allgemein, sie möchten nicht in einen Krieg ziehen. Und wir sehen ja, dass sie mussten den Fragebogen ausfüllen, der zu ihnen kam. Und sie sollten erst nächstes Jahr überhaupt mal getestet werden. Nein, sie sollen jetzt schon. Sie sollen zwangsrekrutiert werden. Sie sollen in die Wehrpflicht hineingehen. Das heißt, es wird eigentlich das, was der Bundestag erst wieder entscheiden soll, gibt es die Wehrpflicht oder nicht, das soll jetzt schon passieren. Dagegen wehren sich die jungen Menschen. Ich finde das toll, dass sie auf die Straße gehen, ihre Meinung sagen. Das geht doch um ihre Zukunft. Das geht doch nicht mehr um unsere Zukunft. Das geht um ihre Zukunft. Sie wollen nicht verheizt werden wie Kanonenfutter, wie es mit den ukrainischen Menschen zurzeit im Krieg passiert. Sie möchten nicht in einen Krieg ziehen. Das kann man doch verstehen. Und ich hoffe, dass die jungen Menschen hier bei ihren Eltern, bei ihren Politikern, die vor Ort sind, mal deutlich werden und sagen, das ist nicht unser zukünftiges Leben. Und wir möchten, und Sie haben das Wort von Carsten Breuer, dem nächsten obersten NATO-Chef aus Deutschland. Carsten Breuer kommt von Deutschland. Und Sie haben das Wort gehört, dass die jungen Menschen an die Front sollen, an die Ostfront sollen. Hat er doch selber gesagt. Er hat das gerade vor kurzem wieder deutlich gemacht. Wir brauchen die jungen Menschen an der Ostfront. Und das wollen diese jungen Menschen nicht. Ich hoffe, sie äußern sich in aller Deutlichkeit. So, wir kommen dann zum letzten Punkt. Die Bild-Zeitung. Junge Union-Chef Johannes Winkel will Sozialsystem ändern. Wer nie eingezahlt hat, soll weniger kassieren. Endlich meldet sich die junge Generation im Bundestag zu Wort. Der CDU-Politiker und Bundesvorsitzende der Jungen Union, Johannes Winkel, geht ganz klar nach vorne und sagt, wer in die Sozialsysteme nicht eingezahlt hat, muss auch weniger an Sozialhilfe bekommen. Endlich mal jemand, der ist ja nun eigentlich eine sehr klare Forderung der AfD immer gewesen, der sagt es deutlich und spricht das aus, was viele in der CDU denken, aber sich nicht trauen, das zu sagen. Und die jungen Leute in der CDU wissen, wenn sie hier nicht eine Änderung für die CDU im Bundestag herbeibringen, dann werden sie irgendwann nicht mehr im Bundestag sitzen. Dann sitzen da nur noch alte Kreise, die keine Ahnung haben oder nicht an die Zukunft mehr denken. Sie sitzen da nicht mehr drin, weil sie dann eben ihre Mandate verlieren. Und ich finde das sehr gut, was er auch selber zur CDU gesagt hat. Er hat gesagt, ich will das mal zitieren, Parteien, die sich nicht verändern, sterben. Und wenn sich die CDU nicht grundlegend ändert, dann wird es auch nicht mehr in irgendeiner Form geben, dass Leute CDU wählen. Das heißt, wenn die CDU sich nicht grundlegend ändert, und das ist sehr deutlich, das heißt, wir brauchen eine große, große Kehrtwende. Vielleicht auch endlich mal CDU in der CDU wieder Diplomatie anzusetzen und nicht eine Brandmauer zu machen und sagen, wir ignorieren den Wählerwillen und wir sprechen nicht mit denen, die zwar eine Mehrheit gekriegt haben. Nein, wir wollen im Grunde genommen in Zukunft, sagen die jungen Leute, vielleicht doch eine andere Politik. Man kann es nur hoffen, es ist doch ein Stück Zukunft. Ich
setze darauf, dass diese jungen Leute eine Kehrtwende

0: Ich heiße Ilya Kasakov. Ich bin Teilnehmer der speziellen Militäroperation. Mein Buch heißt genauso wie mein Blog Der Eiserne Mann, weil ich Beine aus Stahl habe. Das Schicksal, das Universum hat mir eine zweite Chance gegeben.
1: Er ist ein Kämpfer. Er war immer bereit zu kämpfen und sein Ergebnis ist hervorragend.
0: Die Medizin hat für mich alles getan, was sie konnte. Es liegt nun an meiner Willenskraft.
2: Es sind Militärangehörige. Der Befehl wird angenommen und erfüllt.
0: Ich will mit meinem Buch zeigen, dass es darin nicht nur um den Krieg geht, sondern auch um die Rehabilitation und die Liebe zum Leben.
3: Kuh, halt! Nimm dein Bein weg. Was machst du? Geh weg. Hey, du. Bleib hier liegen.
4: Er trinkt nur. Lass ihn.
5: In der Ecke liegt noch was. Da, schau.

0: Als ich erfuhr, dass meine Mutter gestorben war, sagte ich gleich, dass ich die Kinder nicht weggeben wollte. Nach dem Gesetz hätte das Jugendamt sie nehmen müssen, weil ich keine Ausbildung habe, keinen Job, keinen Ehemann. Mein Alter war auch ein Faktor. Ich war damals 19. Du trägst kein Stroh?
1: Ich warte auf den Dünger.
0: Sie wissen, dass ich nicht ihre Mama bin, sondern ihre Schwester. Kein Kindermädchen.

0: Warte, Dascha, ich bügle es jetzt. Papa starb am 24. Oktober 2016. Mama starb am 20. Oktober 2017. Unser Vater hatte Krebs und unsere Mutter hatte ein Blutgerinnsel im Bein. Ich habe sofort gesagt, dass ich die Kinder behalte. Ich würde alles dafür tun, um ihnen ein normales Leben zu ermöglichen, damit sie zu Hause bleiben und nirgendwo anders. Sie unterstützten mich und gaben mir eine 6-monatige Probezeit. Jetzt ist sie vorbei. Sie gehören mir. So, Dascha, los. Ich konnte nicht anders. Sie weggeben? Niemals. Dascha, geh und mach dein Bett.
1: Sie kam und sagte, ihr kommt nicht ins Waisenhaus.
2: Unter einem Dach mit Brüdern und Schwestern sind wir besser aufgehoben als in einem Waisenhaus.

0: Ich könnte mir nicht vorstellen, dass wir voneinander getrennt leben, ohne Eltern.
1: Ich habe ein ganzes Jahr lang studiert. Mein Vater starb im Oktober in meinem ersten Studienjahr. Ich blieb bis Mai, aber dann brach ich das Studium ab und ging nach Hause.

0: Um 7.30 Uhr gehen Joscha und Dasha zur Schule.
1: 1, 2, 3, 4, 5, 6, 7, 8, 9, 10.
0: Um 8 Uhr bringe ich Zhenya in den Kindergarten. Dann gehe ich nach Hause und wecke Kostja, damit er mit seiner Hausarbeit anfängt. Er füttert die Kühe und Schweine.
2: Warum bist du so dumm? Was mit dir? Warum seid ihr so dumm? Was mit euch? Braves Mädchen.
0: Danach steht Valiera auf. Valiera, aufwachen. Komm schon, steh auf. Komm schon, steh auf. Zeit für die Schule. Aufstehen, waschen und fertig machen. Wenn alle in der Schule sind, beginnt der Alltag.

0: Kratz mich bloß nicht, sonst bringe ich dich um. Kratz mich nicht. So ein Idiot. Hier, komm her, Kätzchen, komm her, lass uns gehen.
1: Trink, kleiner Hamster. Willst du nichts? Wir wollen sie an die Wand hängen. Zwei Hamster. So. So sind sie ein bisschen höher und die Katzen können sie nicht fressen.
0: Valera, Ljoscha, Dasha und Jenja, sie alle lieben Tiere sehr. Sie bringen alles mit nach Hause. Katzen, Hunde, alle möglichen Tiere. Meerschweinchen, Kaninchen. Sie würden sie alle mit nach Hause bringen.
1: Die Katze kam hereingelaufen und hätte Kusia fast gefressen. Ich habe die Katze am Bein erwischt. Wo willst du hin? Ich kann dich nicht hochheben.
2: Mensch, das ist mir gar nicht aufgefallen. Welche?
1: Die schwarze.
2: Sie hat also Junge bekommen.
1: Sie hat gerade noch zwei Babys von dort nach dort geschleppt. Die hat auch bald Junge. Fass mal ihren Bauch an.
2: Ja, ganz bald. Valera, die beißen dich nicht.
1: Ich hole einen Stock, nur für alle Fälle.
0: Ich kümmere mich hauptsächlich um das Haus. Kostja, Artyom, Andrei und Valera arbeiten auf dem Hof. Valera und Kostja sind die wichtigsten Helfer. Naja, und die anderen auch.
2: Valera sagt, er ist der Papa.
0: Er war überall mit Papa zusammen. Er hat ihn gern begleitet, mit ihm gearbeitet, ihm zugeschaut, sich mit ihm um den Hof gekümmert. Ist das Kalb gut aufgestanden?
1: Hier, von zwei Zitzen.
0: Und? Was hast du mit dem Rest gemacht?
1: Was?
0: Die Kälber. Das Kalb hat das getrunken?
1: Ja, es war am Weg.
0: Echt? Aber es ist nicht auf den Eimer getreten?
1: Das Kalb warf nur das Stroh herum.
0: Okay, gut gemacht.
3: Als unsere Eltern hier waren, war es einfacher. Entweder war Mama oder Papa zu Hause. Sie halfen bei den Hausaufgaben, wenn ich nicht weiterkam. Das war schon ein großer Unterschied. Papa hat uns beigebracht, freundlich zu sein, den Menschen zu helfen. Er hat uns beigebracht, Holz zu hacken, mit allem fertig zu werden.

0: Er lehrte uns also das ländliche Handwerk. Wir alle haben etwas von unseren Eltern geerbt. Unseren Charakter und unsere Fähigkeiten.
1: Na los! Mach schon! Los, weiter! Wo rennst du hin?
2: Valera ist großartig. Wenn er der Älteste wäre, wie Artyom, wäre er Christinas rechte Hand. Er weiß, wie viele Vögel sie haben, wie viel Vieh, wer was braucht und wie. Er ist so eine große Hilfe.
1: So sieben wir es durch. Kostja, lass uns das so regeln. Wenn ich in der Schule bin, melkst du sie. Wenn ich
3: zu Hause bin, melkst du sie.
1: Ich übernehme abends.
3: Und heute Morgen hast du sie gemolken.
1: Also wenn ich morgens zur Schule gehe, melkst du sie. Wenn ich zurück bin, melke ich sie am Abend. Du melkst morgens, ich abends.
3: Fremde aus dem ganzen Land schickten uns Geld, Kinderkleidung. Manche Leute schickten Spielzeug oder Schulsachen. Das nahegelegene Bergwerk schickte Arbeiter, die die Decke und die Wände verputzten, Tapeten aufhängten, Böden verlegten. Sie isolierten unser Haus, um es warm zu halten.
4: Ein großes Dankeschön an alle, die geholfen haben, die sich hier engagiert haben. Ich bin so froh, dass Sie bei der Renovierung des Hauses mitgearbeitet haben. Wenn du es gesehen hättest. Hast du es gesehen? Es war furchtbar.
3: Manches habe ich bezahlt. Und das Geld, das uns die Leute geschickt haben, habe ich für die Hausrenovierung ausgegeben. Ich habe es so eingerichtet, dass sie alles haben, was sie brauchen. Einen Arbeitsbereich, einen Schlafplatz, sie haben alles. Und wenn die Inspektoren uns kontrollieren, ist alles da.
5: Was habt ihr heute gegessen?
3: Es gab Buchweizen. Heute Morgen.
5: Habt ihr genug Sommerkleidung?
3: Ja, also wir haben Shorts und T-Shirts. Und jetzt kaufen wir wärmere Jacken und Schuhe.
5: Ist genug Geld da?
3: Ja.
5: Und der Urlaub dieses Jahr?
3: Weiß ich noch nicht.
5: Wieder ein Ferienlager?
3: Ja, ein Ferienlager. Aber ich plane, dass wir im Juli, wenn Sie aus dem Ferienlager zurück sind, nach Chelyabinsk fahren.
5: Sie könnten sie zu einem Kuraufenthalt oder in ein Ferienlager schicken. Schauen Sie sich diese Liste an. Wollen wir uns umsehen?
6: Keine anderen Probleme?
3: Nein, alles gut soweit.
5: Und Sie? Wollen Sie nicht mal zum Friseur oder ins Nagelstudio?
3: Ich bin zu sehr mit dem Garten beschäftigt.
5: Keine Zeit also?
3: Nein, ich hatte noch keine Zeit dafür. Ich muss mich um den Garten kümmern. Die Samen, die ich gekauft habe, muss ich noch aussäen.
5: Ja, das stimmt.
3: Meistens ist alles okay. Sie sehen sich die Wäsche und die Arbeitsbereiche an und stellen sicher, dass alles in Ordnung ist. Sie überprüfen vielleicht die Küche, sehen, was fehlt. Das war's. Es ist okay. Sie erkundigen sich vielleicht nach den Kindern in der Schule, was sie zu Hause machen, was sie am Wochenende machen, ob sie irgendwo hingefahren sind.
5: Christina, wir lassen dich jetzt in Ruhe. Tschüss.
3: Tschüss. Ich begleite sie hinaus.

Ich bin Gabriel Doroshin, geboren in Frankreich, aber ein russischer Freiwilliger. Jeder Russe sorgt sich um Russlands Schicksal. Und als mir klar wurde, dass der Westen angefangen hat, Russland zu bedrohen, habe ich mich entschieden, hierher zu kommen, weil es keine andere Wahl gab. Diese Frage war für mich schnell geklärt. Ich habe nicht darüber nachgedacht, was Krieg bedeutet und was mich erwarten würde. Man geht einfach, weil man gehen muss, komme was wolle. Das ist einfach Schicksal.

Ich habe Paris gegen Malaya Shishovka eingetauscht. Wir haben dort auch einen Turm, also ist es nicht so schlimm. Er erinnert an den Eiffelturm, aber er ist noch cooler, weil über dem Eiffelturm keine russische Flagge weht, noch nicht.

0: Als Vormund der Kinder bekomme ich Geld, als wäre es mein Job. Die Kinder haben auch Anspruch auf Geld, weil sie Waisen sind, weil sie keine Mama und keinen Papa haben.
1: Zhenya nennt sie manchmal Mama. Manchmal rutscht es ihm raus und er nennt sie Mama.
2: Wenn sie heiraten würde, wem würde sie die Kinder geben? Würde der Ehemann sie haben wollen, wenn er ins Haus käme? Sie würden sich streiten, wenn sich ein Mann in die Familie einmischt. Sie tut mir sehr leid.
0: Ich bekomme so einige Nachrichten online und immer noch Freundschaftsanfragen. Manche Männer schicken mir Anfragen, ich würde dich gern treffen, ich habe dich im Fernsehen oder im Internet gesehen. Ich will einfach kein Online-Dating machen. Ich denke nicht, dass Beziehungen so aussehen sollten.
1: Sie sagt ja, sie will nicht heiraten, bis sie Zhenya großgezogen hat.
3: Sieh mal, ihr Freund kommt jetzt.
4: Christina hat jetzt einen festen Freund.
5: Freund?
0: Wie geht's?
4: Jetzt träumt sie von ihrer eigenen großen Familie.
0: Was? Das ist lächerlich. Das habe ich nicht gesagt. Ich habe gesagt, dass ich nicht heirate, bevor ich 35 bin. Welche Hochzeit? Macht ihr euch lustig?
3: Nein, natürlich nicht.
0: Manche wollten unbedingt zu Besuch kommen. Ich komme, meine Mutter mag dich, mein Vater mag dich. Ich sage, ich kenne sie nicht. Besuchen Sie mich nicht, sage ich. Auf keinen Fall.

0: Stellen wir hier eine Bank auf?
1: Ja, natürlich.
0: Nächstes Mal stellen wir sie dahin.
1: Ja, klar.
2: Thank you.

Das ist Müll, der vom Renovieren übrig geblieben ist. Aber wir wollen ihn zur Mülldeponie bringen, um den Müll komplett wegzuschaffen. Jenja, komm mal schnell hier rüber.

0: Wie wäre es mit einem Kuhhirten? Wir haben noch keinen.
1: Ein Albtraum.
2: Ich kann das nicht machen. Warum lacht ihr?
0: Irgendwelche Vorschläge.
3: Einen Hirten finden, nehme ich an.
2: Es ist wirklich schwer. Ich habe es 4 Tage lang gemacht.
3: Natürlich wird das was kosten. Es wird wahrscheinlich 500 Rubel pro Kopf verlangen.
1: Finde Transportmittel.
2: Ein Pferd. Er braucht ein Pferd.
4: Ja und?
5: Noch irgendwas?
4: Nein.
5: Findet einen Hirten.
4: Warum weiden deine im Dorf?
5: Welches Feld?
4: Du hattest einen Ort.
5: Ja, stimmt.
6: Nein, wir brauchen einen von uns.
0: Ein Fremder könnte mit den Kühen abhauen.
4: Ja, und wir würden unser Vieh verlieren.

0: Lasst uns ab morgen arbeiten gehen.
1: Dann finde einen.
0: Wir arbeiten als Hirten.
2: Kostja, du bist der Einzige, der hier nicht arbeitet.
0: Ich arbeite zu Hause. Siehst du, wie hart ich arbeite?
2: Sehe ich nicht.
0: Siehst du, wie stark ich geworden bin?
3: Der Stier ist weggelaufen. Jetzt die Kuh. Vielleicht haben einige Stiere sie irgendwohin weggelockt. Als ich das Futter verteilte, fiel mir auf, dass eine fehlte. Wir haben fünf. Große und zwei kleine.

0: Hört zu.
1: Diese Kuh, sie muss eingesperrt werden.
0: Wo habt ihr sie gefunden?
2: Sie war unten am Fluss. Ich ging rüber und habe sie einfach nach Hause geführt. Ihr seid solche Deppen.
3: Wir haben jetzt nur noch einen Hamster. Die Katzen haben den anderen gefressen.
1: Er ist irgendwohin weggelaufen.
3: Entweder wurde er gefressen oder nicht. Das war's.
1: Morgen hat meine Schwester Geburtstag. Ich möchte sie überraschen und auch den anderen Kindern eine Freude bereiten. Meine Brüder und ich kaufen ihr einen Wellensittich.

Los! Erst waren wir in einer Tierhandlung, aber die hatten keine Wellensittiche. Wir sind zu einer zweiten gegangen und haben dann welche gefunden.

0: Lass mich das für dich halten.
1: Und der Gelbe.
0: Wir werden das Geschenk an unseren Nachbarn schicken, meinen Freund. Morgens dann, wenn sie aufwacht, bekommt sie ihr Geschenk. Ich bin mir nicht sicher, wie das geht.
2: Überraschung.
0: Ich habe ihn zu sehr aufgeblasen. Nein!
3: Fangt ihn! Fangt ihn!
0: Weiter! Lass etwas Luft raus. Ein wenig. Jenja, nicht anfassen! Jenja, es reicht. Ab ins Bett.
3: Einen Moment.
0: Es reicht. Ab ins Bett, Valera.
3: Einen Augenblick noch.
0: Valera, keinen Moment.
3: Eine Sekunde. Ich bin fast fertig.

0: Jenja, hier. Dasha wird sich waschen, dann gibst du es ihr. Komm schon. Dasha!
1: Was?
0: Alles Gute zum Geburtstag. Das ist für dich. Gefällt es dir?
1: Ja.
0: Ja? Los, geh und streichle sie. Schau sie dir an. Du fütterst sie von jetzt an und gibst ihnen Wasser. Okay?
2: Lasst uns Happy Birthday singen. Puste sie aus. Sehr gut.
0: Joscha, fass den Salat nicht mit den Händen an. Wozu gibt es Gabeln?
3: Wartet. Ganz kurz. Dasha, alles Gute zum Geburtstag. Sei glücklich und viel Glück in der Liebe. Mögen dich die Verehrer in Scharen jagen. Und auch gute Noten.
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0: Ich habe keine Lieblinge. Für mich sind sie alle gleich. Zuerst müssen sie die Schule abschließen, dann eine Ausbildung machen und Arbeit finden. Ich werde ihnen helfen und sie werden mir helfen. Ich kann nicht sagen, wann ich anfange, über mich selbst nachzudenken, über meine Pläne. Ich weiß nicht, wie es weitergeht, denn ich kann nicht wissen, was die nahe Zukunft bringt. Ich kann nicht einmal sagen, es ist, was sein wird, wird sein.
1: Die Hamster. Die Katze hat heute den zweiten gefressen. Sie hat den Käfig geöffnet und ihn gefressen.
2: Was ist Liebe? Ich war in 82 Ländern und habe in 12 gelebt. Aber hier wurde mir nach 3 Tagen klar, dass ich mich zu Hause fühle. Kühe sind wie Frauen. Sie sind launisch. Eine Sexshow. Ich entschied mich, herzukommen. Ich wusste, hier kann ich mir ein neues Leben aufbauen. Käse ist schlimmer als eine Frau. So launisch. Vermutlich hat Gott entschieden, dass ich nicht frei sein soll.
3: Er fragte aus heiterem Himmel und gab nicht auf. 5 Kinder, alle verschieden.
2: Mein einziger Traum ist, das gleiche Glück für alle meine Kinder. Ich liebe meine Heimat hier. Das kalte Wetter, die russische Kultur, die Geschichte. Ich mag alles an diesem Land.
4: Er ist Russe, definitiv.
5: Gäbe es einen Krieg, würde er für Russland kämpfen.
2: Ich bin John Kopisky, ein russischer Farmer.

0: Nachdem wir unsere Geschenke verkostet und die Berge bestaunt hatten, wollten wir zu den Weinbergen Dagestans aufbrechen. Aber wie so oft lief nicht alles nach Plan.
1: Es ist passiert, was ich am meisten befürchtet habe. Die Tür des Autos ist zugefallen. Es hat sich verriegelt und der Schlüssel liegt drin. Aber hier in Kubachi findet man Handwerker für alles. Alibek hat, ich glaube nicht, dass wir das zeigen sollten, aber er hat so ein Instrument hier geholt, mit dem wir versuchen werden, das Auto aufzuschließen. Ich habe sowas noch nie gemacht. Theoretisch muss man... Geht nicht. Ich brauche eine Anleitung.
0: Okay, die Anleitung haben wir uns angeschaut.
1: Siehst du? Halbe Sekunde Arbeit. Danke, Alibek. Vielleicht kommt ja noch jemand in einem Lader vorbei. Wir müssen das ausblenden.
0: Vielen Dank, auf Wiedersehen.
1: Vielen Dank, auf Wiedersehen. Hat mich gefreut. Der kurze Weg ist verschüttet, wir werden den langen nehmen.
0: So.
1: Ja, wir wollten auf dem schnellen Wege nach Derbent fahren, aber das klappt jetzt nicht. Nachts gab es einen Erdrutsch oder so.
0: Dann nehmen wir den langen Weg.
1: Auf geht's.
0: Nachdem wir unser Problem gelöst hatten, gaben wir eine neue Route ein und machten uns auf den Weg.

0: Hier sind wir also in Ihrem Königreich. So viele Weinberge. Erzählen Sie uns von Ihren Weinsorten. Was macht Sie so besonders?
1: Wir haben vorwiegend französische Sorten. Merlot, Cabernet, Sauvignon, Chardonnay, Saperavi. Interessant ist, dass diese Weinberge erst 2 Jahre alt sind. Wenn alles läuft wie geplant, so Allah will, und wir die richtigen Technologien benutzen, sollten wir eine gute Ernte bekommen.
2: Und das wird die erste Ernte aus diesen Weinbergen sein?
1: Ja, genau.
2: Und sind 2 Jahre eine normale Frist?
1: Nein, 2 Jahre sind nicht normal. Das sind frühreife Trauben.
0: Ist das gut?
1: Ja. Interessant ist, oh ja, das hier ist ein sehr guter Boden für Weintrauben. In Europa wäre es unvorstellbar, nach 2 Jahren so eine Ernte zu haben.
0: Warum das? Ist der Boden hier irgendwie besonders?
1: Ja, der Boden und die Höhe über dem Meeresspiegel 350 bis 360 Meter.
0: Und da drüben ist das Meer.
1: Das ist ideal für das Wachstum von Weintrauben.
2: Aber es heißt doch, dass eine Weinrebe 10, 15, 20 Jahre braucht, um gute Weintrauben zu produzieren. Oder stimmt das nicht?
1: Das ist wie mit einem Kind. Wie man es ernährt und aufzieht, so wird es sich auch entwickeln. Mit Weintrauben ist das genauso. Sie sind wie Kinder. Wie man sie streichelt und aufzieht, so eine Ernte bekommt man auch.
0: Und Sie streicheln Ihre Trauben und sagen Ihnen nette Dinge?
1: Natürlich, was sonst?
0: Wirklich?
1: Ja, anders geht es nicht.
0: Sie brauchen nicht nur ein gutes Klima, sondern auch Liebe.
1: Der menschliche Faktor ist der wichtigste. Man muss sein Land und seine Weintrauben lieben. Wissen Sie, ich sage immer, dass man sein eigenes Land preisen muss. Nicht Italien, Spanien, Frankreich oder sonstiges. Sie verkaufen uns nur ihre Etiketten, aber wir haben hier echte, saubere Weintrauben. Das alles hier ist eine echte Oase, verstehen Sie? Hier gibt es alles, meine Freunde. Alles, um sich am Leben zu erfreuen. Das ist ein kleines Paradies und hier wurde schon immer Wein angebaut, seit Jahrhunderten. Zuerst waren unsere Reben etwas unförmig, aber jetzt stehen sie gerade. Dort wuchsen, sie waren anfangs etwas unförmig und wir mussten sie an Stöcken hochziehen. Und wir hatten auch gute eigene, lokale Sorten. Unser Geschäftsleiter denkt gerade darüber nach, einige alte Sorten wiederzubeleben. Es gab hier eine gute Sorte namens Agadai. Das ist eine authentische Sorte aus Derbent.
0: Original aus Dagestan?
1: Ja.
0: Viele ausländische Unternehmen haben Russland jetzt verlassen. Kann Dagestan die weggefallenen Mengen kompensieren?
1: Natürlich, unser Land ist sehr reich an Wein. Der Bent war immer für seinen Wein berühmt und für seine Tomaten, köstliche Tomaten.
0: Das stimmt.
1: Wir haben köstlichen Wein, ganz ohne Chemie. Sehen Sie sich nur um. Das ist das Kaspische Meer. Die Natur und das Relief hier sind ideal für Weinberge, verstehen Sie?
2: Klar, Wein anzubauen bietet sich hier an.
1: Wir fürchten keine Konkurrenz mit Frankreich. So einen Wein wie unseren hat man dort noch nicht probiert. Sie wissen gar nicht, was echter Wein ist.
2: Und was ist der Durchschnittspreis für eine Flasche?
1: Hier bei uns ab 150 Rubel.
2: Ab 150 Rubel? Und das ist natürlicher Wein?
1: Ja.
2: Das ist kein Weinpulver, echter Wein.
1: Ja, natürlich.
2: 150 Rubel ist doch sehr wenig.
0: Ja, das ist wirklich nicht teuer.
1: Sie kaufen bei uns nicht unser Etikett. Wissen Sie, was Sie bei uns kaufen? Wein. Freunde, vergesst nicht, das Etikett ist anders, aber die Fässer sind dieselben. Ich mache Hauswein, das ist keine industrielle Produktion. Kommen Sie einfach und probieren Sie meinen Wein und vergleichen Sie ihn dann mit europäischen Weinen aus Spanien, Portugal oder sonst woher. Machen Sie sich einfach selbst einen Eindruck.
2: Hauswein ist immer sehr lecker, aber auch heimtückisch. Man trinkt ein Glas und dann noch eins und merkt gar nicht.
1: Der Kopf ist nüchtern, aber die Beine gehen nicht.
2: Oh ja. Und dann sitzt man da und starrt in die Leere.
1: Aber dafür erinnert man sich an alles.
0: Ja, jedes Mal. Nach den Weinbergen sind wir dorthin aufgebrochen, wo Trauben zu Wein werden. Zur örtlichen Weinfabrik.

0: Wir befinden uns hier in der Weinhalle. Genau hier befindet sich unser größter Weinspeicher. Unsere Behälter hier fassen, in einfachen Worten gesagt, 50 Tonnen. Sie bestehen aus reinem Edelstahl und werden mit neutralem Gas versorgt. Für die Kühlung sorgt die verbundene Kältestation. Wir haben hier alle notwendigen Instrumente, um hochwertigen Wein herzustellen.
1: Sie nennen das hier die Mutterhalle, richtig? Warum? Ist das die wichtigste oder die erste Halle?
0: Der größte Weinspeicher von allen befindet sich genau in dieser Halle.
2: Und woher kommt die Ausstattung?
0: Die Ausstattung kommt vorwiegend aus Italien. Wir konnten sie noch rechtzeitig importieren.
1: Wir waren vor kurzem in einer Bierfabrik. Dort hat man uns gesagt, dass es zurzeit Probleme mit den Hopfenlieferungen gibt, weil Hopfen vorher aus Tschechien importiert wurde.
2: Hopfen und Hefe?
1: Ja, und Hefe auch. Wie sieht es bei Ihnen aus? Importieren Sie oder?
2: Sie haben ja Ihre eigenen Rohstoffe. Sie kultivieren sie selbst.
0: Ja, ich verstehe, was Sie meinen. Und wissen Sie, es ist so. Es gibt bereits etablierte Lösungen, Logistikketten und wirtschaftliche Beziehungen. Und früher haben wir das alles problemlos genutzt. Wir hatten gute Geschäftsbeziehungen mit Italien, Spanien und Frankreich und kauften dort ein. Alles hat funktioniert. Jetzt ist alles... Nun, es gibt keine ausweglosen Situationen, aber wir haben ein paar kleinere Unannehmlichkeiten. Ich bin mir sicher, dass wir Lösungen finden werden. Hauptsache ist, dass wir Wein, Behälter, Kühler und inertes Gas haben. Für alles andere werden wir uns etwas einfallen lassen.
2: Am wichtigsten ist doch, dass Sie Perspektiven haben.
0: Am wichtigsten sind die Menschen, die guten Wein probieren wollen und sich dafür interessieren.
1: Oh, davon gibt es viele.
0: Ja, solange es Nachfrage gibt, wird es von unserer Seite auch ein Angebot geben.
3: In Russland gibt es so ein Stereotyp, dass dagestanischer Wein nicht gut sein kann. Wir kämpfen dagegen an.
1: Wie kommt das?
3: Dagestanischer Cognac ist beliebt, das ist eine etablierte Marke, aber dagestanischer Wein ist stiller Wein.
1: Den Cognac aus der Region kennt man ja.
3: Ja, man kennt ihn, aber Derbent und auch Dagestan als Ganzes erleben zurzeit einen touristischen Boom und es wäre falsch, sich diese Chance entgehen zu lassen. Erstens ist das ein gutes Geschäft und zweitens eine gute Werbung sozusagen. Jeder Tourist, der hierher kommt, unseren Wein probiert und unsere Weinberge besucht, nimmt viele angenehme Eindrücke mit. Bevor Sie nach Hause fahren, nehmen Sie ein, zwei Flaschen mit und teilen sie mit Ihren Freunden. Das ist so eine Art, vielleicht ist das kein gutes Wort, aber eine Art Mundpropaganda. Und sie funktioniert hervorragend. Es gibt nichts Besseres.
1: Und wie läuft das mit dem Importersatz? Ich habe gelesen, dass 30% der Weinproduzenten den russischen Markt verlassen haben. Ist das so?
3: Dazu kann ich leider nichts sagen, weil ich keine Informationen dazu habe. Aber was ich weiß, ist, dass es momentan eine riesige Nachfrage nach hochwertigem russischen Wein gibt. So viel ist sicher. Deshalb haben wir unseren Verkaufsplan für dieses Jahr bereits in den ersten zwei Quartalen erfüllt. Wir haben in den ersten zwei Quartalen dieses Jahres bereits 2,5 Millionen Flaschen verkauft. Das ist ein Meilenstein. Letztes Jahr haben wir über das ganze Jahr verteilt nur 2 Millionen Flaschen verkauft.
1: Und woran liegt das? An den Sanktionen? Oder weshalb wächst die Nachfrage sonst?
3: Wissen Sie, ich glaube auch, dass es ein größeres Gefühl des Patriotismus gibt. Wir produzieren russischen Wein, hochwertigen russischen Wein. Und unsere Fabrik verwendet bei der Weinproduktion klassische europäische Methoden. Wir haben mit italienischen Spezialisten zusammengearbeitet, die uns geholfen haben, eine Art Prosecco alla Russa aus unseren extrem hochwertigen dagestanischen Weintrauben herzustellen. Wir befinden uns hier am südlichsten Punkt der Russischen Föderation. Das Terroir von Derbent ist also einzigartig. Was es besonders macht, sind seine Nähe zum Kaspischen Meer, die Einzigartigkeit des Flusses Samura und die Vorgebirgszone, in der es im Sommer tagsüber bis zu 40 Grad warm wird, während die Temperatur nachts auf 15 Grad sinkt. Diese Temperaturschwankungen wirken sich gut auf die Trauben aus.
1: Es gibt im Kaukasus einige traditionelle Weinsorten, also nicht die bekannten wie Merlot oder Sauvignon, sondern traditionelle lokale Weinsorten. Planen Sie, diese Sorten irgendwie zu entwickeln?
3: Sie haben unsere wunderschönen Weinberge gesehen. Dort haben wir traditionelle europäische Sorten gepflanzt. Leider hat Dagestan viele seiner autochthonen Weinsorten heute fast verloren. Aber wir investieren viel Mühe, um nach ihnen zu suchen. Vor kurzem haben wir im Institut von Nowotscherkassk einige dieser autochthonen Sorten gefunden. Das Institut hat versprochen, sie für uns zu reproduzieren. Und ja, wir wollen die autochthonen dagestanischen Weinsorten wiederbeleben.
2: Du musst klopfen.
3: Machen wir es lieber so.
1: Ich habe doch richtig geklopft.
3: Darf ich einschenken?
1: Ja, gleich. Aber zuerst wollte ich fragen, was das ist.
2: Das ist ein Glas, Margot.
1: Okay. Jetzt können wir probieren.
3: Dann fangen wir mit dem Pinot Noir Rosé an. Wir verkaufen ihn übrigens noch nicht in Flaschen, das ist unser neuestes Produkt. Wir haben eine Linie namens Endemie aus Riesling, Sauvignon, Chardonnay und Racazzitelli. Und das hier wird das neue Pinot Noir.
2: Mach's gut, Margot.
3: Okay, ihr könnt mich aufnehmen.
2: Sieht wie Saft aus. Hoffentlich wird dieser Saft mich nicht von den Füßen hauen.
3: Ja, natürlich, alles wird gut.
1: Das ist so klasse, allein der Anblick ist ein ästhetischer Genuss.
3: Sehen Sie, wie stabil der Schaum ist?
1: Ja.
3: Die schäumend spritzigen Eigenschaften sind deutlich ausgeprägt.
1: Gehen Sie diese Hallen täglich ab, um den Wein zu probieren?
3: Ja, zusammen mit dem Technologen und dem Werksleiter. Wir inspizieren jeden Tag die Behälter, wir müssen auf alles gefasst sein.
2: Selbst am Wochenende?
3: Wir haben keine Wochenenden. Eine der Hauptaufgaben eines guten Winzers ist es, stets zu wissen, wo sich was befindet.
1: Welches Produkt wo steht?
3: Und in welcher Phase es sich befindet. Das sieht nur so aus, als ob wir hier den ganzen Tag trinken und es uns gut gehen lassen. Aber in Wirklichkeit schaltet sich bei jedem Schluck im Kopf eine Art Rezepturmechanismus ein. Und wir versuchen nachzuvollziehen, wie viele Wochen oder Tage der Wein noch braucht und wann er abgegossen werden kann.
2: Emil, als echter Sommelier weiß ich, dass man einen guten Wein am Etikett erkennt. Wenn dir das Etikett gefällt, muss der Wein gut sein.
3: Ah, so.
2: Der hier ist am besten. Daran haben Ihre Designer gearbeitet, oder?
3: Das ist die Endemie-Reihe Stiller Weine, von der ich gesprochen habe.
1: Das ist premialer Wein.
3: Ja, das ist eine Premium-Reihe, die vor dem Abgießen über ein Jahr lang in Fässern gealtert wird.
1: Emil, es gibt eine Frage, die mich schon lange quält. Mir hat irgendwann jemand gesagt, dass je tiefer diese Wölbung hier ist, umso teurer auch der Wein in der Flasche.
3: Nein, ich glaube, das ist nur ein Stereotyp oder eine Legende. Ich glaube nicht, dass das stimmt.
1: Die hier sind aber tief.
3: Jeder wählt selbst. Nun, jede Abfüllung wird an die ausgewählte Flaschenform angepasst. Für Schaumwein haben wir zum Beispiel diese Form ausgewählt. Und die hier für stillen Wein. Aber am Ende entscheidet der Verbraucher, welche Flaschenform ihm am besten gefällt.
1: Und das hier ist Ihr Prosecco-Killer?
3: Ja, das hier ist unsere Marke, die Caspica, unser Prosecco-Killer. Wir können meiner Meinung nach wirklich mit Stolz sagen, dass unser Di Caspica den italienischen Prosecco in den Regalen ersetzen wird.
2: Und der Preis?
3: Der Preis im Regal liegt zwischen 350 und 450 Rubel.
2: In Dagestan? Und in einem Regal in Moskau?
3: In Moskau gelten dieselben Preise.
2: Das sind ja fast mythische Preise. 350 Rubel für eine Flasche Prosecco.
3: Wissen Sie, viele fragen uns, warum wir die Preise nicht anheben. Deutlich anheben. Viele Menschen sind nämlich voreingenommen und kaufen aus Prinzip keinen Wein unter 500 Rubeln.
1: Ja, ich gehöre auch dazu. Ich denke mir immer, dass das irgendwas Chemisches sein muss.
3: Ja, die Leute denken, das wäre Chemie oder irgendetwas Verwässertes. Aber sie haben unsere Weinberge selbst gesehen und unsere Produktion. Wir können mit voller Verantwortung sagen, dass das ein hundertprozentiges Naturprodukt ist.
1: Okay, jetzt sind wir bei den Fässern. Wie heißt das hier?
3: Das ist ein Chardonnay, Erntejahr 2021. Das hier ist ein Weinröhrchen.
1: Ein Weinröhrchen?
3: Ja, Chardonnay Jahrgang 21. Er hat bereits die Gärung im Fass durchlaufen. Das Fass ist ein französisches Barrique.
1: Gibt es auch russische Fässer?
3: Wir haben Fässer aus kaukasischer Maikop- und Abscheron-Eiche. Wir wollen mit der Zeit zu kaukasischen und karabachischen Eichenfässern übergehen. Es heißt, dass sie auf eine sehr interessante Weise mit dem Wein interagieren.
1: Sie haben also eine eigene Geschmacksnote?
3: Ja, natürlich. Das Fass, der Brenngrad, der Produzent, das Volumen, das alles wirkt sich auf den Geschmack des Weins aus. Das ist ein äußerst vielschichtiger Prozess.
1: Haben Sie einen bestimmten Traum, was Ihren Wein und Ihr Unternehmen angeht? Es geht Ihnen doch bestimmt nicht nur darum, immer größere Mengen zu produzieren. Was ist Ihr Ziel?
3: Mein Ziel ist es, einen verständlichen, angenehmen, guten Wein herzustellen. Und wie jeder Winzer träume ich natürlich davon, dass mein Wein im ganzen Land anerkannt wird. Ich träume von gutem, großartigem und interessantem Wein. Aber das verlangt tägliche, harte, sorgfältige und kreative Arbeit.
2: Klasse, wo sind wir denn jetzt gelandet? Na, euch geht's gut, oder?
1: Hallo, hallo. Guten Morgen.
2: Hallo.
1: Ich habe Ihren Hintern gestreichelt.
2: Echt? Schau, da hinten geht es noch weiter. Wir sind in Dagestan. Ich habe Geländewagen, du hast Geländewagen. Schau, ich fahre gleich Wand hoch.
1: Erster, pass auf, wir rollen gleich den Berg runter. Oder das Auto überschlägt sich. Ah, Ilja, lass das.
2: Okay, wir stehen.
1: Ich kann nicht mal aussteigen, ich liege hier. Wie soll ich hier aufsteigen?
2: Das Auto ist schmutzig. Was ist los? Habe ich das Auto schlecht geparkt? Oh ja, es ist hier ein wenig staubig.

0: Fällt es dir schwer?
1: Ja.
0: Wir können hier rüberklettern und dahin gehen. Komm, ich zeig dir einen coolen Ort. Er wird dir gefallen.
1: Nein, lieber nicht.
0: Komm schon. Fällt dir auf, dass es hier keine Geländer oder Brüstungen gibt?
1: Ja, eben.
0: Hier findet natürliche Selektion statt.
1: Ich will da nicht hin.
0: Nein, komm schon.
1: Ja, hör auf!
0: Feiges Huhn.
1: Geh da nicht hin! Ich habe Höhenangst. Ernsthaft, lass es sein. Lass es, ich will zurück.
0: Margot, du bist so lustig mit deiner Höhenangst. Gehen Sie ruhig weiter, sie hat nur einen Panikanfall. Gib mir deine Hand, komm schon.
1: Nein.
0: Margot.

0: also der Ort, zu dem wir so lange gefahren sind. Wir können stolz verkünden, dass wir es geschafft haben. Wir haben den äußersten Süden Russlands erreicht. Auf dem Weg hierher besuchten wir unsere nationalen Betriebe, die sich trotz allem aktiv entwickeln, und bestaunten die Schönheit der Natur, der Städte, Straßen, Wälder, Berge und Seen.
1: Willst du Limonade?
0: Klar. Was hast du für welche?
1: Granatapfel und Orange.
0: Ich nehme Orange. Okay, da sind wir also. Das ist die Sulak-Schlucht. Ich habe so oft davon geträumt, hierher zu kommen, und endlich haben wir es erreicht. Ich wollte auch noch den Grand Canyon in Amerika sehen, aber das wird wohl erstmal nichts.
1: Ich bin hier schon zum dritten Mal.
0: Und, bist du immer noch vom Ausblick beeindruckt?
1: Ich glaube, dass ich auch noch beim 5. und 10. Mal beeindruckt sein werde.
0: Wir haben den äußersten Süden Russlands erreicht. Bist du müde?
1: Ja, ein wenig. Ich meine, wir sind 4000 Kilometer gefahren und heimfahren müssen wir auch noch. Aber es geht.
0: Dafür haben wir so viel Schönes gesehen.
1: Und wie hat es dir gefallen? Ich meine nicht nur die Schlucht, sondern alles, was du gesehen hast.
0: Du weißt ja, dass ich in Europa aufgewachsen bin. Das alles war für mich also noch neu. Vor allem die Tatsache, dass wir die ganze Zeit gefahren und gefahren sind und trotzdem die ganze Zeit im selben Land waren. Dabei haben wir die ganze Zeit neue Landschaften und Kulturen gesehen. Steppen, Berge und Schluchten, buddhistische Pagoden und Moscheen. In Europa wäre das alles verschiedene Länder gewesen. Aber Russland hört einfach nirgendwo auf.
1: Dabei sind wir gar nicht so weit gefahren. Wären wir nach Osten gefahren, hätten wir noch 3 bis 4 Mal weiterfahren können.
0: Und in dieser Vielfalt.
1: Und die Landschaften hätten anders ausgesehen.
0: Weißt du, ich kann diese Maßstäbe nur schwer begreifen, aber ich denke, dass in eben dieser Vielfalt unser Potenzial und unsere Kraft liegt.
1: Ja, fassen wir mal zusammen, wie es mit dem Importersatz läuft.
0: Ich glaube, die 2 wichtigsten Aspekte hier sind Wiedergeburt und Modernisierung und noch ein dritter, ein Tritt in den Hintern.
1: Magische Worte.
0: Wir können den Sanktionen wirklich dankbar sein. Bei allen Unternehmen, die wir besucht haben, und das waren wirklich alle möglichen Unternehmen, staatliche und private, überall hat man uns gesagt, dass es ohne die Sanktionen keine solche Entwicklung gegeben hätte.
1: Dann lass uns noch einen 4. Aspekt ergänzen. Die Menschen.
0: Ja, mich hat wirklich berührt, dass wir überall Leute getroffen haben, die von ihrer Arbeit begeistert sind und dieses Feuer in den Augen haben. Sie lieben das, was sie tun, und wollen ihre Betriebe und das Land als Ganzes voranbringen, damit wir hier gut leben können. Das hat mich sehr berührt. Und sie alle sehen in der aktuellen Situation eine große Chance.
1: Chance ist nicht das richtige Wort. Eine Chance muss man nutzen. Aber ein Tritt in den Hintern zwingt dich.
0: Er lässt dir keine andere Wahl.
1: Ja, mit ihm lässt sich nicht verhandeln.
0: Er kennt keine Kompromisse.
1: Klar, aber wir müssen auch fair sein. Nicht alles läuft glatt und es gibt vieles, was wir noch erreichen müssen.
0: Natürlich.
1: Ich werde das jetzt nicht alles aufzählen, aber wir werden bestimmt noch 1 oder 2 Jahre brauchen, um alle Probleme zu lösen. Oder nur ein halbes. Wer weiß.
0: Am wichtigsten ist die Einstellung, dass alles gut wird, dieser Optimismus. Meine Einstellung ist nach dieser Reise definitiv positiver geworden.
1: Ich war auch so schon optimistisch.
0: Du bist einfach eine Frohnatur, aber ich?
1: Alles wird klasse.
0: Das stimmt.
1: Aber genug von der Arbeit.

0: Es ist Zeit, nach Hause zurückzukehren. Wir sind ein wenig traurig, aber wir wissen auch, dass unsere Reise durch das grenzenlose Russland noch nicht vorbei ist.
1: Hey.
0: Und?
1: Mit diesem Auto werden wir über Berge und Meere fahren. Schau dir das an hier. Nimm das auf, Margot. Der Kilometerstand zeigt 21.
0: Und wenn wir ankommen?
1: Wenn wir ankommen, vermutlich...
0: 500.000.
1: Bist du zufrieden?
0: Ja.
1: Ernsthaft?
0: Ja.
1: Na gut.

0: Ich wurde 2008 in Lugansk geboren. Damals war es noch eine ukrainische Stadt.
1: Was ist für dich das größte Böse?
0: Wahrscheinlich Kriege.
1: Weißt du noch, wie dieser Krieg angefangen hat?
0: Ja.
1: Wie alt warst du?
0: Ich war 5.
2: Faina ist auf der Mirotvorets-Abschussliste. Dort wurden ursprünglich Kopfgelder auf Leute ausgesetzt. Ich habe vorausgesagt, dass diese Seite gegen Journalisten eingesetzt werden würde. Jetzt befinden sich darauf sogar Kinder und Jugendliche.
0: Ich schreibe über Menschen, über Tiere, über das Gute und Böse.
3: Ein normaler Mensch würde nicht schreiben, dass Faina eliminiert werden muss, dass sie beseitigt werden muss. Faina ist in erster Linie ein Kind.
1: Dieses Kind und seine Eltern müssen also wirklich um ihr Leben fürchten?
4: In der Tat. Denn, soweit ich weiß, gab es bereits einen Versuch, Faina zu töten.
5: Sie sagen, dass sie ein Feind der Ukraine sei und dass sie Propaganda gegen die Ukraine betreibt. Sie hat nur gesagt, die Ukraine bombardiert Zivilisten. Sie hat einfach die Wahrheit gesagt.
0: Ich möchte, dass die Vereinten Nationen nicht vergessen, dass auch wir, die Kinder des Donbass, das Recht auf eine Kindheit und ein friedliches Leben haben.

0: Zum ersten Mal in der Menschheitsgeschichte mussten sich Verbrecher, die sich eines ganzen Staates bemächtigt und diesen als Instrument für ihre monströsen Verbrechen missbraucht hatten, vor Gericht verantworten.
1: Das war eine Verurteilung des Nationalsozialismus, die weit über den Rahmen eines einzelnen Staates hinausging.
2: Hier wurden die Kriegsverbrecher erstmals vor Gericht gestellt. Das war ein Prozess von fundamentalem Charakter.
3: Die Völker der Erde klagten den Faschismus an.

0: den Untergang der Weimarer Republik, Hitlers Machtergreifung, den Krieg und seine unschuldigen Opfer. Doch wenn man so zwischen den Fotografien umherwandert, wird eines schnell klar. Die wichtigste Aufnahme, die rote Fahne, das Sinnbild des Sieges, das sucht man hier vergebens. In der UdSSR veröffentlichte die Zeitung Pravda dieses historische Foto schon am 3. Mai 1945. Der Fotoreporter Viktor Thümin hatte es am Tag zuvor geschossen.
1: Er filmte bei den Truppen, die die Reichskanzlei stürmten. Sie waren irgendwie davon überzeugt, dass die Reichskanzlei einzunehmen das Wichtigste überhaupt war. Für meinen Vater war Tjomin damals ein echter Held. Sie glaubten, nichts könne ihm etwas anhaben. Das ist Berlin und der eingenommene Reichstag. Vor dem Reichstag stehen sowjetische Kriegsberichterstatter. Und hier, direkt in ihrer Mitte, steht mein Vater. Dass mein Vater der bedingungslosen Kapitulation der Wehrmacht in Karlshorst in der Nacht vom 8. auf den 9. beiwohnen konnte und dann Teil der Berichterstattung über die Nürnberger Prozesse war, ist der ganze Stolz unserer Familie.
0: Am 20. November 1945 begann der Nürnberger Prozess gegen die Hauptkriegsverbrecher. Noch nie hatte es in der Geschichte etwas dergleichen gegeben. Auf der Anklagebank saß die Spitze des NS-Staats, jene Männer, die einen Weltkrieg entfesselt und Verbrechen gegen die Menschlichkeit zur Staatsräson erhoben hatten. Fast ein Jahr lang sah die Welt zu, wie Gerechtigkeit vollstreckt wurde. 403 Sitzungen in 4 Sprachen und ein Urteil, das eine neue Ära einläuten sollte. Für die Organisation des Tribunals bedurfte es jedoch monatelanger diplomatischer Verhandlungen und eines enormen logistischen Aufwands.
2: Die Idee, dass die Völker der Erde den Faschismus anklagen und über ihn richten, erfüllte sich vollends. Und auch heute ist sie so aktuell wie eh und je. Zumindest ist der Grundgedanke gleich geblieben, auch wenn es viele Versuche gab, die Geschichte umzuschreiben.
0: 1945 stand für jedermann fest, dass es zu einem Gericht der Völker über den Faschismus kommen müsse. Die Welt, die die Grausamkeiten und Kriegsverbrechen der Nazis erdulden musste, lechzte nach Gerechtigkeit und Vergeltung.
3: Die Idee, Vergeltung für begangene Verbrechen zu fordern, entstand bereits während des Großen Vaterländischen Kriegs.
4: Einer der ersten Aufrufe, die Nazi-Kriegsverbrecher auf internationaler Ebene juristisch verfolgen zu lassen, wurde im Januar 1942 getätigt, als in London Repräsentanten von Ländern zusammentrafen, die unter dem Joch Nazi-Deutschlands zu leiden hatten. Die Erklärung, die dort verabschiedet wurde, enthielt einen Paragraphen, wonach Nazi-Kriegsverbrecher nach dem Krieg zur Rechenschaft gezogen werden müssten. Die Frage, wann dies geschehen solle, entwickelte sich sogleich zu einem Streitpunkt bei den Gesprächen mit unseren Verbündeten.
0: Die Situation an der sowjetischen Frontlinie war 1941 und 1942 äußerst kritisch. Der Feind verübte in den besetzten Gebieten abscheuliche Verbrechen und trat dabei alle Konventionen und Regeln der Kriegsführung mit Füßen.
5: Als die Rote Armee in westlicher Richtung vorrückte, entdeckte sie den Bagerowo-Graben. Sie fand Massengräber von Zivilisten und Panzergräben, die mit Leichen von Menschen gefüllt waren, die man im europäischen Teil der Sowjetunion erschossen hatte. Das war im Jahr 1942.

0: Dann wurde das ganze Ausmaß der Verbrechen offenbar. Die verbrecherischen Befehle, die Taktik der verbrannten Erde und die Vernichtung der Zivilbevölkerung.
1: Es wurden Rufe laut, man solle die dafür Verantwortlichen ihrer gerechten Strafe zuführen.
0: Die Sowjetunion hat nicht einfach so von Vergeltung und Bestrafung geredet. Sie ließ auf Worte Taten folgen und fing an, methodisch Beweise zusammenzutragen, um ihr Vorhaben in die Tat umzusetzen. Am wichtigsten war es, ein rechtliches Fundament zu schaffen, um die Schuldigen zur Rechenschaft zu ziehen.
2: Der wichtigste Teil dieses Fundaments waren die Dokumente der Sonderkommission, die im November 1942 einberufen wurde, um die Gräueltaten der Nazis zu untersuchen.
0: Die in den Vorschriften beschriebenen Verfahren

0: Verfahrensweisen legten klar fest, wie Dokumente gesammelt, Zeugenaussagen protokolliert und Exhumierungen durchgeführt werden sollten. Alle gesammelten Dokumente und alle Artefakte, die diese Verbrechen belegten, wurden als rechtskräftige Beweismittel für zukünftige Gerichtsverfahren anerkannt. Das war's. Sie wurden so zu unwiderlegbaren Beweisen. Da ging es nur noch um objektive Realität.
1: In der UdSSR wurde schon 1943 den ersten Nazi-Verbrechern der Prozess gemacht.
2: Wir hatten schon zuvor gefangen genommene Verbrecher vor Gericht gestellt. Da wäre zum Beispiel der Prozess von Krasnodar. Nichts hinderte uns daran, einzelnen Kriegsverbrechern für konkrete auf sowjetischem Territorium verübte Verbrechen den Prozess zu machen.
3: Möge dieses Urteil wie der Donner eines nahenden Gewitters erschallen, das über allen deutschen faschistischen Halsabschneidern herniedergehen wird. Sie alle erwartet eine gnadenlose Abrechnung für ihre bestialischen Gräueltaten.
1: Im Herbst 1943 wurde von der internationalen Gemeinschaft eine ähnliche Kommission gegründet. Die UdSSR wurde nicht mit einbezogen.
4: Die Briten verkündeten am 7. Oktober im Parlament im Namen aller Alliierten die Gründung dieser Kommission, ohne sich zuvor mit uns beraten zu haben. Stalin war natürlich empört, so behandelt zu werden. Dies veranlasste ihn, die Rudolf-Hess-Karte auszuspielen.
1: Im Mai 1941 fasste Hitlers Stellvertreter einen wahrhaft bizarren Entschluss, der bis heute ein historisches Rätsel darstellt. Er setzte sich in ein Flugzeug und flog nach Großbritannien, in ein Land, das sich mit Deutschland im Krieg befand. Der wahre Grund für diesen Flug ist auch jetzt noch in den britischen Archiven verborgen.
4: Die sowjetische Regierung veröffentlichte eine Erklärung in der Pravda, in der sie darauf hinwies, dass Krieg herrsche und die Nazis zahlreiche Verbrechen und Gräueltaten begehen, für die sie eine gerechte Strafe und Vergeltung ereilen werde. Nach dieser Erklärung erschien am 19. Oktober ein Artikel in der Pravda, in dem offen eine Bestrafung von Hess angesprochen wurde. Der Artikel enthielt zudem rhetorische Fragen für die britische Seite. Welchen Status hat er bei euch inne? Ist er Hitlers Gesandter? Wie sollen wir eure Beziehung zu Hess bewerten? Und warum habt ihr ihm immer noch nicht den Prozess gemacht? Was steht euch da im Weg?
1: Die von der sowjetischen Regierung in der Pravda veröffentlichte Erklärung war faktisch der erste Vorschlag, innerhalb der Allianz ein internationales Tribunal einzurichten.
4: Auch wenn einige heute behaupten, wir hätten alle einfach hinrichten wollen, so war es tatsächlich umgekehrt. Es waren die westlichen Mächte, die eine politische Verurteilung der Nazi-Kriegsverbrecher anstrebten. Sie wollten einfach ein Dokument unterschreiben, mit dem sie Erhängungen und Erschießungen hierfür und dafür beschließen würden und das ohne jeden Gerichtsprozess.
5: Stalin sagte, dass wenn wir sie nicht vor Gericht stellen, man uns das als Schwäche auslegen würde, als Eingeständnis, dass wir ihre Schuld nicht beweisen könnten.
4: Sogar während der Konferenz von Jalta plädierte Roosevelt dafür, für Hitler und Mussolini keinen internationalen Prozess zu veranstalten, sondern sie politisch zu verurteilen. Die waren nicht gerade erpicht darauf, Staatsoberhäuptern den Prozess zu machen. Und selbst wenn es zu so einem Prozess kommen sollte, so schlug Roosevelt vor, diesen hinter geschlossenen Türen und ohne Presse abzuhalten.
1: Doch die Zeit spielte den britischen und amerikanischen Staatschefs in die Hände. Am 28. April wurde Mussolini von italienischen Kommunisten erschossen. 2 Tage später beging Hitler Selbstmord.
4: Ich denke, dass die westlichen Staatschefs erleichtert aufgeatmet haben, als sie von Hitlers und Mussolinis Ableben hörten. Das Problem hatte sich selbst aus der Welt geschafft.
1: Am 26. Juni begann in London eine Konferenz, bei der die Alliierten anfingen, einen Plan für das Gericht der Völker zu erarbeiten.
6: Auf der Londoner Konferenz wurde das entsprechende Statut entwickelt, das die Rechtsgrundlagen und die Prozessordnung regeln würde.
4: Dort wurden dann diese 4 Anklagepunkte erhoben: gemeinsamer Plan oder Verschwörung gegen den Frieden, Verbrechen gegen den Frieden, Kriegsverbrechen und Verbrechen gegen die Menschlichkeit.
5: Es war wichtig, die Entschlossenheit und Einigkeit der siegreichen Alliierten zu

0: demonstrieren, trotz zahlreicher Hindernisse. Jedes Land hatte Leichen im Keller, die es nur ungern herausholen und diskutieren wollte.
1: Das Statut legte fest, dass einer der vier Richter zum Vorsitzenden gewählt werden sollte. Beim Tribunal war dies der britische Vertreter Geoffrey Lawrence. Seine Stimme würde im Falle einer nicht einstimmigen Entscheidung ausschlaggebend sein.
2: Alle acht Leute saßen zusammen, vier Richter und vier Stellvertreter. Unsere Delegation war in Uniform, die anderen waren in Zivilkleidung. Die Wahl der Richter wirft immer Fragen auf. Es heißt ja immer, wer sind die Richter? Unser Richter war Generalmajor Iona Nikitschenko, ein ehemaliges Mitglied des Militärkollegiums des obersten Gerichts der UdSSR. Nach Stalins Tod wurde er praktisch aus den Geschichtsbüchern gestrichen. In Enzyklopädien gab es keinen Eintrag über ihn. Nur jetzt fängt man wieder an sich an ihn zu erinnern. Sein Stellvertreter, Volchkov, war eine rein formale Figur, obwohl er ein Experte in internationalem Recht war. Ihr Ziel war es, den Prozess so durchzuführen, dass man damit faktisch das gesamte Regime verurteilen würde. Sie wurden damit beauftragt, die Anklagebank so zu besetzen, dass die Angeklagten das gesamte Spektrum des Regimes abdecken würden.
1: Die Liste der Angeklagten wurde am 29. August veröffentlicht. Sie enthielt 24 Namen, darunter Martin Bormann, dessen Schicksal damals unbekannt war. Im Laufe von 4 Monaten wurden die Angeklagten von den Alliierten von überall auf der Welt nach Nürnberg gebracht. Rudolf Hess wurde aus Großbritannien eingeflogen. Nürnberg ist die Wiege des Nationalsozialismus. Das Zeppelinfeld mit den von Albert Speer erbauten Tribünen wurde zum Schauplatz gewaltiger Aufmärsche. Es war wohl eine Ironie des Schicksals, dass der Architekt dieses Nazi-Dekors nur wenige Kilometer von seiner Schöpfung entfernt auf der Anklagebank Platz nehmen musste. Auf diesem 11 Hektar großen Feld hielt Hitler seine Reden und verkündete 1935 seine menschenverachtenden Rassengesetze. Hitler bezeichnete Nürnberg als deutscheste aller deutschen Städte. Heute sieht die Stadt so aus. Klassische bayerische Architektur mit Satteldächern, farbenfrohen Fassaden und kunstvollen Schnitzereien. So verblieb sie auch, zumindest bis 1940. Im Jahr 1945 gab die Stadt nämlich ein ganz anderes Bild ab. Während des Krieges wurde Nürnberg von der Royal Air Force und der US Air Force schwer bombardiert. Im Frühjahr 1945 galt Nürnberg als eine der am stärksten zerstörten Städte Deutschlands. Sie lag in der amerikanischen Einflusszone und so war es wohl kein Zufall, dass die Vereinigten Staaten Nürnberg als Standort für den Internationalen Militärgerichtshof vorschlugen.
3: Nürnberg wurde aus einem einfachen Grund gewählt. Es war die Hauptstadt des Nationalsozialismus. Berlin wurde zunächst auch in Erwägung gezogen. Die Russen hätten Berlin bevorzugt, da sie die Stadt erobert hatten. Schließlich waren sie es, die im Zweiten Weltkrieg den eigentlichen Sieg errungen hatten. Die Briten favorisierten München, den Geburtsort des Nationalsozialismus. Man einigte sich schließlich auf Nürnberg, den Austragungsort der Reichsparteitage, der NSDAP. Damit wollte man ein Zeichen setzen.

0: Die Tatsache, dass unser Kloster direkt an der Frontlinie lag und 3 Jahre lang durchgehalten hat, ist sehr symbolisch.
1: Wir wissen, was Rapiers, was Minen und was Granaten sind. Wir wissen, wie sich ein Cäsar anhört, weil wir auch mit Cäsars beschossen wurden.
2: Hier ist der erste HIMARS gelandet. Das ist ein leerer HIMARS-Sprengkopf.
3: Särge, das ist ein Attribut unserer Zeit. Der Tod kann uns jederzeit einholen.
4: Wir haben nachts die Gräber ausgehoben und sie bestattet. In der Nacht war es sicherer.
5: Es ist wie ein Peitschenhieb, tut einem das Herz danach weh.
6: Mein Gott, wir hatten nicht einmal Brot.
1: Ihre Sache ist es zu zerstören, unsere zu erschaffen. Also werden wir erschaffen.
7: Lautes Spielen. Der Balalaika ist ein offizieller Bestandteil der russischen Militärdoktrin.
8: Ans Absurde grenzt auch die Aussage Angela Merkels, dass hybride Kriegsführung offiziell Teil der russischen Militärdoktrin sei, was ebenfalls viele Leute wütend machte. Die Doktrin wird im Internet veröffentlicht und es findet sich kein Wort davon im Netz. Lassen Sie sich von Fakten leiten, nicht von Emotionen.
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10: Die sowjetische Seite stimmte zu, den Prozess in Nürnberg abzuhalten. Es war also eine gemeinsame Entscheidung.
11: Dass dieser Boomerang wieder in diese Stadt zurückkehrte, war ebenfalls sehr symbolträchtig. Für diesen Gerichtsprozess war das von größter Bedeutung, denn er sollte zu einem Ereignis epochalen Maßstabs werden.
12: Erstaunlicherweise überstand der Justizpalast die zahlreichen Bombenangriffe weitgehend unbeschadet. Er wird bis heute als Gerichtsgebäude genutzt. Und im Jahr 2010 wurde im Ostflügel ein Museum eröffnet, das dem Tribunal gewidmet ist.
13: Der berühmte Saal 600 befindet sich im Ostflügel. Genau hier fanden die Nürnberger Prozesse statt. Der Saal 600 befindet sich direkt vor Ihnen. Das sind die 4 großen quadratischen Fenster im mittleren Teil des Gebäudes.
12: Der Saal, in dem das Tribunal hauptsächlich stattfand, befindet sich im 3. Stock. Heute sieht er noch genauso aus wie damals, als die Amerikaner ihn zum ersten Mal erblickten. Nach den Prozessen wurde er in seinen ursprünglichen Zustand zurückversetzt. Doch dieser Raum war für ein so gewaltiges Unterfangen viel zu klein. Also musste er umgebaut werden. Eine Wand wurde eingerissen, um die Fläche des Saals zu verdoppeln. Die Amerikaner setzten dabei deutsche Kriegsgefangene als Arbeiter ein. Neben dem Gerichtssaal errichteten sie Pressebüros und verlegten kilometerlange Kabel, um Nachrichten in die ganze Welt zu senden. Es wurde erwartet, dass mindestens 250 Journalisten nach Nürnberg kommen würden, um über das Kriegsverbrechertribunal zu berichten.
14: Mein Vater erzählte mir, dass die Amerikaner hier überall das Sagen hatten, weil sie das Ganze organisierten. Typisch amerikanisch. Alle müssen nach ihrer Pfeife tanzen, ganz gleich ob Gewinner oder Verlierer. Bei den Journalisten war das anders. Niemand hat andere herumkommandiert. Es war wie eine Art Bruderschaft.
12: Insgesamt entsandte die Sowjetunion fast 50 Journalisten, Fotoreporter, Kameraleute, Schriftsteller und Künstler, um über den Prozess zu berichten. Nikolai Zhukov war einer von ihnen.
4: Er war ein Meister der schnellen Skizzen. Mit nur wenigen Strichen konnte er den Charakter eines Menschen erfassen und sogar verborgene Züge enthüllen, die dieser entweder verbarg oder derer er sich selbst nicht bewusst war. Die Journalisten wohnten im Schloss des Buntstiftkönigs Faber-Castell. Dolgopolow saß gerne im Sessel dieses sogenannten Stiftkönigs.
14: Das ist eine Zeichnung von Zhukov. Hier sitzt mein Vater auf Fabers Stuhl. Er erzählte mir, dass Polevoy etwas später als die anderen ankam. Er war über und über mit Orden behängt. Alle riefen, wow, da ist Polevoy. Sie wussten den Wert ihrer Kameraden zu schätzen. Sie alle haben ihn sehr respektiert.
13: Der Nationalsozialismus war in Deutschland sehr beliebt und zu der Zeit hatte er noch viele Anhänger. So kam es, dass ein paar Einheimische versuchten, meinem Vater irgendeine Säure in den Kragen zu schütten. Das haben sie zwar nicht geschafft, aber die Säure lief ihm den Rücken hinunter und brannte ein großes Loch ins Hemd. Daher zog er seine Paradeuniform an, die er vorsichtshalber mitgebracht hatte. Sie gefiel ihm, aber er hatte sie noch nie zuvor getragen. Als er sie erst einmal anhatte, salutierten ihm dort alle. Anders wurde er dann nicht mehr begrüßt.
14: Er freundete sich dort recht gut mit Boris Polevoy an. Polevoy war Schriftsteller und Autor des großartigen, legendären und beliebten Buchs Erzählung vom wahren Menschen. Wenn sie mal Zeit hatten, gingen sie gelegentlich zusammen durch Nürnberg spazieren. Mein Vater meinte, Polevoy sei ein Mann gewesen, der für absolut alles Zeit fand und finden konnte.
12: Der Prozess dauerte 11 Monate. Es wurden insgesamt 403 Sitzungen abgehalten. In dieser Zeit wurden 240 Zeugen vernommen und 300.000 Aussagen protokolliert. Die Presse hatte uneingeschränkten Zugang zu allen Verhandlungen und Dokumenten. Den Organisatoren des Tribunals war bewusst, dass die Journalisten nicht bloß Beobachter, sondern vollwertige Teilnehmer des Prozesses waren.
13: Sie hatten dort die Besten der Besten versammelt. Es wäre seltsam gewesen, wenn dem nicht so wäre. Sie gehörten alle demselben Beruf an. Sie waren quasi Blutsbrüder. Die Reporter wurden nicht willkürlich ausgewählt. Sie alle hatten den ganzen Krieg gemeinsam durchgestanden.
12: Mit derselben akribischen Präzision, mit der sie zuvor Schlachten beschrieben und Aufnahmen von unschätzbarem Wert erstellt hatten, dokumentierten sie nun den Verlauf des Tribunals. Das komplexe juristische Verfahren musste der ganzen Welt verständlich gemacht werden.
13: Das Tribunal selbst war äußerst professionell organisiert. Was immer gerade benötigt wurde, ein Wort genügte und am selben Abend stand es schon bereit.
14: Ihnen wurden deutsche Dokumente ausgehändigt, die für das Tribunal ins Russische übersetzt worden waren. Richtlinien für die Führung der deutschen Wirtschaft. Aufgaben und Organisation der Wirtschaft. Dieses Dokument stammte vom Juni 1941 und legte bereits vor Kriegsbeginn fest, wie die Deutschen beispielsweise den Abtransport unseres Getreides aus der Ukraine nach Deutschland organisieren würden.
12: Eben diese Dokumente bildeten die Grundlage der Anklagereden. Auf sowjetischer Seite trat Roman Rudenko als Hauptankläger auf.
15: Hochverehrte Richter, ich beginne mit meiner Eröffnungsrede, mit der ich die Einführungsreden der Hauptankläger in diesem Prozess abzuschließen gedenke.
16: Mein Vater war Hauptankläger beim Nürnberger Prozess. Im März 1942 wurde er zum stellvertretenden Staatsanwalt der Ukraine ernannt und im Juni 1943 zum Staatsanwalt der Ukraine.
17: Das war eine Sowjetrepublik, die vollständig besetzt worden war, die größte unter den vollständig besetzten Republiken. Entsprechend konnte er in dieser Zeit viel Erfahrung bei der Verfolgung von Kriegsverbrechern sammeln.
16: Das war eine enorme Verantwortung, die auf seinen Schultern lastete. Er war sich dessen bewusst und ließ sich beim Nürnberger Prozess und auch bei der Berufung zu seinem Posten von diesem Gefühl leiten, denn er sollte ein großes Land vertreten, eine siegreiche Nation.
18: Es war essentiell, eine Person mit einem lebendigen und flexiblen Verstand zu finden, die klar und schlagfertig auf jede Art von Provokationen reagieren würde, vor allem auf unerwartete Stiche von Seiten der Verteidiger.
14: Es gab da sehr wortgewandte Anwälte. Viele dieser verdammten Bonzen hatten sich auf alle Fragen bestens vorbereitet. Ich bitte, meine Ausdrucksweise zu entschuldigen. Alle, ausnahmslos alle, schoben die ganze Schuld auf Hitler. Die Militärs gaben sich besonders entrüstet. Sie meinten dann, wir verstehen nicht, warum wir hier sind. Wir sind doch Soldaten. Wir hätten keine Befehle verweigern können.
17: Die Militärs beharrten eisern, wir taten alles für die Verteidigung unseres Landes. Dafür ist die Armee doch da, für die Verteidigung des Landes. Dafür haben wir gearbeitet.
15: Die Nazis erfanden ein ganzes System an Rechtfertigungen für ihren Krieg. Und dieses System war zumindest für einen Laien auf seine Weise durchaus ideologisch schlüssig.

0: Für uns ist es heute selbstverständlich, dass es sich um einen unprovozierten Angriff auf die Sowjetunion handelte, also um eine militärische Aggression. Doch 1945 war das für viele Menschen nicht offensichtlich. Es bedurfte stichhaltiger Beweise, um die Deutschen der Aggression zu bezichtigen.
1: Die Entstehung des Barbarossa-Plans wurde erörtert, genauer gesagt, der Zeitpunkt, an dem die Idee eines Angriffskrieges überhaupt aufkam. Es war sehr wichtig zu verstehen, ab welchem Zeitpunkt dieser Plan bereits ausformuliert war.
0: Der Hauptkern der Beweislage bestand aus Dokumenten. Die Sowjetunion bestand darauf, eine möglichst große Anzahl an Zeugen zu vernehmen. Diese Zeugen waren für das Tribunal als Ganzes von höchster Bedeutung.
2: Die UdSSR verfügte über einen Zeugen, dessen Aussage beweisen konnte, dass das Unternehmen Barbarossa nicht bloß eine Militäroperation, sondern einen dokumentierten Akt der Aggression darstellte, der von Anfang an die unmenschliche Behandlung der Zivilbevölkerung vorsah. Feldmarschall Friedrich Paulus, einer der Hauptarchitekten des Angriffsplans auf die UdSSR, befand sich seit 1943 in sowjetischer Gefangenschaft.
3: In Deutschland galt er als tot. Es war sogar ein aufwendiges Begräbnis organisiert worden, bei dem Hitler selbst Paulus symbolisch zu Grabe getragen hatte. Schließlich gab die sowjetische Delegation bekannt, dass Paulus noch lebe und sich in Moskau aufhalte. Dann präsentierte sie seine Aussage.
2: In diesen Zeugenaussagen wurden alle Fakten und Daten klar dargelegt. Die Verteidigung verlangte jedoch eine Überprüfung dieser Angaben.
3: In diesem Zusammenhang kam die sowjetische Seite auf die Idee, Paulus heimlich nach Nürnberg zu fliegen. Stalin wurde über dieses Vorhaben unterrichtet. Er stimmte zu und fügte beiläufig hinzu, alles auf ihre Verantwortung, Genosse Rudenko. Die Bedeutung dieser Aussage war damals eindeutig.
4: Paulus bereitete seine Aussage für diesen Prozess sorgfältig vor, noch während er sich in der Sowjetunion aufhielt. So werde ich auftreten, das sage ich zuerst, das später. All das hielt er in seinem Tagebuch fest.
3: Paulus wurde nach Nürnberg gebracht, und zwar so, dass kein einziger westlicher Geheimdienst davon Wind bekam.
4: Das ist wirklich erstaunlich, denn schließlich war das der amerikanische Sektor. Trotzdem wurde er, getarnt als Mitglied der sowjetischen Delegation, nach Nürnberg gebracht.
3: Und als die sowjetische Delegation Paulus erneut erwähnte, forderte die Verteidigung, ihn in den Zeugenstand zu rufen. Mein Vater sagte, die Sowjetseite habe nichts dagegen einzuwenden. Dann fragte der Vorsitzende des Internationalen Militärgerichtshofs, Geoffrey Lawrence, meinen Vater, wie lange es dauern würde, Paulus nach Nürnberg zu bringen. Es schien klar zu sein, dass dies mindestens ein paar Wochen dauern würde. Mein Vater antwortete daraufhin lakonisch, Paulus könnte in einer halben Stunde vor Gericht erscheinen. Das war mal ein Schock.
5: Mein Vater erzählte mir das so. Sie aßen gerade irgendwo in der Kantine, als ein Amerikaner, den mein Vater kannte, ihm zurief. Michael, komm schnell! Was? Die haben Paulus hergebracht. Als dann Paulus auftauchte und Göring ihn sah, war direkt alles klar.
4: Ich schwöre vor Gott, dem Allwissenden und Allmächtigen,
6: die Wahrheit und nichts als die Wahrheit zu sagen.
4: Die Wahrheit und nichts als die Wahrheit zu sagen.
2: Aus den Memoiren des Fotoreporters Viktor Tjomin.
7: Seine Aussage war das, was manche Schriftsteller als Knockout bezeichnen würden. Doch ich sehe das anders. Nach einem Knockout kann man sich wieder erholen. Den Anwälten gelang das jedoch nicht. Nachdem Paulus ausgesagt hatte, konnten sie keine Worte mehr finden, mit denen sie ihre Mandanten, die angeklagten Kriegsverbrecher, zu verteidigen vermocht hätten.
8: Der Auftritt von Paulus als Zeuge bewies eindeutig, dass die Idee hinter dieser Militärkampagne zu einer Zeit ersonnen wurde, als noch niemand an Krieg dachte. Und dass Hitler sich nicht im geringsten um die Kriegsvorbereitungen der Sowjetunion scherte. Die Besetzung eines Großteils des sowjetischen Staatsgebiets und der Massenmord an der Zivilbevölkerung auf sowjetischem Territorium waren unabhängig von jedweden Handlungen der sowjetischen Regierung von langer Hand geplant worden.
5: Das Unternehmen Barbarossa, ein geplanter Angriffskrieg. Für meinen Vater stand fest, das war der Wendepunkt.
9: Als ich in Libyen ankam, sperrte mich ein Vermittler in ein Zimmer, während ich zu Hause anrief. Mir wurde gesagt, er würde mich nicht freilassen, wenn ich kein Geld beschaffe.
10: Mitglieder der afrikanischen Mafia versprechen ihnen eine sichere und schnelle Überfahrt nach Europa. Aber sobald sie in Libyen ankommen, werden sie versklavt. Sie erreichen also nicht Europa.
9: Da es in Libyen keinen Schutz gibt, wollen wir nach Italien. Nur Italien kann uns schützen. Denn es ging um 5 Milliarden Euro öffentliche Gelder. Die Wirtschaftselite der Welt sorgt absichtlich dafür, dass diese Menschen importiert werden. Und sie werden zu Sklaven des neuen Jahrtausends.

0: Um die Voraussetzungen für einen internationalen Prozess zu schaffen, mussten die Alliierten ein juristisches Wunder vollbringen. Sie mussten aus verschiedenen Rechtssystemen ein einheitliches Regelwerk schaffen.
1: Es war ein sehr schwieriges Unterfangen und ist wirklich bemerkenswert, dass sie damit Erfolg hatten. Hier ist es auch sehr wichtig zu erwähnen, dass die Alliierten einige Ideen aus dem sowjetischen Recht übernahmen. So basiert das angelsächsische Recht beispielsweise auf Präzedenzfällen. Diese Präzedenzfälle sind von größter Bedeutung, denn sobald sie geschaffen werden, richten sich andere Gerichte nach ihnen. Im sowjetischen Recht war alles viel einfacher. Die dokumentierte Beweislage reichte aus, um jemanden vor Gericht zu bringen. In der amerikanischen Rechtstradition, die viel vom englischen Common Law übernommen hatte, war das Prinzip des kontradiktorisch geprägten Gerichtsverfahrens von höchster Bedeutung. Was hieß, dass Anwälten, Staatsanwälten und Richtern hier eine große Rolle zufiel?
0: Göring, bis vor kurzem noch Reichsmarschall, versuchte die Verfahrensregeln als Waffe einzusetzen.
2: Göring hatte einen äußerst kompetenten Anwalt, der zudem so engagiert war, dass man ihn durchaus als die Nummer 1 unter den Anwälten der Verteidigung bezeichnen kann. Göring war also die Nummer 1 unter den Angeklagten und sein Anwalt war die Nummer 1 bei den Verteidigern. Er versuchte, die Verteidigung eigenhändig zu lenken. Alles in allem hatten sie sich eine recht effektive Verteidigungsstrategie ausgedacht, die beinahe zum Scheitern der Nürnberger Prozesse geführt hätte.
0: Einen Anwalt brauchte Göring eher als Berater, denn seine Verteidigung übernahm er größtenteils selbst.
2: Göring verfügte über ein recht hohes intellektuelles Niveau. Er war ein durchaus fähiger Politiker und ein sehr guter Redner. Am allerwichtigsten war jedoch, dass er weiterhin ein überzeugter Anhänger Hitlers war. Er war fest davon überzeugt, dass alles, was dieser getan hatte, richtig gewesen war.
3: Jackson verhörte Göring vor dem Hauptankläger der Sowjetunion.
2: Jackson verließ sich schlicht auf seine Redegewandtheit und das amerikanische System der Prozessführung, bei dem persönliche Präsenz und Pathos, mit denen man die Jury überzeugen kann, von großer Bedeutung sind. Doch hier gab es gar keine Jury. Daher hieß es nach dem Verhör, Göring habe es klar für sich entschieden.
3: Mein Vater verhörte ihn als nächstes. Er hatte sich gründlich darauf vorbereitet und baute seine Befragung auf bereits vorliegenden Fakten auf.
1: Seite 119 des deutschen Textes. Der Absatz ist rot unterstrichen. Haben Sie die Stelle gefunden? Sehr gut. Lesen Sie mit. Ich zitiere jetzt Ihre Aussage. Ihr müsst wie Bluthunde sein. Wo immer es noch etwas gibt, das das deutsche Volk braucht, so muss es blitzschnell aus den Lagern genommen und hierher gebracht werden. Haben Sie das gesagt?
3: Er führte das Verhör auf sehr aggressive und offensive Weise, sodass Göring am Ende völlig entmutigt war.
2: Das heißt, er begann, ihm Dokumente mit seiner Unterschrift vorzulegen. Indem er Göring dazu brachte, seine Unterschrift anzuerkennen, zwang er ihn, indirekt seine Schuld an diesem Verbrechen einzugestehen.
0: Die Reaktion der internationalen Presse auf den Sieg des sowjetischen Anklägers ließ nicht lange auf sich warten.
3: In der amerikanischen Zeitung Stars and Stripes erschien ein sehr amüsanter Artikel, bei dem der Reporter die Beschreibung des Verhörs damit beendete, dass Rudenko Göring direkt im Gerichtssaal hingerichtet habe.
0: Andere Zeitungen griffen die Geschichte auf und begannen, diese sensationelle Meldung nachzudrucken, wobei sie immer mehr neue Details hinzuerfanden.
2: Vor allem lateinamerikanische Zeitungen waren für solche Geschichten bekannt. Sie hatten keine eigenen Journalisten in Nürnberg, also erfanden sie ständig irgendetwas, um die Aufmerksamkeit der Leser zu erregen. Dieser Rudenko, er trägt doch Uniform, oder? Also hat er eine Pistole. Und das heißt, er hätte ihn erschießen können, aber es waren einfach zu viele Zeugen.
0: Die sowjetische Presse hätte sich so etwas natürlich niemals erlaubt. Hier arbeiteten Menschen, die nicht einfach nur über den Prozess berichteten. Einige hatten noch während des Krieges Dokumente für dieses Tribunal gesammelt. Viktor Tjomin, Fotoreporter der Zeitung Pravda, dokumentierte, wie die Sowjetarmee die Stadt Lublin in Polen befreite. Später arbeitete er dort beim Konzentrationslager Majdanek als Mitglied einer Sonderkommission.
4: Es ist niederschmetternd. Es schmerzt, das alles mit ansehen zu müssen, aber die Aufnahmen müssen gemacht werden. Die Menschen müssen davon erfahren. Ich versuche, meinen Kragen zu lockern, aber meine zitternden Finger gehorchen mir nicht. Beruhige dich, reiß dich zusammen, rede ich mir ein. Es muss getan werden, aber es ist schwer, es ist unfassbar grauenvoll.
0: Am 19. Februar wurde im Gerichtssaal Nummer 600 ein von der sowjetischen Seite vorbereiteter Dokumentarfilm gezeigt. Er enthielt auch Aufnahmen aus dem Konzentrationslager Majdanek.
2: Dokumentaraufnahmen wurden präsentiert. Die Wirkungen, die sie in diesem Fall erzielten, waren gewaltig.
4: Die Stadt Rostow. Diese Aufnahmen wurden am 29. November 1941 von den Kameramännern Sologubov, Popov und Levitan gemacht. An der Ecke der Straßen Sowetskaya und Nolnaya hatten die Deutschen 26 Einwohner der Stadt erschossen. Der Stadtrand von Kertsch. Die Ausgrabungen dieses Panzergrabens wurden am 31. Dezember 1941 aufgenommen, einen Tag nach der Befreiung der Stadt. Auf diesem Stück Brachland wurden 7000 Einwohner von Kertsch ermordet.
5: Die Menschen weinten, die Journalisten im Saal, die Kriegsveteranen, diejenigen, die uns mochten, die, die uns nicht mochten und jene, die uns hassten. Mein Vater sagte, dass man sogar von der Anklagebank leises Schniefen hören konnte.
0: Für Göring war dieser Film ein weiterer Schlag, den ihm die sowjetische Anklage zufügte.
2: Göring gab bereits ganz zu Anfang folgende Erklärung ab. Ich weiß, dass ihr mich zum Tode verurteilen werdet, weil ihr mich unrechtmäßig anklagt. Aber ich übernehme die volle Verantwortung. Adolf Hitler handelte richtig. Wir alle haben richtig gehandelt. Das war Görings Position. Dieses pathetische Gehabe Görings erwies sich vor dem Hintergrund des Filmmaterials, das wir vorbereitet hatten, als bedeutungslos. Angesichts solcher Verbrechen waren das alles nur leere Worthülsen. Göring sagte ja, ich übernehme die volle Verantwortung. Das galt also auch in diesem Fall.
6: Das von der Sowjetunion vorgeschlagene Prozedere und die dazugehörige Beweislage waren sehr überzeugend. Hier ist jedoch wichtig, eines zu verstehen. Die USA waren zwar formell an der Bestrafung der Verbrecher interessiert. Schließlich hatten, wie sie es ausdrückten, ihre amerikanischen Jungs dafür auf europäischem Boden gekämpft und Blut vergossen. Doch waren sie nicht direkt, nicht emotional in diesen Prozess involviert. Für sie waren das alles Dinge, die irgendwo am anderen Ende der Welt abliefen. Natürlich hatten viele von ihnen, so zum Beispiel auch Oberbefehlshaber Eisenhower, die Schrecken der Konzentrationslager selbst zu Gesicht bekommen. Das hatte bei ihnen einen tiefen Eindruck hinterlassen. Doch letztendlich beobachteten sie die Entwicklungen in Europa, doch nur aus großer Entfernung. Die Sowjetunion hingegen war in höchstem Maße persönlich betroffen und emotional involviert. Daher taten die Repräsentanten der UdSSR auch alles in ihrer Macht Stehende, um die Verbrecher ihrer gerechten Strafe zuzuführen.
0: Im Kreise der Alliierten nahm Frankreich, nach den Schrecken der Nazi-Besatzung und Demütigungen durch das Regime der Kollaborateure, eine ähnliche Position ein.
3: Weder die Briten noch die Amerikaner wussten von den Schrecken des Besatzungsregimes. Sie haben diese Erfahrung nie gemacht. Wir hatten eine enorme Anzahl an Geiseln zu beklagen, weniger als die Russen, aber immer noch sehr viele, Zehntausende. Tausende unserer Mitbürger wurden exekutiert oder in Geiselhaft genommen, obwohl sie nicht einmal Widerstandskämpfer waren. Wir hatten über 100.000 deportierte Arbeiter, die zur Zwangsarbeit nach Deutschland geschickt wurden, zum sogenannten Pflichtarbeitsdienst.
0: Die Aussagen französischer Zeugen waren ebenso bedeutsam wie die der sowjetischen. Diese Menschen aus verschiedenen Teilen der Welt berichteten übereinstimmend von denselben Verbrechen und belegten damit die systematische Natur der Nazi-Gräueltaten. Marie-Claude Vaillant-Couturier überlebte zwei Konzentrationslager, bevor die Rote Armee die Lagerinsassen befreite.
7: Wir wurden Zeugen herzzerreißender Szenen. Alte Paare wurden gezwungen, sich zu trennen. Mütter mussten ihre jungen Töchter zurücklassen, da diese zusammen mit den anderen Kindern in die Gaskammern geschickt wurden. All diese Menschen ahnten nicht, welches Schicksal sie erwartete.
3: Sie hatte sowohl Auschwitz als auch das KZ Ravensbrück überlebt. Während ihrer langen Haft konnte sie mit vielen anderen Insassinnen sprechen. Sie gehörte zu den wenigen Zeugen, die im Prozess aussagen konnten, denn sie hatte überlebt. Sie war in schrecklicher Verfassung, aber sie war am Leben.
0: Tag für Tag hörte das Tribunal Beweise für Verbrechen gegen die Menschlichkeit aus Frankreich, Polen, Jugoslawien und aus der Sowjetunion. Eine der längsten Sitzungen war die Anhörung zur Leningrader Blockade. Sie dauerte 3 Tage.
5: In der Geschichte der Menschheit waren noch nie zuvor in so kurzer Zeit so viele Menschen gestorben. Nach dem Ende der Blockade wurde die Zahl der Menschen, die Opfer von Hunger, Bombenangriffen und Artilleriebeschuss geworden waren, anfangs auf insgesamt ca. 650.000 geschätzt.
0: Die sowjetische Seite hatte bereits während der Vorbereitungsphase eine Zeugenliste erstellt. Letztendlich sagten drei Personen über die Belagerung von Leningrad aus: Erzpriester Nikolai Lomakin, Akademiemitglied Josef Orbeli und der Bauer Jakow Grigorjew. Während der Belagerung blieben in Leningrad 10 orthodoxe Kirchen geöffnet. Das religiöse Leben kam keine Minute zum Erliegen. Hier sehen wir die Sankt-Nikolai-Kirche auf dem Bolsche-Ochtinski-Friedhof in Sankt Petersburg, in der Erzpriester Nikolai Lomakin während der Blockade tätig war. Wie auch die anderen Priester hielt er hier Messen und Gottesdienste ab. Die meiste Zeit verbrachte er aber damit, Verstorbene zur Ruhe zu betten. Während des Prozesses schilderte er alles, was er damals mit eigenen Augen gesehen hatte. Aus der Aussage des Zeugen Nikolai Lomakin:
2: Ich möchte dem Tribunal insbesondere von dem berichten, was ich am 7. Februar 1942 gesehen habe. Einen Monat vor diesem Ereignis erkrankte ich schwer, erschöpft vom Hunger. Vor Beginn der Fastenzeit ging ich zum ersten Mal, seit ich erkrankt war, wieder in die Kirche. Der Anblick, der sich meinen Augen dort bot, erschütterte mich bis ins Mark. Die Kirche war von Leichenbergen umgeben, die zum Teil sogar den Eingang versperrten. Die Leichenberge fassten jeweils 30 bis 100 Menschen. Sie lagen nicht nur am Kircheneingang, sondern auch ringsherum verstreut. Ich wurde Zeuge, wie ausgehungerte Menschen ihren Toten zum Friedhof bringen und bestatten wollten, dies aber nicht mehr fertig brachten. Zu Tode entkräftet fielen sie neben den sterblichen Überresten ihrer Verstorbenen zu Boden und starben ebenfalls.
5: Die Anklage argumentierte, die Deutschen hätten Leningrad im Prinzip in ein riesiges Konzentrationslager verwandelt.

0: Der Krieg hat Syrien kolossalen Schaden zugefügt. Militante profitierten enorm von dem Konflikt.
1: Sie beschossen die Städten, um das Ausmaß der Plünderungen zu vertuschen. Man schob alles auf den Krieg.
2: Die Gruppen begannen damit, alte Artefakte zu plündern.
1: Ich denke, eine Vase wie diese könnte auf dem Schwarzmarkt 12.000 bis 15.000 Dollar einbringen.
3: Es waren Europäer, sie sprachen Englisch.
4: Diese führen ihre Untergebenen exakt zu den Stellen der wichtigsten historischen Artefakte, die gestohlen werden sollen.
1: Der Löwenanteil dessen, was geplündert wurde, befindet sich heute entweder in Europa oder Nordamerika.
2: Viele Fundstücke aus Syrien werden auf eBay angeboten.
5: Sie trägt eine Museumsnummer. Vielleicht wurde sie aus einem Museum gestohlen.

0: Parallel zum internationalen Tribunal führte die UdSSR eigene Prozesse in Kiew, Charkow und Smolensk durch. Für die Überlebenden der Leningrader Blockade ging es nicht nur darum, über ihre Henker zu richten. Es war ihr persönliches Nürnberg, das genau an den Orten stattfand, an denen die Gräueltaten verübt worden waren.
1: Nichts vermag den Schmerz des sowjetischen Volkes zu lindern. Das menschliche Gewissen kann es nicht ertragen, dass diese Scheusale, die kaltblütig Frauen und Kinder, die Alten und Schwachen gemordet haben, mit uns auf Erden weilen. Als Staatsanwalt beantrage ich, dass alle Angeklagten zum Tod durch den Strang verurteilt werden.
0: Die Unterlagen dieser Gerichtsprozesse wurden auch beim großen internationalen Tribunal verwendet. Sie sollten die bereits existierende Beweislage der Anklage stärken. Da die Vernichtung durch Hungersnot damals, 1945 bis 46, nicht auf der Liste der Kriegsverbrechen stand, wurde die Leningrader Blockade lediglich als sinnlose Zerstörung der Stadt gewertet.
2: Der Logik der Kriegsführung folgend, kann die Zerstörung militärischer Ziele innerhalb einer Stadt als strategische Notwendigkeit gerechtfertigt sein. Das mag barbarisch klingen, aber bei den in Genf und Den Haag geführten Debatten über internationales und humanitäres Recht wurde damals so entschieden. Es wurde jedoch der Grundsatz festgelegt, wonach die sinnlose Zerstörung von Städten inakzeptabel sei. Die Tatsache, dass Denkmäler durch Artilleriebeschuss beschädigt wurden, offenbarte die bewusste Barbarei der Invasoren.
3: Die Eremitage war das größte Museum der Sowjetunion. Da es sich im belagerten Leningrad befand, wurde es durch Artilleriebeschuss schwer beschädigt. Dies löste Diskussionen über die Zerstörung von Kultur und kulturellem Erbe aus.
0: Akademiemitglied Josef Orbeli, Direktor der Eremitage und Mitglied der Kommission zur Dokumentierung und Untersuchung der Nazi-Gräueltaten in Leningrad und dem Gebiet Leningrad, wurde als Zeuge vor den Internationalen Militärgerichtshof geladen.
3: Die Rettung der Eremitage während des großen Vaterländischen Krieges ist vor allem sein Verdienst.
0: Vom Beginn des Krieges an, ab dem 22. Juni 1941 und bis zur Schließung des Blockaderings, organisierte er die Evakuierung von Mitarbeitern und Ausstellungsstücken der Eremitage ins Landesinnere.
3: Man musste sich auch um die Kinder der Eremitage-Mitarbeiter kümmern. Am 6. Juli wurde auch das Internat der Eremitage in den Osten evakuiert. Geleitet wurde es von Lyubow Antonova, die später auch für das Klassenzimmer zuständig war. Orbeli gab ihr 5000 Rubel aus eigener Tasche mit, wovon sie damals noch nichts wusste. Als sie ihn fragte, wie soll ich das verrechnen, antwortete er, nach bestem Wissen und Gewissen. Sie mussten einen sehr beschwerlichen Weg zurücklegen. Sie wurden in das Gebiet Molotow, die heutige Region Perm, ins Dorf Ledi evakuiert, wo das Internat bis zum Kriegsende bleiben sollte.
0: In seiner Aussage berichtete Orbeli von den zahlreichen Zerstörungen in Leningrad und Umgebung, sowie konkret über Schäden, die die Eremitage erlitten hatte.
3: Eines der ersten Geschosse schlug in den Atlantenportikus ein. Dieser wurde natürlich restauriert, aber man kann immer noch erkennen, wo die Geschosse eingeschlagen sind. Die Atlanten trauern noch immer. Zwei Bomben fielen auf den Palastplatz und die Druckwelle der Explosion zerstörte alle Fenster des Winterpalastes und beschädigte einige Gemälde schwer. Es gibt Fotos, die zeigen, wie sie regelrecht in Stücke gerissen wurden. Das letzte Geschoss schlug am 2. Januar 1944 ein. Es durchschlug das Dach des Winterpalastes, erreichte den Wappensaal und explodierte in der Decke über der Rastrelli-Galerie. Dies ist ein Expertengutachten über die Kosten der Schäden, die der Sammlung und Ausstattung der staatlichen Eremitage durch militärische Handlungen entstanden sind. Das erste Gutachten wurde 1943 erstellt und nach Aufhebung der Blockade 1944 noch einmal überarbeitet. Orbeli nutzte dieses Gutachten später für seine Zeugenaussage beim Nürnberger Prozess.
4: Die Nürnberger Prozesse waren absolut kompetitiver Natur. Man sollte nicht annehmen, es hätte nur eine Seite der Anklage gegeben. Viele der von den Anklägern vorgebrachten Argumente wurden einer kritischen Analyse unterzogen.
0: Ein Anwalt stellte folgende Frage: Wie weit war die Brücke, die ebenfalls durch Beschuss beschädigt wurde, von der Eremitage entfernt? Er deutete an, dass diese das eigentliche strategische Ziel gewesen sein könnte. Josef Orbeli antwortete: Die Entfernung betrug 50 Meter. Verfügen Sie über irgendwelche Artilleriekenntnisse, die es Ihnen erlauben zu schlussfolgern, dass der Palast und nicht die Brücke das Ziel war? Setzte der Anwalt nach. Orbeli erwiderte, ich bin kein Artillerist, aber ich nehme an, dass die deutsche Artillerie, wenn sie die Brücke ins Visier nähme, diese nicht mit nur einem einzigen Geschoss treffen würde, während im nahegelegenen Palast gleich 30 Geschosse einschlagen. So viel verstehe ich schon von Artillerie. Beim Tribunal wurde Alfred Jodl wegen der Leningrader Tragödie angeklagt, da er ein Repräsentant des Oberkommandos der Wehrmacht war, das den Befehl zur Zerstörung der Stadt gegeben hatte.
5: Mit der Verurteilung von Keitel und Jodl wurden zugleich kriminelle Befehle und Handlungen als solche anerkannt, ebenso wie die Existenz einer besonderen Zone der Gerichtsbarkeit im Rahmen der Operation Barbarossa. Anerkannt wurde auch die Tatsache, dass die deutschen Streitkräfte selbst, natürlich nicht alle 20 Millionen Soldaten, aber doch eine große Anzahl von ihnen, an Kriegsverbrechen beteiligt gewesen waren.
6: Trotz dieser erdrückenden Beweislast, trotz der Filmaufzeichnungen und trotz der Tatsache, dass alle Zeugenaussagen dokumentiert und dem Gericht vorgelegt wurden, wurde der Leningrader Fall nicht in das Urteil aufgenommen und die Belagerung Leningrads nicht als Kriegsverbrechen anerkannt. Die offizielle Begründung lautete, dass in der Rechtspraxis Hungersnot schlichtweg nicht als Kriegsverbrechen gelistet sei.
0: Die Frage, ob man Nürnberg II abhalten sollte, um zusätzlich zu den bereits Angeklagten weitere Kriegsverbrecher vor Gericht zu stellen, wurde während der gesamten Prozesse immer wieder aufgeworfen. Während sich das erste Tribunal dem Ende zuneigte und alle auf das Urteil warteten, verschlechterten sich die Beziehungen zwischen den Alliierten. Churchill hielt im März 1946 eine Rede, die heute als Startpunkt des Kalten Krieges gilt.
7: Es war völlig klar, dass sich die Welt rapide veränderte. Dennoch sollte festgehalten werden, dass sich bei den Nürnberger Prozessen doch noch der gesunde Menschenverstand durchsetzte. Es war im Interesse aller, sie zu Ende zu führen.
0: Am Ende wurden 12 der Angeklagten zum Tod durch den Strang verurteilt, 7 zu unterschiedlich langen Haftstrafen und 3 wurden freigesprochen.
7: Für die Amerikaner war das so. Sie waren mental darauf vorbereitet, dass einige Leute freigesprochen oder dass sogar massenweise Nazis freigesprochen werden und so ihrer gerechten Strafe entgehen würden.
0: Der sowjetische Richter Iona Nikitschenko äußerte eine abweichende Meinung zum Urteil. Die sowjetische Seite war mit dem Freispruch von Schacht, Fritzsche und von Papen nicht einverstanden.
7: Seine Einwände sind absolut klar und Punkt für Punkt dargelegt. Er hätte sie durchsetzen können. Doch auch die anderen Richter hätten ihre Positionen durchsetzen können. Sie hätten sogar noch mildere Urteile fällen können, aber sie hielten es für notwendig, einen gewissen Kompromiss mit der sowjetischen Seite zu erzielen.
0: Die Hinrichtung war für den 16. Oktober angesetzt. Doch 5 Stunden davor beging Göring Selbstmord, sodass schließlich nur 10 Nazi-Verbrecher auf dem Schafott endeten.
2: Während der Prozess selbst öffentlich war, fand die Hinrichtung der Verurteilten nach der Urteilsverkündung im Geheimen statt. Eingeladen waren lediglich je 2 Journalisten von jeder der 4 Siegermächte.
0: Die Wahl der sowjetischen Delegation fiel auf Viktor Tjomin, einen Fotoreporter der Zeitung Pravda, und den TASS-Journalisten Boris Afanasjew.
2: Tjomin hat viele Fotos geschossen, die jetzt in unserem Archiv aufbewahrt werden.
0: Am Morgen veröffentlichte die Zeitung Pravda einen Artikel von Tjomin über die Hinrichtung der 10 Verbrecher und Görings Selbstmord. Doch das war noch nicht das Ende. Der Justizpalast setzte seine Arbeit fort.
8: Nur wenige Tage nach dem Ende des Prozesses gegen die Hauptkriegsverbrecher begannen die sogenannten Nürnberger Nachfolgeprozesse, bei denen die Amerikaner in ausschließlich amerikanischen Gerichten verschiedene Kategorien von Kriegsverbrechern anklagten. Es fanden insgesamt 12 solcher Prozesse statt.
4: Während des Prozesses gegen das Oberkommando der Wehrmacht, insbesondere gegen Feldmarschall von Leeb und seinen Nachfolger Küchler, wurden alle für sie damals verfügbaren Dokumente über die Belagerung von Leningrad eingehend untersucht.
0: Von Leeb erhielt lediglich eine 3-jährige Haftstrafe und wurde unmittelbar nach der Gerichtsverhandlung freigelassen.
4: Was sehen wir also? Es gab eine Tragödie kolossalen Ausmaßes. Ein schreckliches Verbrechen wurde begangen, blieb jedoch ungesühnt. Anders ausgedrückt, dieses ungesühnte Verbrechen wirft die Frage auf, ob es vielleicht doch notwendig wäre, dieses Thema neu aufzurollen und eine juristische Bewertung der Ereignisse während der Schlacht um Leningrad von 1941 bis 1944 durchzuführen.
0: Seit 2020 fanden in Russland 34 Gerichtsverhandlungen statt, in denen die Tatsache anerkannt wurde, dass die Besetzung sowjetischen Territoriums durch Nazi-Deutschland während des Großen Vaterländischen Krieges nichts Geringeres war als Völkermord.
6: Wir sprechen hier von über 9 Millionen Toten in den besetzten Gebieten der RSFSR zwischen 1941 und 1944. Und das allein in der RSFSR. Anders ausgedrückt, die objektiven Zahlen sind einfach ungeheuerlich. Kein anderes Land hat solche Verluste erlitten. Während des Prozesses in St. Petersburg stellte man fest, dass mindestens 1.093.000 Menschen während der Leningrader Blockade dem Völkermord der Nazis zum Opfer gefallen waren.
1: Die Belagerung von Leningrad. Das ist der Schmerz fast jeder Leningrader Familie. Der Schmerz derer, die zum Opfer dieses beispiellosen Verbrechens gegen die Menschlichkeit wurden.
9: Es hat uns unser ganzes Leben lang begleitet. Der Schrecken der Bombenangriffe, die Brände, all das. Nur eines kann ich noch hinzufügen. Gestottert habe ich während des Kriegs.
10: Auf jedem unserer Friedhöfe gibt es Massengräber, weil die Menschen praktisch im Schnee begraben wurden. Der Schnee schmolz und die Leichen blieben an der Oberfläche zurück. Zuerst

0: Erst wurden sie dann auf dem Smolenskoje Friedhof begraben. Und dann wurde das verboten. Wenn jemand aus unserem Haus begraben wurde, brachten wir ihn weit weg zum Piskaryovka Friedhof.
1: In der jetzigen Situation haben wir praktisch uneingeschränkten Zugriff auf alle erbeuteten Dokumente, auf alle deutschen Unterlagen. Es wird nichts mehr verheimlicht. Wir wissen alles über ihre Pläne und deren Umsetzung. Wir wissen, für was die Wehrmacht verantwortlich war. Nicht nur die Feldmarschälle und Generäle, sondern alle, die nach Leningrad kamen. Es waren viele, über 350.000 Soldaten. Es wurde an der Zeit, die Dinge beim Namen zu nennen und all das juristisch zu klassifizieren und aufzuarbeiten. Genau das ist jetzt auch geschehen.
2: Wir haben Beweise für die Schäden gesammelt, die von den deutsch-faschistischen Invasoren und ihren Komplizen angerichtet wurden. Das Beweismaterial umfasst 45 Bände. Darunter finden sich Gutachten von Experten, ebenso wie Erklärungen von Bewohnern des belagerten Leningrads. Wir haben 50 Personen dazu befragt. Hinzu kamen zahlreiche Experten, Archivare, Wirtschafts- und Kulturwissenschaftler. Die archivierten Daten, die wir benutzt haben, das alles bildete die Grundlage des Beweismaterials, das wir dem Gericht vorgelegt haben.
3: Es ist natürlich sehr schwer, sich an all diese Sachen zu erinnern. An das Leben während der Blockade, wissen Sie? Der Hunger war das Schlimmste. Aber die Menschen damals, sie arbeiteten weiter. Man musste zur Arbeit gehen. Man durfte seine Stadt nicht aufgeben.
0: Mama sagte, es müsse so sein. Es würde eine Gegenoffensive geben und wir würden auf jeden Fall gewinnen. Und wir müssen alles dafür tun, damit wir gewinnen.
2: Wir sind davon überzeugt, dass dies ein Prozess zur Wiederherstellung der historischen Gerechtigkeit ist. Das Gericht hat alle Beweise, die diesem Anliegen zugrunde liegen, ausgewertet, sie als zulässig anerkannt und in ihrer Vollständigkeit bestätigt. Das Gericht fällte daraufhin die Entscheidung, die Leningrader Blockade als Genozid des sowjetischen Volkes anzuerkennen.
4: Auf diese Weise die Wahrheit zu bewahren, ist in vielerlei Hinsicht ganz im Geiste der hehren Ziele, die mit den Nürnberger Prozessen verfolgt wurden. Es sollte sichergestellt werden, dass der Nationalsozialismus nie mehr sein hässliches Haupt erheben würde. Das Wichtigste ist jedoch, dass wir uns nicht nur an die Opfer erinnern, sondern auch daran, wer dem Faschismus damals das Genick gebrochen hat. Die Sowjetunion, die Rote Armee und das sowjetische Volk.

0: Bruder, ich sehe einen Banderiten auf 5.
1: Was macht er dort noch? Na, mach schon.
0: Großväter fort. Ich verteidige meine Familie, meine Geschichte und unsere Werte.
1: Jene, die momentan hier kämpfen, machen weiter dank ihrer Willensstärke.

0: Jet 9000.
1: What now, we're between.
0: Auf die Aufräumarbeit.
1: Oh.

0: Grüße von OpenTX. Test, Test. Verbindung steht.
1: Ich denke, ich werde es sofort mit 3 Kilo beladen. 3,45. Das passt. Also los.
0: Grüße von OpenTX.
1: Hallo. Versuchen wir es. Erstmal eine Runde.

0: hätte ich die Antenne falsch montiert. Was unser Vorhaben angeht, ich denke, wir haben es erreicht. Und das ist noch nicht alles.
1: Grüße von OpenTX.
0: Mein Name ist Evgeny Birukov. Ich bin ein leidenschaftlicher Drohnentüftler. So um das Jahr 2016 begann ich, mich für FPV-Drohnen zu interessieren. Für mich war es ein Sport. Ich hatte die Idee, einen Club zu gründen und Kindern im Alter von 12 oder 13 Jahren, vielleicht auch etwas älter, das Drohnenfliegen beizubringen. Jetzt schließe ich den Akku an.
1: Telemetrie unterbrochen. Telemetrie wiederhergestellt.
0: Jetzt testen wir die Rotoren. Einschalten. So, es funktioniert. Hervorragend. Zu Beginn der militärischen Sonderoperation wurde gemeldet, dass Quadcopter die Aufgaben von Aufklärungsdrohnen übernehmen würden. Das ist eine VR-Brille mit einem Akku. Gut, es funktioniert. Wir haben ein Signal. Ich sah ein Video auf YouTube, in dem zu sehen war, wie Ukrainer Ampullen zeigten, die irgendwelche chemischen Stoffe enthielten. Und diese Substanzen warfen sie auf unsere Jungs ab. Es waren erschreckende Bilder. Und dann tauchten diese FPV-Drohnen auf und ich dachte, wenn sie das tun können und diese Dinger gegen uns einsetzen, worauf warten wir dann noch? In Russland gibt es viele Leute, die FPV-Drohnen bauen können. Das ist ein ganz normales Abwasserrohr. Für Testzwecke kommt hier Sand rein. Die Drohne ist ein Ackergaul, wie ich es nenne. In der momentanen Testphase hat sie eine Traglast von 3 Kilogramm.
2: Evgeny nennt seinen Kopter Mosquito. Die Bauteile kommen aus China.
0: Die Komponenten sind angekommen. Das hier sind wohl die Akkus. Und hier, das ist das Steuerungsmodul für den Quadcopter.
3: Ich kenne Evgeny schon eine lange Zeit. Wir leben in derselben Stadt. Eines Tages trafen wir uns zufällig und er sagte, lass uns Drohnen bauen. Aber dafür brauchen wir natürlich Geld. Wir gründeten eine Gruppe auf Telegram und so hat es begonnen.
0: Bis jetzt habe ich 3 Drohnen versandt. 3 komplette Einheiten. Wenn es gut läuft, werden es natürlich mehr werden. Wir würden gerne 20 Drohnen pro Monat versenden.
3: Wir bringen sie nach Lugansk. Dort haben wir einen Freund. Es ist ein Kamerad, ein Waffenbruder, der dabei hilft, den Trainingsort zu organisieren. Dann kommen die Jungs von der Front und werden trainiert. Wenn sie sich mit den Drohnen vertraut gemacht haben, nehmen sie sie mit und gehen an die Arbeit. Aktuell werden Netze benötigt. Wir müssen neue kaufen. Jetzt, wo Herbst und Winter vor der Tür stehen, wir erhalten Spenden von einfachen Leuten. Freitag ist Kompanietag. Wie viele Soldaten hat eine russische Kompanie? 45 bis 360 Männer, richtig? Es variiert. Freitags sammeln wir Spenden für die Kompanien. Wir machen Spendenaufrufe.
4: Mit der militärischen Sonderoperation begann auch die FPV-Revolution. Es war ein Wettrennen. Leute in Garagen verwendeten Komponenten, die sie bei AliExpress kauften. Sie bauten Drohnen im Wert von 250 bis 350 Euro.
2: Während der Tüftler aus Saianogorsk seine Drohnen für den Einsatz an der Front baut, entwirft ein Ingenieur aus Perm ein Aufklärungsflugzeug. Er nennt es Sky.
5: Auf dieser speziellen Unterlage montiere ich einen Servomotor. Dieser wird mit dem Höhenruder verbunden. Er bewegt das Höhenruder und steuert so das Flugzeug. Das hier ist unsere Produktionsstätte. Das Labor, wo wir alle möglichen Geräte, Drohnen und Kopter für unterschiedliche Einsatzbereiche bauen. Insbesondere entwickeln wir derzeit ein Aufklärungsflugzeug.

0: Wir haben bereits eins gebaut und müssen noch zwei weitere fertigstellen. Wir nennen diese Sparte Mikroluftfahrt. Schon als Kind wollte ich so etwas haben. Aber in den 90er Jahren gab es die Technik noch nicht. Unser Aufklärungsflugzeug macht Fotos und produziert dann eine digitale Karte. Eine detaillierte Karte, auf der man so ziemlich alles sehen kann. Fahrzeugspuren, Spuren von Menschen, alle sichtbaren Veränderungen in der Umgebung. Man erhält Koordinaten und kann die Lage analysieren. Es gibt einen sehr präzisen westlichen Begriff, Imagery Intelligence. Jedes neue Fluggerät wird auf seine Reichweite getestet. Morgen testen wir eine Drohne, die noch nie zuvor geflogen ist.
1: Um was geht es bei dem Test?
0: Es ist eine neue Drohne. Wir wollen sehen, wie sie fliegt. Wir bereiten den Abflug vor. Noch ein bisschen zu mir.
1: Bereit? Loslassen?
0: Ja. Testflüge sind nicht immer erfolgreich. Das war einer der seltenen Fälle, in denen ein Testflug nicht wie geplant verläuft. Das Flugzeug ist zwar aufgestiegen, aber es fehlte ihm an Schub, um sich halten und weiter aufsteigen zu können. Also habe ich es abgeschaltet. Es ging in den Gleitflug und ist dann abgestürzt. Es hat eine kleine Delle bekommen, das ist aber nicht weiter schlimm. Es kann repariert werden.
2: Diese Flugzeuge, diese VTOL, an denen wir derzeit arbeiten, sollen für 3 oder 4 Stunden in der Luft bleiben können. Sie haben Elektromotoren, sind daher nicht besonders laut und können von Wärmebildkameras nicht so leicht ausgemacht werden wie Benziner. Weswegen unsere Orlan-Drohnen so leicht abgeschossen werden. Außerdem benötigt ein VTOL kein Katapult und kann überall starten und landen.
3: Dies markiert eine neue Stufe der Unterstützung für unsere Soldaten, insbesondere durch Drohnen. Wir werden versuchen, unsere Truppen mit der neuen, hochmodernen Ausrüstung auszustatten und sie damit vertraut zu machen.
4: Unterdessen züchten Enthusiasten in St. Petersburg eine kleine tödliche Blume, die Hortensie.
5: Mein Rufname ist Flieger. Ich bin Mitbegründer des Hortensienprojekts. In diesem Betrieb bauen wir die Hortensien und entwickeln neue Produkte, die an der Front eingesetzt werden.
6: Die Hortensie. Naja, zuerst einmal klingt das schön. Zudem ist es eine Tradition der russischen Armee, seit der Sowjetzeit sozusagen, den tödlichsten Waffen schöne Namen zu geben. Tulpe, Geranie. Und jetzt haben wir die Hortensie. Wir halten zu unserem Volk. Und die Entwicklung der Hortensie ist der Ausdruck des Patriotismus unserer Freunde, Geschäftspartner und unseres Teams. Unser Betrieb kann täglich 120 Drohnen herstellen.
5: Was die Produktionsmittel angeht, wir sind Selbstversorger. Wir entwerfen und drucken unsere Teile selber und produzieren genau die Anzahl, die wir brauchen. Unsere Mitarbeiter setzen zuerst den Rahmen zusammen und montieren dann die Elektronik. Danach wird die Elektronik verlötet.
0: Es ist keine schwierige, aber eine sehr akribische Arbeit. Alles muss überprüft und nochmals überprüft werden, um Fehler bei der Verdrahtung oder klemmende Mechanismen zu vermeiden. Es muss halt alles passen.
5: Jetzt muss nur noch das Gehäuse montiert werden. Dann kommt der Testflug, um sicherzustellen, dass alles in Ordnung ist, dass die Drohne gut funktioniert und nicht überhitzt. Wir stellen sicher, dass es ein Qualitätsprodukt ist, das ordentlich fliegt und die Ziele gut angreift. Ohne vorherige Kontrolle und Testflug schicken wir keine Drohne an die Front.
7: Durch die Erfahrung aus der Herstellung von Tausenden von Drohnen kann man meist schon hören, wenn etwas nicht stimmt.
5: Wenn Sie ein Paket von uns erhalten, müssen die Frontsoldaten die Geräte nur auspacken. Der Akku ist meist schon geladen. Sie müssen den Akku nur noch einbauen. Das war's. Der Soldat schaltet die Drohne ein und los geht's.
7: Mein Rufname lautet Heiliger. Momentan befinden wir uns nahe Mariupol, wo wir die Drohnenpiloten der Kampfgruppe Kaskade unterrichten. Dieses Gerät ist die Hortensie. Sie hat eine Reichweite von bis zu 7 Kilometern und eine Nutzlast von 2 Kilogramm. Dies hier ist das 7-Zoll-Modell. Aktuell ist das unser Hauptmodell. Mehr als 2000 Einheiten wurden bereits an die Front geliefert. Es gibt auch eine 9-Zoll-Variante. Das ist ein neueres Modell, das derzeit an der Front getestet wird. Diese Drohne hat eine Nutzlast von 3 Kilogramm und eine Reichweite von bis zu 7 Kilometern. Wir führen Testflüge unter Kampfbedingungen durch, wie man feindliche Fahrzeuge zerstört, welche Munition die passendste ist und wie die Munition montiert werden muss, damit die Drohne nicht umkippt. Man wickelt einen Strang einmal rundherum und prüft, ob es stabil ist. Wenn sie sich nicht nach vorne oder hinten oder seitwärts bewegt, wickelt man einen weiteren Strang herum und dann setzt man die Batterie ein.
3: Der wichtigste Artikel der Armee, Klebeband.
7: Achte vor dem Start darauf, dass sich die Rotorblätter frei drehen können.
3: Bei der Ausrichtung der Drohne darauf achten, dass sie waagerecht steht. Schau, ob der Schwerpunkt gut ausgerichtet ist. Teste die Rotoren. Flugbereit.
6: Ganz ruhig beim Start. Nicht abrupt beschleunigen, nicht zu viel Schub geben.
7: Jetzt werden wir mit einer munitionierten Drohne einen Angriff üben. Dort drüben. Ein Pilot wird einen Testflug machen und ein Fahrzeug zerstören.
6: Batterie bereit. Kamera bereit.
3: Rotoren?
6: Rotoren bereit.
3: Ladung?
6: Ladung bereit. Alles in Ordnung. Abflug bereit. Los geht's.
5: Zielanflug.
3: Sieht gut aus.
5: Anflug abgeschlossen. Ziel erfasst.
3: Feuer.
5: Daneben. Das kommt vor. Man muss eben trainieren. Je mehr Flugstunden man hat, desto leichter trifft man das Ziel. Deshalb werden wir auch weiterhin Leute trainieren.
3: Morgen geht eine Einheit von Drohnenpiloten an die Front und bringt unsere Drohnen zum Einsatz. Sie haben zwei Ziele und zwei Drohnen sowie eine dritte in Reserve, um die Ziele zu zerstören.
8: Der Westen versucht, Russland zu canceln. Allerdings hat er nicht bedacht, dass genau das die Menschen zusammenschweißt und für russische Unternehmen ein wahres Geschenk ist.
9: Ich schlage dir ein Abenteuer vor. Wir nehmen ein Auto aus einheimischer Produktion und fahren nach Dagestan. Auf dem Weg dorthin schauen wir bei russischen Unternehmen aller Art vorbei, um zu sehen, wie es ihnen geht.
10: Interessant, aber auch ein bisschen beängstigend.
9: Bist du etwa eine Spaßbremse? Zweifelst du etwa an der russischen Autoindustrie? Wir werden sehen. Wir müssen etwa 6000 Kilometer damit fahren. Verschwende die Milch doch nicht. Stell doch was drunter oder trink direkt raus. Was ist das da vorne?
11: Das ist unser Käseschmierroboter.
9: Socken.
10: Übrigens, Russen machen sehr gute Socken, finde ich, mit Humor.
9: Und was machen Russen schlecht? Wir können sehr gute Raketen bauen.
10: Raketen, Socken.
0: Heute testen wir eine Drohne, eine FPV-Kamikaze-Drohne vom Typ Hortensi. Unsere Kameraden aus St. Petersburg haben uns welche für Testzwecke geschickt. Wir haben die Stellung gewechselt und befinden uns nun in einer ländlichen Gegend. Hier ist viel EK im Einsatz. Wir fliegen unter diesen Bedingungen, um die Reichweite zu testen und zu sehen, wie effektiv sie ist. Diese Suppendosen dienen uns als Startplattform. Ein paar Suppendosen genügen.
7: Ein gesundes Frühstück für den Feind. Hier ist der Zünder.
0: Funktioniert. Los geht's. Bezüglich der Reichweite haben die beiden Drohnen eine gute Leistung gezeigt. Mit einer sind wir direkt über einen gegnerischen Schützengraben geflogen. Die Videoübertragung und die Steuerung waren stabil. Alle drei Drohnen haben gut funktioniert. Wir werden sie weiter einsetzen.
4: Die Soldaten der Einheit Kaskade sind bereit, mit den Hortensien-Herstellern zusammenzuarbeiten. Die Einheit hat eine Drohnenpilotenschule und eine eigene Drohnenwerkstatt.
6: Hier befinden wir uns im Labor der OKTF-Kaskade. Genauer gesagt, in der Abteilung für unbemannte Luftfahrzeuge der OKTF-Kaskade. Mit diesen 3D-Druckern stellen wir verschiedene Teile für Drohnen her. Für unbemannte Luftfahrzeuge, UAV. Das hier ist ein Klassenzimmer der UAV-Abteilung der OKTF-Kaskade.
2: Derzeit werden die Piloten für einen bestimmten Zeitraum ausschließlich an Computern ausgebildet. Anschließend, wenn sie zufriedenstellende Ergebnisse zeigen und die gesamte Steuerung dieses Geräts verstanden haben, fahren sie auf den Übungsplatz und führen praktische Aufgaben durch. Am Ende der Ausbildung werden sie dann zu ihren Einheiten entsandt, um mit Hilfe unserer FPV-Drohnen Kampfeinsätze auszuführen.
6: Das hier ist das Testgelände der OKTF-Kaskade. Im Unterricht üben die Teilnehmer an Simulatoren und fliegen anschließend im Gelände, um Erfahrung mit echten Drohnen zu sammeln. Das beinhaltet Reichweiten von 8 bis 9 Kilometern. Hier in der Umgebung gibt es keine Ziele mehr. Die sind alle weg. Wenn wir also über größere Distanzen fliegen, müssen wir die Traglast verringern. Wenn wir eine Handgranate transportieren und gleichzeitig 15 Kilometer Reichweite haben wollen, müssen wir Kompromisse eingehen. Öffentliche Unterstützung ist unerlässlich, denn Ideen, die von kleinen Unternehmen oder Teams entwickelt werden, können denen der großen Forschungszentren weit überlegen sein.
7: Aktuell sehe ich mehrere Leute in Moskau, die große Lieferungen aus China organisieren, zu guten Preisen. Die Industrie ist am Arbeiten. Nun, wenn die Drohnenenthusiasten sich zusammentun, jeden Tag 5 oder 6 Drohnen zusammenbauen und an die Front schicken würden. In den nächsten Tagen fahre ich mit humanitären Hilfsgütern nach Lugansk und bringe auch 3 FPV-Drohnen.
1: Hier hat man eine Stele aufgestellt für die Fernfahrer. Einwohner von Lugansk haben sie errichtet. Hier, schau. Danke, Russland. Und eine Plakatwand mit einem LKW. Das ist uns Fernfahrern gewidmet.
7: Hier sind unsere Jungs. Sie warten auf uns.

0: Hier, das ist eine 10, denke ich. Ja, eine 10. Hier noch ein Sitzbezug für das Auto. Und hier ist eine 9. Ich habe noch eine dabei. Schaut, was ich noch habe.
1: Das ist das Wichtigste.
0: Ja, das Ladegerät. Ich habe das Beste mitgebracht, was es derzeit gibt. Das Aufladen ist unbedingt notwendig. Außerdem habe ich den besten Ausgleicher für dich ausgesucht, damit alles gut ausbalanciert ist.
1: Sehr gut, danke dir. Nach jedem Flug müssen die Akkus geladen werden. Sie müssen immer aufgeladen sein.
0: Das ist ein Empfänger für eine TBS-Drohne. Ich habe eine gute Kamera dafür ausgesucht. Das sollte passen.
1: Super, das ist perfekt.
0: Gut, ja?
1: Na klar, perfekt.
0: Gut, ich habe mein Bestes getan.
1: Ein Gefühl wie Weihnachten.
0: Das Wichtigste ist natürlich die VR-Brille. Ist diese okay?
1: Klar, besser geht's nicht.
2: Drohnen sind bei der Bekämpfung feindlicher Artillerie und Ausrüstung unerlässlich. Wenn die Artillerie an ein Ziel nicht herankommt, diese kleinen Dinger schaffen es binnen Sekunden.
1: Vielen Dank an die Menschen, die Geld gespendet haben, um uns diese dringend nötige Ausrüstung zu kaufen. Ladegeräte, Brillen.
3: Vielen Dank für die unaufhörlichen Spenden. Besonders bedanke ich mich bei unseren Kindern und beim Jugendwerk. Für die Briefe und die Zeichnungen. Das motiviert und unterstützt uns sehr. Vielen Dank an unsere Frauen und Mütter.
2: Von Tüftlern wie Evgeni könnten wir noch einige gebrauchen und wir werden die militärische Sonderoperation gewinnen.
4: Russische Erfinder kennen keine Grenzen. Ich war einfach verblüfft, als ich einen Panzerkommandanten sah, wie er mit einem Lötkolben an etwas herumtüftelte. Er hatte über Kharkov einen Satelliten entdeckt. Also baute er eine Satellitenschüssel zusammen, schraubte einen Decoder dran, schloss einen WLAN-Router an und, bitteschön, jetzt haben wir Internet überall auf dem Schlachtfeld. Ach ja, Elon Musk, der große Milliardär mit seinem Starlink und all dem. Und was hat dich dieser hausgemachte Internetempfänger denn gekostet? Er sagte, 13.500 Rubel. Noch Fragen?
0: Läuft. Es funktioniert. Die Bilder sollten hereinkommen.
5: Geht die Aufnahme?
0: Nichts zu sehen. Lass es uns einfach probieren. Starte die Rotoren.
6: Die ersten drei Drohnen des Tüftlers aus Saenogorsk wurden von Kameramännern aus dem Team der Division der Tapferen getestet.
0: Achte auf das Gestrüpp dort, etwas nach links. Gut. Wie findest du die Steuerungselemente?
5: Die Steuerung fühlt sich gewohnt gut an. Es ist eine gute Arbeitsdrohne. Genau das, was wir momentan an der Front brauchen, weil dies eine völlig neue Art von Krieg ist. Drohnen sind die Zukunft.
0: Ich bin mit meiner Reise zufrieden. Es war nicht umsonst. Ich habe einiges mitgebracht, was Sie gebrauchen können. Aber ich weiß, dass das nicht genug ist. Wir werden noch viel mehr schicken. Und vielleicht werde ich nicht der Einzige sein, der sammelt, sondern ein Team aus Gleichgesinnten. Mit diesem Ziel werde ich jetzt nach Tambov reisen. Dort haben sie begonnen, in einer Bäckerei militärische Drohnen zu bauen. Ich möchte aus deren Erfahrungen lernen und herausfinden, ob ich ähnliche Produktionsstätten in Saenogorsk einrichten kann.
3: Wir bauen die Drohnen nicht hier. Hier backen wir Brot. Wir haben einen separaten Raum mit moderner Einrichtung, in dem wir die Drohnen bauen. Brotbacken ist schwieriger als der Drohnenbau. Ein Mitarbeiter kann in einer Stunde eine Drohne zusammenbauen, aber Brot dauert 8 Stunden.
6: Der Bäcker nennt seinen Vogel Schnepfe. Diese Drohne ist besonders schwer abzuschießen.
7: Wir begannen mit diesem vom Militär bereitgestellten System. Der Rahmen ist aus Kohlefasern. Wir produzieren 3 Arten von Drohnen. Eine Trainingsdrohne mit einem verstärkten Rahmen sowie zusätzlichen Armen und Stützen. Damit kann man bei jedem Wetter Tag und Nacht trainieren. Diese Drohne hier ist ähnlich und kommt bereits beim Militär zum Einsatz. Sie hat eine Traglast von 1 Kilogramm bei einer Reichweite von 5 Kilometern. Hier ist unsere 3. Drohne,
5: ebenfalls mit verstärkten Armen und einer Traglast von 2,5 Kilogramm.
0: Das ist eine 9, richtig?
5: Eine 8. Wir haben auch Rucksäcke für den Transport entwickelt. Hier sind sie.
0: Die habe ich sofort bemerkt.
5: Bei den Dreier- und Fünfer-Drohnen sind die Ladegeräte mit dabei. Hier kommen die Akkus rein. Sie halten 6 Stunden bei minus 20 Grad Celsius.
0: Das ist die Heizung.
5: Ja, die Heizung hält den Akku konstant zwischen 15 und 17 Grad. Wir bereiten gerade den Versand vor, der heute oder morgen erfolgen wird. Finanziert wird das von der Bäckerei sowie von Bürgern und Unternehmern hier in der Region Tambov. Pro Monat produzieren wir 230 bis 250 Drohnen. Mit der richtigen Finanzierung könnten wir die Produktion um das 2-, 3- oder 4-fache ausbauen.
0: Es war sehr schön, Sie alle kennenzulernen und den Betrieb gesehen zu haben. Jeder noch so kleine Beitrag aus den verschiedenen Regionen hilft unseren Jungs, an der Front voranzukommen und unser gemeinsames Ziel zu erreichen. Mein Traum, hierher zu kommen, ist wahr geworden. Es war ein guter Aufenthalt.
5: Wir starten, sobald wir bereit sind. Zweiter Versuch. Achte auf die richtige Spannung. Am liebsten schaffe ich etwas, was niemand zuvor geschafft hat. Aktuell bedeutet das, dass wir ein Flugzeug bauen, das effektiv und zuverlässig ist. Besser als alles andere. Das ist mein Ziel. Irgendetwas zieht es herunter. Ah, nein. Jetzt ist wieder alles in Ordnung. Ich sehe keine Probleme. Es fängt an zu regnen. Ich hole es zurück. Hier ist ein schöner Busch. Zeit zu landen. Das Flugzeug ist fertig, bis auf 3 kleine Makel, die nach dem Testflug ausgebessert werden müssen. Aber das ist Routine. Idealerweise würden wir natürlich Raketen oder Satelliten ins All schießen. Geräte, die kontinuierlich in der Stratosphäre fliegen. Etwas dieser Art hat ein so kleines Team niemals zuvor geschafft. Ja, all die Länder mit Boeing und all den anderen sind dazu in der Lage. Wenn aber unser kleines Team, so wie es hier zusammenarbeitet, innerhalb von Monaten oder ein paar Jahren etwas schaffen könnte, was die anderen Milliarden von Dollar kostet, dann wäre das doch interessant, oder? Das würde ich gern versuchen.

0: Vor dem Reichstag stehen sowjetische Kriegsberichterstatter. Und hier steht mein Vater. Dass mein Vater der bedingungslosen Kapitulation beiwohnen konnte und dann Teil der Berichterstattung über die Nürnberger Prozesse war, ist der ganze Stolz unserer Familie.
1: Es waren die westlichen Mächte, die eine politische Verurteilung der Nazi-Kriegsverbrecher anstrebten. Sie wollten Erhängungen und Erschießungen hierfür und dafür beschließen und das ohne jeden Gerichtsprozess.
2: Stalin sagte, dass wenn wir sie nicht vor Gericht stellen, man uns das als Schwäche auslegen würde.
3: Am 20. November 1945 begann der Nürnberger Prozess. Noch nie hatte es in der Geschichte etwas dergleichen gegeben. Auf der Anklagebank saß die Spitze des NS-Staats.
2: Zum ersten Mal in der Menschheitsgeschichte mussten sich Verbrecher, die sich eines ganzen Staates bemächtigt und diesen als Instrument für ihre monströsen Verbrechen missbraucht hatten, vor Gericht verantworten.
4: Das war eine Verurteilung des Nationalsozialismus, die weit über den Rahmen eines einzelnen Staates hinausging.
1: Hier wurden die Kriegsverbrecher erstmals vor Gericht gestellt. Das war ein Prozess von fundamentalem Charakter.
5: Die Völker der Erde klagten den Faschismus an.
6: Wow. 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

Liebe Zuschauer, wir begrüßen Sie heute wieder zu einem Thema Realpolitik mit Alexander von Bismarck. Wir sprechen heute, hat Deutschland die Diplomatie jetzt angefangen oder doch nicht? Mit Wadephul und Lavrov. Und wir sprechen über einen jungen CDU-Mensch, der über die Sozialpolitik spricht im Bundestag und sagt, wir müssen das ändern. Wir kommen zunächst mal zum Deutschlandfunk. Nach Treffen mit Lavrov, CDU-Außenpolitiker Kiesewetter kritisiert Bundesaußenminister Wadephul, Lob kam von SPD und Grünen. Wadephul und Kiesewetter, beide CDU. Man merkt hier, die CDU wird eigentlich zum Hauptkriegstreiber mittlerweile. Denn viele Länder haben ja Wadephul aufgefordert, als die bei der UNO waren, er soll doch endlich mal mit Russland sprechen. Und da sind viele befreundete Länder dabei, die sagen, ihr müsst doch nicht immer nur dagegen angehen, sondern versucht doch mal mit Russland zu sprechen. Wadephul hat dann auch, Lavrov hat gesagt, selbstverständlich, wenn Deutschland mit uns sprechen will, dann reden wir miteinander. Die haben sich bei der UNO-Konferenz nebenbei getroffen. Und was macht Wadephul als der Außenminister von Deutschland? Er beschimpft im Grunde genommen Russland. Er geht aggressiv gegen vor, alle seine Äußerungen, die er sonst auch macht. Hat das noch was mit Diplomatie zu tun? Ich meine nicht. Man sucht doch, wenn man Diplomatie machen will, sucht man zunächst einmal Gemeinsamkeiten, damit man eine Atmosphäre in dem Gespräch sucht. Und man wirft doch nicht Russland gleich alles Mögliche vor. Und natürlich hat er den Drohnenfall in Leipzig angesprochen. Das war Russland, ohne Beweise vorzulegen. Und es wird einfach immer nur etwas mehr behauptet und gesagt, als dass man Fakten vorlegt. Und wenn man solche Gespräche erstmalig mal wieder beginnt, diplomatische Gespräche sollte man annehmen, sind doch dann in einer Atmosphäre, die man versucht, um Positionen miteinander zu besprechen, die vielleicht auch unterschiedlich sind. Aber man redet erstmal freundlich miteinander, auch wenn es aus der eigenen Sicht der Gegner ist. Man muss mit Gegnern sprechen. Und das ist eigentlich ganz toll, wie auch wie Harald Kujat, der oberste NATO-General, Ex-NATO-General, also in seiner Aussage gesagt hat, die Suspendierung der Diplomatie, die Sprachlosigkeit, nicht miteinander reden zu wollen, hat einen enormen negative Konsequenzen für unsere eigene Sicherheit. Und er sagt weiter, und der Spannungsfall würde, wenn der ausgesprochen wird, automatisch zur Wehrpflicht führen. Er sagt damit ganz klar, und er ist General gewesen, der oberste General der NATO, Militär. Er sagt, wenn wir die Diplomatie verlieren und sie nicht mehr anwenden, dann wird immer mehr eine Spannung erzeugt, dass das sich hochschaukelt. Immer mehr wird versucht, dann Gegenmaßnahmen, dann kommt man mal wieder, wird die andere Seite auch Gegenmaßnahmen machen. Er ist der Meinung, man braucht endlich deeskalierende Geschichte und nicht nochmal eskalierende Geschichte dazu. Und die Hochrüstung der Sprache und das bei der CDU in erster Linie mit dem C im Namen, was christlich bedeuten soll. Christlich heißt aus meiner Sicht, dass man Menschen zusammenbringt, dass man Gräben zuschüttet, dass man miteinander ganz normal redet, auch wenn man unterschiedlicher Meinung ist. Nein, es werden Gräben weiter tiefer gemacht. Es werden sie breiter gemacht. Und das kommt von der CDU. Sie schafft sich selber ab damit. Sie setzt Leute, die so in einer Kriegshysterie sind. Und ich merke das zurzeit bei mir hier zu Hause persönlich. Wir haben eine groß angelegte Übung der Bundeswehr.
Wir sind hier in meinem kleinen Dorf besetzt von Militär. Wir sind mitten im Krieg, habe ich das Gefühl. Wenn ich mit meinem Auto rausfahre aus diesem Dorf, steht die Bundeswehr mit Maschinenpistolen. Und es ist unglaublich. Dixies Klo gibt es auch, ja, für die Soldaten. Also man merkt, hier wird in Deutschland etwas aufgerüstet. Es ist unglaublich, dass die Menschen es verlernt haben, die in der Regierung sitzen, dass sie andere Dinge anwenden sollten, um eine Deeskalation herbeizubringen. Und es ist einfach traurig, die Mainstream-Medien sprechen ja auch immer vom Diktator Putin. Sie machen das alles, sie heizen das, die Mainstream-Medien heizen diese Geschichte immer weiter hoch. Und Wadephul macht Lavrov Vorwürfe. Das hat mit Diplomatie eigentlich gar nichts mehr zu tun. In der Diplomatie ist es so, dass man mit dem Gegner Gemeinsamkeiten sucht und sagt, wo sind denn unsere gemeinsamen Ansätze, wo wir eben eine Deeskalation hinbekommen. Aber man merkt, vielleicht ist das auch die CDU, die nicht mehr weiß, wie sie ihre Innenpolitik regeln soll, dass sie sich eben außenpolitisch in eine Position bringt, die Deutschland eigentlich immer mehr isoliert. Und wir sehen überall, dass Russland komplett nicht isoliert ist in der Welt, weil alle sprechen. Russland wird sogar zum G20-Treffen von Trump eingeladen und er will dann die Streithähne Selenskyj und Putin zusammen an einen Tisch bringen. Vielleicht klappt es ja. Vielleicht ein Mensch, der für viele in der Welt herumtrampelt, kriegt es hin, dass doch Menschen an einem Tisch gemeinsam sitzen, an einem runden Tisch, damit keiner bevorteilt wird und dass man gemeinsam miteinander redet. Wie kann Europa in Zukunft auch aussehen? Und zwar Europa in Frieden. Das brauchen wir. Das brauchen wir jetzt. Und das brauchen wir sofort. Wir müssen nicht hier lange herummeiern und immer weiter die Eskalationsspirale aus unserer Sicht antreiben. Das tut Deutschland nicht gut, in der ganzen Welt nicht gut. Und auch die Rede von Wadephul vor der UN ist nicht angetan. Man muss doch die Länder verbinden miteinander und keine aggressive Sprache dort sprechen. Das ist ein Gremium, was man gebildet hat, dass die Länder zusammenrücken und nicht, dass eine größere Spaltung zwischen den Ländern entsteht. Wir kommen dann zur Berliner Zeitung. Der Krieg wird teurer. EU prüft Plan für Selenskys Haushaltsloch. Und Selenskyj wiederholt immer wieder, dass der Russe weiter nach Westeuropa marschiert. Naja, er will natürlich damit die westlichen EU-Länder mehr sensibilisieren. Kommt doch in die Ukraine und kämpft mit uns mit. Die haben ein so riesen Loch im Haushalt. Die wissen nicht mehr, wie sie das alles bezahlen sollen. Und die EU, was macht die EU? Ja, sie kommt zusammen und sagt, ja, wie können wir schnell wieder Milliarden in dieses Loch, der Eimer hat ein so riesen Loch und jeder kennt das Lied, ja, vom Loch im Eimer. Das Geld versickert einfach, das fällt einfach durch dieses Loch hindurch und man weiß gar nicht, wie viele Milliarden da noch hineingehen. Und wo das alles eigentlich hinfließt. Es gibt gar keine Kontrolle mehr, wo eigentlich welches Geld eingesetzt wird. Was macht hier die EU mit von der Leyen, eine CDU-Politikerin, auch das C im Namen? Es ist unglaublich, was wir als Deutschland hier auch immer dazu beitragen, dass die folgenden Generationen das alles nicht mehr zurückzahlen kann. Unglaublich, was nicht nur in Deutschland, sondern auch in Europa passiert. Wir brauchen doch viel mehr, dass unsere Regierung, unsere Menschen in Deutschland miteinander ganz anders da in diesem Krieg dazukommen.
indem sie deeskalieren, dass sie miteinander reden, dass sie auch miteinander sprechen, dass die Menschen nicht in der Ukraine immer weiter sterben. Man fragt sich, wie lange noch besteht die Ukraine, wenn das so weitergeht? Dann sind keine Menschen mehr da, weil sie alle als Kanonenfutter verheizt wurden.

Wir kommen dann zum The Wall Street Journal. Deutschlands militärischer Wiederaufbau beunruhigt die Nachbarn. Merz und Pistorius wollen ja wieder die stärkste Armee in Europa haben. Und Polen und Frankreich gucken und sind sehr skeptisch, was passiert in Deutschland. Warum? Es macht sie schon ein bisschen Angst. Warum will Deutschland mit so viel Militär auf einmal in Europa wieder die stärkste Armee haben? Das finden die anderen EU-Länder nicht unbedingt gut. Sie wollen natürlich, dass wir beteiligt sind und dass wir voranmarschieren, weil wir sind ja immer die Doofen. Ja, die Deutschen müssen immer einen Schritt vorausgehen und die anderen gucken zu, wie es dann wird. Es ist unvorstellbar, was die Deutschen hier immer weiter anheizen und sich auch in der EU nicht unbedingt die größten Freunde machen. Und dabei ist doch die EU als Friedensprojekt entstanden, dass man miteinander Wirtschaft treibt, dass man also einen besseren Wohlstand hat, weil man untereinander besser handeln kann. Und jetzt ist EU zu einer Kriegs-EU geworden. Nicht nur die NATO, sondern auch die EU. Sie wollen hier in erster Linie die NATO kopieren oder selbst NATO und die EU zusammenwürfeln. Das eine hat mit dem anderen nichts zu tun. Dieses Bürokratiemonster, was immer mehr bürokratisch entsteht und noch weiter geht und uns Menschen drangsaliert, auf uns Menschen herabblickt und von oben herab die Menschen behandelt. Die Wähler werden ausgegrenzt und sagen, wir brauchen eigentlich die Wähler gar nicht mehr. Wir als EU wollen richtig regieren und zwar aggressiv regieren. Unglaublich. Das war nicht das Friedensobjekt, was Helmut Kohl und andere gewollt haben mit Europa. Wir wollen doch endlich ein Europa haben, wo wir gleichberechtigt nebeneinander miteinander leben können. Auch mit Russland. Russland gehört zu Europa. Wir brauchen eine neue Sicherheitsarchitektur und wir brauchen keine Feindschaft untereinander und auch keine Konkurrenz untereinander. Wer hat jetzt das stärkste Militär oder nicht? Nein, wir sollten ein bisschen mehr in die zweite Reihe oder dritte Reihe gehen. Wir müssen nicht als Deutsche immer voranmarschieren und die Aggressivität noch nach oben erweitern. Es ist einfach nur traurig. Polen guckt schon genau auf Deutschland, was da passiert, die nun nicht unbedingt so begeistert sind, ja, auch wenn sie direkt an der russischen Grenze sind und natürlich durch Russland viel gedemütigt worden in den vergangenen Jahrhunderten. Aber wir müssen doch nicht noch besser werden und noch mehr und wieder so erstarken, wie es früher einmal gewesen ist. Nein, wir brauchen endlich die friedlichere Politik, die versöhnliche Politik. Wir brauchen doch Menschen innerhalb unserer Regierung, die die Hand reichen und sagen, komm, lasst uns doch endlich den Streit beenden und lasst uns endlich gemeinsam sitzen, wie wir das für die Menschen lösen können. Dafür sind sie gewählt. Die sind nicht gewählt, damit sie ihre eigene Politik machen. Sie sollen die Politik der Wähler machen, des Souverän, das Volk. Das soll entscheiden, so wie es in vielen anderen Ländern eigentlich auch passiert. Wir kommen dann zum Tagesspiegel. Wegen irgendeines Artikels 5, slowakischer Regierungschef stellt Beistandspflicht der NATO in Frage. Der slowakische Regierungschef Fico hat gesagt, sie suchen in der EU einen Konflikt mit Russland, um die Beistandsverpflichtung Artikel 5 des NATO-Vertrages auszurufen, dass wenn irgendetwas passiert, man sofort alle Länder in der EU, in der NATO dabei sind. Und er möchte nicht in einen Krieg mit der Slowakei gegen Russland ziehen. Er möchte nicht einbezogen werden da. Nein,
Und daran merkt man, dass es EU-Länder gibt, die das sehen, was da passiert. Dass die EU und die NATO unbedingt einen Konflikt herbeireden wollen, damit sie eben aggressiv werden können. Und ich habe das von Harald Kujat vorhin als Zitat mal gebracht. Die Diplomatie, wenn die nicht angewandt wird von der Politik, und das ist erste Pflicht der Politik, das steht im Grundgesetz, in unserem Grundgesetz, da steht EU-Vertrag, dass man zu Frieden verpflichtet ist. Und genau das Gegenteil wird im Augenblick mit der EU und mit der NATO gemacht. Es ist einfach unvorstellbar und es erkennen immer mehr Länder und halten sich immer mehr ein bisschen auch zurück. Mehr EU-Länder halten sich zurück, aber wir als Deutsche müssen wieder voranmarschieren. Unglaublich, das ist, und der Mark Rutte hat das ja auch nochmal gesagt, der Artikel 5 des NATO-Vertrages, diese Beistandsverpflichtung der anderen Länder, wird absichtlich nicht gesagt, wo die rote Linie ist, damit der Gegner nicht weiß, wann die ausgerufen wird. Das zeigt doch ganz deutlich, dass hier die NATO sich vorbereitet auf einen Krieg gegen Russland. Nicht auf eine Verteidigung. Hier diese ganzen Worte und Sprache, die sie äußern, gehen immer davon aus, dass sie gegen Russland marschieren wollen. Und Putin hat immer wieder gesagt, er hat überhaupt gar kein Interesse und er wird nicht die NATO angreifen. Warum auch? Was hat er davon? Er hat überhaupt nichts davon. Und ich habe es vorhin ja schon gesagt, Zelensky sagt, ja, die werden dann weiter marschieren. Nicht nur Ukraine, sondern gehen dann weiter. Wir provozieren immer mehr gegenüber Russland. Und irgendwann werden die Hardliner sagen, jetzt ist Schluss. Und werden sagen, jetzt werden wir mal ein deutliches Zeichen setzen. Und FICO hat wahrscheinlich das auch so gemeint. Es wird extra etwas gesucht, damit man marschieren kann und damit man loslegen kann. Warum wird so viel Geld ausgegeben? Das muss ja auch eingesetzt werden in Rüstung. Die Rüstung muss ja angewandt werden. Leute, wir brauchen nicht so viel Rüstung. Wir brauchen diese Aufrüstung nicht, was unsere jungen Menschen und Enkelkinder nachher irgendwann zurückzahlen sollen. Das ist rausgeschmissenes Geld. Wir brauchen mehr das Verbindliche wieder. Und ich hoffe, dass die jungen Menschen, ich komme nachher nochmal dazu, dass die jungen Menschen das endlich erkennen. Und die Politiker, die älteren Politiker, die Greise endlich mal umdrehen und sagen, das ist nicht unsere Politik und auch nicht die Politik der Menschen, die in Europa leben. Wir brauchen eine ganz andere Entspannung und wir brauchen mal wieder eine Relaxedheit, miteinander umzugehen. Markus Rutte, der Chef der NATO, ja, wir müssen den Gegner im Ungewissen lassen, damit er nicht weiß, wann wir einsetzen. Unglaublich. Ich kann das nicht mehr verstehen. Ich habe da auch gar keine Worte mehr für. Ich hoffe, dass die jungen Menschen aufstehen, wie sie das schon tun, und sagen, das ist nicht unser Ziel. Das ist nicht das, was wir wollen. Wir kommen dann zu YouTube. EU-Parlament, Rede von Michael von der Schulenburg. Er ist einer der wenigen, Michael von der Schulenburg, der 34 Jahre bei der UN als Friedensvermittler in allen Kriegsgebieten war. Er weiß, wovon er spricht. Er hat die Kriege alle gesehen, die überall in der Welt gewesen sind. Und er war von der UN eingesetzt, um zu vermitteln. Er war lange Jahre im Irak. Er war lange Jahre im Iran. Er war in Afghanistan. Und er sagte im Europäischen Parlament, ich will das mal kurz zitieren, wir nehmen als EU die Zerstörung der Ukraine in Kauf. Wir müssen uns aber den Realitäten stellen. Es gibt keine militärische Lösung. Wir müssen mit Russland reden. Er ist einer der wenigen im Europaparlament, der für Frieden, für Diplomatie ist.
Und er sagt das auch ganz deutlich. Er sagt das öffentlich. Und ich bin mit ihm in Russland gewesen und wir haben mit russischen Offiziellen gesprochen. Er sucht das Gespräch, er sucht das Vermittelnde. Er möchte wissen, was kann man tun, wo haben wir Gemeinsamkeiten, wo kann man auch wieder gemeinsam miteinander reden und nicht über die Medien miteinander reden, sondern persönlich. Und wir bereiten gerade etwas vor, um solche Dinge auch mehr und mehr in den Vordergrund zu stellen. Und ich hoffe, dass er die Kraft hat, dass er auch mehr Menschen im EU-Parlament überzeugt, dass wir mehr über Frieden und über Diplomatie reden müssen. Er sagte, es gibt kein einziges Wort bei den ganzen Resolutionen aus der EU, wo das Wort Frieden oder wo das Wort Diplomatie vorkommt. Es ist einfach immer nur ein Angriff und einseitige Parteinahme zur Ukraine. Wir verteidigen nicht. Das sind alles so ganz blöde Aussprüche. Wir verteidigen nicht unsere Demokratie und unsere Freiheit in der Ukraine. Nein, wir würden mehr dazu beitragen, wenn wir den Menschen in der Ukraine helfen, indem wir diplomatisch vorgehen und nicht mit dieser aggressiven Sprache und immer mehr Geld hineinpumpen und keiner weiß, wohin dieses Geld geht. Es ist rausgeschmissen. Wir brauchen, und das ist so einfach, da brauchst du kein Geld für. Diplomatie braucht kein Geld. Diplomatie ist miteinander persönlich reden. Nicht irgendwie durch Resolutionen. Persönlich reden. Und dazu passt vielleicht auch ganz gut der nächste Punkt. ZDF heute. Schüler demonstrieren bundesweit gegen mögliche Wehrpflicht. Man spricht von 45.000 jugendliche Schüler, die auf die Straße gehen und gegen die Wehrpflicht sind. Ich glaube, das hat nicht unbedingt was damit zu tun, soziales Jahr oder Wehrpflicht, sondern allgemein, sie möchten nicht in einen Krieg ziehen. Und wir sehen ja, dass sie mussten den Fragebogen ausfüllen, der zu ihnen kam. Und sie sollten erst nächstes Jahr überhaupt mal getestet werden? Nein, sie sollen jetzt schon. Sie sollen zwangsrekrutiert werden. Sie sollen in die Wehrpflicht hineingehen. Das heißt, es wird eigentlich das, was der Bundestag erst wieder entscheiden soll, gibt es die Wehrpflicht oder nicht, das soll jetzt schon passieren. Dagegen wehren sich die jungen Menschen. Ich finde das toll, dass sie auf die Straße gehen, ihre Meinung sagen. Das geht doch um ihre Zukunft. Das geht doch nicht mehr um unsere Zukunft. Das geht um ihre Zukunft. Sie wollen nicht verheizt werden wie Kanonenfutter, wie es mit den ukrainischen Menschen zurzeit im Krieg passiert. Sie möchten nicht in einen Krieg ziehen. Das kann man doch verstehen. Und ich hoffe, dass die jungen Menschen hier bei ihren Eltern, bei ihren Politikern, die vor Ort sind, mal deutlich werden und sagen, das ist nicht unser zukünftiges Leben. Und wir möchten, und Sie haben das Wort von Carsten Breuer, dem nächsten obersten NATO-Chef aus Deutschland. Carsten Breuer kommt von Deutschland. Und Sie haben das Wort gehört, dass die jungen Menschen an die Front sollen, an die Ostfront sollen. Hat er doch selber gesagt. Er hat das gerade vor kurzem wieder deutlich gemacht. Wir brauchen die jungen Menschen an der Ostfront. Und das wollen diese jungen Menschen nicht. Ich hoffe, sie äußern sich in aller Deutlichkeit. So, wir kommen dann zum letzten Punkt. Die Bild-Zeitung. Junge Union-Chef Johannes Winkel will Sozialsystem ändern. Wer nie eingezahlt hat, soll weniger kassieren. Endlich meldet sich die junge Generation im Bundestag zu Wort. Der CDU-Politiker und Bundesvorsitzende der Jungen Union, Johannes Winkel, geht ganz klar nach vorne und sagt, wer in die Sozialsysteme nicht eingezahlt hat, muss auch weniger an Sozialhilfe bekommen. Endlich mal jemand, der ist ja nun eigentlich eine sehr klare Forderung der AfD immer gewesen, der sagt es deutlich und spricht das aus, was viele
in der CDU denken, aber sich nicht trauen, das zu sagen. Und die Jungen

Die jungen Leute in der CDU wissen, wenn sie hier nicht eine Änderung für die CDU im Bundestag herbeibringen, dann werden sie irgendwann nicht mehr im Bundestag sitzen. Dann sitzen da nur noch alte Kreise, die keine Ahnung haben oder nicht an die Zukunft mehr denken. Sie sitzen da nicht mehr drin, weil sie dann eben ihre Mandate verlieren. Und ich finde das sehr gut, was er auch selber zur CDU gesagt hat. Er hat gesagt, ich will das mal zitieren, Parteien, die sich nicht verändern, sterben. Und wenn sich die CDU nicht grundlegend ändert, dann wird es auch nicht mehr in irgendeiner Form geben, dass Leute CDU wählen. Das heißt, wenn die CDU sich nicht grundlegend ändert, und das ist sehr deutlich, das heißt, wir brauchen eine große, große Kehrtwende. Vielleicht auch endlich mal in der CDU wieder Diplomatie anzusetzen und nicht eine Brandmauer zu machen und sagen, wir ignorieren den Wählerwillen und wir sprechen nicht mit denen, die zwar eine Mehrheit gekriegt haben. Nein, wir wollen im Grunde genommen in Zukunft, sagen die jungen Leute, vielleicht doch eine andere Politik. Man kann es nur hoffen, es ist doch ein Stück Zukunft. Ich setze darauf, dass diese jungen Leute eine Kehrtwende machen und dass sie wieder normale Politik und nicht diese aggressive Politik mit links und rechts haben, sondern dass sie endlich mal wieder zur Vernunft kommen. Das könnte in Deutschland positive Ausstrahlung haben und vielleicht eine ganze Veränderung auch in der Politik bewirken. Ich hoffe, es hat Ihnen gefallen. Und ich hoffe, Sie schalten das nächste Mal wieder ein, wenn es darum geht, Realpolitik mit Alexander von Bismarck.

0: Stellen Sie sich vor, dass es hier so viele Menschen wie Bäume gibt und alle zur gleichen Zeit fallen. Plötzlich alles weg.
1: Es ist ein Schock, dass so viele Soldaten hier liegen, in den Wäldern und nicht zu Hause bei ihren Familien.
2: Ich war ein kleiner Junge, als meine Mutter mir sagte, dass wir einen Verwandten haben. Jewgeni Jakowlewitsch Osipov, der mit seinem Boot verschollen ist.
3: Dann kam eine Todesnachricht, im Einsatz vermisst. Zunächst warteten wir ab.
4: Wir glauben, es könnte ein sowjetischer Soldat sein, seinen Stiefeln nachzuurteilen.
0: Und ich fühle mich verpflichtet, diesen Soldaten zu identifizieren oder irgendein Artefakt zu finden, eine Identifikationskapsel, eine Medaille oder etwas anderes.

0: Kuh, halt! Nimm dein Bein weg. Was machst du? Geh weg. Hey, du. Bleib hier liegen.
1: Er trinkt nur. Lass ihn.
2: In der Ecke liegt noch was. Da, schau.

0: Als ich erfuhr, dass meine Mutter gestorben war, sagte ich gleich, dass ich die Kinder nicht weggeben wollte. Nach dem Gesetz hätte das Jugendamt sie nehmen müssen, weil ich keine Ausbildung habe, keinen Job, keinen Ehemann. Mein Alter war auch ein Faktor. Ich war damals 19. Du trägst kein Stroh?
1: Ich warte auf den Dünger.
0: Sie wissen, dass ich

0: 20. Oktober 2016. Mama starb am 20. Oktober 2017. Unser Vater hatte Krebs und unsere Mutter hatte ein Blutgerinnsel im Bein. Ich habe sofort gesagt, dass ich die Kinder behalte. Ich würde alles dafür tun, um ihnen ein normales Leben zu ermöglichen, damit sie zu Hause bleiben und nirgendwo anders. Sie unterstützten mich und gaben mir eine 6-monatige Probezeit. Jetzt ist sie vorbei. Sie gehören mir. So, Dasha, los. Ich konnte nicht anders. Sie weggeben? Niemals. Dasha, geh und mach dein Bett.
1: Sie kam und sagte, ihr kommt nicht ins Waisenhaus.
2: Unter einem Dach mit Brüdern und Schwestern sind wir besser aufgehoben als in einem Waisenhaus.

0: Ich könnte mir nicht vorstellen, dass wir voneinander getrennt leben, ohne Eltern.
1: Ich habe ein ganzes Jahr lang studiert. Mein Vater starb im Oktober in meinem ersten Studienjahr. Ich blieb bis Mai, aber dann brach ich das Studium ab und ging nach Hause.

0: Um 7.30 Uhr gehen Joscha und Dasha zur Schule.
1: 1, 2, 3, 4, 5, 6, 7, 8, 9, 10.
0: Um 8 Uhr bringe ich Zhenya in den Kindergarten. Dann gehe ich nach Hause und wecke Kostja, damit er mit seiner Hausarbeit anfängt. Er füttert die Kühe und Schweine.
2: Warum bist du so dumm? Was mit dir? Warum seid ihr so dumm? Was mit euch? Braves Mädchen.
0: Danach steht Valiera auf. Valiera, aufwachen. Komm schon, steh auf. Komm schon, steh auf. Zeit für die Schule. Aufstehen, waschen und fertig machen. Wenn alle in der Schule sind, beginnt der Alltag.

0: Kratz mich bloß nicht, sonst bringe ich dich um. Kratz mich nicht. So ein Idiot. Hier, komm her, Kätzchen, komm her, lass uns gehen.
1: Trink, kleiner Hamster. Willst du nichts? Wir wollen sie an die Wand hängen. Zwei Hamster. So. So sind sie ein bisschen höher und die Katzen können sie nicht fressen.
0: Valera, Ljoscha, Dasha und Jenja, sie alle lieben Tiere sehr. Sie bringen alles mit nach Hause. Katzen, Hunde, alle möglichen Tiere. Meerschweinchen, Kaninchen. Sie würden sie alle mit nach Hause bringen.
1: Die Katze kam hereingelaufen und hätte Kusia fast gefressen. Ich habe die Katze am Bein erwischt. Wo willst du hin? Ich kann dich nicht hochheben.
2: Mensch, das ist mir gar nicht aufgefallen. Welche?
1: Die schwarze.
2: Sie hat also Junge bekommen.
1: Sie hat gerade noch zwei Babys von dort nach dort geschleppt. Die hat auch bald Junge.

0: Fass mal ihren Bauch an.
1: Ja, ganz bald. Valera, die beißen dich nicht.
0: Ich hole einen Stock, nur für alle Fälle.
2: Ich kümmere mich hauptsächlich um das Haus. Kostja, Artyom, Andrei und Valera arbeiten auf dem Hof. Valera und Kostja sind die wichtigsten Helfer. Naja, und die anderen auch.
1: Valera sagt, er ist der Papa.
2: Er war überall mit Papa zusammen. Er hat ihn gern begleitet, mit ihm gearbeitet, ihm zugeschaut, sich mit ihm um den Hof gekümmert. Ist das Kalb gut aufgestanden?
0: Hier, von 2 Zitzen.
2: Und, was hast du mit dem Rest gemacht?
0: Was?
2: Die Kälber. Das Kalb hat das getrunken?
0: Ja, es war am Weg.
2: Echt? Aber es ist nicht auf den Eimer getreten?
0: Das Kalb warf nur das Stroh herum.
2: Okay, gut gemacht.
3: Als unsere Eltern hier waren, war es einfacher. Entweder war Mama oder Papa zu Hause. Sie halfen bei den Hausaufgaben, wenn ich nicht weiterkam. Das war schon ein großer Unterschied. Papa hat uns beigebracht, freundlich zu sein, den Menschen zu helfen. Er hat uns beigebracht, Holz zu hacken, mit allem fertig zu werden. Er lehrte uns also das ländliche Handwerk. Wir alle haben etwas von unseren Eltern geerbt. Unseren Charakter und unsere Fähigkeiten.
0: Na los! Mach schon! Los, weiter! Wo rennst du hin?
4: Valera ist großartig. Wenn er der Älteste wäre, wie Artyom, wäre er Christinas rechte Hand. Er weiß, wie viele Vögel sie haben, wie viel Vieh, wer was braucht und wie. Er ist so eine große Hilfe.
0: So sieben wir es durch. Kostja, lass uns das so regeln. Wenn ich in der Schule bin, melkst du sie. Wenn ich
1: zu Hause bin, melkst du sie.
0: Ich übernehme abends.
1: Und heute Morgen hast du sie gemolken.
0: Also wenn ich morgens zur Schule gehe, melkst du sie. Wenn ich zurück bin, melke ich sie am Abend. Du melkst morgens, ich abends.
2: Fremde aus dem ganzen Land schickten uns Geld, Kinderkleidung. Manche Leute schickten Spielzeug oder Schulsachen. Das nahegelegene Bergwerk schickte Arbeiter, die die Decke und die Wände verputzten, Tapeten aufhängten, Böden verlegten. Sie isolierten unser Haus, um es warm zu halten.
5: Ein großes Dankeschön an alle, die geholfen haben, die sich hier engagiert haben. Ich bin so froh, dass Sie bei der Renovierung des Hauses mitgearbeitet haben. Wenn du es gesehen hättest. Hast du es gesehen? Es war furchtbar.
2: Manches habe ich bezahlt. Und das Geld, das uns die Leute geschickt haben, habe ich für die Hausrenovierung ausgegeben. Ich habe es so eingerichtet, dass sie alles haben, was sie brauchen. Einen Arbeitsbereich, einen Schlafplatz, sie haben alles. Und wenn die Inspektoren uns kontrollieren, ist alles da.
4: Was habt ihr heute gegessen?
2: Es gab Buchweizen. Heute Morgen.
4: Habt ihr genug Sommerkleidung?
2: Ja, also wir haben Shorts und T-Shirts. Und jetzt kaufen wir wärmere Jacken und Schuhe.
4: Ist genug Geld da?
2: Ja.
4: Und der Urlaub dieses Jahr?
2: Weiß ich noch nicht.
4: Wieder ein Ferienlager?
2: Ja, ein Ferienlager. Aber ich plane, dass wir im Juli, wenn sie aus dem Ferienlager zurück sind, nach Chelyabinsk fahren.
4: Sie könnten sie zu einem Kuraufenthalt oder in ein Ferienlager schicken. Schauen Sie sich diese Liste an. Wollen wir uns umsehen?
6: Keine anderen Probleme?
2: Nein, alles gut soweit.
4: Und Sie? Wollen Sie nicht mal zum Friseur oder ins Nagelstudio?
2: Ich bin zu sehr mit dem Garten beschäftigt.
4: Keine Zeit also?
2: Nein, ich hatte noch keine Zeit dafür. Ich muss mich um den Garten kümmern. Die Samen, die ich gekauft habe, muss ich noch aussäen.
4: Ja, das stimmt.
2: Meistens ist alles okay. Sie sehen sich die Wäsche und die Arbeitsbereiche an und stellen sicher, dass alles in Ordnung ist. Sie überprüfen vielleicht die Küche, sehen, was fehlt. Das war's. Es ist okay. Sie erkundigen sich vielleicht nach den Kindern in der Schule, was sie zu Hause machen, was sie am Wochenende machen, ob sie irgendwo hingefahren sind.
4: Christina, wir lassen dich jetzt in Ruhe. Tschüss.
2: Tschüss. Ich begleite sie hinaus.

0: Grüße von OpenTX.
1: Versuchen wir es. Erstmal eine Runde.
2: Mit der militärischen Sonderoperation begann auch die FPV-Revolution. Leute bauten Drohnen in Garagen und verwendeten Komponenten, die sie bei AliExpress kauften.
3: Ohne vorherige Kontrolle und Testflug schicken wir keine Drohne an die Front. Durch die Erfahrung aus der Herstellung von Tausenden von Drohnen kann man meist schon hören, wenn etwas nicht stimmt. Wenn sie ein Paket von uns erhalten, müssen die Frontsoldaten die Geräte nur auspacken. Sie müssen den Akku nur noch einbauen. Das war's. Der Soldat schaltet die Drohne ein und los geht's.
1: Es ist eine gute Arbeitsdrohne. Genau das, was wir momentan an der Front brauchen, weil dies eine völlig neue Art von Krieg ist. Drohnen sind die Zukunft.

0: Als Vormund der Kinder bekomme ich Geld, als wäre es mein Job. Die Kinder haben auch Anspruch auf Geld, weil sie Waisen sind, weil sie keine Mama und keinen Papa haben.
1: Zhenya nennt sie manchmal Mama. Manchmal rutscht es ihm raus und er nennt sie Mama.
2: Wenn sie heiraten würde, wem würde sie die Kinder geben? Würde der Ehemann sie haben wollen, wenn er ins Haus käme? Sie würden sich streiten, wenn sich ein Mann in die Familie einmischt. Sie tut mir sehr leid.
0: Ich bekomme so einige Nachrichten online und immer noch Freundschaftsanfragen. Manche Männer schicken mir Anfragen, ich würde dich gern treffen, ich habe dich im Fernsehen oder im Internet gesehen. Ich will einfach kein Online-Dating machen. Ich denke nicht, dass Beziehungen so aussehen sollten.
1: Sie sagt ja, sie will nicht heiraten, bis sie Zhenya großgezogen hat.
3: Sieh mal, ihr Freund kommt jetzt.
4: Christina hat jetzt einen festen Freund.
5: Freund?
0: Igitt!
4: Jetzt träumt sie von ihrer eigenen großen Familie.
0: Was? Das ist lächerlich. Das habe ich nicht gesagt. Ich habe gesagt, dass ich nicht heirate, bevor ich 35 bin. Welche Hochzeit? Macht ihr euch lustig?
3: Nein, natürlich nicht.
0: Manche wollten unbedingt zu Besuch kommen. Ich komme, meine Mutter mag dich, mein Vater mag dich. Ich sage, ich kenne sie nicht. Besuchen Sie mich nicht, sage ich. Auf keinen Fall.

0: Stellen wir hier eine Bank auf?
1: Ja, natürlich.
0: Nächstes Mal stellen wir sie dahin.
1: Ja, klar.
2: Ja.

Das ist Müll, der vom Renovieren übrig geblieben ist. Aber wir wollen ihn zur Mülldeponie bringen, um den Müll komplett wegzuschaffen. Jenja, komm mal schnell hier rüber.

0: Wie wäre es mit einem Kuhhirten? Wir haben noch keinen.
1: Ein Albtraum.
2: Ich kann das nicht machen. Warum lacht ihr?
0: Irgendwelche Vorschläge.
3: Einen Hirten finden, nehme ich an.
2: Es ist wirklich schwer. Ich habe es 4 Tage lang gemacht.
3: Natürlich wird das was kosten. Es wird wahrscheinlich 500 Rubel pro Kopf verlangen.
1: Finde Transportmittel.
2: Ein Pferd. Er braucht ein Pferd.
4: Ja und?
5: Noch irgendwas?
4: Nein.
5: Findet einen Hirten.
4: Warum weiden deine im Dorf?
5: Welches Feld?
4: Du hattest einen Ort.
5: Ja, stimmt.
6: Nein, wir brauchen einen von uns.
0: Ein Fremder könnte mit den Kühen abhauen.
4: Ja, und wir würden unser Vieh verlieren.

0: Lasst uns ab morgen arbeiten gehen.
1: Dann finde ein.
0: Wir arbeiten als Hirten.
2: Kostja, du bist der Einzige, der hier nicht arbeitet.
0: Ich arbeite zu Hause. Siehst du, wie hart ich arbeite?
2: Sehe ich nicht.
0: Siehst du, wie stark ich geworden bin?
3: Der Stier ist weggelaufen. Jetzt die Kuh. Vielleicht haben einige Stiere sie irgendwohin weggelockt. Als ich das Futter verteilte, fiel mir auf, dass eine fehlte. Wir haben fünf. Große und zwei kleine.

0: Hört zu.
1: Diese Kuh, sie muss eingesperrt werden.
0: Wo habt ihr sie gefunden?
2: Sie war unten am Fluss. Ich ging rüber und habe sie einfach nach Hause geführt. Ihr seid solche Deppen.
3: Wir haben jetzt nur noch einen Hamster. Die Katzen haben den anderen gefressen.
1: Er ist irgendwo hinweggelaufen.
3: Entweder wurde er gefressen oder nicht. Das war's.
1: Morgen hat meine Schwester Geburtstag. Ich möchte sie überraschen und auch den anderen Kindern eine Freude bereiten. Meine Brüder und ich kaufen ihr einen Wellensittich.

Los! Erst waren wir in einer Tierhandlung, aber die hatten keine Wellensittiche. Wir sind zu einer zweiten gegangen und haben dann welche gefunden.

0: Lass mich das für dich halten.
1: Und der Gelbe.
0: Wir werden das Geschenk an unseren Nachbarn schicken, meinen Freund. Morgens dann, wenn sie aufwacht, bekommt sie ihr Geschenk. Ich bin mir nicht sicher, wie das geht.
2: Überraschung.
0: Ich habe ihn zu sehr aufgeblasen. Nein!
3: Fangt ihn! Fangt ihn!
0: Weiter! Lass etwas Luft raus. Ein wenig. Jenja, nicht anfassen! Jenja, es reicht. Ab ins Bett.
3: Einen Moment.
0: Es reicht. Ab ins Bett, Valera.
3: Einen Augenblick noch.
0: Valera, keinen Moment.
3: Eine Sekunde. Ich bin fast fertig.

0: Zhenya, hier. Dasha wird sich waschen, dann gibst du es ihr. Komm schon. Dasha!
1: Was?
0: Alles Gute zum Geburtstag. Das ist für dich. Gefällt es dir?
1: Ja.
0: Ja? Los, geh und streichle sie. Schau sie dir an. Du fütterst sie von jetzt an und gibst ihnen Wasser. Okay?
2: Lasst uns Happy Birthday singen. Puste sie aus. Sehr gut.
0: Joscha, fass den Salat nicht mit den Händen an. Wozu gibt es Gabeln?
3: Wartet. Ganz kurz. Dasha, alles Gute zum Geburtstag. Sei glücklich und viel Glück in der Liebe. Mögen dich die Verehrer in Scharen jagen. Und auch gute Noten.
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0: Ich habe keine Lieblinge. Für mich sind sie alle gleich. Zuerst müssen sie die Schule abschließen, dann eine Ausbildung machen und Arbeit finden. Ich werde ihnen helfen und sie werden mir helfen. Ich kann nicht sagen, wann ich anfange, über mich selbst nachzudenken, über meine Pläne. Ich weiß nicht, wie es weitergeht, denn ich kann nicht wissen, was die nahe Zukunft bringt. Ich kann nicht einmal sagen, es ist, was sein wird, wird sein.
1: Die Hamster. Die Katze hat heute den zweiten gefressen. Sie hat den Käfig geöffnet und ihn gefressen.

0: Nastja, ein Angriff. Ich habe Angst, Nastja. Ich wurde getroffen, Nastja. Ich liege unter Trümmern. Nastja, hilf mir.
1: Die ersten Explosionen. Ich hörte ein Mädchen schreien. Unter den Trümmern hier liegt ein Mädchen. Bitte, holt sie raus.
2: Überall war Blut. Kinder, die bluteten und weinten und schrien.
3: Sie schrie und lief nach draußen. Dort war ein Junge, er legte seine Arme schützend um sie. Sie sagte, Mama, er hielt mich fest und küsste mich auf die Stirn.
0: Wer so etwas tut, ist die Saat des Teufels. Aber wir Russen, glauben an Gott. Wir sind Christen.
4: Es ist eine Katastrophe, eine wirkliche Katastrophe. Kein Kind sollte sterben müssen.

0: Nachdem wir unsere Geschenke verkostet und die Berge bestaunt hatten, wollten wir zu den Weinbergen Dagestans aufbrechen. Aber wie so oft lief nicht alles nach Plan.
1: Es ist passiert, was ich am meisten befürchtet habe. Die Tür des Autos ist zugefallen. Es hat sich verriegelt und der Schlüssel liegt drin. Aber hier in Kubachi findet man Handwerker für alles. Alibek hat, ich glaube nicht, dass wir das zeigen sollten, aber er hat so ein Instrument hier geholt, mit dem wir versuchen werden, das Auto aufzuschließen. Ich habe sowas noch nie gemacht. Theoretisch muss man... Geht nicht. Ich brauche eine Anleitung.
0: Okay, die Anleitung haben wir uns angeschaut.
1: Siehst du? Halbe Sekunde Arbeit. Danke, Alibek. Vielleicht kommt ja noch jemand in einem Lader vorbei. Wir müssen das ausblenden.
0: Vielen Dank, auf Wiedersehen.
1: Vielen Dank, auf Wiedersehen. Hat mich gefreut. Der kurze Weg ist verschüttet, wir werden den langen nehmen.
0: So, so.
1: Ja, wir wollten auf dem schnellen Wege nach Derbent fahren, aber das klappt jetzt nicht. Nachts gab es einen Erdrutsch oder so.
0: Dann nehmen wir den langen Weg.
1: Auf geht's.
0: Nachdem wir unser Problem gelöst hatten, gaben wir eine neue Route ein und machten uns auf den Weg.

0: Hier sind wir also in Ihrem Königreich. So viele Weinberge. Erzählen Sie uns von Ihren Weinsorten. Was macht Sie so besonders?
1: Wir haben vorwiegend französische Sorten. Merlot, Cabernet, Sauvignon, Chardonnay, Saperavi. Interessant ist, dass diese Weinberge erst 2 Jahre alt sind. Wenn alles läuft wie geplant, so Allah will, und wir die richtigen Technologien benutzen, sollten wir eine gute Ernte bekommen.
2: Und das wird die erste Ernte aus diesen Weinbergen sein?
1: Ja, genau.
2: Und sind 2 Jahre eine normale Frist?
1: Nein, 2 Jahre sind nicht normal. Das sind frühreife Trauben.
0: Ist das gut?
1: Ja. Interessant ist, oh ja, das hier ist ein sehr guter Boden für Weintrauben. In Europa wäre es unvorstellbar, nach 2 Jahren so eine Ernte zu haben.
0: Warum das? Ist der Boden hier irgendwie besonders?
1: Ja, der Boden und die Höhe über dem Meeresspiegel 350 bis 360 Meter.
0: Und da drüben ist das Meer.
1: Das ist ideal für das Wachstum von Weintrauben.
2: Aber es heißt doch, dass eine Weinrebe 10, 15, 20 Jahre braucht, um gute Weintrauben zu produzieren. Oder stimmt das nicht?
1: Das ist wie mit einem Kind. Wie man es ernährt und aufzieht, so wird es sich auch entwickeln. Mit Weintrauben ist das genauso. Sie sind wie Kinder. Wie man sie streichelt und aufzieht, so eine Ernte bekommt man auch.
0: Und Sie streicheln Ihre Trauben und sagen Ihnen nette Dinge?
1: Natürlich, was sonst?
0: Wirklich?
1: Ja, anders geht es nicht.
0: Sie brauchen nicht nur ein gutes Klima, sondern auch Liebe.
1: Der menschliche Faktor ist der wichtigste. Man muss sein Land und seine Weintrauben lieben. Wissen Sie, ich sage immer, dass man sein eigenes Land preisen muss. Nicht Italien, Spanien, Frankreich oder sonstiges. Sie verkaufen uns nur ihre Etiketten, aber wir haben hier echte, saubere Weintrauben. Das alles hier ist eine echte Oase, verstehen Sie? Hier gibt es alles, meine Freunde. Alles, um sich am Leben zu erfreuen. Das ist ein kleines Paradies und hier wurde schon immer Wein angebaut, seit Jahrhunderten. Zuerst waren unsere Reben etwas unförmig, aber jetzt stehen sie gerade. Dort wuchsen, sie waren anfangs etwas unförmig und wir mussten sie an Stöcken hochziehen. Und wir hatten auch gute eigene, lokale Sorten. Unser Geschäftsleiter denkt gerade darüber nach, einige alte Sorten wiederzubeleben. Es gab hier eine gute Sorte namens Agadai. Das ist eine authentische Sorte aus Derbent.
0: Original aus Dagestan?
1: Ja.
0: Viele ausländische Unternehmen haben Russland jetzt verlassen. Kann Dagestan die weggefallenen Mengen kompensieren?
1: Natürlich, unser Land ist sehr reich an Wein. Der Bent war immer für seinen Wein berühmt und für seine Tomaten, köstliche Tomaten.
0: Das stimmt.
1: Wir haben köstlichen Wein, ganz ohne Chemie. Sehen Sie sich nur um. Das ist das Kaspische Meer. Die Natur und das Relief hier sind ideal für Weinberge, verstehen Sie?
2: Klar, Wein anzubauen bietet sich hier an.
1: Wir fürchten keine Konkurrenz mit Frankreich. So einen Wein wie unseren hat man dort noch nicht probiert. Sie wissen gar nicht, was echter Wein ist.
2: Und was ist der Durchschnittspreis für eine Flasche?
1: Hier bei uns ab 150 Rubel.
2: Ab 150 Rubel? Und das ist natürlicher Wein?
1: Ja.
2: Das ist kein Weinpulver, echter Wein.
1: Ja, natürlich.
2: 150 Rubel ist doch sehr wenig.
0: Ja, das ist wirklich nicht teuer.
1: Sie kaufen bei uns nicht unser Etikett. Wissen Sie, was Sie bei uns kaufen? Wein. Freunde, vergesst nicht, das Etikett ist anders, aber die Fässer sind dieselben. Ich mache Hauswein, das ist keine industrielle Produktion. Kommen Sie einfach und probieren Sie meinen Wein und vergleichen Sie ihn dann mit europäischen Weinen aus Spanien, Portugal oder sonst woher. Machen Sie sich einfach selbst einen Eindruck.
2: Hauswein ist immer sehr lecker, aber auch heimtückisch. Man trinkt ein Glas und dann noch eins und merkt gar nicht...
1: Der Kopf ist nüchtern, aber die Beine gehen nicht.
2: Oh ja. Und dann sitzt man da und starrt in die Leere.
1: Aber dafür erinnert man sich an alles.
0: Ja, jedes Mal. Nach den Weinbergen sind wir dorthin aufgebrochen, wo Trauben zu Wein werden. Zur örtlichen Weinfabrik.

0: Wir befinden uns hier in der Weinhalle. Genau hier befindet sich unser größter Weinspeicher. Unsere Behälter hier fassen, in einfachen Worten gesagt, 50 Tonnen. Sie bestehen aus reinem Edelstahl und werden mit neutralem Gas versorgt. Für die Kühlung sorgt die verbundene Kältestation. Wir haben hier alle notwendigen Instrumente, um hochwertigen Wein herzustellen.
1: Sie nennen das hier die Mutterhalle, richtig? Warum? Ist das die wichtigste oder die erste Halle?
0: Der größte Weinspeicher von allen befindet sich genau in dieser Halle.
2: Und woher kommt die Ausstattung?
0: Die Ausstattung kommt vorwiegend aus Italien. Wir konnten sie noch rechtzeitig importieren.
1: Wir waren vor kurzem in einer Bierfabrik. Dort hat man uns gesagt, dass es zurzeit Probleme mit den Hopfenlieferungen gibt, weil Hopfen vorher aus Tschechien importiert wurde.
2: Hopfen und Hefe?
1: Ja, und Hefe auch. Wie sieht es bei Ihnen aus? Importieren Sie oder?
2: Sie haben ja Ihre eigenen Rohstoffe. Sie kultivieren sie selbst.
0: Ja, ich verstehe, was Sie meinen. Und wissen Sie, es ist so. Es gibt bereits etablierte Lösungen, Logistikketten und wirtschaftliche Beziehungen. Und früher haben wir das alles problemlos genutzt. Wir hatten gute Geschäftsbeziehungen mit Italien, Spanien und Frankreich und kauften dort ein. Alles hat funktioniert. Jetzt ist alles... Nun, es gibt keine ausweglosen Situationen, aber wir haben ein paar kleinere Unannehmlichkeiten. Ich bin mir sicher, dass wir Lösungen finden werden. Hauptsache ist, dass wir Wein, Behälter, Kühler und inertes Gas haben. Für alles andere werden wir uns etwas einfallen lassen.
2: Am wichtigsten ist doch, dass Sie Perspektiven haben.
0: Am wichtigsten sind die Menschen, die guten Wein probieren wollen und sich dafür interessieren.
1: Oh, davon gibt es viele.
0: Ja, solange es Nachfrage gibt, wird es von unserer Seite auch ein Angebot geben.
3: In Russland gibt es so ein Stereotyp, dass dagestanischer Wein nicht gut sein kann. Wir kämpfen dagegen an.
1: Wie kommt das?
3: Dagestanischer Cognac ist beliebt, das ist eine etablierte Marke, aber dagestanischer Wein ist stiller Wein.
1: Den Cognac aus der Region kennt man ja.
3: Ja, man kennt ihn, aber Derbent und auch Dagestan als Ganzes erleben zurzeit einen touristischen Boom und es wäre falsch, sich diese Chance entgehen zu lassen. Erstens ist das ein gutes Geschäft und zweitens eine gute Werbung sozusagen. Jeder Tourist, der hierher kommt, unseren Wein probiert und unsere Weinberge besucht, nimmt viele angenehme Eindrücke mit. Bevor sie nach Hause fahren, nehmen sie ein, zwei Flaschen mit und teilen sie mit ihren Freunden. Das ist so eine Art, vielleicht ist das kein gutes Wort, aber eine Art Mundpropaganda. Und sie funktioniert hervorragend. Es gibt nichts Besseres.
1: Und wie läuft das mit dem Importersatz? Ich habe gelesen, dass 30% der Weinproduzenten den russischen Markt verlassen haben. Ist das so?
3: Dazu kann ich leider nichts sagen, weil ich keine Informationen dazu habe. Aber was ich weiß, ist, dass es momentan eine riesige Nachfrage nach hochwertigem russischen Wein gibt. So viel ist sicher. Deshalb haben wir unseren Verkaufsplan für dieses Jahr bereits in den ersten zwei Quartalen erfüllt. Wir haben in den ersten zwei Quartalen dieses Jahres bereits 2,5 Millionen Flaschen verkauft. Das ist ein Meilenstein. Letztes Jahr haben wir über das ganze Jahr verteilt nur 2 Millionen Flaschen verkauft.
1: Und woran liegt das? An den Sanktionen? Oder weshalb wächst die Nachfrage sonst?
3: Wissen Sie, ich glaube auch, dass es ein größeres Gefühl des Patriotismus gibt. Wir produzieren russischen Wein, hochwertigen russischen Wein. Und unsere Fabrik verwendet bei der Weinproduktion klassische Europäer.

0: Methoden. Wir haben mit italienischen Spezialisten zusammengearbeitet, die uns geholfen haben, eine Art Prosecco alla Russa aus unseren extrem hochwertigen dagestanischen Weintrauben herzustellen. Wir befinden uns hier am südlichsten Punkt der Russischen Föderation. Das Terroir von Derbent ist also einzigartig. Was es besonders macht, sind seine Nähe zum Kaspischen Meer, die Einzigartigkeit des Flusses Samura und die Vorgebirgszone, in der es im Sommer tagsüber bis zu 40 Grad warm wird, während die Temperatur nachts auf 15 Grad sinkt. Diese Temperaturschwankungen wirken sich gut auf die Trauben aus.
1: Es gibt im Kaukasus einige traditionelle Weinsorten, also nicht die bekannten wie Merlot oder Sauvignon, sondern traditionelle lokale Weinsorten. Planen Sie, diese Sorten irgendwie zu entwickeln?
0: Sie haben unsere wunderschönen Weinberge gesehen. Dort haben wir traditionelle europäische Sorten gepflanzt. Leider hat Dagestan viele seiner autochthonen Weinsorten heute fast verloren. Aber wir investieren viel Mühe, um nach ihnen zu suchen. Vor kurzem haben wir im Institut von Nowocherkassk einige dieser autochthonen Sorten gefunden. Das Institut hat versprochen, sie für uns zu reproduzieren. Und ja, wir wollen die autochthonen dagestanischen Weinsorten wiederbeleben.
2: Du musst klopfen.
0: Machen wir es lieber so.
1: Ich habe doch richtig geklopft.
0: Darf ich einschenken?
1: Ja, gleich. Aber zuerst wollte ich fragen, was das ist.
2: Das ist ein Glas, Margot.
1: Okay. Jetzt können wir probieren.
0: Dann fangen wir mit dem Pinot Noir Rosé an. Wir verkaufen ihn übrigens noch nicht in Flaschen, das ist unser neuestes Produkt. Wir haben eine Linie namens Endemie aus Riesling, Sauvignon, Chardonnay und Arcazitelli. Und das hier wird das neue Pinot Noir.
2: Mach's gut, Margot.
0: Okay, ihr könnt mich aufnehmen.
2: Sieht wie Saft aus. Hoffentlich wird dieser Saft mich nicht von den Füßen hauen.
0: Ja, natürlich, alles wird gut.
1: Das ist so klasse, allein der Anblick ist ein ästhetischer Genuss.
0: Sehen Sie, wie stabil der Schaum ist?
1: Ja.
0: Die schäumend spritzigen Eigenschaften sind deutlich ausgeprägt.
1: Gehen Sie diese Hallen täglich ab, um den Wein zu probieren?
0: Ja, zusammen mit dem Technologen und dem Werksleiter. Wir inspizieren jeden Tag die Behälter, wir müssen auf alles gefasst sein.
2: Selbst am Wochenende?
0: Wir haben keine Wochenenden. Eine der Hauptaufgaben eines guten Winzers ist es, stets zu wissen, wo sich was befindet.
1: Welches Produkt wo steht?
0: Und in welcher Phase es sich befindet. Das sieht nur so aus, als ob wir hier den ganzen Tag trinken und es uns gut gehen lassen. Aber in Wirklichkeit schaltet sich bei jedem Schluck im Kopf eine Art Rezepturmechanismus ein. Und wir versuchen nachzuvollziehen, wie viele Wochen oder Tage der Wein noch braucht und wann er abgegossen werden kann.
2: Emil, als echter Sommelier weiß ich, dass man einen guten Wein am Etikett erkennt. Wenn dir das Etikett gefällt, muss der Wein gut sein.
0: Ah, so.
2: Der hier ist am besten. Daran haben Ihre Designer gearbeitet, oder?
0: Das ist die Endemie-Reihe stiller Weine, von der ich gesprochen habe.
1: Das ist premialer Wein.
0: Ja, das ist eine Premium-Reihe, die vor dem Abgießen über ein Jahr lang in Fässern gealtert wird.
1: Emil, es gibt eine Frage, die mich schon lange quält. Mir hat irgendwann jemand gesagt, dass je tiefer diese Wölbung hier ist, umso teurer auch der Wein in der Flasche.
0: Nein, ich glaube, das ist nur ein Stereotyp oder eine Legende. Ich glaube nicht, dass das stimmt.
1: Die hier sind aber tief.
0: Jeder wählt selbst. Nun, jede Abfüllung wird an die ausgewählte Flaschenform angepasst. Für Schaumwein haben wir zum Beispiel diese Form ausgewählt. Und die hier für stillen Wein. Aber am Ende entscheidet der Verbraucher, welche Flaschenform ihm am besten gefällt.
1: Und das hier ist Ihr Prosecco-Killer?
0: Ja, das hier ist unsere Marke, die Caspica, unser Prosecco-Killer. Wir können meiner Meinung nach wirklich mit Stolz sagen, dass unser Di Caspica den italienischen Prosecco in den Regalen ersetzen wird.
2: Und der Preis?
0: Der Preis im Regal liegt zwischen 350 und 450 Rubel.
2: In Dagestan? Und in einem Regal in Moskau?
0: In Moskau gelten dieselben Preise.
2: Das sind ja fast mythische Preise. 350 Rubel für eine Flasche Prosecco.
0: Wissen Sie, viele fragen uns, warum wir die Preise nicht anheben. Deutlich anheben. Viele Menschen sind nämlich voreingenommen und kaufen aus Prinzip keinen Wein unter 500 Rubeln.
1: Ja, ich gehöre auch dazu. Ich denke mir immer, dass das irgendwas Chemisches sein muss.
0: Ja, die Leute denken, das wäre Chemie oder irgendetwas Verwässertes. Aber sie haben unsere Weinberge selbst gesehen und unsere Produktion. Wir können mit voller Verantwortung sagen, dass das ein hundertprozentiges Naturprodukt ist.
1: Okay, jetzt sind wir bei den Fässern. Wie heißt das hier?
0: Das ist ein Chardonnay, Erntejahr 2021. Das hier ist ein Weinröhrchen.
1: Ein Weinröhrchen?
0: Ja, Chardonnay Jahrgang 21. Er hat bereits die Gärung im Fass durchlaufen. Das Fass ist ein französisches Barrique.
1: Gibt es auch russische Fässer?
0: Wir haben Fässer aus kaukasischer Maikop- und Abschiron-Eiche. Wir wollen mit der Zeit zu kaukasischen und karabachischen Eichenfässern übergehen. Es heißt, dass sie auf eine sehr interessante Weise mit dem Wein interagieren.
1: Sie haben also eine eigene Geschmacksnote?
0: Ja, natürlich. Das Fass, der Brenngrad, der Produzent, das Volumen. Das alles wirkt sich auf den Geschmack des Weins aus. Das ist ein äußerst vielschichtiger Prozess.
1: Haben Sie einen bestimmten Traum, was Ihren Wein und Ihr Unternehmen angeht? Es geht Ihnen doch bestimmt nicht nur darum, immer größere Mengen zu produzieren. Was ist Ihr Ziel?
0: Mein Ziel ist es, einen verständlichen, angenehmen, guten Wein herzustellen. Und wie jeder Winzer träume ich natürlich davon, dass mein Wein im ganzen Land anerkannt wird. Ich träume von gutem, großartigem und interessantem Wein. Aber das verlangt tägliche, harte, sorgfältige und kreative Arbeit.
2: Klasse, wo sind wir denn jetzt gelandet? Na, euch geht's gut, oder?
1: Hallo, hallo. Guten Morgen.
2: Hallo.
1: Ich habe Ihren Hintern gestreichelt.
2: Echt? Schau, da hinten geht es noch weiter. Wir sind in Dagestan. Ich habe Geländewagen, du hast Geländewagen. Schau, ich fahre gleich Wand hoch.
1: Ja, Star, pass auf, wir rollen gleich den Berg runter. Oder das Auto überschlägt sich. Ah, Ilja, lass das.
2: Okay, wir stehen.
1: Ich kann nicht mal aussteigen, ich liege hier. Wie soll ich hier aufsteigen?
2: Das Auto ist schmutzig. Was ist los? Habe ich das Auto schlecht geparkt? Oh ja, es ist hier ein wenig staubig.

0: Fällt es dir schwer?
1: Ja.
0: Wir können hier rüberklettern und dahin gehen. Komm, ich zeig dir einen coolen Ort. Er wird dir gefallen.
1: Nein, lieber nicht.
0: Komm schon. Fällt dir auf, dass es hier keine Geländer oder Brüstungen gibt?
1: Ja, eben.
0: Hier findet natürliche Selektion statt.
1: Ich will da nicht hin.
0: Nein, komm schon.
1: Ja, hör auf!
0: Feiges Huhn.
1: Geh da nicht hin! Ich habe Höhenangst. Ernsthaft, lass es sein. Lass es, ich will zurück.
0: Margot, du bist so lustig mit deiner Höhenangst. Gehen Sie ruhig weiter, sie hat nur einen Panikanfall. Gib mir deine Hand, komm schon.
1: Nein.
0: Margot.

0: Wir können stolz verkünden, dass wir es geschafft haben. Wir haben den äußersten Süden Russlands erreicht. Auf dem Weg hierher besuchten wir unsere nationalen Betriebe, die sich trotz allem aktiv entwickeln, und bestaunten die Schönheit der Natur, der Städte, Straßen, Wälder, Berge und Seen.
1: Willst du Limonade?
0: Klar. Was hast du für welche?
1: Granatapfel und Orange.
0: Ich nehme Orange. Okay, da sind wir also. Das ist die Sulak-Schlucht. Ich habe so oft davon geträumt, hierher zu kommen, und endlich haben wir es erreicht. Ich wollte auch noch den Grand Canyon in Amerika sehen, aber das wird wohl erstmal nichts.
1: Ich bin hier schon zum dritten Mal.
0: Und, bist du immer noch vom Ausblick beeindruckt?
1: Ich glaube, dass ich auch noch beim 5. und 10. Mal beeindruckt sein werde.
0: Wir haben den äußersten Süden Russlands erreicht. Bist du müde?
1: Ja, ein wenig. Ich meine, wir sind 4000 Kilometer gefahren und heimfahren müssen wir auch noch. Aber es geht.
0: Dafür haben wir so viel Schönes gesehen.
1: Und wie hat es dir gefallen? Ich meine nicht nur die Schlucht, sondern alles, was du gesehen hast.
0: Du weißt ja, dass ich in Europa aufgewachsen bin. Das alles war für mich also noch neu. Vor allem die Tatsache, dass wir die ganze Zeit gefahren und gefahren sind und trotzdem die ganze Zeit im selben Land waren. Dabei haben wir die ganze Zeit neue Landschaften und Kulturen gesehen. Steppen, Berge und Schluchten, buddhistische Pagoden und Moscheen. In Europa wäre das alles verschiedene Länder gewesen. Aber Russland hört einfach nirgendwo auf.
1: Dabei sind wir gar nicht so weit gefahren. Wären wir nach Osten gefahren, hätten wir noch 3 bis 4 Mal weiterfahren können.
0: Und in dieser Vielfalt.
1: Und die Landschaften hätten anders ausgesehen.
0: Weißt du, ich kann diese Maßstäbe nur schwer begreifen, aber ich denke, dass in eben dieser Vielfalt unser Potenzial und unsere Kraft liegt.
1: Ja, fassen wir mal zusammen, wie es mit dem Importersatz läuft.
0: Ich glaube, die 2 wichtigsten Aspekte hier sind Wiedergeburt und Modernisierung und noch ein dritter. Ein Tritt in den Hintern.
1: Magische Worte.
0: Wir können den Sanktionen wirklich dankbar sein. Bei allen Unternehmen, die wir besucht haben, und das waren wirklich alle möglichen Unternehmen, staatliche und private, überall hat man uns gesagt, dass es ohne die Sanktionen keine solche Entwicklung gegeben hätte.
1: Dann lass uns noch einen 4. Aspekt ergänzen. Die Menschen.
0: Ja, mich hat wirklich berührt, dass wir überall Leute getroffen haben, die von ihrer Arbeit begeistert sind und dieses Feuer in den Augen haben. Sie lieben das, was sie tun, und wollen ihre Betriebe und das Land als Ganzes voranbringen, damit wir hier gut leben können. Das hat mich sehr berührt. Und sie alle sehen in der aktuellen Situation eine große Chance.
1: Chance ist nicht das richtige Wort. Eine Chance muss man nutzen. Aber ein Tritt in den Hintern zwingt dich.
0: Er lässt dir keine andere Wahl.
1: Ja, mit ihm lässt sich nicht verhandeln.
0: Er kennt keine Kompromisse.
1: Klar, aber wir müssen auch fair sein. Nicht alles läuft glatt und es gibt vieles, was wir noch erreichen müssen.
0: Natürlich.
1: Ich werde das jetzt nicht alles aufzählen, aber wir werden bestimmt noch 1 oder 2 Jahre brauchen, um alle Probleme zu lösen. Oder nur ein halbes. Wer weiß.
0: Am wichtigsten ist die Einstellung, dass alles gut wird, dieser Optimismus. Meine Einstellung ist nach dieser Reise definitiv positiver geworden.
1: Ich war auch so schon optimistisch.
0: Du bist einfach eine Frohnatur, aber ich?
1: Alles wird klasse.
0: Das stimmt.
1: Aber genug von der Arbeit. Lass uns einfach ein wenig den Ausblick genießen.
0: Klar.
1: Auf unsere Reise.

0: Es ist Zeit, nach Hause zurückzukehren. Wir sind ein wenig traurig, aber wir wissen auch, dass unsere Reise durch das grenzenlose Russland noch nicht vorbei ist.
1: Hey.
0: Und?
1: Mit diesem Auto werden wir über Berge und Meere fahren. Schau dir das an hier. Nimm das auf, Margo. Der Kilometerstand zeigt 21.
0: Und wenn wir ankommen?
1: Wenn wir ankommen, vermutlich...
0: 500.000.
1: Bist du zufrieden?
0: Ja.
1: Ernsthaft?
0: Ja.
1: Na gut.

0: Ich hatte eine glückliche Kindheit in einem friedvollen Elternhaus. Ich erinnere mich deutlich an die Worte meines Großvaters. Kinder, der Krieg kommt.
1: Mit so vielen Serben war es unmöglich, einen größeren kroatischen Staat zu errichten. Daher war der Völkermord die einzige Möglichkeit, einen solchen Staat aufzubauen. Neben der Vernichtung von Juden und Roma waren die Serben das Hauptproblem für die Kroaten.
0: Es war ein großer, sehr großer Baum. Es war das erste Mal, dass ich Menschen sah, die an dieser Pappel, an ihren Beinen herunterhingen.
2: Meine Mutter drückte mich an ihre Brust. Wenn ich daran denke, wie sie mich umarmte, mit Tränen in ihren Augen, wie sie mich ihr wegnahm. Es rührt mich auch zum Weinen.
3: Man kann die Geschichte nicht zurückdrehen. Man muss sie kennen und sich daran erinnern. Sonst wird sich die Geschichte wiederholen und die Entfremdung zwischen den Menschen wird wieder zunehmen.

0: Zum ersten Mal in der Menschheitsgeschichte mussten sich Verbrecher, die sich eines ganzen Staates bemächtigt und diesen als Instrument für ihre monströsen Verbrechen missbraucht hatten, vor Gericht verantworten.
1: Das war eine Verurteilung des Nationalsozialismus, die weit über den Rahmen eines einzelnen Staates hinausging.
2: Hier wurden die Kriegsverbrecher erstmals vor Gericht gestellt. Das war ein Prozess von fundamentalem Charakter.
3: Die Völker der Erde klagten den Faschismus an.

0: Berlin, die Hauptstadt Deutschlands. Vor 80 Jahren wurde hier die finale Schlacht des schrecklichsten Krieges aller Zeiten ausgetragen. Für eine Welt frei von Faschismus. Die rote Fahne des Sieges, das von den Soldaten der Roten Armee über dem Reichstag gehisst wurde, wurde zum Symbol der Befreiung. Die Kuppel wurde seitdem umgebaut, blieb jedoch weiterhin ein Symbol Deutschlands. Die Ereignisse von vor 80 Jahren werden hier nur oberflächlich behandelt. Diese Ausstellung mitten in Berlin beschreibt bildhaft und in allen Einzelheiten den Untergang der Weimarer Republik, Hitlers Machtergreifung, den Krieg und seine unschuldigen Opfer. Doch wenn man so zwischen den Fotografien umherwandert, wird eines schnell klar. Die wichtigste Aufnahme, die rote Fahne, das Sinnbild des Sieges, das sucht man hier vergebens. In der UdSSR veröffentlichte die Zeitung Pravda dieses historische Foto schon am 3. Mai 1945. Der Fotoreporter Viktor Thümin hatte es am Tag zuvor geschossen.
1: Er filmte bei den Truppen, die die Reichskanzlei stürmten. Sie waren irgendwie davon überzeugt, dass die Reichskanzlei einzunehmen das Wichtigste überhaupt war. Für meinen Vater war Thümin damals ein echter Held. Sie glaubten, nichts könne ihm etwas anhaben. Das ist Berlin und der eingenommene Reichstag. Vor dem Reichstag stehen sowjetische Kriegsberichterstatter. Und hier, direkt in ihrer Mitte, steht mein Vater. Dass mein Vater der bedingungslosen Kapitulation der Wehrmacht in Karlshorst in der Nacht vom 8. auf den 9. beiwohnen konnte und dann Teil der Berichterstattung über die Nürnberger Prozesse war, ist der ganze Stolz unserer Familie.
0: Am 20. November 1945 begann der Nürnberger Prozess gegen die Hauptkriegsverbrecher. Noch nie hatte es in der Geschichte etwas dergleichen gegeben.

0: Aufwands.
1: Die Idee, dass die Völker der Erde den Faschismus anklagen und über ihn richten, erfüllte sich vollends. Und auch heute ist sie so aktuell wie eh und je. Zumindest ist der Grundgedanke gleich geblieben, auch wenn es viele Versuche gab, die Geschichte umzuschreiben.
0: 1945 stand für jedermann fest, dass es zu einem Gericht der Völker über den Faschismus kommen müsse. Die Welt, die die Grausamkeiten und Kriegsverbrechen der Nazis erdulden musste, lechzte nach Gerechtigkeit und Vergeltung.
2: Die Idee, Vergeltung für begangene Verbrechen zu fordern, entstand bereits während des Großen Vaterländischen Kriegs.
3: Einer der ersten Aufrufe, die Nazi-Kriegsverbrecher auf internationaler Ebene juristisch verfolgen zu lassen, wurde im Januar 1942 getätigt, als in London Repräsentanten von Ländern zusammentrafen, die unter dem Joch Nazi-Deutschlands zu leiden hatten. Die Erklärung, die dort verabschiedet wurde, enthielt einen Paragraphen, wonach Nazi-Kriegsverbrecher nach dem Krieg zur Rechenschaft gezogen werden müssten. Die Frage, wann dies geschehen solle, entwickelte sich sogleich zu einem Streitpunkt bei den Gesprächen mit unseren Verbündeten.
0: Die Situation an der sowjetischen Frontlinie war 1941 und 1942 äußerst kritisch. Der Feind verübte in den besetzten Gebieten abscheuliche Verbrechen und trat dabei alle Konventionen und Regeln der Kriegsführung mit Füßen.
4: Als die Rote Armee in westlicher Richtung vorrückte, entdeckte sie den Bagerowo-Graben. Sie fand Massengräber von Zivilisten und Panzergräben, die mit Leichen von Menschen gefüllt waren, die man im europäischen Teil der Sowjetunion erschossen hatte. Das war im Jahr 1942.

0: Dann wurde das ganze Ausmaß der Verbrechen offenbar. Die verbrecherischen Befehle, die Taktik der verbrannten Erde und die Vernichtung der Zivilbevölkerung.
1: Es wurden Rufe laut, man solle die dafür Verantwortlichen ihrer gerechten Strafe zuführen.
0: Die Sowjetunion hat nicht einfach so von Vergeltung und Bestrafung geredet. Sie ließ auf Worte Taten folgen und fing an, methodisch Beweise zusammenzutragen, um ihr Vorhaben in die Tat umzusetzen. Am wichtigsten war es, ein rechtliches Fundament zu schaffen, um die Schuldigen zur Rechenschaft zu ziehen.
2: Der wichtigste Teil dieses Fundaments waren die Dokumente der Sonderkommission, die im November 1942 einberufen wurde, um die Gräueltaten der Nazis zu untersuchen.
0: Die in den Vorschriften beschriebenen Verfahrensweisen legten klar fest, wie Dokumente gesammelt, Zeugenaussagen protokolliert und Exhumierungen durchgeführt werden sollten. Alle gesammelten Dokumente und alle Artefakte, die diese Verbrechen belegten, wurden als rechtskräftige Beweismittel für zukünftige Gerichtsverfahren anerkannt. Das war's. Sie wurden so zu unwiderlegbaren Beweisen. Da ging es nur noch um objektive Realität.
2: In der UdSSR wurde schon 1943 den ersten Nazi-Verbrechern der Prozess gemacht.
1: Wir hatten schon zuvor gefangen genommene Verbrecher vor Gericht gestellt. Da wäre zum Beispiel der Prozess von Krasnodar. Nichts hinderte uns daran, einzelnen Kriegsverbrechern für konkrete auf sowjetischem Territorium verübte Verbrechen den Prozess zu machen.
3: Möge dieses Urteil wie der Donner eines nahenden Gewitters erschallen, das über allen deutschen faschistischen Halsabschneidern herniedergehen wird. Sie alle erwartet eine gnadenlose Abrechnung für ihre bestialischen Gräueltaten.
2: Im Herbst 1943 wurde von der internationalen Gemeinschaft eine ähnliche Kommission gegründet. Die UdSSR wurde nicht mit einbezogen.
4: Die Briten verkündeten am 7. Oktober im Parlament im Namen aller Alliierten die Gründung dieser Kommission, ohne sich zuvor mit uns beraten zu haben. Stalin war natürlich empört, so behandelt zu werden. Dies veranlasste ihn, die Rudolf-Hess-Karte auszuspielen.
2: Im Mai 1941 fasste Hitlers Stellvertreter einen wahrhaft bizarren Entschluss, der bis heute ein historisches Rätsel darstellt.

0: Er setzte sich in ein Flugzeug und flog nach Großbritannien. In ein Land, das sich mit Deutschland im Krieg befand. Der wahre Grund für diesen Flug ist auch jetzt noch in den britischen Archiven verborgen.
1: Die sowjetische Regierung veröffentlichte eine Erklärung in der Pravda, in der sie darauf hinwies, dass Krieg herrsche und die Nazis zahlreiche Verbrechen und Gräueltaten begehen, für die sie eine gerechte Strafe und Vergeltung ereilen werde. Nach dieser Erklärung erschien am 19. Oktober ein Artikel in der Pravda, in dem offen eine Bestrafung von Hess angesprochen wurde. Der Artikel enthielt zudem rhetorische Fragen für die britische Seite. Welchen Status hat er bei euch inne? Ist er Hitlers Gesandter? Wie sollen wir eure Beziehung zu Hess bewerten? Und warum habt ihr ihm immer noch nicht den Prozess gemacht? Was steht euch da im Weg?
0: Die von der sowjetischen Regierung in der Pravda veröffentlichte Erklärung war faktisch der erste Vorschlag, innerhalb der Allianz ein internationales Tribunal einzurichten.
1: Auch wenn einige heute behaupten, wir hätten alle einfach hinrichten wollen, so war es tatsächlich umgekehrt. Es waren die westlichen Mächte, die eine politische Verurteilung der Nazi-Kriegsverbrecher anstrebten. Sie wollten einfach ein Dokument unterschreiben, mit dem sie Erhängungen und Erschießungen hierfür und dafür beschließen würden und das ohne jeden Gerichtsprozess.
2: Stalin sagte, dass wenn wir sie nicht vor Gericht stellen, man uns das als Schwäche auslegen würde, als Eingeständnis, dass wir ihre Schuld nicht beweisen könnten.
1: Sogar während der Konferenz von Yalta plädierte Roosevelt dafür, für Hitler und Mussolini keinen internationalen Prozess zu veranstalten, sondern sie politisch zu verurteilen. Die waren nicht gerade erpicht darauf, Staatsoberhäuptern den Prozess zu machen. Und selbst wenn es zu so einem Prozess kommen sollte, so schlug Roosevelt vor, diesen hinter geschlossenen Türen und ohne Presse abzuhalten.
0: Doch die Zeit spielte den britischen und amerikanischen Staatschefs in die Hände. Am 28. April wurde Mussolini von italienischen Kommunisten erschossen. 2 Tage später beging Hitler Selbstmord.
1: Ich denke, dass die westlichen Staatschefs erleichtert aufgeatmet haben, als sie von Hitlers und Mussolinis Ableben hörten. Das Problem hatte sich selbst aus der Welt geschafft.
0: Am 26. Juni begann in London eine Konferenz, bei der die Alliierten anfingen, einen Plan für das Gericht der Völker zu erarbeiten.
3: Auf der Londoner Konferenz wurde das entsprechende Statut entwickelt, das die Rechtsgrundlagen und die Prozessordnung regeln würde.
1: Dort wurden dann diese 4 Anklagepunkte erhoben. Gemeinsamer Plan oder Verschwörung gegen den Frieden, Verbrechen gegen den Frieden, Kriegsverbrechen und Verbrechen gegen die Menschlichkeit.
2: Es war wichtig, die Entschlossenheit und Einigkeit der siegreichen Alliierten zu demonstrieren, trotz zahlreicher Hindernisse. Jedes Land hatte Leichen im Keller, die es nur ungern herausholen und diskutieren wollte.
0: Das Statut legte fest, dass einer der 4 Richter zum Vorsitzenden gewählt werden sollte. Beim Tribunal war dies der britische Vertreter Geoffrey Lawrence. Seine Stimme würde im Falle einer nicht einstimmigen Entscheidung ausschlaggebend sein.
3: Alle 8 Leute saßen zusammen, 4 Richter und 4 Stellvertreter. Unsere Delegation war in Uniform, die anderen waren in Zivilkleidung. Die Wahl der Richter wirft immer Fragen auf. Es heißt ja immer, wer sind die Richter? Unser Richter war Generalmajor Iona Nikitschenko, ein ehemaliges Mitglied des Militärkollegiums des obersten Gerichts der UdSSR. Nach Stalins Tod wurde er praktisch aus den Geschichtsbüchern gestrichen. In Enzyklopädien gab es keinen Eintrag über ihn. Nur jetzt fängt man wieder an, sich an ihn zu erinnern. Sein Stellvertreter, Wolchkow, war eine rein formale Figur, obwohl er ein Experte in internationalem Recht war. Ihr Ziel war es, den Prozess so durchzuführen, dass man damit faktisch das gesamte Regime verurteilen würde. Sie wurden damit beauftragt, die Anklagebank so zu besetzen, dass die Angeklagten das gesamte Spektrum des Regimes abdecken würden.
0: Die Liste der Angeklagten wurde am 29. August veröffentlicht. Sie enthielt 24 Namen, darunter Martin Bormann, dessen Schicksal damals unbekannt war. Im Laufe von 4 Monaten wurden die Angeklagten von den Alliierten von überall auf der Welt nach Nürnberg gebracht. Rudolf Hess wurde aus Großbritannien eingeflogen. Nürnberg ist die Wiege des Nationalsozialismus. Das Zeppelinfeld mit den von Albert Speer erbauten Tribünen wurde zum Schauplatz gewaltiger Aufmärsche. Es war wohl eine Ironie des Schicksals, dass

0: der Architekt dieses Nazi-Dekors nur wenige Kilometer von seiner Schöpfung entfernt auf der Anklagebank Platz nehmen musste. Auf diesem 11 Hektar großen Feld hielt Hitler seine Reden und verkündete 1935 seine menschenverachtenden Rassengesetze. Hitler bezeichnete Nürnberg als deutscheste aller deutschen Städte. Heute sieht die Stadt so aus. Klassische bayerische Architektur mit Satteldächern, farbenfrohen Fassaden und kunstvollen Schnitzereien. So verblieb sie auch, zumindest bis 1940. Im Jahr 1945 gab die Stadt nämlich ein ganz anderes Bild ab. Während des Krieges wurde Nürnberg von der Royal Air Force und der US Air Force schwer bombardiert. Im Frühjahr 1945 galt Nürnberg als eine der am stärksten zerstörten Städte Deutschlands. Sie lag in der amerikanischen Einflusszone und so war es wohl kein Zufall, dass die Vereinigten Staaten Nürnberg als Standort für den Internationalen Militärgerichtshof vorschlugen.
1: Nürnberg wurde aus einem einfachen Grund gewählt. Es war die Hauptstadt des Nationalsozialismus. Berlin wurde zunächst auch in Erwägung gezogen. Die Russen hätten Berlin bevorzugt, da sie die Stadt erobert hatten. Schließlich waren sie es, die im Zweiten Weltkrieg den eigentlichen Sieg errungen hatten. Die Briten favorisierten München, den Geburtsort des Nationalsozialismus. Man einigte sich schließlich auf Nürnberg, den Austragungsort der Reichsparteitage, der NSDAP. Damit wollte man ein Zeichen setzen. Ja, es wird ein harter Weg.
2: Die schießen wieder den ganzen Tag. Schau nur. Ein Blitz, Rauch und Qualm. Schließlich ist ein Teil des Beins weg.
1: Das Gehirn sendet ein Signal, aber das Bein ist weg. Es ist schwer natürlich.
3: Langsam, langsam.
4: Ich dachte nur, ich schlage einfach mit der Faust zu, um sie vom Himmel zu holen.
1: Ja, es schmerzt. Es ist erschütternd. Eine Gliedmaße ist abgerissen.
5: Alias, bist du am Leben?
1: Ja.
2: Mir fehlt also ein Bein? Das ist nicht tödlich.
4: Ich bin sicher, dass ich meinen Platz im Leben finden werde und eine Möglichkeit von Nutzen zu sein.
2: Das Wichtigste ist, dass man weiterlebt.
1: Alle haben es geschafft.

0: Die sowjetische Seite stimmte zu, den Prozess in Nürnberg abzuhalten. Es war also eine gemeinsame Entscheidung.
1: Dass dieser Bumerang wieder in diese Stadt zurückkehrte, war ebenfalls sehr symbolträchtig. Für diesen Gerichtsprozess war das von größter Bedeutung, denn er sollte zu einem Ereignis epochalen Maßstabs werden.
2: Erstaunlicherweise überstand der Justizpalast die zahlreichen Bombenangriffe weitgehend unbeschadet. Er wird bis heute als Gerichtsgebäude genutzt. Und im Jahr 2010 wurde im Ostflügel ein Museum eröffnet, das dem Tribunal gewidmet ist.
3: Der berühmte Saal 600 befindet sich im Ostflügel. Genau hier fanden die Nürnberger Prozesse statt. Der Saal 600 befindet sich direkt vor Ihnen. Das sind die vier großen quadratischen Fenster im mittleren Teil des Gebäudes.
2: Der Saal, in dem das Tribunal hauptsächlich stattfand, befindet sich im dritten Stock. Heute sieht er noch genauso aus wie damals, als die Amerikaner ihn zum ersten Mal erblickten. Nach den Prozessen wurde er in seinen ursprünglichen Zustand zurückversetzt. Doch dieser Raum war für ein so gewaltiges Unterfangen viel zu klein. Also musste er umgebaut werden. Eine Wand wurde eingerissen, um die Fläche des Saals zu verdoppeln. Die Amerikaner setzten dabei deutsche Kriegsgefangene als Arbeiter ein. Neben dem Gerichtssaal errichteten sie Pressebüros und verlegten kilometerlange Kabel, um Nachrichten in die ganze Welt zu senden. Es wurde erwartet, dass mindestens 250 Journalisten nach Nürnberg kommen würden, um über das Kriegsverbrechertribunal zu berichten.
4: Mein Vater erzählte mir, dass die Amerikaner hier überall das Sagen hatten, weil sie das Ganze organisierten. Typisch amerikanisch. Alle müssen nach ihrer Pfeife tanzen, ganz gleich ob Gewinner oder Verlierer. Bei den Journalisten war das anders. Niemand hat andere herumkommandiert. Es war wie eine Art Bruderschaft.
2: Insgesamt entsandte die Sowjetunion fast 50 Journalisten, Fotoreporter, Kameraleute, Schriftsteller und Künstler, um über den Prozess zu berichten. Nikolai Zhukov war einer von ihnen.
5: Er war ein Meister der schnellen Skizzen. Mit nur wenigen Strichen konnte er den Charakter eines Menschen erfassen und sogar verborgene Züge enthüllen, die dieser entweder verbarg oder derer er sich selbst nicht bewusst war. Die Journalisten wohnten im Schloss des Buntstiftkönigs Faber-Castell. Dolgopolow saß gerne im Sessel dieses sogenannten Stiftkönigs.
4: Das ist eine Zeichnung von Zhukov. Hier sitzt mein Vater auf Fabers Stuhl. Er erzählte mir, dass Polevoy etwas später als die anderen ankam. Er war über und über mit Orden behängt. Alle riefen, wow, da ist Polevoy. Sie wussten den Wert ihrer Kameraden zu schätzen. Sie alle haben ihn sehr respektiert.
6: Der Nationalsozialismus war in Deutschland sehr beliebt und zu der Zeit hatte er noch viele Anhänger. So kam es, dass ein paar Einheimische versuchten, meinem Vater irgendeine Säure in den Kragen zu schütten. Das haben sie zwar nicht geschafft, aber die Säure lief ihm den Rücken hinunter und brannte ein großes Loch ins Hemd. Daher zog er seine Paradeuniform an, die er vorsichtshalber mitgebracht hatte. Sie gefiel ihm, aber er hatte sie noch nie zuvor getragen. Als er sie erst einmal anhatte, salutierten ihm dort alle. Anders wurde er dann nicht mehr begrüßt.
4: Er freundete sich dort recht gut mit Boris Polevoy an. Polevoy war Schriftsteller und Autor des großartigen, legendären und beliebten Buchs »Erzählung vom wahren Menschen«. Wenn sie mal Zeit hatten, gingen sie gelegentlich zusammen durch Nürnberg spazieren. Mein Vater meinte, Polevoy sei ein Mann gewesen, der für absolut alles Zeit fand und finden konnte.
2: Der Prozess dauerte 11 Monate. Es wurden insgesamt 403 Sitzungen abgehalten. In dieser Zeit wurden 240 Zeugen vernommen und 300.000 Aussagen protokolliert. Die Presse hatte uneingeschränkten Zugang zu allen Verhandlungen und Dokumenten. Den Organisatoren des Tribunals war bewusst, dass die Journalisten nicht bloß Beobachter, sondern vollwertige Teilnehmer des Prozesses waren.
6: Sie hatten dort die Besten der Besten versammelt. Es wäre seltsam gewesen, wenn dem nicht so wäre. Sie gehörten alle demselben Beruf an. Sie waren quasi Blutsbrüder. Die Reporter wurden nicht willkürlich ausgewählt. Sie alle hatten den ganzen Krieg gemeinsam durchgestanden.
2: Mit derselben akribischen Präzision, mit der sie zuvor Schlachten beschrieben und Aufnahmen von unschätzbarem Wert erstellt hatten, dokumentierten sie nun den Verlauf des Tribunals. Das komplexe juristische Verfahren musste der ganzen Welt verständlich gemacht werden.
6: Das Tribunal selbst war äußerst professionell organisiert. Was immer gerade benötigt wurde, ein Wort genügte. Und am selben Abend stand es schon bereit.
4: Ihnen wurden deutsche Dokumente ausgehändigt, die für das Tribunal ins Russische übersetzt worden waren. Richtlinien für die Führung der deutschen Wirtschaft. Aufgaben und Organisation der Wirtschaft. Dieses Dokument stammte vom Juni 1941 und legte bereits vor Kriegsbeginn fest, wie die Deutschen beispielsweise den Abtransport unseres Getreides aus der Ukraine nach Deutschland organisieren würden.
2: Eben diese Dokumente bildeten die Grundlage der Anklagereden. Auf sowjetischer Seite trat Roman Rudenko als Hauptankläger auf.
7: Hochverehrte Richter, ich beginne mit meiner Eröffnungsrede, mit der ich die Einführungsreden der Hauptankläger in diesem Prozess abzuschließen gedenke.
8: Mein Vater war Hauptankläger beim Nürnberger Prozess. Im März 1942 wurde er zum stellvertretenden Staatsanwalt der Ukraine ernannt und im Juni 1943 zum Staatsanwalt der Ukraine.
9: Das war eine Sowjetrepublik, die vollständig besetzt worden war, die größte unter den vollständig besetzten Republiken. Entsprechend konnte er in dieser Zeit viel Erfahrung bei der Verfolgung von Kriegsverbrechern sammeln.
8: Das war eine enorme Verantwortung, die auf seinen Schultern lastete. Er war sich dessen bewusst und ließ sich beim Nürnberger Prozess und auch bei der Berufung zu seinem Posten von diesem Gefühl leiten, denn er sollte ein großes Land vertreten, eine siegreiche Nation.
10: Es war essentiell, eine Person mit einem lebendigen und flexiblen Verstand zu finden, die klar und schlagfertig auf jede Art von Provokationen reagieren würde, vor allem auf unerwartete Stiche von Seiten der Verteidiger.
4: Es gab da sehr wortgewandte Anwälte. Viele dieser verdammten Bonzen hatten sich auf alle Fragen bestens vorbereitet. Ich bitte, meine Ausdrucksweise zu entschuldigen. Alle, ausnahmslos alle, schoben die ganze Schuld auf Hitler. Die Militärs gaben sich besonders entrüstet. Sie meinten dann, wir verstehen nicht, warum wir hier sind. Wir sind doch Soldaten. Wir hätten keine Befehle verweigern können.
9: Die Militärs beharrten eisern, wir taten alles für die Verteidigung unseres Landes. Dafür ist die Armee doch da, für die Verteidigung des Landes. Dafür haben wir gearbeitet.
7: Die Nazis erfanden ein ganzes System an Rechtfertigungen für ihren Krieg. Und dieses System war zumindest für einen Laien auf seine Weise durchaus ideologisch schlüssig.

0: Für uns ist es heute selbstverständlich, dass es sich um einen unprovozierten Angriff auf die Sowjetunion handelte, also um eine militärische Aggression. Doch 1945 war das für viele Menschen nicht offensichtlich. Es bedurfte stichhaltiger Beweise, um die Deutschen der Aggression zu bezichtigen.
1: Die Entstehung des Barbarossa-Plans wurde erörtert, genauer gesagt, der Zeitpunkt, an dem die Idee eines Angriffskrieges überhaupt aufkam. Es war sehr wichtig zu verstehen, ab welchem Zeitpunkt dieser Plan bereits ausformuliert war.
0: Der Hauptkern der Beweislage bestand aus Dokumenten. Die Sowjetunion bestand darauf, eine möglichst große Anzahl an Zeugen zu vernehmen. Diese Zeugen waren für das Tribunal als Ganzes von höchster Bedeutung.
2: Die UdSSR verfügte über einen Zeugen, dessen Aussage beweisen konnte, dass das Unternehmen Barbarossa nicht bloß eine Militäroperation, sondern einen dokumentierten Akt der Aggression darstellte, der von Anfang an die unmenschliche Behandlung der Zivilbevölkerung vorsah. Feldmarschall Friedrich Paulus, einer der Hauptarchitekten des Angriffsplans auf die UdSSR, befand sich seit 1943 in sowjetischer Gefangenschaft.
3: In Deutschland galt er als tot. Es war sogar ein aufwendiges Begräbnis organisiert worden, bei dem Hitler selbst Paulus symbolisch zu Grabe getragen hatte. Schließlich gab die sowjetische Delegation bekannt, dass Paulus noch lebe und sich in Moskau aufhalte. Dann präsentierte sie seine Aussage.
2: In diesen Zeugenaussagen wurden alle Fakten und Daten klar dargelegt. Die Verteidigung verlangte jedoch eine Überprüfung dieser Angaben.
3: In diesem Zusammenhang kam die sowjetische Seite auf die Idee, Paulus heimlich nach Nürnberg zu fliegen. Stalin wurde über dieses Vorhaben unterrichtet. Er stimmte zu und fügte beiläufig hinzu, alles auf ihre Verantwortung, Genosse Rudenko. Die Bedeutung dieser Aussage war damals eindeutig.
4: Paulus bereitete seine Aussage für diesen Prozess sorgfältig vor, noch während er sich in der Sowjetunion aufhielt. So werde ich auftreten, das sage ich zuerst, das später. All das hielt er in seinem Tagebuch fest.
3: Paulus wurde nach Nürnberg gebracht, und zwar so, dass kein einziger westlicher Geheimdienst davon Wind bekam.
4: Das ist wirklich erstaunlich, denn schließlich war das der amerikanische Sektor. Trotzdem wurde er, getarnt als Mitglied der sowjetischen Delegation, nach Nürnberg gebracht.
3: Und als die sowjetische Delegation Paulus erneut erwähnte, forderte die Verteidigung, ihn in den Zeugenstand zu rufen. Mein Vater sagte, die Sowjetseite habe nichts dagegen einzuwenden. Dann fragte der Vorsitzende des Internationalen Militärgerichtshofs, Geoffrey Lawrence, meinen Vater, wie lange es dauern würde, Paulus nach Nürnberg zu bringen. Es schien klar zu sein, dass dies mindestens ein paar Wochen dauern würde. Mein Vater antwortete daraufhin lakonisch, Paulus könnte in einer halben Stunde vor Gericht erscheinen. Das war mal ein Schock.
5: Mein Vater erzählte mir das so. Sie aßen gerade irgendwo in der Kantine, als ein Amerikaner, den mein Vater kannte, ihm zurief. Michael, komm schnell! Was? Die haben Paulus hergebracht. Als dann Paulus auftauchte und Göring ihn sah, war direkt alles klar.
4: Ich schwöre vor Gott, dem Allwissenden und

0: Allmächtigen.
1: Die Wahrheit und nichts als die Wahrheit zu sagen.
0: Die Wahrheit und nichts als die Wahrheit zu sagen.
2: Aus den Memoiren des Fotoreporters Viktor Tjomin.
3: Seine Aussage war das, was manche Schriftsteller als Knockout bezeichnen würden. Doch ich sehe das anders. Nach einem Knockout kann man sich wieder erholen. Den Anwälten gelang das jedoch nicht. Nachdem Paulus ausgesagt hatte, konnten sie keine Worte mehr finden, mit denen sie ihre Mandanten, die angeklagten Kriegsverbrecher, zu verteidigen vermocht hätten.
4: Der Auftritt von Paulus als Zeuge bewies eindeutig, dass die Idee hinter dieser Militärkampagne zu einer Zeit ersonnen wurde, als noch niemand an Krieg dachte und dass Hitler sich nicht im geringsten um die Kriegsvorbereitungen der Sowjetunion scherte. Die Besetzung eines Großteils des sowjetischen Staatsgebiets und der Massenmord an der Zivilbevölkerung auf sowjetischem Territorium waren unabhängig von jedweden Handlungen der sowjetischen Regierung von langer Hand geplant worden.
5: Das Unternehmen Barbarossa, ein geplanter Angriffskrieg. Für meinen Vater stand fest, das war der Wendepunkt.

0: Hier ist meine kleine Enkelin. Hallo, meine Süße. Ich bin am Koschewnikow, dem Hügel, zu den Eisbären. Um sie zu zählen, um zu sehen, welche Bären es dort gibt.
1: Also, besuchen wir die Bären?
0: Ich habe 21 Bären gezählt. Volles Haus.
2: Schau, ein Bär.
1: Nachdem das Mädchen getötet wurde, flog ein Hubschrauber darüber und sah 50 hungrige Bären in Richtung Bankarem laufen. Sie versuchten, Wege zu finden, um die Bären daran zu hindern, in das Dorf zu gelangen.
2: Schau!
0: Sieh es dir an, es eilt jetzt. Bitte hab keine Angst vor uns.
3: Wow. RT behaupten, Händewaschen sei wenig hilfreich gegen Covid-19.
4: Wirklich.
5: Leider löste diese falsche Meldung der Bild-Zeitung zwar Emotionen, aber keinen gesunden Menschenverstand aus. Doch es war Professor Bob Arnett, der gesagt hat, Sie können sich den ganzen Tag lang die Hände waschen, doch Sie werden trotzdem das Coronavirus bekommen. Wenn jemand in Ihrer Nähe hustet. Lassen Sie sich von Fakten leiten, nicht von Emotionen.
4: RT.de. Kritisch bleiben.
6: Um die Voraussetzungen für einen internationalen Prozess zu schaffen, mussten die Alliierten ein juristisches Wunder vollbringen. Sie mussten aus verschiedenen Rechtssystemen ein einheitliches Regelwerk schaffen.
7: Es war ein sehr schwieriges Unterfangen und ist wirklich bemerkenswert, dass sie damit Erfolg hatten. Hier ist es auch sehr wichtig zu erwähnen, dass die Alliierten einige Ideen aus dem sowjetischen Recht übernahmen. So basiert das angelsächsische Recht beispielsweise auf Präzedenzfällen. Diese Präzedenzfälle sind von größter Bedeutung, denn sobald sie geschaffen werden, richten sich andere Gerichte nach ihnen. Im sowjetischen Recht war alles viel einfacher. Die dokumentierte Beweislage reichte aus, um jemanden vor Gericht zu bringen. In der amerikanischen Rechtstradition, die viel vom englischen Common Law übernommen hatte, war das Prinzip des kontradiktorisch geprägten Gerichtsverfahrens von höchster Bedeutung. Was hieß, dass Anwälten, Staatsanwälten und Richtern hier eine große Rolle zufiel?
6: Göring, bis vor kurzem noch Reichsmarschall, versuchte die Verfahrensregeln als Waffe einzusetzen.
8: Göring hatte einen äußerst kompetenten Anwalt, der zudem so engagiert war, dass man ihn durchaus als die Nummer 1 unter den Anwälten der Verteidigung bezeichnen kann. Göring war also die Nummer 1 unter den Angeklagten und sein Anwalt war die Nummer 1 bei den Verteidigern. Er versuchte, die Verteidigung eigenhändig zu lenken. Alles in allem hatten sie sich eine recht effektive Verteidigungsstrategie ausgedacht, die beinahe zum Scheitern der Nürnberger Prozesse geführt hätte.
6: Einen Anwalt brauchte Göring eher als Berater, denn seine Verteidigung übernahm er größtenteils selbst.
8: Göring verfügte über ein recht hohes intellektuelles Niveau. Er war ein durchaus fähiger Politiker und ein sehr guter Redner. Am allerwichtigsten war jedoch, dass er weiterhin ein überzeugter Anhänger Hitlers war. Er war fest davon überzeugt, dass alles, was dieser getan hatte, richtig gewesen war.
9: Jackson verhörte Göring vor dem Hauptankläger der Sowjetunion.
8: Jackson verließ sich schlicht auf seine Redegewandtheit und das amerikanische System der Prozessführung, bei dem persönliche Präsenz und Pathos, mit denen man die Jury überzeugen kann, von großer Bedeutung sind. Doch hier gab es gar keine Jury. Daher hieß es nach dem Verhör, Göring habe es klar für sich entschieden.
9: Mein Vater verhörte ihn als nächstes. Er hatte sich gründlich darauf vorbereitet und baute seine Befragung auf bereits vorliegenden Fakten auf.
7: Seite 119 des deutschen Textes. Der Absatz ist rot unterstrichen. Haben Sie die Stelle gefunden? Sehr gut. Lesen Sie mit. Ich zitiere jetzt Ihre Aussage. Ihr müsst wie Bluthunde sein. Wo immer es noch etwas gibt, das das deutsche Volk braucht, so muss es blitzschnell aus den Lagern genommen und hierher gebracht werden. Haben Sie das gesagt?
9: Er führte das Verhör auf sehr aggressive und offensive Weise, sodass Göring am Ende völlig entmutigt war.
8: Das heißt, er begann, ihm Dokumente mit seiner Unterschrift vorzulegen. Indem er Göring dazu brachte, seine Unterschrift anzuerkennen, zwang er ihn, indirekt seine Schuld an diesem Verbrechen einzugestehen.
6: Die Reaktion der internationalen Presse auf den Sieg des sowjetischen Anklägers ließ nicht lange auf sich warten.
9: In der amerikanischen Zeitung Stars and Stripes erschien ein sehr amüsanter Artikel, bei dem der Reporter die Beschreibung des Verhörs damit beendete, dass Rudenko Göring direkt im Gerichtssaal hingerichtet habe.
6: Andere Zeitungen griffen die Geschichte auf und begannen, diese sensationelle Meldung nachzudrucken, wobei sie immer mehr neue Details hinzuerfanden.
8: Vor allem lateinamerikanische Zeitungen waren für solche Geschichten bekannt. Sie hatten keine eigenen Journalisten in Nürnberg, also erfanden sie ständig irgendetwas, um die Aufmerksamkeit der Leser zu erregen. Dieser Rudenko, er trägt doch Uniform, oder? Also hat er eine Pistole. Und das heißt, er hätte ihn erschießen können, aber es waren einfach zu viele Zeugen.
6: Die sowjetische Presse hätte sich so etwas natürlich niemals erlaubt. Hier arbeiteten Menschen, die nicht einfach nur über den Prozess berichteten. Einige hatten noch während des Krieges Dokumente für dieses Tribunal gesammelt. Viktor Tjomin, Fotoreporter der Zeitung Pravda, dokumentierte, wie die Sowjetarmee die Stadt Lublin in Polen befreite. Später arbeitete er dort beim Konzentrationslager Majdanek als Mitglied einer Sonderkommission.
10: Es ist niederschmetternd. Es schmerzt, das alles mit ansehen zu müssen, aber die Aufnahmen müssen gemacht werden. Die Menschen müssen davon erfahren. Ich versuche, meinen Kragen zu lockern, aber meine zitternden Finger gehorchen mir nicht. Beruhige dich, reiß dich zusammen, rede ich mir ein. Es muss getan werden, aber es ist schwer, es ist unfassbar grauenvoll.
6: Am 19. Februar wurde im Gerichtssaal Nummer 600 ein von der sowjetischen Seite vorbereiteter Dokumentarfilm gezeigt. Er enthielt auch Aufnahmen aus dem Konzentrationslager Majdanek.
8: Dokumentaraufnahmen wurden präsentiert. Die Wirkungen, die sie in diesem Fall erzielten, waren gewaltig.
10: Die Stadt Rostow. Diese Aufnahmen wurden am 29. November 1941 von den Kameramännern Sologubov, Popov und Levitan gemacht. An der Ecke der Straßen Sowetskaya und Nolnaya hatten die Deutschen 26 Einwohner der Stadt erschossen. Der Stadtrand von Kertsch. Die Ausgrabungen dieses Panzergrabens wurden am 31. Dezember 1941 aufgenommen, einen Tag nach der Befreiung der Stadt. Auf diesem Stück Brachland wurden 7000 Einwohner von Kertsch ermordet.
11: Die Menschen weinten, die Journalisten im Saal, die Kriegsveteranen, diejenigen, die uns mochten, die, die uns nicht mochten und jene, die uns hassten. Mein Vater sagte, dass man sogar von der Anklagebank leises Schniefen hören konnte.
6: Für Göring war dieser Film ein weiterer Schlag, den ihm die sowjetische Anklage zufügte.
8: Göring gab bereits ganz zu Anfang folgende Erklärung ab. Ich weiß, dass ihr mich zum Tode verurteilen werdet, weil ihr mich unrechtmäßig anklagt. Aber ich übernehme die volle Verantwortung. Adolf Hitler handelte richtig. Wir alle haben richtig gehandelt. Das war Görings Position. Dieses pathetische Gehabe Görings erwies sich vor dem Hintergrund des Filmmaterials, das wir vorbereitet hatten, als bedeutungslos. Angesichts solcher Verbrechen waren das alles nur leere Worthülsen. Göring sagte ja, ich übernehme die volle Verantwortung. Das galt also auch in diesem Fall.
12: Das von der Sowjetunion vorgeschlagene Prozedere und die dazugehörige Beweislage waren sehr überzeugend. Hier ist jedoch wichtig, eines zu verstehen. Die USA waren zwar formell an der Bestrafung der Verbrecher interessiert. Schließlich hatten, wie sie es ausdrückten, ihre amerikanischen Jungs dafür auf europäischem Boden gekämpft und Blut vergossen. Doch waren sie nicht direkt, nicht emotional in diesen Prozess involviert. Für sie waren das alles Dinge, die irgendwo am anderen Ende der Welt abliefen. Natürlich hatten viele von ihnen, so zum Beispiel auch Oberbefehlshaber Eisenhower, die Schrecken der Konzentrationslager selbst zu Gesicht bekommen. Das hatte bei ihnen einen tiefen Eindruck hinterlassen. Doch letztendlich beobachteten sie die Entwicklungen in Europa, doch nur aus großer Entfernung. Die Sowjetunion hingegen war in höchstem Maße persönlich betroffen und emotional involviert. Daher taten die Repräsentanten der UdSSR auch alles in ihrer Macht Stehende, um die Verbrecher ihrer gerechten Strafe zuzuführen.
6: Im Kreise der Alliierten nahm Frankreich, nach den Schrecken der Nazi-Besatzung und Demütigungen durch das Regime der Kollaborateure, eine ähnliche Position ein.
9: Weder die Briten noch die Amerikaner wussten von den Schrecken des Besatzungsregimes. Sie haben diese Erfahrung nie gemacht. Wir hatten eine enorme Anzahl an Geiseln zu beklagen, weniger als die Russen, aber immer noch sehr viele, Zehntausende. Tausende unserer Mitbürger wurden exekutiert oder in Geiselhaft genommen, obwohl sie nicht einmal Widerstandskämpfer waren. Wir hatten über 100.000 deportierte Arbeiter, die zur Zwangsarbeit nach Deutschland geschickt wurden, zum sogenannten Pflichtarbeitsdienst.
6: Die Aussagen französischer Zeugen waren ebenso bedeutsam wie die der sowjetischen. Diese Menschen aus verschiedenen Teilen der Welt berichteten übereinstimmend von denselben Verbrechen und belegten damit die systematische Natur der Nazi-Gräueltaten. Marie-Claude Vaillant-Couturier überlebte zwei Konzentrationslager, bevor die Rote Armee die Lagerinsassen befreite.
13: Wir wurden Zeugen herzzerreißender Szenen. Alte Paare wurden gezwungen, sich zu trennen. Mütter mussten ihre jungen Töchter zurücklassen, da diese zusammen mit den anderen Kindern in die Gaskammern geschickt wurden. All diese Menschen ahnten nicht, welches Schicksal sie erwartete.
9: Sie hatte sowohl Auschwitz als auch das KZ Ravensbrück überlebt. Während ihrer langen Haft konnte sie mit vielen anderen Insassinnen sprechen. Sie gehörte zu den wenigen Zeugen, die im Prozess aussagen konnten, denn sie hatte überlebt. Sie war in schrecklicher Verfassung, aber sie war am Leben.
6: Tag für Tag hörte das Tribunal Beweise für Verbrechen gegen die Menschlichkeit aus Frankreich, Polen, Jugoslawien und aus der Sowjetunion. Eine der längsten Sitzungen war die Anhörung zur Leningrader Blockade. Sie dauerte 3 Tage.
14: In der Geschichte der Menschheit waren noch nie zuvor in so kurzer Zeit so viele Menschen gestorben. Nach dem Ende der Blockade wurde die Zahl der Menschen, die Opfer von Hunger, Bombenangriffen und Artilleriebeschuss geworden waren, anfangs auf insgesamt ca. 650.000 geschätzt.
6: Die sowjetische Seite hatte bereits während der Vorbereitungsphase eine Zeugenliste erstellt. Letztendlich sagten 3 Personen über die Belagerung von Leningrad aus: Erzpriester Nikolai Lomakin, Akademiemitglied Josef Orbeli und der Bauer Jakow Grigorjew. Während der Belagerung blieben in Leningrad 10 orthodoxe Kirchen geöffnet. Das religiöse Leben kam keine Minute zum Erliegen. Hier sehen wir die Sankt-Nikolai-Kirche auf dem Bolsche-Ochtinski-Friedhof in St. Petersburg, in der Erzpriester Nikolai Lomakin während der Blockade tätig war. Wie auch die anderen Priester hielt er hier Messen und Gottesdienste ab. Die meiste Zeit verbrachte er aber damit, Verstorbene zur Ruhe zu betten. Während des Prozesses schilderte er alles, was er damals mit eigenen Augen gesehen hatte. Aus der Aussage des Zeugen Nikolai Lomakin:
8: Ich möchte dem Tribunal insbesondere von dem berichten, was ich am 7. Februar 1942 gesehen habe. Einen Monat vor diesem Ereignis erkrankte ich schwer, erschöpft vom Hunger. Vor Beginn der Fastenzeit ging ich zum ersten Mal, seit ich erkrankt war, wieder in die Kirche. Der Anblick, der sich meinen Augen dort bot, erschütterte mich bis ins Mark. Die Kirche war von Leichenbergen umgeben, die zum Teil sogar den Eingang versperrten. Die Leichenberge fassten jeweils 30 bis 100 Menschen. Sie lagen nicht nur am Kircheneingang, sondern auch ringsherum verstreut. Ich wurde Zeuge, wie ausgehungert

0: Hunderte Menschen ihren Toten zum Friedhof bringen und bestatten wollten, dies aber nicht mehr fertig brachten. Zu Tode entkräftet fielen sie neben den sterblichen Überresten ihrer Verstorbenen zu Boden und starben ebenfalls.
1: Die Anklage argumentierte, die Deutschen hätten Leningrad im Prinzip in ein riesiges Konzentrationslager verwandelt.

0: Nimm dein Bein weg. Er trinkt nur, lass ihn.
1: In der Ecke liegt noch was. Da, schau, alles Müll. Du trägst kein Stroh?
2: Ich warte auf den Dünger.
1: Als ich erfuhr, dass meine Mutter gestorben war, sagte ich gleich, dass ich die Kinder nicht weggeben wollte.
2: Unter einem Dach mit Brüdern und Schwestern sind wir besser aufgehoben als in einem Waisenhaus.
3: Jenja nennt sie manchmal Mama. Manchmal rutscht es ihm raus und er nennt sie Mama.
1: Sie wissen, dass ich nicht ihre Mama bin, sondern ihre Schwester. Ein Kindermädchen.

0: Million, Al-Jadid. 5000! Auf die Aufräumarbeiten. Oh. Step by step.
1: We went to the North Korean.
0: In Amman.
1: Sehr groß.
0: Oh, ich dachte, sehr gut.

0: Parallel zum internationalen Tribunal führte die UdSSR eigene Prozesse in Kiew, Charkow und Smolensk durch. Für die Überlebenden der Leningrader Blockade ging es nicht nur darum, über ihre Henker zu richten. Es war ihr persönliches Nürnberg, das genau an den Orten stattfand, an denen die Gräueltaten verübt worden waren.
1: Nichts vermag den Schmerz des sowjetischen Volkes zu lindern. Das menschliche Gewissen kann es nicht ertragen, dass diese Scheusale, die kaltblütig Frauen und Kinder, die Alten und Schwachen gemordet haben, mit uns auf Erden weilen. Als Staatsanwalt beantrage ich, dass alle Angeklagten zum Tod durch den Strang verurteilt werden.
0: Die Unterlagen dieser Gerichtsprozesse wurden auch beim großen internationalen Tribunal verwendet. Sie sollten die bereits existierende Beweislage der Anklage stärken. Da die Vernichtung durch Hungersnot damals, 1945 bis 46, nicht auf der Liste der Kriegsverbrechen stand, wurde die Leningrader Blockade lediglich als sinnlose Zerstörung der Stadt gewertet.
2: Der Logik der Kriegsführung folgend, kann die Zerstörung militärischer Ziele innerhalb einer Stadt als strategische Notwendigkeit gerechtfertigt sein. Das mag barbarisch klingen, aber bei den in Genf und Den Haag geführten Debatten über internationales und humanitäres Recht wurde damals so entschieden. Es wurde jedoch der Grundsatz festgelegt, wonach die sinnlose Zerstörung von Städten inakzeptabel sei. Die Tatsache, dass Denkmäler durch Artilleriebeschuss beschädigt wurden, offenbarte die bewusste Barbarei der Invasoren.
3: Die Eremitage war das größte Museum der Sowjetunion. Da es sich im belagerten Leningrad befand, wurde es durch Artilleriebeschuss schwer beschädigt. Dies löste Diskussionen über die Zerstörung von Kultur und kulturellem Erbe aus.
0: Akademiemitglied Josef Orbeli, Direktor der Eremitage und Mitglied der Kommission zur Dokumentierung und Untersuchung der Nazi-Gräueltaten in Leningrad und dem Gebiet Leningrad, wurde als Zeuge vor den Internationalen Militärgerichtshof geladen.
3: Die Rettung der Eremitage während des großen Vaterländischen Krieges ist vor allem sein Verdienst.
0: Vom Beginn des Krieges an, ab dem 22. Juni 1941 und bis zur Schließung des Blockaderings, organisierte er die Evakuierung von Mitarbeitern und Ausstellungsstücken der Eremitage ins

0: ins Landesinnere.
1: Man musste sich auch um die Kinder der Eremitage-Mitarbeiter kümmern. Am 6. Juli wurde auch das Internat der Eremitage in den Osten evakuiert. Geleitet wurde es von Lyubow Antonowa, die später auch für das Klassenzimmer zuständig war. Orbeli gab ihr 5000 Rubel aus eigener Tasche mit, wovon sie damals noch nichts wusste. Als sie ihn fragte, wie soll ich das verrechnen, antwortete er, nach bestem Wissen und Gewissen. Sie mussten einen sehr beschwerlichen Weg zurücklegen. Sie wurden in das Gebiet Molotow, die heutige Region Perm, ins Dorf Ledi evakuiert, wo das Internat bis zum Kriegsende bleiben sollte.
0: In seiner Aussage berichtete Orbeli von den zahlreichen Zerstörungen in Leningrad und Umgebung, sowie konkret über Schäden, die die Eremitage erlitten hatte.
1: Eines der ersten Geschosse schlug in den Atlantenportikus ein. Dieser wurde natürlich restauriert, aber man kann immer noch erkennen, wo die Geschosse eingeschlagen sind. Die Atlanten trauern noch immer. Zwei Bomben fielen auf den Palastplatz und die Druckwelle der Explosion zerstörte alle Fenster des Winterpalastes und beschädigte einige Gemälde schwer. Es gibt Fotos, die zeigen, wie sie regelrecht in Stücke gerissen wurden. Das letzte Geschoss schlug am 2. Januar 1944 ein. Es durchschlug das Dach des Winterpalastes, erreichte den Wappensaal und explodierte in der Decke über der Rastrelli-Galerie. Dies ist ein Expertengutachten über die Kosten der Schäden, die der Sammlung und Ausstattung der staatlichen Eremitage durch militärische Handlungen entstanden sind. Das erste Gutachten wurde 1943 erstellt und nach Aufhebung der Blockade 1944 noch einmal überarbeitet. Orbeli nutzte dieses Gutachten später für seine Zeugenaussage beim Nürnberger Prozess.
2: Die Nürnberger Prozesse waren absolut kompetitiver Natur. Man sollte nicht annehmen, es hätte nur eine Seite der Anklage gegeben. Viele der von den Anklägern vorgebrachten Argumente wurden einer kritischen Analyse unterzogen.
0: Ein Anwalt stellte folgende Frage: Wie weit war die Brücke, die ebenfalls durch Beschuss beschädigt wurde, von der Eremitage entfernt? Er deutete an, dass diese das eigentliche strategische Ziel gewesen sein könnte. Josef Orbeli antwortete: Die Entfernung betrug 50 Meter. Verfügen Sie über irgendwelche Artilleriekenntnisse, die es Ihnen erlauben zu schlussfolgern, dass der Palast und nicht die Brücke das Ziel war? Setzte der Anwalt nach. Orbeli erwiderte: Ich bin kein Artillerist, aber ich nehme an, dass die deutsche Artillerie, wenn sie die Brücke ins Visier nähme, diese nicht mit nur einem einzigen Geschoss treffen würde, während im nahegelegenen Palast gleich 30 Geschosse einschlagen. So viel verstehe ich schon von Artillerie. Beim Tribunal wurde Alfred Jodl wegen der Leningrader Tragödie angeklagt, da er ein Repräsentant des Oberkommandos der Wehrmacht war, das den Befehl zur Zerstörung der Stadt gegeben hatte.
3: Mit der Verurteilung von Keitel und Jodl wurden zugleich kriminelle Befehle und Handlungen als solche anerkannt, ebenso wie die Existenz einer besonderen Zone der Gerichtsbarkeit im Rahmen der Operation Barbarossa. Anerkannt wurde auch die Tatsache, dass die deutschen Streitkräfte selbst, natürlich nicht alle 20 Millionen Soldaten, aber doch eine große Anzahl von ihnen, an Kriegsverbrechen beteiligt gewesen waren.
4: Trotz dieser erdrückenden Beweislast, trotz der Filmaufzeichnungen und trotz der Tatsache, dass alle Zeugenaussagen dokumentiert und dem Gericht vorgelegt wurden, wurde der Leningrader Fall nicht in das Urteil aufgenommen und die Belagerung Leningrads nicht als Kriegsverbrechen anerkannt. Die offizielle Begründung lautete, dass in der Rechtspraxis Hungersnot schlichtweg nicht als Kriegsverbrechen gelistet sei.
0: Die Frage, ob man Nürnberg II abhalten sollte, um zusätzlich zu den bereits Angeklagten weitere Kriegsverbrecher vor Gericht zu stellen, wurde während der gesamten Prozesse immer wieder aufgeworfen. Während sich das erste Tribunal dem Ende zuneigte und alle auf das Urteil warteten, verschlechterten sich die Beziehungen zwischen den Alliierten. Churchill hielt im März 1946 eine Rede, die heute als Startpunkt des Kalten Krieges gilt.
5: Es war völlig klar, dass sich die Welt rapide veränderte. Dennoch sollte festgehalten werden, dass sich bei den Nürnberger Prozessen doch noch der gesunde Menschenverstand durchsetzte. Es war im Interesse aller, sie zu Ende zu führen.
0: Am Ende wurden 12 der Angeklagten zum Tod durch den Strang verurteilt, 7 zu unterschiedlich langen Haftstrafen und 3 wurden freigesprochen.
5: Für die Amerikaner war das so. Sie waren mental darauf vorbereitet, dass einige Leute freigesprochen oder dass sogar massenweise Nazis freigesprochen werden und so ihrer gerechten Strafe entgehen würden.
0: Der sowjetische Richter Iona Nikitschenko äußerte eine abweichende Meinung zum Urteil. Die sowjetische Seite war mit dem Freispruch von Schacht, Fritzsche und von Papen nicht einverstanden.
5: Seine Einwände sind absolut klar und Punkt für Punkt dargelegt. Er hätte sie durchsetzen können. Doch auch die anderen Richter hätten ihre Positionen durchsetzen können. Sie hätten sogar noch mildere Urteile fällen können, aber sie hielten es für notwendig, einen gewissen Kompromiss mit der sowjetischen Seite zu erzielen.
0: Die Hinrichtung war für den 16. Oktober angesetzt. Doch 5 Stunden davor beging Göring Selbstmord, sodass schließlich nur 10 Nazi-Verbrecher auf dem Schafott endeten.
6: Während der Prozess selbst öffentlich war, fand die Hinrichtung der Verurteilten nach der Urteilsverkündung im Geheimen statt. Eingeladen waren lediglich je 2 Journalisten von jeder der 4 Siegermächte.
0: Die Wahl der sowjetischen Delegation fiel auf Viktor Tjomin, einen Fotoreporter der Zeitung Pravda, und den TASS-Journalisten Boris Afanasjew.
6: Tjomin hat viele Fotos geschossen, die jetzt in unserem Archiv aufbewahrt werden.
0: Am Morgen veröffentlichte die Zeitung Pravda einen Artikel von Tjomin über die Hinrichtung der 10 Verbrecher und Görings Selbstmord. Doch das war noch nicht das Ende. Der Justizpalast setzte seine Arbeit fort.
7: Nur wenige Tage nach dem Ende des Prozesses gegen die Hauptkriegsverbrecher begannen die sogenannten Nürnberger Nachfolgeprozesse, bei denen die Amerikaner in ausschließlich amerikanischen Gerichten verschiedene Kategorien von Kriegsverbrechern anklagten. Es fanden insgesamt 12 solcher Prozesse statt.
8: Während des Prozesses gegen das Oberkommando der Wehrmacht, insbesondere gegen Feldmarschall von Leeb und seinen Nachfolger Küchler, wurden alle für sie damals verfügbaren Dokumente über die Belagerung von Leningrad eingehend untersucht.
0: Von Leeb erhielt lediglich eine 3-jährige Haftstrafe und wurde unmittelbar nach der Gerichtsverhandlung freigelassen.
8: Was sehen wir also? Es gab eine Tragödie kolossalen Ausmaßes. Ein schreckliches Verbrechen wurde begangen, blieb jedoch ungesühnt. Anders ausgedrückt, dieses ungesühnte Verbrechen wirft die Frage auf, ob es vielleicht doch notwendig wäre, dieses Thema neu aufzurollen und eine juristische Bewertung der Ereignisse während der Schlacht um Leningrad von 1941 bis 1944 durchzuführen.
0: Seit 2020 fanden in Russland 34 Gerichtsverhandlungen statt, in denen die Tatsache anerkannt wurde, dass die Besetzung sowjetischen Territoriums durch Nazi-Deutschland während des Großen Vaterländischen Krieges nichts Geringeres war als Völkermord.
4: Wir sprechen hier von über 9 Millionen Toten in den besetzten Gebieten der RSFSR zwischen 1941 und 1944. Und das allein in der RSFSR. Anders ausgedrückt, die objektiven Zahlen sind einfach ungeheuerlich. Kein anderes Land hat solche Verluste erlitten. Während des Prozesses in St. Petersburg stellte man fest, dass mindestens 1.093.000 Menschen während der Leningrader Blockade dem Völkermord der Nazis zum Opfer gefallen waren.
9: Die Belagerung von Leningrad. Das ist der Schmerz fast jeder Leningrader Familie. Der Schmerz derer, die zum Opfer dieses beispiellosen Verbrechens gegen die Menschlichkeit wurden.
1: Es hat uns unser ganzes Leben lang begleitet. Der Schrecken der Bombenangriffe, die Brände, all das. Nur eines kann ich noch hinzufügen. Gestottert habe ich während des Kriegs.
10: Auf jedem unserer Friedhöfe gibt es Massengräber, weil die Menschen praktisch im Schnee begraben wurden. Der Schnee schmolz und die Leichen blieben an der Oberfläche zurück. Zuerst wurden sie dann auf dem Smolenskoje Friedhof begraben und dann wurde das verboten. Wenn jemand aus unserem Haus begraben wurde, brachten wir ihn weit weg zum Piskaryovka Friedhof.
8: In der jetzigen Situation haben wir praktisch uneingeschränkten Zugriff auf alle erbeuteten Dokumente, auf alle deutschen Unterlagen. Es wird nichts mehr verheimlicht. Wir wissen alles über ihre Pläne und deren Umsetzung. Wir wissen, für was die Wehrmacht verantwortlich war. Nicht nur die Feldmarschälle und Generäle, sondern alle, die nach Leningrad kamen. Es waren viele, über 350.000 Soldaten. Es wurde an der Zeit, die Dinge beim Namen zu nennen und all das juristisch zu klassifizieren und aufzuarbeiten. Genau das ist jetzt auch geschehen.
9: Wir haben Beweise für die Schäden gesammelt, die von den deutsch-faschistischen Invasoren und ihren Komplizen angerichtet wurden. Das Beweismaterial umfasst 45 Bände. Darunter finden sich Gutachten von Experten, ebenso wie Erklärungen von Bewohnern des belagerten Leningrads. Wir haben 50 Personen dazu befragt. Hinzu kamen zahlreiche Experten, Archivare, Wirtschafts- und Kulturwissenschaftler. Die archivierten Daten, die wir benutzt haben, das alles bildete die Grundlage des Beweismaterials, das wir dem Gericht vorgelegt haben.
1: Es ist natürlich sehr schwer, sich an

0: all diese Sachen zu erinnern. An das Leben während der Blockade, wissen Sie? Der Hunger war das Schlimmste. Aber die Menschen damals, sie arbeiteten weiter. Man musste zur Arbeit gehen. Man durfte seine Stadt nicht aufgeben.
1: Mama sagte, es müsse so sein. Es würde eine Gegenoffensive geben und wir würden auf jeden Fall gewinnen. Und wir müssen alles dafür tun, damit wir gewinnen.
2: Wir sind davon überzeugt, dass dies ein Prozess zur Wiederherstellung der historischen Gerechtigkeit ist. Das Gericht hat alle Beweise, die diesem Anliegen zugrunde liegen, ausgewertet, sie als zulässig anerkannt und in ihrer Vollständigkeit bestätigt. Das Gericht fällte daraufhin die Entscheidung, die Leningrader Blockade als Genozid des sowjetischen Volkes anzuerkennen.
3: Auf diese Weise die Wahrheit zu bewahren, ist in vielerlei Hinsicht ganz im Geiste der hehren Ziele, die mit den Nürnberger Prozessen verfolgt wurden. Es sollte sichergestellt werden, dass der Nationalsozialismus nie mehr sein hässliches Haupt erheben würde. Das Wichtigste ist jedoch, dass wir uns nicht nur an die Opfer erinnern, sondern auch daran, wer dem Faschismus damals das Genick gebrochen hat. Die Sowjetunion, die Rote Armee und das sowjetische Volk.

0: Margo und Ilja machen sich wieder auf den Weg.
1: Du hast doch bestimmt irgendwas vor.
2: Ich schlage vor, wir fahren irgendwo hin. Wir waren im Sommer unterwegs, dann sollten wir auch im Winter reisen.
0: 5500 Kilometer mit dem Auto, von Moskau bis zum Baikalsee.
2: Augen zu, zwei, drei.
0: Auf dem Weg dorthin erwarten sie neue Bekanntschaften, überraschende Erkenntnisse und Abenteuer.
3: Prima, ich mache euch heute zu Knödelfeen.
1: Oh, du bist heute eine Knödelfee.
0: Das ist das wahre Russland, wie sie es mit eigenen Augen sehen sollten.
1: Hier fängt Sibirien an.
2: Hurra!
4: Prapor hat dir einen Gefallen getan und dich Taigan zugeteilt.
5: So sieht's aus, Leute. Da haben wir uns was eingebrockt, was? Ich bin ein Kosake. Mein Deckname ist Taigan. Ich habe ein halbes Jahr in diesem Bataillon gedient. Nur dass es da noch Taurien hieß. Ein Sturmbataillon. Los, los, los. Weg vom Fenster, weg vom Fenster. Meine Söhne sind 16 Jahre alt. Nun, wenn ich nicht in den Krieg ziehe, werden sie es tun.
6: Wer sonst? Wir erziehen auch unsere Kinder zu echten Kosaken.
5: Man muss Soldat sein, ob man ein Kosake ist oder nicht. Man muss Soldat sein, von Kindesbeinen an.
7: Historische Parallelen. Bundespräsident Frank-Walter Steinmeier sieht die Gefahr, dass sich in Deutschland ein ähnliches Szenario wie beim Zusammenbruch der Weimarer Republik wiederholen könnte. Nach seiner Einschätzung läge die Ursache jedoch nicht in Fehlern der Bundesregierung, etwa in der Wirtschaftspolitik, sondern in den Handlungen rechter Politiker. Optimismus versus Realität. Bei der Verleihung des Schulpreises 2026 versicherte Bundeskanzler Merz, die Probleme im Bildungssystem seien nicht so gravierend. Sein Optimismus steht jedoch im Widerspruch mit jüngsten Untersuchungen. Unter Jugendlichen herrscht ein immer größerer Mangel an Grundkompetenzen. Umfassende Einsparungen. Volkswagen verschärft seine Sparmaßnahmen. Im Rahmen von Einsparungen kündigt das Unternehmen 10 von 13 Tarifverträgen. Arbeitnehmervertreter haben das Vorgehen des Konzerns scharf kritisiert und Widerstand gegen die Maßnahmen der Unternehmensleitung angekündigt. Guten Abend, hier ist RTDE mit den 17 Uhr Nachrichten und den Themen der Woche. Mein Name ist Ulrich Gulke. Die Bundesrepublik Deutschland könnte das Schicksal der Weimarer

0: Liebe Gäste, Bonn war nicht Weimar und Berlin ist nicht Weimar. Es stimmt, wichtige Unterschiede zur Zerstörung der ersten Deutschen Republik bleiben. Aber wir Deutsche müssen im Augenblick erleben, wie die modernsten Medien uns zurückversetzen drohen in eine andere Republik, deren innere Zerrissenheit die Demokratie auszehrte. Eine Republik, in der Medienmogule den Feinden der Freiheitlichen Republik damals die Bühne bereiteten, in der Extremisten mit einem Trommelfeuer von fanatischen Hetzreden zuerst die politische Kultur und dann die demokratischen Institutionen zerstörten.
1: Wie aus der Rede von Präsident Steinmeier hervorgeht, sind die Aktivitäten der sogenannten extremistischen politischen Kräfte die Ursache für Probleme im heutigen Deutschland und nicht deren Folge. Unter Extremisten versteht der Bundespräsident offenbar die AfD. Dabei bleibt außer Acht, dass die AfD, anders als die derzeitige Bundesregierung, keine Feindbilder sucht, etwa Russland, und sich für eine wirtschaftliche Zusammenarbeit mit Moskau ausspricht. Diese wäre für Deutschland von Vorteil. Nach den Worten des Bundespräsidenten sind rechte Politiker jedoch eher Aufpeitscher von Stimmungen.
0: Was ich sagen will mit diesem Rückgriff, die Diskreditierung demokratischer Verfahren, die Radikalisierung der Öffentlichkeit, wie wir sie erleben, die Diffamierung des Kompromisses, all das muss doch eine Warnung sein. Sie wird immer anders sein, aber ob die Berliner der Weimarer Republik ähnlicher wird, diese Frage ist noch nicht entschieden, aber wir haben es in der Hand. Populistische Parteien aller Couleur destabilisieren die parlamentarische Demokratie. Die Bildung von stabilen Regierungen wird von Wahl zu Wahl schwerer. Das Regieren auch, denn Populisten und Extremisten sind als Aufpeitscher von Stimmungen allergisch gegen das Klein-Klein des Regierens, gegen pragmatische Lösungen, sind allergisch gegen Kompromisse.
1: Könnte sich das Weimar-Szenario in der heutigen Bundesrepublik wiederholen? Diese Frage sowie die Parallelen zwischen der Weimarer Republik und Berlin in der Rede des Bundespräsidenten besprechen wir jetzt live mit Dr. Karin Kneißl, Leiterin des Gorki-Zentrums an der Universität in St. Petersburg. Frau Kneißl, ich grüße Sie.
2: Guten Abend, Herr Gulke.
1: Guten Abend. Guten Abend. In seiner Rede anlässlich des 3. Oktober hat Bundespräsident Steinmeier Parallelen zwischen der Weimarer Republik und dem heutigen Berlin gezogen und vor der Radikalisierung der Öffentlichkeit gewarnt. Was meint er damit, Frau Kneißl?
2: Ja, es wird ein ziemlich düsteres Bild als Analogie herangezogen. Die Weimarer Republik, wofür steht das? Das steht für die 30er Jahre. Die größte Wirtschaftskrise des 20. Jahrhunderts, nicht eine Inflation von ein paar Prozent, sondern von hunderten Prozent. Die Weimarer Republik, das war rund 10, 15 Jahre nach dem Zerfall des Deutschen Kaiserreiches, nach dem Zerfall Europas durch den Ersten Weltkrieg, Versailler Vertrag und all die Folgen. Deutschland hatte damals gewaltige Kriegsentschädigungen zu leisten. Deutschland war am Boden zerstört und das ist es ja glücklicherweise heute nicht. Also wenn man die Weimarer Republik sozusagen als Gruselbild, als Gruselszenario heranzieht, dann sollte man sich gerade als Bundespräsident schon noch bewusst sein, dass die wirtschaftliche, die gesellschaftspolitische Situation eine andere war. Aber natürlich spricht nicht nur Steinmeier, es sprechen viele Politologen von den Weimarer Verhältnissen. Das ist wiederum etwas anderes. Die Weimarer Verhältnisse bezeichnen ein Wachsen der Ränder, ein Erodieren der politischen Mitte. Und das ist ein Phänomen, das wir nicht nur in der heutigen Bundesrepublik Deutschland haben, das haben wir in mehreren Wahlentscheidungen eben sehen, dass der Wähler sich für Versprechen, ob vom linken oder von der rechten Seite, entscheidet und nicht für die ehemaligen Volksparteien. Also ich würde sagen, kurz zusammengefasst, Frank-Walter Steinmeier macht sich hier trotz all seines akademischen Hintergrunds, er kommt ja aus dem universitären Leben, er macht sich kein Ruhmesblatt mit dieser Analogie.
1: Wenn wir uns oder wenn wir an den Zusammenbruch der Weimarer Republik erinnern, war dieser wirklich das Werk der Radikalen oder lagen die Ursachen tiefer in der Wirtschaft und im Versagen der damaligen Führung?

0: Führung. Was sagen Sie, Frau Kneißl?
1: Ja, absolut. Es lag sehr, sehr tief. Also Deutschland, Versailler Vertrag 1919, die Auflösung ja auch der alten gewachsenen Machtstrukturen in Europa. Die Dynastien waren zerbrochen, aus Monarchien wurden Republiken mit all ihren damals Problemen, die in den Kinder sozusagen in den Kinderschuhen dieser jungen Republiken waren. Plus eben der Tatsache, dass Deutschland damals über die großen Kriegsentschädigungen, die es zu zahlen hatte, wirtschaftlich am Boden war, gesellschaftspolitisch zerrissen. Und so schlimm ist die Situation, würde ich mal sagen, für Deutschland heute nicht. Das heißt, es wird hier fast eine Art Panik erzeugt, wenn man die Weimarer Republik als solches als Beispiel heranzieht. Und es waren, wie Sie richtig in Ihrem Einführungsbericht ja dargestellt haben, es waren diese Entwicklungen waren die Folgen und nicht die Ursache.
0: Also, Frau Kneißl, Sie haben ja gesagt, dass es zwar vielleicht schon Parallelen gibt, aber man es nicht direkt vergleichen kann. Und dennoch die Frage, kann sich das Weimarer Szenario heute wiederholen? Und wenn ja, welche Gründe würden diesmal dazu führen?
1: Ja, also wenn man das Bild der Weimarer Verhältnisse heranzieht, dann haben wir natürlich das Faktum, dass die ehemaligen Volksparteien heute nicht mehr einfach Wahlen gewinnen und dass, ob linke oder rechte Parteien sozusagen, die mehr am Rand sind, und das ist in Frankreich eine ähnliche Situation, das ist in Spanien, Italien, vielleicht nicht ganz so stark ausgeprägt wie in Deutschland, aber alle Welt schaut sozusagen auf Deutschland, wie es hier weitergeht wahlmäßig. Und das Szenario kann sich wiederholen, nur dieses Mal ist die Wirtschaftskrise in Deutschland, die gesellschaftspolitische Krise, eine hausgemachte. Sie ist nicht von den Gewinnern eines Weltkrieges auferlegt. Vergessen wir nicht, dass Deutschland der 20er, 30er Jahre in einer schwierigen Situation war, weil es den Ersten Weltkrieg verloren hatte. Also diesmal ist ja Deutschland sozusagen nicht in einer Nachkriegssituation, sondern Deutschland hat Probleme heute mit dem Mobilisieren von Wählern, und Deutschland hat aufgrund einer gewissen Ausgrenzung auch von politischen Parteien das Problem, dass es vielleicht, ich sage nur vielleicht, unregierbar werden könnte. Also das sind viele Beobachter, die diese Befürchtung ja auch äußern. Warum? Weil sich einfach die Reste der Volksparteien nicht mehr genug Wählerstimmen sammeln können, um im Bundestag ihre 50% plus zu haben und damit Gesetze durchzubringen. Also das Szenario einer Unregierbarkeit Deutschlands, das sieht so mancher.
0: Das war Dr. Karin Kneißl, Leiterin des Gorki-Zentrums an der Universität in St. Petersburg. Vielen Dank, Frau Kneißl, für Ihre Analyse und Ihnen noch einen schönen Abend.
1: Wünsche ich Ihnen auch, Herr Gulke. Dankeschön.
0: Danke sehr. In der Schweiz steigen die monatlichen Krankenkassenbeiträge 2027 im Durchschnitt um 5%. Die Schweizer Gesundheitsministerin Elisabeth Baume-Schneider begründet diese Entwicklung mit der Alterung der Bevölkerung und dem technologischen Fortschritt in der Medizin.
2: Im Jahr 2027 wird die durchschnittliche Monatsprämie 412 Franken betragen, was einem Anstieg von 5% gegenüber 2026 entspricht. Dabei handelt es sich um einen Durchschnittswert. Dieser Anstieg hat verschiedene Ursachen. Ein Teil ist auf die demografische Entwicklung zurückzuführen, das heißt auf die Alterung der Bevölkerung, die sich bestätigt und beschleunigt. Ein Teil lässt sich durch medizinisch-technische Fortschritte erklären, und die Kosten steigen auch aufgrund einer quantitativen Zunahme. Das heißt, es gibt mehr Behandlungen pro Patient.
0: Außerdem haben die Schweizer Krankenkassen Rücklagen in Höhe von 8,4 Milliarden Franken gebildet, was die gesetzlich vorgeschriebenen Anforderungen um 2,7 Milliarden übersteigt. Dieser Trend sorgt für Unzufriedenheit und Kritik am Versicherungssystem. Der Präsident des Schweizerischen Verbandes der Versicherten bezeichnet das heutige System der Reserven als die größte Perversion des Versicherungssystems.
3: Das Problem ist, dass Versicherte, die ihre Krankenkasse wechseln, ihre Reserven nicht mitnehmen und bei der neuen Kasse wieder neue Reserven aufbauen müssen. Die Versicherer haben die Möglichkeit, diese überschüssigen Reserven zur Dämpfung des Prämienanstiegs einzusetzen, sind dazu aber nicht verpflichtet.
4: Zwischen missbräuchlichen Abrechnungen in gewissen medizinischen Fachgebieten, dem Skandal um Rabatte, die nicht an die Versicherten weitergegeben werden, und den Reserven, die bei den Versicherern unnötigerweise wieder steigen, könnte man den Kopf gegen die Wand schlagen.
3: Das ist absolut nicht normal. Die Kassen mit den höchsten Reserven sollten handeln, um die Prämien zu senken, aber sie spielen nicht mit.
0: Nach Angaben der Zeitschrift Beobachter haben sich die Gehälter der Topmanager von Schweizer Krankenkassen vor dem Hintergrund steigender Versicherungsprämien stark der Millionenmarke angenähert.
3: Den größten Lohnsprung macht Helsana CEO Roman Sonderegger. Bei einem Plus von rund 200.000 Franken kratzte er mit 996.029 Franken an der Millionenmarke. Die Ende 2025 abgetretene Chefin der CSS, Filomena Colatrella, konnte ihren Lohn nochmals steigern. Es ist der höchste je bezahlte Lohn für ein Spitzenamt bei einer Krankenkasse, 998.611 Franken. Sanitas-Chef Andreas Schönenberger, im Vorjahr Topverdiener, liegt jetzt nur noch auf Platz 3, obschon sein Lohn ebenfalls noch zugelegt hat und nun bei 982.506 Franken liegt.
0: Nationalrätin und Mitglied der Kommission der Sozialen Sicherheit und Gesundheit, Froni Thalmann-Biri, ist der Ansicht, dass sich die Versicherungsgesellschaften an der Deckung der Kosten der Krankenkassen beteiligen sollten.
5: Ja, ich denke mal, das hat auch Zusammenhang, was die Kassen damit decken müssen. Also irgendwie sind ja die Versicherungen für Leistungen von 100 Milliarden im Gesundheitswesen ja auch zuständig. Und wie da die Aufteilung genau ist, wie viel Eigenkapital sie da verfügen müssen, also hier geht es dann rund um knapp 10%. Also irgendwo muss man ja noch etwas Kapital haben. Ja, ich denke, hier gibt es halt immer wieder neue Leistungen, die angeboten werden in der Grundversicherung. Und das kann ja die Krankenkasse nicht selber steuern, das ist die Politik. Und dort müsste man vielleicht noch mehr die Wirksamkeit der Therapien, sei es in der Psychotherapie oder in der Physiotherapie oder auch Ärzte, Spezialärzte, da muss man halt auch hinschauen.
0: Am Samstag feierte Deutschland den Tag der deutschen Einheit. Am 3. Oktober 1990 trat der Einigungsvertrag in Kraft, mit dem die DDR offiziell Teil der Bundesrepublik Deutschland wurde. Der Beitritt der DDR zur Bundesrepublik erfolgte gemäß Artikel 23 des Grundgesetzes. Das westdeutsche Rechtssystem wurde damit auf das Gebiet der DDR ausgeweitet. Damit endete die 45-jährige Teilung des Landes nach dem Zweiten Weltkrieg. Der damalige Bundeskanzler Helmut Kohl betonte damals in seiner Botschaft an die Welt, dass Deutschland mit seiner wiedergewonnenen Freiheit dem Frieden in der Welt dienen und die Einigung Europas voranbringen wolle. Doch 3 Jahrzehnte später ist nicht nur die innere Einheit unvollendet. Auch von Kohls Versprechen scheint wenig geblieben. Deutschland liefert Waffen in die Ukraine, treibt die Militarisierung voran und entfernt sich damit zunehmend von der Rolle des Friedensstifters. Hans-Georg Schnack, ein ehemaliger DDR-Bürger, der nach der Wiedervereinigung Deutschlands arbeitslos wurde, erzählte darüber, dass es auch bis heute soziale Ungerechtigkeiten zwischen den Menschen im Osten und im Westen gebe.
6: Bei uns wurden ja sehr viele Betriebe dicht gemacht. Gebilde wie die Kombinate und so weiter wurden dicht gemacht. Ja, also Leute, die in Kombinatsleitung, die sind natürlich alle erstmal auf die Straße geflogen. Ne? Und muss dazu sagen, das Versprechen von damals Bundeskanzler Helmut Kohl, also es wird dann auf dem Territorium der ehemaligen DDR blühende Landschaften geben. Also diesen Unsinn habe ich damals schon nicht geglaubt. Also die Arbeitslosigkeit auch dann nach den Jahren, mit den Jahren mal prozentual immer im Osten höher als im Westen. Dazu kommt dann noch die soziale Ungerechtigkeit, dass ja bis heute, sagen wir mal, noch keine gleichen Renten sind, sondern die Renten im Osten immer noch niedriger sind als die im Westen. Und dass teilweise

0: eben auch die Bezahlung im Osten immer noch schlechter ist als im Westen. Ja? Also ist, bis heute, 30 Jahre danach, kann man sagen, ist immer noch kein Gleichstand erzielt. Ja?
1: Hans-Georg Schnack äußerte sich zudem zur Verleihung des Internationalen Westfälischen Friedenspreises an die NATO. Seiner Meinung nach sei es absurd, einem aggressiven Militärbündnis einen Friedenspreis zu geben.
0: Jugoslawien war ja das beste Beispiel für die friedliebende NATO. Und einen Friedenspreis an die NATO zu verleihen, also das ist, wie gesagt, das ist einfach absurd und lächerlich. Das ist, der an eine aggressive militärische Organisation geht. Das ist ja kein Verteidigungsbündnis mehr, ja. Das ist ja inzwischen schon, sagen wir mal, mit der großen Lüge der Bedrohung durch Russland, worauf das orientiert ist und auch diese massive Aufrüstung, ja, gegen Russland und schon die Erklärung, dass eben Russland spätestens 2029, 2030 praktisch die NATO überfallen wird. Also es ist halt leider das so, dass in vielen europäischen Ländern bis hin in die Europäische Union eben sehr aggressive Kräfte an der Führung sitzen. Zum Beispiel von der Leyen, die macht ja im Prinzip auch die Wirtschaft in Europa kaputt und baut nicht drauf, ja.
1: In Berlin wurde heute der Deutsche Schulpreis 2026 verliehen. An der Zeremonie nahm Bundeskanzler Merz teil. Er nutzte die Gelegenheit für die öffentliche Feststellung, dass es um das Bildungssystem des Landes besser stehe, als viele Experten behaupten.
2: Meine Damen und Herren, wir haben vor 2 Wochen erneut Ergebnisse der PISA-Studie gesehen. Und erneut haben wir die großen Defizite in unserem Bildungssystem dokumentiert bekommen. Aber dies ist kein Grund zu verzweifeln, dies ist kein Grund aufzugeben, dies ist ein Grund, jetzt noch mehr zu tun dafür, dass unsere Bildung besser wird in Deutschland. Und das zeigen wir auch heute mit einem solchen Dank. Denn es gibt ja nicht nur die PISA-Studien, diese abstrakte Beschreibung dessen, was in unserem Bildungssystem im Argen liegt. Es gibt so etwas wie diesen Tag heute. Es gibt Schulen, es gibt Schülerinnen und Schüler voller Optimismus, voller Enthusiasmus, Bildungskonzepte, Ideen in den Schulen, die etwas Neues ausprobieren.
1: Der Bundeskanzler bezog sich auf die Ergebnisse der im September 2026 veröffentlichten PISA-Studie, aus der hervorgeht, dass in Deutschland so viele Kinder wie nie zuvor Schwierigkeiten beim Lesen und beim Lösen einfacher Rechenaufgaben haben. Dabei sind diese Werte in zahlreichen Studien über einen Zeitraum von 10 Jahren hinweg stetig gesunken. Ein neuer Bericht der OECD teilt den Optimismus des Bundeskanzlers auch nicht. Während die berufliche Bildung und die Qualifikation der erwachsenen Bevölkerung auf einem guten Niveau geblieben sind, sieht es bei den Jugendlichen anders aus. Mittlerweile schließen weniger Jugendliche die Sekundarstufe 2 ab. Der Anteil der Geringqualifizierten unter ihnen ist gestiegen. Auch der Anteil derjenigen, die weder arbeiteten noch eine schulische oder berufliche Ausbildung absolvierten, ist gestiegen. Besonders hervorgehoben wird zudem der Lehrermangel. Um diesen auszugleichen, mussten sogar Personen eingestellt werden, die nicht alle Qualifikationsanforderungen vollständig erfüllten. Selbst aus den Reihen der Bundesbehörden werden Stimmen laut, dass dem Thema Bildung mehr Aufmerksamkeit geschenkt werden müsse als bisher.
3: Bildung muss Top-Priorität in Deutschland werden, und zwar über die gesamte Bildungsbiografie hinweg. Das beginnt mit qualitativ hochwertiger, früher Bildung, die maßgeblich zum Bildungserfolg auf dem weiteren Lebensweg beiträgt. Zwar zeigt der Bericht, dass frühe Bildung schon viele Kinder in Deutschland erreicht. Wichtig dabei ist aber, genau zu differenzieren und qualitative sowie regionale Unterschiede in den Blick zu nehmen.
1: Die Bundesregierung will ganz unten ansetzen. Mithilfe des Startchancen- und Qualitätsentwicklungsgesetzes will sie die Qualität der Kindergärten stärken und stellt dafür mehr als 9 Milliarden Euro bereit.

0: Die Regionen weisen dabei darauf hin, dass auch die konkreten Probleme jedes einzelnen Bundeslandes berücksichtigt werden müssen.
1: Der OECD-Bericht zeigt, Lehrkräftemangel betrifft viele Bildungssysteme. Wir müssen deshalb sehr genau wissen, wo der Bedarf besteht, in welchen Regionen, Schularten und Fächern. Die Länder haben zusätzliche Wege ins Lehramt eröffnet, darunter duale Studiengänge und Quereinstiegsmaster. Dabei gilt, dass auch neue Wege klare Qualitätsstandards brauchen. Wer als Lehrkraft Verantwortung für Kinder und Jugendliche übernimmt, braucht ein auch praxisorientiertes Studium, eine gute Begleitung beim Einstieg und verlässliche Fortbildung im Beruf.
0: Die Einstellung der Schüler selbst zu den Entwicklungen im Bildungswesen ist unterschiedlich. Dabei sind sie jedoch überzeugt, dass es Situationen gibt, die deutlich schlimmer sind als ihre eigene.
2: Also ich finde, dass das Bildungssystem auf jeden Fall ausbaufähig ist, weil wir von Klasse 1, also von 6 Jahren bis Klasse 12 oder teilweise auch 13, also 18 oder 19 Jahren, ich glaube rund 250 Tage im Jahr in der Schule sind. Und die Schulen unterscheiden sich auch sehr. Also wir haben ja in Deutschland Gymnasien, Haupt- und Realschulen. Und da ist halt auch immer unterschiedlich, wie halt, was die halt da lernen.
3: Es kommt darauf an, ja, ob das Gymnasium ist oder Hauptschule zum Beispiel. Ja. Kommt er aus Gymnasium?
2: Ja.
4: Also das System, glaube ich, ist ja an jeder Schule ein bisschen anders. Aber also an unserer Schule läuft es eigentlich nicht schlecht, würde ich sagen. Also eigentlich ganz gut. Aber also ich glaube, dass es an anderen Schulen ziemlich schlecht läuft schon.
3: Ist das ein Gymnasium, wo du bist?
2: Nee. Wir sind Gemeinschaftsschule, so ein sozusagen Realschule, würde ich eher sagen.
0: Die Unternehmensleitung von Volkswagen hat ein Programm zur Verschärfung der Sparmaßnahmen verabschiedet. Betroffen sind 10 von 13 Tarifverträgen. Und laut Angaben der Gewerkschaft IG Metall handelt es sich dabei um, Zitat, praktisch das gesamte Spektrum der betrieblichen Tarifverträge bei VW. Dazu gehören der Tarifvertrag über die Entlohnung, der Rahmentarifvertrag sowie der Tarifvertrag über die Ausbildung und der Rahmentarifvertrag für Mitarbeiter in Fach- und Führungspositionen. Der Rahmentarifvertrag regelt insbesondere die Arbeitszeit und den Urlaub. Nach Angaben der Gewerkschaft IG Metall enthält der Vertrag zudem Bestimmungen zum Schutz älterer Arbeitnehmer und von Menschen, die aus gesundheitlichen Gründen ihre bisherige Tätigkeit nicht mehr ausüben können. Darüber hinaus betreffen die gestrichenen Abschnitte des Ausbildungstarifvertrags die Einstellung von Auszubildenden und Studenten. Vertreter der Arbeitnehmer kündigten massiven Widerstand gegen das Vorgehen der Unternehmensleitung an.
5: Volkswagen versucht, die wirtschaftlichen Herausforderungen des Konzerns bei denen abzuladen, die das Unternehmen jeden Tag am Laufen halten. Während Gewinne privatisiert werden, sollen unternehmerische Kosten und Risiken nun auf die Belegschaft verlagert werden. Das werden wir nicht hinnehmen. Wer den Beschäftigten in die Tasche langen will, muss mit einer entsprechenden Auseinandersetzung rechnen.
1: Der Vorstand glaubt offenbar, uns erpressen zu können, einfach Werke mit dem Aus bedrohen und dann zusätzlich im nächsten Schritt die nächsten Tarifeinschnitte durchsetzen wollen. Aber diese Rechnung wird nicht aufgehen. Schon 2024 sind wir mit Verzicht über alle Beschäftigtengruppen an die Grenze des Vermittelbaren gegangen. Das wird sich nicht wiederholen. Dafür müssen aber wir alle in der Tarifrunde den Vorstand spüren lassen, dass er auf der falschen Spur unterwegs ist.
0: Paolo Tuminelli, Professor für Designkonzepte, erklärte, dass die Personalsituation zwar angespannt, für das Unternehmen jedoch nicht neu sei. Angesichts der politischen Veränderungen habe sich die Situation nicht lange konstant halten können.
6: War immer wie irgendwie ein Wunder der Unternehmensnatur. Wie konnte man mit so vielen Beschäftigten so wenige Autos produzieren? Also VW hat einen Anteil der Belegschaft, also fast doppelt so viel Mitarbeiter wie zum Beispiel Toyota, das nunmehr genauso viele Autos produziert oder sogar mehr mittlerweile. Also die Kostensituation ist bei VW besonders problematisch, aber auch ein seit Jahrzehnten bekanntes Problem. Das aufrechtzuerhalten wird schwierig, muss schwierig sein, denn im globalen Markt kann man Sonderfälle nicht berücksichtigen, wie zum Beispiel die politische Situation in Deutschland, die auch eben dazu geführt, diese Energiewende sehr rasant zu beschleunigen, ohne dass es dazu die Marktbedingungen gegeben hätten, zumal auch nicht die Technologie, denn wie wir wissen, wird sämtliche Innovation in Europa mit chinesischer Technologie getrieben.
0: Paolo Dominelli ist auch der Ansicht, dass sich die europäische Automobilindustrie insgesamt wandeln und aufhören müsse, sich ständig an China zu orientieren.
6: Das europäische Auto muss sich verändern. Zu lange hat Europa nur nach China geschaut. Wenn wir jetzt wieder Volkswagen als Gruppe zum Beispiel nennen, sie haben mehr als 40% ihrer Produktion für China gemacht. Sie haben für ganz andere Menschen, für ganz andere Märkte entwickelt. Dabei hat Volkswagen ganz eindeutig die Führerschaft verloren. Europas meistverkauftes Automobil ist ein Dacia, das zweite ist ein Renault, erst dann kommt VW. Aber VW als Marke, also Volkswagen, hat eindeutig an Marktanteile verloren, während zum Beispiel Skoda zugenommen hat. Also der Begriff Volkswagen, also das Auto für das Volk, ist oder trägt VW mittlerweile nicht mehr.
0: Das waren die RTD-Nachrichten mit den Themen der Woche. Mein Name ist Ulrich Burke. Im Anschluss sehen Sie die Sendung Realpolitik mit Alexander von Bismarck. Die nächsten Nachrichten folgen um 18 Uhr. Bis gleich.

Liebe Zuschauer, wir begrüßen Sie heute wieder zu einem Thema Realpolitik mit Alexander von Bismarck. Wir sprechen heute, hat Deutschland die Diplomatie jetzt angefangen oder doch nicht? Mit Wadephul und Lavrov. Und wir sprechen über einen jungen CDU-Mensch, der über die Sozialpolitik spricht im Bundestag und sagt, wir müssen das ändern. Wir kommen zunächst mal zum Deutschlandfunk. Nach Treffen mit Lavrov, CDU-Außenpolitiker Kiesewetter kritisiert Bundesaußenminister Wadephul, Lob kam von SPD und Grünen. Wadephul und Kiesewetter, beide CDU. Man merkt hier, die CDU wird eigentlich zum Hauptkriegstreiber mittlerweile. Denn viele Länder haben ja Wadephul aufgefordert, als die bei der UNO waren, er soll doch endlich mal mit Russland sprechen. Und da sind viele befreundete Länder dabei, die sagen, ihr müsst doch nicht immer nur dagegen angehen, sondern versucht doch mal mit Russland zu sprechen. Wadephul hat dann auch, Lavrov hat gesagt, selbstverständlich, wenn Deutschland mit uns sprechen will, dann reden wir miteinander. Die haben sich bei der UNO-Konferenz nebenbei getroffen. Und was macht Wadephul als der Außenminister von Deutschland? Er beschimpft im Grunde genommen Russland. Er geht aggressiv gegen vor, alle seine Äußerungen, die er sonst auch macht. Hat das noch was mit Diplomatie zu tun? Ich meine nicht. Man sucht doch, wenn man Diplomatie machen will, sucht man zunächst einmal Gemeinsamkeiten, damit man eine Atmosphäre in dem Gespräch sucht. Und man wirft doch nicht Russland gleich alles Mögliche vor. Und natürlich hat er den Drohnenfall in Leipzig angesprochen. Das war Russland, ohne Beweise vorzulegen. Und es wird einfach immer nur etwas mehr behauptet und gesagt, als dass man Fakten vorlegt. Und wenn man solche Gespräche erstmalig mal wieder beginnt, diplomatische Gespräche sollte man annehmen, sind doch dann in einer Atmosphäre, die man versucht, um Positionen miteinander zu besprechen, die vielleicht auch unterschiedlich sind. Aber man redet erstmal freundlich miteinander, auch wenn es aus der eigenen Sicht der Gegner ist. Man muss mit Gegnern sprechen. Und das ist eigentlich ganz toll, wie auch wie Harald Kujat, der oberste NATO-General, Ex-NATO-General, also in seiner Aussage gesagt hat, die Suspendierung der Diplomatie, die Sprachlosigkeit, nicht miteinander reden zu wollen, hat einen enormen negative Konsequenzen für unsere eigene Sicherheit. Und er sagt weiter, und der Spannungsfall würde, wenn der ausgesprochen wird, automatisch zur Wehrpflicht führen. Er sagt damit ganz klar, und er ist General gewesen, der oberste General der NATO, Militär. Er sagt, wenn wir die Diplomatie verlieren und sie nicht mehr anwenden, dann wird immer mehr eine Spannung erzeugt, dass das sich hochschaukelt. Immer mehr wird versucht, dann Gegenmaßnahmen, dann kommt noch mal wieder, wird die andere Seite auch Gegenmaßnahmen machen. Er ist der Meinung, man braucht endlich deeskalierende Geschichte und nicht noch mal eskalierende Geschichte dazu. Und die Hochrüstung der Sprache und das bei der CDU in erster Linie mit dem C im Namen, was christlich bedeuten soll. Christlich heißt aus meiner Sicht, dass man Menschen zusammenbringt, dass man Gräben zuschüttet, dass man miteinander ganz normal redet, auch wenn man unterschiedlicher Meinung ist. Nein, es werden Gräben weiter tiefer gemacht, es werden sie breiter gemacht. Und das kommt von der CDU. Sie schafft sich selber ab damit. Sie setzt Leute, die so in einer Kriegshysterie sind. Und ich merke das zurzeit bei mir hier zu Hause persönlich. Wir haben eine groß angelegte Übung der Bundeswehr.
Wir sind hier in meinem kleinen Dorf besetzt von Militär. Wir sind mitten im Krieg, habe ich das Gefühl. Wenn ich mit meinem Auto rausfahre aus diesem Dorf, steht die Bundeswehr mit Maschinenpistolen. Und es ist unglaublich. Dixies Klo gibt es auch, ja, für die Soldaten. Also man merkt, hier wird in Deutschland etwas aufgerüstet. Es ist unglaublich, dass die Menschen es verlernt haben, die in der Regierung sitzen, dass sie andere Dinge anwenden sollten, um eine Deeskalation herbeizubringen. Und es ist einfach traurig, die Mainstream-Medien sprechen ja auch immer vom Diktator Putin. Sie machen das alles, sie heizen das, die Mainstream-Medien heizen diese Geschichte immer weiter hoch. Und Wadephul macht Lavrov Vorwürfe. Das hat mit Diplomatie eigentlich gar nichts mehr zu tun. In der Diplomatie ist es so, dass man mit dem Gegner Gemeinsamkeiten sucht und sagt, wo sind denn unsere gemeinsamen Ansätze, wo wir eben eine Deeskalation hinbekommen. Aber man merkt, vielleicht ist das auch die CDU, die nicht mehr weiß, wie sie ihre Innenpolitik regeln soll, dass sie sich eben außenpolitisch in eine Position bringt, die Deutschland eigentlich immer mehr isoliert. Und wir sehen überall, dass Russland komplett nicht isoliert ist in der Welt, weil alle sprechen. Russland wird sogar zum G20-Treffen von Trump eingeladen und er will dann die Streithähne Selenskyj und Putin zusammen an einen Tisch bringen. Vielleicht klappt es ja. Vielleicht ein Mensch, der für viele in der Welt herumtrampelt, kriegt es hin, dass doch Menschen an einem Tisch gemeinsam sitzen, an einem runden Tisch, damit keiner bevorteilt wird und dass man gemeinsam miteinander redet, wie kann Europa in Zukunft auch aussehen, und zwar Europa in Frieden. Das brauchen wir. Das brauchen wir jetzt. Und das brauchen wir sofort. Wir müssen nicht hier lange herummeiern und immer weiter die Eskalationsspirale aus unserer Sicht antreiben. Das tut Deutschland nicht gut, in der ganzen Welt nicht gut. Und auch die Rede von Wadephul vor der UN ist nicht angetan. Man muss doch die Länder verbinden miteinander und keine aggressive Sprache dort sprechen. Das ist ein Gremium, was man gebildet hat, dass die Länder zusammenrücken und nicht, dass eine größere Spaltung zwischen den Ländern entsteht. Wir kommen dann zur Berliner Zeitung. Der Krieg wird teurer. EU prüft Plan für Selenskys Haushaltsloch. Und Selenskyj

wiederholt immer wieder, dass der Russe weiter nach Westeuropa marschiert. Naja, er will natürlich damit die westlichen EU-Länder mehr sensibilisieren. Kommt doch in die Ukraine und kämpft mit uns mit. Die haben ein so riesen Loch im Haushalt. Die wissen nicht mehr, wie sie das alles bezahlen sollen. Und die EU, was macht die EU? Ja, sie kommt zusammen und sagt, ja, wie können wir schnell wieder Milliarden in dieses Loch. Der Eimer hat ein so riesen Loch und jeder kennt das Lied, ja, vom Loch im Eimer. Das Geld versickert einfach, das fällt einfach durch dieses Loch hindurch. Und man weiß gar nicht, wie viele Milliarden da noch hineingehen und wo das alles eigentlich hinfließt. Es gibt gar keine Kontrolle mehr, wo eigentlich welches Geld eingesetzt wird. Was macht hier die EU mit von der Leyen, eine CDU-Politikerin? Auch das C im Namen. Es ist unglaublich, was wir als Deutschland hier auch immer dazu beitragen, dass die folgenden Generationen das alles nicht mehr zurückzahlen kann. Unglaublich, was nicht nur in Deutschland, sondern auch in Europa passiert. Wir brauchen doch viel mehr, dass unsere Regierung unsere Menschen in Deutschland miteinander ganz anders da in diesem Krieg dazukommen, indem sie deeskalieren, dass sie miteinander reden, dass sie auch miteinander sprechen, dass die Menschen nicht in der Ukraine immer weiter sterben. Man fragt sich, wie lange noch besteht die Ukraine, wenn das so weitergeht? Dann sind keine Menschen mehr da, weil sie alle als Kanonenfutter verheizt worden. Wir kommen dann zum The Wall Street Journal. Deutschlands militärischer Wiederaufbau beunruhigt die Nachbarn. Merz und Pistorius wollen ja wieder die stärkste Armee in Europa haben. Und Polen und Frankreich gucken und sind sehr skeptisch, was passiert in Deutschland. Warum? Es macht sie schon ein bisschen Angst. Warum will Deutschland mit so viel Militär auf einmal in Europa wieder die stärkste Armee haben? Das finden die anderen EU-Länder nicht unbedingt gut. Sie wollen natürlich, dass wir beteiligt sind und dass wir voranmarschieren, weil wir sind ja immer die Doofen. Ja, die Deutschen müssen immer einen Schritt vorausgehen. Und die anderen gucken zu, wie es dann wird. Es ist unvorstellbar, was die Deutschen hier immer weiter anheizen und sich auch in der EU nicht unbedingt die größten Freunde machen. Und dabei ist doch die EU als Friedensprojekt entstanden, dass man miteinander Wirtschaft treibt, dass man also einen besseren Wohlstand hat, weil man untereinander besser handeln kann. Und jetzt ist EU zu einer Kriegs-EU geworden. Nicht nur die NATO, sondern auch die EU. Sie wollen hier in erster Linie die NATO kopieren oder selbst NATO und die EU zusammenwürfeln. Das eine hat mit dem anderen nichts zu tun. Dieses Bürokratiemonster, was immer mehr bürokratisch entsteht und noch weiter geht und uns Menschen drangsaliert, auf uns Menschen herab, blickt und von oben herab die Menschen behandelt. Die Wähler werden ausgegrenzt und sagen, wir brauchen eigentlich die Wähler gar nicht mehr. Wir als EU wollen richtig regieren und zwar aggressiv regieren. Unglaublich. Das war nicht das Friedensobjekt, was Helmut Kohl und andere gewollt haben mit Europa. Wir wollen doch endlich ein Europa haben, wo wir gleichberechtigt nebeneinander miteinander leben können. Auch mit Russland. Russland gehört zu Europa. Wir brauchen eine neue Sicherheitsarchitektur und wir brauchen keine Feindschaft untereinander und auch keine Konkurrenz untereinander. Wer hat jetzt das stärkste Militär oder nicht? Nein, wir sollten ein bisschen mehr in die zweite Reihe oder dritte Reihe gehen. Wir müssen nicht als Deutsche immer voranmarschieren und die Aggressivität noch nach oben erweitern. Es ist einfach nur
traurig. Polen guckt schon genau auf Deutschland, was da passiert, die nun nicht unbedingt so begeistert sind, ja, auch wenn sie direkt an der russischen Grenze sind und natürlich durch Russland viel gedemütigt worden in den vergangenen Jahrhunderten. Aber wir müssen doch nicht noch besser werden und noch mehr und wieder so erstarken, wie es früher einmal gewesen ist. Nein, wir brauchen endlich die friedlichere Politik, die versöhnliche Politik. Wir brauchen doch Menschen innerhalb unserer Regierung, die die Hand reichen und sagen, komm, lasst uns doch endlich den Streit beenden und lasst uns endlich gemeinsam sitzen, wie wir das für die Menschen lösen können. Dafür sind sie gewählt. Die sind nicht gewählt, damit sie ihre eigene Politik machen. Sie sollen die Politik der Wähler machen, des Souverän, das Volk. Das soll entscheiden, so wie es in vielen anderen Ländern eigentlich auch passiert. Wir kommen dann zum Tagesspiegel. Wegen irgendeines Artikels 5, slowakischer Regierungschef stellt Beistandspflicht der NATO in Frage. Der slowakische Regierungschef Fico hat gesagt, sie suchen in der EU einen Konflikt mit Russland, um die Beistandsverpflichtung Artikel 5 des NATO-Vertrages auszurufen, dass wenn irgendetwas passiert, man sofort alle Länder in der EU, in der NATO dabei sind. Und er möchte nicht in einen Krieg mit der Slowakei gegen Russland ziehen. Er möchte nicht einbezogen werden da. Nein, und daran merkt man, dass es EU-Länder gibt, die das sehen, was da passiert. Dass die EU und die NATO unbedingt einen Konflikt herbeireden wollen, damit sie eben aggressiv werden können. Und ich habe das von Harald Kujat vorhin als Zitat mal gebracht. Die Diplomatie, wenn die nicht angewandt wird von der Politik, und das ist erste Pflicht der Politik, das steht im Grundgesetz, in unserem Grundgesetz, das steht EU-Vertrag, dass man zu Frieden verpflichtet ist. Und genau das Gegenteil wird im Augenblick mit der EU und mit der NATO gemacht. Es ist einfach unvorstellbar und es erkennen immer mehr Länder und halten sich immer mehr ein bisschen auch zurück. Mehr EU-Länder halten sich zurück, aber wir als Deutsche müssen wieder voranmarschieren. Unglaublich, das ist, und der Mark Rutte hat das ja auch nochmal gesagt, der Artikel 5 des NATO-Vertrages, diese Beistandsverpflichtung der anderen Länder, wird absichtlich nicht gesagt, wo die rote Linie ist, damit der Gegner nicht weiß, wann die ausgerufen wird. Das zeigt doch ganz deutlich, dass hier die NATO sich vorbereitet auf einen Krieg gegen Russland. Nicht auf eine Verteidigung. Hier diese ganzen Worte und Sprache, die sie äußern, gehen immer davon aus, dass sie gegen Russland marschieren wollen. Und Putin hat immer wieder gesagt, er hat überhaupt gar kein Interesse und er wird nicht die NATO angreifen. Warum auch? Was hat er davon? Er hat überhaupt nichts davon. Und ich habe es vorhin ja schon gesagt, Zelensky sagt, ja, die werden dann weiter marschieren. Nicht nur Ukraine, sondern gehen dann weiter. Wir provozieren immer mehr gegenüber Russland. Und irgendwann werden die Hardliner sagen, jetzt ist Schluss. Und werden sagen, jetzt werden wir mal ein deutliches Zeichen setzen. Und Fico hat wahrscheinlich das auch so gemeint. Es wird extra etwas gesucht, damit man marschieren kann und damit man loslegen kann. Warum wird so viel Geld ausgegeben? Das muss ja auch eingesetzt werden in Rüstung. Die Rüstung muss ja angewandt werden. Leute, wir brauchen nicht so viel Rüstung. Wir brauchen diese Aufrüstung nicht, was unsere jungen Menschen und Enkelkinder nachher irgendwann zurückzahlen sollen. Das ist rausgeschmissenes Geld. Wir brauchen mehr das Verbindliche wieder und ich hoffe, dass die

jungen Menschen, ich komme nachher noch mal dazu, dass die jungen Menschen das endlich erkennen und die Politiker, die älteren Politiker, die Greise endlich mal umdrehen und sagen, das ist nicht unsere Politik und auch nicht die Politik der Menschen, die in Europa leben. Wir brauchen eine ganz andere Entspannung und wir brauchen mal wieder eine Relaxedheit, miteinander umzugehen. Markus Rutte, der Chef der NATO, ja, wir müssen den Gegner im Ungewissen lassen, damit er nicht weiß, wann wir einsetzen. Unglaublich. Ich kann das nicht mehr verstehen. Ich habe da auch gar keine Worte mehr für. Ich hoffe, dass die jungen Menschen aufstehen, wie sie das schon tun, und sagen, das ist nicht unser Ziel. Das ist nicht das, was wir wollen. Wir kommen dann zu YouTube. EU-Parlament, Rede von Michael von der Schulenburg. Er ist einer der wenigen, Michael von der Schulenburg, der 34 Jahre bei der UN als Friedensvermittler in allen Kriegsgebieten war. Er weiß, wovon er spricht. Er hat die Kriege alle gesehen, die überall in der Welt gewesen sind. Und er war von der UN eingesetzt, um zu vermitteln. Er war lange Jahre im Irak. Er war lange Jahre im Iran. Er war in Afghanistan. Und er sagte im Europäischen Parlament, ich will das mal kurz zitieren, wir nehmen als EU die Zerstörung der Ukraine in Kauf. Wir müssen uns aber den Realitäten stellen. Es gibt keine militärische Lösung. Wir müssen mit Russland reden. Er ist einer der wenigen im Europaparlament, der für Frieden, für Diplomatie ist. Und er sagt das auch ganz deutlich. Er sagt das öffentlich. Und ich bin mit ihm in Russland gewesen und wir haben mit russischen Offiziellen gesprochen. Er sucht das Gespräch, er sucht das Vermittelnde. Er möchte wissen, was kann man tun, wo haben wir Gemeinsamkeiten, wo kann man auch wieder gemeinsam miteinander reden und nicht über die Medien miteinander reden, sondern persönlich. Und wir bereiten gerade etwas vor, um solche Dinge auch mehr und mehr in den Vordergrund zu stellen. Und ich hoffe, dass er die Kraft hat, dass er auch mehr Menschen im EU-Parlament überzeugt, dass wir mehr über Frieden und über Diplomatie reden müssen. Er sagte, es gibt kein einziges Wort bei den ganzen Resolutionen aus der EU, wo das Wort Frieden oder wo das Wort Diplomatie vorkommt. Es ist einfach immer nur ein Angriff und einseitige Parteinahme zur Ukraine. Wir verteidigen nicht. Das sind alles so ganz blöde Aussprüche. Wir verteidigen nicht unsere Demokratie und unsere Freiheit in der Ukraine. Nein, wir würden mehr dazu beitragen, wenn wir den Menschen in der Ukraine helfen, indem wir diplomatisch vorgehen und nicht mit dieser aggressiven Sprache und immer mehr Geld hineinpumpen und keiner weiß, wohin dieses Geld geht. Es ist rausgeschmissen. Wir brauchen, und das ist so einfach, da brauchst du kein Geld für. Diplomatie braucht kein Geld. Diplomatie ist miteinander persönlich reden. Nicht irgendwie durch Resolutionen. Persönlich reden. Und dazu passt vielleicht auch ganz gut der nächste Punkt. ZDF heute. Schüler demonstrieren bundesweit gegen mögliche Wehrpflicht. Man spricht von 45.000 jugendliche Schüler, die auf die Straße gehen und gegen die Wehrpflicht sind. Ich glaube, das hat nicht unbedingt was damit zu tun, soziales Jahr oder Wehrpflicht, sondern allgemein, sie möchten nicht in einen Krieg ziehen. Und wir sehen ja, dass sie mussten den Fragebogen ausfüllen, der zu ihnen kam. Und sie sollten erst nächstes Jahr überhaupt mal getestet werden. Nein, sie sollen jetzt schon. Sie sollen zwangsrekrutiert werden. Sie sollen in die Wehrpflicht hineingehen. Das heißt, es wird eigentlich das, was der Bundestag erst wieder entscheiden soll, gibt es die Wehrpflicht oder nicht, das soll jetzt schon passieren.
Dagegen wehren sich die jungen Menschen. Ich finde das toll, dass sie auf die Straße gehen, ihre

Meinung sagen. Das geht doch um Ihre Zukunft. Das geht doch nicht mehr um unsere Zukunft. Das geht um Ihre Zukunft. Sie wollen nicht verheizt werden wie Kanonenfutter, wie es mit den ukrainischen Menschen zurzeit im Krieg passiert. Sie möchten nicht in einen Krieg ziehen. Das kann man doch verstehen. Und ich hoffe, dass die jungen Menschen hier bei ihren Eltern, bei ihren Politikern, die vor Ort sind, mal deutlich werden und sagen, das ist nicht unser zukünftiges Leben. Und wir möchten, und Sie haben das Wort von Carsten Breuer, dem nächsten obersten NATO-Chef aus Deutschland. Carsten Breuer kommt von Deutschland. Und Sie haben das Wort gehört, dass die jungen Menschen an die Front sollen, an die Ostfront sollen. Hat er doch selber gesagt. Er hat das gerade vor kurzem wieder deutlich gemacht. Wir brauchen die jungen Menschen an der Ostfront. Und das wollen diese jungen Menschen nicht. Ich hoffe, sie äußern sich in aller Deutlichkeit. So, wir kommen dann zum letzten Punkt. Die Bild-Zeitung. Junge Union-Chef Johannes Winkel will Sozialsystem ändern. Wer nie eingezahlt hat, soll weniger kassieren. Endlich meldet sich die junge Generation im Bundestag zu Wort. Der CDU-Politiker und Bundesvorsitzende der Jungen Union, Johannes Winkel, geht ganz klar nach vorne und sagt, wer in die Sozialsysteme nicht eingezahlt hat, muss auch weniger an Sozialhilfe bekommen. Endlich mal jemand, der ist ja nun eigentlich eine sehr klare Forderung der AfD immer gewesen, der sagt es deutlich und spricht das aus, was viele in der CDU denken, aber sich nicht trauen, das zu sagen. Und die jungen Leute in der CDU wissen, wenn sie hier nicht eine Änderung für die CDU im Bundestag herbeibringen, dann werden sie irgendwann nicht mehr im Bundestag sitzen. Dann sitzen da nur noch alte Kreise, die keine Ahnung haben oder nicht an die Zukunft mehr denken. Sie sitzen da nicht mehr drin, weil sie dann eben ihre Mandate verlieren. Und ich finde das sehr gut, was er auch selber zur CDU gesagt hat. Er hat gesagt, ich will das mal zitieren, Parteien, die sich nicht verändern, sterben. Und wenn sich die CDU nicht grundlegend ändert, dann wird es auch nicht mehr in irgendeiner Form geben, dass Leute CDU wählen. Das heißt, wenn die CDU sich nicht grundlegend ändert, und das ist sehr deutlich, das heißt, wir brauchen eine große, große Kehrtwende. Vielleicht auch endlich mal CDU in der CDU wieder Diplomatie anzusetzen und nicht eine Brandmauer zu machen und sagen, wir ignorieren den Wählerwillen und wir sprechen nicht mit denen, die zwar eine Mehrheit gekriegt haben. Nein, wir wollen im Grunde genommen in Zukunft, sagen die jungen Leute, vielleicht doch eine andere Politik. Man kann es nur hoffen, es ist doch ein Stück Zukunft. Ich setze darauf, dass diese jungen Leute eine Kehrtwende machen und dass sie wieder normale Politik und nicht diese aggressive Politik mit links und rechts haben, sondern dass sie endlich mal wieder zur Vernunft kommen. Das könnte in Deutschland positive Ausstrahlung haben und vielleicht eine ganze Veränderung auch in der Politik bewirken. Ich hoffe, es hat Ihnen gefallen. Und ich hoffe, Sie schalten das nächste Mal wieder ein, wenn es darum geht, Realpolitik mit Alexander von Bismarck.

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Der siegreiche Mai 1945 wird uns für immer in Erinnerung bleiben. Inzwischen ist nur noch eine Handvoll Teilnehmer dieses Krieges am Leben. Diejenigen, die all die Schrecken dieses furchtbaren Krieges hautnah miterlebt haben, werden immer weniger. Die Zeitzeugen des Zweiten Weltkriegs sterben. Und mit ihnen verschwindet im Westen auch die Wahrheit über diese Zeit. Sie wird durch immer mehr Lügen ersetzt.

Ich bin Gabriel Doroshin, geboren in Frankreich, aber ein russischer Freiwilliger. Jeder Russe sorgt sich um Russlands Schicksal. Und als mir klar wurde, dass der Westen angefangen hat, Russland zu bedrohen, habe ich mich entschieden, hierher zu kommen, weil es keine andere Wahl gab. Diese Frage war für mich schnell geklärt. Ich habe nicht darüber nachgedacht, was Krieg bedeutet und was mich erwarten würde. Man geht einfach, weil man gehen muss, komme was wolle. Das ist einfach Schicksal. Ich habe Paris gegen Malaya Schischowka eingetauscht. Wir haben dort auch einen Turm, also ist es nicht so schlimm. Er erinnert an den Eiffelturm, aber er ist noch cooler, weil über dem Eiffelturm keine russische Flagge weht, noch nicht.

Historische Parallelen. Bundespräsident Frank-Walter Steinmeier sieht die Gefahr, dass sich in Deutschland ein ähnliches Szenario wie beim Zusammenbruch der Weimarer Republik wiederholen könnte. Nach seiner Einschätzung läge die Ursache jedoch nicht in Fehlern der Bundesregierung, etwa in der Wirtschaftspolitik, sondern in den Handlungen rechter Politiker. Optimismus versus Realität. Bei der Verleihung der Schulpreise 2026 versicherte Bundeskanzler Merz, die Probleme im Bildungssystem seien nicht so gravierend. Sein Optimismus steht jedoch im Widerspruch mit jüngsten Untersuchungen. Unter Jugendlichen herrscht ein immer größerer Mangel an Grundkompetenzen. Herbst ohne Schwung. Die Herbstbelebung verläuft eher verhalten. Und die Verbesserung der Wirtschaftslage hat sich bislang noch nicht auf dem Arbeitsmarkt niedergeschlagen. Die Zahl der Arbeitslosen ist jedoch im Vergleich zum Vorjahr gestiegen.

0: Guten Abend, hier ist RTDE mit den 18 Uhr Nachrichten und den Themen der Woche. Mein Name ist Ulrich Gulke. Die Bundesrepublik Deutschland könnte das Schicksal der Weimarer Republik wiederholen. So die Ansicht von Bundespräsident Frank-Walter Steinmeier. Diesen Gedanken äußerte er in seiner Rede in Bremen anlässlich des Jahrestages der Deutschen Einheit. Die Voraussetzungen für eine Wiederholung der Geschichte, also für einen Zusammenbruch der Republik, sieht der Politiker jedoch nicht in Fehlern der aktuellen Regierungskoalition, sondern in der Popularität der sogenannten Extremisten, wie er erklärte.
1: Liebe Gäste, Bonn war nicht Weimar und Berlin ist nicht Weimar. Es stimmt, wichtige Unterschiede zur Zerstörung der ersten Deutschen Republik bleiben. Aber wir Deutschen

0: Wie aus der Rede von Präsident Steinmeier hervorgeht, sind die Aktivitäten der sogenannten extremistischen politischen Kräfte die Ursache für Probleme im heutigen Deutschland und nicht deren Folge. Unter Extremisten versteht der Bundespräsident offenbar die AfD. Dabei bleibt außer Acht, dass die AfD, anders als die derzeitige Bundesregierung, keine Feindbilder sucht, etwa Russland, und sich für eine wirtschaftliche Zusammenarbeit mit Moskau ausspricht. Diese wäre für Deutschland von Vorteil. Nach den Worten des Bundespräsidenten sind rechte Politiker jedoch eher Aufpeitscher von Stimmungen.
1: Was ich sagen will mit diesem Rückgriff, die Diskreditierung demokratischer Verfahren, die Radikalisierung der Öffentlichkeit, wie wir sie erleben, die Diffamierung des Kompromisses, all das muss doch eine Warnung sein. Sie wird immer anders sein, aber ob die Berliner der Weimarer Republik ähnlicher wird, diese Frage ist noch nicht entschieden. Aber wir haben es in der Hand. Populistische Parteien aller Couleur destabilisieren die parlamentarische Demokratie. Die Bildung von stabilen Regierungen wird von Wahl zu Wahl schwerer. Das Regieren auch, denn Populisten und Extremisten sind als Aufpeitscher von Stimmungen allergisch gegen das Klein-Klein des Regierens, gegen pragmatische Lösungen, sind allergisch gegen Kompromisse.
0: Könnte sich das Weimar-Szenario in der heutigen Bundesrepublik wiederholen? Diese Frage sowie die Parallelen zwischen der Weimarer Republik und Berlin in der Rede des Bundespräsidenten besprachen wir mit Dr. Karin Kneißl, Leiterin des Gorki-Zentrums an der Universität in St. Petersburg.
2: Das Szenario kann sich wiederholen, nur dieses Mal ist die Wirtschaftskrise in Deutschland, die gesellschaftspolitische Krise, eine hausgemachte. Sie ist nicht von den Gewinnern eines Weltkrieges auferlegt. Vergessen wir nicht, dass Deutschland der 20er, 30er Jahre in einer schwierigen Situation war, weil es den Ersten Weltkrieg verloren hatte. Also diesmal ist ja Deutschland sozusagen nicht in einer Nachkriegssituation, sondern Deutschland hat Probleme heute mit dem Mobilisieren von Wählern. Und Deutschland hat aufgrund einer gewissen Ausgrenzung auch von politischen Parteien das Problem, dass es vielleicht, ich sage nur vielleicht, unregierbar werden könnte. Also das sind viele Beobachter, die diese Befürchtung auch äußern. Warum? Weil sich einfach die Reste der Volksparteien nicht mehr genug Wählerstimmen sammeln können, um im Bundestag ihre 50% plus zu haben und damit Gesetze durchzubringen. Also das Szenario einer Unregierbarkeit Deutschlands, das sieht so mancher.
0: In der Schweiz steigen die monatlichen Krankenkassenbeiträge 2027 im Durchschnitt um 5%. Die Schweizer Gesundheitsministerin Elisabeth Baume-Schneider begründet diese Entwicklung mit der Alterung der Bevölkerung und dem technologischen Fortschritt in der Medizin.
3: Im Jahr 2027 wird die durchschnittliche Monatsprämie 412 Franken betragen, was einem Anstieg von 5% gegenüber 2026 entspricht. Dabei handelt es sich um einen Durchschnittswert. Dieser Anstieg hat verschiedene Ursachen. Ein Teil ist auf die demografische Entwicklung zurückzuführen, das heißt auf die Alterung der Bevölkerung, die sich bestätigt und beschleunigt. Ein Teil lässt sich durch medizinisch-technische Fortschritte erklären und die Kosten steigen auch aufgrund einer quantitativen Zunahme. Das heißt, es gibt mehr Behandlungen pro Patient.
0: Außerdem haben die Schweizer Krankenkassen Rücklagen in Höhe von 8,4 Milliarden Franken gebildet, was die gesetzlich vorgeschriebenen Anforderungen um 2,7 Milliarden übersteigt. Dieser Trend sorgt für Unzufriedenheit und Kritik am Versicherungssystem. Der Präsident des Schweizerischen Verbandes der Versicherten bezeichnet das heutige System der Reserven als die größte Perversion des Versicherungssystems.
4: Das Problem ist, dass Versicherte, die ihre Krankenkasse wechseln, ihre Reserven nicht mitnehmen und bei der neuen Kasse wieder neue Reserven aufbauen müssen. Die Versicherer haben die Möglichkeit, diese überschüssigen Reserven zur Dämpfung des Prämienanstiegs einzusetzen, sind dazu aber nicht verpflichtet.
5: Zwischen missbräuchlichen Abrechnungen in gewissen medizinischen Fachgebieten, dem Skandal um Rabatte, die nicht an die Versicherten weitergegeben werden, und den Reserven,

0: Strafen, die bei den Versicherern unnötigerweise wieder steigen, könnte man den Kopf gegen die Wand schlagen.
1: Das ist absolut nicht normal. Die Kassen mit den höchsten Reserven sollten handeln, um die Prämien zu senken, aber sie spielen nicht mit.
2: Nach Angaben der Zeitschrift Beobachter haben sich die Gehälter der Top-Manager von Schweizer Krankenkassen vor dem Hintergrund steigender Versicherungsprämien bzw. Beiträge stark der Millionenmarke angenähert.
1: Den größten Lohnsprung macht Helsana CEO Roman Sonderegger. Bei einem Plus von rund 200.000 Franken kratzte er mit 996.029 Franken an der Millionenmarke. Die Ende 2025 abgetretene Chefin der CSS, Filomena Colatrella, konnte ihren Lohn nochmals steigern. Es ist der höchste je bezahlte Lohn für ein Spitzenamt bei einer Krankenkasse, 998.611 Franken. Sanitas-Chef Andreas Schönenberger, im Vorjahr Topverdiener, liegt jetzt nur noch auf Platz 3, obschon sein Lohn ebenfalls noch zugelegt hat und nun bei 982.506 Franken liegt.
2: Nationalrätin und Mitglied der Kommission der Sozialen Sicherheit und Gesundheit, Froni Thalmann-Biri, ist der Ansicht, dass sich die Versicherungsgesellschaften an der Deckung der Kosten der Krankenkassen beteiligen sollten.
3: Ja, ich denke mal, das hat auch Zusammenhang, was die Kassen damit decken müssen. Also irgendwie sind ja die Versicherungen für Leistungen von 100 Milliarden im Gesundheitswesen ja auch zuständig. Und wie da die Aufteilung genau ist, wie viel Eigenkapital sie da verfügen müssen, also hier geht es dann rund um knapp 10%. Also irgendwo muss man ja noch etwas Kapital haben. Ich denke, hier gibt es halt immer wieder neue Leistungen, die angeboten werden in der Grundversicherung. Und das kann ja die Krankenkasse nicht selber steuern, das ist die Politik. Und dort müsste man vielleicht noch mehr die Wirksamkeit der Therapien, sei es in der Psychotherapie oder in der Physiotherapie oder auch Ärzte, Spezialärzte, da muss man halt auch hinschauen.
2: Am Samstag feierte Deutschland den Tag der deutschen Einheit. Am 3. Oktober 1990 trat der Einigungsvertrag in Kraft, mit dem die DDR offiziell Teil der Bundesrepublik Deutschland wurde. Der Beitritt der DDR zur Bundesrepublik erfolgte gemäß Artikel 23 des Grundgesetzes. Das westdeutsche Rechtssystem wurde damit auf das Gebiet der DDR ausgeweitet. Damit endete die 45-jährige Teilung des Landes nach dem Zweiten Weltkrieg. Der damalige Bundeskanzler Helmut Kohl betonte damals in seiner Botschaft an die Welt, dass Deutschland mit seiner wiedergewonnenen Freiheit dem Frieden in der Welt dienen und die Einigung Europas voranbringen wolle. Doch drei Jahrzehnte später ist nicht nur die innere Einheit unvollendet, auch von Kohls Versprechen scheint wenig geblieben. Deutschland liefert Waffen in die Ukraine, treibt die Militarisierung voran und entfernt sich damit zunehmend von der Rolle des Friedensstifters. Hans-Georg Schnack, ein ehemaliger DDR-Bürger, der nach der Wiedervereinigung Deutschlands arbeitslos wurde, erzählte darüber, dass es auch bis heute soziale Ungerechtigkeiten zwischen den Menschen im Osten und im Westen gebe.
4: Bei uns wurden ja sehr viele Betriebe dicht gemacht. Solche Gebilde wie die Kombinate und so weiter wurden dicht gemacht. Ja, also Leute, die in Kombinatsleitung, die sind natürlich alle erstmal auf die Straße geflogen, ne? Und muss dazu sagen, das Versprechen von damals Bundeskanzler Helmut Kohl, also es wird dann auf dem Territorium der ehemaligen DDR blühende Landschaften geben. Also diesen Unsinn habe ich damals schon nicht geglaubt. Also die Arbeitslosigkeit auch dann nach den Jahren, mit den Jahren mal prozentual immer im Osten höher als im Westen. Dazu kommt dann noch die soziale Ungerechtigkeit, dass ja bis heute, sagen wir mal, noch keine gleichen Renten sind, sondern die Renten im Osten immer noch niedriger sind als die im Westen und dass teilweise eben auch die Bezahlung im Osten immer noch schlechter ist als im Westen. Ja, also ist bis heute, 30 Jahre danach, kann man sagen, ist immer noch kein Gleichstand erzielt. Ja.
2: Hans-Georg Schnack äußerte sich zudem zur Verleihung des Internationalen Westfälischen Friedenspreises an die NATO. Seiner Meinung nach sei es absurd, einem aggressiven Militärbündnis einen Friedenspreis zu geben.
4: Jugoslawien war ja das beste Beispiel für die friedliebende NATO. Und einen Friedenspreis an die NATO zu verleihen, also das ist, wie gesagt, das ist einfach absurd und lächerlich. Das ist, der an eine aggressive militärische Organisation geht. Das ist ja kein Verteidigungsbündnis mehr, ja. Das ist ja inzwischen schon, sagen wir mal, mit der großen Lüge der Bedrohung durch Russland, worauf das orientiert ist und auch diese massive Aufrüstung, ja, gegen Russland und schon die Erklärung, dass eben Russland spätestens 2029, 2030 praktisch die NATO überfallen wird. Also es ist halt leider das so, dass in vielen europäischen Ländern bis hin in die Europäische Union eben sehr aggressive Kräfte an der Führung sitzen. Zum Beispiel von der Leyen, die macht ja im Prinzip auch die Wirtschaft in Europa kaputt und baut nichts drauf, ja.
2: Die ehemalige DDR-Bürger ist zudem der Ansicht, dass Deutschland mit den traditionellen Parteien keine Zukunft habe. Den einzigen Weg zu positiven Veränderungen sieht Schnack in einer vollständigen Veränderung der Kräfteverhältnisse an der Macht.
4: Also ich sehe so lange, wie CDU, CSU, SPD, die Grünen und so weiter an der Macht sind, sehe ich überhaupt keine Zukunft. Ja, also sie machen ja im Prinzip, auch wenn sie jedes Mal wieder erklären, nein, wir müssen jetzt Reformen machen und so weiter, im Prinzip machen sie gar nichts. Sie machen im alten Stil weiter. Ja, also ich sehe da wirklich nur eine totale Änderung der Kräfteverhältnisse an der Macht eben für irgendwelche positive Veränderungen in Deutschland. Ja, also insofern kann ich nur sagen, was eben die AfD betrifft, sicherlich gibt es da auch Probleme und Schwächen in der Partei, ja. Aber es ist zumindest aus meiner Sicht im Moment die fortschrittlichste Kraft und zumindest eine, die sich auch eine Wiederaufleben der guten Beziehungen zu Russland auf die Fahne geschrieben hat. Ja. Also insofern, wie gesagt, mit den Altparteien ist da nichts zu gewinnen. Ja.
2: In Berlin wurde der Deutsche Schulpreis 2026 verliehen. An der Zeremonie nahm Bundeskanzler Merz teil. Er nutzte die Gelegenheit für die öffentliche Feststellung, dass es um das Bildungssystem des Landes besser stehe, als viele Experten behaupten.
5: Wir haben vor 2 Wochen erneut Ergebnisse der PISA-Studie gesehen. Und erneut haben wir die großen Defizite in unserem Bildungssystem dokumentiert bekommen. Aber dies ist kein Grund zu verzweifeln. Dies ist kein Grund aufzugeben. Dies ist ein Grund, jetzt noch mehr zu tun dafür, dass unsere Bildung besser wird in Deutschland. Und das zeigen wir auch heute mit einem solchen Dank. Denn es gibt ja nicht nur die PISA-Studien, diese abstrakte Beschreibung dessen, was in unserem Bildungssystem im Argen liegt. Es gibt so etwas wie diesen Tag heute. Es gibt Schulen, es gibt Schülerinnen und Schüler voller Optimismus, voller Enthusiasmus, Bildungskonzepte, Ideen in den Schulen, die etwas Neues ausprobieren.
2: Der Bundeskanzler bezog sich auf die Ergebnisse der im September 2026 veröffentlichten PISA-Studie. Aus der hervorgeht, dass in Deutschland so viele Kinder wie nie zuvor Schwierigkeiten beim Lesen und beim Lösen einfacher Rechenaufgaben haben. Dabei sind diese Werte in zahlreichen Studien über einen Zeitraum von 10 Jahren hinweg stetig gesunken. Ein neuer Bericht der OECD teilt den Optimismus des Bundeskanzlers auch nicht. Während die berufliche Bildung und die Qualifikation der erwachsenen Bevölkerung auf einem guten Niveau geblieben sind, sieht es bei den Jugendlichen anders aus. Mittlerweile schließen weniger Jugendliche die Sekundarstufe 2 ab. Der Anteil der Geringqualifizierten unter ihnen ist gestiegen. Auch der Anteil derjenigen, die weder arbeiteten noch eine schulische oder berufliche Ausbildung absolvierten, ist gestiegen. Besonders hervorgehoben wird zudem der Lehrermangel. Um diesen auszugleichen, mussten sogar Personen eingestellt werden, die nicht alle Qualifikationsanforderungen vollständig erfüllten. Selbst aus den Reihen der Bundesbehörden werden Stimmen laut, dass dem Thema Bildung mehr Aufmerksamkeit geschenkt werden müsse als bisher.
6: Bildung muss Top-Priorität in Deutschland werden, und zwar über die gesamte Bildungsbiografie hinweg. Das beginnt mit qualitativ hochwertiger, früher Bildung, die maßgeblich zum Bildungserfolg auf dem weiteren Lebensweg beiträgt. Zwar zeigt der Bericht, dass frühe Bildung schon viele Kinder in Deutschland erreicht. Wichtig dabei ist aber, genau zu differenzieren und qualitative sowie regionale Unterschiede in den Blick zu nehmen.
2: Die Bundesregierung will ganz unten ansetzen. Mithilfe des Startchancen- und Qualifikations- und Qualitätsentwicklungsgesetzes will sie die Qualität der Kindergärten stärken und stellt dafür mehr als 9 Milliarden Euro bereit. Die Regionen weisen dabei darauf hin, dass auch die konkreten Probleme jedes einzelnen Bundeslandes berücksichtigt werden müssen.
6: Der OECD-Bericht zeigt: Lehrkräftemangel betrifft viele Bildungssysteme. Wir müssen deshalb sehr genau wissen, wo der Bedarf besteht, in welchen Regionen, Schularten und Fächern. Die Länder haben zusätzliche Wege ins Lehramt eröffnet, darunter duale Studiengänge und Quereinstiegsmaster. Dabei gilt, dass auch neue Wege klare Qualitätsstandards brauchen. Wer als Lehrkraft Verantwortung für Kinder und Jugendliche übernimmt, braucht ein auch praxisorientiertes Studium, eine gute Begleitung beim Einstieg und verlässliche Fortbildung im Beruf.
2: Die Einstellung der Schüler selbst zu den Entwicklungen im Bildungswesen ist unterschiedlich. Dabei sind sie jedoch überzeugt, dass es Situationen gibt, die deutlich schlimmer sind als ihre eigene.
7: Also ich finde, dass das Bildungssystem auf jeden Fall ausbaufähig ist, weil wir von Klasse 1, also von 6 Jahren bis Klasse 12 oder teilweise auch 13, also 18 oder 19 Jahren, ich glaube rund 250 Tage im Jahr in der Schule sind. Und die Schulen unterscheiden sich auch sehr. Also wir haben ja in Deutschland Gymnasien, Haupt- und Realschulen. Und da ist halt auch immer unterschiedlich, wie halt, was die halt da lernen.
8: Es kommt darauf an,
7: ja,
8: ob das Gymnasium ist oder Hauptschule zum Beispiel. Ja. Kommt er aus Gymnasium?
7: Ja.
9: Also das System, glaube ich, ist ja an jeder Schule ein bisschen anders. Aber also an unserer Schule läuft es eigentlich nicht schlecht, würde ich sagen. Also eigentlich ganz gut. Aber also ich glaube, dass es an anderen Schulen ziemlich schlecht läuft schon.
8: Ist das ein Gymnasium, wo du bist?
9: Nee.
10: Wir sind Gemeinschaftsschule, so ein sozusagen Realschule, würde ich eher sagen.
2: Mit Beginn des Herbstes ist auf dem Arbeitsmarkt in der Regel eine Belebung zu beobachten. In diesem Jahr ist die Zahl der Arbeitslosen jedoch nur geringfügig zurückgegangen. Nach Angaben der Bundesagentur für Arbeit sank im September die Zahl der Arbeitslosen und lag damit erstmals seit 2 Monaten wieder unter 3 Millionen. Die Arbeitslosenquote liegt im September bei 6,4% und ist damit 0,1 Prozentpunkte niedriger als im August, doch 0,1 Prozentpunkte höher als im Vorjahresmonat. Laut der Vorstandsvorsitzenden der BAA fällt die Herbstbelebung in diesem Jahr relativ schwach aus.
6: Im September beginnt am Arbeitsmarkt die Herbstbelebung. Der Auftakt fällt allerdings schwunglos aus. Die wirtschaftliche Verbesserung kommt auf dem Arbeitsmarkt derzeit noch nicht an.
2: Das Bundesministerium für Arbeit und Soziales bestätigt ebenfalls, dass die Lage am Arbeitsmarkt sehr angespannt sei.
6: Trotz der leichten Konjunkturbelebung bleibt die Situation auf dem Arbeitsmarkt auch im September angespannt. Während in einigen Branchen weiterhin Zehntausende Stellen verloren gehen, wird anderswo händeringend nach Fachkräften gesucht.
2: Außerdem sei das Arbeitsmarktbarometer im September leicht um 0,1 Punkte gestiegen, teilte das Institut für Arbeitsmarkt- und Berufsforschung mit. Der Anstieg geht auf die verbesserte Komponente zur Vorhersage der Arbeitslosigkeit zurück. Die Beschäftigungsperspektive sank dagegen um 0,1 Punkte und blieb damit im negativen Bereich. Der Leiter des Forschungsbereiches Prognosen und gesamtwirtschaftliche Analysen am Institut für Arbeitsmarkt- und Berufsforschung, Enzo Weber, erklärt, dass die Aussichten für die Beschäftigung schwächer seien als für die Arbeitslosigkeit. Der Arbeitsmarkt schrumpfe. Der AfD-Bundestagsabgeordnete Peter Bonhoff betonte in diesem Zusammenhang, Deutschland benötige statt der durchgeführten Reformen eine Entwicklungspolitik für die Regionen, um die Beschäftigung wieder attraktiver zu machen.
1: Jahrelang wurden mit ideologischen Vorgaben in die Energiepolitik eingegriffen, immer mehr Bürokratie geschaffen und so die Standortbedingungen systematisch verschlechtert. Statt immer neuer Zielvorgaben und Transformationen bräuchte Deutschland endlich eine Standortpolitik, die Beschäftigung wieder attraktiv macht. Sonst wird aus dem schrumpfenden Arbeitsmarkt Massenarbeitslosigkeit.
2: Die Bundesregierung investiert nach eigenen Angaben zusätzlich 1 Milliarde Euro in Qualifizierung und Weiterbildung. Ob diese Maßnahme spürbare Auswirkungen auf den Arbeitsmarkt haben werde, besprachen wir mit dem Gastforscher am Institut für konservative Wirtschaftspolitik, Konstantin Schink. Er erklärte, dass dies ein lächerlicher Kleckerbetrag sei, der konjunkturell überhaupt nichts ändere.
11: Ja, weil 1 Milliarde Euro ein vollkommen lächerlicher Kleckerbetrag sind. Die ändern konjunkturell überhaupt nichts. Die lösen wirklich nichts an der Wirtschaftskrise. Das Problem ist ja nicht, dass die Arbeitskräfte nicht ausgebildet werden. Das Problem ist, dass zu wenig Nachfrage herrscht. Wenn die Wirtschaft schrumpft, dann muss die Regierung Konjunkturprogramme auflegen, um die Nachfrage anzuregen. Und wir reden hier nicht von ein paar Milliarden und auch nicht von 10 Milliarden Euro, sondern wir reden von hunderten Milliarden Euro, die jedes Jahr zusätzlich ausgegeben werden müssten, um die Wirtschaft wieder zu beleben. Also wir haben eine wirklich ernste wirtschaftliche Situation. Die Unternehmen sparen, die privaten Haushalte sparen. Der Leistungsbilanzüberschuss, von dem Deutschland jetzt viele Jahrzehnte gezehrt hat, geht immer weiter zurück. Das bedeutet, der Staat müsste jetzt ordentlich Geld ausgeben, um die Wirtschaft zu beleben. Er tut es aber leider nicht entsprechend. Er gibt, wie gesagt, ein bisschen mehr Geld für Aufrüstung aus, also für neue Waffen, für Militärgerät. Aber das ist viel zu wenig, um die schlechte Wirtschaftslage, die wir gerade haben, dauerhaft zu verbessern. Die Zahl ist saisonbereinigt eher sogar gestiegen. Also natürlich ist der Rückgang der Arbeitslosigkeit, den wir gerade sehen, ein saisonaler Effekt. Wir haben immer weiter steigendes Erwerbspersonenpotenzial. Also wir haben immer mehr Arbeitskräfte, die theoretisch arbeiten könnten. Und jetzt sinkt sogar die Zahl der absolut Erwerbstätigen. Das ist ein sehr alarmierendes Signal. Also das heißt, dass sich die Rezession weiter verschärft, dass diese ganzen Jubelmeldungen über Erholung nicht durch reale Zahlen gedeckt sind. Also dass die Wirtschaftslage in Deutschland sich eher weiter verdüstert, sicherlich.
2: Das waren die RTDE-Nachrichten mit den Themen der Woche. Mein Name ist Ulrich Brücke. Im Anschluss sehen Sie die Dokumentation Drohnen und Konsorten. Die nächsten Nachrichten folgen um 19 Uhr. Bis dahin.
12: Mein großes Ziel ist es, in Burundi Kirchen zu bauen. Und das Wort Gottes zu verbreiten. Vor 3 Jahren kam ich hierher, um Theologie zu studieren. In Burundi ist die Orthodoxie nicht weit verbreitet. Die griechischen Missionare haben die Kirche nicht weiter ausgebaut, den orthodoxen Glauben nicht vorangetrieben. So Gott will, werde ich eine große Kirche bauen, eine Kathedrale.

0: Ich heiße Ilya Kasakov. Ich bin Teilnehmer der speziellen Militäroperation. Mein Buch heißt genauso wie mein Blog Der eiserne Mann, weil ich Beine aus Stahl habe. Das Schicksal, das Universum hat mir eine zweite Chance gegeben.
1: Er ist ein Kämpfer. Er war immer bereit zu kämpfen und sein Ergebnis ist hervorragend.
0: Die Medizin hat für mich alles getan, was sie konnte. Es liegt nun an meiner Willenskraft.
2: Es sind Militärangehörige. Der Befehl wird angenommen und erfüllt.
0: Ich will mit meinem Buch zeigen, dass es darin nicht nur um den Krieg geht, sondern auch um die Rehabilitation und die Liebe zum Leben.
3: Grüße von OpenTX. Test, Test. Verbindung steht.
4: Ich denke, ich werde es sofort mit 3 Kilo beladen. 3,45. Das passt. Also los.
3: Grüße von OpenTX.
4: Hallo. Versuchen wir es. Erstmal eine Runde.

0: Die Videoverbindung ist weg. Wo ist sie hingeflogen?
1: Telemetrie unterbrochen.
0: Ja, ausgefallen. Sie ist abgestürzt. Das ist aber halb so wild. Durch den Absturz ist die Verbindung verloren gegangen. Ich denke, ich weiß, woran es lag. Wahrscheinlich hatte ich die Antenne falsch montiert. Was unser Vorhaben angeht, ich denke, wir haben es erreicht. Und das ist noch nicht alles.
1: Grüße von OpenTX.
0: Mein Name ist Evgeny Birukov. Ich bin ein leidenschaftlicher Drohnentüftler. So um das Jahr 2016 begann ich, mich für FPV-Drohnen zu interessieren. Für mich war es ein Sport. Ich hatte die Idee, einen Club zu gründen und Kindern im Alter von 12 oder 13 Jahren, vielleicht auch etwas älter, das Drohnenfliegen beizubringen. Jetzt schließe ich den Akku an.
1: Telemetrie unterbrochen. Telemetrie wiederhergestellt.
0: Jetzt testen wir die Rotoren. Einschalten. So, es funktioniert. Hervorragend. Zu Beginn der militärischen Sonderoperation wurde gemeldet, dass Quadcopter die Aufgaben von Aufklärungsdrohnen übernehmen würden. Das ist eine VR-Brille mit einem Akku. Gut, es funktioniert. Wir haben ein Signal. Ich sah ein Video auf YouTube, in dem zu sehen war, wie Ukrainer Ampullen zeigten, die irgendwelche chemischen Stoffe enthielten. Und diese Substanzen warfen sie auf unsere Jungs ab. Es waren erschreckende Bilder. Und dann tauchten diese FPV-Drohnen auf und ich dachte, wenn sie das tun können und diese Dinger gegen uns einsetzen, worauf warten wir dann noch? In Russland gibt es viele Leute, die FPV-Drohnen bauen können. Das ist ein ganz normales Abwasserrohr. Für Testzwecke kommt hier Sand rein. Die Drohne ist ein Ackergaul, wie ich es nenne. In der momentanen Testphase hat sie eine Traglast von 3 Kilogramm.
2: Evgeny nennt seinen Kopter Mosquito. Die Bauteile kommen aus China.
0: Die Komponenten sind angekommen. Das hier sind wohl die Akkus. Und hier, das ist das Steuerungsmodul für den Quadcopter.
3: Ich kenne Evgeny schon eine lange Zeit. Wir leben in derselben Stadt. Eines Tages trafen wir uns zufällig und er sagte, lass uns Drohnen bauen. Aber dafür brauchen wir natürlich Geld. Wir gründeten eine Gruppe auf Telegram und so hat es begonnen.
0: Bis jetzt habe ich 3 Drohnen versandt. 3 komplette Einheiten. Wenn es gut läuft, werden es natürlich mehr werden. Wir würden gerne 20 Drohnen pro Monat versenden.
3: Wir bringen sie nach Lugansk. Dort haben wir einen Freund. Es ist ein Kamerad, ein Waffenbruder, der dabei hilft, den Trainingsort zu organisieren. Dann kommen die Jungs von der Front und werden trainiert. Wenn sie sich mit den Drohnen vertraut gemacht haben, nehmen sie sie mit und gehen an die Arbeit. Aktuell werden Netze benötigt. Wir müssen neue kaufen. Jetzt, wo Herbst und Winter vor der Tür stehen, wir erhalten Spenden von einfachen Leuten. Freitag ist Kompanietag. Wie viele Soldaten hat eine russische Kompanie? 45 bis 360 Männer, richtig? Es variiert. Freitags sammeln wir Spenden für die Kompanien. Wir machen Spendenaufrufe.
4: Mit der militärischen Sonderoperation begann auch die FPV-Revolution. Es war ein Wettrennen. Leute in Garagen verwendeten Komponenten, die sie bei AliExpress kauften. Sie bauten Drohnen im Wert von 250 bis 350 Euro.
2: Während der Tüftler aus Saianogorsk seine Drohnen für den Einsatz an der Front baut, entwirft ein Ingenieur aus Perm ein Aufklärungsflugzeug. Er nennt es Sky.
5: Auf dieser speziellen Unterlage montiere ich einen Servomotor. Dieser wird mit dem Höhenruder verbunden. Er bewegt das Höhenruder und steuert so das Flugzeug. Das hier ist unsere Produktionsstätte. Das Labor, wo wir alle möglichen Geräte, Drohnen und Kopter für unterschiedliche Einsatzbereiche bauen. Insbesondere entwickeln wir derzeit ein Aufklärungsflugzeug. Wir haben bereits eins gebaut und müssen noch zwei weitere fertigstellen. Wir nennen diese Sparte Mikroluftfahrt. Schon als Kind wollte ich so etwas haben. Aber in den 90er Jahren gab es die Technik noch nicht. Unser Aufklärungsflugzeug macht Fotos und produziert dann eine digitale Karte. Eine detaillierte Karte, auf der man so ziemlich alles sehen kann. Fahrzeugspuren, Spuren von Menschen, alle sichtbaren Veränderungen in der Umgebung. Man erhält Koordinaten und kann die Lage analysieren. Es gibt einen sehr präzisen westlichen Begriff, Imagery Intelligence. Jedes neue Fluggerät wird auf seine Reichweite getestet. Morgen testen wir eine Drohne, die noch nie zuvor geflogen ist.
6: Um was geht es bei dem Test?
5: Es ist eine neue Drohne. Wir wollen sehen, wie sie fliegt. Wir bereiten den Abflug vor. Noch ein bisschen zu mir.
6: Bereit? Loslassen?
5: Ja. Testflüge sind nicht immer erfolgreich. Das war einer der seltenen Fälle, in denen ein Testflug nicht wie geplant verläuft. Das Flugzeug ist zwar aufgestiegen, aber es fehlte ihm an Schub, um sich halten und weiter aufsteigen zu können. Also habe ich es abgeschaltet. Es ging in den Gleitflug und ist dann abgestürzt. Es hat eine kleine Delle bekommen, das ist aber nicht weiter schlimm. Es kann repariert werden.
4: Diese Flugzeuge, diese VTOL, an denen wir derzeit arbeiten, sollen für 3 oder 4 Stunden in der Luft bleiben können. Sie haben Elektromotoren, sind daher nicht besonders laut und können von Wärmebildkameras nicht so leicht ausgemacht werden wie Benziner. Weswegen unsere Orlan-Drohnen so leicht abgeschossen werden. Außerdem benötigt ein VTOL kein Katapult und kann überall starten und landen.
7: Dies markiert eine neue Stufe der Unterstützung für unsere Soldaten, insbesondere durch Drohnen. Wir werden versuchen, unsere Truppen mit der neuen, hochmodernen Ausrüstung auszustatten und sie damit vertraut zu machen.
2: Unterdessen züchten Enthusiasten in St. Petersburg eine kleine tödliche Blume, die Hortensie.
8: Mein Rufname ist Flieger. Ich bin Mitbegründer des Hortensienprojekts. In diesem Betrieb bauen wir die Hortensien und entwickeln neue Produkte, die an der Front eingesetzt werden.
9: Die Hortensie. Naja, zuerst einmal klingt das schön. Zudem ist es eine Tradition der russischen Armee, seit der Sowjetzeit sozusagen, den tödlichsten Waffen schöne Namen zu geben. Tulpe, Geranie. Und jetzt haben wir die Hortensie. Wir halten zu unserem Volk. Und die Entwicklung der Hortensie ist der Ausdruck des Patriotismus unserer Freunde, Geschäftspartner und unseres Teams.

0: Unser Betrieb kann täglich 120 Drohnen herstellen.
1: Was die Produktionsmittel angeht, wir sind Selbstversorger. Wir entwerfen und drucken unsere Teile selber und produzieren genau die Anzahl, die wir brauchen. Unsere Mitarbeiter setzen zuerst den Rahmen zusammen und montieren dann die Elektronik. Danach wird die Elektronik verlötet.
2: Es ist keine schwierige, aber eine sehr akribische Arbeit. Alles muss überprüft und nochmals überprüft werden, um Fehler bei der Verdrahtung oder klemmende Mechanismen zu vermeiden. Es muss halt alles passen.
1: Jetzt muss nur noch das Gehäuse montiert werden. Dann kommt der Testflug, um sicherzustellen, dass alles in Ordnung ist, dass die Drohne gut funktioniert und nicht überhitzt. Wir stellen sicher, dass es ein Qualitätsprodukt ist, das ordentlich fliegt und die Ziele gut angreift. Ohne vorherige Kontrolle und Testflug schicken wir keine Drohne an die Front.
3: Durch die Erfahrung aus der Herstellung von Tausenden von Drohnen kann man meist schon hören, wenn etwas nicht stimmt.
1: Wenn Sie ein Paket von uns erhalten, müssen die Frontsoldaten die Geräte nur auspacken. Der Akku ist meist schon geladen. Sie müssen den Akku nur noch einbauen. Das war's. Der Soldat schaltet die Drohne ein und los geht's.
3: Mein Rufname lautet Heiliger. Momentan befinden wir uns nahe Mariupol, wo wir die Drohnenpiloten der Kampfgruppe Kaskade unterrichten. Dieses Gerät ist die Hortensie. Sie hat eine Reichweite von bis zu 7 Kilometern und eine Nutzlast von 2 Kilogramm. Dies hier ist das 7-Zoll-Modell. Aktuell ist das unser Hauptmodell. Mehr als 2000 Einheiten wurden bereits an die Front geliefert. Es gibt auch eine 9-Zoll-Variante. Das ist ein neueres Modell, das derzeit an der Front getestet wird. Diese Drohne hat eine Nutzlast von 3 Kilogramm und eine Reichweite von bis zu 7 Kilometern. Wir führen Testflüge unter Kampfbedingungen durch, wie man feindliche Fahrzeuge zerstört, welche Munition die passendste ist und wie die Munition montiert werden muss, damit die Drohne nicht umkippt. Man wickelt einen Strang einmal rundherum und prüft, ob es stabil ist. Wenn sie sich nicht nach vorne oder hinten oder seitwärts bewegt, wickelt man einen weiteren Strang herum und dann setzt man die Batterie ein.
4: Der wichtigste Artikel der Armee, Klebeband.
3: Achte vor dem Start darauf, dass sich die Rotorblätter frei drehen können.
4: Bei der Ausrichtung der Drohne darauf achten, dass sie waagerecht steht. Schau, ob der Schwerpunkt gut ausgerichtet ist. Teste die Rotoren. Flugbereit.
0: Ganz ruhig beim Start. Nicht abrupt beschleunigen, nicht zu viel Schub geben.
3: Jetzt werden wir mit einer munitionierten Drohne einen Angriff üben. Dort drüben. Ein Pilot wird einen Testflug machen und ein Fahrzeug zerstören.
0: Batterie bereit. Kamera bereit.
4: Rotoren?
0: Rotoren bereit.
4: Ladung?
0: Ladung bereit. Alles in Ordnung. Abflug bereit. Los geht's.
1: Zielanflug.
4: Sieht gut aus.
1: Anflug abgeschlossen. Ziel erfasst.
4: Feuer.
1: Daneben.
3: Das kommt vor. Man muss eben trainieren. Je mehr Flugstunden man hat, desto leichter trifft man das Ziel. Deshalb werden wir auch weiterhin Leute trainieren.
4: Morgen geht eine Einheit von Drohnenpiloten an die Front und bringt unsere Drohnen zum Einsatz. Sie haben 2 Ziele und 2 Drohnen sowie eine dritte in Reserve, um die Ziele zu zerstören.

0: Nastja, ein Angriff. Ich habe Angst, Nastja. Ich wurde getroffen, Nastja. Ich liege unter Trümmern. Nastja, hilf mir.
1: Die ersten Explosionen. Ich hörte ein Mädchen schreien. Unter den Trümmern hier liegt ein Mädchen. Bitte, holt sie raus.
2: Überall war Blut. Kinder, die bluteten und weinten und schrien.
3: Sie schrie und lief nach draußen. Dort war ein Junge, er legte seine Arme schützend um sie. Sie sagte, Mama, er hielt mich fest und küsste mich auf die Stirn.
4: Wer so etwas tut, ist die Saat des Teufels. Aber wir Russen, glauben an Gott. Wir sind Christen.
5: Es ist eine Katastrophe, eine wirkliche Katastrophe. Kein Kind sollte sterben müssen.
6: Was ist Liebe? Ich war in 82 Ländern und habe in 12 gelebt. Aber hier wurde mir nach 3 Tagen klar, dass ich mich zu Hause fühle. Kühe sind wie Frauen, sie sind launisch. Eine Sexshow. Ich entschied mich herzukommen. Ich wusste, hier kann ich mir ein neues Leben aufbauen. Käse ist schlimmer als eine Frau. So launisch. Vermutlich hat Gott entschieden, dass ich nicht frei sein soll.
7: Er fragte aus heiterem Himmel und gab nicht auf. 5 Kinder, alle verschieden.
6: Mein einziger Traum ist das gleiche Glück für alle meine Kinder. Ich liebe meine Heimat hier. Das kalte Wetter, die russische Kultur, die Geschichte. Ich mag alles an diesem Land.
8: Er ist Russe, definitiv.
9: Gäbe es einen Krieg, würde er für Russland kämpfen.
6: Ich bin John Kopisky, ein russischer Farmer.
10: Heute testen wir eine Drohne. Eine FPV-Kamikaze-Drohne vom Typ Hortensi. Unsere Kameraden aus St. Petersburg haben uns welche für Testzwecke geschickt. Wir haben die Stellung gewechselt und befinden uns nun in einer ländlichen Gegend. Hier ist viel EK im Einsatz. Wir fliegen unter diesen Bedingungen, um die Reichweite zu testen und zu sehen, wie effektiv sie ist. Diese Suppendosen dienen uns als Startplattform. Ein paar Suppendosen genügen.
11: Ein gesundes Frühstück für den Feind. Hier ist der Zünder.
10: Funktioniert. Los geht's. Bezüglich der Reichweite haben die beiden Drohnen eine gute Leistung gezeigt. Mit einer sind wir direkt über einen gegnerischen Schützengraben geflogen. Die Videoübertragung und die Steuerung waren stabil. Alle 3 Drohnen haben gut funktioniert. Wir werden sie weiter einsetzen.
12: Die Soldaten der Einheit Kaskade sind bereit, mit den Hortensien-Herstellern zusammenzuarbeiten. Die Einheit hat eine Drohnenpilotenschule und eine eigene Drohnenwerkstatt.
13: Hier befinden wir uns im Labor der OKTF-Kaskade. Genauer gesagt, in der Abteilung für unbemannte Luftfahrzeuge der OKTF-Kaskade. Mit diesen 3D-Druckern stellen wir verschiedene Teile für Drohnen her. Für unbemannte Luftfahrzeuge, UAV. Das hier ist ein Klassenzimmer der UAV-Abteilung der OKTF-Kaskade.
14: Derzeit werden die Piloten für einen bestimmten Zeitraum ausschließlich an Computern ausgebildet. Anschließend, wenn sie zufriedenstellende Ergebnisse zeigen und die gesamte Steuerung dieses Geräts verstanden haben, fahren sie auf den Übungsplatz und führen praktische Aufgaben durch. Am Ende der Ausbildung

0: werden sie dann zu ihren Einheiten entsandt, um mit Hilfe unserer FPV-Drohnen Kampfeinsätze auszuführen.
1: Das hier ist das Testgelände der OKTF-Kaskade. Im Unterricht üben die Teilnehmer an Simulatoren und fliegen anschließend im Gelände, um Erfahrung mit echten Drohnen zu sammeln. Das beinhaltet Reichweiten von 8 bis 9 Kilometern. Hier in der Umgebung gibt es keine Ziele mehr. Die sind alle weg. Wenn wir also über größere Distanzen fliegen, müssen wir die Traglast verringern. Wenn wir eine Handgranate transportieren und gleichzeitig 15 Kilometer Reichweite haben wollen, müssen wir Kompromisse eingehen. Öffentliche Unterstützung ist unerlässlich, denn Ideen, die von kleinen Unternehmen oder Teams entwickelt werden, können denen der großen Forschungszentren weit überlegen sein.
0: Aktuell sehe ich mehrere Leute in Moskau, die große Lieferungen aus China organisieren, zu guten Preisen. Die Industrie ist am Arbeiten. Nun, wenn die Drohnenenthusiasten sich zusammentun, jeden Tag 5 oder 6 Drohnen zusammenbauen und an die Front schicken würden. In den nächsten Tagen fahre ich mit humanitären Hilfsgütern nach Lugansk und bringe auch 3 FPV-Drohnen.
2: Hier hat man eine Stele aufgestellt für die Fernfahrer. Einwohner von Lugansk haben sie errichtet. Hier, schau. Danke, Russland. Und eine Plakatwand mit einem LKW. Das ist uns Fernfahrern gewidmet.
0: Hier sind unsere Jungs. Sie warten auf uns.

0: Hier, das ist eine 10, denke ich. Ja, eine 10. Hier noch ein Sitzbezug für das Auto. Und hier ist eine 9. Ich habe noch eine dabei. Schaut, was ich noch habe.
1: Das ist das Wichtigste.
0: Ja, das Ladegerät. Ich habe das Beste mitgebracht, was es derzeit gibt. Das Aufladen ist unbedingt notwendig. Außerdem habe ich den besten Ausgleicher für dich ausgesucht, damit alles gut ausbalanciert ist.
1: Sehr gut, danke dir. Nach jedem Flug müssen die Akkus geladen werden. Sie müssen immer aufgeladen sein.
0: Das ist ein Empfänger für eine TBS-Drohne. Ich habe eine gute Kamera dafür ausgesucht. Das sollte passen.
1: Super, das ist perfekt.
0: Gut, ja?
1: Na klar, perfekt.
0: Gut, ich habe mein Bestes getan.
1: Ein Gefühl wie Weihnachten.
0: Das Wichtigste ist natürlich die VR-Brille. Ist diese okay?
1: Klar, besser geht's nicht.
2: Drohnen sind bei der Bekämpfung feindlicher Artillerie und Ausrüstung unerlässlich. Wenn die Artillerie an ein Ziel nicht herankommt, diese kleinen Dinger schaffen es binnen Sekunden.
1: Vielen Dank an die Menschen, die Geld gespendet haben, um uns diese dringend nötige Ausrüstung zu kaufen. Ladegeräte, Brillen.
3: Vielen Dank für die unaufhörlichen Spenden. Besonders bedanke ich mich bei unseren Kindern und beim Jugendwerk. Für die Briefe und die Zeichnungen. Das motiviert und unterstützt uns sehr. Vielen Dank an unsere Frauen und Mütter.
2: Von Tüftlern wie Evgeni könnten wir noch einige gebrauchen und wir werden die militärische Sonderoperation gewinnen.
4: Russische Erfinder kennen keine Grenzen. Ich war einfach verblüfft, als ich einen Panzerkommandanten sah, wie er mit einem Lötkolben an etwas herumtüftelte. Er hatte über Kharkov einen Satelliten entdeckt. Also baute er eine Satellitenschüssel zusammen, schraubte einen Decoder dran, schloss einen WLAN-Router an und, bitteschön, jetzt haben wir Internet überall auf dem Schlachtfeld. Ach ja, Elon Musk, der große Milliardär mit seinem Starlink und all dem. Und was hat dich dieser hausgemachte Internetempfänger denn gekostet? Er sagte 13.500 Rubel.

0: Hubel. Noch Fragen? Läuft. Es funktioniert. Die Bilder sollten hereinkommen. Geht die Aufnahme? Nichts zu sehen. Lass es uns einfach probieren. Starte die Rotoren.
1: Die ersten drei Drohnen des Tüftlers aus Saienogorsk wurden von Kameramännern aus dem Team der Division der Tapferen getestet.
0: Achte auf das Gestrüpp dort, etwas nach links. Gut. Wie findest du die Steuerungselemente?
2: Die Steuerung fühlt sich gewohnt gut an. Es ist eine gute Arbeitsdrohne. Genau das, was wir momentan an der Front brauchen, weil dies eine völlig neue Art von Krieg ist. Drohnen sind die Zukunft.
0: Ich bin mit meiner Reise zufrieden. Es war nicht umsonst. Ich habe einiges mitgebracht, was Sie gebrauchen können. Aber ich weiß, dass das nicht genug ist. Wir werden noch viel mehr schicken. Und vielleicht werde ich nicht der Einzige sein, der sammelt, sondern ein Team aus Gleichgesinnten. Mit diesem Ziel werde ich jetzt nach Tambov reisen. Dort haben sie begonnen, in einer Bäckerei militärische Drohnen zu bauen. Ich möchte aus deren Erfahrungen lernen und herausfinden, ob ich ähnliche Produktionsstätten in Saienogorsk einrichten kann.
3: Wir bauen die Drohnen nicht hier. Hier backen wir Brot. Wir haben einen separaten Raum mit moderner Einrichtung, in dem wir die Drohnen bauen. Brotbacken ist schwieriger als der Drohnenbau. Ein Mitarbeiter kann in einer Stunde eine Drohne zusammenbauen, aber Brot dauert 8 Stunden.
1: Der Bäcker nennt seinen Vogel Schnepfe. Diese Drohne ist besonders schwer abzuschießen.
4: Wir begannen mit diesem vom Militär bereitgestellten System. Der Rahmen ist aus Kohlefasern. Wir produzieren 3 Arten von Drohnen. Eine Trainingsdrohne mit einem verstärkten Rahmen sowie zusätzlichen Armen und Stützen. Damit kann man bei jedem Wetter Tag und Nacht trainieren. Diese Drohne hier ist ähnlich und kommt bereits beim Militär zum Einsatz. Sie hat eine Traglast von 1 Kilogramm bei einer Reichweite von 5 Kilometern. Hier ist unsere 3. Drohne, ebenfalls mit verstärkten Armen und einer Traglast von 2,5 Kilogramm.
0: Das ist eine 9, richtig?
4: Eine 8. Wir haben auch Rucksäcke für den Transport entwickelt. Hier sind sie.
0: Die habe ich sofort bemerkt.
4: Bei den 3er- und 5er-Drohnen sind die Ladegeräte mit dabei. Hier kommen die Akkus rein. Sie halten 6 Stunden bei minus 20 Grad Celsius.
0: Das ist die Heizung.
4: Ja, die Heizung hält den Akku konstant zwischen 15 und 17 Grad. Wir bereiten gerade den Versand vor, der heute oder morgen erfolgen wird. Finanziert wird das von der Bäckerei sowie von Bürgern und Unternehmern hier in der Region Tambov. Pro Monat produzieren wir 230 bis 250 Drohnen. Mit der richtigen Finanzierung könnten wir die Produktion um das 2-, 3- oder 4-fache ausbauen.
0: Es war sehr schön, Sie alle kennenzulernen und den Betrieb gesehen zu haben. Jeder noch so kleine Beitrag aus den verschiedenen Regionen hilft unseren Jungs, an der Front voranzukommen und unser gemeinsames Ziel zu erreichen. Mein Traum, hierher zu kommen, ist wahr geworden. Es war ein guter Aufenthalt.
2: Wir starten, sobald wir bereit sind. 2. Versuch. Achte auf die richtige Spannung. Am liebsten schaffe ich etwas, was niemand zuvor geschafft hat. Aktuell bedeutet das, dass wir ein Flugzeug bauen, das effektiv und zuverlässig ist. Besser als alles andere. Das ist mein Ziel. Irgendetwas zieht es herunter. Ah, nein. Jetzt ist wieder alles in Ordnung. Ich sehe keine Probleme. Es fängt an zu regnen. Ich hole es zurück. Hier ist ein schöner Busch. Zeit zu landen. Das Flugzeug ist fertig, bis auf 3 kleine Makel, die nach dem Testflug ausgebessert werden müssen. Aber das ist Routine. Idealerweise würden wir natürlich Raketen oder Satelliten ins All schießen. Geräte, die kontinuierlich in der Stratosphäre fliegen. Etwas dieser Art hat ein so kleines Team niemals zuvor geschafft. Ja, all die Länder mit Boeing und all den anderen sind dazu in der Lage. Wenn aber unser kleines Team, so wie es hier zusammenarbeitet, innerhalb von Monaten oder ein paar Jahren etwas schaffen könnte, was die anderen Milliarden von Dollar kostet, dann wäre das doch interessant, oder? Das würde ich gern versuchen.

0: Als ich in Libyen ankam, sperrte mich ein Vermittler in ein Zimmer, während ich zu Hause anrief. Mir wurde gesagt, er würde mich nicht freilassen, wenn ich kein Geld beschaffe.
1: Mitglieder der afrikanischen Mafia versprechen ihnen eine sichere und schnelle Überfahrt nach Europa. Aber sobald sie in Libyen ankommen, werden sie versklavt. Sie erreichen also nicht Europa.
0: Da es in Libyen keinen Schutz gibt, wollen wir nach Italien. Nur Italien kann uns schützen. Denn es ging um 5 Milliarden Euro öffentliche Gelder. Die Wirtschaftselite der Welt sorgt absichtlich dafür, dass diese Menschen importiert werden. Sie werden zu Sklaven des neuen Jahrtausends.

0: Historische Parallelen. Bundespräsident Frank-Walter Steinmeier sieht die Gefahr, dass sich in Deutschland ein ähnliches Szenario wie beim Zusammenbruch der Weimarer Republik wiederholen könnte. Nach seiner Einschätzung läge die Ursache jedoch nicht in Fehlern der Bundesregierung, etwa in der Wirtschaftspolitik, sondern in den Handlungen rechter Politiker. Merz reist, Deutschland zahlt. Bundeskanzler Friedrich Merz ist heute nach Kiew gereist. Er kam jedoch nicht mit leeren Händen, sondern mit einem neuen Paket an Militär- und Energiehilfe im Gesamtwert von über 1 Milliarde Euro. In Deutschland selbst wird unterdessen eine Rekordunzufriedenheit der Bevölkerung mit dem Kanzler verzeichnet. Schwachstelle Deutschland. Der kasachische Präsident Tokajew bezeichnete Wladimir Putin auf der Pressekonferenz der Staatschefs Kasachstans und Deutschlands als geeignete politische Persönlichkeit für Europa und die Welt. Merz' Reaktion sprach für sich. Der Bundeskanzler wirkte sichtlich irritiert. Guten Abend, hier ist rt.de mit den 19 Uhr Nachrichten und den Themen der Woche. Mein Name ist Ulrich Gulke. Die Bundesrepublik Deutschland könnte das Schicksal der Weimarer Republik wiederholen. So die Ansicht von Bundespräsident Frank-Walter Steinmeier. Diesen Gedanken äußerte er in seiner Rede in Bremen anlässlich des Jahrestages der Deutschen Einheit. Die Voraussetzungen für eine Wiederholung der Geschichte, also für einen Zusammenbruch der Republik, sieht der Politiker jedoch nicht in Fehlern der aktuellen Regierungskoalition, sondern in der Popularität der sogenannten Extremisten, wie er erklärte.
1: Liebe Gäste, Bonn war nicht Weimar und Berlin ist nicht Weimar. Es stimmt, wichtige Unterschiede zur Zerstörung der ersten Deutschen Republik bleiben, aber wir Deutsche müssen im Augenblick erleben, wie die modernsten Medien uns zurückversetzen drohen in eine andere Republik, deren innere Zerrissenheit die Demokratie auszehrte. Eine Republik, in der Medienmogule den Feinden der Freiheitlichen Republik

0: Die Bundesregierung keine Feindbilder sucht, etwa Russland, und sich für eine wirtschaftliche Zusammenarbeit mit Moskau ausspricht. Diese wäre für Deutschland von Vorteil. Nach den Worten des Bundespräsidenten sind rechte Politiker jedoch eher Aufpeitscher von Stimmungen.
1: Was ich sagen will mit diesem Rückgriff, die Diskreditierung demokratischer Verfahren, die Radikalisierung der Öffentlichkeit, wie wir sie erleben, die Diffamierung des Kompromisses, all das muss doch eine Warnung sein. Sie wird immer anders sein, aber ob die Berliner oder der Weimarer Republik ähnlicher wird, diese Frage ist noch nicht entschieden. Aber wir haben es in der Hand. Populistische Parteien aller Couleur destabilisieren die parlamentarische Demokratie. Die Bildung von stabilen Regierungen wird von Wahl zu Wahl schwerer. Das Regieren auch, denn Populisten und Extremisten sind als Aufpeitscher von Stimmungen allergisch gegen das Klein-Klein des Regierens, gegen pragmatische Lösungen, sind allergisch gegen Kompromisse.
0: Könnte sich das Weimar-Szenario in der heutigen Bundesrepublik wiederholen? Diese Frage sowie die Parallelen zwischen der Weimarer Republik und Berlin in der Rede des Bundespräsidenten besprachen wir mit Dr. Karin Kneißl, Leiterin des Gorki-Zentrums an der Universität in St. Petersburg.
2: Also wenn man die Weimarer Republik sozusagen als Gruselbild, als Gruselszenario heranzieht, dann sollte man sich gerade als Bundesrepräsident schon noch bewusst sein, dass die wirtschaftliche, die gesellschaftspolitische Situation eine andere war. Aber natürlich spricht nicht nur Steinmeier, es sprechen viele Politologen von den Weimarer Verhältnissen. Das ist wiederum etwas anderes. Die Weimarer Verhältnisse bezeichnen ein Wachsen der Ränder, ein Erodieren der politischen Mitte. Und das ist ein Phänomen, das wir nicht nur in der heutigen Bundesrepublik Deutschland haben, das haben wir in mehreren Wahlentscheidungen, wo wir eben sehen, dass der Wähler sich für Versprechen, ob vom linken oder von der rechten Seite, entscheidet und nicht für die ehemaligen Volksparteien. Also ich würde sagen, kurz zusammengefasst, Frank-Walter Steinmeier macht sich hier trotz all seines akademischen Hintergrunds, er kommt ja aus dem universitären Leben, er macht sich kein Ruhmesblatt mit dieser Analogie.
0: Die Krise im heutigen Deutschland unterscheidet sich von der Situation in der Weimarer Republik, stellte Dr. Karin Kneißl fest. Das Land könnte im Kontext der heutigen Realität ein eigenes Szenario erleben, nämlich eines der Unregierbarkeit Deutschlands.
2: Das Szenario kann sich wiederholen, nur dieses Mal ist die Wirtschaftskrise in Deutschland, die gesellschaftspolitische Krise, eine hausgemachte. Sie ist nicht von den Gewinnern eines Weltkrieges auferlegt. Vergessen wir nicht, dass Deutschland der 20er, 30er Jahre in einer schwierigen Situation war, weil es den Ersten Weltkrieg verloren hatte. Also diesmal ist ja Deutschland sozusagen nicht Kriegs in einer Nachkriegssituation, sondern Deutschland hat Probleme heute mit dem Mobilisieren von Wählern. Und Deutschland hat aufgrund einer gewissen Ausgrenzung auch von politischen Parteien das Problem, dass es vielleicht, ich sage nur vielleicht, unregierbar werden könnte. Also das sind viele Beobachter, die diese Befürchtung ja auch äußern. Warum? Weil sich einfach die Reste der Volksparteien nicht mehr genug Wählerstimmen sammeln können, um im Bundestag ihre 50% plus zu haben und damit Gesetze durchzubringen. Also das Szenario einer Unregierbarkeit Deutschlands, das sieht so mancher.
0: Bundeskanzler Merz ist heute zu einem unangekündigten Besuch in Kiew eingetroffen. Er kündigte bereits ein neues Militärhilfepaket für die Ukraine im Wert von rund 1 Milliarde Euro an. Weitere 350 Millionen Euro sollen für die Unterstützung des ukrainischen Energiesektors bereitgestellt werden.
3: Wir bringen ein weiteres Paket militärischer Unterstützung über rund 1 Milliarde Euro auf den Weg. Wir stellen Mittel für die gemeinsame Herstellung von Anti-Jet-Drohnen zur Verfügung. Wir liefern Abstandswaffen, Kampfdrohnen und Satellitentechnik, damit die Ukraine russische Abschussrampen ebenfalls bekämpfen kann. Wir stellen vor dem Winter Energiehilfen in Höhe von rund 350 Millionen Euro bereit.

0: für Generatoren, für Umspannanlagen und für notwendige Reparaturarbeiten.
1: Gleichzeitig erreichen die Zustimmungswerte des Bundeskanzlers in der Heimat einen neuen Tiefpunkt. Laut der jüngsten Umfrage von Infratest DIMAP sind derzeit nur noch 10% der Wahlberechtigten mit der Arbeit des Regierungschefs sehr zufrieden oder zufrieden. Der niedrigste Zufriedenheitswert eines Kanzlers in der Geschichte des ARD-Deutschland-Trend. Der Anteil der Unzufriedenen mit der Arbeit von Merz wächst dagegen weiter und liegt nun bei 88%. Von dem Hintergrund der schwierigen Lage in Deutschland selbst kritisierte die AfD-Fraktionsvorsitzende Alice Weidel den Besuch des Bundeskanzlers in der Ukraine und warf ihm eine verfehlte Prioritätensetzung vor.
2: Merz reist am deutschen Nationalfeiertag in die Ukraine und verspricht weitere Milliarden an deutschem Steuergeld, das für die Renten- und Krankenkassen fehlt, während Deutschland in der größten Energiekrise steckt. Es ist alles nicht mehr auszudenken.
1: Der Politblogger Thomas Röper führt die Ukraine-Reise des Kanzlers ausschließlich auf dessen außenpolitische Ambitionen zurück. Der Bundeskanzler übe Druck auf den ukrainischen Präsidenten Selenskyj aus, damit dieser die Bedingungen der EU erfüllt, wenn er mehr Geld erhalten will.
3: Die Reise von Merz hat sicher nichts mit der Innenpolitik zu tun. Merz scheint die Innenpolitik gerade völlig egal zu sein. Also er hat sich ja von Anfang an, es war ja auch die Schlagzeile nach seiner Wahl, als der Außenkanzler profiliert. Also ihn interessiert die Außenpolitik. Die Innenpolitik, das haben wir auch in vielen Medienberichten gesehen, interessiert ihn überhaupt nicht. Und von daher würde ich hier keine innenpolitische Zusammenhänge sehen wollen. Ich sehe viel mehr außenpolitische. Die Ukraine hat Riesenprobleme. Der russische Beschuss wird immer wirksamer. Die Ukraine verliert Einnahmen, weil der Hafen Odessa für den Export nicht mehr funktioniert. Das heißt, die EU wird mehr zahlen müssen. Und die EU will aber nicht zahlen, weil sie vorher noch von Selenskyj so lange Reformen erwartet. Reformen bedeuten, dass die EU im Zuge des 90-Milliarden-Kredites und im Zuge des sogenannten Kaczka-Kos-Planes die Kontrolle über die ukrainische Staatsanwaltschaft, Gerichte und so weiter übernehmen will. Und das für Selenskyj nicht. Also ich bin ganz sicher, dass der wichtigste Grund für die Gespräche war, dass Merz Druck auf Selenskyj gemacht hat, endlich die Bedingungen der EU zu erfüllen, weil Selenskyj braucht das Geld.
1: In der Schweiz steigen die monatlichen Krankenkassenbeiträge 2027 im Durchschnitt um 5%. Die Schweizer Gesundheitsministerin Elisabeth Baume-Schneider begründet diese Entwicklung mit der Alterung der Bevölkerung und dem technologischen Fortschritt in der Medizin.
4: Im Jahr 2027 wird die durchschnittliche Monatsprämie 412 Franken betragen, was einem Anstieg von 5% gegenüber 2026 entspricht. Dabei handelt es sich um einen Durchschnittswert. Dieser Anstieg hat verschiedene Ursachen. Ein Teil ist auf die demografische Entwicklung zurückzuführen, das heißt auf die Alterung der Bevölkerung, die sich bestätigt und beschleunigt. Ein Teil lässt sich durch medizinisch-technische Fortschritte erklären und die Kosten steigen auch aufgrund einer quantitativen Zunahme. Das heißt, es gibt mehr Behandlungen pro Patient.
1: Außerdem haben die Schweizer Krankenkassen Rücklagen in Höhe von 8,4 Milliarden Franken gebildet, was die gesetzlich vorgeschriebenen Anforderungen um 2,7 Milliarden übersteigt. Dieser Trend sorgt für Unzufriedenheit und Kritik am Versicherungssystem. Der Präsident des Schweizerischen Verbandes der Versicherten bezeichnet das heutige System der Reserven als die größte Perversion des Versicherungssystems.
5: Das Problem ist, dass Versicherte, die ihre Krankenkasse wechseln, ihre Reserven nicht mitnehmen und bei der neuen Kasse wieder neue Reserven aufbauen müssen. Die Versicherer haben die Möglichkeit, diese überschüssigen Reserven zur Dämpfung des Prämienanstiegs einzusetzen, sind dazu aber nicht verpflichtet.
6: Zwischen missbräuchlichen Abrechnungen in gewissen medizinischen Fachgebieten, dem Skandal um Rabatte, die nicht an die Versicherten weitergegeben werden, und den Reserven, die bei den Versicherern unnötigerweise wieder steigen, könnte man den Kopf gegen die Wand schlagen.
5: Das ist absolut nicht normal. Die Kassen mit den höchsten Reserven sollten handeln, um die Prämien zu senken, aber sie spielen nicht mit.
1: Nach Angaben der Zeitschrift Beobachter haben sich die Gehälter der Topmanager von Schweizer Krankenkassen vor dem Hintergrund steigender Versicherungsprämien bzw. Beiträge stark der Millionenmarke angenähert.
5: Den größten Lohnsprung macht Helsaner CEO Roman Sonderegger. Bei einem Plus von rund 200.000 Franken kratzte er mit 996.029 Franken an der Millionenmarke. Die Ende 2025 abgetretene Chefin der CSS, Filomena Colatrella, konnte ihren Lohn nochmals steigern. Es ist der höchste je bezahlte Lohn für ein Spitzenamt bei einer Krankenkasse, 998.611 Franken. Sanitas-Chef Andreas Schönenberger, im Vorjahr Topverdiener, liegt jetzt nur noch auf Platz 3, obschon sein Lohn ebenfalls noch zugelegt hat und nun bei 982.506 Franken liegt.
1: Nationalrätin und Mitglied der Kommission der Sozialen Sicherheit und Gesundheit, Froni Thalmann-Biri, ist der Ansicht, dass sich die Versicherungsgesellschaften an der Deckung der Kosten der Krankenkassen beteiligen sollten.
7: Ja, ich denke mal, das hat auch Zusammenhang, was die Kassen damit decken müssen. Also irgendwie sind ja die Versicherungen für Leistungen von 100 Milliarden im Gesundheitswesen ja auch zuständig. Und wie da die Aufteilung genau ist, wie viel Eigenkapital sie da verfügen müssen, also hier geht es dann rund um knapp 10%. Also irgendwo muss man ja noch etwas Kapital haben. Ja, ich denke, hier gibt es halt immer wieder neue Leistungen, die angeboten werden in der Grundversicherung. Und das kann ja die Krankenkasse nicht selber steuern, das ist die Politik. Und dort müsste man vielleicht noch mehr die Wirksamkeit der Therapien, sei es in der Psychotherapie oder in der Physiotherapie oder auch Ärzte, Spezialärzte, da muss man halt auch hinschauen.
1: Der kasachische Präsident Kasym-Jomart Tokajew hat Wladimir Putin als die am besten geeignete politische Persönlichkeit bezeichnet, sowohl für Zentralasien und Europa als auch für die Welt insgesamt. Das erklärte er auf einer Pressekonferenz mit Bundeskanzler Merz in Berlin. Das Gesicht von Merz sprach Bände.
8: Ich habe ein sehr gutes Verhältnis zu Präsident Putin. Ich halte ihn für einen herausragenden Staatsmann und heute habe ich mit ziemlicher Überzeugung erklärt, dass Präsident Putin als Staatsmann und als Oberhaupt Russlands, so seltsam das für Sie vielleicht klingen mag, die geeignetste politische Persönlichkeit ist, sowohl für Zentralasien, einschließlich Kasachstan, als auch meiner Ansicht nach für Europa und die ganze Welt.
1: Über die Stellung Deutschlands in der Weltpolitik und die Haltung anderer Länder gegenüber Deutschland in den letzten Jahren haben wir mit unserem Korrespondenten Ivan Medvedev gesprochen.
9: Man kann feststellen, dass ein Land, vor dem man Angst hat oder das man sehr stark respektiert, niemals auf so eine Weise behandelt würde, wie Deutschland in den letzten Jahren bzw. in den letzten Monaten behandelt wird unter der schwarz-roten Regierungskoalition. Und hier gibt es zwei Facetten des Problems. Auf der einen Seite versucht Deutschland in anderen Ländern, insbesondere den Ländern des globalen Südens wie Indien, China, Kasachstan und anderen Staaten, ihre eigene Position mit Blick auf Russland und die Ukraine aufzuzwingen. Andererseits sehen diese Länder kein Interesse darin, ihre eigenen Interessen mit Blick auf Russland zu verraten, wenn sie eine andere Position zu Russland einnehmen würden als eine solche, die sie im Moment haben und die ihre wirtschaftlichen insbesondere Interessen widerspiegelt. Deshalb erteilen sie eine klare Absage an solche Versuche Deutschlands, die pro-westliche, pro-europäische Position gegenüber Russland, also eine pro-ukrainische Position, ihnen aufzuzwingen, weil sie ihre eigenen Interessen wahren wollen. Auf der anderen Seite gibt es insgesamt ein großes Problem mit Respekt gegenüber Deutschland, weil Deutschland an Stärke in den letzten Jahren, insbesondere unter der schwarz-roten Regierungskoalition, eingebüßt hat. Wie gesagt, ein Land, vor dem man Angst hat, das wirtschaftlich und militärisch sehr stark ist, ein solches Land und ein Vertreter eines solchen Landes, würde man nie so behandeln wie zum Beispiel Friedrich Merz. Und es ist insbesondere interessant, wie zum Beispiel die chinesischen Vertreter die deutsche Seite behandeln. Da gibt es immer wieder die Versuche, China irgendwie zur Rede zu stellen wegen angeblicher Menschenrechtsverletzungen, wegen der Taiwan-Frage oder wegen der angeblichen zu starken Unterstützung Russlands. Und da gibt es immer wieder Reaktionen, wo China sehr klar Kante zeigt gegenüber Deutschland, wie zum Beispiel in diesem Fall.
2: Der chinesische Botschafter in Deutschland traf sich kürzlich auf Einladung von Vertretern des deutschen Auswärtigen Amtes mit diesen, um sich über die deutsch-chinesischen Beziehungen und Themen von beiderseitigem Interesse auszutauschen. Was die sogenannten Berichte betrifft, über die Deutschland besorgt ist, haben wir bereits klar zum Ausdruck gebracht, dass diese Berichte jeder faktischen Grundlage entbehren und reine Verleumdungen und Diffamierungen sind. In der Ukraine-Krise hat China stets eine objektive und unparteiische Haltung eingenommen, sich für eine politische Lösung der Krise eingesetzt und darauf bestanden, Friedensgespräche auf seine eigene Weise voranzutreiben. Deutschland sollte Chinas Position objektiv und rational betrachten.
9: Das ist nicht der erste Fall seiner Art, sondern es gab auch einen Besuch von Wadefuhl im vorigen Herbst nach Peking, der eigentlich kurzfristig abgesagt wurde, und zwar nicht in Koordination zwischen der deutschen und der chinesischen Seite, also in keinem Einvernehmen, sondern einseitig von der chinesischen Seite. Vorher gab es eine Reihe öffentlicher Äußerungen, zum Beispiel an solche Medien wie Reuters und so weiter von Seiten Jochen Wadefuhl, wo er China praktisch Vorwürfe formuliert hat mit Blick auf Taiwan und wo auch die Russland-Ukraine-Frage ziemlich konfrontativ aufgeworfen wurde. Da wurde China praktisch aufgerufen, sich am Druck an Russland zu beteiligen bzw. die Wirtschaftskooperation mit Russland einzuschränken mit dem Ziel, Druck zu erzeugen. Daraufhin gab es eine kurzfristige Absage seitens der chinesischen Vertreter und unter anderem solche Staatsmedien in Deutschland wie DW, also die Deutsche Welle, präsentierten damals eine solche Erklärung, dass diese Absage dieses Besuchs, die damals so kurzfristig erfolgte, genau mit den Meinungsverschiedenheiten in der Russland-Ukraine-Frage zwischen Deutschland und China zu tun hatte. Aber China ist nicht das einzige Land und Kasachstan ist nicht das einzige Land, das Deutschland in der letzten Zeit ein klares Nein sagt, wenn es um die russisch-ukrainische Frage geht, sondern es gab auch eine Art Episode der Kommunikation zwischen Friedrich Merz und den indischen Vertretern, dem Außensekretär der Republik Indien, wo Friedrich Merz Indien praktisch aufgefordert hatte, weniger mit Russland im Bereich der Rüstung zu kooperieren und mehr mit dem Westen.
8: Es ist von besonderer strategischer Bedeutung, dass wir die Zusammenarbeit zwischen unseren Verteidigungsindustrien vertiefen. Das stärkt beide Seiten und hilft auch, Indien unter anderem weniger von Russland abhängig zu machen.
9: Solche Vorschläge waren allerdings bei der indischen Seite nicht besonders gut angekommen. Der Außensekretär dieses Landes erteilte eine klare Absage an Deutschland und unterstrich, dass die indischen Interessen auch mit Blick auf die Rüstungskooperation für ihn und seine Kollegen vorgehen.
10: Ich denke, was den sicherheitspolitischen Aspekt betrifft, hat er auf das hingewiesen, worüber ich zuvor gesprochen habe, nämlich den Wandel in der Herangehensweise Deutschlands in Bezug auf die Verteidigungs- und Sicherheitspolitik, soweit es Indien betrifft. Unser Ansatz bei der Beschaffung von Verteidigungsgütern orientiert sich ausschließlich an unseren nationalen Interessen. Dabei spielen viele Faktoren eine Rolle. Es handelt sich sicherlich nicht um eine ideologische Frage, sondern ausschließlich um unsere Interessen. Ich würde also nicht sagen, dass die Beschaffung von dem einen mit der Beschaffung von dem anderen zusammenhängt. Wir verfügen über einen Prozess, der die jeweils aktuellen Anforderungen festlegt. Wir prüfen, wo auf der Welt wir das Produkt am bequemsten beschaffen können, wenn wir es von außerhalb beziehen und nicht im Inland herstellen wollen.
9: Also einerseits sehen wir die Länder, insbesondere des globalen Südens, die Deutschland ein klares Nein sagen, wenn es darum geht, wenn es Versuche gibt, diese Länder auf die proeuropäische Seite in der Russland-Ukraine-Frage herüberzuziehen. Und zwar auf solche Weise, dass es den Interessen dieser Länder zuwiderlaufen würde, insbesondere in der Wirtschaft. Auf der anderen Seite gibt es im Großen und Ganzen Respektdefizite bei der schwarz-roten Regierungskoalition, wenn es um das Ausland geht. Und ein Paradebeispiel dafür ist natürlich der Besuch in Washington, wo Friedrich Merz sich mit Donald Trump zusammensetzte und wo es einen Fall gab, wo die Rede von den Zöllen gab und von möglichen Zollerhöhungen Richtung Deutschland. Da hatte der amerikanische Präsident gesagt auf die Frage, wie man Deutschland aus seiner Sicht behandeln sollte, dass man Deutschland sehr hart schlagen sollte, und klopfte dabei den Vertreter Deutschlands aus einer Partei, die jüngst in Mecklenburg-Vorpommern nicht wieder eingezogen war, aufs Knie.
8: Wie sollen wir mit Deutschland umgehen? Ich denke, sie sollten ihnen wirklich hart zusetzen.
10: Genau das haben sie da gerade getan.
9: Also es ist schwer vorstellbar, dass Donald Trump so den russischen Präsidenten behandeln würde oder seinen chinesischen Amtskollegen. Das sahen wir, die Bilder vom letzten Staatsbesuch von Xi Jinping. Da ging es sehr respektvoll zu, seitens der amerikanischen Vertreter, seitens des Staatsoberhauptes selbst. Zuallererst genauso respektvoll behandelte der amerikanische Präsident seinen russischen Amtskollegen bei dem Besuch in Anchorage in Alaska. Also es liegt offenbar nicht an Donald Trump, obwohl man so es meinen könnte, dass er irgendwie sich nicht so respektvoll benimmt oder dass er bestimmte Besonderheiten aufweist mit Blick auf seine direkte und einfache Art und Weise, sich zu benehmen. Das hat offenbar nicht mit ihm zu tun, wenn er nicht auf die Weise die russischen und die chinesischen Vertreter behandelt, sondern das hat da

0: damit zu tun, dass Deutschlands Stelle in der Welt im Moment sehr geschwächt ist. Und das hat wiederum damit zu tun, wie Deutschland Russland behandelt hat. In der Russlandfrage war Deutschland aus ideologischen Gründen unter der schwarz-roten Regierungskoalition und unter der Ampel voll auf Konfrontationskurs aus. Und das hat sich auf die Stärke Deutschlands in der Wirtschaft und in der Geostrategie an sich ausgewirkt. Das heißt, einerseits gab es eine konfrontative Herangehensweise zu Russland. Das hat Deutschland weitestgehend geschwächt. Das war ein sehr wichtiger Faktor in der Schwächung der deutschen Position in der Wirtschaft und dementsprechend auf der internationalen Bühne. Und als Folge dessen gibt es im Moment solche Episodien, die sich immer wieder wiederholen, die dauerhaft wiederkehren, wo die deutschen Vertreter so behandelt würden, als würden sie überhaupt keinen Respekt verdienen. Und das hat unmittelbar mit ihrer politischen Herangehensweise auch zu Russland zu tun. Sie haben Deutschland nicht wirtschaftlich, zuallererst wirtschaftlich, in eine solche Situation versetzen können, wo ein deutscher Vertreter automatisch sehr viel Respekt verdienen würde.
1: Mit Beginn des Herbstes ist auf dem Arbeitsmarkt in der Regel eine Belebung zu beobachten. In diesem Jahr ist die Zahl der Arbeitslosen jedoch nur geringfügig zurückgegangen. Nach Angaben der Bundesagentur für Arbeit sank im September die Zahl der Arbeitslosen und lag damit erstmals seit 2 Monaten wieder unter 3 Millionen. Die Arbeitslosenquote liegt im September bei 6,4% und ist damit 0,1 Prozentpunkte niedriger als im August. Doch 0,1 Prozentpunkte höher als im Vorjahresmonat. Laut der Vorstandsvorsitzenden der BAA fällt die Herbstbelebung in diesem Jahr relativ schwach aus.
2: Im September beginnt am Arbeitsmarkt die Herbstbelebung. Der Auftakt fällt allerdings schwunglos aus. Die wirtschaftliche Verbesserung kommt auf dem Arbeitsmarkt derzeit noch nicht an.
1: Das Bundesministerium für Arbeit und Soziales bestätigt ebenfalls, dass die Lage am Arbeitsmarkt sehr angespannt sei.
2: Trotz der leichten Konjunkturbelebung bleibt die Situation auf dem Arbeitsmarkt auch im September angespannt. Während in einigen Branchen weiterhin Zehntausende Stellen verloren gehen, wird anderswo händeringend nach Fachkräften gesucht.
1: Außerdem sei das Arbeitsmarktbarometer im September leicht um 0,1 Punkte gestiegen, teilte das Institut für Arbeitsmarkt- und Berufsforschung mit. Der Anstieg geht auf die verbesserte Komponente zur Vorhersage der Arbeitslosigkeit zurück. Die Beschäftigungsperspektive sank dagegen um 0,1 Punkte und blieb damit im negativen Bereich. Der Leiter des Forschungsbereiches Prognosen und gesamtwirtschaftliche Analysen am Institut für Arbeitsmarkt- und Berufsforschung, Enzo Weber, erklärt, dass die Aussichten für die Beschäftigung schwächer seien als für die Arbeitslosigkeit. Der Arbeitsmarkt schrumpfe. Der AfD-Bundestagsabgeordnete Peter Bohnhof betonte in diesem Zusammenhang, Deutschland benötige statt der durchgeführten Reformen eine Entwicklungspolitik für die Regionen, um die Beschäftigung wieder attraktiver zu machen.
3: Jahrelang wurden mit ideologischen Vorgaben in die Energiepolitik eingegriffen, immer mehr Bürokratie geschaffen und so die Standortbedingungen systematisch verschlechtert. Statt immer neuer Zielvorgaben und Transformationen bräuchte Deutschland endlich eine Standortpolitik, die Beschäftigung wieder attraktiv macht. Sonst wird aus dem schrumpfenden Arbeitsmarkt Massenarbeitslosigkeit.
1: Die Bundesregierung investiert nach eigenen Angaben zusätzlich 1 Milliarde Euro in Qualifizierung und Weiterbildung. Ob diese Maßnahme spürbare Auswirkungen auf den Arbeitsmarkt haben werde, besprachen wir mit dem Gastforscher am Institut für konservative Wirtschaftspolitik, Konstantin Schink. Er erklärte, dass dies ein lächerlicher Kleckerbetrag sei, der konjunkturell überhaupt nichts ändere.
4: Ja, weil 1 Milliarde Euro ein vollkommen lächerlicher Kleckerbetrag sind. Die ändern konjunkturell überhaupt nichts. Die lösen wirklich nichts an der Wirtschaftskrise. Das Problem ist ja nicht, dass die Arbeitskräfte nicht ausgebildet werden. Das Problem ist, dass zu wenig Nachfrage herrscht. Wenn die Wirtschaft schrumpft, dann muss die Regierung Konjunkturprogramme auflegen, um die Nachfrage anzuregen. Und wir reden hier nicht von ein paar Milliarden und auch nicht von 10 Milliarden Euro, sondern wir reden von hunderten Milliarden Euro, die jedes Jahr zusätzlich ausgegeben werden müssten, um die Wirtschaft wieder zu beleben. Also wir haben eine wirklich ernste wirtschaftliche Situation. Die Unternehmen sparen, die privaten Haushalte sparen. Der Leistungsbilanzüberschuss, von dem Deutschland jetzt viele Jahrzehnte gezerrt hat, geht immer weiter zurück. Das bedeutet, der Staat müsste jetzt ordentlich Geld ausgeben, um die Wirtschaft zu beleben. Er tut es aber leider nicht entsprechend. Er gibt, wie gesagt, ein bisschen mehr Geld für Aufrüstung aus, also für neue Waffen, für Militärgerät. Aber das ist viel zu wenig, um die schlechte Wirtschaftslage, die wir gerade haben, dauerhaft zu verbessern.

0: Zahl ist saisonbereinigt eher sogar gestiegen. Also natürlich ist der Rückgang der Arbeitslosigkeit, den wir gerade sehen, ein saisonaler Effekt. Wir haben immer weiter steigendes Erwerbspersonenpotenzial. Also wir haben immer mehr Arbeitskräfte, die theoretisch arbeiten könnten. Und jetzt sinkt sogar die Zahl der absolut Erwerbstätigen. Das ist ein sehr alarmierendes Signal. Also das heißt, dass sich die Rezession weiter verschärft, dass diese ganzen Jubelmeldungen über Erholung nicht durch reale Zahlen gedeckt sind. Also dass die Wirtschaftslage in Deutschland sich eher weiter verdüstert, sicherlich.
1: Das waren die RTL-Nachrichten mit den Themen der Woche. Mein Name ist Ulrich Gulke. Im Anschluss sehen Sie die Dokumentation Die große Schwester. Die nächsten Nachrichten folgen um 20 Uhr. Bis gleich.
2: Kuh, halt! Nimm dein Bein weg. Was machst du? Geh weg. Hey, du. Bleib hier liegen.
3: Er trinkt nur. Lass ihn.
4: In der Ecke liegt noch was. Da, schau, alles Müll.

0: Als ich erfuhr, dass meine Mutter gestorben war, sagte ich gleich, dass ich die Kinder nicht weggeben wollte. Nach dem Gesetz hätte das Jugendamt sie nehmen müssen, weil ich keine Ausbildung habe, keinen Job, keinen Ehemann. Mein Alter war auch ein Faktor. Ich war damals 19. Du trägst kein Stroh?
1: Ich warte auf den Dünger.
0: Sie wissen, dass ich nicht ihre Mama bin, sondern ihre Schwester. Kein Kindermädchen.

0: Warte, Dascha, ich bügle es jetzt. Papa starb am 24. Oktober 2016. Mama starb am 20. Oktober 2017. Unser Vater hatte Krebs und unsere Mutter hatte ein Blutgerinnsel im Bein. Ich habe sofort gesagt, dass ich die Kinder behalte. Ich würde alles dafür tun, um ihnen ein normales Leben zu ermöglichen, damit sie zu Hause bleiben und nirgendwo anders. Sie unterstützten mich und gaben mir eine 6-monatige Probezeit. Jetzt ist sie vorbei. Sie gehören mir. So, Dascha, los. Ich konnte nicht anders. Sie weggeben? Niemals. Dascha, geh und mach dein Bett.
1: Sie kam und sagte, ihr kommt nicht ins Waisenhaus.
2: Unter einem Dach mit Brüdern und Schwestern sind wir besser aufgehoben als in einem Waisenhaus.

0: Ich könnte mir nicht vorstellen, dass wir voneinander getrennt leben, ohne Eltern.
1: Ich habe ein ganzes Jahr lang studiert. Mein Vater starb im Oktober in meinem ersten Studienjahr. Ich blieb bis Mai, aber dann brach ich das Studium ab und ging nach Hause.

0: 19.
1: Um 8 Uhr bringe ich Zhenya in den Kindergarten. Dann gehe ich nach Hause und wecke Kostja, damit er mit seiner Hausarbeit anfängt. Er füttert die Kühe und Schweine.
2: Warum bist du so dumm? Raus mit dir! Warum seid ihr so dumm? Raus mit euch! Braves Mädchen.
1: Danach steht Valiera auf. Valiera, aufwachen. Komm schon, steh auf. Zeit für die Schule. Aufstehen, waschen und fertig machen. Wenn alle in der Schule sind, beginnt der Alltag.

0: Kratz mich bloß nicht, sonst bringe ich dich um. Kratz mich nicht. So ein Idiot. Hier, komm her, Kätzchen, komm her, lass uns gehen.
1: Trink, kleiner Hamster. Willst du nichts? Wir wollen sie an die Wand hängen. Zwei Hamster. So. So sind sie ein bisschen höher und die Katzen können sie nicht fressen.
0: Valera, Ljoscha, Dasha und Jenja, sie alle lieben Tiere sehr. Sie bringen alles mit nach Hause. Katzen, Hunde, alle möglichen Tiere. Meerschweinchen, Kaninchen, sie würden sie alle mit nach Hause bringen.
1: Die Katze kam hereingelaufen und hätte Kusia fast gefressen. Ich habe die Katze am Bein erwischt. Wo willst du hin? Ich kann dich nicht hochheben.
2: Mensch, das ist mir gar nicht aufgefallen. Welche?
1: Die schwarze.
2: Sie hat also Junge bekommen.
1: Sie hat gerade noch zwei Babys von dort nach dort geschleppt. Die hat auch bald Junge. Fass mal ihren Bauch an.
2: Ja, ganz bald. Valera, die beißen dich nicht.
1: Ich hole einen Stock, nur für alle Fälle.
0: Ich kümmere mich hauptsächlich um das Haus. Kostja, Artyom, Andrei und Valera arbeiten auf dem Hof. Valera und Kostja sind die wichtigsten Helfer. Naja, und die anderen auch.
2: Valera sagt, er ist der Papa.
0: Er war überall mit Papa zusammen. Er hat ihn gern begleitet, mit ihm gearbeitet, ihm zugeschaut, sich mit ihm um den Hof gekümmert. Ist das Kalb gut aufgestanden?
1: Hier, von zwei Zitzen.
0: Und? Was hast du mit dem Rest gemacht?
1: Was?
0: Die Kälber. Das Kalb hat das getrunken?
1: Ja, es war am Weg.
0: Echt? Aber es ist nicht auf den Eimer getreten?
1: Das Kalb warf nur das Stroh herum.
0: Okay, gut gemacht.
3: Als unsere Eltern hier waren, war es einfacher. Entweder war Mama oder Papa zu Hause. Sie halfen bei den Hausaufgaben, wenn ich nicht weiterkam. Das war schon ein großer Unterschied. Papa hat uns beigebracht, freundlich zu sein, den Menschen zu helfen. Er hat uns beigebracht, Holz zu hacken, mit allem fertig zu werden. Er lehrte uns also das ländliche Handwerk. Wir alle haben etwas von unseren Eltern geerbt. Unseren Charakter und unsere Fähigkeiten.
1: Na los! Mach schon! Los, weiter! Wo rennst du hin?
4: Valera ist großartig. Wenn er der Älteste wäre, wie Artyom, wäre er Christinas rechte Hand. Er weiß, wie viele Vögel sie haben. Wie viel Vieh, wer was braucht und wie. Er ist so eine große Hilfe.
1: So sieben wir es durch. Kostja, lass uns das so regeln. Wenn ich in der Schule bin, melkst du sie. Wenn ich
2: zu Hause bin, melkst du sie.
1: Ich übernehme abends.
2: Und heute Morgen hast du sie gemolken.
1: Also wenn ich morgens zur Schule gehe, melkst du sie. Wenn ich zurück bin, melke ich sie am Abend. Du melkst morgens, ich abends.
0: Fremde aus dem ganzen Land schickten uns Geld, Kinderkleidung. Manche Leute schickten Spielzeug oder Schulsachen. Das nahegelegene Bergwerk schickte Arbeiter, die die Decke und die Wände verputzten, Tapeten aufhängten, Böden verlegten. Sie isolierten unser Haus, um es warm zu halten.
5: Ich Ein großes Dankeschön an alle, die geholfen haben, die sich hier engagiert haben. Ich bin so froh, dass Sie bei der Renovierung des Hauses mitgearbeitet haben. Wenn du es gesehen hättest. Hast du es gesehen? Es war furchtbar.
0: Manches habe ich bezahlt. Und das Geld, das uns die Leute geschickt haben, habe ich für die Hausrenovierung ausgegeben. Ich habe es so eingerichtet, dass sie alles haben, was sie brauchen. Einen Arbeitsbereich, einen Schlafplatz, sie haben alles. Und wenn die Inspektoren uns kontrollieren, ist alles da.
4: Was habt ihr heute gegessen?
0: Es gab Buchweizen. Heute Morgen.
4: Habt ihr genug Sommerkleidung?
0: Ja, also wir haben Shorts und T-Shirts. Und jetzt kaufen wir wärmere Jacken und Schuhe.
4: Ist genug Geld da?
0: Ja.
4: Und der Urlaub dieses Jahr?
0: Weiß ich noch nicht.
4: Wieder ein Ferienlager?
0: Ja, ein Ferienlager. Aber ich plane, dass wir im Juli, wenn Sie aus dem Ferienlager zurück sind, nach Chelyabinsk fahren.
4: Sie könnten sie zu einem Kuraufenthalt oder in ein Ferienlager schicken. Schauen Sie sich diese Liste an. Wollen wir uns umsehen?
6: Keine anderen Probleme?
0: Nein, alles gut soweit.
4: Und Sie? Wollen Sie nicht mal zum Friseur oder ins Nagelstudio?
0: Ich bin zu sehr mit dem Garten beschäftigt.
4: Keine Zeit also?
0: Nein, ich hatte noch keine Zeit dafür. Ich muss mich um den Garten kümmern. Die Samen, die ich gekauft habe, muss ich noch aussäen.
4: Ja, das stimmt.
0: Meistens ist alles okay. Sie sehen sich die Wäsche und die Arbeitsbereiche an und stellen sicher, dass alles in Ordnung ist. Sie überprüfen vielleicht die Küche, sehen, was fehlt. Das war's. Es ist okay. Sie erkundigen sich vielleicht nach den Kindern in der Schule, was sie zu Hause machen, was sie am Wochenende machen, ob sie irgendwo hingefahren sind.
4: Christina, wir lassen dich jetzt in Ruhe. Tschüss.
6: Tschüss.
0: Ich begleite Sie hinaus.

0: Die Tatsache, dass unser Kloster direkt an der Frontlinie lag und 3 Jahre lang durchgehalten hat, ist sehr symbolisch.
1: Wir wissen, was Rapiers, was Minen und was Granaten sind. Wir wissen, wie sich ein Cäsar anhört, weil wir auch mit Cäsars beschossen wurden.
2: Hier ist der erste HIMARS gelandet. Das ist ein leerer HIMARS-Sprengkopf.
3: Serge, das ist ein Attribut unserer Zeit. Der Tod kann uns jederzeit einholen.
4: Wir haben nachts die Gräber ausgehoben und sie bestattet. In der Nacht war es sicherer.
5: Es ist wie ein Peitschenhieb, tut einem das Herz danach weh.
6: Mein Gott, wir hatten nicht einmal Brot.
1: Ihre Sache ist es zu zerstören, unsere zu erschaffen. Also werden wir erschaffen.
7: Auf die Aufräumarbeiten.

0: Als Vormund der Kinder bekomme ich Geld, als wäre es mein Job. Die Kinder haben auch Anspruch auf Geld, weil sie Waisen sind, weil sie keine Mama und keinen Papa haben.
1: Zhenya nennt sie manchmal Mama. Manchmal rutscht es ihm raus und er nennt sie Mama.
2: Wenn sie heiraten würde, wem würde sie die Kinder geben? Würde der Ehemann sie haben wollen, wenn er ins Haus käme? Sie würden sich streiten, wenn sich ein Mann in die Familie einmischt. Sie tut mir sehr leid.
0: Ich bekomme so einige Nachrichten online und immer noch Freundschaftsanfragen. Manche Männer schicken mir Anfragen, ich würde dich gern treffen, ich habe dich im Fernsehen oder im Internet gesehen. Ich will einfach kein Online-Dating machen. Ich denke nicht, dass Beziehungen so aussehen sollten.
1: Sie sagt ja, sie will nicht heiraten, bis sie Zhenya großgezogen hat.
3: Sieh mal, ihr Freund kommt jetzt.
4: Christina hat jetzt einen festen Freund.
5: Freund?
0: Igitt!
4: Jetzt träumt sie von ihrer eigenen großen Familie.
0: Was? Das ist lächerlich. Das habe ich nicht gesagt. Ich habe gesagt, dass ich nicht heirate, bevor ich 35 bin. Welche Hochzeit? Macht ihr euch lustig?
3: Nein, natürlich nicht.
0: Manche wollten unbedingt zu Besuch kommen. Ich komme, meine Mutter mag dich, mein Vater mag dich. Ich sage, ich kenne sie nicht. Besuchen Sie mich nicht, sage ich. Auf keinen Fall.

0: Stellen wir hier eine Bank auf?
1: Ja, natürlich.
0: Nächstes Mal stellen wir sie dahin.
1: Ja, klar.
2: Thank you.

Das ist Müll, der vom Renovieren übrig geblieben ist. Aber wir wollen ihn zur Mülldeponie bringen, um den Müll komplett wegzuschaffen. Jenja, komm mal schnell hier rüber.

0: Wie wäre es mit einem Kuhhirten? Wir haben noch keinen.
1: Ein Albtraum.
2: Ich kann das nicht machen. Warum lacht ihr?
0: Irgendwelche Vorschläge.
3: Einen Hirten finden, nehme ich an.
2: Es ist wirklich schwer. Ich habe es 4 Tage lang gemacht.
3: Natürlich wird das was kosten. Es wird wahrscheinlich 500 Rubel pro Kopf verlangen.
1: Finde Transportmittel.
2: Ein Pferd. Er braucht ein Pferd.
4: Ja und?
5: Noch irgendwas?
4: Nein.
5: Findet einen Hirten.
4: Warum weiden deine im Dorf?
5: Welches Feld?
4: Du hattest einen Ort.
5: Ja, stimmt.
6: Nein, wir brauchen einen von uns.
0: Ein Fremder könnte mit den Kühen abhauen.
4: Ja, und wir würden unser Vieh verlieren.

0: Lasst uns ab morgen arbeiten gehen.
1: Dann finde einen.
0: Wir arbeiten als Hirten.
2: Kostja, du bist der Einzige, der hier nicht arbeitet.
0: Ich arbeite zu Hause. Siehst du, wie hart ich arbeite?
2: Sehe ich nicht.
0: Siehst du, wie stark ich geworden bin?
3: Der Stier ist weggelaufen. Jetzt die Kuh. Vielleicht haben einige Stiere sie irgendwohin weggelockt. Als ich das Futter verteilte, fiel mir auf, dass eine fehlte. Wir haben fünf. Große und zwei kleine.

0: Hört zu.
1: Diese Kuh, sie muss eingesperrt werden.
0: Wo habt ihr sie gefunden?
2: Sie war unten am Fluss. Ich ging rüber und habe sie einfach nach Hause geführt. Ihr seid solche Deppen.
3: Wir haben jetzt nur noch einen Hamster. Die Katzen haben den anderen gefressen.
1: Er ist irgendwohin weggelaufen.
3: Entweder wurde er gefressen oder nicht. Das war's.
1: Morgen hat meine Schwester Geburtstag. Ich möchte sie überraschen und auch den anderen Kindern eine Freude bereiten. Meine Brüder und ich kaufen ihr einen Wellensittich.

Los! Erst waren wir in einer Tierhandlung, aber die hatten keine Wellensittiche. Wir sind zu einer zweiten gegangen und haben dann welche gefunden.

0: Lass mich das für dich halten.
1: Und der Gelbe.
0: Wir werden das Geschenk an unseren Nachbarn schicken, meinen Freund. Morgens dann, wenn sie aufwacht, bekommt sie ihr Geschenk. Ich bin mir nicht sicher, wie das geht.
2: Überraschung.
0: Ich habe ihn zu sehr aufgeblasen. Nein!
3: Fangt ihn! Fangt ihn!
0: Weiter!

0: 1-1.
1: Lass etwas Luft raus. Ein wenig. Jenya, nicht anfassen. Jenya, es reicht. Ab ins Bett.
2: Einen Moment.
1: Es reicht. Ab ins Bett, Valera.
2: Einen Augenblick noch.
1: Valera, keinen Moment.
2: Eine Sekunde. Ich bin fast fertig.

0: Zhenya, hier. Dasha wird sich waschen, dann gibst du es ihr. Komm schon. Dasha!
1: Was?
0: Alles Gute zum Geburtstag. Das ist für dich. Gefällt es dir?
1: Ja.
0: Ja? Los, geh und streichle sie. Schau sie dir an. Du fütterst sie von jetzt an und gibst ihnen Wasser. Okay?
2: Lasst uns Happy Birthday singen. Puste sie aus. Sehr gut.
0: Joscha, fass den Salat nicht mit den Händen an. Wozu gibt es Gabeln?
3: Wartet. Ganz kurz. Dasha, alles Gute zum Geburtstag. Sei glücklich und viel Glück in der Liebe. Mögen dich die Verehrer in Scharen jagen. Und auch gute Noten.
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0: Ich habe keine Lieblinge. Für mich sind sie alle gleich. Zuerst müssen sie die Schule abschließen, dann eine Ausbildung machen und Arbeit finden. Ich werde ihnen helfen und sie werden mir helfen. Ich kann nicht sagen, wann ich anfange, über mich selbst nachzudenken, über meine Pläne. Ich weiß nicht, wie es weitergeht, denn ich kann nicht wissen, was die nahe Zukunft bringt. Ich kann nicht einmal sagen, es ist, was sein wird, wird sein.
1: Die Hamster. Die Katze hat heute den zweiten gefressen. Sie hat den Käfig geöffnet und ihn gefressen.
2: Margo und Ilja machen sich wieder auf den Weg.
3: Du hast doch bestimmt irgendwas vor.
4: Ich schlage vor, wir fahren irgendwo hin. Wir waren im Sommer unterwegs, dann sollten wir auch im Winter reisen.
2: 5500 Kilometer mit dem Auto, von Moskau bis zum Baikalsee.
4: Augen zu, zwei, drei.
2: Auf dem Weg dorthin erwarten sie neue Bekanntschaften, überraschende Erkenntnisse und Abenteuer.
5: Prima, ich mache euch heute zu Knödelfeen.
3: Oh, du bist heute eine Knödelfee.
2: Das ist das wahre Russland, wie sie es mit eigenen Augen sehen sollten.
3: Hier fängt Sibirien an.
4: Hurra!
6: Der Krieg hat Syrien kolossalen Schaden zugefügt. Militante profitierten enorm von dem Konflikt. Sie beschossen die Städten, um das Ausmaß der Plünderungen zu vertuschen. Man schob alles auf den Krieg.
7: Die Gruppen begannen damit, alte Artefakte zu plündern.
6: Ich denke, eine Vase wie diese könnte auf dem Schwarzmarkt 12.000 bis 15.000 Dollar einbringen.
8: Es waren Europäer, sie sprachen Englisch.
9: Diese führen ihre Untergebenen exakt zu den Stellen der wichtigsten historischen Artefakte, die gestohlen werden sollen.
6: Der Löwenanteil dessen, was geplündert wurde, befindet sich heute entweder in Europa oder Nordamerika.
7: Viele Fundstücke aus Syrien werden auf eBay angeboten.
10: Sie trägt eine Museumsnummer. Vielleicht wurde sie aus einem Museum gestohlen.
11: Ich bin Gabriel Doroshin, geboren in Frankreich, aber ein russischer Freiwilliger. Jeder Russe sorgt sich um Russlands Schicksal. Und als mir klar wurde, dass der Westen angefangen hat, Russland zu bedrohen, habe ich mich entschieden, hierher zu kommen, weil es keine andere Wahl gab. Diese Frage war für mich schnell geklärt. Ich habe nicht darüber nachgedacht, was Krieg bedeutet und was mich erwarten würde. Man geht einfach, weil man gehen muss, komme was wolle. Das ist einfach Schicksal. Ich habe Paris gegen Malaya Schischowka eingetauscht. Wir haben dort auch einen Turm, also ist es nicht so schlimm. Er erinnert an den Eiffelturm, aber er ist noch cooler, weil über dem Eiffelturm keine russische Flagge weht, noch nicht.
12: Historische Parallelen. Bundespräsident Frank-Walter Steinmeier sieht die Gefahr, dass sich in Deutschland ein ähnliches Szenario wie beim Zusammenbruch der Weimarer Republik wiederholen könnte. Nach seiner Einschätzung läge die Ursache jedoch nicht in Fehlern der Bundesregierung, etwa in der Wirtschaftspolitik, sondern in den Handlungen rechter Politiker. Merz reist, Deutschland zahlt. Bundeskanzler Merz ist heute nach Kiew gereist. Und er kam nicht mit leeren Händen, sondern mit einem neuen Paket aus Militär- und Energiehilfe im Gesamtwert von über 1 Milliarde Euro. In Deutschland selbst verzeichnet die Bevölkerung unterdessen Rekordunzufriedenheit mit dem Kanzler. 1 Milliarde für Kiew, ein Rekordtief für Merz. So sieht die Bilanz aus. Schwachstelle Deutschland. Der kasachische Präsident Tokajew bezeichnete Wladimir Putin auf der Pressekonferenz der Staatschefs Kasachstans und Deutschlands als geeignete politische Persönlichkeit für Europa und die Welt. Merz' Reaktion sprach für sich. Der Bundeskanzler wirkte sichtlich irritiert. Guten Abend, hier ist RTDE mit den 20 Uhr Nachrichten und den Themen der Woche. Mein Name ist Ulrich Gohlke. Die Bundesrepublik Deutschland könnte das Schicksal der Weimarer Republik wiederholen. So die Ansicht von Bundespräsident Frank-Walter Steinmeier. Diesen Gedanken äußerte er in seiner Rede in Bremen anlässlich des Jahrestages der Deutschen Einheit. Die Voraussetzungen für eine Wiederholung der Geschichte, also für einen Zusammenbruch der Republik, sieht der Politiker jedoch nicht in Fehlern der aktuellen Regierungskoalition, sondern in der Popularität der sogenannten Extremisten, wie er erklärte.
13: Liebe Gäste, Bonn war nicht Weimar und Berlin ist nicht Weimar. Es stimmt, wichtige Unterschiede zur Zerstörung der ersten Deutschen Republik bleiben. Aber wir Deutsche müssen im Augenblick erleben, wie die modernsten Medien uns zurückversetzen drohen in eine andere Republik, deren innere Zerrissenheit die Demokratie auszehrte. Eine Republik, in der Medienmogule den Feinden der Freiheitlichen Republik damals die Bühne bereiteten, in der Extremisten mit einem Trommelfeuer von fanatischen Hetzreden zuerst die politische Kultur und dann die demokratischen Institutionen zerstörten.
12: Wie aus der Rede von Präsident Steinmeier hervorgeht, sind die Aktivitäten der sogenannten extremistischen politischen Kräfte die Ursache für Probleme im heutigen Deutschland und nicht deren Folge. Unter Extremisten versteht der Bundespräsident offenbar die AfD. Dabei bleibt außer Acht, dass die AfD anders als die derzeitige Bundesregierung keine Feindbilder sucht, etwa Russland, und sich für eine wirtschaftliche Zusammenarbeit mit Moskau ausspricht.

0: Hand. Populistische Parteien aller Couleur destabilisieren die parlamentarische Demokratie. Die Bildung von stabilen Regierungen wird von Wahl zu Wahl schwerer. Das Regieren auch, denn Populisten und Extremisten sind als Aufpeitscher von Stimmungen allergisch gegen das Klein-Klein des Regierens, gegen pragmatische Lösungen, sind allergisch gegen Kompromisse.
1: Könnte sich das Weimar-Szenario in der heutigen Bundesrepublik wiederholen? Diese Frage sowie die Parallelen zwischen der Weimarer Republik und Berlin in der Rede des Bundespräsidenten besprachen wir mit Dr. Karin Kneißl, Leiterin des Gorki-Zentrums an der Universität in St. Petersburg.
2: Also wenn man die Weimarer Republik sozusagen als Gruselbild, als Gruselszenario heranzieht, dann sollte man sich gerade als Bundesrepräsident schon noch bewusst sein, dass die wirtschaftliche, die gesellschaftspolitische Situation eine andere war. Aber natürlich spricht nicht nur Steinmeier, es sprechen viele Politologen von den Weimarer Verhältnissen. Das ist wiederum etwas anderes. Die Weimarer Verhältnisse bezeichnen ein Wachsen der Ränder, ein Erodieren der politischen Mitte. Und das ist ein Phänomen, das wir nicht nur in der heutigen Bundesrepublik Deutschland haben, das haben wir in mehreren Wahlentscheidungen, wo wir eben sehen, dass der Wähler sich für Versprechen, ob vom linken oder von der rechten Seite, entscheidet und nicht für die ehemaligen Volksparteien. Also ich würde sagen, kurz zusammengefasst, Frank-Walter Steinmeier macht sich hier trotz all seines akademischen Hintergrunds, er kommt ja aus dem universitären Leben, er macht sich kein Ruhmesblatt mit dieser Analogie.
1: Bundeskanzler Merz ist heute zu einem unangekündigten Besuch in Kiew eingetroffen. Er kündigte bereits ein neues Militärhilfepaket für die Ukraine im Wert von rund 1 Milliarde Euro an. Weitere 350 Millionen Euro sollen für die Unterstützung des ukrainischen Energiesektors bereitgestellt werden.
3: Wir bringen ein weiteres Paket militärischer Unterstützung über rund 1 Milliarde Euro auf den Weg. Wir stellen Mittel für die gemeinsame Herstellung von Anti-Jet-Drohnen zur Verfügung. Wir liefern Abstandswaffen, Kampfdrohnen und Satellitentechnik, damit die Ukraine russische Abschussrampen ebenfalls bekämpfen kann. Wir stellen vor dem Winter Energiehilfen in Höhe von rund 350 Millionen Euro bereit für Generatoren, für Umspannanlagen und für notwendige Reparaturarbeiten.
1: Gleichzeitig erreichen die Zustimmungswerte des Bundeskanzlers in der Heimat einen neuen Tiefpunkt. Laut der jüngsten Umfrage von Infratest DIMAP sind derzeit nur noch 10% der Wahlberechtigten mit der Arbeit des Regierungschefs sehr zufrieden oder zufrieden. Der niedrigste Zufriedenheitswert eines Kanzlers in der Geschichte des ARD-Deutschland-Trend. Der Anteil der Unzufriedenen mit der Arbeit von Merz wächst dagegen weiter und liegt nun bei 88%. Vor dem Hintergrund der schwierigen Lage in Deutschland selbst kritisierte die AfD-Fraktionsvorsitzende Alice Weidel den Besuch des Bundeskanzlers in der Ukraine und warf ihm eine verfehlte Prioritätensetzung vor.
4: Merz reist am deutschen Nationalfeiertag in die Ukraine und verspricht weitere Milliarden an deutschem Steuergeld, das für die Renten und Krankenkassen fehlt, während Deutschland in der größten Energiekrise steckt. Es ist alles nicht mehr auszudenken.
1: Der Politblogger Thomas Röper führt die Ukraine-Reise des Kanzlers ausschließlich auf dessen außenpolitische Ambitionen zurück. Der Bundeskanzler übe Druck auf den ukrainischen Präsidenten Selenskyj aus, damit dieser die Bedingungen der EU erfüllt, wenn er mehr Geld erhalten will.
5: Die Reise von Merz hat sicher nichts mit der Innenpolitik zu tun. Merz scheint die Innenpolitik gerade völlig egal zu sein. Also er hat sich ja von Anfang an, es war ja auch die Schlagzeile nach seiner Wahl, als der Außenkanzler profiliert. Also ihn interessiert die Außenpolitik. Die Innenpolitik, das haben wir auch in vielen Medienberichten gesehen, interessiert ihn überhaupt nicht. Und von daher würde ich hier keine innenpolitische Zusammenhänge sehen wollen. Ich sehe viel mehr außenpolitische. Die Ukraine hat Riesenprobleme. Der russische Beschuss wird immer wirksamer. Die Ukraine verliert Einnahmen, weil der Hafen Odessa für den Export nicht mehr funktioniert. Das heißt, die EU wird mehr zahlen müssen. Und die EU will aber nicht zahlen, weil sie vorher noch von Selenskyj sogenannte Reformen erwartet. Reformen bedeuten, dass die EU im Zuge des 90-Milliarden-Kredites und im Zuge des sogenannten Kaczka-Kos-Planes die Kontrolle über die ukrainische Staatsanwaltschaft

0: Gerichte und so weiter übernehmen will. Und das will Zelensky nicht. Also ich bin ganz sicher, dass der wichtigste Grund für die Gespräche war, dass Merz Druck auf Zelensky gemacht hat, endlich die Bedingungen der EU zu erfüllen, weil Zelensky braucht das Geld.
1: Der kasachische Präsident Kasym-Jomart Tokajew hat Wladimir Putin als die am besten geeignete politische Persönlichkeit bezeichnet, sowohl für Zentralasien und Europa als auch für die Welt insgesamt. Das erklärte er auf einer Pressekonferenz mit Bundeskanzler Merz in Berlin. Das Gesicht von Merz sprach Bände.
2: Ich habe ein sehr gutes Verhältnis zu Präsident Putin. Ich halte ihn für einen herausragenden Staatsmann und heute habe ich mit ziemlicher Überzeugung erklärt, dass Präsident Putin als Staatsmann und als Oberhaupt Russlands, so seltsam das für Sie vielleicht klingen mag, die geeignetste politische Persönlichkeit ist, sowohl für Zentralasien, einschließlich Kasachstan, als auch meiner Ansicht nach für Europa und die ganze Welt.
1: Über die Stellung Deutschlands in der Weltpolitik und die Haltung anderer Länder gegenüber Deutschland in den letzten Jahren haben wir mit unserem Korrespondenten Ivan Medvedev gesprochen.
3: Man kann feststellen, dass ein Land, vor dem man Angst hat oder das man sehr stark respektiert, niemals auf so eine Weise behandelt würde, wie Deutschland in den letzten Jahren bzw. in den letzten Monaten behandelt wird unter der schwarz-roten Regierungskoalition. Und hier gibt es zwei Facetten des Problems. Auf der einen Seite versucht Deutschland den anderen Ländern, insbesondere den Ländern des globalen Südens wie Indien, China, Kasachstan und anderen Staaten, ihre eigene Position mit Blick auf Russland und die Ukraine aufzuzwingen. Andererseits sehen diese Länder kein Interesse darin, ihre eigenen Interessen mit Blick auf Russland zu verraten, wenn sie eine andere Position zu Russland einnehmen würden als eine solche, die sie im Moment haben und die ihre wirtschaftlichen insbesondere Interessen widerspiegelt. Deshalb erteilen sie eine klare Absage an solche Versuche Deutschlands, die pro-westliche, pro-europäische Position gegenüber Russland, also eine pro-ukrainische Position, ihnen aufzuzwingen, weil sie ihre eigenen Interessen wahren wollen. Auf der anderen Seite gibt es insgesamt ein großes Problem mit Respekt gegenüber Deutschland, weil Deutschland an Stärke in den letzten Jahren, insbesondere unter der schwarz-roten Regierungskoalition, eingebüßt hat. Wie gesagt, ein Land, vor dem man Angst hat, das wirtschaftlich und militärisch sehr stark ist, ein solches Land und ein Vertreter eines solchen Landes, würde man nie so behandeln wie zum Beispiel Friedrich Merz. Und es ist insbesondere interessant, wie zum Beispiel die chinesischen Vertreter die deutsche Seite behandeln. Da gibt es immer wieder die Versuche, China irgendwie zur Rede zu stellen wegen angeblicher Menschenrechtsverletzungen, wegen der Taiwan-Frage oder wegen der angeblichen zu starken Unterstützung Russlands. Und da gibt es immer wieder Reaktionen, wo China sehr klar Kante zeigt gegenüber Deutschland, wie zum Beispiel in diesem Fall.
4: Der chinesische Botschafter in Deutschland traf sich kürzlich auf Einladung von Vertretern des deutschen Auswärtigen Amtes mit diesen, um sich über die deutsch-chinesischen Beziehungen und Themen von beiderseitigem Interesse auszutauschen. Was die sogenannten Berichte betrifft, über die Deutschland besorgt ist, haben wir bereits klar zum Ausdruck gebracht, dass diese Berichte jeder faktischen Grundlage entbehren und reine Verleumdungen und Diffamierungen sind. In der Ukraine-Krise hat China stets eine objektive und unparteiische Haltung eingenommen, sich für eine politische Lösung der Krise eingesetzt und darauf bestanden, Friedensgespräche auf seine eigene Weise voranzutreiben. Deutschland sollte Chinas Position objektiv und rational betrachten.
3: Das ist nicht der erste Fall seiner Art, sondern es gab auch einen Besuch von Wadefuhl im vorigen Herbst nach Peking, der eigentlich kurzfristig abgesagt wurde, und zwar nicht in Koordination zwischen der deutschen und der chinesischen Seite, also in keinem Einvernehmen, sondern einseitig von der chinesischen Seite. Vorher gab es eine Reihe öffentlicher Äußerungen, zum Beispiel an solche Medien wie Reuters und so weiter von Seiten Jochen Wadefuhl, wo er China praktisch Vorwürfe formuliert hat mit Blick auf Taiwan und wo auch die Russland-Ukraine-Frage ziemlich konfrontativ aufgeworfen wurde. Da wurde China praktisch aufgerufen, sich am Druck an Russland zu beteiligen bzw. die Wirtschaftskooperation mit Russland einzuschränken mit dem Ziel, Druck zu erzeugen. Daraufhin gab es eine kurzfristige Absage seitens der chinesischen Vertreter und unter anderem solche Staatsmedien in Deutschland wie DW, also die Deutsche Welle, präsentierten damals eine solche Erklärung, dass diese Absage dieses Besuchs, die damals so kurzfristig erfolgte, genau mit den Meinungsverschiedenheiten in der Russland-Ukraine-Frage zwischen Deutschland und China zu tun hatte. Aber China ist nicht das einzige Land und Kasachstan ist nicht das einzige Land, das Deutschland in der letzten Zeit ein klares Nein sagt, wenn es um die russisch-ukrainische Frage geht, sondern es gab auch eine Art Episode der Kommunikation zwischen Friedrich Merz und den indischen Vertretern, dem Außensekretär der Republik Indien, wo Friedrich Merz Indien praktisch aufgefordert hatte, weniger mit Russland im Bereich der Rüstung zu kooperieren und mehr mit dem Westen.
2: Es ist von besonderer strategischer Bedeutung, dass wir die Zusammenarbeit zwischen unseren Verteidigungsindustrien vertiefen. Das stärkt beide Seiten und hilft auch, Indien unter anderem weniger von Russland abhängig zu machen.
3: Solche Vorschläge waren allerdings bei der indischen Seite nicht besonders gut angekommen. Der Außensekretär dieses Landes erteilte eine klare Absage an Deutschland und unterstrich, dass die indischen Interessen auch mit Blick auf die Rüstungskooperation für ihn und seine Kollegen vorgehen.
5: Ich denke, was den sicherheitspolitischen Aspekt betrifft, hat er auf das hingewiesen, worüber ich zuvor gesprochen habe, nämlich den Wandel in der Herangehensweise Deutschlands in Bezug auf die Verteidigungs- und Sicherheitspolitik, soweit es Indien betrifft. Unser Ansatz bei der Beschaffung von Verteidigungsgütern orientiert sich ausschließlich an unseren nationalen Interessen. Dabei spielen viele Faktoren eine Rolle. Es handelt sich sicherlich nicht um eine ideologische Frage, sondern ausschließlich um unsere Interessen. Ich würde also nicht sagen, dass die Beschaffung von dem einen mit der Beschaffung von dem anderen zusammenhängt. Wir verfügen über einen Prozess, der die jeweils aktuellen Anforderungen festlegt. Wir prüfen, wo auf der Welt wir das Produkt am bequemsten beschaffen können, wenn wir es von außerhalb beziehen und nicht im Inland herstellen wollen.
3: Also einerseits sehen wir die Länder, insbesondere des globalen Südens, die Deutschland ein klares Nein sagen, wenn es darum geht, wenn es Versuche gibt, diese Länder auf die proeuropäische Seite in der Russland-Ukraine-Frage herüberzuziehen. Und zwar auf solche Weise, dass es den Interessen dieser Länder zuwiderlaufen würde, insbesondere in der Wirtschaft. Auf der anderen Seite gibt es im Großen und Ganzen Respektdefizite bei der schwarz-roten Regierungskoalition, wenn es um das Ausland geht. Und ein Paradebeispiel dafür ist natürlich der Besuch in Washington, wo Friedrich Merz sich mit Donald Trump zusammensetzte und wo es einen Fall gab, wo die Rede von den Zöllen gab und von möglichen Zollerhöhungen Richtung Deutschland. Da hatte der amerikanische Präsident gesagt auf die Frage, wie man Deutschland aus seiner Sicht behandeln sollte, dass man Deutschland sehr hart schlagen sollte, und klopfte dabei den Vertreter Deutschlands aus einer Partei, die jüngst in Mecklenburg-Vorpommern nicht wieder eingezogen war, aufs Knie.
2: Wie sollen wir mit Deutschland umgehen? Ich denke, sie sollten ihnen wirklich hart zusetzen.
5: Genau das haben sie da gerade getan.
3: Also es ist schwer vorstellbar, dass Donald Trump so den russischen Präsidenten behandeln würde oder seinen chinesischen Amtskollegen. Das sahen wir, die Bilder vom letzten Staatsbesuch von Xi Jinping. Da ging es sehr respektvoll zu, seitens der amerikanischen Vertreter, seitens des Staatsoberhauptes selbst. Zuallererst genauso respektvoll behandelte der amerikanische Präsident seinen russischen Amtskollegen bei dem Besuch in Anchorage in Alaska. Also es liegt offenbar nicht an Donald Trump, obwohl man so es meinen könnte, dass er irgendwie sich nicht so respektvoll benimmt oder dass er bestimmte Besonderheiten aufweist mit Blick auf seine direkte und einfache Art und Weise, sich zu benehmen. Das hat offenbar nicht mit ihm zu tun, wenn er nicht auf die Weise die russischen und die chinesischen Vertreter behandelt, sondern das hat damit zu tun, dass Deutschlands Stelle in der Welt im Moment sehr geschwächt ist. Und das hat wiederum damit zu tun, wie Deutschland Russland behandelt hat. In der Russlandfrage war Deutschland aus ideologischen Gründen unter der schwarz-roten Regierungskoalition und unter der Ampel voll auf Konfrontationskurs aus. Und das hat sich auf die Stärke Deutschlands in der Wirtschaft und in der Geostrategie an sich ausgewirkt. Das heißt, einerseits gab es eine konfrontative Herangehensweise zu Russland. Das hat Deutschland weitestgehend geschwächt. Das war ein sehr wichtiger Faktor in der Schwächung der deutschen Position in der Wirtschaft und dementsprechend auf der internationalen Bühne. Und als Folge dessen gibt es im Moment solche Episoden, die sich immer wieder wiederholen, die dauerhaft wiederkehren, wo die deutschen Vertreter so behandelt würden, als würden sie überhaupt keinen Respekt verdienen. Und das hat unmittelbar mit ihrer politischen Herangehensweise auch zu Russland zu tun. Sie haben Deutschland nicht zuallererst wirtschaftlich in eine solche Situation versetzen können, wo ein deutscher Vertreter automatisch sehr viel Respekt verdienen würde.
1: Der russische Präsident Wladimir Putin hat die Vermögenswerte von Metro Cash & Carry vorübergehend der russischen Verwaltungsgesellschaft übertragen. Damit kann Deutschland seine russische Tochtergesellschaft nicht mehr leiten. Nun gehen die gesamte Geschäftsführung, das Personal sowie alle wichtigen Entscheidungen, die Metro Cash & Carry betreffen, auf die Firma Torque Rus über. Trotz der Übertragung der Geschäftsführungsbefugnisse erklärte die deutsche Muttergesellschaft Metro AG, dass sie formal weiterhin die rechtliche Eigentümerin des Unternehmens bleibe. Die Pressestelle des Unternehmens bestätigte zudem, dass die Entscheidung, das Geschäft vorübergehend zu übertragen, getroffen worden sei, um dessen stabilen Betrieb in Russland sicherzustellen. Metro wies auch darauf hin, dass alle laufenden Verträge, Vereinbarungen und Beschaffungsverpflichtungen weiterhin gültig bleiben.
2: Das Unternehmen arbeitet weiterhin wie gewohnt, alle betrieblichen Abläufe bleiben unverändert. Alle Verpflichtungen gegenüber Lieferanten, Kunden und Mitarbeitern werden wie gewohnt erfüllt. Das Unternehmen betreut weiterhin mehr als 300.000 Geschäftskunden und über 7 Millionen Käufer in den Einkaufszentren und Online-Shops des Unternehmens und baut dabei sein professionelles Sortiment, seine Eigenmarken und sein Ökosystem weiter aus.
1: Die Übertragung von Metro-Vermögenswerten ist bei deutschen Politikern auf scharfe Kritik gestoßen. Nach ihrer Auffassung sind die deutschen Unternehmen in Russland für die Bundesrepublik verloren und alle Geschäfte mit Russland sollten eingestellt werden.
2: Die Russen erhöhen den Druck auf Deutschland in ihrem hybriden Krieg. Es wird deutlich gemacht, dass deutsche Unternehmen in Russland noch mehr Firmen und Vermögenswerte verlieren könnten. Damit soll der Druck der deutschen Wirtschaft auf die Bundesregierung steigen.
4: Moskau stellt das Russlandgeschäft von Metro unter seine Verwaltung. Wer in Deutschland oder Europa glaubt, mit Putins Russland lasse sich trotz des brutalen Angriffs auf die Ukraine einfach weiter Geschäft machen, ist wirklich schiefgewickelt und muss anscheinend auf die harte Tour aufwachen. Russland ist kein Partner mehr und sollte kein Markt mehr für uns sein, solange der Kreml den brutalen Krieg nicht umgehend beendet.
1: Kreml-Sprecher Dmitri Peskow konterte, der Erlass richte sich an die sogenannten unfreundlichen Staaten, jene Länder, die sich aktiv gegen Russland in der Ukraine-Krise engagieren.
2: Der Erlass, der sich auch auf frühere Erlasse bezieht, zielt in keiner Weise auf einen Eigentümerwechsel ab. Es geht um die externe Verwaltung und um Unternehmen, die Verbindungen zu unfreundlichen Ländern haben, unter Berücksichtigung der zunehmenden Beteiligung dieser unfreundlichen Länder an direkten Kampfhandlungen gegen unser Land.
1: Deutschland hatte mit Rosneft bereits so gehandelt. Im September 2022 übertrug die Bundesregierung die deutschen Töchter Rosneft Deutschland GmbH und RN Refining und Marketing GmbH per Energiesicherheitsgesetz an die Bundesnetzagentur zur Treuhandverwaltung. Damit erlangte der Bund die Kontrolle über die Rosneft-Anteile an drei Raffinerien: PCK Schwedt, Miro in Karlsruhe und Bayern Oil in Vohburg an der Donau. Aus einer Aufsichtsmaßnahme wurde faktisch eine Enteignung, zumindest aus Sicht des Unternehmens. Rosneft erklärte damals, die Maßnahmen kämen einem vollständigen Vermögensverlust gleich und kündigte rechtliche Schritte an. Im März 2026 klagte das Unternehmen erneut gegen Deutschland, diesmal vor dem Oberverwaltungsgericht Berlin-Brandenburg. Der Politikanalyst und das Mitglied des Mises-Institutes, Finn Andreen, ist der Meinung, dass die Entscheidung Russlands, die Vermögenswerte von Metro zu übertragen, keineswegs überraschend sei. Die Europäer sind mit russischen Vermögenswerten und Unternehmen in ganz Europa, darunter auch in Deutschland, genauso umgegangen.
6: Nun wissen Sie, eigentlich gibt es schon seit vielen Jahren einen Plan von Russland, westliche Unternehmen unter vorübergehende Verwaltung zu stellen. Ganz einfach, weil die Europäer genau das auch mit russischen Vermögenswerten oder Unternehmen in ganz Europa, einschließlich Deutschland, getan haben. Daher ist es nicht so überraschend, dass diese Entscheidung getroffen wurde. Warum kam sie gerade jetzt? Ich denke, das hängt damit zusammen, dass die Rhetorik aus Europa und insbesondere die Rhetorik aus Deutschland gegenüber Russland sich nicht beruhigt. Sie wird einfach immer stärker. Und ich denke, wichtig war auch das Treffen zwischen dem deutschen Außenminister Wadefuhl und dem russischen Außenminister Lavrov bei den Vereinten Nationen erst letzte Woche. Es scheint, dass dieses Treffen nicht gut verlaufen ist. Es scheint, dass der deutsche Außenminister bei diesem Treffen Russland gegenüber eigentlich keinerlei neuen Vorschlag unterbreitet hat und offenbar nicht einmal versucht hat, die Position Russlands nachzuvollziehen. Ich bin mir daher ziemlich sicher, dass diese Entscheidung, die auch eine Entscheidung von Präsident Putin ist, eigentlich nicht getroffen worden wäre, wenn es bei diesem sehr wichtigen Treffen, das letzte Woche in New York stattfand, einen Durchbruch oder sagen wir mal irgendeine Art von positivem Ergebnis gegeben hätte.
1: In der Sondermilitäroperation geht es in erster Linie um Menschen. Dazu zählen auch die, die den Sieg näher bringen und dabei ihr eigenes Leben riskieren. Unser Militärkorrespondent Ivan Poljanski hat mit dem Kompaniechef eines motorisierten Schützenregiments gesprochen, der über seinen beruflichen Weg erzählt.

0: Ich wurde mit dem Goldenen Stern des Helden Russlands für zwei Aufgaben ausgezeichnet. Eine war die Verteidigung der Siedlung Pestschanoje. Ich war damals noch kein Kompaniechef, ich war Zugführer. Bei der Erfüllung der Aufgabe wechselte mein Kommandant auf eine andere Position. Er wurde befördert. Und ich habe seine Stelle übernommen. Während der Aufgabe erhielt ich auch den ersten Offiziersrang. Ich war Sergeant und wurde zum Unterleutnant befördert. Wir haben uns verschanzt. Die Aufgabe unseres Bataillons war es, das Industriegebiet zu halten. Es waren 4 Kompanien. Der Zuständigkeitsbereich wurde unter ihnen aufgeteilt. Ich war in einem 3-stöckigen Gebäude und hatte die Aufgabe, die Verteidigung in der Ecke des Industriegebiets zu halten, das heißt auf 2 Seiten. Der Gegner unternahm mehrere Angriffe. Alle wurden erfolgreich abgewehrt. Der Gegner wurde vernichtet. Als unsere Aufgabe erledigt war, wurde ich in den Urlaub geschickt. Ich ruhte mich aus, kam zurück, bekam Verstärkung und mir wurde die nächste Aufgabe übertragen. Das war schon Krasnoarmeisk. Und als ich in Krasnoarmeisk war, rief mich der Kommandant an und sagte, geben Sie mir alle Dokumente. Von allen Aufgaben, die ich hatte, war die Verteidigung von Pestschanoje die schwierigste, gefährlichste Aufgabe für mich, schätze ich.
1: Warum war das für Sie am schwierigsten?
0: Weil unsere Lage dort einer Blockade ähnelte. Um uns zu erreichen, musste man mehr als 1 Kilometer nach allen Seiten offenes Gelände überwinden. Deshalb wurde uns alles, was wir brauchten, hauptsächlich nur mit Drohnen per Luft geliefert. Der Gegner wusste, wo wir waren. Sie versuchten, uns da rauszuprügeln, wirklich jeden Tag. Und täglich mehrfach. Etwa 3-mal am Tag. Mit jeweils 8 bis 11 Granaten haben Artillerie und Panzer auf uns draufgehalten. Die wollten uns da einfach rausprügeln. Jeden Tag hat eine Haubitze uns gezielt unter Beschuss genommen. Das vergisst man so schnell nicht, denke ich mal. Also ich jedenfalls werde das nie vergessen.
1: Als Sie den Stern des Helden Russlands bekommen haben, wie war das?
0: Der Verteidigungsminister selbst hat mir den Stern überreicht.
1: Was hat der Minister gesagt? Hat er Ihnen etwas gewünscht?
0: Natürlich. Alle haben uns begleitet und was gewünscht. Der Verteidigungsminister und alle, die uns zu ihm geführt haben. Alle haben uns natürlich gewünscht, dass wir gesund zurückkehren. Die Wünsche des Verteidigungsministers, in erster Linie hat er uns dasselbe gewünscht, dass wir alle am Ende gesund nach Hause zurückkehren. Die Emotionen. Zuerst gab es natürlich Aufregung. Wir sind alles andere als öffentliche Menschen und dort waren Kameras. Es gab Aufregung, aber dann, als der Verteidigungsminister selbst eintraf, sagte er ein paar Worte und die Aufregung war weg. Alles verlief gut.
1: Wie war der Urlaub? Erzählen Sie doch mal.
0: Dieser Urlaub war natürlich ein einziger Trubel. Es gab einfach super viel zu tun. Ich habe mich mit den Kindern in der Schule getroffen und habe im Technikum vorbeigeschaut, wo ich damals gelernt habe. Die Lehrer, die mich damals noch unterrichtet haben, arbeiten immer noch an der Schule. Wir haben uns getroffen.
1: Wie war das Treffen mit den Kindern und was war das ungefähr für eine Altersgruppe?
0: Das Alter war wahrscheinlich irgendwo so, die älteren Klassen, vielleicht von der 7. Klasse aufwärts.
1: Und was wollten Sie mit Ihrer Rede den Kindern vermitteln? Sie hatten ja sicher eine Botschaft, als Sie so vor ihnen standen.
0: Ich möchte den Krieg zu Ende bringen, bis sie erwachsen sind, bevor diese Kinder 18 Jahre alt sind. Ich möchte diesen Krieg beenden und das habe ich ihnen gesagt.

0: Das waren die RTDE-Nachrichten mit den Themen der Woche. Mein Name ist Ulrich Gulke. Im Anschluss sehen wir die Sendung Realpolitik mit Alexander von Bismarck. Die nächsten Nachrichten folgen um 21 Uhr mit meinem Kollegen Vadim Ivanov. Bis dahin.
1: Bruder, ich sehe einen Banderiten auf 5.
2: Was macht er dort noch? Na, mach schon.
1: Meiner Großväter fort. Ich verteidige meine Familie, meine Geschichte und unsere Werte.
2: Jene, die momentan hier kämpfen, machen weiter dank ihrer Willensstärke.
3: Ich bin Gabriel Doroshin, geboren in Frankreich, aber ein russischer Freiwilliger. Jeder Russe sorgt sich um Russlands Schicksal. Und als mir klar wurde, dass der Westen angefangen hat, Russland zu bedrohen, habe ich mich entschieden, hierher zu kommen, weil es keine andere Wahl gab. Diese Frage war für mich schnell geklärt. Ich habe nicht darüber nachgedacht, was Krieg bedeutet und was mich erwarten würde. Man geht einfach, weil man gehen muss, komme was wolle. Das ist einfach Schicksal. Ich habe Paris gegen Malaya Schischowka eingetauscht. Wir haben dort auch einen Turm. Also ist es nicht so schlimm. Er erinnert an den Eiffelturm. Aber er ist noch cooler, weil über dem Eiffelturm keine russische Flagge weht. Noch nicht.

Liebe Zuschauer, wir begrüßen Sie heute wieder zu einem Thema Realpolitik mit Alexander von Bismarck. Wir sprechen heute, hat Deutschland die Diplomatie jetzt angefangen oder doch nicht? Mit Wadephul und Lavrov. Und wir sprechen über einen jungen CDU-Mensch, der über die Sozialpolitik spricht im Bundestag und sagt, wir müssen das ändern. Wir kommen zunächst mal zum Deutschlandfunk. Nach Treffen mit Lavrov, CDU-Außenpolitiker Kiesewetter kritisiert Bundesaußenminister Wadephul, Lob kam von SPD und Grünen. Wadephul und Kiesewetter, beide CDU. Man merkt hier, die CDU wird eigentlich zum Hauptkriegstreiber mittlerweile. Denn viele Länder haben ja Wadephul aufgefordert, als die bei der UNO waren, er soll doch endlich mal mit Russland sprechen. Und da sind viele befreundete Länder dabei, die sagen, ihr müsst doch nicht immer nur dagegen angehen, sondern versucht doch mal mit Russland zu sprechen. Wadephul hat dann auch, Lavrov hat gesagt, selbstverständlich, wenn Deutschland mit uns sprechen will, dann reden wir miteinander. Die haben sich bei der UNO-Konferenz nebenbei getroffen. Und was macht Wadephul als der Außenminister von Deutschland? Er beschimpft im Grunde genommen Russland. Er geht aggressiv gegen vor, alle seine Äußerungen, die er sonst auch macht. Hat das noch was mit Diplomatie zu tun? Ich meine nicht. Man sucht doch, wenn man Diplomatie machen will, sucht man zunächst einmal Gemeinsamkeiten, damit man eine Atmosphäre in dem Gespräch sucht. Und man wirft doch nicht Russland gleich alles Mögliche vor. Und natürlich hat er den Drohnenfall in Leipzig angesprochen. Das war Russland, ohne Beweise vorzulegen. Und es wird einfach immer nur etwas mehr behauptet und gesagt, als dass man Fakten vorlegt. Und wenn man solche Gespräche erstmalig mal wieder beginnt, diplomatische Gespräche sollte man annehmen, sind doch dann in einer Atmosphäre, die man versucht, um Positionen miteinander zu besprechen, die vielleicht auch unterschiedlich sind. Aber man redet erstmal freundlich miteinander, auch wenn es aus der eigenen Sicht der Gegner ist. Man muss mit Gegnern sprechen. Und das ist eigentlich ganz toll, wie auch wie Harald Kujat, der oberste NATO-General, Ex-NATO-General, also in seiner Aussage gesagt hat, die Suspendierung der Diplomatie, die Sprachlosigkeit, nicht miteinander reden zu wollen, hat einen enormen negativen Konsequenzen für unsere eigene Sicherheit. Und er sagt weiter, und der Spannungsfall würde, wenn der ausgesprochen wird, automatisch zur Wehrpflicht führen. Er sagt damit ganz klar, und er ist General gewesen, der oberste General der NATO, Militär. Er sagt, wenn wir die Diplomatie verlieren und sie nicht mehr anwenden, dann wird immer mehr eine Spannung erzeugt, dass das sich hochschaukelt. Immer mehr wird, es wird versucht, dann Gegenmaßnahmen, dann kommt noch mal wieder, wird die andere Seite auch Gegenmaßnahmen machen. Er ist der Meinung, man braucht endlich deeskalierende Geschichte und nicht noch mal eskalierende Geschichte dazu. Und die Hochrüstung der Sprache, und das bei der CDU in erster Linie mit dem C im Namen, was christlich bedeuten soll. Christlich heißt aus meiner Sicht, dass man Menschen zusammenbringt, dass man Gräben zuschüttet, dass man miteinander ganz normal redet, auch wenn man unterschiedlicher Meinung ist. Nein, es werden Gräben weiter tiefer gemacht, es werden sie breiter gemacht. Und das kommt von der CDU. Sie schafft sich selber ab damit. Sie setzt Leute, die so in einer Kriegshysterie sind. Und ich merke das zurzeit bei mir hier zu Hause persönlich. Wir haben eine groß angelegte Übung der Bundeswehr.
Wir sind hier in meinem kleinen Dorf besetzt von Militär. Wir sind mitten im Krieg, habe ich das Gefühl. Wenn ich mit meinem Auto rausfahre aus diesem Dorf, steht die Bundeswehr mit Maschinenpistolen. Und es ist unglaublich. Dixies Klo gibt es auch, ja, für die Soldaten. Also man merkt, hier wird in Deutschland etwas aufgerüstet. Es ist unglaublich, dass die Menschen es verlernt haben, die in der Regierung sitzen, dass sie andere Dinge anwenden sollten, um eine Deeskalation herbeizubringen. Und es ist einfach traurig, die Mainstream-Medien sprechen ja auch immer vom Diktator Putin. Sie machen das alles, sie heizen das, die Mainstream-Medien heizen diese Geschichte immer weiter hoch. Und Wadephul macht Lavrov Vorwürfe. Das hat mit Diplomatie eigentlich gar nichts mehr zu tun. In der Diplomatie ist es so, dass man mit dem Gegner Gemeinsamkeiten sucht und sagt, wo sind denn unsere gemeinsamen Ansätze, wo wir eben eine Deeskalation hinbekommen. Aber man merkt, vielleicht ist das auch die CDU, die nicht mehr weiß, wie sie ihre Innenpolitik regeln soll, dass sie sich eben außenpolitisch in eine Position bringt, die Deutschland eigentlich immer mehr isoliert. Und wir sehen überall, dass Russland komplett nicht isoliert ist in der Welt, weil alle sprechen. Russland wird sogar zum G20-Treffen von Trump eingeladen. Und er will dann die Streithähne Selenskyj und Putin zusammen an einen Tisch bringen. Vielleicht klappt es ja. Vielleicht ein Mensch, der für viele in der Welt herumtrampelt, kriegt es hin, dass doch Menschen an einem Tisch gemeinsam sitzen, an einem runden Tisch, damit keiner bevorteilt wird und dass man gemeinsam miteinander redet. Wie kann Europa in Zukunft auch aussehen? Und zwar Europa in Frieden. Das brauchen wir. Das brauchen wir jetzt. Und das brauchen wir sofort. Wir müssen nicht hier lange herummeiern und immer weiter die Eskalationsspirale aus unserer Sicht antreiben. Das tut Deutschland nicht gut, in der ganzen Welt nicht gut. Und auch die Rede von Wadephul vor der UN ist nicht angetan. Man muss doch die Länder verbinden miteinander und keine aggressive Sprache dort sprechen. Das ist ein Gremium, was man gebildet hat, dass die Länder zusammenrücken und nicht, dass eine größere Spaltung zwischen den Ländern entsteht. Wir kommen dann zur Berliner Zeitung. Der Krieg wird teurer. EU prüft Plan für Selenskys Haushaltsloch. Und Selenskyj wiederholt immer wieder, dass der Russe weiter nach Westeuropa marschiert. Naja, er will natürlich damit die westlichen EU-Länder mehr sensibilisieren. Kommt doch in die Ukraine und kämpft mit uns mit. Wir haben ein so riesen Loch im Haushalt. Die wissen nicht mehr, wie sie das alles bezahlen sollen. Und die EU, was macht die EU? Ja, sie kommt zusammen und sagt, ja, wie können wir schnell wieder Milliarden in dieses Loch. Der Eimer hat ein so riesen Loch und jeder kennt das Lied, ja, vom Loch im Eimer. Das Geld versickert einfach, das fällt einfach durch dieses Loch hindurch. Und man weiß gar nicht, wie viele Milliarden da noch hineingehen und wo das alles eigentlich hinfließt. Es gibt gar keine Kontrolle mehr, wo eigentlich welches Geld eingesetzt wird. Was macht hier die EU mit von der Leyen, eine CDU-Politikerin? Auch das C im Namen. Es ist unglaublich, was wir als Deutschland hier auch immer dazu beitragen, dass die folgenden Generationen das alles nicht mehr zurückzahlen kann. Unglaublich, was nicht nur in Deutschland, sondern auch in Europa passiert. Wir brauchen doch viel mehr, dass unsere Regierung, unsere Menschen in Deutschland miteinander ganz anders da in diesem Krieg dazukommen,
indem sie deeskalieren, dass sie miteinander reden, dass sie auch miteinander sprechen, dass die Menschen nicht in der Ukraine immer weiter sterben. Man fragt sich, wie lange noch besteht die Ukraine, wenn das so weitergeht. Dann sind keine Menschen mehr da, weil sie alle als Kanonenfutter verheizt wurden. Wir kommen dann zum The Wall Street Journal. Deutschlands militärischer Wiederaufbau beunruhigt die Nachbarn. Merz und Pistorius wollen ja wieder die stärkste Armee in Europa haben. Und Polen und Frankreich gucken und sind sehr skeptisch, was passiert in Deutschland. Warum? Es macht sie schon ein bisschen Angst. Warum will Deutschland mit so viel Militär auf einmal in Europa wieder die stärkste Armee haben? Das finden die anderen EU-Länder nicht unbedingt gut. Sie wollen natürlich, dass wir beteiligt sind und dass wir voranmarschieren, weil wir sind ja immer die Doofen. Ja, die Deutschen müssen immer einen Schritt vorausgehen und die anderen gucken zu, wie es dann wird. Es ist unvorstellbar, was die Deutschen hier immer weiter anheizen und sich auch in der EU nicht unbedingt die größten Freunde machen. Und dabei ist doch die EU als Friedensprojekt entstanden, dass man miteinander Wirtschaft treibt, dass man also einen besseren Wohlstand hat, weil man untereinander besser handeln kann. Und jetzt ist EU zu einer Kriegs-EU geworden. Nicht nur die NATO, sondern auch die EU. Sie wollen hier in erster Linie die NATO kopieren oder selbst NATO und die EU zusammenwürfeln. Das eine hat mit dem anderen nichts zu tun. Dieses Bürokratiemonster, was immer mehr bürokratisch entsteht und noch weitergeht und uns Menschen drangsaliert, auf uns Menschen herabblickt und von oben herab die Menschen behandelt. Die Wähler werden ausgegrenzt und sagen, wir brauchen eigentlich die Wähler gar nicht mehr. Wir als EU wollen richtig regieren und zwar aggressiv regieren. Unglaublich. Das war nicht das Friedensobjekt, was Helmut Kohl und andere gewollt haben mit Europa. Wir wollen doch endlich ein Europa haben, wo wir gleichberechtigt nebeneinander miteinander leben können. Auch mit Russland. Russland gehört zu Europa. Wir brauchen eine neue Sicherheitsarchitektur und wir brauchen keine Feindschaft untereinander und auch keine Konkurrenz untereinander. Wer hat jetzt das stärkste Militär oder nicht? Nein. Wir sollten ein bisschen mehr in die zweite Reihe oder dritte Reihe gehen. Wir müssen nicht als Deutsche immer voranmarschieren und die Aggressivität noch nach oben erweitern. Es ist einfach nur traurig. Polen guckt schon genau auf Deutschland, was da passiert, die nun nicht unbedingt so begeistert sind, ja, auch wenn sie direkt an der russischen Grenze sind und natürlich durch Russland viel gedemütigt worden in den vergangenen Jahrhunderten. Aber wir müssen doch nicht noch besser werden und noch mehr und wieder so erstarken, wie es früher einmal gewesen ist. Nein, wir brauchen endlich die friedlichere Politik, die versöhnliche Politik. Wir brauchen doch Menschen innerhalb unserer Regierung, die die Hand reichen und sagen, komm, lasst uns doch endlich den Streit beenden und lasst uns endlich gemeinsam sitzen, wie wir das für die Menschen lösen können. Dafür sind sie gewählt. Die sind nicht gewählt, damit sie ihre eigene Politik machen. Sie sollen die Politik der Wähler machen, des Souverän, das Volk. Das soll entscheiden, so wie es in vielen anderen Ländern eigentlich auch passiert. Wir kommen dann zum Tagesspiegel. Wegen irgendeines Artikels 5, slowakischer Regierungschef stellt Beistandspflicht der NATO in Frage. Der slowakische Regierungschef Fico hat gesagt, sie suchen in der EU einen Konflikt mit Russland, um die Beistandsverpflichtung Artikel 5
des NATO-Vertrages auszurufen, dass wenn irgendetwas passiert, man sofort alle Länder in der EU, in der NATO dabei sind. Und er möchte nicht in einen Krieg mit der Slowakei gegen Russland ziehen. Er möchte nicht einbezogen werden da. Nein, und daran merkt man, dass es EU-Länder gibt, die das sehen, was da passiert. Dass die EU und die NATO unbedingt einen Konflikt herbeireden wollen, damit sie eben aggressiv werden können. Und ich habe das von Harald Kujat vorhin als Zitat mal gebracht. Die Diplomatie, wenn die nicht angewandt wird von der Politik, und das ist erste Pflicht der Politik, das steht im Grundgesetz, in unserem Grundgesetz, das steht EU-Vertrag, dass man zu Frieden verpflichtet ist. Und genau das Gegenteil wird im Augenblick mit der EU und mit der NATO gemacht. Es ist einfach unvorstellbar und es erkennen immer mehr Länder und halten sich immer mehr ein bisschen auch zurück. Mehr EU-Länder halten sich zurück, aber wir als Deutsche müssen wieder voranmarschieren. Unglaublich, das ist, und der Mark Rutte hat das ja auch nochmal gesagt, der Artikel 5 des NATO-Vertrages, diese Beistandsverpflichtung der anderen Länder, wird absichtlich nicht gesagt, wo die rote Linie ist, damit der Gegner nicht weiß, wann die ausgerufen wird. Das zeigt doch ganz deutlich, dass hier die NATO sich vorbereitet auf einen Krieg gegen Russland. Nicht auf eine Verteidigung. Hier diese ganzen Worte und Sprache, die sie äußern, gehen immer davon aus, dass sie gegen Russland marschieren wollen. Und Putin hat immer wieder gesagt, er hat überhaupt gar kein Interesse und er wird nicht die NATO angreifen. Warum auch? Was hat er davon? Er hat überhaupt nichts davon. Und ich habe es vorhin ja schon gesagt, Zelensky sagt, ja, die werden dann weiter marschieren, nicht nur Ukraine, sondern gehen dann weiter. Wir provozieren immer mehr gegenüber Russland und irgendwann werden die Hardliner sagen, jetzt ist Schluss. Und werden sagen, jetzt werden wir mal ein deutliches Zeichen setzen. Und FICO hat wahrscheinlich das auch so gemeint. Es wird extra etwas gesucht, damit man marschieren kann und damit man loslegen kann. Warum wird so viel Geld ausgegeben? Das muss ja auch eingesetzt werden in Rüstung. Die Rüstung muss ja angewandt werden. Leute, wir brauchen nicht so viel Rüstung. Wir brauchen diese Aufrüstung nicht, was unsere jungen Menschen und Enkelkinder nachher irgendwann zurückzahlen sollen. Das ist rausgeschmissenes Geld. Wir brauchen mehr das Verbindliche wieder. Und ich hoffe, dass die jungen Menschen, ich komme nachher noch mal dazu, dass die jungen Menschen das endlich erkennen. Und die Politiker, die älteren Politiker, die Greise endlich mal umdrehen und sagen, das ist nicht unsere Politik und auch nicht die Politik der Menschen, die in Europa leben. Wir brauchen eine ganz andere Entspannung und wir brauchen mal wieder eine Relaxedheit, miteinander umzugehen. Markus Rutte, der Chef der NATO, ja, wir müssen den Gegner im Ungewissen lassen, damit er nicht weiß, wann wir einsetzen. Unglaublich. Ich kann das nicht mehr verstehen. Ich habe da auch gar keine Worte mehr für. Ich hoffe, dass die jungen Menschen aufstehen, wie sie das schon tun, und sagen, das ist nicht unser Ziel. Das ist nicht das, was wir wollen. Wir kommen dann zu YouTube. EU-Parlament, Rede von Michael von der Schulenburg. Er ist einer der wenigen, Michael von der Schulenburg, der 34 Jahre bei der UN als Friedensvermittler in allen Kriegsgebieten war. Er weiß, wovon er spricht. Er hat die Kriege alle gesehen, die überall in der Welt gewesen sind. Und er war von der UN eingesetzt, um zu vermitteln. Er war lange Jahre im Irak. Er war lange Jahre im Iran. Er war in Afghanistan. Und er sagte im Europäischen Parlament, ich will das mal kurz zitieren,
Wir nehmen als EU die Zerstörung der Ukraine in Kauf. Wir müssen uns aber den Realitäten stellen. Es gibt keine militärische Lösung. Wir müssen mit Russland reden. Er ist einer der wenigen im Europaparlament, der für Frieden, für Diplomatie ist. Und er sagt das auch ganz deutlich. Er sagt das öffentlich. Und ich bin mit ihm in Russland gewesen und wir haben mit russischen Offiziellen gesprochen. Er sucht das Gespräch, er sucht das Vermittelnde. Er möchte wissen, was kann man tun, wo haben wir Gemeinsamkeiten, wo kann man auch wieder gemeinsam miteinander reden und nicht über die Medien miteinander reden, sondern persönlich. Und wir bereiten gerade etwas vor, um solche Dinge auch mehr und mehr in den Vordergrund zu stellen. Und ich hoffe, dass er die Kraft hat, dass er auch mehr Menschen im EU-Parlament überzeugt, dass wir mehr über Frieden und über Diplomatie reden müssen. Er sagte, es gibt kein einziges Wort bei den ganzen Resolutionen aus der EU, wo das Wort Frieden oder wo das Wort Diplomatie vorkommt. Es ist einfach immer nur ein Angriff und einseitige Parteinahme zur Ukraine. Wir verteidigen nicht. Das sind alles so ganz blöde Aussprüche. Wir verteidigen nicht unsere Demokratie und unsere Freiheit in der Ukraine. Nein, wir würden mehr dazu beitragen, wenn wir den Menschen in der Ukraine helfen, indem wir diplomatisch vorgehen und nicht mit dieser aggressiven Sprache und immer mehr Geld hineinpumpen und keiner weiß, wohin dieses Geld geht. Es ist rausgeschmissen. Wir brauchen, und das ist so einfach, da brauchst du kein Geld für. Diplomatie braucht kein Geld. Diplomatie ist miteinander persönlich reden. Nicht irgendwie durch Resolutionen. Persönlich reden. Und dazu passt vielleicht auch ganz gut der nächste Punkt. ZDF heute. Schüler demonstrieren bundesweit gegen mögliche Wehrpflicht. Man spricht von 45.000 jugendliche Schüler, die auf die Straße gehen und gegen die Wehrpflicht sind. Ich glaube, das hat nicht unbedingt was damit zu tun, soziales Jahr oder Wehrpflicht, sondern allgemein, sie möchten nicht in einen Krieg ziehen. Und wir sehen ja, dass sie mussten den Fragebogen ausfüllen, der zu ihnen kam. Und sie sollten erst nächstes Jahr überhaupt mal getestet werden. Nein, sie sollen jetzt schon. Sie sollen zwangsrekrutiert werden. Sie sollen in die Wehrpflicht hineingehen. Das heißt, es wird eigentlich das, was der Bundestag erst wieder entscheiden soll, gibt es die Wehrpflicht oder nicht, das soll jetzt schon passieren. Dagegen wehren sich die jungen Menschen. Ich finde das toll, dass sie auf die Straße gehen, ihre Meinung sagen. Das geht doch um ihre Zukunft. Das geht doch nicht mehr um unsere Zukunft, das geht um ihre Zukunft. Sie wollen nicht verheizt werden wie Kanonenfutter, wie es mit den ukrainischen Menschen zurzeit im Krieg passiert. Sie möchten nicht in einen Krieg ziehen. Das kann man doch verstehen. Und ich hoffe, dass die jungen Menschen hier bei ihren Eltern, bei ihren Politikern, die vor Ort sind, mal deutlich werden und sagen, das ist nicht unser zukünftiges Leben. Und wir möchten... Und Sie haben das Wort von Carsten Breuer, dem nächsten obersten NATO-Chef aus Deutschland. Carsten Breuer kommt von Deutschland. Und Sie haben das Wort gehört, dass die jungen Menschen an die Front sollen, an die Ostfront sollen. Hat er doch selber gesagt. Er hat das gerade vor kurzem wieder deutlich gemacht. Wir brauchen die jungen Menschen an der Ostfront. Und das wollen diese jungen Menschen nicht. Ich hoffe, sie äußern sich in aller Deutlichkeit. So, wir kommen dann zum letzten Punkt, die Bild-Zeitung. Junge Union-Chef Johannes Winkel will Sozialsystem ändern. Wer nie eingezahlt hat, soll weniger kassieren. Endlich meldet sich die junge Generation im Bundestag zu Wort. Der CDU-Politiker und Bundesvorsitzende der Jungen Union, Johannes Winkel, geht ganz klar nach vorne und sagt,
Wer in die Sozialsysteme nicht eingezahlt hat, muss auch weniger an Sozialhilfe bekommen. Endlich mal jemand, der ist ja nun eigentlich eine sehr klare Forderung der AfD immer gewesen, der sagt es deutlich und spricht das aus, was viele in der CDU denken, aber sich nicht trauen, das zu sagen. Und die jungen Leute in der CDU wissen, wenn sie hier nicht eine Änderung für die CDU im Bundestag herbeibringen, dann werden sie irgendwann nicht mehr im Bundestag sitzen. Dann sitzen da nur noch alte Kreise, die keine Ahnung haben oder nicht an die Zukunft mehr denken. Sie sitzen da nicht mehr drin, weil sie dann eben ihre Mandate verlieren. Und ich finde das sehr gut, was er auch selber zur CDU gesagt hat. Er hat gesagt, ich will das mal zitieren, Parteien, die sich nicht verändern, sterben. Und wenn sich die CDU nicht grundlegend ändert, dann wird es auch nicht mehr in irgendeiner Form geben, dass Leute CDU wählen. Das heißt, wenn die CDU sich nicht grundlegend ändert, und das ist sehr deutlich, das heißt, wir brauchen eine große, große Kehrtwende. Vielleicht auch endlich mal CDU in der CDU wieder Diplomatie anzusetzen und nicht eine Brandmauer zu machen und sagen, wir ignorieren den Wählerwillen und wir sprechen nicht mit denen, die zwar eine Mehrheit gekriegt haben. Nein, wir wollen im Grunde genommen in Zukunft, sagen die jungen Leute, vielleicht doch eine andere Politik. Man kann es nur hoffen, es ist doch ein Stück Zukunft. Ich setze darauf, dass diese jungen Leute eine Kehrtwende machen und dass sie wieder normale Politik und nicht diese aggressive Politik mit links und rechts haben, sondern dass sie endlich mal wieder zur Vernunft kommen. Das könnte in Deutschland positive Ausstrahlung haben und vielleicht eine ganze Veränderung auch in der Politik bewirken. Ich hoffe, es hat Ihnen gefallen. Und ich hoffe, Sie schalten das nächste Mal wieder ein, wenn es darum geht, Realpolitik mit Alexander von Bismarck.

0: Nastja, ein Angriff. Ich habe Angst, Nastja. Ich wurde getroffen, Nastja. Ich liege unter Trümmern. Nastja, hilf mir.
1: Die ersten Explosionen. Ich hörte ein Mädchen schreien. Unter den Trümmern hier liegt ein Mädchen. Bitte, holt sie raus.
2: Überall war Blut. Kinder, die bluteten und weinten und schrien.
3: Sie schrie und lief nach draußen. Dort war ein Junge, er legte seine Arme schützend um sie. Sie sagte, Mama, er hielt mich fest und küsste mich auf die Stirn.
0: Wer so etwas tut, ist die Saat des Teufels. Aber wir Russen, glauben an Gott. Wir sind Christen.
4: Es ist eine Katastrophe, eine wirkliche Katastrophe. Kein Kind sollte sterben müssen.

0: Historische Parallelen. Bundespräsident Frank-Walter Steinmeier sieht die Gefahr, dass sich in Deutschland ein ähnliches Szenario wie beim Zusammenbruch der Weimarer Republik wiederholen könnte. Nach seiner Einschätzung liegt die Ursache jedoch nicht in Fehlern der Bundesregierung, etwa in der Wirtschaftspolitik, sondern in den Handlungen rechter Politiker. Merz reist, Deutschland zahlt. Bundeskanzler Friedrich Merz ist heute nach Kiew gereist. Und er kam nicht mit leeren Händen, sondern mit einem neuen Paket aus Militär- und Energiehilfe im Gesamtwert von über 1 Milliarde Euro. In Deutschland selbst verzeichnet die Bevölkerung unterdessen Rekordunzufriedenheit mit dem Kanzler. 1 Milliarde für Kiew, ein Rekordtief für Merz. So sieht die Bilanz aus. Reaktion auf Drohungen. Der ukrainische Präsident Wladimir Selenskyj hat angekündigt, russische Ölraffinerien verstärkt anzugreifen. Das russische Verteidigungsministerium reagierte umgehend. Als Antwort auf diese Drohungen würden militärische Infrastruktureinrichtungen der Ukraine noch härter betroffen. Guten Abend und herzlich willkommen bei TDE. Mein Name ist Vadim Ivanov und wir starten in diese Stunde mit unseren Nachrichten und den Themen der Woche am Sonntag. Die Bundesrepublik Deutschland könnte das Schicksal der Weimarer Republik wiederholen, so die Ansicht von Bundespräsident Frank-Walter Steinmeier. Diesen Gedanken äußerte er in seiner Rede in Bremen anlässlich des Jahrestages der Deutschen Einheit. Die Voraussetzungen für eine Wiederholung der Geschichte, also für einen Zusammenbruch der Republik, sieht der Politiker jedoch nicht in Fehlern der aktuellen Regierungskoalition, sondern in der Popularität der sogenannten Extremisten, wie er erklärte.
1: Liebe Gäste, Bonn war nicht Weimar und Berlin ist nicht Weimar. Es stimmt, wichtige Unterschiede zur Zerstörung der ersten Deutschen Republik bleiben. Aber wir Deutsche müssen im Augenblick erleben, wie die modernsten Medien uns zurückversetzen drohen in eine andere Republik, deren innere Zerrissenheit die Demokratie auszehrte. Eine Republik, in der Medienmogule den Feinden der Freiheitlichen Republik damals die Bühne bereiteten, in der Extremisten mit einem Trommelfeuer von fanatischen Hetzreden zuerst die politische Kultur und dann die demokratischen Institutionen zerstörten.
0: Wie aus der Rede von Präsident Steinmeier hervorgeht, sind die Aktivitäten der sogenannten extremistischen politischen Kräfte die Ursache für Probleme im heutigen Deutschland und nicht deren Folge. Unter Extremisten versteht der Bundespräsident offenbar die AfD. Dabei bleibt außer Acht, dass die AfD, anders als die derzeitige Bundesregierung, keine Feindbilder sucht, etwa Russland, und sich für eine wirtschaftliche Zusammenarbeit mit Moskau ausspricht. Diese wäre für Deutschland von Vorteil. Nach den Worten des Bundespräsidenten sind rechte Politiker jedoch eher Aufpeitscher von Stimmungen.
1: Was ich sagen will mit diesem Rückgriff: die Diskreditierung demokratischer Verfahren, die Radikalisierung der Öffentlichkeit, wie wir sie erleben, die Diffamierung des Kompromisses, all das muss doch eine Warnung sein. Sie wird immer anders sein, aber ob die Berliner der Weimarer Republik ähnlicher wird, diese Frage ist noch nicht entschieden, aber wir haben es in der Hand. Populistische Parteien aller Couleur destabilisieren die parlamentarische Demokratie. Die Bildung von stabilen Regierungen wird von Wahl zu Wahl schwerer. Das Regieren auch, denn Populisten und

0: Dr. Karin Kneißl.
1: Also wenn man die Weimarer Republik sozusagen als Gruselbild, als Gruselszenario heranzieht, dann sollte man sich gerade als Bundesrepräsident schon noch bewusst sein, dass die wirtschaftliche, die gesellschaftspolitische Situation eine andere war. Aber natürlich spricht nicht nur Steinmeier, es sprechen viele Politologen von den Weimarer Verhältnissen. Das ist wiederum etwas anderes. Die Weimarer Verhältnisse bezeichnen ein Wachsen der Ränder, ein Erodieren der politischen Mitte. Und das ist ein Phänomen, das wir nicht nur in der heutigen Bundesrepublik Deutschland haben, das haben wir in mehreren Wahlentscheidungen, wo wir eben sehen, dass der Wähler sich für Versprechen, ob vom linken oder von der rechten Seite, entscheidet und nicht für die ehemaligen Volksparteien. Also ich würde sagen, kurz zusammengefasst, Frank-Walter Steinmeier macht sich hier trotz all seines akademischen Hintergrunds, er kommt ja aus dem universitären Leben, er macht sich kein Ruhmesblatt mit dieser Analogie.
0: Die Krise im heutigen Deutschland unterscheidet sich von der Situation in der Weimarer Republik, stellte Karin Kneißl fest. Und das Land könnte im Kontext der heutigen Realität ein eigenes Szenario erleben, nämlich eines der Unregierbarkeit Deutschlands.
1: Das Szenario kann sich wiederholen, nur dieses Mal ist die Wirtschaftskrise in Deutschland, die gesellschaftspolitische Krise, eine hausgemachte. Sie ist nicht von den Gewinnern eines Weltkrieges auferlegt. Vergessen wir nicht, dass Deutschland der 20er, 30er Jahre in einer schwierigen Situation war, weil es den Ersten Weltkrieg verloren hatte. Also diesmal ist ja Deutschland sozusagen nicht in einer Nachkriegssituation, sondern Deutschland hat Probleme heute mit dem Mobilisieren von Wählern. Und Deutschland hat aufgrund einer gewissen Ausgrenzung auch von politischen Parteien das Problem, dass es vielleicht, ich sage nur vielleicht, unregierbar werden könnte. Also das sind viele Beobachter, die diese Befürchtung ja auch äußern. Warum? Weil sich einfach die Reste der Volksparteien nicht mehr genug Wählerstimmen sammeln können, um im Bundestag ihre 50% plus zu haben und damit Gesetze durchzubringen. Also das Szenario einer Unregierbarkeit Deutschlands, das sieht so mancher.
0: Bundeskanzler Friedrich Merz ist heute zu einem unangekündigten Besuch in Kiew eingetroffen. Er kündigte bereits ein neues Militärhilfepaket für die Ukraine im Wert von rund 1 Milliarde Euro an. Weitere 350 Millionen Euro sollen für die Unterstützung des ukrainischen Energiesektors bereitgestellt werden.
2: Wir bringen ein weiteres Paket militärischer Unterstützung über rund 1 Milliarde Euro auf den Weg. Wir stellen Mittel für die gemeinsame Herstellung von Anti-Jet-Drohnen zur Verfügung. Wir liefern Abstandswaffen, Kampfdrohnen und Satellitentechnik, damit die Ukraine russische Abschussrampen ebenfalls bekämpfen kann. Wir stellen vor dem Winter Energiehilfen in Höhe von rund 350 Millionen Euro bereit für Generatoren, für Umspannanlagen und für notwendige Reparaturarbeiten.
0: Gleichzeitig erreichen die Zustimmungswerte des Bundeskanzlers in der Heimat einen neuen Tiefpunkt. Laut der jüngsten Umfrage von Infratest DMAP sind derzeit nur noch 10% der Wahlberechtigten mit der Arbeit des Regierungschefs sehr zufrieden oder zufrieden. Der niedrigste Zufriedenheitswert eines Kanzlers in der Geschichte des ARD-Deutschland-Trends. Der Anteil der Unzufriedenen mit der Arbeit von Merz wächst dagegen weiter und liegt nun bei 88%. Vor dem Hintergrund der schwierigen Lage in Deutschland selbst kritisierte die AfD-Fraktionsvorsitzende Alice Weidel den Besuch des Bundeskanzlers in der Ukraine und warf ihm eine verfehlte Prioritätensetzung vor.
3: Merz reist am deutschen Nationalfeiertag in die Ukraine und verspricht weitere Milliarden an deutschem Steuergeld, das für die Renten und Krankenkassen fehlt, während Deutschland in der größten Energiekrise steckt. Es ist alles nicht mehr auszudenken.
0: Der Politblogger Thomas Röper führt die Ukraine-Reise des Kanzlers ausschließlich auf dessen außenpolitische Ambitionen zurück. Der Bundeskanzler übe Druck auf den ukrainischen Präsidenten aus, damit dieser die Bedingungen der EU erfüllt, wenn er mehr Geld erhalten will.
4: Die Reise von Merz

0: Das hat sicher nichts mit der Innenpolitik zu tun. Merz scheint die Innenpolitik gerade völlig egal zu sein. Also er hat sich ja von Anfang an, es war ja auch die Schlagzeile nach seiner Wahl, als der Außenkanzler profiliert. Also ihn interessiert die Außenpolitik. Die Innenpolitik, das haben wir auch in vielen Medienberichten gesehen, interessiert ihn überhaupt nicht. Und von daher würde ich hier keine innenpolitische Zusammenhänge sehen wollen. Ich sehe viel mehr außenpolitische. Die Ukraine hat Riesenprobleme. Der russische Beschuss wird immer wirksamer. Die Ukraine verliert Einnahmen, weil der Hafen Odessa für den Export nicht mehr funktioniert. Das heißt, die EU wird mehr zahlen müssen. Und die EU will aber nicht zahlen, weil sie vorher noch von Zelensky so lange Reformen erwartet. Reformen bedeuten, dass die EU im Zuge des 90-Milliarden-Kredites und im Zuge des sogenannten Kachka-Kos-Planes die Kontrolle über die ukrainische Staatsanwaltschaft, Gerichte und so weiter übernehmen will. Und das für Zelensky nicht. Also ich bin ganz sicher, dass der wichtigste Grund für die Gespräche war, dass Merz Druck auf Zelensky gemacht hat, endlich die Bedingungen der EU zu erfüllen, weil Zelensky braucht das Geld.
1: Der Politblogger meint, die Bundesregierung rechtfertige ihre milliardenschwere Unterstützung für die Ukraine in keiner Weise. Es interessiere sie einfach nicht. Die Deutschen werden nicht einmal gefragt, ob sie das wollen, bemerkt der Politblogger.
0: Die Bundesregierung rechtfertigt nun wirklich gar nichts. Es interessiert sie ja nicht. Sie erklärt das ja nicht. Sie sagt einfach, das muss sein. Kiew muss unterstützt werden. Der Kampf gegen Russland für die Ukraine ist das Allerwichtigste. Das ist wichtiger als die Renten in Deutschland. Das ist wichtiger als die Wirtschaft in Deutschland. Das ist wichtiger als bezahlbare Energie. Das ist wichtiger als alles. Also da gibt es ja nicht mal den Versuch einer Rechtfertigung, indem man erklärt, liebe Deutsche, das ist für euch gut, sondern es wird gesagt, das muss einfach sein. So, also eine Rechtfertigung sehe ich so gar nicht. Ich sehe auch nicht, dass die Deutschen gefragt werden. Also Deutschland hat jetzt wie viel? Über 100 Milliarden schon bezahlt, Deutschland alleine. Das bedeutet, in den 4 Jahren hat jeder deutsche Bürger vom Säugling bis zum Rentner irgendwas bei 1200, 1300 Euro bezahlt für die Ukraine. Die Deutschen wurden aber nicht gefragt, ob sie das wollen. Und sie werden noch weiterhin nicht gefragt. Also von daher nichts mit Rechtfertigung.
1: In einem Interview für Reuters drohte der ukrainische Präsident Wladimir Selenskyj, dass die Ukraine ihre Angriffe auf russische Ölraffinerien verstärkt.
2: Wir müssen auf ihre Angriffe auf unsere Energieversorgung reagieren. Vor allem gegen die Ölraffinerien, also auf das, womit sie diesen Krieg finanzieren.
1: Das russische Verteidigungsministerium kündigte umgehend an, die russischen Streitkräfte würden als Reaktion auf diese Drohungen militärische und militärisch-industrielle Einrichtungen der Ukraine verstärkt angreifen. Die Verantwortung für diese Eskalation liege ausschließlich bei Selenskyj, betonte die Behörde.
2: Als Reaktion auf diese Drohungen erinnert das russische Verteidigungsministerium daran, dass es gerade als Gegenmaßnahme zu Handlungen des Anführers des Kiewer Regimes massive Angriffe auf Kiew und andere ukrainische Regionen durchführt. Nach der heutigen Erklärung von Selenskyj werden die Angriffe der russischen Streitkräfte auf militärische und militärisch-industrielle Objekte sowie auf deren Infrastruktur in Kiew und in anderen Regionen der Ukraine verstärkt. Die ukrainische Bevölkerung sollte dafür ausschließlich den Anführer des Kiewer Regimes verantwortlich machen. Gerade Selenskyj trägt dafür die volle persönliche und politische Verantwortung.
1: Im Interview behauptete Selenskyj außerdem, dass die Ukraine keine russischen Zivilisten ins Visier nehme. Die Vorsitzende des Vereins Friedensbrücke, Kriegsopferhilfe Liane Kilinch, zählte aber zahlreiche Terroranschläge Kiews auf, bei denen viele Zivilisten, darunter auch Kinder und Jugendliche, getötet wurden. Laut Kilinch können diese gezielten Angriffe auf die Zivilbevölkerung als Völkermord gewertet werden.
3: Es ist ja auch immer sichtbar, dass alles, was an Angriffe auf die Zivilbevölkerung bewusst und ganz gezielt durchgeführt werden, durch Kiew, die Kiewer Regierung wirft gerne, genau wie die westlichen Politiker, Russland das vor, was sie eigentlich selbst tun. Wir haben ja Starobelsk mit den Studenten, wir haben den Bus, der mit belarussischen Kindern unterwegs war, ganz gezielt ins Visier nimmt. Und das Ziel ist, die Bevölkerung, wenn die, wie man sagt, die Zukunft eines Landes immer in den Kindern und in der Jugend liegt, dass man daraus nehmen kann, dass man verbrannte Erde, nämlich das, was Faschisten machen, die Zukunft eines Landes zu zerstören und dem Land die Zukunft zu nehmen. Und das ist ganz gezielte Angriffe. Und man kann das ja eigentlich schon auch Richtung Genozid und dem Versuch einer ethnischen Gruppe, dass man die auslöschen müsste. Also ganz genau gegen die russische Zivilbevölkerung.
1: Nach tagelangem Ringen zwischen Union und SPD war die Pflegereform am Mittwoch im Bundeskabinett verabschiedet worden. Doch auch nach der Einigung zwischen Union und SPD hält die Kritik an der Pflegereform an. Beide Regierungsparteien sind mit den Einzelheiten der Reform unzufrieden.
2: Die Anhebung der Beitragsbemessungsgrenze in der Pflegeversicherung ist ein falsches Signal und gefährdet die wirtschaftliche Dynamik unseres Landes, belastet Arbeit und Beschäftigung und schwächt damit letztlich die Grundlage, auf der die Finanzierung unseres Sozialstaates fußt.
1: Der allgemeine Beitragssatz zur Pflegeversicherung soll zunächst nicht steigen. Er bleibt nach dem Gesetzentwurf bei 3,6%. Stattdessen werden bestimmte Gruppen stärker belastet. Kinderlose zahlen ab 2027 einen Zuschlag von 0,9 statt 0,6%. Für Besserverdiener steigt die Beitragsbemessungsgrenze um 300 Euro pro Monat, sodass auch auf höhere Lohnanteile Pflegebeiträge fällig werden. Ab 2028 wird zudem für beitragsfrei mitversicherte Ehepartner ein Zuschlag von 0,52% eingeführt, allerdings mit Ausnahmen für Personen, die Kinder erziehen oder Angehörige pflegen. Vertreter verschiedener Verbände kritisierten die Herangehensweise der Bundesregierung, Probleme zu reduzieren, anstatt sie zu lösen.
4: Denn auch der jetzige Kompromiss belastet Arbeitgeber und Arbeitnehmer zusätzlich. Allein die Erhöhung der Beitragsbemessungsgrenze und die Einführung von Pflegebeiträgen bei den Minijobs macht Beschäftigung teurer. Die Erhöhung des Kinderlosenzuschlags wiederum lässt den betroffenen Arbeitnehmern netto weniger in der Tasche. Deutschland ist bei den Arbeitskosten längst an der Schmerzgrenze. Unsere Unternehmen brauchen endlich Entlastung statt höherer Sozialabgaben.
5: Das Einigungssignal zur kurzfristigen Stabilisierung der sozialen Pflegeversicherung sehen wir zwiespältig. Nach wie vor positiv sind einige Strukturverbesserungen zu bewerten, etwa bei der Pflegebegleitung, der Vereinfachung des Leistungsrechts oder bei der Stärkung von Prävention in der Pflege. Aber was jetzt auf der Finanzierungsseite vorgelegt wurde, ist nur ein Minimalkompromiss, der keine nachhaltige Lösung bietet. Ob dieser Kompromiss überhaupt bis zum Sommer 2027 trägt, ist fraglich.
4: Die Bundesregierung verzichtet weiterhin auf eine solide und solidarische Finanzierung der Pflegeversicherung. Stattdessen bleibt es bei der Aussetzung des Bundeszuschusses bis 2028, sodass der Bund selbst zur weiteren Verschärfung des Finanzdefizits beiträgt. Außerdem bleibt der Bund der Pflegeversicherung weiterhin Milliarden aus der Pandemiezeit schuldig.
1: Die nunmehr beschlossenen Maßnahmen lösen das Finanzproblem der Pflegeversicherung nicht endgültig und sind nur eine Zwischenetappe. Nach dem Gesetzentwurf würde die Pflegeversicherung nach geltendem Recht 2027 ein Defizit von rund 7,6 Milliarden Euro aufweisen. Für 2028 werden bereits rund 15,4 Milliarden Euro im Minusbereich erwartet. Der neue Entwurf geriet sofort unter Kritik verschiedener Parteien. BSW-Gründerin Sarah Wagenknecht verurteilte auf Schärfste das Bestreben der Regierung, überall zu sparen und die Militärausgaben zu erhöhen.
6: Die Pflegereform ist ein reines Kürzungspaket. Auch bei diesem Pflegestreit der Koalition fragt man sich, wie dilettantisch wollen Union und SPD eigentlich noch regieren? Das BSW lehnt Kürzungen ab und fordert einen Pflegekostendeckel von 1.000 Euro. Die Eigenanteile grenzen immer mehr an Enteignung und machen das Pflegeheim zur Armutsfalle. Pflege statt Panzer. Anstatt Abermilliarden für Waffen auszugeben, sollten die Pflegebedürftigen endlich entlastet werden.
2: Die Ehepartner-Mitversicherung wird künftig teurer. Kinderlose zahlen mehr und die Beitragsbemessungsgrenze steigt. All dies belastet die Leistungsträger unserer Gesellschaft. Es ist ein Armutszeugnis der Regierung von Kanzler Merz und Gesundheitsminister Linnemann, dass deren zentrales Handeln darauf beschränkt ist, immer mehr Geld von den Bürgern abzugreifen, um die grundlegend reformbedürftige Pflegeversicherung kurzfristig vor dem finanziellen Ruin zu bewahren.
4: Das heutige Ergebnis zur Pflege ist leider keine Reform. Wir brauchen eine echte Reform, die Familien entlastet und nicht weiter belastet. Herr Merz hat nichts aus den Wahlen gelernt und setzt leider auf ein Weiter-so.
1: Gunnar Lindemann, Mitglied des Berliner Abgeordnetenhauses, ist der Meinung, die neue Pflegereform sei keine Lösung des Problems, sondern eine unnötige Zwischenstufe. Dabei sei unklar, ob die Merz-Regierung zur Zeit des Inkrafttretens der Reform noch an der Macht bleibt, so der Abgeordnete.
7: Ja, auf der einen Seite ist es natürlich ein Sparpaket. Wir sehen das ja bei der Pflegestufe 1, wo massive Kürzungen den Pflegenden oder den Pflegebedürftigen belasten werden in Zukunft. Das ist natürlich ein Sparpaket, das soll nur eingespart werden. Und auf der anderen Seite natürlich die Belastungen für Kinderlose, für besser Verdienende, das soll natürlich mal wieder abgezockt werden, das soll abkassiert werden. In Kraft treten soll das Ganze erst im Sommer 2027. Und da ist natürlich die Frage, ob die Merz-Regierung überhaupt noch ein Jahr durchhält oder ob die Merz-Regierung vielleicht nicht vorher fertig hat und es zu Neuwahlen kommt in Deutschland. Das werden wir natürlich sehen müssen.
1: Am Mittwoch feierte Russland den 4. Jahrestag der Wiedervereinigung der Volksrepublik Donetsk, der Volksrepublik Lugansk sowie der Gebiete Saporoschja und Cherson mit der Russischen Föderation. In seiner Rede vor den Abgeordneten der Staatsduma betonte der russische Präsident Wladimir Putin, dass es sich um ein Ereignis von historischer Bedeutung handle.
8: Ich freue mich, Ihnen allen, den Bürgern unseres Landes, zum Tag der Wiedervereinigung zu gratulieren. Dieser Feiertag verkörpert das unaufhaltsame Streben unseres Volkes nach der Wiederherstellung der historischen Einheit, den gerechten Kampf des russischen Volkes, des ganzen Landes, der Bewohner des Donbass und von Neurussland für Freiheit und Gerechtigkeit, sowie die Heldentaten der freiwilligen Milizen von 2014 und der Helden der militärischen Sonderoperation, die sich zum Schutz unseres Vaterlandes und unseres Volkes erhoben haben.
1: Vor 4 Jahren fand die Wiedervereinigung der historischen Regionen mit der Russischen Föderation statt. Zusammen mit unserem Militärkorrespondenten Ivan Polanski schauen wir zurück auf den Tag, auf den Weg, der diesem Tag vorausging.
9: Der Weg zur Unterzeichnung des Vertrags über den Beitritt der Volksrepublik in Donetsk und Lugansk sowie der Gebieten Cherson und Saporoschja zu Russland war lang und schwierig. In diesen Regionen wurde dieser Tag mit großer Ungeduld erwartet. Der feierlichen Zeremonie vorausgegangen war ein Referendum über den Beitritt der Regionen zu Russland. Es fand unter schwierigen operativen Bedingungen statt. Dennoch nahmen die Menschen aktiv daran teil, um ihre Haltung auszudrücken und über ihre Zukunft zu entscheiden.
10: Ich mache das für die Zukunft unserer Kinder und Enkelkinder. Gott bewahre, dass alles gut wird.
4: Sie arbeitete 35 Jahre lang als Krankenschwester an dieser Schule. Meine Mutter ist ein Kriegskind. Sie hat den Zweiten Weltkrieg überlebt. Mein Vater hat gekämpft. Ich weiß, was ein Referendum ist. Ich habe davon geträumt, dass Skadosk zu Russland gehört.
8: Was heute geschieht, musste geschehen. Die ukrainischen Behörden sind heute machtlos. Sie können nichts dagegen tun, außer weiterhin Geschosse auf Zivilisten abzuwerfen. Die Menschen sind nicht mehr aufzuhalten. Die Ukraine verbreitet Lügen, wonach die Menschen zur Teilnahme an Referendum gezwungen würden. Kommt und seht es selbst. Die Leute gehen hin und wählen. Niemand zwingt jemanden.
11: Für mich war es nie ein Problem, welche Sprache ich spreche. Die eine Großmutter spricht Ukrainisch, die andere Russisch. Doch mit der Ideologie ist es etwas anderes. Vor 2014 gab es diese Ideologie nicht und niemand machte sich Gedanken darüber, welche Sprache man spricht. Nach 2014 kam dann ein faktisches Verbot des Russischen. Man soll nur noch so sprechen und denken und jene da drüben als Feinde betrachten. Doch warum eigentlich Feinde? Lasst uns gemeinsame Schnittpunkte suchen.
4: Der Wunsch nach weiteren Veränderungen, nach Stabilität, nach Sicherheit im Leben und nach einem ruhigen Leben. Zu sehen, dass unsere Eltern sich keine Sorgen mehr machen und in Frieden leben.
12: Meine Meinung ist wahrscheinlich dieselbe wie die der meisten hier. Ich unterstütze das voll und ganz. Ich bin dafür.
8: Die Stadt Lugansk und die Volksrepublik Lugansk warten gespannt auf das Referendum. Und wir sind sicher, dass alle Einwohner unserer Stadt, unserer Republik für den Beitritt zu Russland gestimmt haben. Darauf haben wir 8 Jahre lang gewartet.
9: Die überwiegende Mehrheit sprach sich für den Beitritt aus. Am 30. September 2022 unterzeichneten Präsident Wladimir Putin und die Leiter der Regionen internationale Verträge über den Beitritt der Regionen zum Staat.
8: Die Menschen haben ihre Wahl getroffen, eine eindeutige Wahl. Das ist der Wille von Millionen.

0: Und das ist ihr Recht, ihr unveräußerliches Recht, das in Artikel 1 der UN-Charta verankert ist, wo ausdrücklich vom Grundsatz der Gleichberechtigung und des Selbstbestimmungsrechts der Völker die Rede ist. Hinter der Wahl von Millionen Einwohnern der Volksrepublik Donetsk, Volksrepublik Lugansk, des Gebiets Saporoschje und des Gebiets Cherson stehen unser gemeinsames Schicksal und eine tausendjährige Geschichte.
1: Die Zeremonie wurde in den neuen Regionen aufmerksam verfolgt.
2: Die Emotionen sind wie 2014, als wir auf Russland warteten. Wir sagten, dass wir Teil eines großen Landes werden würden. Und 8 Jahre lang haben wir auf dieses Ziel hingearbeitet und unsere Republik aufgebaut. Man hat uns gehört, man hat uns wahrgenommen. Und heute sind wir Teil Russlands. Ich möchte euch allen gratulieren.
3: Ich bin einfach nur glücklich. Ich wurde in Russland geboren. Ich wohne in Lugansk und bin nach Hause zurückgekehrt. Es ist ein unbeschreibliches Gefühl. Es ist ein historisches Ereignis, ein historischer Moment. Wir sind sehr glücklich. Wir sind wieder zu Hause. Hurra!
2: Das lässt sich nicht in Worte fassen, nicht beschreiben. Wir haben seit 1991 auf dieses Ereignis gewartet. Wir sind glücklich, wahnsinnig glücklich.
3: Heute ist für uns wirklich der größte Feiertag. Darauf haben wir so lange gewartet. Jetzt sind wir zu Hause, wir sind in Russland. Diese Gefühle lassen sich mit Worten nicht beschreiben. Das ist Freude und Glück.
2: Ich bin stolz. Ich bin glücklich. Das ist der Tag, auf den wir so lange gewartet haben. Wir haben ihn sehnsüchtig erwartet. Ich habe seit 2014 darauf gewartet.
4: Solche Eindrücke haben wir schon seit 8 Jahren nicht mehr erlebt. Das ist Glück. Das ist Zuversicht für die Zukunft. Das ist Freude für unsere Kinder.
5: Vielen Dank an alle Russen für ihre Unterstützung. Vielen Dank, wir sind wieder zu Hause. Vorwärts, Russland.
1: Die Menschen haben ihre Entscheidung getroffen und sind nun offiziell Teil einer großen und starken Familie der Russischen Föderation. Und bis heute verlieren sie nicht den Glauben an eine strahlende Zukunft und einen friedlichen Himmel über ihren Köpfen. Ivan Polensky, RTDE, Russland.
6: Das waren die TD-Nachrichten mit den Themen der Woche. Anschließend kommt hier die Dokumentation, die Nürnberger Prozesse. Ich bin Vadim Ivanov und um 22 Uhr wieder für Sie da. Bleiben Sie dran.

0: Zum ersten Mal in der Menschheitsgeschichte mussten sich Verbrecher, die sich eines ganzen Staates bemächtigt und diesen als Instrument für ihre monströsen Verbrechen missbraucht hatten, vor Gericht verantworten.
1: Das war eine Verurteilung des Nationalsozialismus, die weit über den Rahmen eines einzelnen Staates hinausging.
2: Hier wurden die Kriegsverbrecher erstmals vor Gericht gestellt. Das war ein Prozess von fundamentalem Charakter.
3: Die Völker der Erde klagten den Faschismus an.

0: Berlin, die Hauptstadt Deutschlands. Vor 80 Jahren wurde hier die finale Schlacht des schrecklichsten Krieges aller Zeiten ausgetragen. Für eine Welt frei von Faschismus. Die rote Fahne des Sieges, das von den Soldaten der Roten Armee über dem Reichstag gehisst wurde, wurde zum Symbol der Befreiung. Die Kuppel wurde seitdem umgebaut, blieb jedoch weiterhin ein Symbol Deutschlands. Die Ereignisse von vor 80 Jahren werden hier nur oberflächlich behandelt. Diese Ausstellung mitten in Berlin beschreibt bildhaft und in allen Einzelheiten den Untergang der Weimarer Republik, Hitlers Machtergreifung, den Krieg und seine unschuldigen Opfer. Doch wenn man so zwischen den Fotografien umherwandert, wird eines schnell klar. Die wichtigste Aufnahme, die rote Fahne, das Sinnbild des Sieges, das sucht man hier vergebens. In der UdSSR veröffentlichte die Zeitung Pravda dieses historische Foto schon am 3. Mai 1945. Der Fotoreporter Viktor Thümin hatte es am Tag zuvor geschossen.
1: Er filmte bei den

0: Truppen, die die Reichskanzlei stürmten. Sie waren irgendwie davon überzeugt, dass die Reichskanzlei einzunehmen das Wichtigste überhaupt war. Für meinen Vater war Tjomin damals ein echter Held. Sie glaubten, nichts könne ihm etwas anhaben. Das ist Berlin und der eingenommene Reichstag. Vor dem Reichstag stehen sowjetische Kriegsberichterstatter. Und hier, direkt in ihrer Mitte, steht mein Vater. Dass mein Vater der bedingungslosen Kapitulation der Wehrmacht in Karlshorst in der Nacht vom 8. auf den 9. beiwohnen konnte und dann Teil der Berichterstattung über die Nürnberger Prozesse war, ist der ganze Stolz unserer Familie.
1: Am 20. November 1945 begann der Nürnberger Prozess gegen die Hauptkriegsverbrecher. Noch nie hatte es in der Geschichte etwas dergleichen gegeben. Auf der Anklagebank saß die Spitze des NS-Staats, jene Männer, die einen Weltkrieg entfesselt und Verbrechen gegen die Menschlichkeit zur Staatsräson erhoben hatten. Fast ein Jahr lang sah die Welt zu, wie Gerechtigkeit vollstreckt wurde. 403 Sitzungen in 4 Sprachen und ein Urteil, das eine neue Ära einläuten sollte. Für die Organisation des Tribunals bedurfte es jedoch monatelanger diplomatischer Verhandlungen und eines enormen logistischen Aufwands.
2: Die Idee, dass die Völker der Erde den Faschismus anklagen und über ihn richten, erfüllte sich vollends. Und auch heute ist sie so aktuell wie eh und je. Zumindest ist der Grundgedanke gleich geblieben, auch wenn es viele Versuche gab, die Geschichte umzuschreiben.
1: 1945 stand für jedermann fest, dass es zu einem Gericht der Völker über den Faschismus kommen müsse. Die Welt, die die Grausamkeiten und Kriegsverbrechen der Nazis erdulden musste, lechzte nach Gerechtigkeit und Vergeltung.
3: Die Idee, Vergeltung für begangene Verbrechen zu fordern, entstand bereits während des Großen Vaterländischen Kriegs.
4: Einer der ersten Aufrufe, die Nazi-Kriegsverbrecher auf internationaler Ebene juristisch verfolgen zu lassen, wurde im Januar 1942 getätigt, als in London Repräsentanten von Ländern zusammentrafen, die unter dem Joch Nazi-Deutschlands zu leiden hatten. Die Erklärung, die dort verabschiedet wurde, enthielt einen Paragraphen, wonach Nazi-Kriegsverbrecher nach dem Krieg zur Rechenschaft gezogen werden müssten. Die Frage, wann dies geschehen solle, entwickelte sich sogleich zu einem Streitpunkt bei den Gesprächen mit unseren Verbündeten.
1: Die Situation an der sowjetischen Frontlinie war 1941 und 1942 äußerst kritisch. Der Feind verübte in den besetzten Gebieten abscheuliche Verbrechen und trat dabei alle Konventionen und Regeln der Kriegsführung mit Füßen.
5: Als die Rote Armee in westlicher Richtung vorrückte, entdeckte sie den Bagerowo-Graben. Sie fand Massengräber von Zivilisten und Panzergräben, die mit Leichen von Menschen gefüllt waren, die man im europäischen Teil der Sowjetunion erschossen hatte. Das war im Jahr 1942.

0: Dann wurde das ganze Ausmaß der Verbrechen offenbar, die verbrecherischen Befehle, die Taktik der verbrannten Erde und die Vernichtung der Zivilbevölkerung.
1: Es wurden Rufe laut, man solle die dafür Verantwortlichen ihrer gerechten Strafe zuführen.
0: Die Sowjetunion hat nicht einfach so von Vergeltung und Bestrafung geredet. Sie ließ auf Worte Taten folgen und fing an, methodisch Beweise zusammenzutragen, um ihr Vorhaben in die Tat umzusetzen. Am wichtigsten war es, ein rechtliches Fundament zu schaffen, um die Schuldigen zur Rechenschaft zu ziehen.
2: Der wichtigste Teil dieses Fundaments waren die Dokumente der Sonderkommission, die im November 1942 einberufen wurde, um die Gräueltaten der Nazis zu untersuchen.
0: Die in den Vorschriften beschriebenen Verfahrensweisen legten klar fest, wie Dokumente gesammelt, Zeugenaussagen protokolliert und Exhumierungen durchgeführt werden sollten. Alle gesammelten Dokumente und alle Artefakte, die diese Verbrechen belegten, wurden als rechtskräftige Beweismittel für zukünftige Gerichtsverfahren anerkannt. Das war's. Sie wurden so zu unwiderlegbaren Beweisen. Da ging es nur noch um objektive Realität.
2: In der UdSSR wurde schon 1943 den ersten Nazi-Verbrechern der Prozess gemacht.
1: Wir hatten schon zuvor gefangen genommene Verbrecher vor Gericht gestellt. Da wäre zum Beispiel der Prozess von Krasnodar. Nichts hinderte uns daran, einzelnen Kriegsverbrechern für konkrete auf sowjetischem Territorium verübte Verbrechen den Prozess zu machen.
3: Möge dieses Urteil wie der Donner eines nahenden Gewitters erschallen, das über allen deutschen faschistischen Halsabschneidern herniedergehen wird. Sie alle erwartet eine gnadenlose Abrechnung für ihre bestialischen Gräueltaten.
2: Im Herbst 1943 wurde von der internationalen Gemeinschaft eine ähnliche Kommission gegründet. Die UdSSR wurde nicht mit einbezogen.
4: Die Briten verkündeten am 7. Oktober im Parlament im Namen aller Alliierten die Gründung dieser Kommission, ohne sich zuvor mit uns beraten zu haben. Stalin war natürlich empört, so behandelt zu werden. Dies veranlasste ihn, die Rudolf-Hess-Karte auszuspielen.
2: Im Mai 1941 fasste Hitlers Stellvertreter einen wahrhaft bizarren Entschluss, der bis heute ein historisches Rätsel darstellt. Er setzte sich in ein Flugzeug und flog nach Großbritannien, in ein Land, das sich mit Deutschland im Krieg befand. Der wahre Grund für diesen Flug ist auch jetzt noch in den britischen Archiven verborgen.
4: Die sowjetische Regierung veröffentlichte eine Erklärung in der Pravda, in der sie darauf hinwies, dass Krieg herrsche und die Nazis zahlreiche Verbrechen und Gräueltaten begehen, für die sie eine gerechte Strafe und Vergeltung ereilen werde. Nach dieser Erklärung erschien am 19. Oktober ein Artikel in der Pravda, in dem offen eine Bestrafung von Hess angesprochen wurde. Der Artikel enthielt zudem rhetorische Fragen für die britische Seite. Welchen Status hat er bei euch inne? Ist er Hitlers Gesandter? Wie sollen wir eure Beziehung zu Hess bewerten? Und warum habt ihr ihm immer noch nicht den Prozess gemacht? Was steht euch da im Weg?
2: Die von der sowjetischen Regierung in der Pravda veröffentlichte Erklärung war faktisch der erste Vorschlag, innerhalb der Allianz ein internationales Tribunal einzurichten.
4: Auch wenn einige heute behaupten, wir hätten alle einfach hinrichten wollen, so war es tatsächlich umgekehrt. Es waren die westlichen Mächte, die eine politische Verurteilung der Nazi-Kriegsverbrecher anstrebten. Sie wollten einfach ein Dokument unterschreiben, mit dem sie Erhängungen und Erschießungen hierfür und dafür beschließen würden, und das ohne jeden Gerichtsprozess.
5: Stalin sagte, dass wenn wir sie nicht vor Gericht stellen, man uns das als Schwäche auslegen würde, als Eingeständnis, dass wir ihre Schuld nicht beweisen könnten.
4: Sogar während der Konferenz von Jalta plädierte Roosevelt dafür, für Hitler und Mussolini keinen internationalen Prozess zu veranstalten, sondern sie politisch zu verurteilen. Die waren nicht gerade erpicht darauf, Staatsoberhäuptern den Prozess zu machen. Und selbst wenn es zu so einem Prozess kommen sollte, so schlug Roosevelt vor, diesen hinter geschlossenen Türen und ohne Presse abzuhalten.
2: Doch die Zeit spielte den britischen und amerikanischen Staatschefs in die Hände. Am 28. April wurde Mussolini von italienischen Kommunisten erschossen. 2 Tage später beging Hitler Selbstmord.
4: Ich denke, dass die westlichen Staatschefs erleichtert aufgeatmet haben, als sie von Hitlers und Mussolinis Ableben hörten. Das Problem hatte sich selbst aus der Welt geschafft.
2: Am 26. Juni begann in London eine Konferenz, bei der die Alliierten anfingen, einen Plan für das Gericht der Völker zu erarbeiten.
6: Auf der Londoner Konferenz wurde das entsprechende Statut entwickelt, das die Rechtsgrundlagen und die Prozessordnung regeln würde.
4: Dort wurden dann diese 4 Anklagepunkte erhoben: gemeinsamer Plan oder Verschwörung gegen den Frieden, Verbrechen gegen den Frieden, Kriegsverbrechen und Verbrechen gegen die Menschlichkeit.
5: Es war wichtig, die Entschlossenheit und Einigkeit der siegreichen Alliierten zu demonstrieren, trotz zahlreicher Hindernisse. Jedes Land hatte Leichen im Keller, die es nur ungern herausholen und diskutieren wollte.
2: Das Statut legte fest, dass einer der 4 Richter zum Vorsitzenden gewählt werden sollte. Beim Tribunal war dies der britische Vertreter Geoffrey Lawrence. Seine Stimme würde im Falle einer nicht einstimmigen Entscheidung ausschlaggebend sein.
6: Alle 8 Leute saßen zusammen, 4 Richter und 4 Stellvertreter. Unsere Delegation war in Uniform, die anderen waren in Zivilkleidung. Die Wahl der Richter wirft immer Fragen auf. Es heißt ja immer, wer sind die Richter? Unser Richter war Generalmajor Iona Nikitschenko, ein ehemaliges Mitglied des Militärkollegiums des obersten Gerichts der UdSSR. Nach Stalins Tod wurde er praktisch aus den Geschichtsbüchern gestrichen. In Enzyklopädien gab es keinen Eintrag über ihn. Nur jetzt fängt man wieder an, sich an ihn zu erinnern. Sein Stellvertreter, Volchkov, war eine rein formale Figur, obwohl er ein Experte in internationalem Recht war. Ihr Ziel war es, den Prozess so durchzuführen, dass man damit faktisch das gesamte Regime verurteilen würde. Sie wurden damit beauftragt, die Anklagebank so zu besetzen, dass die Angeklagten das gesamte Spektrum des Regimes abdecken würden.
2: Die Liste der Angeklagten wurde am 29. August veröffentlicht. Sie enthielt 24 Namen, darunter Martin Bormann, dessen Schicksal damals unbekannt war. Im Laufe von 4 Monaten wurden die Angeklagten von den Alliierten von überall auf der Welt nach Nürnberg gebracht. Rudolf Hess wurde aus Großbritannien eingeflogen. Nürnberg ist die Wiege des Nationalsozialismus. Das Zeppelinfeld mit den von Albert Speer erbauten Tribünen wurde zum Schauplatz gewaltiger Aufmärsche. Es war wohl eine Ironie des Schicksals, dass der Architekt dieses Nazi-Dekors nur wenige Kilometer von seiner Schöpfung entfernt auf der Anklagebank Platz nehmen musste. Auf diesem 11 Hektar großen Feld hielt Hitler seine Reden und verkündete 1935 seine menschenverachtenden Rassengesetze. Hitler bezeichnete Nürnberg als deutscheste aller deutschen Städte. Heute sieht die Stadt so aus. Klassische bayerische Architektur mit Satteldächern, farbenfrohen Fassaden und kunstvollen Schnitzereien. So verblieb sie auch, zumindest bis 1940. Im Jahr 1945 gab die Stadt nämlich ein ganz anderes Bild ab. Während des Krieges wurde Nürnberg von der Royal Air Force und der US Air Force schwer bombardiert. Im Frühjahr 1945 galt Nürnberg als eine der am stärksten zerstörten Städte Deutschlands. Sie lag in der amerikanischen Einflusszone und so war es wohl kein Zufall, dass die Vereinigten Staaten Nürnberg als Standort für den Internationalen Militärgerichtshof vorschlugen.
4: Nürnberg wurde aus einem einfachen Grund gewählt. Es war die Hauptstadt des Nationalsozialismus. Berlin wurde zunächst auch in Erwägung gezogen. Die Russen hätten Berlin bevorzugt, da sie die Stadt erobert hatten. Schließlich waren sie es, die im Zweiten Weltkrieg den eigentlichen Sieg errungen hatten. Die Briten favorisierten München, den Geburtsort des Nationalsozialismus. Man einigte sich schließlich auf Nürnberg, den Austragungsort der Reichsparteitage, der NSDAP. Damit wollte man ein Zeichen setzen. Ja, es wird ein harter Weg.
7: Die schießen wieder den ganzen Tag. Schau nur. Ein Blitz, Rauch und Qualm.
1: Schließlich ist ein Teil des Beins weg.
4: Das Gehirn sendet ein Signal, aber das Bein ist weg. Es ist schwer natürlich.
5: Langsam, langsam.
6: Ich dachte nur, ich schlage einfach mit der Faust zu, um sie vom Himmel zu holen.
4: Ja, es schmerzt. Es ist erschütternd. Eine Gliedmaße ist abgerissen.
2: Alias, bist du am Leben?
4: Ja.
1: Mir fehlt also ein Bein? Das ist nicht tödlich.
6: Ich bin sicher, dass ich meinen Platz im Leben finden werde und eine Möglichkeit von Nutzen zu sein.
1: Das Wichtigste ist, dass man weiterlebt.
4: Alle haben es geschafft.

0: Die sowjetische Seite stimmte zu, den Prozess in Nürnberg abzuhalten. Es war also eine gemeinsame Entscheidung.
1: Dass dieser Boomerang wieder in diese Stadt zurückkehrte, war ebenfalls sehr symbolträchtig. Für diesen Gerichtsprozess war das von größter Bedeutung, denn er sollte zu einem Ereignis epochalen Maßstabs werden.
2: Erstaunlicherweise überstand der

0: Justizpalast die zahlreichen Bombenangriffe weitgehend unbeschadet. Er wird bis heute als Gerichtsgebäude genutzt. Und im Jahr 2010 wurde im Ostflügel ein Museum eröffnet, das dem Tribunal gewidmet ist.
1: Der berühmte Saal 600 befindet sich im Ostflügel. Genau hier fanden die Nürnberger Prozesse statt. Der Saal 600 befindet sich direkt vor Ihnen. Das sind die vier großen quadratischen Fenster im mittleren Teil des Gebäudes.
0: Der Saal, in dem das Tribunal hauptsächlich stattfand, befindet sich im dritten Stock. Heute sieht er noch genauso aus wie damals, als die Amerikaner ihn zum ersten Mal erblickten. Nach den Prozessen wurde er in seinen ursprünglichen Zustand zurückversetzt. Doch dieser Raum war für ein so gewaltiges Unterfangen viel zu klein. Also musste er umgebaut werden. Eine Wand wurde eingerissen, um die Fläche des Saals zu verdoppeln. Die Amerikaner setzten dabei deutsche Kriegsgefangene als Arbeiter ein. Neben dem Gerichtssaal errichteten sie Pressebüros und verlegten kilometerlange Kabel, um Nachrichten in die ganze Welt zu senden. Es wurde erwartet, dass mindestens 250 Journalisten nach Nürnberg kommen würden, um über das Kriegsverbrechertribunal zu berichten.
2: Mein Vater erzählte mir, dass die Amerikaner hier überall das Sagen hatten, weil sie das Ganze organisierten. Typisch amerikanisch. Alle müssen nach ihrer Pfeife tanzen, ganz gleich ob Gewinner oder Verlierer. Bei den Journalisten war das anders. Niemand hat andere herumkommandiert. Es war wie eine Art Bruderschaft.
0: Insgesamt entsandte die Sowjetunion fast 50 Journalisten, Fotoreporter, Kameraleute, Schriftsteller und Künstler, um über den Prozess zu berichten. Nikolai Zhukov war einer von ihnen.
3: Er war ein Meister der schnellen Skizzen. Mit nur wenigen Strichen konnte er den Charakter eines Menschen erfassen und sogar verborgene Züge enthüllen, die dieser entweder verbarg oder derer er sich selbst nicht bewusst war. Die Journalisten wohnten im Schloss des Buntstiftkönigs Faber-Castell. Dolgopolow saß gerne im Sessel dieses sogenannten Stiftkönigs.
2: Das ist eine Zeichnung von Zhukov. Hier sitzt mein Vater auf Fabers Stuhl. Er erzählte mir, dass Polevoy etwas später als die anderen ankam. Er war über und über mit Orden behängt. Alle riefen, wow, da ist Polevoy. Sie wussten den Wert ihrer Kameraden zu schätzen. Sie alle haben ihn sehr respektiert.
4: Der Nationalsozialismus war in Deutschland sehr beliebt und zu der Zeit hatte er noch viele Anhänger. So kam es, dass ein paar Einheimische versuchten, meinem Vater irgendeine Säure in den Kragen zu schütten. Das haben sie zwar nicht geschafft, aber die Säure lief ihm den Rücken hinunter und brannte ein großes Loch ins Hemd. Daher zog er seine Paradeuniform an, die er vorsichtshalber mitgebracht hatte. Sie gefiel ihm, aber er hatte sie noch nie zuvor getragen. Als er sie erst einmal anhatte, salutierten ihm dort alle. Anders wurde er dann nicht mehr begrüßt.
2: Er freundete sich dort recht gut mit Boris Polevoy an. Polevoy war Schriftsteller und Autor des großartigen, legendären und beliebten Buchs »Erzählung vom wahren Menschen«. Wenn sie mal Zeit hatten, gingen sie gelegentlich zusammen durch Nürnberg spazieren. Mein Vater meinte, Polevoy sei ein Mann gewesen, der für absolut alles Zeit fand und finden konnte.
0: Der Prozess dauerte 11 Monate. Es wurden insgesamt 403 Sitzungen abgehalten. In dieser Zeit wurden 240 Zeugen vernommen und 300.000 Aussagen protokolliert. Die Presse hatte uneingeschränkten Zugang zu allen Verhandlungen und Dokumenten. Den Organisatoren des Tribunals war bewusst, dass die Journalisten nicht bloß Beobachter, sondern vollwertige Teilnehmer des Prozesses waren.
4: Sie hatten dort die Besten der Besten versammelt. Es wäre seltsam gewesen, wenn dem nicht so wäre. Sie gehörten alle demselben Beruf an. Sie waren quasi Blutsbrüder. Die Reporter wurden nicht willkürlich ausgewählt. Sie alle hatten den ganzen Krieg gemeinsam durchgestanden.
0: Mit derselben akribischen Präzision, mit der sie zuvor Schlachten beschrieben und Aufnahmen von unschätzbarem Wert erstellt hatten, dokumentierten sie nun den Verlauf des Tribunals. Das komplexe juristische Verfahren musste der ganzen Welt verständlich gemacht werden.
4: Das Tribunal selbst war äußerst professionell organisiert. Was immer gerade benötigt wurde, ein Wort genügte und am selben Abend stand es schon bereit.
2: Ihnen wurden deutsche Dokumente ausgehändigt, die für das Tribunal ins Russische übersetzt worden waren. Richtlinien für die Führung der deutschen Wirtschaft. Aufgaben und Organisation der Wirtschaft. Dieses Dokument stammte vom Juni 1941 und legte bereits vor Kriegsbeginn fest, wie die Deutschen beispielsweise den Abtransport unseres Getreides aus der Ukraine nach Deutschland organisieren würden.
0: Eben diese Dokumente bildeten die Grundlage der Anklagereden. Auf sowjetischer Seite trat Roman Rudenko als Hauptankläger auf.
5: Hochverehrte Richter, ich beginne mit meiner Eröffnungsrede, mit der ich die Einführungsreden der Hauptankläger in diesem Prozess abzuschließen gedenke.
6: Mein Vater war Hauptankläger beim Nürnberger Prozess. Im März 1942 wurde er zum stellvertretenden Staatsanwalt der Ukraine ernannt und im Juni 1943 zum Staatsanwalt der Ukraine.
7: Das war eine Sowjetrepublik, die vollständig besetzt worden war, die größte unter den vollständig besetzten Republiken. Entsprechend konnte er in dieser Zeit viel Erfahrung bei der Verfolgung von Kriegsverbrechern sammeln.
6: Das war eine enorme Verantwortung, die auf seinen Schultern lastete. Er war sich dessen bewusst und ließ sich beim Nürnberger Prozess und auch bei der Berufung zu seinem Posten von diesem Gefühl leiten, denn er sollte ein großes Land vertreten, eine siegreiche Nation.
8: Es war essentiell, eine Person mit einem lebendigen und flexiblen Verstand zu finden, die klar und schlagfertig auf jede Art von Provokationen reagieren würde, vor allem auf unerwartete Stiche von Seiten der Verteidiger.
2: Es gab da sehr wortgewandte Anwälte. Viele dieser verdammten Bonzen hatten sich auf alle Fragen bestens vorbereitet. Ich bitte, meine Ausdrucksweise zu entschuldigen. Alle, ausnahmslos alle, schoben die ganze Schuld auf Hitler. Die Militärs gaben sich besonders entrüstet. Sie meinten dann, wir verstehen nicht, warum wir hier sind. Wir sind doch Soldaten. Wir hätten keine Befehle verweigern können.
7: Die Militärs beharrten eisern, wir taten alles für die Verteidigung unseres Landes. Dafür ist die Armee doch da, für die Verteidigung des Landes. Dafür haben wir gearbeitet.
5: Die Nazis erfanden ein ganzes System an Rechtfertigungen für ihren Krieg. Und dieses System war zumindest für einen Laien auf seine Weise durchaus ideologisch schlüssig.
8: Für uns ist es heute selbstverständlich, dass es sich um einen unprovozierten Angriff auf die Sowjetunion handelte, also um eine militärische Aggression. Doch 1945 war das für viele Menschen nicht offensichtlich. Es bedurfte stichhaltiger Beweise, um die Deutschen der Aggression zu bezichtigen.
9: Die Entstehung des Barbarossa-Plans wurde erörtert, genauer gesagt, der Zeitpunkt, an dem die Idee eines Angriffskrieges überhaupt aufkam. Es war sehr wichtig zu verstehen, ab welchem Zeitpunkt dieser Plan bereits ausformuliert war.
8: Der Hauptkern der Beweislage bestand aus Dokumenten. Die Sowjetunion bestand darauf, eine möglichst große Anzahl an Zeugen zu vernehmen. Diese Zeugen waren für das Tribunal als Ganzes von höchster Bedeutung.
0: Die UdSSR verfügte über einen Zeugen, dessen Aussage beweisen konnte, dass das Unternehmen Barbarossa nicht bloß eine Militäroperation, sondern einen dokumentierten Akt der Aggression darstellte, der von Anfang an die unmenschliche Behandlung der Zivilbevölkerung vorsah. Feldmarschall Friedrich Paulus, einer der Hauptarchitekten des Angriffsplans auf die UdSSR, befand sich seit 1943 in sowjetischer Gefangenschaft.
6: In Deutschland galt er als tot. Es war sogar ein aufwendiges Begräbnis organisiert worden, bei dem Hitler selbst Paulus symbolisch zu Grabe getragen hatte. Schließlich gab die sowjetische Delegation bekannt, dass Paulus noch lebe und sich in Moskau aufhalte. Dann präsentierte sie seine Aussage.
0: In diesen Zeugenaussagen wurden alle Fakten und Daten klar dargelegt. Die Verteidigung verlangte jedoch eine Überprüfung dieser Angaben.
6: In diesem Zusammenhang kam die sowjetische Seite auf die Idee, Paulus heimlich nach Nürnberg zu fliegen. Stalin wurde über dieses Vorhaben unterrichtet. Er stimmte zu und fügte beiläufig hinzu, alles auf Ihre Verantwortung, Genosse Rudenko. Die Bedeutung dieser Aussage war damals eindeutig.
7: Paulus bereitete seine Aussage für diesen Prozess sorgfältig vor, noch während er sich in der Sowjetunion aufhielt. So werde ich auftreten, das sage ich zuerst, das später. All das hielt er in seinem Tagebuch fest.
6: Paulus wurde nach Nürnberg gebracht, und zwar so, dass kein einziger westlicher Geheimdienst davon Wind bekam.
7: Das ist wirklich erstaunlich, denn schließlich war das der amerikanische Sektor. Trotzdem wurde er, getarnt als Mitglied der sowjetischen Delegation, nach Nürnberg gebracht.
6: Und als die sowjetische Delegation Paulus erneut erwähnte, forderte die Verteidigung, ihn in den Zeugenstand zu rufen. Mein Vater sagte, die Sowjetseite habe nichts dagegen einzuwenden. Dann fragte der Vorsitzende des Internationalen Militärgerichtshofs, Jeffrey Lawrence, meinen Vater, wie lange es dauern würde, Paulus nach Nürnberg zu bringen. Es schien klar zu sein, dass dies mindestens ein paar Wochen dauern würde. Mein Vater antwortete daraufhin lakonisch, Paulus könnte in einer halben Stunde vor Gericht erscheinen. Das war mal ein Schock.
2: Mein Vater erzählte mir das so. Sie aßen gerade irgendwo in der Kantine, als ein Amerikaner, den mein Vater kannte, ihm zurief. Michael, komm schnell! Was? Die haben Paulus hergebracht. Als dann Paulus auftauchte und Göring ihn sah, war direkt alles klar.
7: Ich schwöre vor Gott, dem Allwissenden und Allmächtigen,
4: die Wahrheit und nichts als die Wahrheit zu sagen.
7: Die Wahrheit und nichts als die Wahrheit zu sagen.
0: Aus den Memoiren des Fotoreporters Viktor Tjomin.
10: Seine Aussage war das, was manche Schriftsteller als Knockout bezeichnen würden. Doch ich sehe das anders. Nach einem Knockout kann man sich wieder erholen. Den Anwälten gelang das jedoch nicht. Nachdem Paulus ausgesagt hatte, konnten sie keine Worte mehr finden, mit denen sie ihre Mandanten, die angeklagten Kriegsverbrecher, zu verteidigen vermocht hätten.
5: Der Auftritt von Paulus als Zeuge bewies eindeutig, dass die Idee hinter dieser Militärkampagne zu einer Zeit ersonnen wurde, als noch niemand an Krieg dachte. Und dass Hitler sich nicht im Geringsten um die Kriegsvorbereitungen der Sowjetunion scherte. Die Besetzung eines Großteils des sowjetischen Staatsgebiets und der Massenmord an der Zivilbevölkerung auf sowjetischem Territorium waren unabhängig von jedweden Handlungen der sowjetischen Regierung von langer Hand geplant worden.
2: Das Unternehmen Barbarossa, ein geplanter Angriffskrieg. Für meinen Vater stand fest, das war der Wendepunkt.

0: Hier ist meine kleine Enkelin. Hallo, meine Süße. Ich bin am Koschevnikow, dem Hügel, zu den Eisbären. Um sie zu zählen, um zu sehen, welche Bären es dort gibt.
1: Also, besuchen wir die Bären?
0: Ich habe 21 Bären gezählt. Volles Haus.
2: Schau, ein Bär.
1: Nachdem das Mädchen getötet wurde, flog ein Hubschrauber darüber und sah 50 hungrige Bären in Richtung Bankarem laufen. Sie versuchten, Wege zu finden, um die Bären daran zu hindern, in das Dorf zu gelangen.
2: Schau!
0: Sieh es dir an, es eilt jetzt. Bitte hab keine Angst vor uns.
3: Ich wurde 2008 in Lugansk geboren. Damals war es noch eine ukrainische Stadt.
4: Was ist für dich das größte Böse?
3: Wahrscheinlich Kriege.
4: Weißt du noch, wie dieser Krieg angefangen hat?
3: Ja.
4: Wie alt warst du?
3: Ich war 5.
5: Faina ist auf der Mirot-Voretz-Abschussliste. Dort wurden ursprünglich Kopfgelder auf Leute ausgesetzt. Ich habe vorausgesagt, dass diese Seite gegen Journalisten eingesetzt werden würde. Jetzt befinden sich darauf sogar Kinder und Jugendliche.
3: Ich schreibe über Menschen, über Tiere, über das Gute und Böse.
6: Ein normaler Mensch würde nicht schreiben, dass Faina eliminiert werden muss, dass sie beseitigt werden muss. Faina ist in erster Linie ein Kind.
4: Dieses Kind und seine Eltern müssen also wirklich um ihr Leben fürchten?
7: In der Tat.

0: Denn, soweit ich weiß, gab es bereits einen Versuch, Faina zu töten.
1: Sie sagen, dass sie ein Feind der Ukraine sei und dass sie Propaganda gegen die Ukraine betreibt. Sie hat nur gesagt, die Ukraine bombardiert Zivilisten. Sie hat einfach die Wahrheit gesagt.
2: Ich möchte, dass die Vereinten Nationen nicht vergessen, dass auch wir, die Kinder des Donbass, das Recht auf eine Kindheit und ein friedliches Leben haben.
3: Historische Parallelen. Bundespräsident Frank-Walter Steinmeier sieht die Gefahr, dass sich in Deutschland ein ähnliches Szenario wie beim Zusammenbruch der Weimarer Republik wiederholen könnte. Nach seiner Einschätzung läge die Ursache jedoch nicht in Fehlern der Bundesregierung, etwa in der Wirtschaftspolitik, sondern in den Handlungen rechter Politiker. Merz reist, Deutschland zahlt. Bundeskanzler Friedrich Merz ist heute nach Kiew gereist. Und er kam nicht mit leeren Händen, sondern mit einem neuen Paket aus Militär- und Energiehilfe im Gesamtwert von über 1 Milliarde Euro. In Deutschland selbst verzeichnet die Bevölkerung unterdessen Rekordunzufriedenheit mit dem Kanzler. 1 Milliarde für Kiew, ein Rekordtief für Merz, so sieht die Bilanz aus. Reaktion auf Drohungen. Der ukrainische Präsident Wladimir Selenskyj hat angekündigt, russische Ölraffinerien verstärkt anzugreifen. Das russische Verteidigungsministerium reagierte umgehend. Als Antwort auf diese Drohungen würden militärische Infrastruktureinrichtungen der Ukraine noch härter getroffen. Schönen guten Abend und herzlich willkommen bei TDE. Mein Name ist Wladimir Iwanow und los geht's wieder. Die Bundesrepublik Deutschland könnte das Schicksal der Weimarer Republik wiederholen, so die Ansicht von Bundespräsident Frank-Walter Steinmeier. Diesen Gedanken äußerte er in seiner Rede in Bremen anlässlich des Jahrestages der Deutschen Einheit. Die Voraussetzungen für eine Wiederholung der Geschichte, also für einen Zusammenbruch der Republik, sieht der Politiker jedoch nicht in Fehlern der aktuellen Regierungskoalition, sondern in der Popularität der sogenannten Extremisten, wie er erklärte.
4: Liebe Gäste, Bonn war nicht Weimar und Berlin ist nicht Weimar. Es stimmt, wichtige Unterschiede zur Zerstörung der ersten deutschen Republik bleiben. Aber wir Deutsche müssen im Augenblick erleben, wie die modernsten Medien uns zurückversetzen drohen in eine andere Republik, deren innere Zerrissenheit die Demokratie auszehrte. Eine Republik, in der Medienmogule den Feinden der Freiheitlichen Republik damals die Bühne bereiteten, in der Extremisten mit einem Trommelfeuer von fanatischen Hetzreden zuerst die politische Kultur und dann die demokratischen Institutionen zerstörten.
3: Wie aus der Rede von Präsident Steinmeier hervorgeht, sind die Aktivitäten der sogenannten extremistischen politischen Kräfte die Ursache für Probleme im heutigen Deutschland und nicht deren Folge. Unter Extremisten versteht der Bundespräsident offenbar die AfD. Dabei bleibt aus Acht, dass die AfD, anders als die derzeitige Bundesregierung, keine Feindbilder sucht, etwa Russland, und sich für eine wirtschaftliche Zusammenarbeit mit Moskau ausspricht. Diese wäre für Deutschland von Vorteil. Nach den Worten des Bundespräsidenten sind rechte Politiker jedoch eher Aufpeitscher von Stimmungen.
4: Was ich sagen will mit diesem Rückgriff, die Diskreditierung demokratischer Verfahren, die Radikalisierung der Öffentlichkeit, wie wir sie erleben, die Diffamierung des Kompromisses, all das muss doch eine Warnung sein. Sie wird immer anders sein, aber ob die Berliner der Weimarer Republik ähnlicher wird, diese Frage ist noch nicht entschieden, aber wir haben es in der Hand. Populistische Parteien aller Couleur destabilisieren die parlamentarische Demokratie. Die Bildung von stabilen Regierungen wird von Wahl zu Wahl schwerer. Das Regieren auch, denn Populisten und Extremisten sind als Aufpeitscher von Stimmungen allergisch gegen das Klein-Klein des Regierens, gegen pragmatische Lösungen, sind allergisch gegen Kompromisse.
3: Könnte sich das Weimar-Szenario in der heutigen Bundesrepublik wiederholen? Diese Frage sowie die Parallelen zwischen der Weimarer Republik und Berlin in der Rede des Bundespräsidenten besprachen wir mit der Leiterin des Gorki-Zentrums an der Universität St. Petersburg, Dr. Karin Kneißl.
5: Also wenn man die Weimarer Republik so

0: Das haben wir in mehreren Wahlentscheidungen eben sehen, dass der Wähler sich für Versprechen, ob vom linken oder von der rechten Seite, entscheidet und nicht für die ehemaligen Volksparteien. Also ich würde sagen, kurz zusammengefasst, Frank-Walter Steinmeier macht sich hier trotz all seines akademischen Hintergrunds, er kommt ja aus dem universitären Leben, er macht sich kein Ruhmesblatt mit dieser Analogie.
1: Die Krise im heutigen Deutschland unterscheidet sich von der Situation in der Weimarer Republik, stellte Karin Kneißl fest. Und das Land könnte im Kontext der heutigen Realität ein eigenes Szenario erleben, nämlich eines der Unregierbarkeit Deutschlands.
0: Das Szenario kann sich wiederholen, nur dieses Mal ist die Wirtschaftskrise in Deutschland, die gesellschaftspolitische Krise, eine hausgemachte. Sie ist nicht von den Gewinnern eines Weltkrieges auferlegt. Vergessen wir nicht, dass Deutschland der 20er, 30er Jahre in einer schwierigen Situation war, weil es den Ersten Weltkrieg verloren hatte. Also diesmal ist ja Deutschland sozusagen nicht in einer Nachkriegssituation, sondern Deutschland hat Probleme heute mit dem Mobilisieren von Wählern. Und Deutschland hat aufgrund einer gewissen Ausgrenzung auch von politischen Parteien das Problem, dass es vielleicht, ich sage nur vielleicht, unregierbar werden könnte. Also das sind viele Beobachter, die diese Befürchtung ja auch äußern. Warum? Weil sich einfach die Reste der Volksparteien nicht mehr genug Wählerstimmen sammeln können, um im Bundestag ihre 50% plus zu haben und damit Gesetze durchzubringen. Also das Szenario einer Unregierbarkeit Deutschlands, das sieht so mancher.
1: Bundeskanzler Friedrich Merz ist heute zu einem unangekündigten Besuch in Kiew eingetroffen. Er kündigte bereits ein neues Militärhilfepaket für die Ukraine im Wert von rund 1 Milliarde Euro an. Weitere 350 Millionen Euro sollen für die Unterstützung des ukrainischen Energiesektors bereitgestellt werden.
2: Wir bringen ein weiteres Paket militärischer Unterstützung über rund 1 Milliarde Euro auf den Weg. Wir stellen Mittel für die gemeinsame Herstellung von Anti-Jet-Drohnen zur Verfügung. Wir liefern Abstandswaffen, Kampfdrohnen und Satellitentechnik, damit die Ukraine russische Abschussrampen ebenfalls bekämpfen kann. Wir stellen vor dem Winter Energiehilfen in Höhe von rund 350 Millionen Euro bereit für Generatoren, für Umspannanlagen und für notwendige Reparaturarbeiten.
1: Zugleich erreichen die Zustimmungswerte des Bundeskanzlers in der Heimat einen neuen Tiefpunkt. Laut der jüngsten Umfrage von Infratest DMAP sind derzeit nur noch 10% der Wahlberechtigten mit der Arbeit des Regierungschefs sehr zufrieden oder zufrieden. Der niedrigste Zufriedenheitswert eines Kanzlers in der Geschichte des ARD-Deutschland-Trends. Der Anteil der Unzufriedenen mit der Arbeit von Merz wächst dagegen weiter und liegt nun bei 88%. Vor dem Hintergrund der schwierigen Lage in Deutschland selbst kritisierte die AfD-Fraktionsvorsitzende Alice Weidel den Besuch des Bundeskanzlers in der Ukraine und warf ihm eine verfehlte Prioritätensetzung vor.
3: Merz reist am deutschen Nationalfeiertag in die Ukraine und verspricht weitere Milliarden an deutschem Steuergeld, das für die Renten- und Krankenkassen fehlt, während Deutschland in der größten Energiekrise steckt. Es ist alles nicht mehr auszudenken.
1: Politblogger Thomas Röper führt die Ukraine-Reise des Kanzlers ausschließlich auf dessen außenpolitische Ambitionen zurück. Der Bundeskanzler übe Druck auf den ukrainischen Präsidenten aus, damit dieser die Bedingungen der EU erfülle, wenn er mehr Geld erhalten will.
4: Die Reise von Merz hat sicher nichts mit der Innenpolitik zu tun. Merz scheint die Innenpolitik gerade völlig egal zu sein. Also er hat sich ja von Anfang an, es war ja auch die Schlagzeile nach seiner Wahl, als der Außenkanzler profiliert. Also ihn interessiert die Außenpolitik. Die Innenpolitik, das haben wir auch in vielen Medienberichten gesehen, interessiert ihn überhaupt nicht. Und von daher würde ich hier keine innenpolitische Zusammenhänge sehen wollen. Ich sehe viel mehr außenpolitische. Die Ukraine hat Riesenprobleme. Der russische Beschuss wird immer wirksamer. Die Ukraine verliert Einnahmen, weil der Hafen Odessa für den Export nicht mehr funktioniert. Das heißt, die EU wird mehr zahlen müssen. Und die EU will aber nicht zahlen, weil sie vorher noch von Zelensky so lange Reformen

0: Reformen erwartet. Reformen bedeuten, dass die EU im Zuge des 90-Milliarden-Kredites und im Zuge des sogenannten Kaczka-Kos-Planes die Kontrolle über die ukrainische Staatsanwaltschaft, Gerichte und so weiter übernehmen will. Und das für Zelensky nicht. Also ich bin ganz sicher, dass der wichtigste Grund für die Gespräche war, dass Merz Druck auf Zelensky gemacht hat, endlich die Bedingungen der EU zu erfüllen, weil Zelensky braucht das Geld.
1: Röper meint, die Bundesregierung rechtfertige ihre milliardenschwere Unterstützung für die Ukraine in keiner Weise. Es interessiere sie einfach nicht. Die Deutschen werden nicht einmal gefragt, ob sie das wollen, bemerkt der Politblogger.
0: Die Bundesregierung rechtfertigt nun wirklich gar nichts. Es interessiert sie ja nicht. Sie erklärt das ja nicht. Sie sagt einfach, das muss sein. Kiew muss unterstützt werden. Der Kampf gegen Russland für die Ukraine ist das Allerwichtigste. Das ist wichtiger als die Renten in Deutschland. Das ist wichtiger als die Wirtschaft in Deutschland. Das ist wichtiger als bezahlbare Energie. Das ist wichtiger als alles. Also da gibt es ja nicht mal den Versuch einer Rechtfertigung, indem man erklärt, liebe Deutsche, das ist für euch gut, sondern es wird gesagt, das muss einfach sein. So, also eine Rechtfertigung sehe ich so gar nicht. Ich sehe auch nicht, dass die Deutschen gefragt werden. Also Deutschland hat jetzt wie viel? Über 100 Milliarden schon bezahlt, Deutschland alleine. Das bedeutet, in den 4 Jahren hat jeder deutsche Bürger vom Säugling bis zum Rentner irgendwas bei 1200, 1300 Euro bezahlt für die Ukraine. Die Deutschen wurden aber nicht gefragt, ob sie das wollen. Und sie werden noch weiterhin nicht gefragt. Also von daher nichts mit Rechtfertigung.
1: In einem Interview für Reuters drohte der ukrainische Präsident Wladimir Selenskyj, dass die Ukraine ihre Angriffe auf russische Ölraffinerien verstärkt.
2: Wir müssen auf ihre Angriffe auf unsere Energieversorgung reagieren. Vor allem gegen die Ölraffinerien, also auf das, womit sie diesen Krieg finanzieren.
1: Das russische Verteidigungsministerium kündigte umgehend an, die russischen Streitkräfte würden als Reaktion auf diese Drohungen militärische und militärisch-industrielle Einrichtungen der Ukraine verstärkt angreifen. Die Verantwortung für diese Eskalation liege ausschließlich bei Selenskyj, betonte die Behörde.
2: Als Reaktion auf diese Drohungen erinnert das russische Verteidigungsministerium daran, dass es gerade als Gegenmaßnahme zu Handlungen des Anführers des Kiewer Regimes massive Angriffe auf Kiew und andere ukrainische Regionen durchführt. Nach der heutigen Erklärung von Selenskyj werden die Angriffe der russischen Streitkräfte auf militärische und militärisch-industrielle Objekte sowie auf deren Infrastruktur in Kiew und in anderen Regionen der Ukraine verstärkt. Die ukrainische Bevölkerung sollte dafür ausschließlich den Anführer des Kiewer Regimes verantwortlich machen. Gerade Selenskyj trägt dafür die volle persönliche und politische Verantwortung.
1: Im Interview behauptete Selenskyj außerdem, dass die Ukraine keine russischen Zivilisten ins Visier nehme. Die Vorsitzende des Vereins Friedensbrücke Kriegsopferhilfe Liane Kilinch zählt aber zahlreiche Terroranschläge Kiews auf, bei denen zivile Ziele und viele Zivilisten, darunter auch Kinder und Jugendliche, getötet wurden. Laut Kilinch können diese gezielten Angriffe auf die Zivilbevölkerung als Völkermord gewertet werden.
3: Es ist ja auch immer sichtbar, dass alles, was an Angriffe auf die Zivilbevölkerung bewusst und ganz gezielt durchgeführt werden, durch Kiew, die Kiewer Regierung wirft gerne, genau wie die westlichen Politiker, Russland das vor, was sie eigentlich selbst tun. Wir haben ja Starobelsk mit den Studenten, wir haben den Bus, der mit belarussischen Kindern unterwegs war, ganz gezielt ins Visier nimmt. Und das Ziel ist, die Bevölkerung, wenn die, wie man sagt, die Zukunft eines Landes immer in den Kindern und in der Jugend liegt, dass man daraus nehmen kann, dass man verbrannte Erde, nämlich das, was Faschisten machen, die Zukunft eines Landes zu zerstören und dem Land die Zukunft zu nehmen. Und das ist ganz gezielte Angriffe. Und man kann das ja eigentlich schon auch Richtung Genozid und dem Versuch einer ethnischen Gruppe, dass man die auslöschen müssen. Also ganz genau gegen die russische Zivilbevölkerung.
1: Nach tagelangem Ringen zwischen Union und SPD war die Pflegereform am Mittwoch im Bundeskabinett verabschiedet worden. Doch auch nach der Einigung zwischen Union und SPD hält die Kritik an der Pflegereform an. Beide Regierungsparteien

0: sind mit den Einzelheiten der Reform unzufrieden.
1: Die Anhebung der Beitragsbemessungsgrenze in der Pflegeversicherung ist ein falsches Signal und gefährdet die wirtschaftliche Dynamik unseres Landes, belastet Arbeit und Beschäftigung und schwächt damit letztlich die Grundlage, auf der die Finanzierung unseres Sozialstaates fußt.
0: Der allgemeine Beitragssatz zur Pflegeversicherung soll zunächst nicht steigen. Er bleibt nach dem Gesetzentwurf bei 3,6%. Stattdessen werden bestimmte Gruppen stärker belastet. Kinderlose zahlen ab 2027 einen Zuschlag von 0,9 statt 0,6%. Für Besserverdiener steigt die Beitragsbemessungsgrenze um 300 Euro pro Monat, sodass auch auf höhere Lohnanteile Pflegebeiträge fällig werden. Ab 2028 wird zudem für beitragsfrei mitversicherte Ehepartner ein Zuschlag von 0,52% eingeführt, allerdings mit Ausnahmen für Personen, die Kinder erziehen oder Angehörige pflegen. Vertreter verschiedener Verbände kritisierten die Herangehensweise der Bundesregierung, Probleme zu reduzieren, anstatt sie zu lösen.
2: Denn auch der jetzige Kompromiss belastet Arbeitgeber und Arbeitnehmer zusätzlich. Allein die Erhöhung der Beitragsbemessungsgrenze und die Einführung von Pflegebeiträgen bei den Minijobs macht Beschäftigung teurer. Die Erhöhung des Kinderlosenzuschlags wiederum lässt den betroffenen Arbeitnehmern netto weniger in der Tasche. Deutschland ist bei den Arbeitskosten längst an der Schmerzgrenze. Unsere Unternehmen brauchen endlich Entlastung statt höherer Sozialabgaben.
3: Das Einigungssignal zur kurzfristigen Stabilisierung der sozialen Pflegeversicherung sehen wir zwiespältig. Nach wie vor positiv sind einige Strukturverbesserungen zu bewerten, etwa bei der Pflegebegleitung, der Vereinfachung des Leistungsrechts oder bei der Stärkung von Prävention in der Pflege. Aber was jetzt auf der Finanzierungsseite vorgelegt wurde, ist nur ein Minimalkompromiss, der keine nachhaltige Lösung bietet. Ob dieser Kompromiss überhaupt bis zum Sommer 2027 trägt, ist fraglich.
2: Die Bundesregierung verzichtet weiterhin auf eine solide und solidarische Finanzierung der Pflegeversicherung. Stattdessen bleibt es bei der Aussetzung des Bundeszuschusses bis 2028, sodass der Bund selbst zur weiteren Verschärfung des Finanzdefizits beiträgt. Außerdem bleibt der Bund der Pflegeversicherung weiterhin Milliarden aus der Pandemiezeit schuldig.
0: Die nunmehr beschlossenen Maßnahmen lösen das Finanzproblem der Pflegeversicherung nicht endgültig und sind nur die Zwischenetappe. Nach dem Gesetzentwurf würde die Pflegeversicherung nach geltendem Recht 2027 ein Defizit von rund 7,6 Milliarden Euro aufweisen. Für 2028 werden bereits 15,4 Milliarden Euro im Minusbereich erwartet. Der neue Entwurf geriet sofort unter Kritik verschiedener Parteien. BSW-Gründerin Sarah Wagenknecht verurteilte aufs Schärfste das Bestreben der Regierung, überall zu sparen, um die Militärausgaben zu erhöhen.
4: Die Pflegereform ist ein reines Kürzungspaket. Auch bei diesem Pflegestreit der Koalition fragt man sich, wie dilettantisch wollen Union und SPD eigentlich noch regieren? Das BSW lehnt Kürzungen ab und fordert einen Pflegekostendeckel von 1.000 Euro. Die Eigenanteile grenzen immer mehr an Enteignung und machen das Pflegeheim zur Armutsfalle. Pflege statt Panzer. Anstatt Abermilliarden für Waffen auszugeben, sollten die Pflegebedürftigen endlich entlastet werden.
1: Die Ehepartner-Mitversicherung wird künftig teurer. Kinderlose zahlen mehr und die Beitragsbemessungsgrenze steigt. All dies belastet die Leistungsträger unserer Gesellschaft. Es ist ein Armutszeugnis der Regierung von Kanzler Merz und Gesundheitsminister Linnemann, dass deren zentrales Handeln darauf beschränkt ist, immer mehr Geld von den Bürgern abzugreifen, um die grundlegend reformbedürftige Pflegeversicherung kurzfristig vor dem finanziellen Ruin zu bewahren.
2: Das heutige Ergebnis zur Pflege ist leider keine Reform. Wir brauchen eine echte Reform, die Familien entlastet und nicht weiter belastet. Herr Merz hat nichts aus den Wahlen gelernt und setzt leider auf ein Weiter-so.
0: Gunnar Lindemann, Mitglied des Berliner Abgeordnetenhauses, ist der Meinung, die neue Pflegereform sei keine Lösung des Problems, sondern eine unnötige Zwischenstufe. Dabei sei unklar, ob die Merz-Regierung zur Zeit des Inkrafttretens der Reform noch an der Macht bleibt, so der Abgeordnete.
5: Ja, auf der einen Seite ist es natürlich ein Sparpaket. Wir sehen das ja bei der Pflegestufe 1, wo massive Kürzungen den Pflegenden oder den Pflegebedürftigen belasten werden in Zukunft. Das ist natürlich ein Sparpaket, das soll nur eingespart werden. Und auf der anderen Seite natürlich die Belastungen für Kinderlose, für Besserverdienende, das soll natürlich mal wieder abgezockt werden, das soll abkassiert werden. In Kraft treten soll das Ganze erst im Sommer 2027. Und da ist natürlich die Frage, ob die Merz-Regierung überhaupt noch ein Jahr durchhält oder ob die Merz-Regierung vielleicht nicht vorher fertig hat und es zu Neuwahlen kommt in Deutschland. Das werden wir natürlich sehen müssen.
0: Am Mittwoch feierte Russland den 4. Jahrestag der Wiedervereinigung der Volksrepublik Donetsk, der Volksrepublik Lugansk sowie der Gebiete Saporoschja und Cherson mit der Russischen Föderation. In seiner Rede vor den Abgeordneten der Staatsduma betonte der russische Präsident Wladimir Putin, dass es sich um ein Ereignis von historischer Bedeutung handle.
6: Ich freue mich, Ihnen allen, den Bürgern unseres Landes, zum Tag der Wiedervereinigung zu gratulieren. Dieser Feiertag verkörpert das unaufhaltsame Streben unseres Volkes nach der Wiederherstellung der historischen Einheit, den gerechten Kampf des russischen Volkes, des ganzen Landes, der Bewohner des Donbass und von Neurussland für Freiheit und Gerechtigkeit, sowie die Heldentaten der freiwilligen Milizen von 2014 und der Helden der militärischen Sonderoperation, die sich zum Schutz unseres Vaterlandes und unseres Volkes erhoben haben.
0: Vor 4 Jahren fand die Wiedervereinigung der historischen Regionen mit der Russischen Föderation statt. Zusammen mit unserem Militärkorrespondenten Ivan Polanski schauen wir zurück auf den Weg, der diesem Tag vorausging.
7: Der Weg zur Unterzeichnung des Vertrags über den Beitritt der Volksrepubliken Donetsk und Lugansk sowie der Gebieten Cherson und Saporoschja zu Russland war lang und schwierig. In diesen Regionen wurde dieser Tag mit großer Ungeduld erwartet. Der feierlichen Zeremonie vorausgegangen war ein Referendum über den Beitritt der Regionen zu Russland. Es fand unter schwierigen operativen Bedingungen statt. Dennoch nahmen die Menschen aktiv daran teil, um ihre Haltung auszudrücken und über ihre Zukunft zu entscheiden.
8: Ich mache das für die Zukunft unserer Kinder und Enkelkinder. Gott bewahre, dass alles gut wird.
2: Sie arbeitete 35 Jahre lang als Krankenschwester an dieser Schule. Meine Mutter ist ein Kriegskind. Sie hat den Zweiten Weltkrieg überlebt. Mein Vater hat gekämpft. Ich weiß, was ein Referendum ist. Ich habe davon geträumt, dass Skadosk zu Russland gehört.
6: Was heute geschieht, musste geschehen. Die ukrainischen Behörden sind heute machtlos. Sie können nichts dagegen tun, außer weiterhin Geschosse auf Zivilisten abzuwerfen. Die Menschen sind nicht mehr aufzuhalten. Die Ukraine verbreitet Lügen, wonach die Menschen zur Teilnahme an Referendum gezwungen würden. Kommt und seht es selbst. Die Leute gehen hin und wählen. Niemand zwingt jemanden.
9: Für mich war es nie ein Problem, welche Sprache ich spreche. Die eine Großmutter spricht Ukrainisch, die andere Russisch. Doch mit der Ideologie ist es etwas anderes. Vor 2014 gab es diese Ideologie nicht und niemand machte sich Gedanken darüber, welche Sprache man spricht. Nach 2014 kam dann ein faktisches Verbot des Russischen. Man soll nur noch so sprechen und denken und jene da drüben als Feinde betrachten. Doch warum eigentlich Feinde? Lasst uns gemeinsame Schnittpunkte suchen.
2: Der Wunsch nach weiteren Veränderungen, nach Stabilität, nach Sicherheit im Leben und nach einem ruhigen Leben. Zu sehen, dass unsere Eltern sich keine Sorgen mehr machen und in Frieden leben.
10: Meine Meinung ist wahrscheinlich dieselbe wie die der meisten hier. Ich unterstütze das voll und ganz. Ich bin dafür.
6: Die Stadt Lugansk und die Volksrepublik Lugansk warten gespannt auf das Referendum und wir sind sicher, dass alle Einwohner unserer Stadt, unserer Republik für den Beitritt zu Russland gestimmt haben. Darauf haben wir 8 Jahre lang gewartet.
7: Die überwiegende Mehrheit sprach sich für den Beitritt aus. Am 30. September 2022 unterzeichneten Präsident Wladimir Putin und die Leiter der Regionen internationale Verträge über den Beitritt der Regionen zum Staat.
6: Die Menschen haben ihre Wahl getroffen, eine eindeutige Wahl. Das ist der Wille von Millionen. Und das ist ihr Recht, ihr unveräußerliches Recht, das in Artikel 1 der UN-Charta verankert ist, wo ausdrücklich vom Grundsatz der Gleichberechtigung und des Selbstbestimmungsrechts der Völker die Rede ist. Hinter der Wahl von Millionen Einwohnern der Volksrepublik Donetsk, Volksrepublik Lugansk, des Gebiets Saporoschja und des Gebiets Cherson stehen unser gemeinsames Schicksal und eine 1000-jährige Geschichte.
7: Die Zeremonie wurde in den neuen Regionen aufmerksam verfolgt.
2: Die Emotionen sind wie 2014, als wir auf Russland warteten. Wir sagten, dass wir Teil eines großen Landes werden würden. Und 8 Jahre lang haben wir auf dieses Ziel hingearbeitet und unsere Republik aufgebaut. Man hat uns gehört, man hat uns wahrgenommen. Und heute sind wir Teil Russlands. Ich möchte euch allen gratulieren.
10: Ich bin einfach nur glücklich. Ich wurde in Russland geboren. Ich wohne in Lugansk und bin nach Hause zurückgekehrt. Es ist ein unbeschreibliches Gefühl. Es ist ein historisches Ereignis, ein historischer Moment. Wir sind sehr glücklich. Wir sind wieder zu Hause. Hurra!
2: Das lässt sich nicht in Worte fassen, nicht beschreiben. Wir haben seit 1991 auf dieses Ereignis gewartet. Wir sind glücklich, wahnsinnig glücklich.
10: Heute ist für uns wirklich der größte Feiertag. Darauf haben wir so lange gewartet. Jetzt sind wir zu Hause, wir sind in Russland. Diese Gefühle lassen sich mit Worten nicht beschreiben. Das ist Freude und Glück.
2: Ich bin stolz. Ich bin glücklich. Das ist der Tag, auf den wir so lange gewartet haben. Wir haben ihn sehnsüchtig erwartet. Ich habe seit 2014 darauf gewartet.
4: Solche Eindrücke haben wir schon seit 8 Jahren nicht mehr erlebt. Das ist Glück. Das ist Zuversicht für die Zukunft. Das ist Freude für unsere Kinder.
9: Vielen Dank an alle Russen für ihre Unterstützung. Vielen Dank, wir sind wieder zu Hause. Vorwärts, Russland.
7: Die Menschen haben ihre Entscheidung getroffen und sind nun offiziell Teil einer großen und starken Familie der Russischen Föderation. Und bis heute verlieren sie nicht den Glauben an eine strahlende Zukunft und einen friedlichen Himmel über ihren Köpfen. Ivan Polyansky, RTDE, Russland.
0: Das waren die Telenachrichten mit den Themen der Woche am Sonntag. Mein Name ist Vadim Ivanov. Anschließend kommt hier die Fortsetzung der Dokumentation, die Nürnberger Prozesse. Und die nächsten Nachrichten folgen morgen um 17 Uhr. Schönen Abend wünsche ich noch.

0: Um die Voraussetzungen für einen internationalen Prozess zu schaffen, mussten die Alliierten ein juristisches Wunder vollbringen. Sie mussten aus verschiedenen Rechtssystemen ein einheitliches Regelwerk schaffen.
1: Es war ein sehr schwieriges Unterfangen und ist wirklich bemerkenswert, dass sie damit Erfolg hatten. Hier ist es auch sehr wichtig zu erwähnen, dass die Alliierten einige Ideen aus dem sowjetischen Recht übernahmen. So basiert das angelsächsische Recht beispielsweise auf Präzedenzfällen. Diese Präzedenzfälle sind von größter Bedeutung, denn sobald sie geschaffen werden, richten sich andere Gerichte nach ihnen. Im sowjetischen Recht war alles viel einfacher. Die dokumentierte Beweislage reichte aus, um jemanden vor Gericht zu bringen. In der amerikanischen Rechtstradition, die viel vom englischen Common Law übernommen hatte, war das Prinzip des kontradiktorisch geprägten Gerichtsverfahrens von höchster Bedeutung. Was hieß, dass Anwälten, Staatsanwälten und Richtern hier eine große Rolle zufiel?
0: Göring, bis vor kurzem noch Reichsmarschall, versuchte die Verfahrensregeln als Waffe einzusetzen.
2: Göring hatte einen äußerst kompetenten Anwalt, der zudem so engagiert war, dass man ihn durchaus als die Nummer 1 unter den Anwälten der Verteidigung bezeichnen kann. Göring war also die Nummer 1 unter den Angeklagten und sein Anwalt war die Nummer 1 bei den Verteidigern. Er versuchte, die Verteidigung eigenhändig zu lenken. Alles in allem hatten sie sich eine recht effektive Verteidigungsstrategie ausgedacht, die beinahe zum Scheitern der Nürnberger Prozesse geführt hätte.
0: Einen Anwalt brauchte Göring eher als Berater, denn seine Verteidigung übernahm er größtenteils selbst.
2: Göring verfügte über ein recht hohes intellektuelles Niveau. Er war ein durchaus fähiger Politiker und ein sehr guter Redner. Am allerwichtigsten war jedoch, dass er weiterhin ein überzeugter Anhänger Hitlers war. Er war fest davon überzeugt, dass alles, was dieser getan hatte, richtig gewesen war.
3: Jackson verhörte Göring vor dem Hauptankläger der Sowjetunion.
2: Jackson verließ sich schlicht auf seine Redegewandtheit und das amerikanische System der Prozessführung, bei dem persönliche Präsenz und Pathos, mit denen man die Jury überzeugen kann, von großer Bedeutung sind. Doch hier gab es gar keine Jury. Daher hieß es nach dem Verhör, Göring habe es klar für sich entschieden.
3: Mein Vater verhörte ihn als nächstes. Er hatte sich gründlich darauf vorbereitet und baute seine Befragung auf bereits vorliegenden Fakten auf.
1: Seite 119 des deutschen Textes. Der Absatz ist rot unterstrichen. Haben Sie die Stelle gefunden? Sehr gut. Lesen Sie mit. Ich zitiere jetzt Ihre Aussage. Ihr müsst wie Bluthunde sein. Wo immer es noch etwas gibt, das das deutsche Volk braucht, so muss es blitzschnell aus den Lagern genommen und hierher gebracht werden. Haben Sie das gesagt?
3: Er führte das Verhör auf sehr aggressive und offensive Weise, sodass Göring am Ende völlig entmutigt war.
2: Das heißt, er begann, ihm Dokumente mit seiner Unterschrift vorzulegen. Indem er Göring dazu brachte, seine Unterschrift anzuerkennen, zwang er ihn, indirekt seine Schuld an diesem Verbrechen einzugestehen.
0: Die Reaktion der internationalen Presse auf den Sieg des sowjetischen Anklägers ließ nicht lange auf sich warten.
3: In der amerikanischen Zeitung Stars and Stripes erschien ein sehr amüsanter Artikel, bei dem der Reporter die Beschreibung des Verhörs damit beendete, dass Rudenko Göring direkt im Gerichtssaal hingerichtet habe.
0: Andere Zeitungen griffen die Geschichte auf und begannen, diese sensationelle Meldung nachzudrucken, wobei sie immer mehr neue Details hinzuerfanden.
2: Vor allem lateinamerikanische Zeitungen waren für solche Geschichten bekannt. Sie hatten keine eigenen Journalisten in Nürnberg, also erfanden sie ständig irgendetwas, um die Aufmerksamkeit der Leser zu erregen. Dieser Rudenko, er trägt doch Uniform, oder? Also hat er eine Pistole. Und das heißt, er hätte ihn erschießen können, aber es waren einfach zu viele Zeugen.
0: Die sowjetische Presse hätte sich so etwas natürlich niemals erlaubt. Hier arbeiteten Menschen, die nicht einfach nur über den Prozess berichteten. Einige hatten noch während des Krieges Dokumente für dieses Tribunal gesammelt. Viktor Tjomin, Fotoreporter der Zeitung Pravda, dokumentierte, wie die Sowjetarmee die Stadt Lublin in Polen befreite. Später arbeitete er dort beim Konzentrationslager Majdanek als Mitglied einer Sonderkommission.
4: Es ist niederschmetternd. Es schmerzt, das alles mit ansehen zu müssen, aber die Aufnahmen müssen gemacht werden. Die Menschen müssen davon erfahren. Ich versuche, meinen Kragen zu lockern, aber meine zitternden Finger gehorchen mir nicht. Beruhige dich, reiß dich zusammen, rede ich mir ein. Es muss getan werden, aber es ist schwer, es ist unfassbar grauenvoll.
0: Am Am 19. Februar wurde im Gerichtssaal Nummer 600 ein von der sowjetischen Seite vorbereiteter Dokumentarfilm gezeigt. Er enthielt auch Aufnahmen aus dem Konzentrationslager Majdanek.
2: Dokumentaraufnahmen wurden präsentiert. Die Wirkungen, die sie in diesem Fall erzielten, waren gewaltig.
4: Die Stadt Rostow. Diese Aufnahmen wurden am 29. November 1941 von den Kameramännern Sologubov, Popov und Levitan gemacht. An der Ecke der Straßen Sowetskaya und Nolnaya hatten die Deutschen 26 Einwohner der Stadt erschossen. Der Stadtrand von Kertsch. Die Ausgrabungen dieses Panzergrabens wurden am 31. Dezember 1941 aufgenommen, einen Tag nach der Befreiung der Stadt. Auf diesem Stück Brachland wurden 7000 Einwohner von Kertsch ermordet.
5: Die Menschen weinten, die Journalisten im Saal, die Kriegsveteranen, diejenigen, die uns mochten, die, die uns nicht mochten und jene, die uns hassten. Mein Vater sagte, dass man sogar von der Anklagebank leises Schniefen hören konnte.
0: Für Göring war dieser Film ein weiterer Schlag, den ihm die sowjetische Anklage zufügte.
2: Göring gab bereits ganz zu Anfang folgende Erklärung ab. Ich weiß, dass ihr mich zum Tode verurteilen werdet, weil ihr mich unrechtmäßig anklagt. Aber ich übernehme die volle Verantwortung. Adolf Hitler handelte richtig. Wir alle haben richtig gehandelt. Das war Görings Position. Dieses pathetische Gehabe Görings erwies sich vor dem Hintergrund des Filmmaterials, das wir vorbereitet hatten, als bedeutungslos. Angesichts solcher Verbrechen waren das alles nur leere Worthülsen. Göring sagte ja, ich übernehme die volle Verantwortung. Das galt also auch in diesem Fall.
6: Das von der Sowjetunion vorgeschlagene Prozedere und die dazugehörige Beweislage waren sehr überzeugend. Hier ist jedoch wichtig, eines zu verstehen. Die USA waren zwar formell an der Bestrafung der Verbrecher interessiert. Schließlich hatten, wie sie es ausdrückten, ihre amerikanischen Jungs dafür auf europäischem Boden gekämpft und Blut vergossen. Doch waren sie nicht direkt, nicht emotional in diesen Prozess involviert. Für sie waren das alles Dinge, die irgendwo am anderen Ende der Welt abliefen. Natürlich hatten viele von ihnen, so zum Beispiel auch Oberbefehlshaber Eisenhower, die Schrecken der Konzentrationslager selbst zu Gesicht bekommen. Das hatte bei ihnen einen tiefen Eindruck hinterlassen. Doch letztendlich beobachteten sie die Entwicklungen in Europa, doch nur aus großer Entfernung. Die Sowjetunion hingegen war in höchstem Maße persönlich betroffen und emotional involviert. Daher taten die Repräsentanten der UdSSR auch alles in ihrer Macht Stehende, um die Verbrecher ihrer gerechten Strafe zuzuführen.
0: Im Kreise der Alliierten nahm Frankreich, nach den Schrecken der Nazi-Besatzung und Demütigungen durch das Regime der Kollaborateure, eine ähnliche Position ein.
3: Weder die Briten noch die Amerikaner wussten von den Schrecken des Besatzungsregimes. Sie haben diese Erfahrung nie gemacht. Wir hatten eine enorme Anzahl an Geiseln zu beklagen, weniger als die Russen, aber immer noch sehr viele, Zehntausende. Tausende unserer Mitbürger wurden exekutiert oder in Geiselhaft genommen, obwohl sie nicht einmal Widerstandskämpfer waren. Wir hatten über 100.000 deportierte Arbeiter, die zur Zwangsarbeit nach Deutschland geschickt wurden, zum sogenannten Pflichtarbeitsdienst.
0: Die Aussagen französischer Zeugen waren ebenso bedeutsam wie die der sowjetischen. Diese Menschen aus verschiedenen Teilen der Welt berichteten übereinstimmend von denselben Verbrechen und belegten damit die systematische Natur der Nazi-Gräueltaten. Marie-Claude Vaillant-Couturier überlebte zwei Konzentrationslager, bevor die Rote Armee die Lagerinsassen befreite.
7: Wir wurden Zeugen herzzerreißender Szenen. Alte Paare wurden gezwungen, sich zu trennen. Mütter mussten ihre jungen Töchter zurücklassen, da diese zusammen mit den anderen Kindern in die Gaskammern geschickt wurden. All diese Menschen ahnten nicht, welches Schicksal sie erwartete.
3: Sie hatte sowohl Auschwitz als auch das KZ Ravensbrück überlebt. Während ihrer langen Haft konnte sie mit vielen anderen Insassinnen sprechen. Sie gehörte zu den wenigen Zeugen, die im Prozess aussagen konnten, denn sie hatte überlebt. Sie war in schrecklicher Verfassung, aber sie war am Leben.
0: Tag für Tag hörte das Tribunal Beweise für Verbrechen gegen die Menschlichkeit aus Frankreich, Polen, Jugoslawien und aus der Sowjetunion. Eine der längsten Sitzungen war die Anhörung zur Leningrader Blockade. Sie dauerte 3 Tage.
5: In der Geschichte der Menschheit waren noch nie zuvor in so kurzer Zeit so viele Menschen gestorben. Nach dem Ende der Blockade wurde die Zahl der Menschen, die Opfer von Hunger, Bombenangriffen und Artilleriebeschuss geworden waren, anfangs auf insgesamt ca. 650.000 geschätzt.
0: Die sowjetische Seite hatte bereits während der Vorbereitungsphase eine Zeugenliste erstellt. Letztendlich sagten drei Personen über die Belagerung von Leningrad aus: Erzpriester Nikolai Lomakin, Akademiemitglied Josef Orbeli und der Bauer Jakow Grigorjew. Während der Belagerung blieben in Leningrad 10 orthodoxe Kirchen geöffnet. Das religiöse Leben kam keine Minute zum Erliegen. Hier sehen wir die Sankt-Nikolai-Kirche auf dem Bolsche-Ochtinski-Friedhof in St. Petersburg, in der Erzpriester Nikolai Lomakin während der Blockade tätig war. Wie auch die anderen Priester hielt er hier Messen und Gottesdienste ab. Die meiste Zeit verbrachte er aber damit, Verstorbene zur Ruhe zu betten. Während des Prozesses schilderte er alles, was er damals mit eigenen Augen gesehen hatte. Aus der Aussage des Zeugen Nikolai Lomakin:
2: Ich möchte dem Tribunal insbesondere von dem berichten, was ich am 7. Februar 1942 gesehen habe. Einen Monat vor diesem Ereignis erkrankte ich schwer, erschöpft vom Hunger. Vor Beginn der Fastenzeit ging ich zum ersten Mal, seit ich erkrankt war, wieder in die Kirche. Der Anblick, der sich meinen Augen dort bot, erschütterte mich bis ins Mark. Die Kirche war von Leichenbergen umgeben, die zum Teil sogar den Eingang versperrten. Die Leichenberge fassten jeweils 30 bis 100 Menschen. Sie lagen nicht nur am Kircheneingang, sondern auch ringsherum verstreut. Ich wurde Zeuge, wie ausgehungerte Menschen ihren Toten zum Friedhof bringen und bestatten wollten, dies aber nicht mehr fertig brachten. Zu Tode entkräftet fielen sie neben den sterblichen Überresten ihrer Verstorbenen zu Boden und starben ebenfalls.
5: Die Anklage argumentierte, die Deutschen hätten Leningrad im Prinzip in ein riesiges Konzentrationslager verwandelt.

Der siegreiche Mai 1945 wird uns für immer in Erinnerung bleiben. Inzwischen ist nur noch eine Handvoll Teilnehmer dieses Krieges am Leben. Diejenigen, die all die Schrecken dieses furchtbaren Krieges hautnah miterlebt haben, werden immer weniger. Die Zeitzeugen des Zweiten Weltkriegs sterben. Und mit ihnen verschwindet im Westen auch die Wahrheit über diese Zeit. Sie wird durch immer mehr Lügen ersetzt.

0: said 5000.
1: What now we're between?
0: Auf die Aufräumarbeit.
1: Oh.
0: Oh. Step by step.
1: We went to the North Korean.
2: Es geht.
3: Zehn Leute brechen bei dir zu Hause ein und stellen dich an die Wand. Du bist wehrlos. Ich hielt all diese Leute für, ich weiß nicht, für Einbrecher?
4: Wir verstehen, dass die Trennung der Kinder von ihren Familien der letzte Ausweg ist. Zögern kann tödlich sein.
5: Ich hatte ein Treffen mit der Kinderschutzbeauftragten. Dann sagte sie, warum sollten wir sie ihnen umsonst geben? Als wäre ich in ein Geschäft gekommen, um sie zu kaufen.
6: Es ist ein großes Problem, dass die Sozialdienste keine Verantwortung für die unrechtmäßige Entfernung von Kindern aus Familien übernehmen.
7: Die Adoptivmutter rief mich an. Als sie erfuhr, dass wir vor Gericht gewonnen hatten, dass es für sie nicht funktioniert, sagte sie so etwas wie, wie bekomme ich mein Geld zurück? Sie geben es mir nicht zurück.

0: Parallel zum Internationalen Tribunal führte die UdSSR eigene Prozesse in Kiew, Charkow und Smolensk durch. Für die Überlebenden der Leningrader Blockade ging es nicht nur darum, über ihre Henker zu richten. Es war ihr persönliches Nürnberg, das genau an den Orten stattfand, an denen die Gräueltaten verübt worden waren.
1: Nichts vermag den Schmerz des sowjetischen Volkes zu lindern. Das menschliche Gewissen kann es nicht ertragen, dass diese Scheusale, die kaltblütig Frauen und Kinder, die Alten und Schwachen gemordet haben, mit uns auf Erden weilen. Als Staatsanwalt beantrage ich, dass alle Angeklagten zum Tod durch den Strang verurteilt werden.
0: Die Unterlagen dieser Gerichtsprozesse wurden auch beim großen internationalen Tribunal verwendet. Sie sollten die bereits existierende Beweislage der Anklage stärken. Da die Vernichtung durch Hungersnot damals, 1945 bis 46, nicht auf der Liste der Kriegsverbrechen stand, wurde die Leningrader Blockade lediglich als sinnlose Zerstörung der Stadt gewertet.
2: Der Logik der Kriegsführung folgend, kann die Zerstörung militärischer Ziele innerhalb einer Stadt als strategische Notwendigkeit gerechtfertigt sein. Das mag barbarisch klingen, aber bei den in Genf und Den Haag geführten Debatten über internationales und humanitäres Recht wurde damals so entschieden. Es wurde jedoch der Grundsatz festgelegt, wonach die sinnlose Zerstörung von Städten inakzeptabel sei. Die Tatsache, dass Denkmäler durch Artilleriebeschuss beschädigt wurden, offenbarte die bewusste Barbarei der Invasoren.
3: Die Eremitage war das größte Museum der Sowjetunion. Da es sich im belagerten Leningrad befand, wurde es durch Artilleriebeschuss schwer beschädigt. Dies löste Diskussionen über die Zerstörung von Kultur und kulturellem Erbe aus.
0: Akademiemitglied Josef Orbeli, Direktor der Eremitage und Mitglied der Kommission zur Dokumentierung und Untersuchung der Nazi-Gräueltaten in Leningrad und dem Gebiet Leningrad, wurde als Zeuge vor den Internationalen Militärgerichtshof geladen.
3: Die Rettung der Eremitage während des großen Vaterländischen Krieges ist vor allem sein Verdienst.
0: Vom Beginn des Krieges an, ab dem 22. Juni 1941 und bis zur Schließung des Blockaderings, organisierte er die Evakuierung von Mitarbeitern und Ausstellungsstücken der Eremitage ins Landesinnere.
3: Man musste sich auch um die Kinder der Eremitage-Mitarbeiter kümmern. Am 6. Juli wurde auch das Internat der Eremitage in den Osten evakuiert. Geleitet wurde es von Lyubov Antonova, die später auch für das Klassenzimmer zuständig war. Orbeli gab ihr 5000 Rubel aus eigener Tasche mit, wovon sie damals noch nichts wusste. Als sie ihn fragte, wie soll ich das verrechnen, antwortete er, nach bestem Wissen und Gewissen. Sie mussten einen sehr beschwerlichen Weg zurücklegen. Sie wurden in das Gebiet Molotow, die heutige Region Perm, ins Dorf Ledi evakuiert, wo das Internat bis zum Kriegsende bleiben sollte.
0: In seiner

0: Aussage berichtete Orbeli von den zahlreichen Zerstörungen in Leningrad und Umgebung, sowie konkret über Schäden, die die Eremitage erlitten hatte.
1: Eines der ersten Geschosse schlug in den Atlantenportikus ein. Dieser wurde natürlich restauriert, aber man kann immer noch erkennen, wo die Geschosse eingeschlagen sind. Die Atlanten trauern noch immer. Zwei Bomben fielen auf den Palastplatz und die Druckwelle der Explosion zerstörte alle Fenster des Winterpalastes und beschädigte einige Gemälde schwer. Es gibt Fotos, die zeigen, wie sie regelrecht in Stücke gerissen wurden. Das letzte Geschoss schlug am 2. Januar 1944 ein. Es durchschlug das Dach des Winterpalastes, erreichte den Wappensaal und explodierte in der Decke über der Rastrelli-Galerie. Dies ist ein Expertengutachten über die Kosten der Schäden, die der Sammlung und Ausstattung der staatlichen Eremitage durch militärische Handlungen entstanden sind. Das erste Gutachten wurde 1943 erstellt und nach Aufhebung der Blockade 1944 noch einmal überarbeitet. Orbeli nutzte dieses Gutachten später für seine Zeugenaussage beim Nürnberger Prozess.
2: Die Nürnberger Prozesse waren absolut kompetitiver Natur. Man sollte nicht annehmen, es hätte nur eine Seite der Anklage gegeben. Viele der von den Anklägern vorgebrachten Argumente wurden einer kritischen Analyse unterzogen.
0: Ein Anwalt stellte folgende Frage: Wie weit war die Brücke, die ebenfalls durch Beschuss beschädigt wurde, von der Eremitage entfernt? Er deutete an, dass diese das eigentliche strategische Ziel gewesen sein könnte. Josef Orbeli antwortete: Die Entfernung betrug 50 Meter. Verfügen Sie über irgendwelche Artilleriekenntnisse, die es Ihnen erlauben zu schlussfolgern, dass der Palast und nicht die Brücke das Ziel war? Setzte der Anwalt nach. Orbeli erwiderte: Ich bin kein Artillerist, aber ich nehme an, dass die deutsche Artillerie, wenn sie die Brücke ins Visier nähme, diese nicht mit nur einem einzigen Geschoss treffen würde, während im nahegelegenen Palast gleich 30 Geschosse einschlagen. So viel verstehe ich schon von Artillerie. Beim Tribunal wurde Alfred Jodl wegen der Leningrader Tragödie angeklagt, da er ein Repräsentant des Oberkommandos der Wehrmacht war, das den Befehl zur Zerstörung der Stadt gegeben hatte.
3: Mit der Verurteilung von Keitel und Jodl wurden zugleich kriminelle Befehle und Handlungen als solche anerkannt, ebenso wie die Existenz einer besonderen Zone der Gerichtsbarkeit im Rahmen der Operation Barbarossa. Anerkannt wurde auch die Tatsache, dass die deutschen Streitkräfte selbst, natürlich nicht alle 20 Millionen Soldaten, aber doch eine große Anzahl von ihnen, an Kriegsverbrechen beteiligt gewesen waren.
4: Trotz dieser erdrückenden Beweislast, trotz der Filmaufzeichnungen und trotz der Tatsache, dass alle Zeugenaussagen dokumentiert und dem Gericht vorgelegt wurden, wurde der Leningrader Fall nicht in das Urteil aufgenommen und die Belagerung Leningrads nicht als Kriegsverbrechen anerkannt. Die offizielle Begründung lautete, dass in der Rechtspraxis Hungersnot schlichtweg nicht als Kriegsverbrechen gelistet sei.
0: Die Frage, ob man Nürnberg II abhalten sollte, um zusätzlich zu den bereits Angeklagten weitere Kriegsverbrecher vor Gericht zu stellen, wurde während der gesamten Prozesse immer wieder aufgeworfen. Während sich das erste Tribunal dem Ende zuneigte und alle auf das Urteil warteten, verschlechterten sich die Beziehungen zwischen den Alliierten. Churchill hielt im März 1946 eine Rede, die heute als Startpunkt des Kalten Krieges gilt.
5: Es war völlig klar, dass sich die Welt rapide veränderte. Dennoch sollte festgehalten werden, dass sich bei den Nürnberger Prozessen doch noch der gesunde Menschenverstand durchsetzte. Es war im Interesse aller, sie zu Ende zu führen.
0: Am Ende wurden 12 der Angeklagten zum Tod durch den Strang verurteilt, 7 zu unterschiedlich langen Haftstrafen und 3 wurden freigesprochen.
5: Für die Amerikaner war das so. Sie waren mental darauf vorbereitet, dass einige Leute freigesprochen oder dass sogar massenweise Nazis freigesprochen werden und so ihrer gerechten Strafe entgehen würden.
0: Der sowjetische Richter Iona Nikitschenko äußerte eine abweichende Meinung zum Urteil. Die sowjetische Seite war mit dem Freispruch von Schacht, Fritzsche und von Papen nicht einverstanden.
5: Seine Einwände sind absolut klar und Punkt für Punkt dargelegt. Er hätte sie durchsetzen können. Doch auch die anderen Richter hätten ihre Positionen durchsetzen können. Sie hätten sogar noch mildere Urteile fällen können, aber sie hielten es für notwendig, einen gewissen Kompromiss mit der sowjetischen Seite zu erzielen.
0: Die Hinrichtung war für den 16. Oktober angesetzt, doch 5 Stunden davor beging Göring Selbstmord, sodass schließlich nur 10 Nazi-Verbrecher auf dem Schafott endeten.
6: Während der Prozess selbst öffentlich war, fand die Hinrichtung der Verurteilten nach der Urteilsverkündung im Geheimen statt. Eingeladen waren lediglich je 2 Journalisten von jeder der 4 Siegermächte.
0: Die Wahl der sowjetischen Delegation fiel auf Viktor Tjomin, einen Fotoreporter der Zeitung Pravda, und den TASS-Journalisten Boris Afanasjew.
6: Tjomin hat viele Fotos geschossen, die jetzt in unserem Archiv aufbewahrt werden.
0: Am Morgen veröffentlichte die Zeitung Pravda einen Artikel von Tjomin über die Hinrichtung der 10 Verbrecher und Görings Selbstmord. Doch das war noch nicht das Ende. Der Justizpalast setzte seine Arbeit fort.
7: Nur wenige Tage nach dem Ende des Prozesses gegen die Hauptkriegsverbrecher begannen die sogenannten Nürnberger Nachfolgeprozesse, bei denen die Amerikaner in ausschließlich amerikanischen Gerichten verschiedene Kategorien von Kriegsverbrechern anklagten. Es fanden insgesamt 12 solcher Prozesse statt.
8: Während des Prozesses gegen das Oberkommando der Wehrmacht, insbesondere gegen Feldmarschall von Leeb und seinen Nachfolger Küchler, wurden alle für sie damals verfügbaren Dokumente über die Belagerung von Leningrad eingehend untersucht.
0: Von Leeb erhielt lediglich eine 3-jährige Haftstrafe und wurde unmittelbar nach der Gerichtsverhandlung freigelassen.
8: Was sehen wir also? Es gab eine Tragödie kolossalen Ausmaßes. Ein schreckliches Verbrechen wurde begangen, blieb jedoch ungesühnt. Anders ausgedrückt, dieses ungesühnte Verbrechen wirft die Frage auf, ob es vielleicht doch notwendig wäre, dieses Thema neu aufzurollen und eine juristische Bewertung der Ereignisse während der Schlacht um Leningrad von 41 bis 44 durchzuführen.
0: Seit 2020 fanden in Russland 34 Gerichtsverhandlungen statt, in denen die Tatsache anerkannt wurde, dass die Besetzung sowjetischen Territoriums durch Nazi-Deutschland während des Großen Vaterländischen Krieges nichts Geringeres war als Völkermord.
4: Wir sprechen hier von über 9 Millionen Toten in den besetzten Gebieten der RSFSR zwischen 1941 und 1944. Und das allein in der RSFSR. Anders ausgedrückt, die objektiven Zahlen sind einfach ungeheuerlich. Kein anderes Land hat solche Verluste erlitten. Während des Prozesses in St. Petersburg stellte man fest, dass mindestens 1.093.000 Menschen während der Leningrader Blockade dem Völkermord der Nazis zum Opfer gefallen waren.
9: Die Belagerung von Leningrad. Das ist der Schmerz fast jeder Leningrader Familie. Der Schmerz derer, die zum Opfer dieses beispiellosen Verbrechens gegen die Menschlichkeit wurden.
1: Es hat uns unser ganzes Leben lang begleitet. Der Schrecken der Bombenangriffe, die Brände, all das. Nur eines kann ich noch hinzufügen. Gestottert habe ich während des Kriegs.
10: Auf jedem unserer Friedhöfe gibt es Massengräber, weil die Menschen praktisch im Schnee begraben wurden. Der Schnee schmolz und die Leichen blieben an der Oberfläche zurück. Zuerst wurden sie dann auf dem Smolenskoje-Friedhof begraben. Und dann wurde das verboten. Wenn jemand aus unserem Haus begraben wurde, brachten wir ihn weit weg zum Piskajowka-Friedhof.
8: In der jetzigen Situation haben wir praktisch uneingeschränkten Zugriff auf alle erbeuteten Dokumente, auf alle deutschen Unterlagen. Es wird nichts mehr verheimlicht. Wir wissen alles über ihre Pläne und deren Umsetzung. Wir wissen, für was die Wehrmacht verantwortlich war. Nicht nur die Feldmarschälle und Generäle, sondern alle, die nach Leningrad kamen. Es waren viele, über 350.000 Soldaten. Es wurde an der Zeit, die Dinge beim Namen zu nennen und all das juristisch zu klassifizieren und aufzuarbeiten. Genau das ist jetzt auch geschehen.
9: Wir haben Beweise für die Schäden gesammelt, die von den deutsch-faschistischen Invasoren und ihren Komplizen angerichtet wurden. Das Beweismaterial umfasst 45 Bände. Darunter finden sich Gutachten von Experten, ebenso wie Erklärungen von Bewohnern des belagerten Leningrads. Wir haben 50 Personen dazu befragt. Hinzu kamen zahlreiche Experten, Archivare, Wirtschafts- und Kulturwissenschaftler. Die archivierten Daten, die wir benutzt haben, das alles bildete die Grundlage des Beweismaterials, das wir dem Gericht vorgelegt haben.
1: Es ist natürlich sehr schwer, sich an all diese Sachen zu erinnern. An das Leben während der Blockade, wissen Sie? Der Hunger war das Schlimmste. Aber die Menschen damals, sie arbeiteten weiter. Man musste zur Arbeit gehen. Man durfte seine Stadt nicht aufgeben.
10: Mama sagte, es müsse so sein. Es würde eine Gegenoffensive geben und wir würden auf jeden Fall gewinnen. Und wir müssen alles dafür tun, damit wir gewinnen.
11: Verfassung. Wir sind davon überzeugt, dass dies ein Prozess zur Wiederherstellung der historischen Gerechtigkeit ist. Das Gericht hat alle Beweise, die diesem Anliegen zugrunde liegen, ausgewertet. Sie

0: als zulässig anerkannt und in ihrer Vollständigkeit bestätigt. Das Gericht fällte daraufhin die Entscheidung, die Leningrader Blockade als Genozid des sowjetischen Volkes anzuerkennen.
1: Auf diese Weise die Wahrheit zu bewahren, ist in vielerlei Hinsicht ganz im Geiste der hehren Ziele, die mit den Nürnberger Prozessen verfolgt wurden. Es sollte sichergestellt werden, dass der Nationalsozialismus nie mehr sein hässliches Haupt erheben würde. Das Wichtigste ist jedoch, dass wir uns nicht nur an die Opfer erinnern, sondern auch daran, wer dem Faschismus damals das Genick gebrochen hat. Die Sowjetunion, die Rote Armee und das sowjetische Volk.

0: Во. И вторую. Ага.
1: Wir freuen uns, Sie in unserem improvisierten Kino zu begrüßen. Wir sind im ganzen Donbass unterwegs, um Dokumentarfilme zu zeigen, die hier aufgenommen wurden.

0: Nastja, ein Angriff. Ich habe Angst, Nastja. Ich wurde getroffen, Nastja. Ich liege unter Trümmern. Nastja, hilf mir.
1: Die ersten Explosionen. Ich hörte ein Mädchen schreien. Unter den Trümmern hier liegt ein Mädchen. Bitte, holt sie raus.
2: Überall war Blut. Kinder, die bluteten und weinten und schrien.
3: Sie schrie und lief nach draußen. Dort war ein Junge, er legte seine Arme schützend um sie. Sie sagte, Mama, er hielt mich fest und küsste mich auf die Stirn.
0: Wer so etwas tut, ist die Saat des Teufels. Aber wir Russen, glauben an Gott. Wir sind Christen.
4: Es ist eine Katastrophe, eine wirkliche Katastrophe. Kein Kind sollte sterben müssen.

0: Nachdem wir unsere Geschenke verkostet und die Berge bestaunt hatten, wollten wir zu den Weinbergen Dagestans aufbrechen. Aber wie so oft lief nicht alles nach Plan.
1: Es ist passiert, was ich am meisten befürchtet habe. Die Tür des Autos ist zugefallen. Es hat sich verriegelt und der Schlüssel liegt drin. Aber hier in Kubachi findet man Handwerker für alles. Alibek hat, ich glaube nicht, dass wir das zeigen sollten, aber er hat so ein Instrument hier geholt, mit dem wir versuchen werden, das Auto aufzuschließen. Ich habe sowas noch nie gemacht. Theoretisch muss man... Geht nicht. Ich brauche eine Anleitung.
0: Okay, die Anleitung haben wir uns angeschaut.
1: Siehst du? Halbe Sekunde Arbeit. Danke, Alibek. Vielleicht kommt ja noch jemand in einem Lader vorbei. Wir müssen das ausblenden.
0: Vielen Dank, auf Wiedersehen.
1: Vielen Dank, auf Wiedersehen. Hat mich gefreut. Der kurze Weg ist verschüttet, wir werden den langen nehmen.
0: So.
1: Ja, wir wollten auf dem schnellen Wege nach Derbent fahren, aber das klappt jetzt nicht. Nachts gab es einen Erdrutsch oder so.
0: Dann nehmen wir den langen Weg.
1: Auf geht's.
0: Nachdem wir unser Problem gelöst hatten, gaben wir eine neue Route ein und machten uns auf den Weg.

0: Hier sind wir also in Ihrem Königreich. So viele Weinberge. Erzählen Sie uns von Ihren Weinsorten. Was macht Sie so besonders?
1: Wir haben vorwiegend französische Sorten. Merlot, Cabernet, Sauvignon, Chardonnay, Saperavi. Interessant ist, dass diese Weinberge erst 2 Jahre alt sind. Wenn alles läuft wie geplant, so Allah will, und wir die richtigen Technologien benutzen, sollten wir eine gute Ernte bekommen.
2: Und das wird die erste Ernte aus diesen Weinbergen sein?
1: Ja, genau.
2: Und sind 2 Jahre eine normale Frist?
1: Nein, 2 Jahre sind nicht normal. Das sind frühreife Trauben.
0: Ist das gut?
1: Ja. Interessant ist, das hier ist ein sehr guter Boden für Weintrauben. In Europa wäre es unvorstellbar, nach 2 Jahren so eine Ernte zu haben.
0: Warum das? Ist der Boden hier irgendwie besonders?
1: Ja, der Boden und die Höhe über dem Meeresspiegel 350 bis 360 Meter.
0: Und da drüben ist das Meer.
1: Das ist ideal für das Wachstum von Weintrauben.
2: Aber es heißt doch, dass eine Weinrebe 10, 15, 20 Jahre braucht, um gute Weintrauben zu produzieren. Oder stimmt das nicht?
1: Das ist wie mit einem Kind. Wie man es ernährt und aufzieht, so wird es sich auch entwickeln. Mit Weintrauben ist das genauso. Sie sind wie Kinder. Wie man sie streichelt und aufzieht, so eine Ernte bekommt man auch.
0: Und Sie streicheln Ihre Trauben und sagen Ihnen nette Dinge?
1: Natürlich, was sonst?
0: Wirklich?
1: Ja, anders geht es nicht.
0: Sie brauchen nicht nur ein gutes Klima, sondern auch Liebe.
1: Der menschliche Faktor ist der wichtigste. Man muss sein Land und seine Weintrauben lieben. Wissen Sie, ich sage immer, dass man sein eigenes Land preisen muss. Nicht Italien, Spanien, Frankreich oder sonstiges. Sie verkaufen uns nur ihre Etiketten, aber wir haben hier echte, saubere Weintrauben. Das alles hier ist eine echte Oase, verstehen Sie? Hier gibt es alles, meine Freunde. Alles, um sich am Leben zu erfreuen. Das ist

0: Das ist eine authentische Sorte aus Derbent.
1: Original aus Dagestan?
0: Ja.
1: Viele ausländische Unternehmen haben Russland jetzt verlassen. Kann Dagestan die weggefallenen Mengen kompensieren?
0: Natürlich, unser Land ist sehr reich an Wein. Derbent war immer für seinen Wein berühmt und für seine Tomaten, köstliche Tomaten.
1: Das stimmt.
0: Wir haben köstlichen Wein, ganz ohne Chemie. Sehen Sie sich nur um. Das ist das Kaspische Meer. Die Natur und das Relief hier sind ideal für Weinberge, verstehen Sie?
2: Klar, Wein anzubauen bietet sich hier an.
0: Wir fürchten keine Konkurrenz mit Frankreich. So einen Wein wie unseren hat man dort noch nicht probiert. Sie wissen gar nicht, was echter Wein ist.
2: Und was ist der Durchschnittspreis für eine Flasche?
0: Hier bei uns ab 150 Rubel.
2: Ab 150 Rubel? Und das ist natürlicher Wein?
0: Ja.
2: Das ist kein Weinpulver, echter Wein.
0: Ja, natürlich.
2: 150 Rubel ist doch sehr wenig.
1: Ja, das ist wirklich nicht teuer.
0: Sie kaufen bei uns nicht unser Etikett. Wissen Sie, was Sie bei uns kaufen? Wein. Freunde, vergesst nicht, das Etikett ist anders, aber die Fässer sind dieselben. Ich mache Hauswein, das ist keine industrielle Produktion. Kommen Sie einfach und probieren Sie meinen Wein und vergleichen Sie ihn dann mit europäischen Weinen aus Spanien, Portugal oder sonst woher. Machen Sie sich einfach selbst einen Eindruck.
2: Hauswein ist immer sehr lecker, aber auch heimtückisch. Man trinkt ein Glas und dann noch eins und merkt gar nicht.
0: Der Kopf ist nüchtern, aber die Beine gehen nicht.
2: Oh ja. Und dann sitzt man da und starrt in die Leere.
0: Aber dafür erinnert man sich an alles.
1: Ja, jedes Mal. Nach den Weinbergen sind wir dorthin aufgebrochen, wo Trauben zu Wein werden. Zur örtlichen Weinfabrik.

0: Wir befinden uns hier in der Weinhalle. Genau hier befindet sich unser größter Weinspeicher. Unsere Behälter hier fassen, in einfachen Worten gesagt, 50 Tonnen. Sie bestehen aus reinem Edelstahl und werden mit neutralem Gas versorgt. Für die Kühlung sorgt die verbundene Kältestation. Wir haben hier alle notwendigen Instrumente, um hochwertigen Wein herzustellen.
1: Sie nennen das hier die Mutterhalle, richtig? Warum? Ist das die wichtigste oder die erste Halle?
0: Der größte Weinspeicher von allen befindet sich genau in dieser Halle.
2: Und woher kommt die Ausstattung?
0: Die Ausstattung kommt vorwiegend aus Italien. Wir konnten sie noch rechtzeitig importieren.
1: Wir waren vor kurzem in einer Bierfabrik. Dort hat man uns gesagt, dass es zurzeit Probleme mit den Hopfenlieferungen gibt, weil Hopfen vorher aus Tschechien importiert wurde.
2: Hopfen und Hefe?
1: Ja, und Hefe auch. Wie sieht es bei Ihnen aus? Importieren Sie oder?
2: Sie haben ja Ihre eigenen Rohstoffe. Sie kultivieren sie selbst.
0: Ja, ich verstehe, was Sie meinen. Und wissen Sie, es ist so. Es gibt bereits etablierte Lösungen, Logistikketten und wirtschaftliche Beziehungen. Und früher haben wir das alles problemlos genutzt. Wir hatten gute Geschäftsbeziehungen mit Italien, Spanien und Frankreich und kauften dort ein. Alles hat funktioniert. Jetzt ist alles... Nun, es gibt keine ausweglosen Situationen, aber wir haben ein paar kleinere Unannehmlichkeiten. Ich bin mir sicher, dass wir Lösungen finden werden. Hauptsache ist, dass wir Wein, Behälter, Kühler und inertes Gas haben. Für alles andere werden wir uns etwas einfallen lassen.
2: Am wichtigsten ist doch, dass Sie Perspektiven haben.
0: Am wichtigsten sind die Menschen, die guten Wein probieren wollen und sich dafür interessieren.
1: Oh, davon gibt es viele.
0: Ja, solange es Nachfrage gibt, wird es von unserer Seite auch ein Angebot geben.
3: In Russland gibt es so ein Stereotyp, dass dagestanischer Wein nicht gut sein kann. Wir kämpfen dagegen an.
1: Wie kommt das?
3: Dagestanischer Cognac ist beliebt, das ist eine etablierte Marke, aber dagestanischer Wein ist stiller Wein.
1: Den Cognac aus der Region kennt man ja.
3: Ja, man kennt ihn, aber Derbent und auch Dagestan als Ganzes erleben zurzeit einen touristischen Boom und es wäre falsch, sich diese Chance entgehen zu lassen. Erstens ist das ein gutes Geschäft und zweitens eine gute Werbung sozusagen. Jeder Tourist, der hierher kommt, unseren Wein probiert und unsere Weinberge besucht, nimmt viele angenehme Eindrücke mit. Bevor sie nach Hause fahren, nehmen sie ein, zwei Flaschen mit und teilen sie mit ihren Freunden. Das ist so eine Art, vielleicht ist das kein gutes Wort, aber eine Art Mundpropaganda. Und sie funktioniert hervorragend. Es gibt nichts Besseres.
1: Und wie läuft das mit dem Import?

0: Der Satz, ich habe gelesen, dass 30% der Weinproduzenten den russischen Markt verlassen haben. Ist das so?
1: Dazu kann ich leider nichts sagen, weil ich keine Informationen dazu habe. Aber was ich weiß, ist, dass es momentan eine riesige Nachfrage nach hochwertigem russischen Wein gibt. So viel ist sicher. Deshalb haben wir unseren Verkaufsplan für dieses Jahr bereits in den ersten zwei Quartalen erfüllt. Wir haben in den ersten zwei Quartalen dieses Jahres bereits 2,5 Millionen Flaschen verkauft. Das ist ein Meilenstein. Letztes Jahr haben wir über das ganze Jahr verteilt nur 2 Millionen Flaschen verkauft.
0: Und woran liegt das? An den Sanktionen? Oder weshalb wächst die Nachfrage sonst?
1: Wissen Sie, ich glaube auch, dass es ein größeres Gefühl des Patriotismus gibt. Wir produzieren russischen Wein, hochwertigen russischen Wein. Und unsere Fabrik verwendet bei der Weinproduktion klassische europäische Methoden. Wir haben mit italienischen Spezialisten zusammengearbeitet, die uns geholfen haben, eine Art Prosecco alla Russa aus unseren extrem hochwertigen dagestanischen Weintrauben herzustellen. Wir befinden uns hier am südlichsten Punkt der Russischen Föderation. Das Terroir von Derbent ist also einzigartig. Was es besonders macht, sind seine Nähe zum Kaspischen Meer, die Einzigartigkeit des Flusses Samura und die Vorgebirgszone, in der es im Sommer tagsüber bis zu 40 Grad warm wird, während die Temperatur nachts auf 15 Grad sinkt. Diese Temperaturschwankungen wirken sich gut auf die Trauben aus.
0: Es gibt im Kaukasus einige traditionelle Weinsorten, also nicht die bekannten wie Merlot oder Sauvignon, sondern traditionelle lokale Weinsorten. Planen Sie, diese Sorten irgendwie zu entwickeln?
1: Sie haben unsere wunderschönen Weinberge gesehen. Dort haben wir traditionelle europäische Sorten gepflanzt. Leider hat Dagestan viele seiner autochthonen Weinsorten heute fast verloren. Aber wir investieren viel Mühe, um nach ihnen zu suchen. Vor kurzem haben wir im Institut von Nowocherkassk einige dieser autochthonen Sorten gefunden. Das Institut hat versprochen, sie für uns zu reproduzieren. Und ja, wir wollen die autochthonen dagestanischen Weinsorten wiederbeleben.
2: Du musst klopfen.
1: Machen wir es lieber so.
0: Ich habe doch richtig geklopft.
1: Darf ich einschenken?
0: Ja, gleich. Aber zuerst wollte ich fragen, was das ist.
2: Das ist ein Glas, Margot.
0: Okay. Jetzt können wir probieren.
1: Dann fangen wir mit dem Pinot Noir Rosé an. Wir verkaufen ihn übrigens noch nicht in Flaschen, das ist unser neuestes Produkt. Wir haben eine Linie namens Endemie aus Riesling, Sauvignon, Chardonnay und Arcacitelli. Und das hier wird das neue Pinot Noir.
2: Mach's gut, Margot.
1: Okay, ihr könnt mich aufnehmen.
2: Sieht wie Saft aus. Hoffentlich wird dieser Saft mich nicht von den Füßen hauen.
1: Ja, natürlich, alles wird gut.
0: Das ist so klasse, allein der Anblick ist ein ästhetischer Genuss.
1: Sehen Sie, wie stabil der Schaum ist?
0: Ja.
1: Die schäumend spritzigen Eigenschaften sind deutlich ausgeprägt.
0: Gehen Sie diese Hallen täglich ab, um den Wein zu probieren?
1: Ja, zusammen mit dem Technologen und dem Werksleiter. Wir inspizieren jeden Tag die Behälter, wir müssen auf alles gefasst sein.
2: Selbst am Wochenende?
1: Wir haben keine Wochenenden. Eine der Hauptaufgaben eines guten Winzers ist es, stets zu wissen, wo sich was befindet.
0: Welches Produkt wo steht?
1: Und in welcher Phase es sich befindet. Das sieht nur so aus, als ob wir hier den ganzen Tag trinken und es uns gut gehen lassen. Aber in Wirklichkeit schaltet sich bei jedem Schluck im Kopf eine Art Rezepturmechanismus ein. Und wir versuchen nachzuvollziehen, wie viele Wochen oder Tage der Wein noch braucht und wann er abgegossen werden kann.
2: Emil, als echter Sommelier weiß ich, dass man einen guten Wein am Etikett erkennt. Wenn dir das Etikett gefällt, muss der Wein gut sein.
1: Ah, so.
2: Der hier ist am besten. Daran haben Ihre Designer gearbeitet, oder?
1: Das ist die Endemie-Reihe stiller Weine, von der ich gesprochen habe.
0: Das ist premialer Wein.
1: Ja, das ist eine Premium-Reihe, die vor dem Abgießen über ein Jahr lang in Fässern gealtert wird.
0: Emil, es gibt eine Frage, die mich schon lange quält. Mir hat irgendwann jemand gesagt, dass je tiefer diese Wölbung hier ist, umso teurer auch der Wein in der Flasche.
1: Nein, ich glaube, das ist nur ein Stereotyp oder eine Legende. Ich glaube nicht, dass das stimmt.
0: Die hier sind aber tief.
1: Jeder wählt selbst. Nun, jede Abfüllung wird an die ausgewählte Flaschenform angepasst. Für Schaumwein haben wir zum Beispiel diese Form ausgewählt. Und die hier für stillen Wein. Aber am Ende entscheidet der Verbraucher, welche Flaschenform ihm am besten gefällt.
0: Und das hier ist Ihr Prosecco-Killer?
1: Ja, das hier ist unsere Marke, die Caspica, unser Prosecco-Killer. Wir können meiner Meinung nach wirklich mit Stolz sagen, dass unser Di Caspica den italienischen Prosecco in den Regalen ersetzen wird.
2: Und der Preis?
1: Der Preis im Regal liegt zwischen 350 und 450 Rubel.
2: In Dagestan? Und in einem Regal in Moskau?
1: In Moskau gelten dieselben Preise.
2: Das sind ja fast mythische Preise. 350 Rubel für eine Flasche Prosecco.
1: Wissen Sie, viele fragen uns, warum wir die Preise nicht anheben. Deutlich anheben. Viele Menschen sind nämlich voreingenommen und kaufen aus Prinzip keinen Wein unter 500 Rubeln.
0: Ja, ich gehöre auch dazu. Ich denke mir immer, dass das irgendwas Chemisches sein muss.
1: Ja, die Leute denken, das wäre Chemie oder irgendetwas Verwässertes. Aber sie haben unsere Weinberge selbst gesehen und unsere Produktion. Wir können mit voller Verantwortung sagen, dass das ein hundertprozentiges Naturprodukt ist.
0: Okay, hier sind wir bei den Fässern. Wie heißt das hier?
1: Das ist ein Chardonnay, Erntejahr 2021. Das hier ist ein Weinröhrchen.
0: Ein Weinröhrchen?
1: Ja, Chardonnay Jahrgang 21. Er hat bereits die Gärung im Fass durchlaufen. Das Fass ist ein französisches Barrique.
0: Gibt es auch russische Fässer?
1: Wir haben Fässer aus kaukasischer, Maikop- und Abschiron-Eiche. Wir wollen mit der Zeit zu kaukasischen und karabachischen Eichenfässern übergehen. Es heißt, dass sie auf eine sehr interessante Weise mit dem Wein interagieren.
0: Sie haben also eine eigene Geschmacksnote?
1: Ja, natürlich. Das Fass, der Brenngrad, der Produzent, das Volumen, das alles wirkt sich auf den Geschmack des Weins aus. Das ist ein äußerst vielschichtiger Prozess.
0: Haben Sie einen bestimmten Traum, was Ihren Wein und Ihr Unternehmen angeht? Es geht Ihnen doch bestimmt nicht nur darum, immer größere Mengen zu produzieren. Was ist Ihr Ziel?
1: Mein Ziel ist es, einen verständlichen, angenehmen, guten Wein herzustellen. Und wie jeder Winzer träume ich natürlich davon, dass mein Wein im ganzen Land anerkannt wird. Ich träume von gutem, großartigem und interessantem Wein. Aber das verlangt tägliche, harte, sorgfältige und kreative Arbeit.
2: Klasse, wo sind wir denn jetzt gelandet? Na, euch geht's gut, oder?
0: Hallo, hallo. Guten Morgen.
2: Hallo.
0: Ich habe Ihren Hintern gestreichelt.
2: Echt? Schau, da hinten geht es noch weiter. Wir sind in Dagestan. Ich habe Geländewagen, du hast Geländewagen. Schau, ich fahre gleich Wand hoch.
0: Ja, pass auf, wir rollen gleich den Berg runter. Oder das Auto überschlägt sich. Ah, Ilja, lass das.
2: Okay, wir stehen.
0: Ich kann nicht mal aussteigen, ich liege hier. Wie soll ich hier aufsteigen?
2: Das Auto ist schmutzig. Was ist los? Habe ich das Auto schlecht geparkt? Oh ja, es ist hier ein wenig staubig.

0: Fällt es dir schwer?
1: Ja.
0: Wir können hier rüberklettern und dahin gehen. Komm, ich zeig dir einen coolen Ort. Er wird dir gefallen.
1: Nein, lieber nicht.
0: Komm schon. Fällt dir auf, dass es hier keine Geländer oder Brüstungen gibt?
1: Ja, eben.
0: Hier findet natürliche Selektion statt.
1: Ich will da nicht hin.
0: Nein, komm schon.
1: Ja, hör auf!
0: Feiges Huhn.
1: Geh da nicht hin! Ich hab Höhenangst, ernsthaft, lass es sein. Lass es, ich will zurück.
0: Margot, du bist so lustig mit deiner Höhenangst. Gehen Sie ruhig weiter, sie hat nur einen Panikanfall. Gib mir deine Hand, komm schon.
1: Nein.
0: Margot.

0: Das ist also der Ort, zu dem wir so lange gefahren sind. Wir können stolz verkünden, dass wir es geschafft haben. Wir haben den äußersten Süden Russlands erreicht. Auf dem Weg hierher besuchten wir unsere nationalen Betriebe, die sich trotz allem aktiv entwickeln, und bestaunten die Schönheit der Natur, der Städte, Straßen, Wälder, Berge und Seen.
1: Willst du Limonade?
0: Klar. Was hast du für welche?
1: Granatapfel und Orange.
0: Ich nehme Orange. Okay, da sind wir also. Das ist die Sulak-Schlucht. Ich habe so oft davon geträumt, hierher zu kommen, und endlich haben wir es erreicht. Ich wollte auch noch den Grand Canyon in Amerika sehen, aber das wird wohl erstmal nichts.
1: Ich bin hier schon zum dritten Mal.
0: Und, bist du immer noch vom Ausblick beeindruckt?
1: Ich glaube, dass ich auch noch beim 5. und 10. Mal beeindruckt sein werde.
0: Wir haben den äußersten Süden Russlands erreicht. Bist du müde?
1: Ja, ein wenig. Ich meine, wir sind 4000 Kilometer gefahren und heimfahren müssen wir auch noch. Aber es geht.
0: Dafür haben wir so viel Schönes gesehen.
1: Und wie hat es dir gefallen? Ich meine nicht nur die Schlucht, sondern alles, was du gesehen hast.
0: Du weißt ja, dass ich in Europa aufgewachsen bin. Das alles war für mich also noch neu. Vor allem die Tatsache, dass wir die ganze Zeit gefahren und gefahren sind und trotzdem die ganze Zeit im selben Land waren. Dabei haben wir die ganze Zeit neue Landschaften und Kulturen gesehen. Steppen, Berge und Schluchten, buddhistische Pagoden und Moscheen. In Europa wäre das alles verschiedene Länder gewesen. Aber Russland hört einfach nirgendwo auf.
1: Dabei sind wir gar nicht so weit gefahren. Wären wir nach Osten gefahren, hätten wir noch 3 bis 4 Mal weiterfahren können.
0: Und in dieser Vielfalt.
1: Und die Landschaften hätten anders ausgesehen.
0: Weißt du, ich kann diese Maßstäbe nur schwer begreifen, aber ich denke, dass in eben dieser Vielfalt unser Potenzial und unsere Kraft liegt.
1: Ja, fassen wir mal zusammen, wie es mit dem Importersatz läuft.
0: Ich glaube, die 2 wichtigsten Aspekte hier sind Wiedergeburt und Modernisierung und noch ein dritter, ein Tritt in den Hintern.
1: Magische Worte.
0: Wir können den Sanktionen wirklich dankbar sein. Bei allen Unternehmen, die wir besucht haben, und das waren wirklich alle möglichen Unternehmen, staatliche und private, überall hat man uns gesagt, dass es ohne die Sanktionen keine solche Entwicklung gegeben hätte.
1: Dann lass uns noch einen 4. Aspekt ergänzen. Die Menschen.
0: Ja, mich hat wirklich berührt, dass wir überall Leute getroffen haben, die von ihrer Arbeit begeistert sind und dieses Feuer in den Augen haben. Sie lieben das, was sie tun, und wollen ihre Betriebe und das Land als Ganzes voranbringen, damit wir hier gut leben können. Das hat mich sehr berührt. Und sie alle sehen in der aktuellen Situation eine große Chance.
1: Chance ist nicht das richtige Wort. Eine Chance muss man nutzen. Aber ein Tritt in den Hintern zwingt dich.
0: Er lässt dir keine andere Wahl.
1: Ja, mit ihm lässt sich nicht verhandeln.
0: Er kennt keine Kompromisse.
1: Klar, aber wir müssen auch fair sein. Nicht alles läuft glatt und es gibt vieles, was wir noch erreichen müssen.
0: Natürlich.
1: Ich werde das jetzt nicht alles aufzählen, aber wir werden bestimmt noch 1 oder 2 Jahre brauchen, um alle Probleme zu lösen. Oder nur ein halbes. Wer weiß.
0: Am wichtigsten ist die Einstellung, dass alles gut wird, dieser Optimismus. Meine Einstellung ist nach dieser Reise definitiv positiver geworden.
1: Ich war auch so schon optimistisch.
0: Du bist einfach eine Frohnatur, aber ich?
1: Alles wird klasse.
0: Das stimmt.
1: Aber genug von der Arbeit. Lass uns einfach ein wenig den Ausblick genießen.
0: Klar.
1: Auf unsere Reise.

0: Es ist Zeit, nach Hause zurückzukehren. Wir sind ein wenig traurig, aber wir wissen auch, dass unsere Reise durch das grenzenlose Russland noch nicht vorbei ist.
1: Hey.
0: Und?
1: Mit diesem Auto werden wir über Berge und Meere fahren. Schau dir das an hier. Nimm das auf, Margo. Der Kilometerstand zeigt 21.
0: Und wenn wir ankommen?
1: Wenn wir ankommen, vermutlich...
0: 500.000.
1: Bist du zufrieden?
0: Ja.
1: Ernsthaft?
0: Ja.
1: Na gut.

0: Grüße von OpenTX.
1: Versuchen wir es. Erstmal eine Runde.
2: Mit der militärischen Sonderoperation begann auch die FPV-Revolution. Leute bauten Drohnen in Garagen und verwendeten Komponenten, die sie bei AliExpress kauften.
3: Ohne vorherige Kontrolle und Testflug schicken wir keine Drohne an die Front. Durch die Erfahrung aus der Herstellung von Tausenden von Drohnen kann man meist schon hören, wenn etwas nicht stimmt. Wenn sie ein Paket von uns erhalten, müssen die Frontsoldaten die Geräte nur auspacken. Sie müssen den Akku nur noch einbauen. Das war's. Der Soldat schaltet die Drohne ein und los geht's.
1: Es ist eine gute Arbeitsdrohne. Genau das, was wir momentan an der Front brauchen, weil dies eine völlig neue Art von Krieg ist. Drohnen sind die Zukunft.
4: Ich heiße Ilya Kasakov. Ich bin Teilnehmer der speziellen Militäroperation. Mein Buch heißt genauso wie mein Blog, Der eiserne Mann. Weil ich Beine aus Stahl habe. Das Schicksal, das Universum hat mir eine zweite Chance gegeben.
5: Er ist ein Kämpfer. Er war immer bereit zu kämpfen und sein Ergebnis ist hervorragend.
4: Die Medizin hat für mich alles getan, was sie konnte. Es liegt nun an meiner Willenskraft.
1: Es sind Militärangehörige. Der Befehl wird angenommen und erfüllt.
4: Ich will mit meinem Buch zeigen, dass es darin nicht nur um den Krieg geht, sondern auch um die Rehabilitation und die Liebe zum Leben.
6: Ich wurde 2008 in Lugansk geboren. Damals war es noch eine ukrainische Stadt.
7: Was ist für dich das größte Böse?
6: Wahrscheinlich Kriege.
7: Weißt du noch, wie dieser Krieg angefangen hat?
6: Ja.
7: Wie alt warst du?
6: Ich war 5.
8: Faina ist auf der Mirot-Voretz-Abschussliste. Dort wurden ursprünglich Kopfgelder auf Leute ausgesetzt. Ich habe vorausgesagt, dass diese Seite gegen Journalisten eingesetzt werden würde. Jetzt befinden sich darauf sogar Kinder und Jugendliche.
6: Ich schreibe über Menschen, über Tiere, über das Gute und Böse.
9: Ein normaler Mensch würde nicht schreiben, dass Faina eliminiert werden muss, dass sie beseitigt werden muss. Faina ist in erster Linie ein Kind.
7: Dieses Kind und seine Eltern müssen also wirklich um ihr Leben fürchten?
4: In der Tat. Denn, soweit ich weiß, gab es bereits einen Versuch, Faina zu töten.
10: Sie sagen, dass sie ein Feind der Ukraine sei und dass sie Propaganda gegen die Ukraine betreibt. Sie hat nur gesagt, die Ukraine bombardiert Zivilisten. Sie hat einfach die Wahrheit gesagt.
6: Ich möchte, dass die Vereinten Nationen nicht vergessen, dass auch wir, die Kinder des Donbass, das Recht auf eine Kindheit und ein friedliches Leben haben.

Liebe Zuschauer, wir begrüßen Sie heute wieder zu einem Thema Realpolitik mit Alexander von Bismarck. Wir sprechen heute, hat Deutschland die Diplomatie jetzt angefangen oder doch nicht? Mit Wadephul und Lavrov. Und wir sprechen über einen jungen CDU-Mensch, der über die Sozialpolitik spricht im Bundestag und sagt, wir müssen das ändern. Wir kommen zunächst mal zum Deutschlandfunk. Nach Treffen mit Lavrov, CDU-Außenpolitiker Kiesewetter kritisiert Bundesaußenminister Wadephul, Lob kam von SPD und Grünen. Wadephul und Kiesewetter, beide CDU. Man merkt hier, die CDU wird eigentlich zum Hauptkriegstreiber mittlerweile. Denn viele Länder haben ja Wadephul aufgefordert, als die bei der UNO waren, er soll doch endlich mal mit Russland sprechen. Und da sind viele befreundete Länder dabei, die sagen, ihr müsst doch nicht immer nur dagegen angehen, sondern versucht doch mal mit Russland zu sprechen. Wadephul hat dann auch, Lavrov hat gesagt, selbstverständlich, wenn Deutschland mit uns sprechen will, dann reden wir miteinander. Die haben sich bei der UNO-Konferenz nebenbei getroffen. Und was macht Wadephul als der Außenminister von Deutschland? Er beschimpft im Grunde genommen Russland. Er geht aggressiv gegen vor, alle seine Äußerungen, die er sonst auch macht. Hat das noch was mit Diplomatie zu tun? Ich meine nicht. Man sucht doch, wenn man Diplomatie machen will, sucht man zunächst einmal Gemeinsamkeiten, damit man eine Atmosphäre in dem Gespräch sucht. Und man wirft doch nicht Russland gleich alles Mögliche vor. Und natürlich hat er den Drohnenfall in Leipzig angesprochen. Das war Russland, ohne Beweise vorzulegen. Und es wird einfach immer nur etwas mehr behauptet und gesagt, als dass man Fakten vorlegt. Und wenn man solche Gespräche erstmalig mal wieder beginnt, diplomatische Gespräche sollte man annehmen, sind doch dann in einer Atmosphäre, die man versucht, um Positionen miteinander zu besprechen, die vielleicht auch unterschiedlich sind. Aber man redet erstmal freundlich miteinander, auch wenn es aus der eigenen Sicht der Gegner ist. Man muss mit Gegnern sprechen. Und das ist eigentlich ganz toll, wie auch wie Harald Kujat, der oberste NATO-General, Ex-NATO-General, also in seiner Aussage gesagt hat, die Suspendierung der Diplomatie, die Sprachlosigkeit, nicht miteinander reden zu wollen, hat einen enormen negative Konsequenzen für unsere eigene Sicherheit. Und er sagt weiter, und der Spannungsfall würde, wenn der ausgesprochen wird, automatisch zur Wehrpflicht führen. Er sagt damit ganz klar, und er ist General gewesen, der oberste General der NATO, Militär. Er sagt, wenn wir die Diplomatie verlieren und sie nicht mehr anwenden, dann wird immer mehr eine Spannung erzeugt, dass das sich hochschaukelt. Immer mehr wird versucht, dann Gegenmaßnahmen, dann kommt nochmal wieder, wird die andere Seite auch Gegenmaßnahmen machen. Er ist der Meinung, man braucht endlich deeskalierende Geschichte und nicht nochmal eskalierende Geschichte dazu. Und die Hochrüstung der Sprache, und das bei der CDU in erster Linie mit dem C im Namen, was christlich bedeuten soll. Christlich heißt aus meiner Sicht, dass man Menschen zusammenbringt, dass man Gräben zuschüttet, dass man miteinander ganz normal redet, auch wenn man unterschiedlicher Meinung ist. Nein, es werden Gräben weiter tiefer gemacht, es werden sie breiter gemacht. Und das kommt von der CDU. Sie schafft sich selber ab damit. Sie setzt Leute, die so in einer Kriegshysterie sind. Und ich merke das zurzeit bei mir hier zu Hause persönlich. Wir haben eine groß angelegte Übung der Bundeswehr.
Wir sind hier in meinem kleinen Dorf besetzt von Militär. Wir sind mitten im Krieg, habe ich das Gefühl. Wenn ich mit meinem Auto rausfahre aus diesem Dorf, steht die Bundeswehr mit Maschinenpistolen. Und es ist unglaublich. Dixies Klo gibt es auch, ja, für die Soldaten. Also man merkt, hier wird in Deutschland etwas aufgerüstet. Es ist unglaublich, dass die Menschen es verlernt haben, die in der Regierung sitzen, dass sie andere Dinge anwenden sollten, um eine Deeskalation herbeizubringen. Und es ist einfach traurig, die Mainstream-Medien sprechen ja auch immer vom Diktator Putin. Sie machen das alles, sie heizen das, die Mainstream-Medien heizen diese Geschichte immer weiter hoch. Und Wadephul macht Lavrov Vorwürfe. Das hat mit Diplomatie eigentlich gar nichts mehr zu tun. In der Diplomatie ist es so, dass man mit dem Gegner Gemeinsamkeiten sucht und sagt, wo sind denn unsere gemeinsamen Ansätze, wo wir eben eine Deeskalation hinbekommen. Aber man merkt, vielleicht ist das auch die CDU, die nicht mehr weiß, wie sie ihre Innenpolitik regeln soll, dass sie sich eben außenpolitisch in eine Position bringt, die Deutschland eigentlich immer mehr isoliert. Und wir sehen überall, dass Russland komplett nicht isoliert ist in der Welt, weil alle sprechen. Russland wird sogar zum G20-Treffen von Trump eingeladen. Und er will dann die Streithähne Selenskyj und Putin zusammen an einen Tisch bringen. Vielleicht klappt es ja. Vielleicht ein Mensch, der für viele in der Welt herumtrampelt, kriegt es hin, dass doch Menschen an einem Tisch gemeinsam sitzen, an einem runden Tisch, damit keiner bevorteilt wird und dass man gemeinsam miteinander redet. Wie kann Europa in Zukunft auch aussehen? Und zwar Europa in Frieden. Das brauchen wir. Das brauchen wir jetzt. Und das brauchen wir sofort. Wir müssen nicht hier lange herummeiern und immer weiter die Eskalationsspirale aus unserer Sicht antreiben. Das tut Deutschland nicht gut, in der ganzen Welt nicht gut. Und auch die Rede von Wadephul vor der UN ist nicht angetan. Man muss doch die Länder verbinden miteinander und keine aggressive Sprache dort sprechen. Das ist ein Gremium, was man gebildet hat, dass die Länder zusammenrücken und nicht, dass eine größere Spaltung zwischen den Ländern entsteht. Wir kommen dann zur Berliner Zeitung. Der Krieg wird teurer. EU prüft Plan für Selenskys Haushaltsloch. Und Selensky wiederholt immer wieder, dass der Russe weiter nach Westeuropa marschiert. Naja, er will natürlich damit die westlichen EU-Länder mehr sensibilisieren. Kommt doch in die Ukraine und kämpft mit uns mit. Wir haben ein so riesen Loch im Haushalt. Die wissen nicht mehr, wie sie das alles bezahlen sollen. Und die EU, was macht die EU? Ja, sie kommt zusammen und sagt, ja, wie können wir schnell wieder Milliarden in dieses Loch, der Eimer hat ein so riesen Loch und jeder kennt das Lied, ja, vom Loch im Eimer. Das Geld versickert einfach, das fällt einfach durch dieses Loch hindurch und man weiß gar nicht, wie viele Milliarden da noch hineingehen. Und wo das alles eigentlich hinfließt. Es gibt gar keine Kontrolle mehr, wo eigentlich welches Geld eingesetzt wird. Was macht hier die EU mit von der Leyen, eine CDU-Politikerin, auch das C im Namen? Es ist unglaublich, was wir als Deutschland hier auch immer dazu beitragen, dass die folgenden Generationen das alles nicht mehr zurückzahlen kann. Unglaublich, was nicht nur in Deutschland, sondern auch in Europa passiert. Wir brauchen doch viel mehr, dass unsere Regierung, unsere Menschen in Deutschland miteinander ganz anders da in diesem Krieg dazukommen.
indem sie deeskalieren, dass sie miteinander reden, dass sie auch miteinander sprechen, dass die Menschen nicht in der Ukraine immer weiter sterben. Man fragt sich, wie lange noch besteht die Ukraine, wenn das so weitergeht. Dann sind keine Menschen mehr da, weil sie alle als Kanonenfutter verheizt wurden. Wir kommen dann zum The Wall Street Journal. Deutschlands militärischer Wiederaufbau beunruhigt die Nachbarn. Merz und Pistorius wollen ja wieder die stärkste Armee in Europa haben. Und Polen und Frankreich gucken und sind sehr skeptisch, was passiert in Deutschland. Warum? Es macht sie schon ein bisschen Angst. Warum will Deutschland mit so viel Militär auf einmal in Europa wieder die stärkste Armee haben? Das finden die anderen EU-Länder nicht unbedingt gut. Sie wollen natürlich, dass wir beteiligt sind und dass wir voranmarschieren, weil wir sind ja immer die Doofen. Ja, die Deutschen müssen immer einen Schritt vorausgehen und die anderen gucken zu, wie es dann wird. Es ist unvorstellbar, was die Deutschen hier immer weiter anheizen und sich auch in der EU nicht unbedingt die größten Freunde machen. Und dabei ist doch die EU als Friedensprojekt entstanden, dass man miteinander Wirtschaft treibt, dass man also einen besseren Wohlstand hat, weil man untereinander besser handeln kann. Und jetzt ist EU zu einer Kriegs-EU geworden. Nicht nur die NATO, sondern auch die EU. Sie wollen hier in erster Linie die NATO kopieren oder selbst NATO und die EU zusammenwürfeln. Das eine hat mit dem anderen nichts zu tun. Dieses Bürokratiemonster, was immer mehr bürokratisch entsteht und noch weiter geht und uns Menschen drangsaliert, auf uns Menschen herabblickt und von oben herab die Menschen behandelt. Die Wähler werden ausgegrenzt und sagen, wir brauchen eigentlich die Wähler gar nicht mehr. Wir als EU wollen richtig regieren und zwar aggressiv regieren. Unglaublich. Das war nicht das Friedensobjekt, was Helmut Kohl und andere gewollt haben mit Europa. Wir wollen doch endlich ein Europa haben, wo wir gleichberechtigt nebeneinander miteinander leben können. Auch mit Russland. Russland gehört zu Europa. Wir brauchen eine neue Sicherheitsarchitektur und wir brauchen keine Feindschaft untereinander und auch keine Konkurrenz untereinander. Wer hat jetzt das stärkste Militär oder nicht? Nein. Wir sollten ein bisschen mehr in die zweite Reihe oder dritte Reihe gehen. Wir müssen nicht als Deutsche immer voranmarschieren und die Aggressivität noch nach oben erweitern. Es ist einfach nur traurig. Polen guckt schon genau auf Deutschland, was da passiert, die nun nicht unbedingt so begeistert sind, ja, auch wenn sie direkt an der russischen Grenze sind und natürlich durch Russland viel gedemütigt worden in den vergangenen Jahrhunderten. Aber wir müssen doch nicht noch besser werden und noch mehr und wieder so erstarken, wie es früher einmal gewesen ist. Nein, wir brauchen endlich die friedlichere Politik, die versöhnliche Politik. Wir brauchen doch Menschen innerhalb unserer Regierung, die die Hand reichen und sagen, komm, lasst uns doch endlich den Streit beenden und lasst uns endlich gemeinsam sitzen, wie wir das für die Menschen lösen können. Dafür sind sie gewählt. Die sind nicht gewählt, damit sie ihre eigene Politik machen. Sie sollen die Politik der Wähler machen, des Souverän, das Volk. Das soll entscheiden, so wie es in vielen anderen Ländern eigentlich auch passiert. Wir kommen dann zum Tagesspiegel. Wegen irgendeines Artikels 5, slowakischer Regierungschef stellt Beistandspflicht der NATO in Frage. Der slowakische Regierungschef Fico hat gesagt, sie suchen in der EU einen Konflikt mit Russland, um die Beistandsverpflichtung Artikel 5
des NATO-Vertrages auszurufen, dass, wenn irgendetwas passiert, man sofort alle Länder in der EU, in der NATO dabei sind. Und er möchte nicht in einen Krieg mit der Slowakei gegen Russland ziehen. Er möchte nicht einbezogen werden da. Nein, und daran merkt man, dass es EU-Länder gibt, die das sehen, was da passiert. Dass die EU und die NATO unbedingt einen Konflikt herbeireden wollen, damit sie eben aggressiv werden können. Und ich habe das von Harald Kujat vorhin als Zitat mal gebracht. Die Diplomatie, wenn die nicht angewandt wird von der Politik, und das ist erste Pflicht der Politik, das steht im Grundgesetz, in unserem Grundgesetz, das steht EU-Vertrag, dass man zu Frieden verpflichtet ist. Und genau das Gegenteil wird im Augenblick mit der EU und mit der NATO gemacht. Es ist einfach unvorstellbar und es erkennen immer mehr Länder und halten sich immer mehr ein bisschen auch zurück. Mehr EU-Länder halten sich zurück, aber wir als Deutsche müssen wieder voranmarschieren. Unglaublich, das ist, und der Mark Rutte hat das ja auch nochmal gesagt, der Artikel 5 des NATO-Vertrages, diese Beistandsverpflichtung der anderen Länder, wird absichtlich nicht gesagt, wo die rote Linie ist, damit der Gegner nicht weiß, wann die ausgerufen wird. Das zeigt doch ganz deutlich, dass hier die NATO sich vorbereitet auf einen Krieg gegen Russland. Nicht auf eine Verteidigung. Hier diese ganzen Worte und Sprache, die sie äußern, gehen immer davon aus, dass sie gegen Russland marschieren wollen. Und Putin hat immer wieder gesagt, er hat überhaupt gar kein Interesse und er wird nicht die NATO angreifen. Warum auch? Was hat er davon? Er hat überhaupt nichts davon. Und ich habe es vorhin ja schon gesagt, Zelensky sagt, ja, die werden dann weiter marschieren, nicht nur Ukraine, sondern gehen dann weiter. Wir provozieren immer mehr gegenüber Russland und irgendwann werden die Hardliner sagen, jetzt ist Schluss. Und werden sagen, jetzt werden wir mal ein deutliches Zeichen setzen. Und Fico hat wahrscheinlich das auch so gemeint. Es wird extra etwas gesucht, damit man marschieren kann und damit man loslegen kann. Warum wird so viel Geld ausgegeben? Das muss ja auch eingesetzt werden in Rüstung. Die Rüstung muss ja angewandt werden. Leute, wir brauchen nicht so viel Rüstung. Wir brauchen diese Aufrüstung nicht, was unsere jungen Menschen und Enkelkinder nachher irgendwann zurückzahlen sollen. Das ist rausgeschmissenes Geld. Wir brauchen mehr das Verbindliche wieder. Und ich hoffe, dass die jungen Menschen, ich komme nachher noch mal dazu, dass die jungen Menschen das endlich erkennen. Und die Politiker, die älteren Politiker, die Greise endlich mal umdrehen und sagen, das ist nicht unsere Politik und auch nicht die Politik der Menschen, die in Europa leben. Wir brauchen eine ganz andere Entspannung und wir brauchen mal wieder eine Relaxedheit, miteinander umzugehen. Markus Rutte, der Chef der NATO, ja, wir müssen den Gegner im Ungewissen lassen, damit er nicht weiß, wann wir einsetzen. Unglaublich. Ich kann das nicht mehr verstehen. Ich habe da auch gar keine Worte mehr für. Ich hoffe, dass die jungen Menschen aufstehen, wie sie das schon tun, und sagen, das ist nicht unser Ziel. Das ist nicht das, was wir wollen. Wir kommen dann zu YouTube. EU-Parlament, Rede von Michael von der Schulenburg. Er ist einer der wenigen, Michael von der Schulenburg, der 34 Jahre bei der UN als Friedensvermittler in allen Kriegsgebieten war. Er weiß, wovon er spricht. Er hat die Kriege alle gesehen, die überall in der Welt gewesen sind. Und er war von der UN eingesetzt, um zu vermitteln. Er war lange Jahre im Irak. Er war lange Jahre im Iran. Er war in Afghanistan. Und er sagte im Europäischen Parlament, ich will das mal kurz zitieren.
Wir nehmen als EU die Zerstörung der Ukraine in Kauf. Wir müssen uns aber den Realitäten stellen. Es gibt keine militärische Lösung. Wir müssen mit Russland reden. Er ist einer der wenigen im Europaparlament, der für Frieden, für Diplomatie ist. Und er sagt das auch ganz

deutlich. Er sagt das öffentlich. Und ich bin mit ihm in Russland gewesen und wir haben mit russischen Offiziellen gesprochen. Er sucht das Gespräch, er sucht das Vermittelnde. Er möchte wissen, was kann man tun, wo haben wir Gemeinsamkeiten, wo kann man auch wieder gemeinsam miteinander reden und nicht über die Medien miteinander reden, sondern persönlich. Und wir bereiten gerade etwas vor, um solche Dinge auch mehr und mehr in den Vordergrund zu stellen. Und ich hoffe, dass er die Kraft hat, dass er auch mehr Menschen im EU-Parlament überzeugt, dass wir mehr über Frieden und über Diplomatie reden müssen. Er sagte, es gibt kein einziges Wort bei den ganzen Resolutionen aus der EU, wo das Wort Frieden oder wo das Wort Diplomatie vorkommt. Es ist einfach immer nur ein Angriff und einseitige Parteinahme zur Ukraine. Wir verteidigen nicht. Das sind alles so ganz blöde Aussprüche. Wir verteidigen nicht unsere Demokratie und unsere Freiheit in der Ukraine. Nein, wir würden mehr dazu beitragen, wenn wir den Menschen in der Ukraine helfen, indem wir diplomatisch vorgehen und nicht mit dieser aggressiven Sprache und immer mehr Geld hineinpumpen und keiner weiß, wohin dieses Geld geht. Es ist rausgeschmissen. Wir brauchen, und das ist so einfach, da brauchst du kein Geld für. Diplomatie braucht kein Geld. Diplomatie ist miteinander persönlich reden. Nicht irgendwie durch Resolution. Persönlich reden. Und dazu passt vielleicht auch ganz gut der nächste Punkt. ZDF heute. Schüler demonstrieren bundesweit gegen mögliche Wehrpflicht. Man spricht von 45.000 jugendliche Schüler, die auf die Straße gehen und gegen die Wehrpflicht sind. Ich glaube, das hat nicht unbedingt was damit zu tun, soziales Jahr oder Wehrpflicht, sondern allgemein, sie möchten nicht in einen Krieg ziehen. Und wir sehen ja, dass sie mussten den Fragebogen ausfüllen, der zu ihnen kam. Und sie sollten erst nächstes Jahr überhaupt mal getestet werden. Nein, sie sollen jetzt schon. Sie sollen zwangsrekrutiert werden. Sie sollen in die Wehrpflicht hineingehen. Das heißt, es wird eigentlich das, was der Bundestag erst wieder entscheiden soll, gibt es die Wehrpflicht oder nicht, das soll jetzt schon passieren. Dagegen wehren sich die jungen Menschen. Ich finde das toll, dass sie auf die Straße gehen, ihre Meinung sagen. Das geht doch um ihre Zukunft. Das geht doch nicht mehr um unsere Zukunft, das geht um ihre Zukunft. Sie wollen nicht verheizt werden wie Kanonenfutter, wie es mit den ukrainischen Menschen zurzeit im Krieg passiert. Sie möchten nicht in einen Krieg ziehen. Das kann man doch verstehen. Und ich hoffe, dass die jungen Menschen hier bei ihren Eltern, bei ihren Politikern, die vor Ort sind, mal deutlich werden und sagen, das ist nicht unser zukünftiges Leben. Und wir möchten... Und Sie haben das Wort von Carsten Breuer, dem nächsten obersten NATO-Chef aus Deutschland. Carsten Breuer kommt von Deutschland. Und Sie haben das Wort gehört, dass die jungen Menschen an die Front sollen, an die Ostfront sollen. Hat er doch selber gesagt. Er hat das gerade vor kurzem wieder deutlich gemacht. Wir brauchen die jungen Menschen an der Ostfront. Und das wollen diese jungen Menschen nicht. Ich hoffe, sie äußern sich in aller Deutlichkeit. So, wir kommen dann zum letzten Punkt, die Bild-Zeitung. Junge Union-Chef Johannes Winkel will Sozialsystem ändern. Wer nie eingezahlt hat, soll weniger kassieren. Endlich meldet sich die junge Generation im Bundestag zu Wort. Der CDU-Politiker und Bundesvorsitzende der Jungen Union, Johannes Winkel, geht ganz klar nach vorne und sagt, wer in die Sozialsysteme nicht eingezahlt hat, muss auch weniger an Sozialhilfe bekommen. Endlich mal jemand, der ist ja nun eigentlich eine sehr klare Forderung der AfD immer gewesen, der sagt, es deutlich und spricht das aus, was viele in der CDU denken, aber sich nicht trauen.

um das zu sagen. Und die jungen Leute in der CDU wissen, wenn sie hier nicht eine Änderung für die CDU im Bundestag herbeibringen, dann werden sie irgendwann nicht mehr im Bundestag sitzen. Dann sitzen da nur noch alte Kreise, die keine Ahnung haben oder nicht an die Zukunft mehr denken. Sie sitzen da nicht mehr drin, weil sie dann eben ihre Mandate verlieren. Und ich finde das sehr gut, was er auch selber zur CDU gesagt hat. Er hat gesagt, ich will das mal zitieren, Parteien, die sich nicht verändern, sterben. Und wenn sich die CDU nicht grundlegend ändert, dann wird es auch nicht mehr in irgendeiner Form geben, dass Leute CDU wählen. Das heißt, wenn die CDU sich nicht grundlegend ändert, und das ist sehr deutlich, das heißt, wir brauchen eine große, große Kehrtwende. Vielleicht auch endlich mal CDU in der CDU wieder Diplomatie anzusetzen und nicht eine Brandmauer zu machen und sagen, wir ignorieren den Wählerwillen und wir sprechen nicht mit denen, die zwar eine Mehrheit gekriegt haben. Nein, wir wollen im Grunde genommen in Zukunft, sagen die jungen Leute, vielleicht doch eine andere Politik. Man kann es nur hoffen, es ist doch ein Stück Zukunft. Ich setze darauf, dass diese jungen Leute eine Kehrtwende machen und dass sie wieder normale Politik und nicht diese aggressive Politik mit links und rechts haben, sondern dass sie endlich mal wieder zur Vernunft kommen. Das könnte in Deutschland positive Ausstrahlung haben und vielleicht eine ganze Veränderung auch in der Politik bewirken. Ich hoffe, es hat Ihnen gefallen. Und ich hoffe, Sie schalten das nächste Mal wieder ein, wenn es darum geht, Realpolitik mit Alexander von Bismarck.

0: Hier ist meine kleine Enkelin. Hallo, meine Süße. Ich bin am Koschevnikow, dem Hügel, zu den Eisbären. Um sie zu zählen, um zu sehen, welche Bären es dort gibt.
1: Also, besuchen wir die Bären?
0: Ich habe 21 Bären gezählt. Volles Haus.
2: Schau, ein Bär.
1: Nachdem das Mädchen getötet wurde, flog ein Hubschrauber darüber und sah 50 hungrige Bären in Richtung Bankarem laufen. Sie versuchten, Wege zu finden, um die Bären daran zu hindern, in das Dorf zu gelangen.
2: Schau!
0: Sieh es dir an, es eilt jetzt. Bitte hab keine Angst vor uns.
3: Auf die Aufräumarbeit.

0: Grüße von OpenTX. Test, Test. Verbindung steht.
1: Ich denke, ich werde es sofort mit 3 Kilo beladen. 3,45. Das passt. Also los.
0: Grüße von OpenTX.
1: Hallo. Versuchen wir es. Erstmal eine Runde.

0: Die Videoverbindung ist weg. Wo ist sie hingeflogen?
1: Telemetrie unterbrochen.
0: Ja, ausgefallen. Sie ist abgestürzt. Das ist aber halb so wild. Durch den Absturz ist die Verbindung verloren gegangen. Ich denke, ich weiß, woran es lag. Wahrscheinlich hatte ich die Antenne falsch montiert. Was unser Vorhaben angeht, ich denke, wir haben es erreicht. Und das ist noch nicht alles.
1: Grüße von OpenTX.
0: Mein Name ist Evgeny Birukov. Ich bin ein leidenschaftlicher Drohnentüftler. So um das Jahr 2016 begann ich, mich für FPV-Drohnen zu interessieren. Für mich war es ein Sport. Ich hatte die Idee, einen Club zu gründen und Kindern im Alter von 12 oder 13 Jahren, vielleicht auch etwas älter, das Drohnenfliegen beizubringen. Jetzt schließe ich den Akku an.
1: Telemetrie unterbrochen. Telemetrie wiederhergestellt.
0: Jetzt testen wir die Rotoren. Einschalten. So, es funktioniert. Hervorragend. Zu Beginn der militärischen Sonderoperation wurde gemeldet, dass Quadcopter die Aufgaben von Aufklärungsdrohnen übernehmen würden. Das ist eine VR-Brille mit einem Akku. Gut, es funktioniert. Wir haben ein Signal. Ich sah ein Video auf YouTube, in dem zu sehen war, wie Ukrainer Ampullen zeigten, die irgendwelche chemischen Stoffe enthielten. Und diese Substanzen warfen sie auf unsere Jungs ab. Es waren erschreckende Bilder. Und dann tauchten diese FPV-Drohnen auf und ich dachte, wenn sie das tun können und diese Dinger gegen uns einsetzen, worauf warten wir dann noch? In Russland gibt es viele Leute, die FPV-Drohnen bauen können. Das ist ein ganz normales Abwasserrohr. Für Testzwecke kommt hier Sand rein. Die Drohne ist ein Ackergaul, wie ich es nenne. In der momentanen Testphase hat sie eine Traglast von 3 Kilogramm.
2: Evgeny nennt seinen Kopter Mosquito. Die Bauteile kommen aus China.
0: Die Komponenten sind angekommen. Das hier sind wohl die Akkus. Und hier, das ist das Steuerungsmodul für den Quadcopter.
3: Ich kenne Evgeny schon eine lange Zeit. Wir leben in derselben Stadt. Eines Tages trafen wir uns zufällig und er sagte, lass uns Drohnen bauen. Aber dafür brauchen wir natürlich Geld. Wir gründeten eine Gruppe auf Telegram und so hat es begonnen.
0: Bis jetzt habe ich 3 Drohnen versandt. 3 komplette Einheiten. Wenn es gut läuft, werden es natürlich mehr werden. Wir würden gerne 20 Drohnen pro Monat versenden.
3: Wir bringen sie nach Lugansk. Dort haben wir einen Freund. Es ist ein Kamerad, ein Waffenbruder, der dabei hilft, den Trainingsort zu organisieren. Dann kommen die Jungs von der Front und werden trainiert. Wenn sie sich mit den Drohnen vertraut gemacht haben, nehmen sie sie mit und gehen an die Arbeit. Aktuell werden Netze benötigt. Wir müssen neue kaufen. Jetzt, wo Herbst und Winter vor der Tür stehen, wir erhalten Spenden von einfachen Leuten. Freitag ist Kompanietag. Wie viele Soldaten hat eine russische Kompanie? 45 bis 360 Männer, richtig? Es variiert. Freitags sammeln wir Spenden für die Kompanien. Wir machen Spendenaufrufe.
4: Mit der militärischen Sonderoperation begann auch die FPV-Revolution. Es war ein Wettrennen. Leute in Garagen verwendeten Komponenten, die sie bei AliExpress kauften. Sie bauten Drohnen im Wert von 250 bis 350 Euro.
2: Während der Tüftler aus

0: Ajanogorsk seine Drohnen für den Einsatz an der Front baut, entwirft ein Ingenieur aus Perm ein Aufklärungsflugzeug. Er nennt es Sky.
1: Auf dieser speziellen Unterlage montiert

0: Wir haben bereits eins gebaut und müssen noch zwei weitere fertigstellen. Wir nennen diese Sparte Mikroluftfahrt. Schon als Kind wollte ich so etwas haben. Aber in den 90er Jahren gab es die Technik noch nicht. Unser Aufklärungsflugzeug macht Fotos und produziert dann eine digitale Karte. Eine detaillierte Karte, auf der man so ziemlich alles sehen kann. Fahrzeugspuren, Spuren von Menschen, alle sichtbaren Veränderungen in der Umgebung. Man erhält Koordinaten und kann die Lage analysieren. Es gibt einen sehr präzisen westlichen Begriff, Imagery Intelligence. Jedes neue Fluggerät wird auf seine Reichweite getestet. Morgen testen wir eine Drohne, die noch nie zuvor geflogen ist.
1: Um was geht es bei dem Test?
0: Es ist eine neue Drohne. Wir wollen sehen, wie sie fliegt. Wir bereiten den Abflug vor. Noch ein bisschen zu mir.
1: Bereit? Loslassen?
0: Ja. Testflüge sind nicht immer erfolgreich. Das war einer der seltenen Fälle, in denen ein Testflug nicht wie geplant verläuft. Das Flugzeug ist zwar aufgestiegen, aber es fehlte ihm an Schub, um sich halten und weiter aufsteigen zu können. Also habe ich es abgeschaltet. Es ging in den Gleitflug und ist dann abgestürzt. Es hat eine kleine Delle bekommen, das ist aber nicht weiter schlimm. Es kann repariert werden.
2: Diese Flugzeuge, diese VTOL, an denen wir derzeit arbeiten, sollen für 3 oder 4 Stunden in der Luft bleiben können. Sie haben Elektromotoren, sind daher nicht besonders laut und können von Wärmebildkameras nicht so leicht ausgemacht werden wie Benziner. Weswegen unsere Orlan-Drohnen so leicht abgeschossen werden. Außerdem benötigt ein VTOL kein Katapult und kann überall starten und landen.
3: Dies markiert eine neue Stufe der Unterstützung für unsere Soldaten, insbesondere durch Drohnen. Wir werden versuchen, unsere Truppen mit der neuen, hochmodernen Ausrüstung auszustatten und sie damit vertraut zu machen.
4: Unterdessen züchten Enthusiasten in St. Petersburg eine kleine tödliche Blume, die Hortensie.
5: Mein Rufname ist Flieger. Ich bin Mitbegründer des Hortensienprojekts. In diesem Betrieb bauen wir die Hortensien und entwickeln neue Produkte, die an der Front eingesetzt werden.
6: Die Hortensie. Naja, zuerst einmal klingt das schön. Zudem ist es eine Tradition der russischen Armee, seit der Sowjetzeit sozusagen, den tödlichsten Waffen schöne Namen zu geben. Tulpe, Geranie. Und jetzt haben wir die Hortensie. Wir halten zu unserem Volk. Und die Entwicklung der Hortensie ist der Ausdruck des Patriotismus unserer Freunde, Geschäftspartner und unseres Teams. Unser Betrieb kann täglich 120 Drohnen herstellen.
5: Was die Produktionsmittel angeht, wir sind Selbstversorger. Wir entwerfen und drucken unsere Teile selber und produzieren genau die Anzahl, die wir brauchen. Unsere Mitarbeiter setzen zuerst den Rahmen zusammen und montieren dann die Elektronik. Danach wird die Elektronik verlötet.
0: Es ist keine schwierige, aber eine sehr akribische Arbeit. Alles muss überprüft und nochmals überprüft werden, um Fehler bei der Verdrahtung oder klemmende Mechanismen zu vermeiden. Es muss halt alles passen.
5: Jetzt muss nur noch das Gehäuse montiert werden. Dann kommt der Testflug, um sicherzustellen, dass alles in Ordnung ist, dass die Drohne gut funktioniert und nicht überhitzt. Wir stellen sicher, dass es ein Qualitätsprodukt ist, das ordentlich fliegt und die Ziele gut angreift. Ohne vorherige Kontrolle und Testflug schicken wir keine Drohne an die Front.
7: Durch die Erfahrung aus der Herstellung von Tausenden von Drohnen kann man meist schon hören, wenn etwas nicht stimmt.
5: Wenn sie ein Paket von uns erhalten, müssen die Frontsoldaten die Geräte nur auspacken.

0: Der Akku ist meist schon geladen. Sie müssen den Akku nur noch einbauen. Das war's. Der Soldat schaltet die Drohne ein und los geht's. Mein Rufname lautet Heiliger. Momentan befinden wir uns nahe Mariupol, wo wir die Drohnenpiloten der Kampfgruppe Kaskade unterrichten. Dieses Gerät ist die Hortensie. Sie hat eine Reichweite von bis zu 7 Kilometern und eine Nutzlast von 2 Kilogramm. Dies hier ist das 7-Zoll-Modell. Aktuell ist das unser Hauptmodell. Mehr als 2000 Einheiten wurden bereits an die Front geliefert. Es gibt auch eine 9-Zoll-Variante. Das ist ein neueres Modell, das derzeit an der Front getestet wird. Diese Drohne hat eine Nutzlast von 3 Kilogramm und eine Reichweite von bis zu 7 Kilometern. Wir führen Testflüge unter Kampfbedingungen durch, wie man feindliche Fahrzeuge zerstört, welche Munition die passendste ist und wie die Munition montiert werden muss, damit die Drohne nicht umkippt. Man wickelt einen Strang einmal rundherum und prüft, ob es stabil ist. Wenn sie sich nicht nach vorne oder hinten oder seitwärts bewegt, wickelt man einen weiteren Strang herum und dann setzt man die Batterie ein.
1: Der wichtigste Artikel der Armee, Klebeband.
0: Achte vor dem Start darauf, dass sich die Rotorblätter frei drehen können.
1: Bei der Ausrichtung der Drohne darauf achten, dass sie waagerecht steht. Schau, ob der Schwerpunkt gut ausgerichtet ist. Teste die Rotoren. Flugbereit.
2: Ganz ruhig beim Start. Nicht abrupt beschleunigen, nicht zu viel Schub geben.
0: Jetzt werden wir mit einer munitionierten Drohne einen Angriff üben. Dort drüben. Ein Pilot wird einen Testflug machen und ein Fahrzeug zerstören.
2: Batterie bereit. Kamera bereit.
1: Rotoren?
2: Rotoren bereit.
1: Ladung?
2: Ladung bereit. Alles in Ordnung. Abflug bereit. Los geht's.
0: Zielanflug.
1: Sieht gut aus.
0: Anflug abgeschlossen. Ziel erfasst.
1: Feuer.
0: Daneben. Das kommt vor. Man muss eben trainieren. Je mehr Flugstunden man hat, desto leichter trifft man das Ziel. Deshalb werden wir auch weiterhin Leute trainieren.
1: Morgen geht eine Einheit von Drohnenpiloten an die Front und bringt unsere Drohnen zum Einsatz. Sie haben 2 Ziele und 2 Drohnen sowie eine dritte in Reserve, um die Ziele zu zerstören.
3: Nimm dein Bein weg. Er trinkt nur, lass ihn.
4: In der Ecke liegt noch was. Da, schau, alles Müll. Du trägst kein Stroh?
5: Ich warte auf den Dünger.
4: Als ich erfuhr, dass meine Mutter gestorben war, sagte ich gleich, dass ich die Kinder nicht weggeben wollte.
5: Unter einem Dach mit Brüdern und Schwestern sind wir besser aufgehoben als in einem Waisenhaus.
6: Jenja nennt sie manchmal Mama. Manchmal rutscht es ihm raus und er nennt sie Mama.
4: Sie wissen, dass ich nicht ihre Mama bin, sondern ihre Schwester. Ein Kindermädchen.

0: Heute testen wir eine Drohne, eine FPV-Kamikaze-Drohne vom Typ Hortensi. Unsere Kameraden aus St. Petersburg haben uns welche für Testzwecke geschickt. Wir haben die Stellung gewechselt und befinden uns nun in einer ländlichen Gegend. Hier ist viel EK im Einsatz. Wir fliegen unter diesen Bedingungen, um die Reichweite zu testen und zu sehen, wie effektiv sie ist. Diese Suppendosen dienen uns als Startplattform. Ein paar Suppendosen genügen.
1: Ein gesundes Frühstück für den Feind. Hier ist der Zünder.
0: Funktioniert. Los geht's. Bezüglich der Reichweite haben die beiden Drohnen eine gute Leistung gezeigt. Mit einer sind wir direkt über einen gegnerischen Schützengraben geflogen. Die Videoübertragung und die Steuerung waren stabil. Alle drei Drohnen haben gut funktioniert. Wir werden sie weiter einsetzen.
2: Die Soldaten der Einheit Kaskade sind bereit, mit den Hortensien-Herstellern zusammenzuarbeiten. Die Einheit hat eine Drohnenpilotenschule und eine eigene Drohnenwerkstatt.
3: Hier befinden wir uns im Labor der OKTF Kaskade. Genauer gesagt in der Abteilung für unbemannte Luftfahrzeuge der OKTF Kaskade. Mit diesen 3D-Druckern stellen wir verschiedene Teile für Drohnen her. Für unbemannte Luftfahrzeuge, UAV. Das hier ist ein Klassenzimmer der UAV-Abteilung der OKTF-Kaskade.
4: Derzeit werden die Piloten für einen bestimmten Zeitraum ausschließlich an Computern ausgebildet. Anschließend, wenn sie zufriedenstellende Ergebnisse zeigen und die gesamte Steuerung dieses Geräts verstanden haben, fahren sie auf den Übungsplatz und führen praktische Aufgaben durch. Am Ende der Ausbildung werden sie dann zu ihren Einheiten entsandt, um mit Hilfe unserer FPV-Drohnen Kampfeinsätze auszuführen.
3: Das hier ist das Testgelände der OKTF-Kaskade. Im Unterricht üben die Teilnehmer an Simulatoren und fliegen anschließend im Gelände, um Erfahrung mit echten Drohnen zu sammeln. Das beinhaltet Reichweiten von 8 bis 9 Kilometern. Hier in der Umgebung gibt es keine Ziele mehr. Die sind alle weg. Wenn wir also über größere Distanzen fliegen, müssen wir die Traglast verringern. Wenn wir eine Handgranate transportieren und gleichzeitig 15 Kilometer Reichweite haben wollen, müssen wir Kompromisse eingehen. Öffentliche Unterstützung ist unerlässlich, denn Ideen, die von kleinen Unternehmen oder Teams entwickelt werden, können denen der großen Forschungszentren weit überlegen sein.
1: Aktuell sehe ich mehrere Leute in Moskau, die große Lieferungen aus China organisieren, zu guten Preisen. Die Industrie ist am Arbeiten. Nun, wenn die Drohnenenthusiasten sich zusammentun, jeden Tag 5 oder 6 Drohnen zusammenbauen und an die Front schicken würden. In den nächsten Tagen fahre ich mit humanitären Hilfsgütern nach Lugansk und bringe auch 3 FPV-Drohnen.
5: Hier hat man eine Stele aufgestellt für die Fernfahrer. Einwohner von Lugansk haben sie errichtet. Hier, schau. Danke, Russland. Und eine Plakatwand mit einem LKW. Das ist uns Fernfahrern gewidmet.
1: Hier sind unsere Jungs. Sie warten auf uns.

0: Hier, das ist eine 10, denke ich. Ja, eine 10. Hier noch ein Sitzbezug für das Auto. Und hier ist eine 9. Ich habe noch eine dabei. Schaut, was ich noch habe.
1: Das ist das Wichtigste.
0: Ja, das Ladegerät. Ich habe das Beste mitgebracht, was es derzeit gibt. Das Aufladen ist unbedingt notwendig. Außerdem habe ich den besten Ausgleicher für dich ausgesucht, damit alles gut ausbalanciert ist.
1: Sehr gut, danke dir. Nach jedem Flug müssen die Akkus geladen werden. Sie müssen immer aufgeladen sein.
0: Das ist ein Empfänger für eine TBS-Drohne. Ich habe eine gute Kamera dafür ausgesucht. Das sollte passen.
1: Super, das ist perfekt.
0: Gut, ja?
1: Na klar, perfekt.
0: Gut, ich habe mein Bestes getan.
1: Ein Gefühl wie Weihnachten.
0: Das Wichtigste ist natürlich die VR-Brille. Ist diese okay?
1: Klar, besser geht's nicht.
2: Drohnen sind bei der Bekämpfung feindlicher Artillerie und Ausrüstung unerlässlich. Wenn die Artillerie an ein Ziel nicht herankommt, diese kleinen Dinger schaffen es binnen Sekunden.
1: Vielen Dank an die Menschen, die Geld gespendet haben, um uns diese dringend nötige Ausrüstung zu kaufen. Ladegeräte, Brillen.
3: Vielen Dank für die unaufhörlichen Spenden. Besonders bedanke ich mich bei unseren Kindern und beim Jugendwerk. Für die Briefe und die Zeichnungen. Das motiviert und unterstützt uns sehr. Vielen Dank an unsere Frauen und Mütter.
2: Von Tüftlern wie Evgeni könnten wir noch einige gebrauchen und wir werden die militärische Sonderoperation gewinnen.
4: Russische Erfinder kennen keine Grenzen. Ich war einfach verblüfft, als ich einen Panzerkommandanten sah, wie er mit einem Lötkolben an etwas herumtüftelte. Er hatte über Kharkov einen Satelliten entdeckt. Also baute er eine Satellitenschüssel zusammen, schraubte einen Decoder dran, schloss einen WLAN-Router an und, bitteschön, jetzt haben wir Internet überall auf dem Schlachtfeld. Ach ja, Elon Musk, der große Milliardär mit seinem Starlink und all dem. Und was hat dich dieser hausgemachte Internetempfänger denn gekostet? Er sagte, 13.500 Rubel. Noch Fragen?
0: Läuft. Es funktioniert. Die Bilder sollten hereinkommen.
5: Geht die Aufnahme?
0: Nichts zu sehen. Lass es uns einfach probieren. Starte die Rotoren.
6: Die ersten drei Drohnen des Tüftlers aus Saienogorsk wurden von Kameramännern aus dem Team der Division der Tapferen getestet.
0: Achte auf das Gestrüpp dort, etwas nach links. Gut. Wie findest du die Steuerungselemente?
5: Die Steuerung fühlt sich gewohnt gut an. Es ist eine gute Arbeitsdrohne. Genau das, was wir momentan an der Front brauchen, weil dies eine völlig neue Art von Krieg ist. Drohnen sind die Zukunft.
0: Ich bin mit meiner Reise zufrieden. Es war nicht umsonst. Ich habe einiges mitgebracht, was Sie gebrauchen können. Aber ich weiß, dass das nicht genug ist. Wir werden noch viel mehr schicken. Und vielleicht werde ich nicht der Einzige sein, der sammelt, sondern ein Team aus Gleichgesinnten. Mit diesem Ziel werde ich jetzt nach Tambow reisen. Dort haben sie begonnen, in einer Bäckerei militärische Drohnen zu bauen. Ich möchte aus deren Erfahrungen lernen und herausfinden, ob ich ähnliche Produktionsstätten in Saienogorsk einrichten kann.
3: Wir bauen die Drohnen nicht hier. Hier backen wir Brot. Wir haben einen separaten Raum mit moderner Einrichtung, in dem wir die Drohnen bauen. Brotbacken ist schwieriger als der Drohnenbau. Ein Mitarbeiter kann in einer Stunde eine Drohne zusammenbauen, aber Brot dauert 8 Stunden.
6: Der Bäcker nennt seinen Vogel Schnepfe. Diese Drohne ist besonders schwer abzuschießen.
7: Wir begannen mit diesem vom Militär bereitgestellten System. Der Rahmen ist aus Kohlefasern. Wir produzieren 3 Arten von Drohnen. Eine Trainingsdrohne mit einem verstärkten Rahmen sowie zusätzlichen Armen und Stützen. Damit kann man bei jedem Wetter Tag und Nacht trainieren. Diese Drohne hier ist ähnlich und kommt bereits beim Militär zum Einsatz. Sie hat eine Traglast von 1 Kilogramm bei einer Reichweite von 5 Kilometern. Hier ist unsere 3. Drohne,
5: ebenfalls mit verstärkten Armen und einer Traglast von 2,5 Kilogramm.
0: Das ist eine 9, richtig?
5: Eine 8. Wir haben auch Rucksäcke für den Transport entwickelt. Hier sind sie.
0: Die habe ich sofort bemerkt.
5: Bei den Dreier- und Fünfer-Drohnen sind die Ladegeräte mit dabei. Hier kommen die Akkus rein. Sie halten

0: 6 Stunden bei minus 20 Grad Celsius.
1: Das ist die Heizung.
0: Ja, die Heizung hält den Akku konstant zwischen 15 und 17 Grad. Wir bereiten gerade den Versand vor, der heute oder morgen erfolgen wird. Finanziert wird das von der Bäckerei sowie von Bürgern und Unternehmern hier in der Region Tambov. Pro Monat produzieren wir 230 bis 250 Drohnen. Mit der richtigen Finanzierung könnten wir die Produktion um das 2-, 3- oder 4-fache ausbauen.
1: Es war sehr schön, Sie alle kennenzulernen und den Betrieb gesehen zu haben. Jeder noch so kleine Beitrag aus den verschiedenen Regionen hilft unseren Jungs, an der Front voranzukommen und unser gemeinsames Ziel zu erreichen. Mein Traum, hierher zu kommen, ist wahr geworden. Es war ein guter Aufenthalt.
2: Wir starten, sobald wir bereit sind. Zweiter Versuch. Achte auf die richtige Spannung. Am liebsten schaffe ich etwas, was niemand zuvor geschafft hat. Aktuell bedeutet das, dass wir ein Flugzeug bauen, das effektiv und zuverlässig ist. Besser als alles andere. Das ist mein Ziel. Irgendetwas zieht es herunter. Ah, nein. Jetzt ist wieder alles in Ordnung. Ich sehe keine Probleme. Es fängt an zu regnen. Ich hole es zurück. Hier ist ein schöner Busch. Zeit zu landen. Das Flugzeug ist fertig, bis auf drei kleine Makel, die nach dem Testflug ausgebessert werden müssen. Aber das ist Routine. Idealerweise würden wir natürlich Raketen oder Satelliten ins All schießen. Geräte, die kontinuierlich in der Stratosphäre fliegen. Etwas dieser Art hat ein so kleines Team niemals zuvor geschafft. Ja, all die Länder mit Boeing und all den anderen sind dazu in der Lage. Wenn aber unser kleines Team, so wie es hier zusammenarbeitet, innerhalb von Monaten oder ein paar Jahren etwas schaffen könnte, was die anderen Milliarden von Dollar kostet, dann wäre das doch interessant, oder? Das würde ich gern versuchen.

Der siegreiche Mai 1945 wird uns für immer in Erinnerung bleiben. Inzwischen ist nur noch eine Handvoll Teilnehmer dieses Krieges am Leben. Diejenigen, die all die Schrecken dieses furchtbaren Krieges hautnah miterlebt haben, werden immer weniger. Die Zeitzeugen des Zweiten Weltkriegs sterben. Und mit ihnen verschwindet im Westen auch die Wahrheit über diese Zeit. Sie wird durch immer mehr Lügen ersetzt.

0: Kuh, halt! Nimm dein Bein weg. Was machst du? Geh weg. Hey, du. Bleib hier liegen.
1: Er trinkt nur. Lass ihn.
2: In der Ecke liegt noch was. Da, schau,

0: Als ich erfuhr, dass meine Mutter gestorben war, sagte ich gleich, dass ich die Kinder nicht weggeben wollte. Nach dem Gesetz hätte das Jugendamt sie nehmen müssen, weil ich keine Ausbildung habe, keinen Job, keinen Ehemann. Mein Alter war auch ein Faktor. Ich war damals 19. Du trägst kein Stroh?
1: Ich warte auf den Dünger.
0: Sie wissen, dass ich nicht ihre Mama bin, sondern ihre

0: Warte, Dascha, ich bügle es jetzt. Papa starb am 24. Oktober 2016. Mama starb am 20. Oktober 2017. Unser Vater hatte Krebs und unsere Mutter hatte ein Blutgerinnsel im Bein. Ich habe sofort gesagt, dass ich die Kinder behalte. Ich würde alles dafür tun, um ihnen ein normales Leben zu ermöglichen, damit sie zu Hause bleiben und nirgendwo anders. Sie unterstützten mich und gaben mir eine 6-monatige Probezeit. Jetzt ist sie vorbei. Sie gehören mir. So, Dascha, los. Ich konnte nicht anders. Sie weggeben? Niemals. Dascha, geh und mach dein Bett.
1: Sie kam und sagte, ihr kommt nicht ins Waisenhaus.
2: Unter einem Dach mit Brüdern und Schwestern sind wir besser aufgehoben als in einem Waisenhaus.

0: Ich könnte mir nicht vorstellen, dass wir voneinander getrennt leben, ohne Eltern.
1: Ich habe ein ganzes Jahr lang studiert. Mein Vater starb im Oktober in meinem ersten Studienjahr. Ich blieb bis Mai, aber dann brach ich das Studium ab und ging nach Hause.

0: Um 7.30 Uhr gehen Joscha und Dasha zur Schule.
1: 1, 2, 3, 4, 5, 6, 7, 8, 9, 10.
0: Um 8 Uhr bringe ich Zhenya in den Kindergarten. Dann gehe ich nach Hause und wecke Kostja, damit er mit seiner Hausarbeit anfängt. Er füttert die Kühe und Schweine.
2: Warum bist du so dumm? Was mit dir? Warum seid ihr so dumm? Was mit euch? Braves Mädchen.
0: Danach steht Valiera auf. Valiera, aufwachen. Komm schon, steh auf. Komm schon, steh auf. Zeit für die Schule. Aufstehen, waschen und fertig machen. Wenn alle in der Schule sind, beginnt der Alltag.

0: Kratz mich bloß nicht, sonst bringe ich dich um. Kratz mich nicht. So ein Idiot. Hier, komm her, Kätzchen, komm her, lass uns gehen.
1: Trink, kleiner Hamster. Willst du nichts? Wir wollen sie an die Wand hängen. Zwei Hamster. So. So sind sie ein bisschen höher und die Katzen können sie nicht fressen.
0: Valera, Ljoscha, Dasha und Jenja, sie alle lieben Tiere sehr. Sie bringen alles mit nach Hause. Katzen, Hunde, alle möglichen Tiere. Meerschweinchen, Kaninchen,

0: Sie würden sie alle mit nach Hause bringen.
1: Die Katze kam hereingelaufen und hätte Kusia fast gefressen. Ich habe die Katze am Bein erwischt. Wo willst du hin? Ich kann dich nicht hochheben.
2: Mensch, das ist mir gar nicht aufgefallen. Welche?
1: Die schwarze.
2: Sie hat also Junge bekommen.
1: Sie hat gerade noch zwei Babys von dort nach dort geschleppt. Die hat auch bald Junge. Fass mal ihren Bauch an.
2: Ja, ganz bald. Valera, die beißen dich nicht.
1: Ich hole einen Stock, nur für alle Fälle.
0: Ich kümmere mich hauptsächlich um das Haus. Kostja, Artyom, Andrei und Valera arbeiten auf dem Hof. Valera und Kostja sind die wichtigsten Helfer. Naja, und die anderen auch.
2: Valera sagt, er ist der Papa.
0: Er war überall mit Papa zusammen. Er hat ihn gern begleitet, mit ihm gearbeitet, ihm zugeschaut, sich mit ihm um den Hof gekümmert. Ist das Kalb gut aufgestanden?
1: Hier, von zwei Zitzen.
0: Und? Was hast du mit dem Rest gemacht?
1: Was?
0: Die Kälber. Das Kalb hat das getrunken?
1: Ja, es war am Weg.
0: Echt? Aber es ist nicht auf den Eimer getreten?
1: Das Kalb warf nur das Stroh herum.
0: Okay, gut gemacht.
3: Als unsere Eltern hier waren, war es einfacher. Entweder war Mama oder Papa zu Hause. Sie halfen bei den Hausaufgaben, wenn ich nicht weiterkam. Das war schon ein großer Unterschied. Papa hat uns beigebracht, freundlich zu sein, den Menschen zu helfen. Er hat uns beigebracht, Holz zu hacken, mit allem fertig zu werden. Er lehrte uns also das ländliche Handwerk. Wir alle haben etwas von unseren Eltern geerbt. Unseren Charakter und unsere Fähigkeiten.
1: Na los! Mach schon! Los, weiter! Wo rennst du hin?
4: Valera ist großartig. Wenn er der Älteste wäre, wie Artyom, wäre er Christinas rechte Hand. Er weiß, wie viele Vögel sie haben, wie viel Vieh, wer was braucht und wie. Er ist so eine große Hilfe.
1: So sieben wir es durch. Kostja, lass uns das so regeln. Wenn ich in der Schule bin, melkst du sie. Wenn ich
2: zu Hause bin, melkst du sie.
1: Ich übernehme abends.
2: Und heute Morgen hast du sie gemolken.
1: Also wenn ich morgens zur Schule gehe, melkst du sie. Wenn ich zurück bin, melke ich sie am Abend. Du melkst morgens, ich abends.
0: Fremde aus dem ganzen Land schickten uns Geld, Kinderkleidung. Manche Leute schickten Spielzeug oder Schulsachen. Das nahegelegene Bergwerk schickte Arbeiter, die die Decke und die Wände verputzten, Tapeten aufhängten, Böden verlegten. Sie isolierten unser Haus, um es warm zu halten.
5: Ein großes Dankeschön an alle, die geholfen haben, die sich hier engagiert haben. Ich bin so froh, dass Sie bei der Renovierung des Hauses mitgearbeitet haben. Wenn du es gesehen hättest. Hast du es gesehen? Es war furchtbar.
0: Manches habe ich bezahlt. Und das Geld, das uns die Leute geschickt haben, habe ich für die Hausrenovierung ausgegeben. Ich habe es so eingerichtet, dass sie alles haben, was sie brauchen. Einen Arbeitsbereich, einen Schlafplatz, sie haben alles. Und wenn die Inspektoren uns kontrollieren, ist alles da.
4: Was habt ihr heute gegessen?
0: Es gab Buchweizen. Heute Morgen.
4: Habt ihr genug Sommerkleidung?
0: Ja, also wir haben Shorts und T-Shirts. Und jetzt kaufen wir wärmere Jacken und Schuhe.
4: Ist genug Geld da?
0: Ja.
4: Und der Urlaub dieses Jahr?
0: Weiß ich noch nicht.
4: Wieder ein Ferienlager?
0: Ja, ein Ferienlager. Aber ich plane, dass wir im Juli, wenn Sie aus dem Ferienlager zurück sind, nach Chelyabinsk fahren.
4: Sie könnten Sie zu einem Kuraufenthalt oder in ein Ferienlager schicken. Schauen Sie sich diese Liste an. Wollen wir uns umsehen?
6: Keine anderen Probleme?
0: Nein, alles gut soweit.
4: Und Sie? Wollen Sie nicht mal zum Friseur oder ins Nagelstudio?
0: Ich bin zu sehr mit dem Garten beschäftigt.
4: Keine Zeit also?
0: Nein, ich hatte noch keine Zeit dafür. Ich muss mich um den Garten kümmern. Die Samen, die ich gekauft habe, muss ich noch aussäen.
4: Ja, das stimmt.
0: Meistens ist alles okay. Sie sehen sich die Wäsche und die Arbeitsbereiche an und stellen sicher, dass alles in Ordnung ist. Sie überprüfen vielleicht die Küche, sehen, was fehlt. Das war's. Es ist okay. Sie erkundigen sich vielleicht nach den Kindern in der Schule, was sie zu Hause machen, was sie am Wochenende machen, ob sie irgendwo hingefahren sind.
4: Christina, wir lassen dich jetzt in Ruhe. Tschüss.
0: Tschüss. Ich begleite Sie hinaus.

0: Vor dem Reichstag stehen sowjetische Kriegsberichterstatter. Und hier steht mein Vater. Dass mein Vater der bedingungslosen Kapitulation beiwohnen konnte und dann Teil der Berichterstattung über die Nürnberger Prozesse war, ist der ganze Stolz unserer Familie.
1: Es waren die westlichen Mächte, die eine politische Verurteilung der Nazi-Kriegsverbrecher anstrebten. Sie wollten Erhängungen und Erschießungen hierfür und dafür beschließen und das ohne jeden Gerichtsprozess.
2: Stalin sagte, dass wenn wir sie nicht vor Gericht stellen, man uns das als Schwäche auslegen würde.
3: Am 20. November 1945 begann der Nürnberger Prozess. Noch nie hatte es in der Geschichte etwas dergleichen gegeben. Auf der Anklagebank saß die Spitze des NS-Staats.
2: Zum ersten Mal in der Menschheitsgeschichte mussten sich Verbrecher, die sich eines ganzen Staates bemächtigt und diesen als Instrument für ihre monströsen Verbrechen missbraucht hatten, vor Gericht verantworten.
4: Das war eine Verurteilung des Nationalsozialismus, die weit über den Rahmen eines einzelnen Staates hinausging.
1: Hier wurden die Kriegsverbrecher erstmals vor Gericht gestellt. Das war ein Prozess von fundamentalem Charakter.
5: Die Völker der Erde klagten den Faschismus an.

0: Als Vormund der Kinder bekomme ich Geld, als wäre es mein Job. Die Kinder haben auch Anspruch auf Geld, weil sie Waisen sind, weil sie keine Mama und keinen Papa haben.
1: Zhenya nennt sie manchmal Mama. Manchmal rutscht es ihm raus und er nennt sie Mama.
2: Wenn sie heiraten würde, wem würde sie die Kinder geben? Würde der Ehemann sie haben wollen, wenn er ins Haus käme? Sie würden sich streiten, wenn sich ein Mann in die Familie einmischt. Sie tut mir sehr leid.
0: Ich bekomme so einige Nachrichten online und immer noch Freundschaftsanfragen. Manche Männer schicken mir Anfragen, ich würde dich gern treffen, ich habe dich im Fernsehen oder im Internet gesehen. Ich will einfach kein Online-Dating machen. Ich denke nicht, dass Beziehungen so aussehen sollten.
1: Sie sagt ja, sie will nicht heiraten, bis sie Zhenya großgezogen hat.
3: Sieh mal, ihr Freund kommt jetzt.
4: Christina hat jetzt einen festen Freund.
5: Freund?
0: Igitt!
4: Jetzt träumt sie von ihrer eigenen großen Familie.

0: Was? Das ist lächerlich. Das habe ich nicht gesagt. Ich habe gesagt, dass ich nicht heirate, bevor ich 35 bin. Welche Hochzeit? Macht ihr euch lustig?
1: Nein, natürlich nicht.
0: Manche wollten unbedingt zu Besuch kommen. Ich komme, meine Mutter mag dich, mein Vater mag dich. Ich sage, ich kenne sie nicht. Besuchen Sie mich nicht, sage ich. Auf keinen Fall.

0: Stellen wir hier eine Bank auf?
1: Ja, natürlich.
0: Nächstes Mal stellen wir sie dahin.
1: Ja, klar.
2: Thank you.

Das ist Müll, der vom Renovieren übrig geblieben ist. Aber wir wollen ihn zur Mülldeponie bringen, um den Müll komplett wegzuschaffen. Jenja, komm mal schnell hier rüber.

0: Wie wäre es mit einem Kuhhirten? Wir haben noch keinen.
1: Ein Albtraum.
2: Ich kann das nicht machen. Warum lacht ihr?
0: Irgendwelche Vorschläge.
3: Einen Hirten finden, nehme ich an.
2: Es ist wirklich schwer. Ich habe es 4 Tage lang gemacht.
3: Natürlich wird das was kosten. Es wird wahrscheinlich 500 Rubel pro Kopf verlangen.
1: Finde Transportmittel.
2: Ein Pferd. Er braucht ein Pferd.
4: Ja und?
5: Noch irgendwas?
4: Nein.
5: Findet einen Hirten.
4: Warum weiden deine im Dorf?
5: Welches Feld?
4: Du hattest einen Ort.
5: Ja, stimmt.
6: Nein, wir brauchen einen von uns.
0: Ein Fremder könnte mit den Kühen abhauen.
4: Ja, und wir würden unser Vieh verlieren.

0: Lasst uns ab morgen arbeiten gehen.
1: Dann finde einen.
0: Wir arbeiten als Hirten.
2: Kostja, du bist der Einzige, der hier nicht arbeitet.
0: Ich arbeite zu Hause. Siehst du, wie hart ich arbeite?
2: Sehe ich nicht.
0: Siehst du, wie stark ich geworden bin?
3: Der Stier ist weggelaufen. Jetzt die Kuh. Vielleicht haben einige Stiere sie irgendwohin weggelockt. Als ich das Futter verteilte, fiel mir auf, dass eine fehlte. Wir haben fünf. Große und zwei kleine.

0: Hört zu.
1: Diese Kuh, sie muss eingesperrt werden.
0: Wo habt ihr sie gefunden?
2: Sie war unten am Fluss. Ich ging rüber und habe sie einfach nach Hause geführt. Ihr seid solche Deppen.
3: Wir haben jetzt nur noch einen Hamster. Die Katzen haben den anderen gefressen.
1: Er ist irgendwohin weggelaufen.
3: Entweder wurde er gefressen oder nicht. Das war's.
1: Morgen hat meine Schwester Geburtstag. Ich möchte sie überraschen und auch den anderen Kindern eine Freude bereiten. Meine Brüder und ich kaufen ihr einen Wellensittich.

Los! Erst waren wir in einer Tierhandlung, aber die hatten keine Wellensittiche. Wir sind zu einer zweiten gegangen und haben dann welche gefunden.

0: Lass mich das für dich halten.
1: Und der gelbe.
0: Wir werden das Geschenk an unseren Nachbarn schicken, meinen Freund. Morgens dann, wenn sie aufwacht, bekommt sie ihr Geschenk. Ich bin mir nicht sicher, wie das geht.
2: Überraschung.
0: Ich habe ihn zu sehr aufgeblasen. Nein!
3: Fangt ihn! Fangt ihn!
0: Weiter! Lass etwas Luft raus. Ein wenig. Jenja, nicht anfassen! Jenja, es reicht. Ab ins Bett.
3: Einen Moment.
0: Es reicht. Ab ins Bett, Valera.
3: Einen Augenblick noch.
0: Valera, keinen Moment.
3: Eine Sekunde. Ich bin fast fertig.

0: Zhenya, hier. Dasha wird sich waschen, dann gibst du es ihr. Komm schon. Dasha!
1: Was?
0: Alles Gute zum Geburtstag. Das ist für dich. Gefällt es dir?
1: Ja.
0: Ja? Los, geh und streichle sie. Schau sie dir an. Du fütterst sie von jetzt an und gibst ihnen Wasser. Okay?
2: Lasst uns Happy Birthday singen. Puste sie aus. Sehr gut.
0: Joscha, fass den Salat nicht mit den Händen an. Wozu gibt es Gabeln?
3: Wartet. Ganz kurz. Dasha, alles Gute zum Geburtstag. Sei glücklich und viel Glück in der Liebe. Mögen dich die Verehrer in Scharen jagen. Und auch gute Noten.
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0: Ich habe keine Lieblinge. Für mich sind sie alle gleich. Zuerst müssen sie die Schule abschließen, dann eine Ausbildung machen und Arbeit finden. Ich werde ihnen helfen und sie werden mir helfen. Ich kann nicht sagen, wann ich anfange, über mich selbst nachzudenken, über meine Pläne. Ich weiß nicht, wie es weitergeht, denn ich kann nicht wissen, was die nahe Zukunft bringt. Ich kann nicht einmal sagen, es ist, was sein wird, wird sein.
1: Die Hamster. Die Katze hat heute den zweiten gefressen. Sie hat den Käfig geöffnet und ihn gefressen.
2: Ich bin Gabriel Doroshin, geboren in Frankreich, aber ein russischer Freiwilliger. Jeder Russe sorgt sich um Russlands Schicksal. Und als mir klar wurde, dass der Westen angefangen hat, Russland zu bedrohen, habe ich mich entschieden, hierher zu kommen, weil es keine andere Wahl gab. Diese Frage war für mich schnell geklärt. Ich habe nicht darüber nachgedacht, was Krieg bedeutet und was mich erwarten würde. Man geht einfach, weil man gehen muss, komme was wolle. Das ist einfach Schicksal. Ich habe Paris gegen Malaya Schischowka eingetauscht. Wir haben dort auch einen Turm, also ist es nicht so schlimm. Er erinnert an den Eiffelturm. Aber er ist noch cooler, weil über dem Eiffelturm keine russische Flagge weht. Noch nicht.
3: Was ist Liebe? Ich war in 82 Ländern und habe in 12 gelebt. Aber hier wurde mir nach 3 Tagen klar, dass ich mich zu Hause fühle. Kühe sind wie Frauen. Sie sind launisch. Eine Sexshow. Ich entschied mich, herzukommen. Ich wusste, hier kann ich mir ein neues Leben aufbauen. Käse ist schlimmer als eine Frau. So launisch. Vermutlich hat Gott entschieden, dass ich nicht frei sein soll.
4: Er fragte aus heiterem Himmel und gab nicht auf. 5 Kinder, alle verschieden.
3: Mein einziger Traum ist das gleiche Glück für alle meine Kinder. Ich liebe meine Heimat hier. Das kalte Wetter, die russische Kultur, die Geschichte. Ich mag alles an diesem Land.
5: Er ist Russe, definitiv.
6: Gäbe es einen Krieg, würde er für Russland kämpfen.
3: Ich bin John Kopiski, ein russischer Farmer.
7: Zum ersten Mal in der Menschheitsgeschichte mussten sich Verbrecher, die sich eines ganzen Staates bemächtigt und diesen als Instrument für ihre monströsen Verbrechen missbraucht hatten, vor Gericht verantworten.
8: Das war eine Verurteilung des Nationalsozialismus, die weit über den Rahmen eines einzelnen Staates hinausging.
9: Hier wurden die Kriegsverbrecher erstmals vor Gericht gestellt. Das war ein Prozess von fundamentalem Charakter.
10: Die Völker der Erde klagten den Faschismus an.

0: Berlin, die Hauptstadt Deutschlands. Vor 80 Jahren wurde hier die finale Schlacht des schrecklichsten Krieges aller Zeiten ausgetragen. Für eine Welt frei von Faschismus. Die rote Fahne des Sieges, das von den Soldaten der Roten Armee über dem Reichstag gehisst wurde, wurde zum Symbol der Befreiung. Die Kuppel wurde seitdem umgebaut, blieb jedoch weiterhin ein Symbol Deutschlands. Die Ereignisse von vor 80 Jahren werden hier nur oberflächlich behandelt. Diese Ausstellung mitten in Berlin beschreibt bildhaft und in allen Einzelheiten den Untergang der Weimarer Republik, Hitlers Machtergreifung, den Krieg und seine unschuldigen Opfer. Doch wenn man so zwischen den Fotografien umherwandert, wird eines schnell klar. Die wichtigste Aufnahme, die rote Fahne, das Sinnbild des Sieges, das sucht man hier vergebens. In der UdSSR veröffentlichte die Zeitung Pravda dieses historische Foto schon am 3. Mai 1945. Der Fotoreporter Viktor Thümin hatte es am Tag zuvor geschossen.
1: Er filmte bei den Truppen, die die Reichskanzlei stürmten. Sie waren irgendwie davon überzeugt, dass die Reichskanzlei einzunehmen das Wichtigste überhaupt war. Für meinen Vater war Thümin damals ein echter Held. Sie glaubten, nichts könne ihm etwas anhaben. Das ist Berlin und der eingenommene Reichstag. Vor dem Reichstag stehen sowjetische Kriegsberichterstatter. Und hier, direkt in ihrer Mitte, steht mein Vater. Dass mein Vater der bedingungslosen Kapitulation der Wehrmacht in Karlshorst in der Nacht vom 8. auf den 9. beiwohnen konnte und dann Teil der Berichterstattung über die Nürnberger Prozesse war, ist der ganze Stolz unserer Familie.
0: Am 20. November 1945 begann der Nürnberger Prozess gegen die Hauptkriegsverbrecher. Noch nie hatte es in der Geschichte etwas dergleichen gegeben. Auf der Anklagebank saß die Spitze des NS-Staats, jene Männer, die einen Weltkrieg entfesselt und Verbrechen gegen die Menschlichkeit zur Staatsräson erhoben hatten. Fast ein Jahr lang sah die Welt zu, wie Gerechtigkeit vollstreckt wurde. 403 Sitzungen in 4 Sprachen und ein Urteil, das eine neue Ära einläuten sollte. Für die Organisation des Tribunals bedurfte es jedoch monatelanger diplomatischer Verhandlungen und eines enormen logistischen Aufwands.
2: Die Idee, dass die Völker der Erde den Faschismus anklagen und über ihn richten, erfüllte sich vollends. Und auch heute ist sie so aktuell wie eh und je. Zumindest ist der Grundgedanke gleich geblieben, auch wenn es viele Versuche gab, die Geschichte umzuschreiben.
0: 1945 stand für jedermann fest, dass es zu einem Gericht der Völker über den Faschismus kommen müsse. Die Welt, die die Grausamkeiten und Kriegsverbrechen der Nazis erdulden musste, lechzte nach Gerechtigkeit und Vergeltung.
3: Die Idee, Vergeltung für begangene Verbrechen zu fordern, entstand bereits während des Großen Vaterländischen Kriegs.
4: Einer der ersten Aufrufe, die Nazi-Kriegsverbrecher auf internationaler Ebene juristisch verfolgen zu lassen, wurde im Januar 1942 getätigt, als in London Repräsentanten von Ländern zusammentrafen, die unter dem Joch Nazi-Deutschlands zu leiden hatten. Die Erklärung, die dort verabschiedet wurde, enthielt einen Paragraphen, wonach Nazi-Kriegsverbrecher nach dem Krieg zur Rechenschaft gezogen werden müssten. Die Frage, wann dies geschehen solle, entwickelte sich sogleich zu einem Streitpunkt bei den Gesprächen mit unseren Verbündeten.
0: Die Situation an der sowjetischen Frontlinie war 1941 und 1942 äußerst kritisch. Der Feind verübte in den besetzten Gebieten abscheuliche Verbrechen und trat dabei alle Konventionen und Regeln der Kriegsführung mit Füßen.
5: Als die Rote Armee in westlicher Richtung vorrückte, entdeckte sie den Bagerowo-Graben. Sie fand Massengräber von Zivilisten und Panzergräben, die mit Leichen von Menschen gefüllt waren, die man im europäischen Teil der Sowjetunion erschossen hatte. Das war im Jahr 1942.

0: Dann wurde das ganze Ausmaß der Verbrechen offenbar, die verbrecherischen Befehle, die Taktik der verbrannten Erde und die Vernichtung der Zivilbevölkerung.
1: Es wurden Rufe laut, man solle die dafür Verantwortlichen ihrer gerechten Strafe zuführen.
0: Die Sowjetunion hat nicht einfach so von Vergeltung und Bestrafung geredet. Sie ließ auf Worte Taten folgen und fing an, methodisch Beweise zusammenzutragen, um ihr Vorhaben in die Tat umzusetzen. Am wichtigsten war es, ein rechtliches Fundament zu schaffen, um die Schuldigen zur Rechenschaft zu ziehen.
2: Der wichtigste Teil dieses Fundaments waren die Dokumente der Sonderkommission, die im November 1942 einberufen wurde, um die Gräueltaten der Nazis zu untersuchen.
0: Die in den Vorschriften beschriebenen Verfahrensweisen legten klar fest, wie Dokumente gesammelt, Zeugenaussagen protokolliert und Exhumierungen durchgeführt werden sollten. Alle gesammelten Dokumente und alle Artefakte, die diese Verbrechen belegten, wurden als rechtskräftige Beweismittel für zukünftige Gerichtsverfahren

0: Gericht gestellt. Da wäre zum Beispiel der Prozess von Krasnodar. Nichts hinderte uns daran, einzelnen Kriegsverbrechern für konkrete auf sowjetischem Territorium verübte Verbrechen den Prozess zu machen.
1: Möge dieses Urteil wie der Donner eines nahenden Gewitters erschallen, das über allen deutschen faschistischen Halsabschneidern herniedergehen wird. Sie alle erwartet eine gnadenlose Abrechnung für ihre bestialischen Gräueltaten.
2: Im Herbst 1943 wurde von der internationalen Gemeinschaft eine ähnliche Kommission gegründet. Die UdSSR wurde nicht mit einbezogen.
3: Die Briten verkündeten am 7. Oktober im Parlament im Namen aller Alliierten die Gründung dieser Kommission, ohne sich zuvor mit uns beraten zu haben. Stalin war natürlich empört, so behandelt zu werden. Dies veranlasste ihn, die Rudolf-Hess-Karte auszuspielen.
2: Im Mai 1941 fasste Hitlers Stellvertreter einen wahrhaft bizarren Entschluss, der bis heute ein historisches Rätsel darstellt. Er setzte sich in ein Flugzeug und flog nach Großbritannien, in ein Land, das sich mit Deutschland im Krieg befand. Der wahre Grund für diesen Flug ist auch jetzt noch in den britischen Archiven verborgen.
3: Die sowjetische Regierung veröffentlichte eine Erklärung in der Pravda, in der sie darauf hinwies, dass Krieg herrsche und die Nazis zahlreiche Verbrechen und Gräueltaten begehen, für die sie eine gerechte Strafe und Vergeltung ereilen werde. Nach dieser Erklärung erschien am 19. Oktober ein Artikel in der Pravda, in dem offen eine Bestrafung von Hess angesprochen wurde. Der Artikel enthielt zudem rhetorische Fragen für die britische Seite. Welchen Status hat er bei euch inne? Ist er Hitlers Gesandter? Wie sollen wir eure Beziehung zu Hess bewerten? Und warum habt ihr ihm immer noch nicht den Prozess gemacht? Was steht euch da im Weg?
2: Die von der sowjetischen Regierung in der Pravda veröffentlichte Erklärung war faktisch der erste Vorschlag, innerhalb der Allianz ein internationales Tribunal einzurichten.
3: Auch wenn einige heute behaupten, wir hätten alle einfach hinrichten wollen, so war es tatsächlich umgekehrt. Es waren die westlichen Mächte, die eine politische Verurteilung der Nazi-Kriegsverbrecher anstrebten. Sie wollten einfach ein Dokument unterschreiben, mit dem sie Erhängungen und Erschießungen hierfür und dafür beschließen würden, und das ohne jeden Gerichtsprozess.
4: Stalin sagte, dass wenn wir sie nicht vor Gericht stellen, man uns das als Schwäche auslegen würde, als Eingeständnis, dass wir ihre Schuld nicht beweisen könnten.
3: Sogar während der Konferenz von Jalta plädierte Roosevelt dafür, für Hitler und Mussolini keinen internationalen Prozess zu veranstalten, sondern sie politisch zu verurteilen. Die waren nicht gerade erpicht darauf, Staatsoberhäuptern den Prozess zu machen. Und selbst wenn es zu so einem Prozess kommen sollte, so schlug Roosevelt vor, diesen hinter geschlossenen Türen und ohne Presse abzuhalten.
2: Doch die Zeit spielte den britischen und amerikanischen Staatschefs in die Hände. Am 28. April wurde Mussolini von italienischen Kommunisten erschossen. Zwei Tage später beging Hitler Selbstmord.
3: Ich denke, dass die westlichen Staatschefs erleichtert aufgeatmet haben, als sie von Hitlers und Mussolinis Ableben hörten. Das Problem hatte sich selbst aus der Welt geschafft.
2: Am 26. Juni begann in London eine Konferenz, bei der die Alliierten anfingen, einen Plan für das Gericht der Völker zu erarbeiten.
5: Auf der Londoner Konferenz wurde das entsprechende Statut entwickelt, das die Rechtsgrundlagen und die Prozessordnung regeln würde.
3: Dort wurden dann diese vier Anklagepunkte erhoben: gemeinsamer Plan oder Verschwörung gegen den Frieden, Verbrechen gegen den Frieden, Kriegsverbrechen und Verbrechen gegen die Menschlichkeit.
4: Es war wichtig, die Entschlossenheit und Einigkeit der siegreichen Alliierten zu demonstrieren, trotz zahlreicher Hindernisse. Jedes Land hatte Leichen im Keller, die es nur ungern herausholen und diskutieren wollte.
2: Das Statut legte fest, dass einer der vier Richter zum Vorsitzenden gewählt werden sollte. Beim Tribunal war dies der britische Vertreter Geoffrey Lawrence. Seine Stimme würde im Falle einer nicht einstimmigen Entscheidung ausschlaggebend sein.
5: Alle acht Leute saßen zusammen, vier Richter und vier Stellvertreter. Unsere Delegation war in Uniform, die anderen waren in Zivilkleidung. Die Wahl der Richter wirft immer Fragen auf. Es heißt ja immer, wer sind die Richter? Unser Richter war Generalmajor Iona Nikitschenko, ein ehemaliges Mitglied des

0: Militärkollegiums des obersten Gerichts der UdSSR. Nach Stalins Tod wurde er praktisch aus den Geschichtsbüchern gestrichen. In Enzyklopädien gab es keinen Eintrag über ihn. Nur jetzt fängt man wieder an, sich an ihn zu erinnern. Sein Stellvertreter, Volchkov, war eine rein formale Figur, obwohl er ein Experte in internationalem Recht war. Ihr Ziel war es, den Prozess so durchzuführen, dass man damit faktisch das gesamte Regime verurteilen würde. Sie wurden damit beauftragt, die Anklagebank so zu besetzen, dass die Angeklagten das gesamte Spektrum des Regimes abdecken würden.
1: Die Liste der Angeklagten wurde am 29. August veröffentlicht. Sie enthielt 24 Namen, darunter Martin Bormann, dessen Schicksal damals unbekannt war. Im Laufe von 4 Monaten wurden die Angeklagten von den Alliierten von überall auf der Welt nach Nürnberg gebracht. Rudolf Hess wurde aus Großbritannien eingeflogen. Nürnberg ist die Wiege des Nationalsozialismus. Das Zeppelinfeld mit den von Albert Speer erbauten Tribünen wurde zum Schauplatz gewaltiger Aufmärsche. Es war wohl eine Ironie des Schicksals, dass der Architekt dieses Nazi-Dekors nur wenige Kilometer von seiner Schöpfung entfernt auf der Anklagebank Platz nehmen musste. Auf diesem 11 Hektar großen Feld hielt Hitler seine Reden und verkündete 1935 seine menschenverachtenden Rassengesetze. Hitler bezeichnete Nürnberg als deutscheste aller deutschen Städte. Heute sieht die Stadt so aus: klassische bayerische Architektur mit Satteldächern, farbenfrohen Fassaden und kunstvollen Schnitzereien. So verblieb sie auch, zumindest bis 1940. Im Jahr 1945 gab die Stadt nämlich ein ganz anderes Bild ab. Während des Krieges wurde Nürnberg von der Royal Air Force und der US Air Force schwer bombardiert. Im Frühjahr 1945 galt Nürnberg als eine der am stärksten zerstörten Städte Deutschlands. Sie lag in der amerikanischen Einflusszone und so war es wohl kein Zufall, dass die Vereinigten Staaten Nürnberg als Standort für den Internationalen Militärgerichtshof vorschlugen.
2: Nürnberg wurde aus einem einfachen Grund gewählt. Es war die Hauptstadt des Nationalsozialismus. Berlin wurde zunächst auch in Erwägung gezogen. Die Russen hätten Berlin bevorzugt, da sie die Stadt erobert hatten. Schließlich waren sie es, die im Zweiten Weltkrieg den eigentlichen Sieg errungen hatten. Die Briten favorisierten München, den Geburtsort des Nationalsozialismus. Man einigte sich schließlich auf Nürnberg, den Austragungsort der Reichsparteitage, der NSDAP. Damit wollte man ein Zeichen setzen.
3: Stellen Sie sich vor, dass es hier so viele Menschen wie Bäume gibt und alle zur gleichen Zeit fallen. Plötzlich alles weg.
4: Es ist ein Schock, dass so viele Soldaten hier liegen, in den Wäldern und nicht zu Hause bei ihren Familien.
5: Ich war ein kleiner Junge, als meine Mutter mir sagte, dass wir einen Verwandten haben. Jewgeni Jakowlewitsch Osipow, der mit seinem Boot verschollen ist.
6: Dann kam eine Todesnachricht, im Einsatz vermisst. Zunächst warteten wir ab.
7: Wir glauben, es könnte ein sowjetischer Soldat sein, seinen Stiefeln nach zu urteilen.
8: Und ich fühle mich verpflichtet, diesen Soldaten zu identifizieren oder irgendein Artefakt zu finden, eine Identifikationskapsel, eine Medaille oder etwas anderes.

0: Die sowjetische Seite stimmte zu, den Prozess in Nürnberg abzuhalten. Es war also eine gemeinsame Entscheidung.
1: Dass dieser Boomerang wieder in diese Stadt zurückkehrte, war ebenfalls sehr symbolträchtig. Für diesen Gerichtsprozess war das von größter Bedeutung, denn er sollte zu einem Ereignis epochalen Maßstabs werden.
2: Erstaunlicherweise überstand der Justizpalast die zahlreichen Bombenangriffe weitgehend unbeschadet. Er wird bis heute als Gerichtsgebäude genutzt. Und im Jahr 2010 wurde im Ostflügel ein Museum eröffnet, das dem Tribunal gewidmet ist.
3: Der berühmte Saal 600 befindet sich im Ostflügel. Genau hier fanden die Nürnberger Prozesse statt. Der Saal 600 befindet sich direkt vor Ihnen. Das sind die vier großen quadratischen Fenster.

0: Fenster im mittleren Teil des Gebäudes.
1: Der Saal, in dem das Tribunal hauptsächlich stattfand, befindet sich im dritten Stock. Heute sieht er noch genauso aus wie damals, als die Amerikaner ihn zum ersten Mal erblickten. Nach den Prozessen wurde er in seinen ursprünglichen Zustand zurückversetzt. Doch dieser Raum war für ein so gewaltiges Unterfangen viel zu klein. Also musste er umgebaut werden. Eine Wand wurde eingerissen, um die Fläche des Saals zu verdoppeln. Die Amerikaner setzten dabei deutsche Kriegsgefangene als Arbeiter ein. Neben dem Gerichtssaal errichteten sie Pressebüros und verlegten kilometerlange Kabel, um Nachrichten in die ganze Welt zu senden. Es wurde erwartet, dass mindestens 250 Journalisten nach Nürnberg kommen würden, um über das Kriegsverbrechertribunal zu berichten.
2: Mein Vater erzählte mir, dass die Amerikaner hier überall das Sagen hatten, weil sie das Ganze organisierten. Typisch amerikanisch. Alle müssen nach ihrer Pfeife tanzen, ganz gleich ob Gewinner oder Verlierer. Bei den Journalisten war das anders. Niemand hat andere herumkommandiert. Es war wie eine Art Bruderschaft.
1: Insgesamt entsandte die Sowjetunion fast 50 Journalisten, Fotoreporter, Kameraleute, Schriftsteller und Künstler, um über den Prozess zu berichten. Nikolai Zhukov war einer von ihnen.
3: Er war ein Meister der schnellen Skizzen. Mit nur wenigen Strichen konnte er den Charakter eines Menschen erfassen und sogar verborgene Züge enthüllen, die dieser entweder verbarg oder derer er sich selbst nicht bewusst war. Die Journalisten wohnten im Schloss des Buntstiftkönigs Faber-Castell. Dolgopolow saß gerne im Sessel dieses sogenannten Stiftkönigs.
2: Das ist eine Zeichnung von Zhukov. Hier sitzt mein Vater auf Fabers Stuhl. Er erzählte mir, dass Polevoy etwas später als die anderen ankam. Er war über und über mit Orden behängt. Alle riefen, wow, da ist Polevoy. Sie wussten den Wert ihrer Kameraden zu schätzen. Sie alle haben ihn sehr respektiert.
4: Der Nationalsozialismus war in Deutschland sehr beliebt und zu der Zeit hatte er noch viele Anhänger. So kam es, dass ein paar Einheimische versuchten, meinem Vater irgendeine Säure in den Kragen zu schütten. Das haben sie zwar nicht geschafft, aber die Säure lief ihm den Rücken hinunter und brannte ein großes Loch ins Hemd. Daher zog er seine Paradeuniform an, die er vorsichtshalber mitgebracht hatte. Sie gefiel ihm, aber er hatte sie noch nie zuvor getragen. Als er sie erst einmal anhatte, salutierten ihm dort alle. Anders wurde er dann nicht mehr begrüßt.
2: Er freundete sich dort recht gut mit Boris Polevoy an. Polevoy war Schriftsteller und Autor des großartigen, legendären und beliebten Buchs »Erzählung vom wahren Menschen«. Wenn sie mal Zeit hatten, gingen sie gelegentlich zusammen durch Nürnberg spazieren. Mein Vater meinte, Polevoy sei ein Mann gewesen, der für absolut alles Zeit fand und finden konnte.
1: Der Prozess dauerte 11 Monate. Es wurden insgesamt 403 Sitzungen abgehalten. In dieser Zeit wurden 240 Zeugen vernommen und 300.000 Aussagen protokolliert. Die Presse hatte uneingeschränkten Zugang zu allen Verhandlungen und Dokumenten. Den Organisatoren des Tribunals war bewusst, dass die Journalisten nicht bloß Beobachter, sondern vollwertige Teilnehmer des Prozesses waren.
4: Sie hatten dort die Besten der Besten versammelt. Es wäre seltsam gewesen, wenn dem nicht so wäre. Sie gehörten alle demselben Beruf an. Sie waren quasi Blutsbrüder. Die Reporter wurden nicht willkürlich ausgewählt. Sie alle hatten den ganzen Krieg gemeinsam durchgestanden.
1: Mit derselben akribischen Präzision, mit der sie zuvor Schlachten beschrieben und Aufnahmen von unschätzbarem Wert erstellt hatten, dokumentierten sie nun den Verlauf des Tribunals. Das komplexe juristische Verfahren musste der ganzen Welt verständlich gemacht werden.
4: Das Tribunal selbst war äußerst professionell organisiert. Was immer gerade benötigt wurde, ein Wort genügte und am selben Abend stand es schon bereit.
2: Ihnen wurden deutsche Dokumente ausgehändigt, die für das Tribunal ins Russische übersetzt worden waren. Richtlinien für die Führung der deutschen Wirtschaft. Aufgaben und Organisation der Wirtschaft. Dieses Dokument stammte vom Juni 1941. und legte bereits vor Kriegsbeginn fest, wie die Deutschen beispielsweise den Abtransport unseres Getreides aus der Ukraine nach Deutschland organisieren würden.

0: Eben diese Dokumente bildeten die Grundlage der Anklagereden. Auf sowjetischer Seite trat Roman Rudenko als Hauptankläger auf.
1: Hochverehrte Richter, ich beginne mit meiner Eröffnungsrede, mit der ich die Einführungsreden der Hauptankläger in diesem Prozess abzuschließen gedenke.
2: Mein Vater war Hauptankläger beim Nürnberger Prozess. Im März 1942 wurde er zum stellvertretenden Staatsanwalt der Ukraine ernannt und im Juni 1943 zum Staatsanwalt der Ukraine.
3: Das war eine Sowjetrepublik, die vollständig besetzt worden war, die größte unter den vollständig besetzten Republiken. Entsprechend konnte er in dieser Zeit viel Erfahrung bei der Verfolgung von Kriegsverbrechern sammeln.
2: Das war eine enorme Verantwortung, die auf seinen Schultern lastete. Er war sich dessen bewusst und ließ sich beim Nürnberger Prozess und auch bei der Berufung zu seinem Posten von diesem Gefühl leiten, denn er sollte ein großes Land vertreten, eine siegreiche Nation.
4: Es war essentiell, eine Person mit einem lebendigen und flexiblen Verstand zu finden, die klar und schlagfertig auf jede Art von Provokationen reagieren würde, vor allem auf unerwartete Stiche von Seiten der Verteidiger.
5: Es gab da sehr wortgewandte Anwälte. Viele dieser verdammten Bonzen hatten sich auf alle Fragen bestens vorbereitet. Ich bitte, meine Ausdrucksweise zu entschuldigen. Alle, ausnahmslos alle, schoben die ganze Schuld auf Hitler. Die Militärs gaben sich besonders entrüstet. Sie meinten dann: Wir verstehen nicht, warum wir hier sind. Wir sind doch Soldaten. Wir hätten keine Befehle verweigern können.
3: Die Militärs beharrten eisern: Wir taten alles für die Verteidigung unseres Landes. Dafür ist die Armee doch da, für die Verteidigung des Landes. Dafür haben wir gearbeitet.
1: Die Nazis erfanden ein ganzes System an Rechtfertigungen für ihren Krieg. Und dieses System war zumindest für einen Laien auf seine Weise durchaus ideologisch schlüssig.

0: Für uns ist es heute selbstverständlich, dass es sich um einen unprovozierten Angriff auf die Sowjetunion handelte, also um eine militärische Aggression. Doch 1945 war das für viele Menschen nicht offensichtlich. Es bedurfte stichhaltiger Beweise, um die Deutschen der Aggression zu bezichtigen.
1: Die Entstehung des Barbarossa-Plans wurde erörtert, genauer gesagt der Zeitpunkt, an dem die Idee eines Angriffskrieges überhaupt aufkam. Es war sehr wichtig zu verstehen, ab welchem Zeitpunkt dieser Plan bereits ausformuliert war.
0: Der Hauptkern der Beweislage bestand aus Dokumenten. Die Sowjetunion bestand darauf, eine möglichst große Anzahl an Zeugen zu vernehmen. Diese Zeugen waren für das Tribunal als Ganzes von höchster Bedeutung.
2: Die UdSSR verfügte über einen Zeugen, dessen Aussage beweisen konnte, dass das Unternehmen Barbarossa nicht bloß eine Militäroperation, sondern einen dokumentierten Akt der Aggression darstellte, der von Anfang an die unmenschliche Behandlung der Zivilbevölkerung vorsah. Feldmarschall Friedrich Paulus, einer der Hauptarchitekten des Angriffsplans auf die UdSSR, befand sich seit 1943 in sowjetischer Gefangenschaft.
3: In Deutschland galt er als tot. Es war sogar ein aufwendiges Begräbnis organisiert worden, bei dem Hitler selbst Paulus symbolisch zu Grabe getragen hatte. Schließlich gab die sowjetische Delegation bekannt, dass Paulus noch lebe und sich in Moskau aufhalte. Dann präsentierte sie seine Aussage.
2: In diesen Zeugenaussagen wurden alle Fakten und Daten klar dargelegt. Die Verteidigung verlangte jedoch eine Überprüfung dieser Angaben.
3: In diesem Zusammenhang kam die sowjetische Seite auf die Idee, Paulus heimlich nach Nürnberg zu fliegen. Stalin wurde über dieses Vorhaben unterrichtet. Er stimmte zu und fügte beiläufig hinzu, alles auf ihre Verantwortung, Genosse Rudenko. Die Bedeutung dieser Aussage war damals eindeutig.
4: Paulus bereitete seine Aussage für diesen Prozess sorgfältig vor, noch während er sich in der Sowjetunion aufhielt. So werde ich auftreten, das sage ich zuerst, das später. All das hielt er in seinem Tagebuch fest.
3: Paulus wurde nach Nürnberg gebracht, und zwar so, dass kein einziger westlicher Geheimdienst davon Wind bekam.
4: Das ist wirklich erstaunlich, denn schließlich war das der amerikanische Sektor. Trotzdem wurde er, getarnt als Mitglied der sowjetischen Delegation, nach Nürnberg gebracht.
3: Und als die sowjetische Delegation Paulus erneut erwähnte, forderte die Verteidigung, ihn in den Zeugenstand zu rufen. Mein Vater sagte, die Sowjetseite habe nichts dagegen einzuwenden. Dann fragte der Vorsitzende des Internationalen Militärgerichtshofs, Geoffrey Lawrence, meinen Vater, wie lange es dauern würde, Paulus nach Nürnberg zu bringen. Es schien klar zu sein, dass dies mindestens ein paar Wochen dauern würde. Mein Vater antwortete daraufhin lakonisch, Paulus könnte in einer halben Stunde vor Gericht erscheinen. Das war mal ein Schock.
5: Mein Vater erzählte mir das so. Sie aßen gerade irgendwo in der Kantine, als ein Amerikaner, den mein Vater kannte, ihm zurief. Michael, komm schnell! Was? Die haben Paulus hergebracht. Als dann Paulus auftauchte und Göring ihn sah, war direkt alles klar.
4: Ich schwöre vor Gott, dem Allwissenden und Allmächtigen.
6: Die Wahrheit und nichts als die Wahrheit zu sagen.
4: Die Wahrheit und nichts als die Wahrheit zu sagen.
2: Aus den Memoiren des Fotoreporters Viktor Tjomin.
7: Seine Aussage war das, was manche Schriftsteller als Knockout bezeichnen würden. Doch ich sehe das anders. Nach einem Knockout kann man sich wieder erholen. Den Anwälten gelang das jedoch nicht. Nachdem Paulus ausgesagt hatte, konnten sie keine Worte mehr finden, mit denen sie ihre Mandanten, die angeklagten Kriegsverbrecher, zu verteidigen vermocht hätten.
8: Der Auftritt von Paulus als Zeuge bewies eindeutig, dass die Idee hinter dieser Militärkampagne zu einer Zeit ersonnen wurde, als noch niemand an Krieg dachte und dass Hitler sich nicht im geringsten um die Kriegsvorbereitungen der Sowjetunion scherte. Die Besetzung eines Großteils des sowjetischen Staatsgebiets und der Massenmord an der Zivilbevölkerung auf sowjetischem Territorium waren unabhängig von jedweden Handlungen der sowjetischen Regierung von langer Hand geplant worden.
5: Das Unternehmen Barbarossa, ein geplanter Angriffskrieg. Für meinen Vater stand fest, das war der Wendepunkt.

0: Nastja, ein Angriff. Ich habe Angst, Nastja. Ich wurde getroffen, Nastja. Ich liege unter Trümmern. Nastja, hilf mir.
1: Die ersten Explosionen. Ich hörte ein Mädchen schreien. Unter den Trümmern hier liegt ein Mädchen. Bitte, holt sie raus.
2: Überall war Blut. Kinder, die bluteten und weinten und schrien.
3: Sie schrie und lief nach draußen. Dort war ein Junge, er legte seine Arme schützend um sie. Sie sagte, Mama, er hielt mich fest und küsste mich auf die Stirn.
0: Wer so etwas tut, ist die Saat des Teufels. Aber wir Russen, glauben an Gott. Wir sind Christen.
4: Es ist eine Katastrophe, eine wirkliche Katastrophe. Kein Kind sollte sterben müssen.

0: Um die Voraussetzungen für einen internationalen Prozess zu schaffen, mussten die Alliierten ein juristisches Wunder vollbringen. Sie mussten aus verschiedenen Rechtssystemen ein einheitliches Regelwerk schaffen.
1: Es war ein sehr schwieriges Unterfangen und ist wirklich bemerkenswert, dass sie damit Erfolg hatten. Hier ist es auch sehr wichtig zu erwähnen, dass die Alliierten einige Ideen aus dem sowjetischen Recht übernahmen. So basiert das angelsächsische Recht beispielsweise auf Präzedenzfällen. Diese Präzedenzfälle sind von größter Bedeutung, denn sobald sie geschaffen werden, richten sich andere Gerichte nach ihnen. Im sowjetischen Recht war alles viel einfacher. Die dokumentierte Beweislage reichte aus, um jemanden vor Gericht zu bringen. In der amerikanischen Rechtstradition, die viel vom englischen Common Law übernommen hatte, war das Prinzip des kontradiktorisch geprägten Gerichtsverfahrens

0: Kompetenz von höchster Bedeutung. Was hieß, dass Anwälten, Staatsanwälten und Richtern hier eine große Rolle zufiel?
1: Göring, bis vor kurzem noch Reichsmarschall, versuchte die Verfahrensregeln als Waffe einzusetzen.
2: Göring hatte einen äußerst kompetenten Anwalt, der zudem so engagiert war, dass man ihn durchaus als die Nummer 1 unter den Anwälten der Verteidigung bezeichnen kann. Göring war also die Nummer 1 unter den Angeklagten und sein Anwalt war die Nummer 1 bei den Verteidigern. Er versuchte, die Verteidigung eigenhändig zu lenken. Alles in allem hatten sie sich eine recht effektive Verteidigungsstrategie ausgedacht, die beinahe zum Scheitern der Nürnberger Prozesse geführt hätte.
1: Einen Anwalt brauchte Göring eher als Berater, denn seine Verteidigung übernahm er größtenteils selbst.
2: Göring verfügte über ein recht hohes intellektuelles Niveau. Er war ein durchaus fähiger Politiker und ein sehr guter Redner. Am allerwichtigsten war jedoch, dass er weiterhin ein überzeugter Anhänger Hitlers war. Er war fest davon überzeugt, dass alles, was dieser getan hatte, richtig gewesen war.
3: Jackson verhörte Göring vor dem Hauptankläger der Sowjetunion.
2: Jackson verließ sich schlicht auf seine Rede. Gewandtheit und das amerikanische System der Prozessführung, bei dem persönliche Präsenz und Pathos, mit denen man die Jury überzeugen kann, von großer Bedeutung sind. Doch hier gab es gar keine Jury. Daher hieß es nach dem Verhör, Göring habe es klar für sich entschieden.
3: Mein Vater verhörte ihn als nächstes. Er hatte sich gründlich darauf vorbereitet und baute seine Befragung auf bereits vorliegenden Fakten auf.
0: Seite 119 des deutschen Textes. Der Absatz ist rot unterstrichen. Haben Sie die Stelle gefunden? Sehr gut. Lesen Sie mit. Ich zitiere jetzt Ihre Aussage. Ihr müsst wie Bluthunde sein. Wo immer es noch etwas gibt, das das deutsche Volk braucht, so muss es blitzschnell aus den Lagern genommen und hierher gebracht werden. Haben Sie das gesagt?
3: Er führte das Verhör auf sehr aggressive und offensive Weise, sodass Göring am Ende völlig entmutigt war.
2: Das heißt, er begann, ihm Dokumente mit seiner Unterschrift vorzulegen. Indem er Göring dazu brachte, seine Unterschrift anzuerkennen, zwang er ihn, indirekt seine Schuld an diesem Verbrechen einzugestehen.
1: Die Reaktion der internationalen Presse auf den Sieg des sowjetischen Anklägers ließ nicht lange auf sich warten.
3: In der amerikanischen Zeitung Stars and Stripes erschien ein sehr amüsanter Artikel, bei dem der Reporter die Beschreibung des Verhörs damit beendete, dass Rudenko Göring direkt im Gerichtssaal hingerichtet habe.
1: Andere Zeitungen griffen die Geschichte auf und begannen, diese sensationelle Meldung nachzudrucken, wobei sie immer mehr neue Details hinzuerfanden.
2: Vor allem lateinamerikanische Zeitungen waren für solche Geschichten bekannt. Sie hatten keine eigenen Journalisten in Nürnberg, also erfanden sie ständig irgendetwas, um die Aufmerksamkeit der Leser zu erregen. Dieser Rudenko, er trägt doch Uniform, oder? Also hat er eine Pistole. Und das heißt, er hätte ihn erschießen können, aber es waren einfach zu viele Zeugen.
1: Die sowjetische Presse hätte sich so etwas natürlich niemals erlaubt. Hier arbeiteten Menschen, die nicht einfach nur über den Prozess berichteten. Einige hatten noch während des Krieges Dokumente für dieses Tribunal gesammelt. Viktor Tjomin, Fotoreporter der Zeitung Pravda, dokumentierte, wie die Sowjetarmee die Stadt Lublin in Polen befreite. Später arbeitete er dort beim Konzentrationslager Majdanek als Mitglied einer Sonderkommission.
4: Es ist niederschmetternd. Es schmerzt, das alles mit ansehen zu müssen, aber die Aufnahmen müssen gemacht werden. Die Menschen müssen davon erfahren. Ich versuche, meinen Kragen zu lockern, aber meine zitternden Finger gehorchen mir nicht. Beruhige dich, reiß dich zusammen, rede ich mir ein. Es muss getan werden, aber es ist schwer, es ist unfassbar grauenvoll.
1: Am 19. Februar wurde im Gerichtssaal Nummer 600 ein von der sowjetischen Seite vorbereiteter Dokumentarfilm gezeigt. Er enthielt auch Aufnahmen aus dem Konzentrationslager Majdanek.
2: Dokumentaraufnahmen wurden präsentiert. Die Wirkungen, die sie in diesem Fall erzielten, waren gewaltig.
4: Die Stadt Rostow. Diese Aufnahmen wurden am 29. November 1941 von den Kameramännern Sologubov, Popov und Levitan gemacht. An der Ecke der Straßen Sowetskaya und Nolnaya hatten die Deutschen 26 Einwohner der Stadt erschossen. Der Stadtrand von Kertsch. Die Ausgrabungen dieses Panzergrabens wurden am 31. Dezember 1941 aufgenommen, einen Tag nach der Befreiung der Stadt. Auf diesem Stück Brachland wurden 7000 Einwohner von Kertsch ermordet.

0: Die Menschen weinten, die Journalisten im Saal, die Kriegsveteranen, diejenigen, die uns mochten, die, die uns nicht mochten und jene, die uns hassten. Mein Vater sagte, dass man sogar von der Anklagebank leises Schniefen hören konnte.
1: Für Göring war dieser Film ein weiterer Schlag, den ihm die sowjetische Anklage zufügte.
2: Göring gab bereits ganz zu Anfang folgende Erklärung ab. Ich weiß, dass ihr mich zum Tode verurteilen werdet, weil ihr mich unrechtmäßig anklagt. Aber ich übernehme die volle Verantwortung. Adolf Hitler handelte richtig. Wir alle haben richtig gehandelt. Das war Görings Position. Dieses pathetische Gehabe Görings erwies sich vor dem Hintergrund des Filmmaterials, das wir vorbereitet hatten, als bedeutungslos. Angesichts solcher Verbrechen waren das alles nur leere Worthülsen. Göring sagte ja, ich übernehme die volle Verantwortung. Das galt also auch in diesem Fall.
3: Das von der Sowjetunion vorgeschlagene Prozedere und die dazugehörige Beweislage waren sehr überzeugend. Hier ist jedoch wichtig, eines zu verstehen. Die USA waren zwar formell an der Bestrafung der Verbrecher interessiert. Schließlich hatten, wie sie es ausdrückten, ihre amerikanischen Jungs dafür auf europäischem Boden gekämpft und Blut vergossen. Doch waren sie nicht direkt, nicht emotional in diesen Prozess involviert. Für sie waren das alles Dinge, die irgendwo am anderen Ende der Welt abliefen. Natürlich hatten viele von ihnen, so zum Beispiel auch Oberbefehlshaber Eisenhower, die Schrecken der Konzentrationslager selbst zu Gesicht bekommen. Das hatte bei ihnen einen tiefen Eindruck hinterlassen. Doch letztendlich beobachteten sie die Entwicklungen in Europa, doch nur aus großer Entfernung. Die Sowjetunion hingegen war in höchstem Maße persönlich betroffen und emotional involviert. Daher taten die Repräsentanten der UdSSR auch alles in ihrer Macht Stehende, um die Verbrecher ihrer gerechten Strafe zuzuführen.
1: Im Kreise der Alliierten nahm Frankreich, nach den Schrecken der Nazi-Besatzung und Demütigungen durch das Regime der Kollaborateure, eine ähnliche Position ein.
4: Weder die Briten noch die Amerikaner wussten von den Schrecken des Besatzungsregimes. Sie haben diese Erfahrung nie gemacht. Wir hatten eine enorme Anzahl an Geiseln zu beklagen, weniger als die Russen, aber immer noch sehr viele, Zehntausende. Tausende unserer Mitbürger wurden exekutiert oder in Geiselhaft genommen, obwohl sie nicht einmal Widerstandskämpfer waren. Wir hatten über 100.000 deportierte Arbeiter, die zur Zwangsarbeit nach Deutschland geschickt wurden, zum sogenannten Pflichtarbeitsdienst.
1: Die Aussagen französischer Zeugen waren ebenso bedeutsam wie die der sowjetischen. Diese Menschen aus verschiedenen Teilen der Welt berichteten übereinstimmend von denselben Verbrechen und belegten damit die systematische Natur der Nazi-Gräueltaten. Marie-Claude Vaillant-Couturier überlebte zwei Konzentrationslager, bevor die Rote Armee die Lagerinsassen befreite.
5: Wir wurden Zeugen herzzerreißender Szenen. Alte Paare wurden gezwungen, sich zu trennen. Mütter mussten ihre jungen Töchter zurücklassen, da diese zusammen mit den anderen Kindern in die Gaskammern geschickt wurden. All diese Menschen ahnten nicht, welches Schicksal sie erwartete.
4: Sie hatte sowohl Auschwitz als auch das KZ Ravensbrück überlebt. Während ihrer langen Haft konnte sie mit vielen anderen Insassinnen sprechen. Sie gehörte zu den wenigen Zeugen, die im Prozess aussagen konnten, denn sie hatte überlebt. Sie war in schrecklicher Verfassung, aber sie war am Leben.
1: Tag für Tag hörte das Tribunal Beweise für Verbrechen gegen die Menschlichkeit aus Frankreich, Polen, Jugoslawien und aus der Sowjetunion. Eine der längsten Sitzungen war die Anhörung zur Leningrader Blockade. Sie dauerte 3 Tage.
0: In der Geschichte der Menschheit waren noch nie zuvor in so kurzer Zeit so viele Menschen gestorben. Nach dem Ende der Blockade wurde die Zahl der Menschen, die Opfer von Hunger, Bombenangriffen und Artilleriebeschuss geworden waren, anfangs auf insgesamt ca. 650.000 geschätzt.
1: Die sowjetische Seite hatte bereits während der Vorbereitungsphase eine Zeugenliste erstellt. Letztendlich sagten 3 Personen über die Belagerung von Leningrad aus: Erzpriester Nikolai Lomakin, Akademiemitglied Josef Orbeli und der Bauer Jakow Grigorjew. Während der Belagerung blieben in Leningrad 10 orthodoxe Kirchen geöffnet. Das religiöse Leben kam keine Minute zum Erliegen. Hier sehen wir die St. Nikolai-Kirche auf dem Bolsche-Ochtinski-Friedhof in St. Petersburg, in der Erzpriester Nikolai Lomakin während der Blockade tätig war. Wie auch die anderen Priester hielt er hier Messen und Gottesdienste ab. Die meiste Zeit verbrachte er aber damit, Verstorbene zur Ruhe zu betten. Während des Prozesses schilderte er alles, was er damals mit eigenen Augen gesehen hatte. Aus der Aussage des Zeugen Nikolai Lomakin:
2: Ich möchte dem Tribunal insbesondere von dem berichten, was ich am 7. Februar 1942 gesehen habe. Einen Monat vor diesem Ereignis erkrankte ich schwer, erschöpft vom Hunger. Vor Beginn der Fastenzeit ging ich zum ersten Mal, seit ich erkrankt war, wieder in die Kirche. Der Anblick, der sich meinen Augen dort bot, erschütterte mich bis ins Mark. Die Kirche war von Leichenbergen umgeben, die zum Teil sogar den Eingang versperrten. Die Leichenberge fassten jeweils 30 bis 100 Menschen. Sie lagen nicht nur am Kircheneingang, sondern auch ringsherum verstreut. Ich wurde Zeuge, wie ausgehungerte Menschen ihren Toten zum Friedhof bringen und bestatten wollten, dies aber nicht mehr fertig brachten. Zu Tode entkräftet fielen sie neben den sterblichen Überresten ihrer Verstorbenen zu Boden und starben ebenfalls.
0: Die Anklage argumentierte, die Deutschen hätten Leningrad im Prinzip in ein riesiges Konzentrationslager verwandelt.
6: Der Westen versucht, Russland zu canceln. Allerdings hat er nicht bedacht, dass genau das die Menschen zusammenschweißt und für russische Unternehmen ein wahres Geschenk ist.
7: Ich schlage dir ein Abenteuer vor. Wir nehmen ein Auto aus einheimischer Produktion und fahren nach Dagestan. Auf dem Weg dorthin schauen wir bei russischen Unternehmen aller Art vorbei, um zu sehen, wie es ihnen geht.
8: Interessant, aber auch ein bisschen beängstigend.
7: Bist du etwa eine Spaßbremse? Zweifelst du etwa an der russischen Autoindustrie? Wir werden sehen. Wir müssen etwa 6000 Kilometer damit fahren. Verschwende die Milch doch nicht. Stell doch was drunter oder trink direkt raus. Was ist das da vorne?
9: Das ist unser Käseschmierroboter.
7: Socken.
8: Übrigens, Russen machen sehr gute Socken, finde ich, mit Humor.
7: Und was machen Russen schlecht? Wir können sehr gute Raketen bauen.
8: Raketen, Socken.
10: Bruder, ich sehe einen Banderiten auf 5.
11: Was macht er dort noch? Na, mach schon.
10: Ich führe das Werk meiner Großväter fort. Ich verteidige meine Familie, meine Geschichte und unsere Werte.
12: Jene, die momentan hier kämpfen, machen weiter dank ihrer Willensstärke.

0: Parallel zum Internationalen Tribunal führte die UdSSR eigene Prozesse in Kiew, Charkow und Smolensk durch. Für die Überlebenden der Leningrader Blockade ging es nicht nur darum, über ihre Henker zu richten. Es war ihr persönliches Nürnberg, das genau an den Orten stattfand, an denen die Gräueltaten verübt worden waren.
1: Nichts vermag den Schmerz des sowjetischen Volkes zu lindern. Das menschliche Gewissen kann es nicht ertragen, dass diese Scheusale, die kaltblütig Frauen und Kinder, die Alten und Schwachen gemordet haben, mit uns auf Erden weilen. Als Staatsanwalt beantrage ich, dass alle Angeklagten zum Tod durch den Strang verurteilt werden.
0: Die Unterlagen dieser Gerichtsprozesse wurden auch beim großen internationalen Tribunal verwendet. Sie sollten die bereits existierende Beweislage der Anklage stärken. Da die Vernichtung durch Hungersnot damals, 1945 bis 46, nicht auf der Liste der Kriegsverbrechen stand, wurde die Leningrader Blockade lediglich als sinnlose Zerstörung der Stadt gewertet.
2: Der Logik der Kriegsführung folgend, kann die Zerstörung militärischer Ziele innerhalb einer Stadt als strategische Notwendigkeit gerechtfertigt sein. Das mag barbarisch klingen, aber bei den in Genf und Den Haag geführten Debatten über internationales und humanitäres Recht wurde damals so entschieden. Es wurde jedoch der Grundsatz festgelegt, wonach die sinnlose Zerstörung von Städten inakzeptabel sei. Die Tatsache, dass Denkmäler durch Artilleriebeschuss beschädigt wurden, offenbarte die bewusste Barbarei der Invasoren.
3: Die Eremitage war das größte Museum der Sowjetunion. Da es sich im belagerten Leningrad befand, wurde es durch Artilleriebeschuss schwer beschädigt. Dies löste Diskussionen über die Zerstörung von Kultur und kulturellem Erbe aus.
0: Akademiemitglied Josef Orbeli, Direktor der Eremitage und Mitglied der Kommission zur Dokumentierung und Untersuchung der Nazi-Gräueltaten in Leningrad.

0: Leningrad und dem Gebiet Leningrad, wurde als Zeuge vor den Internationalen Militärgerichtshof geladen.
1: Die Rettung der Eremitage während des großen Vaterländischen Krieges ist vor allem sein Verdienst.
0: Vom Beginn des Krieges an, ab dem 22. Juni 1941 und bis zur Schließung des Blockaderings, organisierte er die Evakuierung von Mitarbeitern und Ausstellungsstücken der Eremitage ins Landesinnere.
1: Man musste sich auch um die Kinder der Eremitage-Mitarbeiter kümmern. Am 6. Juli wurde auch das Internat der Eremitage in den Osten evakuiert. Geleitet wurde es von Lyubow Antonowa, die später auch für das Klassenzimmer zuständig war. Orbeli gab ihr 5000 Rubel aus eigener Tasche mit, wovon sie damals noch nichts wusste. Als sie ihn fragte, wie soll ich das verrechnen, antwortete er, nach bestem Wissen und Gewissen. Sie mussten einen sehr beschwerlichen Weg zurücklegen. Sie wurden in das Gebiet Molotow, die heutige Region Perm, ins Dorf Ledi evakuiert, wo das Internat bis zum Kriegsende bleiben sollte.
0: In seiner Aussage berichtete Orbeli von den zahlreichen Zerstörungen in Leningrad und Umgebung, sowie konkret über Schäden, die die Eremitage erlitten hatte.
1: Eines der ersten Geschosse schlug in den Atlantenportikus ein. Dieser wurde natürlich restauriert, aber man kann immer noch erkennen, wo die Geschosse eingeschlagen sind. Die Atlanten trauern noch immer. Zwei Bomben fielen auf den Palastplatz und die Druckwelle der Explosion zerstörte alle Fenster des Winterpalastes und beschädigte einige Gemälde schwer. Es gibt Fotos, die zeigen, wie sie regelrecht in Stücke gerissen wurden. Das letzte Geschoss schlug am 2. Januar 1944 ein. Es durchschlug das Dach des Winterpalastes, erreichte den Wappensaal und explodierte in der Decke über der Rastrelli-Galerie. Dies ist ein Expertengutachten über die Kosten der Schäden, die der Sammlung und Ausstattung der staatlichen Eremitage durch militärische Handlungen entstanden sind. Das erste Gutachten wurde 1943 erstellt und nach Aufhebung der Blockade 1944 noch einmal überarbeitet. Orbeli nutzte dieses Gutachten später für seine Zeugenaussage beim Nürnberger Prozess.
2: Die Nürnberger Prozesse waren absolut kompetitiver Natur. Man sollte nicht annehmen, es hätte nur eine Seite der Anklage gegeben. Viele der von den Anklägern vorgebrachten Argumente wurden einer kritischen Analyse unterzogen.
0: Ein Anwalt stellte folgende Frage: Wie weit war die Brücke, die ebenfalls durch Beschuss beschädigt wurde, von der Eremitage entfernt? Er deutete an, dass diese das eigentliche strategische Ziel gewesen sein könnte. Josef Orbeli antwortete: Die Entfernung betrug 50 Meter. Verfügen Sie über irgendwelche Artilleriekenntnisse, die es Ihnen erlauben zu schlussfolgern, dass der Palast und nicht die Brücke das Ziel war? Setzte der Anwalt nach. Orbeli erwiderte: Ich bin kein Artillerist, aber ich nehme an, dass die deutsche Artillerie, wenn sie die Brücke ins Visier nähme, diese nicht mit nur einem einzigen Geschoss treffen würde, während im nahegelegenen Palast gleich 30 Geschosse einschlagen. So viel verstehe ich schon von Artillerie. Beim Tribunal wurde Alfred Jodl wegen der Leningrader Tragödie angeklagt, da er ein Repräsentant des Oberkommandos der Wehrmacht war, das den Befehl zur Zerstörung der Stadt gegeben hatte.
3: Mit der Verurteilung von Keitel und Jodl wurden zugleich kriminelle Befehle und Handlungen als solche anerkannt, ebenso wie die Existenz einer besonderen Zone der Gerichtsbarkeit im Rahmen der Operation Barbarossa. Anerkannt wurde auch die Tatsache, dass die deutschen Streitkräfte selbst, natürlich nicht alle 20 Millionen Soldaten, aber doch eine große Anzahl von ihnen, an Kriegsverbrechen beteiligt gewesen waren.
4: Trotz dieser erdrückenden Beweislast, trotz der Filmaufzeichnungen und trotz der Tatsache, dass alle Zeugenaussagen dokumentiert und dem Gericht vorgelegt wurden, wurde der Leningrader Fall nicht in das Urteil aufgenommen und die Belagerung Leningrads nicht als Kriegsverbrechen anerkannt. Die offizielle Begründung lautete, dass in der Rechtspraxis Hungersnot schlichtweg nicht als Kriegsverbrechen gelistet sei.
0: Die Frage, ob man Nürnberg II abhalten sollte, um zusätzlich zu den bereits Angeklagten weitere Kriegsverbrecher vor Gericht zu stellen, wurde während der gesamten Prozesse immer wieder aufgeworfen. Während sich das erste Tribunal dem Ende zuneigte und alle auf das Urteil warteten, verschlechterten sich die Beziehungen zwischen den Alliierten. Churchill hielt im März 1946 eine Rede, die heute als Startpunkt des Kalten Krieges gilt.
5: Es war völlig klar, dass sich die Welt rapide veränderte. Dennoch sollte festgehalten werden, dass sich bei den Nürnberger Prozessen doch noch der gesunde Menschenverstand durchsetzte. Es war im Interesse

0: Rache aller sie zu Ende zu führen.
1: Am Ende wurden 12 der Angeklagten zum Tod durch den Strang verurteilt, 7 zu unterschiedlich langen Haftstrafen und 3 wurden freigesprochen.
0: Für die Amerikaner war das so. Sie waren mental darauf vorbereitet, dass einige Leute freigesprochen oder dass sogar massenweise Nazis freigesprochen werden und so ihrer gerechten Strafe entgehen würden.
1: Der sowjetische Richter Iona Nikitschenko äußerte eine abweichende Meinung zum Urteil. Die sowjetische Seite war mit dem Freispruch von Schacht, Fritzsche und von Papen nicht einverstanden.
0: Seine Einwände sind absolut klar und Punkt für Punkt dargelegt. Er hätte sie durchsetzen können. Doch auch die anderen Richter hätten ihre Positionen durchsetzen können. Sie hätten sogar noch mildere Urteile fällen können, aber sie hielten es für notwendig, einen gewissen Kompromiss mit der sowjetischen Seite zu erzielen.
1: Die Hinrichtung war für den 16. Oktober angesetzt. Doch 5 Stunden davor beging Göring Selbstmord, sodass schließlich nur 10 Nazi-Verbrecher auf dem Schafott endeten.
2: Während der Prozess selbst öffentlich war, fand die Hinrichtung der Verurteilten nach der Urteilsverkündung im Geheimen statt. Eingeladen waren lediglich je 2 Journalisten von jeder der 4 Siegermächte.
1: Die Wahl der sowjetischen Delegation fiel auf Viktor Tjomin, einen Fotoreporter der Zeitung Pravda, und den TASS-Journalisten Boris Afanasjew.
2: Tjomin hat viele Fotos geschossen, die jetzt in unserem Archiv aufbewahrt werden.
1: Am Morgen veröffentlichte die Zeitung Pravda einen Artikel von Tjomin über die Hinrichtung der 10 Verbrecher und Görings Selbstmord. Doch das war noch nicht das Ende. Der Justizpalast setzte seine Arbeit fort.
3: Nur wenige Tage nach dem Ende des Prozesses gegen die Hauptkriegsverbrecher begannen die sogenannten Nürnberger Nachfolgeprozesse, bei denen die Amerikaner in ausschließlich amerikanischen Gerichten verschiedene Kategorien von Kriegsverbrechern anklagten. Es fanden insgesamt 12 solcher Prozesse statt.
4: Während des Prozesses gegen das Oberkommando der Wehrmacht, insbesondere gegen Feldmarschall von Leeb und seinen Nachfolger Küchler, wurden alle für sie damals verfügbaren Dokumente über die Belagerung von Leningrad eingehend untersucht.
1: Von Leeb erhielt lediglich eine 3-jährige Haftstrafe und wurde unmittelbar nach der Gerichtsverhandlung freigelassen.
4: Was sehen wir also? Es gab eine Tragödie kolossalen Ausmaßes. Ein schreckliches Verbrechen wurde begangen, blieb jedoch ungesühnt. Anders ausgedrückt, dieses ungesühnte Verbrechen wirft die Frage auf, ob es vielleicht doch notwendig wäre, dieses Thema neu aufzurollen und eine juristische Bewertung der Ereignisse während der Schlacht um Leningrad von 1941 bis 1944 durchzuführen.
1: Seit 2020 fanden in Russland 34 Gerichtsverhandlungen statt, in denen die Tatsache anerkannt wurde, dass die Besetzung sowjetischen Territoriums durch Nazi-Deutschland während des Großen Vaterländischen Krieges nichts Geringeres war als Völkermord.
5: Wir sprechen hier von über 9 Millionen Toten in den besetzten Gebieten der RSFSR zwischen 1941 und 1944. Und das allein in der RSFSR. Anders ausgedrückt, die objektiven Zahlen sind einfach ungeheuerlich. Kein anderes Land hat solche Verluste erlitten. Während des Prozesses in St. Petersburg stellte man fest, dass mindestens 1.093.000 Menschen während der Leningrader Blockade dem Völkermord der Nazis zum Opfer gefallen waren.
6: Die Belagerung von Leningrad, das ist der Schmerz fast jeder Leningrader Familie, der Schmerz derer, die zum Opfer dieses beispiellosen Verbrechens gegen die Menschlichkeit wurden.
7: Es hat uns unser ganzes Leben lang begleitet, der Schrecken der Bombenangriffe, die Brände, all das. Nur eines kann ich noch hinzufügen, gestottert habe ich während des Kriegs.
8: Auf jedem unserer Friedhöfe gibt es Massengräber, weil die Menschen praktisch im Schnee begraben wurden. Der Schnee schmolz und die Leichen blieben an der Oberfläche zurück. Zuerst wurden sie dann auf dem Smolenskoje Friedhof begraben. Und dann wurde das verboten. Wenn jemand aus unserem Haus begraben wurde, brachten wir ihn weit weg zum Piskajowka Friedhof.
4: In der jetzigen Situation haben wir praktisch uneingeschränkten Zugriff auf alle erbeuteten Dokumente, auf alle deutschen Unterlagen. Es wird nichts mehr verheimlicht. Wir wissen alles über ihre Pläne und deren Umsetzung. Wir wissen, für was die Wehrmacht verantwortlich war. Nicht nur die Feldmarschälle und Generäle, sondern alle, die nach Leningrad kamen. Es waren viele, über 350.000 Soldaten. Es wurde an der Zeit, die Dinge beim Namen zu nennen und all das juristisch zu klassifizieren und aufzuarbeiten. Genau das ist jetzt auch geschehen.
6: Wir haben Beweise für die Schäden gesammelt, die von den deutsch-faschistischen Invasoren und ihren Komplizen angerichtet wurden. Das Beweismaterial umfasst 45 Bände. Darunter finden sich Gutachten von Experten, ebenso wie Erklärungen von Bewohnern des belagerten Leningrads. Wir haben 50 Personen dazu befragt. Hinzu kamen zahlreiche Experten, Archivare, Wirtschafts- und Kulturwissenschaftler. Die archivierten Daten, die wir benutzt haben, das alles bildete die Grundlage des Beweismaterials, das wir dem Gericht vorgelegt haben.
7: Es ist natürlich sehr schwer, sich an all diese Sachen zu erinnern. An das Leben während der Blockade, wissen Sie? Der Hunger war das Schlimmste. Aber die Menschen damals, sie arbeiteten weiter. Man musste zur Arbeit gehen. Man durfte seine Stadt nicht aufgeben.
8: Mama sagte, es müsse so sein. Es würde eine Gegenoffensive geben und wir würden auf jeden Fall gewinnen. Und wir müssen alles dafür tun, damit wir gewinnen.
6: Wir sind davon überzeugt, dass dies ein Prozess zur Wiederherstellung der historischen Gerechtigkeit ist. Das Gericht hat alle Beweise, die diesem Anliegen zugrunde liegen, ausgewertet, sie als zulässig anerkannt und in ihrer Vollständigkeit bestätigt. Das Gericht fällte daraufhin die Entscheidung, die Leningrader Blockade als Genozid des sowjetischen Volkes anzuerkennen.
5: Auf diese Weise die Wahrheit zu bewahren, ist in vielerlei Hinsicht ganz im Geiste der hehren Ziele, die mit den Nürnberger Prozessen verfolgt wurden. Es sollte sichergestellt werden, dass der Nationalsozialismus nie mehr sein hässliches Haupt erheben würde. Das Wichtigste ist jedoch, dass wir uns nicht nur an die Opfer erinnern, sondern auch daran, wer dem Faschismus damals das Genick gebrochen hat. Die Sowjetunion, die Rote Armee und das sowjetische Volk.

0: 10 Leute brechen bei dir zu Hause ein und stellen dich an die Wand. Du bist wehrlos. Ich hielt all diese Leute für, ich weiß nicht, für Einbrecher?
1: Wir verstehen, dass die Trennung der Kinder von ihren Familien der letzte Ausweg ist. Zögern kann tödlich sein.
2: Ich hatte ein Treffen mit der Kinderschutzbeauftragten. Dann sagte sie, warum sollten wir sie ihnen umsonst geben? Als wäre ich in ein Geschäft gekommen, um sie zu kaufen.
3: Es ist ein großes Problem, dass die Sozialdienste keine Verantwortung für die unrechtmäßige Entfernung von Kindern aus Familien übernehmen.
4: Die Adoptivmutter rief mich an. Als sie erfuhr, dass wir vor Gericht gewonnen hatten, dass es für sie nicht funktioniert, sagte sie so etwas wie, wie bekomme ich mein Geld zurück? Sie geben es mir nicht zurück.
5: Ich bin Gabriel Doroshin, geboren in Frankreich, aber ein russischer Freiwilliger. Jeder Russe sorgt sich um Russlands Schicksal. Und als mir klar wurde, dass der Westen angefangen hat, Russland zu bedrohen, habe ich mich entschieden, hierher zu kommen, weil es keine andere Wahl gab. Diese Frage war für mich schnell geklärt. Ich habe nicht darüber nachgedacht, was Krieg bedeutet und was mich erwarten würde. Man geht einfach, weil man gehen muss, komme was wolle. Das ist einfach Schicksal. Ich habe Paris gegen Malaya Schischowka eingetauscht. Wir haben dort auch einen Turm, also ist es nicht so schlimm. Er erinnert an den Eiffelturm. Aber er ist noch cooler, weil über dem Eiffelturm keine russische Flagge weht. Noch nicht.
6: Wow. RT behaupten, Händewaschen sei wenig hilfreich gegen Covid-19.
7: Wirklich.
8: Leider löste diese falsche Meldung der Bild-Zeitung zwar Emotionen, aber keinen gesunden Menschenverstand aus. Doch es war Professor Bob Arnett, der gesagt hat, Sie können sich den ganzen Tag lang die Hände waschen, doch Sie werden trotzdem das Coronavirus bekommen, wenn jemand in Ihrer Nähe hustet. Lassen Sie sich von Fakten leiten, nicht von Emotionen.
7: RT.de. Kritisch bleiben.